0: Senf macht auch viel aus. Aber nicht den billigen nehmen. Komm, muss Bautzner rein.
1: Süß, sauer, salzig, herzhaft. Die Mischung macht.
0: So, dann ganz wichtig, Gewürze. Na? Ja, also die Gewürzmischung ist das Markenzeichen, ne? Betriebsgeheimnis. Also tatsächlich erstmal Grundrezept übernommen und dann halt auf eigene Bedürfnisse angepasst. Dann immer mehr, bisschen mehr Paprika, Zwiebelpulver auch nochmal. Und dann immer weiter abgeschmeckt. Also abschmecken ist das A und O bei allem. Wie viel Zwiebel, wie viel Pfeffer, es darf nichts überwiegen. Muss von allem ein wenig drin sein.
1: Imbissbesitzer war nicht Daniels Traum. Nach dem Abi diente er ein Jahr als Sanitätssoldat, studierte danach Betriebswirtschaft. Er merkte schnell, dass das nicht sein Ding ist. Am Ende fand er sein Glück als Frikadellenexperte.
0: So, und jetzt die fertige Marinade kommt jetzt in den Kühlschrank, damit die Brötchen jetzt erstmal einweichen. Mache ich extra nicht im Wasser, damit der Geschmack nicht verwässert, sondern alles sein Aroma behält.
1: Der Gänsemarkt in der Hamburger City. Hier gibt es Einkaufspassagen und Restaurants wie das Bürgerlich. Freitagnachmittag, 16 Uhr. Die Küchenmannschaft bereitet sich nach dem Mittagsgeschäft auf die Abendgäste vor. Küchenchef Mahmoud Schweig ist seit 10 Jahren hier. Der 33-Jährige hat sich vom einfachen Küchenhelfer hochgearbeitet. Inzwischen ist er für 3 Restaurantküchen seines Arbeitgebers verantwortlich. Sich aber trotzdem nicht zu schade, das Fleisch selbst vorzubereiten. Mahmoud schwört auf Jungbullen eines lokalen Anbieters mit einem speziellen Mischungsverhältnis. 20% Fett und 80% Fleisch.
2: Zu wenig wird das Fleisch zu trocken, zu viel schwimmt der Grill in Fett. Und da müssen wir genau die Mitte finden, genau die perfekte Mischung, damit das nicht passiert. Und das sieht dann so aus für uns.
1: Im Bürgerlich wird mit dem eigenen Smartphone bestellt. Jeder Kunde kann sich mit einem QR-Code auf dem Tisch den Browser öffnen, um auf der Internetseite des Restaurants digital zu bestellen. Ab und zu muss Mahmoud dabei ein wenig helfen.
2: Jeder bestellt für sich selber und dann schickt ihr die Bestellung gemeinsam ab. Dann kommt die auch gemeinsam in der Küche an. Also wenn du den Warenkorb voll hast, dann musst du so, wenn du sagst, okay, jetzt abschicken, legst du dein Handy zur Seite. Und wenn alle soweit sind, schickt die alle zusammen ab.
1: Das System ist auch bei Fastfood-Ketten Standard. Es sorgt dafür, dass bei der individuellen Bestellung weniger Fehler passieren und spart Zeit.
2: Schaust du mal hier. Die Bestellung ist hier reingekommen. Der Bacon Burger vor 5 Minuten. Und der Burger geht jetzt schon raus hier. Kommt der Burger gleich. Der Halloumi Burger zum Beispiel in 5 Minuten. Kann ich das Gemüse haben, bitte? Wir waren wirklich bei 40, 45 Minuten am Anfang. Jetzt sind wir nur noch bei 5 Minuten. Und das ist auch sehr gut für den Mittag. Das Mittagsgeschäft, die Mitarbeiter haben wenig Zeit. Die kommen hier rein, die wissen, die kriegen bei uns in 5 Minuten ihr Essen. Und das ist kein Fertigprodukt. Das wird alles auf Bestellung, kommt das Patty erst auf den Grill. Das wird nichts vorgearbeitet. Natürlich bereiten wir die Sachen so vor, dass wir dann auch so schnell wie möglich alles rausschicken können. Clara, Nummer 1.
3: Ja. Ja.
1: Hamburg Harvestehude. Unter dem Viadukt der Hochbahn findet man den längsten Wochenmarkt Europas. Der Isemarkt ist eine Hamburger Institution. Seit 1949 findet hier jeweils am Dienstag und Freitag von 8.30 Uhr bis 14 Uhr das vielfältige Markttreiben statt. Etwa 700 Meter entlang der Hochbahn und Isestraße bieten um die 200 Händler ihre Waren an. Vom frischen Gemüse über Austern bis hin zum Messerschleifer. Seit 1,5 Jahren ist Metzger Stefan Grabo mit seinen Freaky Dellen dabei. Gemeinsam mit seiner Mitarbeiterin Nadine Sachs. Die verrückten Frikadellen mit ihrer speziellen Kombination ziehen vor allem experimentierfreudige Kunden an.
4: Meinst du mit Lebkuchen auch?
5: Echt? Ja. Also das Fisch war cool.
6: Ich würde gerne nochmal so ein Ding probieren, ne?
4: Musst du kaufen.
6: Oh, was haben wir?
4: Also ich wäre dafür, dass wir das mitnehmen.
6: Ich auch. Ich will nie Chili.
7: Aber ich denke, es ist scharf.
6: Ja, da kommt ein bisschen die Schärfe, aber es passt ganz gut.
8: Möchtest du noch mal Ritt mit Lebkuchen probieren?
6: Ja, los, hopp doch mal jetzt auch noch. Bin ja mal gespannt. Oh, ich weiß ab.
7: Ich finde die Finger, ich finde schon verliert.
6: Verrückt. Das ist richtig gut. Diese Süße, die da kommt in Verbindung mit diesem Schafen ist, ne?
7: Und man muss sagen, die Frikadellen an sich sind schon sehr lecker. Ne?
6: Also zart, das, ne? Nicht so.
7: Außen ganz knusprig und innen zart. Und dann ja, so eine außergewöhnliche Kombination. Ne?
6: Also ich mische ja auch mal ab und zu mal ganz gerne Sachen, aber das ist richtig lecker. Mit diese Schoko und ein warmes Fleisch, das ist cool. Das kann man richtig gut essen. Da habe ich noch nie was von gehört, aber da nehmen wir auch was von mit. Dann nehmen wir definitiv was von mit.
7: Ja. Ja. Müssen wir uns mal irgendwie einigen, was wir nehmen, ne?
6: Ich bin bei dem Hirsch-Chili.
7: Ich glaube, ich möchte gerne Reh. Irgendwie.
6: Wir würden dann einmal Hirsch-Chili und ein Reh mitnehmen.
1: Preis für zwei, 13 Euro.
9: So, oh, danke schön. Ne? Dann, ne, das soll schmecken. Dankeschön für euch noch einen schönen Tag. Ich habe mir mal so eine Weihnachtsfrikadelle wollte ich machen und dann habe ich einfach mal einen Weihnachtsmann da reingemacht. So, aber das war nicht so gut im Geschmack, weil der Weihnachtsmann zu nüchtern war. So, und dann habe ich so von der großen Marke gab es eine schöne Weihnachtsschokolade, so mit Zimt und Weihnachtswürzung. Und das habe ich dann mal ausprobiert und das war sehr gut im Geschmack, weil was man da reintut, ist das Wichtigste. Wenn das einen richtig guten Geschmack hat im Kern, dann kommt auch was Gutes raus. So. Und ja, das öffnet dann natürlich die Türen für viele Experimente. Und man ist erstaunt, wie viele Sachen an sich so in der Kombination schmecken.
1: Zurück im Hafen. Um 5.30 Uhr müssen die Frikadellen bei Daniel spätestens in die Imbisspfanne. Die Stammkunden stehen häufig schon auf der Matte, bevor er offiziell um 6 Uhr öffnet.
0: Und wir sind hier alle am Arbeiten, ob Lkw-Fahrer, ob jetzt vom Gelände hier die Industriearbeiter oder Handwerker. Wir sind alle arbeiten, wir sind hauptsächlich zum Arbeiten hier. Ne? Die Frikadelle, das ist alles, was du brauchst. In einer Hand Frikadelle ins Brötchen, du setzt dich ans Steuer. Und dann fährst du los und kannst nebenbei essen und du bist gesättigt. Du hast alles mit bei und Fleisch und Brot und es schmeckt und du kannst es unterwegs essen. Also für uns hier im Hafen, sag ich mal, ist das perfekt. Besser als eine Frikadelle. Wird schwierig.
1: Fleisch, Beilagen und Zutaten. Daniel kauft alles selber frisch ein.
0: Wenn du bei den Zutaten sparst oder auch bei dem Aufwand, dann schmeckt sie nicht. Dann schmeckt sie wie jede andere Frikadelle auch. Aber wenn man sich die Mühe macht, dann schmeckt sie auch. Und das ist, sag ich mal, auch das große Geheimnis. Man muss einfach Arbeit reinstecken. Und oft wird das nicht gemacht. Dementsprechend schmeckt man das, ne? Ob da Liebe drin steckt oder nicht.
1: Dazu kommt noch Daniels Akribie. Alles hat er zigmal ausprobiert, getimt und dann genau festgelegt. Die Frikadellen brutzeln bei einer Temperatur von 130 Grad exakt 12 Minuten, bevor sie gewendet werden. Dann sind seine Bremsklötze durch. Außen kross, innen saftig weich.
10: Moin!
0: Guten Morgen!
10: Seid fleißig!
0: Immer doch!
10: Glaub ich nicht.
0: So.
10: Ich brauch ein Met, ich brauch ein Kochschinken und ich brauch ein Fleischsalat.
0: Jawohl.
10: Und ein Ufo und ein Käsewürstchen.
0: Ufo und Käsewürstchen, jawohl. Die Käsewürstchen haben noch nicht ganz fertig.
10: Warum nicht?
0: Ich muss noch mal, sind noch nicht an der Reihe. Aber hast du einen Moment Zeit?
10: Nein, weißt du doch, wir mal. Zeit ist Geld und Geld haben wir nicht. Na. Willst du das runterlassen?
0: Ist noch früh morgens.
10: Ich muss wieder auspacken.
0: Ich rein. So, schön heiß? Oder warm?
10: Nö, warm reicht.
0: Warm reicht, jawohl.
10: Warm reicht.
0: So.
10: Süße. Gut, dann lass mir die Käse weg.
0: Alles klar.
10: Nützt ja nichts.
0: Sind wir bei 7 Euro bitte.
10: So viel. Wir wollen Kredit aufnehmen. Das ist schon mal ein.
0: Danke dir.
10: Den Rest dann nächste Woche in Raten.
0: Das wird immer mehr bei dir.
10: Ja, kannst du raten, wenn du raten bist. Ja, super.
0: Super, ich danke dir, ne?
1: Vor allem Trucker schauen vorbei.
10: Ja. Immer wieder. Firma sitzt um die Ecke. Und hier

0: richtiges Frühstück. Das kann man bezahlen, das ist schmackhaft. Das, vor allem, das ist keine Fertigindustrie, das ist selbstgemacht. Und das ist das, was einem schmeckt.
1: Ich sag mal so, ich habe das ja auch den Kollegen empfohlen, den Laden hier.
0: Und die kommen ja auch hierher. Und die sagen auch, was Besseres gibt's gar nicht hier in der Gegend. Also hier im Umkreis, ich sag mal, im Umkreis von 10 Kilometern hat er schon das Richtige gemacht. Er hat es richtig angefasst. So, aber jetzt muss ich trotzdem, muss fleißig sein, muss aber schaffen.
2: Ja. So.
3: Hallo.
2: Guten Morgen.
3: Zwei Bremsgürtel.
2: Jawohl.
3: Zum Mitnehmen.
2: Gerne. Schön heiß.
3: Ja.
2: Jawohl. Drehen wir einmal auf. So.
4: Bremsklötze?
3: Heißen so bei ihm. Die sind so dick. Und so groß. Das ist ein Werbeslogan. Bremsklötze.
2: So ist das.
3: Man könnte auch sagen Hackbraten dazu.
2: Oder Fleischpflanzer.
3: Die schmecken auch heiß, wenn die noch richtig gut. Die sind richtig schön fluffig. Auch wenn die kalt sind. Die schmecken richtig gut. Also das ist ein Muss. Also wenn ich hier hinkomme, zwei Bremsklötze. Ohne den fahre ich hier nicht weg.
4: Daniels Frikadellenheißhunger hält sich inzwischen in Grenzen.
2: Ich habe so viele schon von denen weg, ich kann nicht mehr. Also es ist wirklich 2 Jahre jetzt jeden Tag eine mindestens. Und dann irgendwann, gerne mal, wenn ich wirklich Hunger habe, aber so, ich habe genug. Es ist bis hier oben.
4: Im Bürgerlich am Gänsemarkt. Der 30-jährige Ahmed Othman ist als stellvertretender Restaurantleiter für den Service verantwortlich.
5: So, hier werden die Bestellungen zusammengestellt, sozusagen, was gehört wohin. Da muss man genau wissen, welchen Burger welchen Kunden bestellt hat, damit wir keinen extra Fehler machen. Das ist einfach unnötig. Wir achten darauf, dass es wirklich alles hier ankommt. Dann Soßen, Beilagen, Salate. Ich warte immer mit dem Salat ein bisschen. Genau, wenn es alles fertig ist, dann kommen quasi die Runner und holen das ab an den Tischen und geben es einfach an den richtigen Gast. Chicken Fingers und noch ein Coleslaw bitte. Dafür haben wir hier die Wärmelampen, das hält alles noch warm. Ja, und ich brauche Foodrunner.
4: Foodrunner heißen die Servicekräfte. Die Burger kosten ohne Beilagen und Getränke zwischen 9,80 Euro und 15,50 Euro.
6: Ich finde halt, dass es hier deutlich gemütlicher ist, jetzt mit der Musik, mit dem Garten, mit der ganzen Umgebung. Jetzt, da sitzt man halt dann immer, hat den ganzen Müll und ich finde, das ist schon echt, schmeckt auch qualitativ deutlich besser und auch gar nicht mal jetzt so teuer im Vergleich.
7: Natürlich das rundherum cool, aber einfach das Essen eben auch, die Soße, wie das alles so ist, es wirkt auf jeden Fall mega frisch und lecker.
4: Am Anfang steht das sogenannte Bun.
8: Wir buttern die Brötchen, bevor wir die toasten. Das sieht dann so aus. Das ist die Butterrolle. Also einmal ranhalten und dann kommen die oben rein.
4: Die süßlichen Brioche-Buns werden am häufigsten bestellt, weit vor Sesam und Vollkorn. Beim Patty führt Rindfleisch.
8: Für mich ist das Wichtigste genau das, was ich gerade gemacht habe. Das Smashen auf der Platte, damit wir die Röstaromen vom Fleisch kriegen.
4: Die sorgen für den speziellen Burger-Geschmack, egal was sonst noch draufkommt.
8: Wir haben erstmal das Brötchen, das heiß ist. Dann kommt das auf die heiße Platte hier, da kannst du kaum deine Hand drauflegen. Dann haben wir das heiße Patty. Und dann haben wir hier noch, aber vorher noch die heißen Teller. Wir haben heiße Teller. Und dann haben wir noch das Licht am Pass. Also wir versuchen jeden Schritt, bevor der Burger rausgeht, dass der Burger immer heiß bleibt.
4: Vermutlich wurde der spätere Burger im 19. Jahrhundert als sogenanntes Rundstück warm von Auswanderern nach New York gebracht. Eigentlich ein Hamburger Arme-Leute-Essen. 1973 kehrte er mit dem Restaurant Jim Block als heutiger Burger in die Hansestadt zurück.
9: Burger ist eigentlich ein Klassiker, schmeckt immer gut.
10: Fast immer.
9: Fast immer. Hamburger ist was für mich, das esse ich immer nur außer Haus. Also das esse ich jetzt nicht, weil ich mir abends mal einen Hamburger mache, sondern es ist dann immer so ein Happening gleich drumherum.
4: Auf dem Isemarkt. Rund 6000 Besucher schlendern hier an einem normalen Markttag an den Ständen und Verkaufsbuden vorbei. Das Wildfleisch für seine Frikadellen kauft Stefan Grabo bei einem Jäger in Mecklenburg. Das Rind bei einem Hamburger Schlachter. Und exotische Sorten wie Känguru, Strauß oder Zebra bei einem Importeur.
11: Ab und zu hau ich da noch mal so ein bisschen die Luft raus. Ich versuch's.

0: Und dann nehme ich zum Beispiel jetzt zur Weihnachtszeit, denke ich, passt immer ganz gut Lebkuchen, breche ich das durch und drücke das ein bisschen in die Frikadelle rein. Und dann knete ich das nochmal, sodass es eine schöne Form hat. Und dann lege ich sie rein.
1: Die Frikadellen vom Rind und aus dem Wildfleisch landen in getrennten Pfannen. So wird der spezielle Geschmack der beiden Fleischsorten nicht durchmischt.
2: So, guck mal, jetzt kann man das mit Rind, wollt ihr, ne? Habe ich hier Rind? Ist hier irgendwo Rind? Hier ist Kalb. Sonst, guck mal, Hirsch mit Chili. Du hast ja eben Hirsch mit Chili schon gehabt. Weil wild und süß, das passt natürlich sehr gut. Können wir ja sonst so mit dem... Herzhaft, bisschen mit Chili und dann kommt das Süße noch mal so durch, ne?
3: Das ist halt wieder mal was ganz Neues, gell?
4: Mhm.
3: Das ist toll.
4: Ja, vielleicht machen wir es daheim mal nach, wenn es schmeckt.
2: Man kann das auch in so einem Bag machen, das machen wir auch. Ja. Ne? Das ist so eine Tortilla praktisch,
3: ja.
2: Dann die Frikadelle, dann den Twix auch da oben rauf und dann... Durch diese Hitze zerläuft das noch mal schön da drin. Das ist auch sehr lecker.
5: Könntest du es mit dieser machen?
2: Mit Rind?
5: Mit der Rind. Mit
2: aber jetzt in so einem so Bag, ne? Genau, die brauchst du nicht gefüllt machen, sondern den Twix legen wir ja da rein.
5: Okay.
2: Dann zerläuft das immer so ein bisschen auf der Frikadelle praktisch.
3: Sie machen das schon.
1: Für Stefan zählt momentan jeder Kunde nach 8 Wochen Zwangspause. Grund, sein alter Anhänger war kaputt. Ein neuer musste her.
2: Ja, von einer langen Zeit, lange Durchstrecke. Und jetzt natürlich der erste Anfang ist natürlich wieder ein bisschen schwierig. So, weil viele Leute uns gar nicht mehr so auf dem Schirm haben, ne? So die Stammkunden. Aber das kommt jetzt alles wieder. Ne? Das wird besser und besser. So. So, guck mal, Vorsicht, ist heiß, ne?
1: Der Isemarkt steht inzwischen in jedem Hamburg-Reiseführer. Das sorgt für Laufkundschaft. Wie dieses Ehepaar aus dem hessischen Hanau, das auf Stippvisite in der Hansestadt ist.
3: Also sobald du versuchst reinzubeißen, kommt schon mal der Restgeschmack. Und wenn man es dann isst, mit dem Cheddar und so, also echt eine Alternative zu so einem Burger normal. Also echt toll. Das ist das letzte Mal, dass wir da waren.
1: Frikadellen. Stefans Wortschöpfung.
2: Freaky kamen wir drauf, weil wir ja verrückte Frikadellen machen. So, und dann, ja, das ist ja freaky. Und dann kamen wir auf Frikadellen. Und jeder versteht, worum es geht.
1: Stefan hat sogar schon Anfragen aus ganz Deutschland. Denkt über einen kleinen Versandhandel nach.
2: Das ist nicht der, ich sag mal, der erste Aspekt. Ob sich das alles rentiert, ob viel Gewinn da ist, sondern ja, dieses Feedback, die Leute kommen wieder, die sind zufrieden. Ja, das ist interessanter manchmal so als die Marge.
1: Trotzdem glaubt der 53-Jährige fest daran, dass seine Frikadellen langfristig auch wirtschaftlich eine Erfolgsgeschichte werden. Im Hafen bei Bobbys Bremsklotz. Bobby ist der Spitzname von Imbissbesitzer Daniel.
6: Das Konzept stand ja schon mit den Frikadellen. Und dann hieß es durch einen Kollegen, ja, wie ist es denn mit Bobbys Bremsklotz? Ja, geile Idee. Und Bobbys Bremsklotz und dann, da hier viele Lkw-Fahrer auch sind, ne? Also Hauptgäste, Hauptkundschaft, kam ich dann auf die Idee, ich möchte eine fahrende Frikadelle haben. Und dann möchte ich da drinnen sitzen.
7: Das stimmt so.
6: Ich danke dir. Dann guten Appetit.
7: Schönes Wochenende.
6: Danke dir auch, ne?
7: Ja, bis Montag.
6: Ja.
7: Dann machen wir eine, falls der Pfeffer fliegt, kann man es
6: bestellen. Die ist gerade frisch aus der Pfanne, guck mal.
1: Seine Preise möchte Daniel trotz gestiegener Ausgaben vorerst nicht erhöhen. 3 Euro kostet die Frikadelle mit Brötchen.
8: Wenn Sie mal überlegen, an der Raststätte bezahle ich für einen Kaffee und eine Bockwurst fast 10 Euro. Nein, das ist doch ein Witz. Ne? Und wenn man jetzt hier so eine kleine Ausrechnungsmöglichkeit hat für die Preise, kann man das ja mal essen. Ne?
1: Die Kunden motivieren Daniel und sind ihm daher wichtiger als maximaler Gewinn. Nach 2 Jahren Selbstständigkeit ist er mit dem zufrieden, was er bis jetzt erreicht hat.
6: Man hört immer sehr

0: sehr viel Leid von den Leuten. Viele erzählen, Arbeit läuft nicht. Viele selbstständige Fahrer auch, die sagen, es gibt keine Aufträge. Dies stimmt nicht, das stimmt nicht. Da bin ich auch froh, dass ich in einer Position bin, wo das halt gut angenommen wird und dass die Leute auch gerne kommen.
1: Daniel hofft, dass seine selbstgemachten Frikadellen ein Verkaufsschlager bleiben. Er träumt davon, diese auch an anderen Orten in Hamburg zu verkaufen. Hamburg-Ottensen, eine alte Fabrikhalle aus dem 19. Jahrhundert. Früher wurden hier unter anderem Maschinen für die Fischverarbeitung hergestellt. Heute ist The Box eine Event-Location. Profikoch Michael Wrede-Niemeyer leitet hier Kochkurse.
2: Die Leute sollen kochen lernen oder lernen, wie man einen richtigen Burger zubereitet und aber auch Spaß haben dabei.
1: Rund 60 bis 80 Mal pro Jahr wird hier gekocht. Pasta, Thai, Französisch und Burger.
3: Das ist eine wunderbare Verbindung zwischen beiden Dingen, würde ich sagen, weil für mich tatsächlich Neuland, aber wenn ich davon was lerne und das nachmache, finde ich es großartig. Also, und der Event hier ist an einem grauen Sonntag das Beste, was man machen kann, würde ich sagen.
1: Die Aufgabe, ein Thai-Beef und ein veganer Burger samt Salat und Nachspeise. 130 Euro kostet die Teilnahme pro Person.
4: Ich erwarte zum einen, dass er auf jeden Fall gut schmeckt und ich hoffe, dass ich das gut hinkriege. Ich bin jetzt keine Köchin aus Leidenschaft, mir macht es Spaß. Ja, und ich bin gespannt, was sich jetzt hier an tollen neuen Sachen ergibt. Ich habe noch nie in meinem Leben einen Burger gemacht. Ich finde es sehr spannend, jetzt mal einen Burger zu versuchen.
1: Der Burger hat es in hochwertige Kochkurse geschafft. Früher ein Schnellgericht, Zwiebeln, Tomate, Käse und Ketchup. Hier vegan aus Leinsamen, Haferflocken und schwarzen Bohnen.
5: In der Stadt mal habe ich so einige vegane Burger schon gegessen, so auf Basis schwarze Linsen auch und so. Das war lecker, aber so ein richtiger mit Hack. Ne?
6: Also ja, mache ich auch. Aber das Rezept klingt sehr gut, interessant und deswegen freue ich mich schon darauf, den Burger zu probieren.
1: Zuerst müssen sie aber die kleinen Alltagshürden beim Formen der veganen Patties meistern. Profikoch Michael gibt Tipps.
7: Genau, versucht das jetzt ohne diese.
2: Ohne diese Dinge. Ihr könnt so als Einheit könnt ihr diesen Löffel nehmen, ne?
6: Ja.
2: Dann macht ihr irgendwie diese Nocken. Dann habt ihr immer die gleiche Größe. So, hier könnt ihr euer Burger brauchen.
4: Also normalerweise mache ich das auch ohne Handschuhe, aber hier mache ich das immer mit Handschuhen. Das ist eigentlich kein Problem. Das ist kneten und kommt dann in die Form. Also eklig ist es für mich jetzt nicht.
8: Nicht so richtig, oder?
4: Aber da ist jetzt gar kein Salz und gar kein Pfeffer drin. Ist das normal? Ist das alles kommt der Geschmack jetzt über die ganzen Gewürze?
2: Durch den Geschmack, aber wenn es zu neutral ist, dann kann man natürlich ein bisschen Salz, Pfeffer dazugeben.
9: Aber Salz kriege ich ja über die Fischsoße ein Stück weit.
2: Genau, das ist ja der Ersatz.
9: Und ich finde, bei dem Chili geht der Pfeffer eh unter. Das musst du schon jede Menge Pfeffer nehmen, um da wieder Pfeffer rauszuholen. Ja.
1: Die Fleischqualität ist entscheidend.
2: Beim Anbraten ist es wichtig, dass hohe Hitze ist, dass Röstaromen entstehen. Und dann von jeder Seite so ein, zwei Minuten. Und dann die Temperatur runternehmen, dass das Fleisch dann ein bisschen durchzieht. Zwei, drei Minuten ruhen lassen, damit sich der Fleischsaft in dieser Boulette jetzt oder in diesem Patty bisschen verteilt, dadurch wird das Fleisch dann ein bisschen geschmeidiger und zarter.
5: Ich glaube, jeder isst seinen Burger anders. Zum Beispiel mein Mann isst ja gerne Tomaten drauf, das würde für mich gar nicht in Frage kommen. Oder Gewürzgurken finde ich auch nicht, muss auch nicht auf den Burger.
10: So ein bisschen?
5: Ich glaube, es ist immer am besten, wenn jeder sich den selber machen kann. Sich selbst belegen kann, wenn alles auf dem Tisch steht und jeder macht sich das selbst.
11: Lust auf mehr, ne?
12: Lust auf mehr.
11: Möchtest du Thai-Basilikum?
12: Dann gerne.
1: Eine Frage stellt sich beim Burger immer, Besteck oder Hände?
13: Dann gleich in die Maschine.
14: Achtung,
13: das Geschmackserlebnis.
14: Sehr gut.
13: Das
14: ist sehr. Sensationell. Also ich vermisse jetzt das Fleisch gerade gar nicht. Sehr geschmackreich.
4: Hat sehr viel Spaß gemacht.
8: Ich habe auch neue Menschen kennengelernt, das Zusammenkochen, also ist auch ein Erlebnis gewesen für mich. Ja, und es hat Spaß gemacht, schmeckt gut und kann ich mir jedem empfehlen.
1: 50 Jahre Burger in Hamburg. 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

0: Moin und guten Abend. Wir sind in dieser halben Stunde wieder nah dran am Geschehen in Niedersachsen. Und dazu gehört eine brisante Lage am Flughafen Hannover. Da wurde eine Drohne gesichtet. Spätestens seit der Sprengstoffdrohne in Leipzig vor einer Woche ist das ein Alarmsignal. Heute Morgen war der Airport in Langenhagen für 2 Stunden immer wieder voll gesperrt. Mitarbeiter des Flughafens und mehrere Polizisten haben die Drohne gesichtet. Technisch abwehren oder orten, das hat offenbar nicht funktioniert. Dabei hatte ja gerade der Vorfall am Flughafen Leipzig-Halle vor Augen geführt, wie ernst die Bedrohungslage ist. Laut Ermittlern ein schwerwiegender Angriff in der Nähe ukrainischer Frachtmaschinen. Es liegt nahe, dass die Drohne eine Explosion auslösen sollte. Und nicht zu vergessen, während der Sperrung von Leipzig wurden Flugzeuge nach Hannover umgeleitet. Und jetzt wurde eben hier eine Drohne gesichtet. Meine Kollegin Jule Lampe aus der Redaktion Landespolitik hat mehr dazu. Jule, was weißt du über diesen Vorfall?
1: Also was wir bisher wissen, ist, dass eine Drohne gegen 3 Uhr morgens am südlichen Flughafenzaun gesichtet wurde und dass es im Anschluss sowohl von der Landespolizei als auch von der Bundespolizei zu einer Meldung kam, die dann eben dazu geführt hat, dass eben ja der Flughafen teilweise oder auch ja für eine vorübergehende Zeit gesperrt wurde und es eben auch dazu kam, dass Flüge umgeleitet wurden. Und gegen 5 Uhr morgens gab es dann offenbar von der Polizei wieder grünes Licht.
0: Ja, die Drohne ist dann offenbar einfach verschwunden. Gibt es Hinweise auf Sprengstoffe oder eine akute Gefahr wie in Leipzig?
1: Das können wir bisher nicht mit Sicherheit sagen. Wir haben die Polizei dazu natürlich befragt. Die hält sich aber sehr bedeckt, gibt keinerlei Informationen dazu raus. Es heißt, dass ermittelt wird. Man wolle die Ermittlungen aber nicht gefährden und deshalb keine weiteren Informationen rausgeben. In der Regel ist es natürlich möglich, dass es sich sowohl um eine Spionage- oder Sabotageaktion gehandelt hat. Es ist aber auch möglich, dass es eben ein Fall von einem Freizeitflug gewesen sein könnte. Das werden jetzt eben die Ermittlungen zeigen. Man muss aber dazu sagen, dass ja insbesondere in den letzten Jahren die hybride Bedrohung durch Drohnen eben zugenommen hat. Und das wissen sowohl die Ermittler als auch die Politik und die Flughäfen.
0: Kurze Frage zum Schluss, Jule. Wie sieht es denn aus mit Drohnenabwehr am Flughafen Hannover?
1: Also am Flughafen Hannover ist es so, dass der Flughafen an sich keine Drohnendetektion hat. Auch die Landespolizei hat das nicht. Laut Spiegelbericht ist es ja so, dass es das von der Bundespolizei gibt und das eben nicht gewirkt haben soll. Diese Informationen konnten wir bislang aber nicht bestätigen. Und es ist eben so, dass diese Ausstattung meist nicht so gut ist, wie man denkt.
0: Informationen von Jule Lampe. Vielen Dank dafür. In unserem Gesundheitssystem explodieren die Kosten und es fehlt Personal. Beides in den Griff zu kriegen, ist jetzt Aufgabe des neuen Bundesgesundheitsministers Linnemann. Und viele hoffen auf seine Unterstützung. Vor Engpässen in der Kinderkrankenpflege warnt etwa derzeit der Berufsverband in Niedersachsen, weil die Ausbildung neuer Pflegekräfte nicht zum Job mit Kindern passe.
2: Den Kleinsten helfen. Dafür muss man eine 3-jährige Ausbildung durchlaufen. Kinder gelten nämlich in der Medizin eben nicht als kleine Erwachsene.
3: Die Kinder haben unterschiedliche Vitalparameter im Gegensatz zu den Erwachsenen. Also ich muss ganz viel beobachten, aufmerksam sein und nonverbale Kommunikation mit den Kindern führen.
2: Doch die Spezialisierung auf die Kinderkrankenpflege droht wegzufallen, weil laut Bundesfamilienministerium bisher davon zu wenig Gebrauch gemacht worden sei. Julia Fenske hat gemeinsam mit einer Kollegin eine Petition beim Bundestag eingereicht, um die Kinderkrankenpflege in der Ausbildung zu erhalten.
4: Uns ist total bewusst, dass man nach 3 Jahren Ausbildung nicht der Profi für jegliche Situation ist. Das war man nie, das ist man nie. Aber dass man das grundständige Klientel einer pädiatrischen Pflege versorgen kann, das oder so sollte jeder Auszubildende befähigt werden. Und das ist mit einer rein generalistischen Ausbildung, so wie sie vorgesehen ist aktuell, ohne das Wahlrecht nicht machbar.
2: Im schlimmsten Fall würde man also nur noch generalistisch ausgebildet werden und die Ausbildung am Kind käme noch kürzer. Es würde immer weniger Kinderkrankenpflegerinnen und Pfleger geben.
5: Und dass dann eben auch für die Klinik eine Situation eintritt, die man kranken Kindern, kranken Jugendlichen und auch ihren Familien ersparen möchte, dass sie halt die Klinik quasi von ihrer Heimat, in ihrem Heimatbereich verlassen müssen.
2: Das Krankenhaus auf der Bult in Hannover hofft auch, dass die Spezialisierung erhalten bleibt.
6: Deswegen brauchen die die perfekte, qualitativ hochwertige gesundheitliche Versorgung. Das ist der eine Schritt. Und der andere Schritt ist eben, dass wir auch spezifische Kinder- und jugendmedizinische Inhalte generell in der generalistischen Ausbildung noch mal größer fassen, wie es im Moment tatsächlich der Fall ist.
2: Mehr statt weniger, um Hilfe und Pflege für die Kleinsten der Gesellschaft zu gewährleisten.
0: Nach vielen Hiobsbotschaften aus Niedersachsens Wirtschaft kommt heute ein positives Signal, und zwar aus der Stahlindustrie. Die Salzgitter AG hat neue Zahlen vorgelegt. Mehr dazu in den Kurznachrichten.
7: Der Stahlkonzern hat einen regelrechten Gewinnsprung gemacht. Im ersten Halbjahr wurde ein Vorsteuergewinn in Höhe von 258 Millionen Euro verbucht. Vor allem dank der Beteiligung am Kupferproduzenten Aurubis, bei dem es gut läuft. Im Vorjahreszeitraum gab es bei der Salzgitter AG noch einen Verlust von 84 Millionen Euro. Neben der lukrativen Beteiligung an Aurubis hätten aber auch Sparbemühungen zu dem diesjährigen Ergebnis geführt, so der Konzern. Auch die Stahlerzeugung habe sich wieder erholt. Niedersachsen will sich für einen besseren Schutz von Kinderinfluencern einsetzen. Das Arbeitsministerium fordert strengere Regeln und will dafür das Jugendarbeitsschutzgesetz aus dem Jahr 1976 überarbeiten lassen. Eine entsprechende Bundesratsinitiative soll im Herbst vorangetrieben werden. Konkret geht es um kommerzielle Fotos und Videos in den sozialen Medien, bei denen Kinder in den Fokus gerückt werden, entweder von sich selbst oder den Eltern. Damit werde viel Geld verdient, so Arbeitsminister Philippi. Kinderrechte würden aber manchmal nicht ausreichend gewahrt.
0: Und noch eine Initiative im Bundesrat. In Zukunft sollen noch mehr Nummernschilder auch Heimatgefühle vermitteln. Mehr als 300 weitere Kommunen in Deutschland könnten bald eigene Kennzeichen prägen. So der Plan in der Länderkammer auf Initiative von Niedersachsen und Hessen. Wie viel Heimatliebe tatsächlich in so einem Stück Blech steckt, das hat unser Reporter Jan Niesdegge im Landkreis Osnabrück getestet.
8: Das Autokennzeichen H für Hannover oder OS für Osnabrück, das kennt natürlich jeder. Doch was ist mit Autokennzeichen wie GMH für Georgsmarienhütte oder GAB für Garbsen? Gibt's noch nicht, könnte allerdings bald kommen. Und wir lassen jetzt schon mal prägen. Das könnte tatsächlich die Zukunft werden hier in Georgsmarienhütte. Und wir fragen jetzt mal die Leute danach, ob sie sich auch so ein Kennzeichen zulegen würden. Und wenn ja, warum? GMH? Wäre das was, was auf Ihrem Auto stehen könnte?
9: Ja, auf jeden Fall. Also ich würde es natürlich gut finden, weil OS ist halt richtig groß, ne? Landkreis Osnabrück, aber GMH, GM-Hütte, einfach für Hütte ist schön, ja.
10: Das ist ortsnah. Man weiß mal, ich komme aus, gut, jeder weiß im Moment nicht, was das heißt. Kann auch Gummersbachhausen heißen, wie auch immer, ne? Aber finde ich gut.
11: Ist mir ziemlich egal. Ich wohne hier und habe OS. Ja, ich habe nichts dagegen, aber ich finde es unwichtig.
12: Unwichtig, sagen die einen. Super Sache, sagen die anderen. Die Stadt Georgsmarienhütte hat derweil eine klare Haltung.
13: Dass zum Beispiel durch die lokale Identität gestärkt wird, dass man ein bisschen mehr Verbundenheit zu seinem Wohn- und Arbeitsort hat oder Lebensort hat und natürlich auch eine gewisse Außenwirkung.
12: Deshalb sollen weitere Kommunen Heimatkennzeichen bekommen. Beispielsweise Achim, Haaren oder Buxtehude. Insgesamt 43 niedersächsische Orte. Bislang ist es so, dass alte, abgeschaffte Ortskennzeichen wieder eingeführt werden können. Seit der Reform 2012 wurden deutschlandweit immerhin 336 solcher Heimatkennzeichen reaktiviert.
8: Ob die Menschen wirklich so ein Heimatkennzeichen haben wollen, das zeigt sich wenige Kilometer entfernt, und zwar in Melle. Denn hier gibt es das Heimatkennzeichen schon seit 2018. Sie haben ein ganz ausgefallenes Kennzeichen, MELLE. Warum?
14: Als das damals aufkam, dass wir die alten Nummernschilder wieder nehmen oder dass die wieder kommen sollten, habe ich gedacht, wenn das kommt, dann möchtest du eins Melle. Also wo richtig Melle draufsteht.
8: Warum haben Sie sich denn für das Meller-Kennzeichen entschieden statt OS?
15: Ja, das ist eine gute Frage. Wir haben das in der Familie so. Mein Sohn hat auch Meller-Kennzeichen. Mein Mann hat bei der Stadt gearbeitet. Also wir lieben Melle und ich finde das eigentlich schön, wenn man das übers Kennzeichen dann sieht.
8: Ob solche Kennzeichen dann irgendwann auch an den Autos hängen, das ist noch unklar. Doch zumindest wissen wir, über drei Buchstaben lässt sich schon sehr, sehr leidenschaftlich diskutieren. Und irgendwie ist allein das ja schon ziemlich viel Heimatgefühl.
0: In der ostfriesischen Gemeinde Bunde, da liegt wohl einer der am besten bewachten Bahnübergänge Deutschlands. Und das, obwohl da so gut wie gar keine Züge fahren. Skurrile Geschichte. Da wird rund um die Uhr eine neue Strecke bewacht, vor allem um Autofahrer vor größeren Schäden zu bewahren.
16: In einem Auto hat es sich der Streckenposten vor dem Bahnübergang sichtlich gemütlich gemacht. Wenige Meter weiter hat die Bahn ihm ein Dixi-Klo aufgebaut. Denn überwacht wird der nagelneue Übergang laut Anwohnern rund um die Uhr. Nur Züge sucht man hier offenbar vergebens.
17: Also ich habe noch nie einen gesehen. Ich warte ganz sehnlichst drauf. Ich bin jeden Abend hier mit dem Hund. Ich habe, wie gesagt, bis jetzt hier noch keinen fahrenden Zug gesehen.
18: Gar keiner. Hier fährt gar keiner. Ich weiß nicht, was der junge Mann hier macht. Und sein Kollege auch. Die sind hier 24 Stunden und ja, weiß nicht, warum die hier sind.
19: Ja, Leute müssen beschäftigt werden. So ist das doch. Schön, wenn die Bahn das macht.
16: Laut Bahn entspricht der neu gebaute Übergang nicht den technischen Vorgaben. Fahrzeuge könnten auf der Straße aufsetzen. Da dies die Betriebssicherheit der Strecke beeinträchtigen könnte, ist Personal vor Ort, um den Bahnübergang bei einer Zugfahrt händisch zu sichern. Die Sicherung ist grundsätzlich abhängig vom Zugverkehr. Ende Juli ist die neue Strecke technisch abgenommen und für Schulungs- und Testfahrten freigegeben worden. 10 solcher Fahrten hätten auch schon stattgefunden. Im Logbuch des Wachpostens ist die letzte dokumentierte Fahrt am Übergang vom 30. Juli.
20: Abseits der Kamera erzählt der Wachposten mir, wenn so ein Zug kommt, bekommt er einen Anruf und sperrt dann händisch den Übergang ab. Er und seine Kollegen wechseln sich alle 12 Stunden ab, dann ist Schichtwechsel.
16: Laut Bahn wird der Übergang diese Woche aber nur von 8 bis 16 Uhr bewacht. Eigentlich war die Fertigstellung der sogenannten Wunderline, die Groningen mit Bremen verbinden soll, für Ende 2025 geplant. Zuletzt hieß es Mitte 2026. Doch jetzt muss offenbar erstmal der neue Übergang in Bunde repariert werden. Die Anlieger wurden schon informiert.
18: Dieser Bahnübergang hier, der soll jetzt Ende August für 14 Tage gesperrt werden, weil sie die Straße falsch angelegt haben, alles wieder aufgerissen und wieder neu gemacht werden. Ist eine Katastrophe, wie die hier arbeiten. Also die planen, da sind Planer scheinbar bei, die von der Materie wenig kennen.
16: Bis die Mängel behoben sind, wird der Übergang voraussichtlich bis September weiter bewacht.
17: Naja, da meine Kinder hier auch manchmal mit dem Fahrrad fahren, finde ich das natürlich gut, weil sie, also wir wohnen ja seit 2 Jahren im Bunde und sie kennen diesen Bahnübergang nicht als benutzten Bahnübergang. Deswegen ist es schon gut, dass jemand da ist, wenn dann mal ein Zug kommt.
16: Wann hier auf der Strecke regulär Züge fahren, konnte ein Bahnsprecher heute noch nicht sagen.
0: Jetzt in der Urlaubszeit stellt sich in vielen Haushalten die Frage, wer kümmert sich ums Haustier, wenn wir wegfahren? Bei Exoten wie Schlangen oder Schildkröten wird das schwierig. Die brauchen spezielle Pflege. Und gemein wird's, wenn die Besitzer die Tiere einfach aussetzen. Passiert häufig im Sommer. Glück haben die Tiere, die in Leiferde im Kreis Gifhorn landen. Das Artenschutzzentrum des NABUs dort kann helfen, aber nur begrenzt.
7: Noch ist es diesen Landschildkröten aus Griechenland etwas zu kalt. Erst wenn die Sonne das Glashaus aufheizt, werden sie richtig munter. Die meisten von ihnen wurden ausgesetzt.
21: Wir sind wieder voll besetzt, leider muss man sagen. Wir hoffen immer, dass es weniger Tiere werden, aber die wir vermitteln, da kommt dann gleich immer das nächste Tier nach. Ziemlich zügig sogar.
7: Wie Müll, einfach auf die Straße gestellt in einem Karton. Keine Seltenheit, erzählt die Biologin. Die plötzliche Freiheit bedeutet Lebensgefahr, da die Exoten sich in unserer Umwelt kaum selbst versorgen können. Die Tiere kommen häufig dehydriert, unterernährt oder verletzt hier an.
21: Bei dieser alten 4-Zehen-Schildkröte kann man das ganz gut sehen, dass die dann auch schon mal unterwegs war, denn die hat so richtig abgelaufene Krallen. Das heißt, entweder wurde sie auf falschem Untergrund gehalten, oder sie hatte nach der Aussetzung schon so einige Kilometer hinter sich.
7: Tiere auszusetzen ist eine Straftat und das macht wütend.
21: Die können nicht schreien, die beißen nicht und die ist vielleicht 2 Meter neben dem Weg. Keiner kriegt sie mit und ist dann in einer Situation, wo sie sich nicht selber befreien kann. Und das kriegen wir gar nicht mit. Und das ist böse.
7: 15% der Fundtiere gehen zurück zu ihren Besitzern, weil sie vorher schlicht ausgebüxt sind. Für alle anderen sucht das Artenschutzzentrum geeignete Halter. Für Reptilien sind die Anforderungen hoch. Wärmelampen, Spezialfutter und geeignete Gehege. Wasserschildkröten haben es da schwer, vermittelt zu werden. Die hohen Kosten, auch ein Grund, warum Tiere ausgesetzt werden, aber auch einfach wegen Umzug oder Urlaub, erzählt Roguschik.
21: Man hat keine Beziehung aufgebaut, vielleicht wie Hund und Katze, weil das sind ja keine Kuscheltiere. Und die zeigen auch nicht die Freude, wenn man so nach Hause kommt. Und vielleicht ist da irgendwo die Schwelle. Aber man muss auch klar sagen, das eine sind domestizierte Tiere und das andere sind und bleiben Wildtiere.
7: Schon 25 exotische Fundtiere. So. Allein 14 in den Ferien hat das Zentrum in Leiferde aufgenommen. Wie vor 2 Wochen diese Kornnatter. Viele Tiere bleiben allerdings über Jahre hier, so wie diese Kettennatter.
21: So. Das ist unser letzter Neuzugang, eine kleine griechische Landschildkröte. Die ist in Bokenem gefunden worden, und zwar auf der Straße. Und ich bin immer ganz froh, wenn die Leute das dann sehen und die dann erstmal von der Straße bergen, weil das wäre nicht gut.
7: Die ausgesetzten Exoten belasten das Zentrum, welches eigentlich verletzte und verwaiste einheimische Wildtiere aufnimmt, unnötig.
21: Die kommen aus allen Lebensräumen, aus allen Kontinenten. Die brauchen uns mal sehr heiß, die brauchen uns mal nur warm. Die brauchen eine hohe Luftfeuchtigkeit oder die komplette Trockenheit. Also das Spektrum ist so riesig groß, dass wir für alles immer gewappnet sein müssen. Und wir wissen ja nicht, was kommt in 5 Minuten, was müssen wir unterbringen.
7: Zwar sind die Ferien fast vorbei, aber Tiere werden auch weiterhin ausgesetzt. Da sind sie sich hier sicher. Zum Leid der Tiere. Und wenn es kühler wird, haben sie es noch schwerer zu überleben.
0: Exotisch wird es auch in unserer Sommerserie. Da wissen die Tierhalter aber ziemlich genau, was sie tun. Mein Kollege Job Wösten, der ist diese Woche an der Grenze zwischen Niedersachsen und den Niederlanden unterwegs und ist da auf gefiedertes Großwild gestoßen.
1: Ganz schön vielfältig, diese Grenze, die eigentlich keine mehr ist. Oder doch? Jedenfalls tut sich eine ganze Menge zwischen Bentheim und dem Dollard. Irgendwo hier am Ende der Hauptstraße soll es liegen, hat man mir gesagt. Vor 100 Jahren hatte die Industriellenfamilie Hösch aus dem Ruhrgebiet in der wirklich tiefsten Grafschaft Bentheim in Wielen einen Gutshof errichten lassen. Dort bin ich mit dem deutsch-niederländischen Paar Maike und Raimond verabredet. Vor einem Jahr haben sie dieses riesige Anwesen gekauft. 1000 Quadratmeter Wohnfläche, 44 Zimmer, 4 Kinder, das reicht. Dazu ein paar Hektar Land, auf dem sie nun Straußen züchten.
3: Ja, ja. Als ich das erste Mal gesehen habe, habe ich gedacht, boah, da müsste man mal wohnen.
22: Ja, und jetzt ist es Wirklichkeit.
3: Ja, und jetzt ist es Wirklichkeit. Es ist noch nicht ganz real, aber ja.
22: Aber Straußen waren hier vorher nicht?
3: Nein.
22: Okay. Boah, sind die groß!
23: Ja, das ist auch direkt unsere größte. Das ist Sicherheitsabstand.
22: Okay.
23: Immer so 2-3 Meter halten wir dazwischen.
22: Ja.
23: Weil auch für alle Leute, was hier kommen, aber auch für uns selber. Wenn wir zu nah dran kommen, der wird direkt treten. Direkt. Und mit einem Tritt tötet er einen Löwen. So, wir haben wenig Chance gegen das Tier.
22: Warum macht man das? Warum macht man eine Straußenfarm und keine Kaninchenfarm?
23: Ich mag kein weißes Fleisch. So schönes rotes Fleisch. Fleisch ist sehr gut. Ich finde es einfach schöne Tiere.
22: Ja.
23: Ja, wie viele Kaninchen muss ich hier reinpacken, bevor man was sieht?
22: Das stimmt natürlich.
23: Ja, nee.
1: Etwa 60 Straußen haben sie in der Herde. 200 sollen es noch werden. In die eigene Brüterei können wir heute leider nicht, aber es werden dafür täglich Eier aus dem Gelege stibitzt. Keine ungefährliche Aufgabe.
22: Okay, jetzt Maike. Maike?
23: Oh. Ja, schnell.
22: Eins hast du?
23: Ja, zweite machen wir auch direkt. Oh. Nee,
22: kommt. Jetzt kommt der Chef wieder.
23: Das schaffen wir hoch.
24: Das schaffen wir nicht.
22: Können die zählen? Schneiden die das?
24: Nee.
23: Wie viele Hühnereier denkst du, dass da drin sind?
22: Ich würde mal tippen. 10?
23: Leider. Da sind 25 bis 30 Hühnereier drin in einem Ei. So. Das ist auch einer der Gründe, dass wir hier mit dem Straußenfarm angefangen sind.
22: Ja.
23: Ich durfte nur noch ein Ei vom Arzt.
1: Die echten Gründe sind aber wohl die guten Vermarktungsmöglichkeiten. Das Fleisch, die Lederhaut, die Federn, für alles gibt es Abnehmer. Die Idee dazu kam von Maike.
25: Ich habe auf dem Milchviehbetrieb gelebt und ich wollte nicht mit so vielen Kühen und so viel Hektar alleine und habe dann überlegt, was ich machen könnte. Und dann kam ein Bericht im Fernsehen über eine Straußenfarm in Süddeutschland.

0: Land, die umgestellt haben von Milchvieh auf Strauß. Und dann bin ich dann da hingefahren und habe mich verliebt.
1: Eine etwas ungewöhnliche Liebe, aber warum nicht? Weiter geht's für mich Richtung Grenze. Der Ort Wielen hat ca. 500 Einwohner, davon die Hälfte aus den Niederlanden. Ortsbürgermeister Gerold Ströwe betreibt den einzigen Lebensmittelladen im Dorf, das für Niederländer offenbar sehr attraktiv ist. Jedenfalls, um hier zu wohnen.
2: Baugrundstücke, hier sind die noch, jetzt nehmen wir noch 65 Euro
3: pro Quadratmeter.
2: Das ist günstig. Und in den Niederlanden, in Hardenberg, nimmt man 300 Euro pro Quadratmeter.
3: Okay.
2: Und da überlegt sich das mancher schon, nicht? Der verkauft dann sein Haus in den Niederlanden und macht dann hier ein Haus und mit einem größeren Grundstück.
3: Ja.
4: Käse war das, ne?
3: Käse, ja.
1: Somit lohnt sich dann auch noch das kleine Lebensmittelgeschäft. Selber über die Grenze fährt der Bürgermeister so gut wie nie, sagt er mir noch. Verstehen kann ich das nicht wirklich. Ist doch schön hier.
5: Am Wochenende haben sie noch auf der NDR-Bühne mit dem Publikum das Maschseefest gefeiert. Und jetzt hat die Band Marquez selbst Grund zum Jubeln. Vor 20 Jahren ist die Gruppe aus Hannover durchgestartet. Sommerhits und Heimattreue sind zu ihren Markenzeichen geworden. Und zum Jubiläum haben wir natürlich gratuliert.

0: Mit diesem Song fing alles an. Vor 20 Jahren starten Sascha Piero, Christian Flepps und Dominik Decker von ihrer Heimatstadt Hannover aus gemeinsam durch. Vor Marquez waren sie als Schreiber- und Produzententeam unterwegs, bis ein Job alles ändert.
1: Wir hatten einen Auftrag, der war für den hannoverschen Flughafen, da die Musik zu schreiben, überhaupt mal einen Song zu schreiben, und der kam dann so gut an. Wir haben das gemacht, damals zur WM, und weil der so gut ankam, dachten wir uns, Mensch, da machen wir einfach mal einen normalen Song draus. Der war vorher in 4 Sprachen, wir haben uns die schönste rausgesucht, das war Spanisch. Und das wurde El Temperamento.
0: Ein Jahr später folgt schon der nächste Sommerhit, ihr wahrscheinlich größter Erfolg.

0: Das charakteristische Pfeifen in diesem Hit hat übrigens eine ganz eigene Geschichte.
1: Auf Mallorca hatten wir uns eine Finca gemietet und irgendwann haben tatsächlich Vögel von draußen das nachgepfiffen. Es gibt ja so Vogelarten, ich glaube, Stare wird das,
2: ne?
1: Das wirklich kein Witz, die Handytöne nachpfeifen können, und so war das da auch so. Das
2: stimmt.
1: Das quasi Christians Pfeifen in die Vogelwelt.
2: Aber das ist aber wirklich.
3: Der possierliche kleine Christian Vogel.
2: Ich konnte es wirklich nicht glauben, weil ich meine, klar, wir haben ja da wirklich lange an dieser Nummer gearbeitet, weil das Video musste dann nur auch gedreht werden und so. Als sie das wirklich gepfiffen haben, dachten wir, okay, das ist jetzt muss man es natürlich reinnehmen, ist ja völlig klar.
0: Das Album zum Hit wird mit Gold und Platin ausgezeichnet und die Jungs sind auch im Ausland erfolgreich. Bedeutet viel gemeinsame Zeit auf Reisen, wo über die Jahre ein paar spezielle Marquess-Regeln entstehen.
3: Bei uns dürfen auf gar keinen Fall irgendwelche Buletten rausgeholt werden. Ei darf auf gar keinen Fall im Bus gegessen werden. Du bist gegen Bananen auch?
1: Ich bin gegen Bananen. Ich esse selber gerne Bananen, aber der Geruch von Bananen in engen Räumen, das finde ich nicht so angenehm.
3: Bibi-Salami, no way. Also eigentlich, man darf uns gar nichts.
0: In den letzten Monaten haben sie wieder viel Zeit im Studio verbracht. Ihr Jubiläumsalbum Super Elastico erscheint jetzt im August. Die Songs sind gemeinsam mit ihrem guten Freund Nene Vasquez entstanden. Und jeder hat seine Ideen eingebracht.
2: Man hat sich getroffen. Meistens hat Dominik irgendeine Akkordfolge gespielt. Oder man hört vielleicht vorher mal so rein, in was man gerade so mag. Und da entsteht so im Raum einfach so ein Vibe und dann kommt ein Song bei raus. Das ist halt dann immer noch die Magie des Songschreibens, die man auch gar nicht so in Worte fassen kann. Ne?
0: Und solange diese Magie entsteht, wollen sie als Marquess gemeinsam weitermachen. Wer weiß, vielleicht werden es ja nochmal 20 Jahre.
4: Ein Stück Magie verspricht auch die Sonnenfinsternis, wenn es tagsüber plötzlich dunkler wird. Morgen, da schiebt sich der Mond über Niedersachsen teilweise vor die Sonne. Und natürlich gehen dann viele Blicke gen Himmel. Aber es gibt ein paar Dinge zu beachten, damit die Augen bei dem Himmelsspektakel keinen Schaden nehmen.
5: Heute hat sie volle Kraft. Auch wenn sie morgen sogar noch mehr vom Mond verdeckt wird als bei der letzten partiellen Sonnenfinsternis 2025, gilt, es ist gefährlich, ohne Schutz hineinzusehen.
6: Ja, eine Brille aufsetzen.
7: Und Sie meinen, das langt?
6: Denke ich.
8: Sonnenbrille, ne? Ordentlicher UV-Schutz.
5: Normale Sonnenbrillen, CDs oder sogar Rettungsdecken. Im Internet kursieren viele Tipps dazu, was helfen soll, wenn man sich die Sonnenfinsternis morgen unbeschadet ansehen will. Das stimmt aber alles nicht. Den einzigen sicheren Schutz bieten zertifizierte Brillen wie diese. In der Uniklinik für Augenheilkunde in Oldenburg landen immer wieder Patienten, die zu lange ohne sicheren Schutz in die Sonne geschaut haben.
9: Wenn Sie mit beiden Augen in die Sonne schauen, kann es sein, dass Sie hinterher nicht mehr lesen können und dass das auch so bleibt. Es ist, wie gesagt, es kann sein, dass es zum Teil wieder einer Verbesserung kommt, nach Wochen bis Monaten. Aber es kann eben auch sein, dass es so bleibt und es gibt keine wirklich effektive Therapie dagegen. Man muss abwarten.
5: Die Schutzbrillen waren in Oldenburg heute ausverkauft. Auch bei Optikern wie ihm waren sie nicht mehr zu bekommen.
10: Nirgendwo. Also selbst bei uns in den ganzen Foren, in den Facebook-Gruppen, überall fragen Kollegen an. Aus Stuttgart habe ich gerade noch gesehen, wer hat noch Schutzbrillen? Ich nehme euch alle ab. Nein, keine Chance. Alles weg.
5: Die Sonne kann übrigens auch Technik zerstören. Fotograf Sascha Stüber arbeitet bei seinen Kameras mit starken Filtern aus dem Fachhandel, wenn er die Sonne fotografiert. Er empfiehlt, mit dem Mobiltelefon morgen nicht lange in Richtung Sonnenfinsternis zu knipsen, da es dann zum Beispiel Pixelfehler geben kann.
11: Ich kann durchaus recht schnell einmal hinhalten und wieder wegziehen, aber sobald ich es etwas zu lange mache, und das kann man halt schwer einschätzen, kann die Sensorik zerstört werden. Und ich möchte jedem empfehlen, das eben nicht unbedingt zu tun.
5: Sein Tipp? Schutzbrille einfach auch vor die Kameralinse schieben. Einige Eventveranstalter bieten die Schutzbrillen morgen übrigens auch noch direkt vor Ort zum Kauf an.
4: Und natürlich wollen wir wissen, ob der Himmel morgen auch wolkenfreien Blick auf die Sonne ermöglicht. Vorher noch unser Wetterbild. Der Papenburger Stadtpark, der erwacht, als die Sonne hinter Meyers Mühle langsam aufgeht. Festgehalten nicht von Herrn Meyer, sondern von Lorenz Wozinski. Vielen Dank dafür. Aussichten zur Sonnenfinsternis jetzt bei Claudia Kleinert. Und das Wetter gibt's natürlich auch. Ich sag noch schnell Tschüss, wünsche Ihnen alles Gute und gerne bis morgen, wenn Sie mögen.
0: Und jetzt das Wetter für Niedersachsen.
12: Hallo und herzlich willkommen zum Wetter für Niedersachsen. Heute Morgen war es zum Teil richtig frisch bei uns. Friseute beispielsweise 6,4 Grad als Tiefstwert, Herzberg 8,2 Grad, in Hannover immerhin 12,1 Grad, ein bisschen Stadteffekt. Direkt an der See und auf den Inseln Temperaturen um die 15 Grad, so beispielsweise Cuxhaven. Heute Morgen 15,2 Grad. Es ist kühlere Luft eingeflossen. An der Nordsee macht sich aber dann noch der Seeeffekt bemerkbar. Morgen früh wird es ähnlich sein. Temperaturen auch noch bei rund 28 Grad etwas verhalten. Und dann kommt mit einem Hochdruckgebiet Richtung Wochenende wieder sehr heiße Luft zu uns. Bis Sonnabend. Dann nämlich kommen aus Nordwesten Tiefdruckgebiete, beziehungsweise erstmal ein Tiefdruckgebiet, das aber Schauer und Gewitter bringen wird. Und danach wird die Luft auch deutlich frischer sein als jetzt im Moment, beziehungsweise als es in den nächsten Tagen dann wird, wenn es noch mal richtig heiß wird. In der Nacht ist es dazu oft locker bewölkt oder klar. Ein paar Quellwolken sind noch unterwegs. Die Temperaturen liegen auch morgen früh wieder bei Werten von meist so 5 bis 14 Grad, auch wieder direkt an der Küste. Morgen Vormittag scheint dann verbreitet die Sonne. Es gibt ein paar hohe Wolken. Auch am Nachmittag sind so Richtung Lüneburger Heide und Richtung Nordsee hohe Wolken möglich. Wer sich also nach draußen begibt, um natürlich mit der richtigen Schutzbrille diese Sonnenfinsternis zu bewundern, der sieht im Norden die Sonne so ein bisschen milchig durch die Wolken durchscheinen. Für die meisten aber wird es ein wolkenloser Abend und damit eben auch ein wolkenloser Sonnenuntergang und eine wolkenlose Sonnenfinsternis. Die Temperaturen steigen im Laufe des Nachmittags auf Werte von meist 22 bis 28 Grad. Der Wind dazu ist überwiegend schwach, er kommt meist aus östlichen Richtungen. Danach kommt die Hitze zurück. Am Donnerstag 33, Freitag 37 Grad bei wolkenlosem Himmel. Sonnabend dann von Westen her Schauer und Gewitter und damit auch Abkühlung.
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20: Einen schönen guten Abend, herzlich willkommen. Das sind wirklich keine guten Aussichten für die nächsten Urlaubstage an der Ostsee. Es wird warm, richtig heiß, also bestes Badewetter. Und just in diesem Moment treiben vor Warnemünde große Blaualgenteppiche. Im Moment sind die zwar nicht vom Strand aus zu sehen, aber diese Bakterien können sehr unangenehm bis gefährlich werden.
21: In Warnemünde ist heute eher Surf statt Badetag. Wegen Windstärke 7 ist die rote Fahne draußen. Baden verboten. Vom Strand aus ist von den Blaualgen so gut wie nichts zu sehen.
22: Durch den Wind ist das halt alles so ein bisschen verteilt worden und dementsprechend sind die jetzt halt weit rausgetrieben.
21: Ganz so weit sind die Algen dann aber nicht rausgetrieben, sieht man aus der Luft. Für den Menschen kann der Blaualgenteppich giftig sein. Am Leibniz-Institut für Ostseeforschung wird er untersucht und die Warnungen vor der Blaualge bestätigt.
23: Also so wie wir die Bedingungen jetzt hatten in den letzten Tagen, tatsächlich schon gefährlich, auch nicht nur für Menschen, auch für Hunde. Man sollte also schon vermeiden, Wasser zu schlucken. Ich würde immer, wenn ich sage mal, die Hand ins Wasser halte und meine Hand nicht mehr sehen kann, würde ich nicht ins Wasser gehen tatsächlich.
21: Die Stadt Rostock warnt die Bevölkerung. Insbesondere Kinder und Menschen mit chronischen Erkrankungen sollten vorsichtig sein und bei auffälligem Wasser auf das Baden verzichten.
1: Bei Windstärke 5 ist alles durchmischt.
2: Wir waren aber mit der Drohne oben, man sieht doch noch.
1: Kann irgendwo sein, kranke Menschen sollten sich vorsehen, aber so gesund wie ich,
2: wenn man taub.
3: Wir gehen nicht unbedingt rein. Wenn wir nicht unbedingt rein wollen, gehen wir nicht. Auch die Kinder nicht. Und wenn, dann höchstens mal mit den Füßen, aber dann gleich wieder raus. Man weiß ja doch nicht, ne?
7: Ich hab's heute, nee, gestern hatte ich das gelesen in der Zeitung tatsächlich. Strandabschnitt 30 bis 36, aber hier ist 4, weiß nicht, wo 30 bis 36. Wenn das hier ist, wenn Sie das sagen, dann gehe ich da nicht mehr rein.
21: Für das Leibniz-Institut für Ostseeforschung ist es nicht einfach, eine Prognose für die kommenden Tage abzugeben.
23: Es hängt jetzt auch stark von den Windbedingungen ab. Heißt, wenn wir auflandigen Wind haben, sehr stille Windbedingungen auch, dann kann das durchaus wieder so erscheinen wie in den letzten Tagen.
21: Zwar auch an anderen Stränden wie dem 15 Kilometer entfernten Kralmüritz meldeten Strandbesucher grüne Algenteppiche. Laut IOW kein angenehmes, aber normales Phänomen zu dieser Jahreszeit.
20: Ja, Blaualgenteppiche, für Badegäste nicht angenehm, aber für Fotografen ein ziemlich imposantes Motiv. Wir haben ein paar Luftbilder für Sie zusammengestellt. Schauen Sie mal bei uns auf die Internetseite ndr.de/mv. Was für ein großes Spektakel war das im Frühjahr, als ein Buckelwal sich in die Wismar-Bucht verirrte und bei all dem, was die Medien und die Behörden und die Unternehmen damals veranstalteten, konnte man annehmen, das sei ein Jahrhundertereignis, dass sich solches Tier bis zu uns an die Küste verirrt. Aber genau das ist es nicht. Vor kurzem wurde wieder ein Buckelwal in der Nähe von Wismar gesichtet. Was also treibt diese Tiere in die Ostsee?
24: Ende Juli. Wieder ein Buckelwal in der Ostsee. Und wieder taucht er ausgerechnet im Wismarer Hafen auf. Wie der Wal im März. Für Biologen ist das keine große Überraschung.
25: Es reiht sich aber ein in ein Bild, was sowohl historisch als auch aktuell gar nicht so ungewöhnlich ist. Denn es ist immer ein Buckelwal Nummer 17, den wir in der Ostsee haben. Ja, es ist ungewöhnlich und es ist auch aufregend und was auch immer. Aber es ist nicht völlig unerwartet.
24: Es sind vor allem junge Tiere, die in die Ostsee abbiegen. Eigentlich sind sie im Atlantik zu Hause, halten sich aber oft in Küstennähe auf. Wissenschaftler vermuten, die Wale schwimmen aus Neugier oder auf Futtersuche in die Ostsee, zwischen den dänischen Inseln hindurch. Und schließlich führt ihre Erkundungstour die Küste entlang auch nach Wismar. Und es gibt noch einen Grund, weshalb sich die Besucher häufen.
26: In den 50er, 60er Jahren war der atlantische Buckelwalbestand auf weniger 100 Tiere durch den internationalen Walfang zusammengeschnurrt und liegt jetzt bei wieder über 20.000 Tieren. Und diese 20.000 Tiere sind alle im Atlantik unterwegs und da verschwimmen sich offensichtlich in den letzten paar Monaten zwei dieser Tiere in die Ostsee.
24: Wo sie zu wenig Nahrung finden. Der niedrige Salzgehalt schädigt ihre Haut. Eine lebensfeindliche Umgebung für die Tiere. Umweltminister Till Backhaus wollte sich für weitere Strandungen rüsten. Auf NDR-Nachfrage heißt es jetzt aus dem Ministerium:
27: Zudem arbeiten Bund und Küstenländer nach den Beschlüssen der Umweltministerkonferenz gemeinsam an einem abgestimmten Vorgehen für künftige Walstrandungen. Hierzu wurde eine länderübergreifende Ad-hoc-Arbeitsgruppe eingerichtet.
24: Eine konkrete Strategie für erneute Strandungen gibt es hier also noch nicht. Greenpeace und das Deutsche Meeresmuseum fordern stellnetzfreie Zonen, damit es gar nicht erst so weit kommt. Und wenn doch, sollte man der Natur ihren Lauf lassen.
20: Wir schauen auf weitere Meldungen vom Tage. Den Überblick der Nachrichten hat Eva-Maria Guhl.
28: Guten Abend. Das Landgericht Schwerin hat einen 63-jährigen Mann wegen sexuellen Missbrauchs zu 6 Jahren Haft verurteilt. Zwischen 1998 und 2003 hatte er seine anfangs 11-jährige Stieftochter mehrfach missbraucht. Das Opfer hatte erst 2020 Anzeige erstattet. Angeklagt waren 13 Fälle. 7 sah das Gericht als erwiesen an, darunter auch Vergewaltigungen. Die Taten ereigneten sich überwiegend in der gemeinsamen Wohnung und an der Arbeitsstätte des Mannes im Landkreis Nordwestmecklenburg. Nach der Explosion und dem anschließenden Brand in einem Mehrfamilienhaus in der Schweriner Innenstadt sind weiter viele Fragen offen. Hinweise auf einen technischen Defekt haben die Ermittler nicht gefunden. Das hat die Staatsanwaltschaft Schwerin jetzt mitgeteilt. Bei der Explosion am vergangenen Donnerstag ist ein Mann ums Leben gekommen. Seine Identität ist noch immer unklar. Zu einer möglichen Ursache der Explosion hat sich die Staatsanwaltschaft nicht geäußert, mit Verweis auf die laufenden Ermittlungen. Das Haus mit 6 Wohnungen ist zwar nicht einsturzgefährdet, aber derzeit unbewohnbar. Und ein Feuer in einem Wohnhaus hat es heute auch in Stralsund gegeben. Mittags hatte es in einer Wohnung des Mehrfamilienhauses gebrannt. Die Bewohnerin kam leicht verletzt ins Krankenhaus. Auch die umliegenden Wohnungen mussten zeitweise evakuiert werden. Wie hoch der Schaden ist, das muss noch ermittelt werden. Auf Anordnung der Staatsanwaltschaft war auch ein Brandursachenermittler heute vor Ort. Ein junger Motorradfahrer ist bei einem Unfall im Kreis Vorpommern-Greifswald schwer verletzt worden. Laut Polizei war der 22-Jährige am Mittag bei Katzow nahe Wolgast von der Straße abgekommen und in den Graben gestürzt. Wie es dazu kam, das ist noch unklar. In Mecklenburg-Vorpommern leben aktuell etwa 40.000 Demenzbetroffene mit ihren Familien. Tendenz steigend. Um sie besser zu unterstützen, hat Sozialministerin Drese gemeinsam mit der Alzheimer-Gesellschaft MV jetzt einen Landesdemenzplan vorgestellt.
0: Betroffen von der Krankheit sind vor allem die Angehörigen, aber beispielsweise auch Wohnungsgesellschaften oder örtliche Krankenhäuser. Seit 2024 arbeitet das Schweriner Sozialministerium mit vielen Partnern daran, alle vorhandenen Angebote zu einer Gesamtstrategie zu verknüpfen. Jetzt liegt dieser Demenzplan MV vor. Was sehr aufwendig klingt, muss aber nicht unbedingt mehr Bürokratie und Geld kosten.
4: Letztlich geht es darum, alle demenzsensibel miteinander zu vernetzen in Mecklenburg-Vorpommern und immer mitzudenken, wenn ich ein Thema anfasse, wie beispielsweise Gesundheitsprävention, habe ich auch die Menschen mit Demenz und ihre Angehörigen mitgedacht.
0: Verankert wurde jetzt im Demenzplan auch das bereits etablierte Demenzmonitoring, ein datengestütztes Beobachtungs- und Analysesystem, mit dem Mecklenburg-Vorpommern bundesweit als Vorreiter gilt.
28: Ein Streit um die Vorfahrtsregelung hat gestern in Bergen auf Rügen zu einem Stau geführt. Eine Frau hatte die Polizei gerufen, weil ein 39-Jähriger und ein 63-Jähriger Mann auf der Straße lautstark über die Vorfahrtsregelung stritten und keiner den anderen vorlassen wollte. Die Beamten konnten die Situation schließlich lösen. Wer von den beiden nun tatsächlich Vorfahrt hatte, das teilten sie aber nicht mit.

0: Deutschland ist in Europa eine Toilettenwüste. Verglichen mit unseren Nachbarländern gibt es nämlich bei uns relativ wenig öffentliche Toiletten. Und wenn, dann sind die entweder manchmal ziemlich unverschämt teuer oder aber sie sind dreckig. Auch das Urlaubsland Mecklenburg-Vorpommern hat mit seinen Autobahntoiletten nicht unbedingt ein tolles Aushängeschild.
1: Samstag auf der A20. Der klassische Anreisetag. Der Süden drängt in den Norden. Stundenlange Autofahrt mit Unterbrechung, weil es irgendwann sein muss. Entsprechend präpariert Veronika Schumann aus Eisenach.
2: Toilettenpapier? Warum? Weil meistens bei solchen Wundertüten ja kein Toilettenpapier mehr dann da ist. Und weil es auch manchmal unsauber ist, dass man da ein bisschen was sauber machen kann.
1: Sogenannte Gebrauchsspuren nicht nur auf dem Boden. Mindestens zweimal am Tag schickt die Autobahn GmbH eigenen Angaben zufolge Putztrupps in die WCs. Der Ansturm sorgt dafür, dass sie viel zu tun haben. Wer kann, sucht Alternativen. Ein paar Kilometer weiter Rastplatz Brohmer Berge. Speziell. Von außen wie von innen. Hier ist der Schmutz offenbar älter, als die letzte Reinigung her ist. Aber immerhin ein Kunstwerk.
3: Wird zu wenig sauber gemacht, zu wenig Personal, denke ich, die hier rumfahren und sich das angucken. Und natürlich die, die hier auf Toilette gehen, achten natürlich nicht auf Sauberkeit. Eklig. Bloß ich weiß nicht, wann der nächste Rasthof hier kommt. Vielleicht das letzte.
1: Das letzte? Sagt nicht nur sie. Der ADAC ist in eigenen Tests zu deutlichen Ergebnissen gekommen.
4: Ziemlich ernüchternd. Ich meine, dass Toiletten an Rastplätzen nicht gerade zu den saubersten Deutschlands gehören, ist eigentlich bekannt. Nur hat sich die Lage leider nach unserer letzten Untersuchung noch einmal verschlechtert. Und zwar sind mittlerweile bundesweit 2/3 wirklich aller Toiletten an den Rastplätzen mindestens mangelhaft.
1: Laut ADAC Mecklenburg-Vorpommern etwas besser als der Durchschnitt. Der nächste Rastplatz, Vier Tore Stadt bei Neubrandenburg. Hier auf den ersten Blick alles okay.
5: Nur so die Sensoren so davor halten.
6: Die Autobahntoilette war an sich sauber, es war Toilettenpapier da, aber keine Möglichkeit zum Händewaschen. Was wir Frauen sehr schade finden. Es ist schade, dass es kein Großfernsehen gibt, weil sonst wäre das Interview selbst erklärt.
1: Die nächsten beiden Rastplätze. Es geht offenbar besser. Der Geruch nicht allzu beißend. Das Wasser läuft, auch bei der Spülung, in die richtige Richtung.
7: Es ist nicht so schlimm wie bei anderen Raststätten, aber das ist auch, wir sind schon im Mittelalter, also es ist eine Katastrophe, finde ich. Fahren Sie ein paar Kilometer nach Polen, es ist deutlich besser als hier.
1: 38 Rastplätze mit 90 Toiletten gibt es an Autobahnen in Mecklenburg-Vorpommern. Die Reinigung hat die Autobahn GmbH ausgelagert an private Reinigungsfirmen.
8: Wir kennen die Ergebnisse auch bei diesen Reinigungen. Es reicht nicht. Es müsste mehr sein. Wir haben eine Festlegung. Wir Deutschen haben alles für alles Regeln. Und auch diese Regeln sind aufgestellt. Und die sagen uns zweimal am Tag Reinigung. Und seit Jahren wissen wir, dass das nicht ganz ausreichend sein kann in den Sommermonaten. Deswegen haben wir im Land Mecklenburg-Vorpommern eine dritte eingeführt. Aber das muss auch bezahlt werden und das Geld ist im Moment nicht da.
1: Es bleibt also bei den Ekeltoiletten an den Autobahnen. Wer hier sein Geschäft macht, kann vielleicht dafür sorgen, dass aus mangelhaft nicht ungenügend wird.
0: Hand in Hand für Norddeutschland. Unsere große NDR-Spendenaktion, die gehört ja eigentlich in den Winter, in die Weihnachtszeit. Aber wir wollen nicht nur einmal im Jahr groß Geld einsammeln und uns freuen über Ihre Hilfsbereitschaft. Nein, wir wollen auch in den Folgemonaten hin und wieder schauen, was mit diesem Geld nun passiert. Beim letzten Mal, als wir Geld für suchtkranke Menschen gesammelt haben, sind ca. 2,5 Millionen Euro zusammengekommen. Und ein bisschen davon fließt zum Beispiel nach Vorpommern an eine spezielle Musikgruppe der Volkssolidarität in Leopoldshagen.
9: Sommerfest der Volkssolidarität in Leopoldshagen. Und mittendrin die Band Villa Rockt. Seit 6 Jahren am Schlagzeug Andreas Diekmann. Am Morgen hat er sich noch um die Hühner gekümmert, wie jeden Tag. In Jatznik bei Pasewalk lebt er in einer Wohngruppe. Die Bewohnerinnen und Bewohner haben Psychosen oder Persönlichkeitsstörungen. Häufig als Folge von Alkohol- und Drogensucht.
10: Also ich bin so meist so ein bisschen mehr derjenige, der die Leute immer so ein bisschen mitziehen tut. So. Also dass die auch dann, ne, da harmoniert alles in der Band. Und das ist eigentlich alles, das ist das Schönste.
9: Die letzten Absprachen für den einstündigen Auftritt auf dem Sommerfest stehen an. Im Repertoire haben sie 120 Titel. Schlager, Rock und Pop.
11: Marmorstein und Eisebrich.
12: Genau.
11: Es gibt kein Bier auf Hawaii, ja, was Andreas nicht gerne hören möchte.
12: Aber man muss dazu sagen, die alten Titel, die kommen immer wieder durch.
9: Neue Notenständer, Verstärker und ein Mischpult haben sie durch Spenden der NDR-Aktion Hand in Hand kaufen können. 4 Stunden vor dem Auftritt steigt das Lampenfieber.
10: Das wird mit der Zeit. Ich denke mal, im Laufe des Auftritts nachher wird das nachher ruhiger.
9: Seit rund 10 Jahren probt der Musiker Michael Dressler mit der Band. Auch ein Teil seines Honorars wird jetzt aus den Spendengeldern bezahlt. Er weiß, was die Band für die Mitglieder bedeutet.
13: Auf alle Fälle ist es eine Abwechslung generell mal, ne? Im ganzen Alltag, in der Woche. Und ja, wie sagt man so schön, Musik befreit ja von allen anderen Problemen, ne? Und von allen anderen Gedanken. Wenn ich Musik mache, kann ich keine anderen Gedanken haben.
9: Und endlich können sie losrocken. Unterhaltung für Bewohnerinnen und Bewohner sowie die Mitarbeitenden der Volkssolidarität.
14: Mir hat es sehr Spaß gemacht. Also ist auch mal eine Sache, sonst ist man ja immer im Bandraum unten bei uns drin. Und das ist immer so einseitig. Also ich freue mich auch schon mal auf den Auftritt.
9: Die Band tritt regelmäßig auf. Nicht nur innerhalb der Volkssolidarität Ökarando, sondern auch auf regionalen Festen.
0: Bei manchen Menschen scheint der Tag irgendwie mehr als 24 Stunden zu haben oder sie verfügen über schier unerschöpfliche Energiequellen, weil sie einfach so viel in ihren Alltag integrieren, das würde bei anderen für 2 oder 3 Leben reichen. Beruf, Familie, Hobby, ein Gutshaus sanieren und das scheint den Bewohnern von Langwitz nicht genug zu sein. Nein, am Wochenende werden sie dann noch zu Kaffeehausbetreibern, zu Konzertveranstaltern oder Kinobetreibern.
15: Statt Presslufthammer, Bagger und Bohrgeräuschen erklingt heute im Gutshaus Langwitz die Klarinette von Gutsherrin Caroline Pagen.
16: In 10 Minuten machen wir die nächste Runde durchs Haus, ja? Also wer dabei sein möchte, herzlich willkommen.
15: Gemeinsam mit Ehemann Sebastian saniert sie seit 4 Jahren das Gutshaus in der Mecklenburgischen Seenplatte und lädt trotz Bauphase immer mal wieder zu Veranstaltungen ein.
17: Das ist uns wichtig, dass Sie eigentlich das auch schon mal sehen, dass das Ganze ein Prozess ist und dass Sie einfach auch da teilhaben können dran, zu sehen, wie wir das Stückchen Stück für Stück machen, weil wir es ja auch nicht, sag ich mal, in 2 Jahren durchziehen, das Ganze, sondern es ist ja ein Teil unseres Lebens, das heißt, es dauert auch ein bisschen länger und dann wäre es ja schade, wenn wir die 4 Jahre, in denen wir bauen, die Leute noch nicht hier haben könnten.
16: Also kein weißes Tuch, was wir irgendwann lüften werden.
17: Genau.
15: Viele Stunden bereiten sie jede Veranstaltung vor. Auch der Nachwuchs, vor allem Sohn Simon, fällt dafür immer wieder etwas ein. Bauen, Arbeit, Kinder, alles eine Frage der Organisation, meint die Hausherrin.
17: Ich habe jetzt 2 Kuchen gebacken, meine Mama hat 4 Kuchen gebacken, meine Schwiegermutter hatte auch 2 Kuchen gebacken. Wir haben so ein bisschen aufgeteilt, also ich kann jetzt hier nicht alles selber backen, zumal wir gestern hier noch echt Wasserprobleme hatten und das Haus retten mussten.
15: Ein Wassereinbruch durch Starkregen, ausgerechnet, als sie einen Anbau abgerissen haben. Die Nachbarin hatte sich noch gewundert bei dem Wetter, doch es musste sein, weil das Haus jetzt eingerüstet wird.
16: Und als wir dann nachher irgendwie gemerkt haben, okay, das Wasser wird weniger hier im Saal und nicht immer mehr, dann kehrt auch sozusagen irgendwie die in Anführungsstrichen Ruhe wieder. Dann ist wieder Platz für einen Witz oder so. Caro und ich standen hier drin und haben gesagt, ein Glück haben wir kein Laminat verlegt.
15: Die nächste Führung steht an für den Hausherrn. Die 4. heute. Im Gutshaus Langwitz, Baujahr 1856, haben Sebastian und seine Frau viel gelernt. Wie verlegt man Dielen, wie Elektro- und Wasserleitungen, welcher Putz ist am besten? in jeder freien Minute.

0: irgendwie weiß ich auch immer nicht, wo man dann noch so seine restlichen Energien herzieht. Keine Ahnung. Man zieht das dann so durch. Das macht ja auch Bock und wir machen das ja auch, wir sind ja nur Musiker hauptberuflich, deswegen, das macht ja nur einfach so viel Spaß und deswegen kommt dann irgendwie die Energie noch irgendwo her, keine Ahnung. Heute Abend falle ich tot ins Bett.
1: Am 14. und 15. August geht es weiter mit Kino unterm Sternenhimmel im Park von Gutshaus Langwitz.
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4: Vielen Dank fürs Lob. Und zum Gesamtpaket gehören natürlich auch verlässliche, gut recherchierte Nachrichten.
5: In Bugewitz bei Antlam ermitteln Polizei und Staatsschutz gegen Bürgermeister Lutz Lehmann von der Wählergruppe am Mühlengraben. Er soll ein verbotenes Kampflied der Nationalsozialisten in seinem WhatsApp-Status gepostet haben. Der 58-Jährige sagte, er habe das Lied als YouTube-Link bekommen und die Nachricht sofort geschlossen. Wie es anschließend in seinen Status gelangt sei, könne er sich nicht erklären. Das Kampflied aus NS-Zeit ist seit 1945 verboten und darf nicht gesungen und verbreitet werden. Landwirte in Mecklenburg-Vorpommern haben aktuell mit deutlichen finanziellen Einbußen zu kämpfen. Grund ist laut Agrarminister Backhaus die Situation auf dem Weltmarkt. Bei vielen Ackerpflanzen gäbe es gerade einen enormen Preisverfall, etwa bei Weizen, Futtergerste und Kartoffeln. Das gilt auch für Schweinefleisch. Viele Betriebe hierzulande würden gerade kaum ihre Kosten decken können, geschweige denn Gewinne erzielen. Backhaus verwies auch auf die enorm gestiegenen Preise für Dünger und Energie. 2026 könnte das finanziell schlechteste Jahr seit 2016 werden, so der SPD-Politiker. Bei einem Auffahrunfall auf der A20 sind gestern Abend zwei Urlauber schwer verletzt worden. Bei Tessin war ein LKW an einem Stauende auf den Camper der beiden aufgefahren. Der LKW-Fahrer blieb unverletzt. Der Stau hatte sich gebildet, nachdem auf regennasser Fahrbahn ein Auto und ein LKW zusammengestoßen waren. Der Autofahrer wurde dabei leicht verletzt. Den Sachschaden bei beiden Unfällen schätzt die Polizei auf insgesamt knapp 160.000 Euro. Die Bauarbeiten am Rostocker Werftdreieck dauern länger als geplant. Eigentlich sollten die Arbeiten an dem wichtigen Verkehrsknotenpunkt zum Ende der Sommerferien am 21. August abgeschlossen sein. Jetzt hat die Rostocker Straßenbahn AG angekündigt, dass der Bereich noch bis zum 12. September gesperrt bleibt. Am Werftdreieck werden aktuell neue Gleise verlegt, eine neue Haltestelle gebaut und drei wichtige Straßenquerungen saniert. Einen ungewöhnlichen Gast hatte das Polizeihauptrevier in Dermin. Dort hat ein Kauz die vergangene Nacht in der Gewahrsamszelle verbracht. Ein Wachdienstmitarbeiter hatte das verletzte Jungtier auf einer Straße gefunden und es den Beamten übergeben. Die mussten improvisieren, bis sie den kleinen Kauz heute früh dem Tierschutz übergeben konnten. Von polizeilichen Maßnahmen gegen ihn konnte allerdings abgesehen werden, hieß es.
4: Ein gewöhnlicher Mittwochabend auf dem Marktplatz von Staffenhagen. Klingt das für Sie nach einem Ort, wo man Party und Feierlaune und gute Stimmung erwartet? Eher nicht? Dann waren Sie lange Zeit nicht in Staffenhagen. Ein örtlicher Gastronom hat das nämlich geschafft, die Leute aus dem Haus zu locken. Und die wollen genau das auch mitten in der Woche einfach mal feiern und tanzen.
6: Wir haben oben gute Laune.
7: Das gab es im Sommer in Staffenhagen noch nicht. Tanz auf dem Marktplatz. Aber bei Gastronom Jens Fischer ist die Laune, anderthalb Stunden vor der Party, gerade nicht so gut.
8: Die Kühlung nehme ich.
9: Das Kabel ist kaputt.
7: Er hat sich vorgenommen, wieder Leben in die Stadt zu bringen.
9: Weil es hier in der Stadt einfach nichts gibt oder kaum was gibt, im Sommer nichts gemacht wird. Wir haben uns das ganz ehrlich auch abgeguckt von aus der Stadt Bad, die haben das nämlich auch jeden Mittwoch im Sommer in den Sommerferien. Und es wird gut angenommen, es ist gut besucht und ja, läuft.
7: Dieses Event organisiert er jetzt schon zum vierten Mal.
8: Ich will ja nicht unterbrechen jetzt, aber ich muss noch mal zum Baumarkt, ehrlich.
7: Jeden Mittwoch bis zum Ferienende holt der Unternehmer DJs oder Bands in die Stadt. Diesmal gibt's Schlager und Rockmusik.

0: mit Michael Rocco und Richie Beat.
1: Schaffenhagen, finde ich, ist ein Feierfolg. Also die feiern gerne. Die nehmen auch jede Gelegenheit auch gerne mit, wenn sie ihr Tanzbein schwingen.
2: Ja, wir haben da Bock drauf, ne? Sonnenuntergang auf dem Marktplatz Staffenhagen und wir kommen ja aus der Gegend.
0: Diese Damen sind aus Staffenhagen Mutter und Tochter.
3: Bisschen.
0: Mit 82 gehört Heidemarie Höppner zu den ältesten Tänzerinnen.
4: Top, top. Wir sind jedes Mal hier.
0: Vergangenen Mittwoch standen sie hier Schlange. Deshalb hat Organisator Jens Fischer einen zweiten Bierwagen besorgt. Jetzt hat er auch eine nagelneue Kabeltrommel.
5: Läuft.
0: Kühle Getränke, laue Sommernächte, freier Eintritt. Und diesmal sind gegen 18 Uhr schon so viele Leute da wie noch nie.
6: Schöne Idee.
7: So kommen die Menschen mal ein bisschen raus.
6: Zusammen auch.
7: Und dass wir dann alle sehen und alle feiern und alle sind fröhlich. Ich finde das toll.
8: Wir wollen Spaß haben.
9: Ja, genau.
10: Mal ohne die Kinder. Die Alten dann mal wieder noch.
11: Nehme ich dich ganz, das ist du doch verlangt. Sind wir mal ehrlich, ich brauch eine Frau, die mich handhaben kann.
0: Tanzmusik, Bier und Bratwurst. Jens Fischers Konzept geht auf.
11: Lässt kommen wie dich, je von der Hand. Sind wir mal ehrlich.
5: Heute werden wir die 500, 600 auf jeden Fall knacken.
0: Und weil er die Staffenhagener mit Tanz auf dem Marktplatz so glücklich machen kann, verspricht er schon jetzt, im nächsten Jahr geht's weiter.
12: Ja, morgen Abend wieder in Staffenhagen. Und vorher, am Morgen, schicken wir Sie mit dem Frühstücksclub in einen hoffentlich schönen Tag.
13: Morgen die Sonnenfinsternis, auch bei uns in Mecklenburg-Vorpommern. Wir haben uns schon mal die entsprechenden Brillen besorgt, falls Sie so eine nicht haben. Wir sprechen morgen bei uns im Frühstücksclub mal mit einem Experten, was man alternativ sich vor die Augen halten kann, ob es da überhaupt irgendetwas gibt.
14: Ja, und ganz nebenbei geht natürlich der NDR 1 Radio MV Ticketsommer weiter. Und da geht es morgen um Tickets für ein Konzert von Alex Christensen, und zwar in Wismar. Also unbedingt einschalten, morgen früh den Frühstücksclub um 7:45.
13: Ja, und so eine Brille kann man auch wunderbar aufsetzen auf dem Alex Christensen-Konzert, oder?
14: Ja, kannst machen.
12: Und wir hoffen, dass wir die Sonnenfinsternis morgen Abend live hier am Himmel sehen. Also bis dahin, schönen Abend. Tschüss.
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16: Das Hoch, Ralf, setzt sich ja jetzt bei uns durch. Aber zuvor ist eben eine polare Luftmasse eingeflossen. Und die muss sich nun unter Hochdruckeinfluss erst einmal erwärmen. Das geht nicht von jetzt auf gleich und ganz doll, aber im Laufe der Woche dann doch ziemlich rasch. Heute Nacht wird es erst einmal wenig Wolken geben. Oftmals funkeln die Sterne vom klaren Himmel. Später können dann von der Ostsee her ein paar lockere Quellwolkenfelder hereinziehen. Aber die bringen nichts, keine Schauer, bleibt trocken. Die Temperatur sinkt unmittelbar an der Küste, wo der Wind aufwärts bleibt, nicht unter 15 Grad. Sonst aber auf 12 bis teilweise 7 Grad. Ich möchte einige Niederungen nicht ausschließen, wo es noch ein Ticken kälter werden kann. Morgen gibt es viel Sonnenschein. Ein paar Quellwolken schon, aber insgesamt überwiegt der Sonnenschein. Es ist überall trocken und die Temperatur steigt auf Spitzenwerte von rund 20 Grad an der Küste bei Seewind. Sonst werden 22 bis 25 Grad erreicht. Am wärmsten wird es dabei so Richtung Grise-Gegend und Elbe. Ein Wort noch zur partiellen Sonnenfinsternis morgen Abend. Ja, es wird wohl Schleierwolken geben, aber die sind dünn und ich vermute, dass man die Sonne dadurch sehen kann. Aber wolkenlos ist es eben nicht. Ja, der Wind morgen allgemein wird er schwach, kommt erst aus Nordwest bis Nord, dreht mehr auf Nordost. Und die nächsten Tage dann, es wird immer heißer, am heißesten am Freitag bis 35 Grad. Ob es am Sonnabend schon eine Abkühlung gibt, ist noch nicht ganz sicher.
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0: Wer am Sonntag aus dem Urlaub zurückkommt, der wird wahrscheinlich viel Zeit auf der mittleren oder auf der linken Spur verbringen. Auch auf Schleswig-Holstein-Straßen dürfen nämlich ab sofort sonntags Lkw unterwegs sein. Ganz regulär. Damit willkommen zum Schleswig-Holstein-Magazin.
1: Moin, das Sonntagsfahrverbot ist erstmal auch bei uns aufgehoben, weil wegen des Niedrigwassers gerade immer weniger Schiffe über Schiffe transportiert werden kann.
2: Es könnte enger werden auf den Autobahnen im Norden, mehr Lkw unterwegs sein, auch am Sonntag. Weil die Flüsse im Süden von Deutschland immer leerer werden und immer weniger Binnenschiffe hier fahren können. Das Sonntagsfahrverbot für Lkw ist jetzt auch in Schleswig-Holstein deswegen erstmal ausgesetzt.
3: Wir haben das aufgehoben auf Wunsch oder auf Bitte hin des Bundesverkehrsministeriums. Wir haben ja im Moment Niedrigwasser, vor allen Dingen auf dem Rhein, auf der Donau und der Elbe. Und das beeinflusst natürlich die Lieferketten in ganz Deutschland. Also wenn da die Waren feststecken, dann kann das auch zu Versorgungsengpässen hier oben führen. Im Moment sehen wir das noch nicht so, aber das kann natürlich potenziell so sein. Und deswegen wurde dann gebeten, dass das in der ganzen Bundesrepublik aufgehoben wird. Und dem sind wir hier in Schleswig-Holstein dann auch nachgekommen.
2: Die historisch niedrigen Pegelstände im Rhein bremsen dort den Güter- und Frachtverkehr auf dem Wasser aus.
4: Ein Teil der Lösung ist die Verlagerung von Güterverkehr auf die Straße, deswegen auch die Aufhebung des Sonnenfeiertagsfahrverbots, sodass wir mehr Flexibilität auch für die Spediteure schaffen. Aber es geht wirklich nur um einen Teil der Lösung. Also wir verlagern auch zusätzlichen Verkehr auf die Schiene. Da bin ich dankbar, dass auch das möglich ist.
2: Mehr Lkw auf den Straßen bedeuten auch mehr Fahrer. Die gibt es aber nicht so schnell, wie die Pegel sinken.
5: Man kann ja von der Disposition so disponieren, dass man andere Aufträge vorerst verschiebt, dass man dahin geht, wo die Aufträge lukrativer sind. Und wir gehen davon aus, dass die Preise hochpreisig werden müssen, weil die Güter unbedingt jetzt in den Norden transportiert werden müssen aus Mitteldeutschland. Und wir gehen stark davon aus, dass es so eine Verschiebung des Transportes der Güter gibt. Allein schon durch die unterschiedliche Preisbildung.
2: Freie Fahrt für Lkw auch am Wochenende. Das gilt erstmal bis zum 30. August.
0: Mit der Bahn zu uns nach Schleswig-Holstein gekommen ist der Bundesverkehrsminister Steffen Bilger. Ihm haben wir schon kurz gesehen. Und bei seinem ersten Besuch hat er gleich gelernt, hier bei uns im Norden ist es gerne auch mal windig.
1: Ja, ihm wäre ja fast der Bauhelm vom Kopf geflogen beim Interview hier im Magazin. Da stand er unter der Rader Hochbrücke. Und die Finanzierung für das zweite Teilstück, hat er uns gesagt, die steht.
0: Gestern war also immerhin schon mal am Wasser und heute dann auf dem Wasser.
6: Tag 2 auf der Sommerreise von Steffen Bilger durch Schleswig-Holstein.
7: Willkommen auf der Wavelab, auch von meiner Seite.
6: Heute startet er auf der Kieler Förde, bei der Captain-Initiative. Hier liegt ein Forschungsschiff der Zukunft.
7: Das Schiff kann alleine fahren, es wird auch ferngesteuert gefahren. Also in allen möglichen Varianten probieren wir da im Prinzip neue Technologien aus. Die Technologie an sich, die ist schon sehr weit fortgeschritten.
6: Seit 2018 arbeiten sie an autonomen Schiffen für den Nahverkehr. Der Bund fördert die Forschung seit Jahren. Und genau deshalb haben die Beteiligten heute auch eine Botschaft an den Minister.
8: Insbesondere Zulassungsfragen, da ist natürlich dann das Ministerium auch gefordert, werden dann demnächst zu lösen sein. Also wenn wir technische Lösungen entwickeln, bis man die so weit zugelassen bekommt, dass man damit auch dann autonom fahren darf, ist dann der nächste Schritt noch.
6: Nach der Fahrt zeigt sich, die Botschaft ist angekommen.
4: Es gab schon auch ein paar Hausaufgaben, die ich jetzt mitgenommen habe. Also insbesondere, wenn es um den regulatorischen Rahmen geht,

0: dass wir dann das, was hier entwickelt wird, auch tatsächlich in die Umsetzung bringen. Und dafür müssen wir dann auch an manchen Gesetzen wohl noch etwas ändern.
1: Von der Zukunft auf dem Wasser zur Gegenwart auf der Straße in Neumünster. Drei elektrische Lkw gehören zur Flotte von Bartels-Langness. Zwei weitere sind bestellt. Nach Angaben des Unternehmensverbands Logistik fahren in Schleswig-Holstein bislang aber nur rund 2% der Lastwagen elektrisch.
2: Bund wurde sowohl die Anschaffung der LKWs gefördert, als auch die Ladeinfrastruktur, also die Ladepunkte. Und ganz, ganz wichtig ist für uns natürlich, weil die Anschaffungskosten doch deutlich höher sind für einen E-LKW, dass die Mautfreiheit für E-LKWs bestehen bleibt, weil dadurch lässt sich das auch wirtschaftlich abbilden.
1: Ein Elektro-LKW kostet rund 100.000 Euro mehr als ein vergleichbarer Diesel. Gleichzeitig fehlt vielerorts noch die passende Ladeinfrastruktur. Mit einem neuen Förderprogramm will der Bund den Ausbau beschleunigen.
0: Sicherlich muss es eines Tages auch ohne Förderung, ohne Unterstützung des Staates funktionieren. Aber wir haben heute auch gehört, dass die verschiedenen Unterstützungsmaßnahmen in der Gesamtheit eine positive Wirkung erzielen für die Unternehmen.
1: Mit vielen Eindrücken und einigen neuen Hausaufgaben endet für den Bundesverkehrsminister damit seine zweitägige Sommerreise durch Schleswig-Holstein.
3: Das waren unglaubliche Bilder von Sylt gestern. Diese riesige Rauchwolke. Die Fähren konnten nicht fahren, weil in List ein Neubauprojekt gebrannt hat.
4: Und Explosionen gab es auch. Heute wurde eine erste Schadensbilanz gezogen.
5: Oh, Scheiße! Oh mein Gott! Oh Gott! Oh Gott! Was ist los?
6: Sie hat diese Bilder mit ihrem Smartphone gefilmt und kann immer noch nicht so recht fassen, was da gestern passiert ist. Etwa 5 Millionen Mal wurde ihr Video bereits geklickt.
5: Oh Scheiße! Alle Erdfliegen oben, das ist richtig groß explodiert. Richtig groß. Habe ich richtig große Angst, was passiert. Ich habe gesehen, die Flaschen fliegen. Zwei hier und eine da. Bei meinem Ort, wo ich arbeite. So, ich habe richtig große Angst, dann ich nehme mein Fahrrad und ich fahre zurück bei Arbeit. Aber die Polizei hat gesagt, nein, zurück.
6: Ein besonders gefährlicher Einsatz, auch für die Feuerwehr. Die Lage gestern unübersichtlich. Gasflaschen explodieren.
7: Dass wir natürlich schauen, dass wir in der Deckung bleiben, dass wir unsere Fahrzeuge so aufstellen, dass sie nicht in der direkten Schusslinie der Gasflaschen sind und dann aus der Deckung mit mobilen Wasserwerfern oder Ähnlichem die Flaschen erstmal runterkühlen.
6: 100 Einsatzkräfte von Feuerwehr und Rettungsdienst waren gestern vor Ort.
7: Wir als kleine Gemeindewehr hier bei uns im Ort sind solche Großlagen selten. Wir sagen so alle 5 bis 7 Jahre haben wir mal einen Großbrand mit dabei und das war natürlich eine ordentliche Hausnummer.
6: Als das Feuer auf dem Gebäude ausbrach, arbeiteten dort gerade Dachdecker. Sie konnten sich rechtzeitig in Sicherheit bringen, sagt Bauherr Sven Paulsen.
8: Nein, das ist kein Totalschaden. Das Gebäude war noch im Rohbau. Von daher war es noch kein Innenausbau. Der Innenausbau war noch gar nicht vorgesehen. Und es ist hauptsächlich oben die Dachfläche, Teerpappe und Styropor, was abgebrannt ist. Und durch die Hitzeeinwirkung sind natürlich auch im ersten Obergeschoss Schäden entstanden.
6: Geschätzter Schaden von der Polizei mindestens 3 Millionen Euro. Die 14 Wohnungen in dem Gebäude werden wohl ein halbes Jahr später fertig. Erst Mitte nächsten Jahres.
3: Wer taucht, der sieht dabei garantiert nicht nur Fische, sondern auch immer mal wieder eine Menge Müll. Die Meere sind ja schließlich voll davon, auch bei uns. Und während die ganze Welt sich den Kopf darüber zerbricht, wie sich dieses riesige Problem lösen lässt, packen sie in Eckernförde längst schon an.
9: Auf dem Grund des Eckernförder Hafens. Müll sammeln in 6 Metern Tiefe. Eine Initiative von Hobbytauchern hat es sich zur Aufgabe gemacht, den Hafen zum saubersten in Schleswig-Holstein zu machen. Neben Flaschen, Dosen und Plastikmüll holen sie heute auch ein mehrere hundert Kilo schweres Stahlgestell aus dem Wasser.
10: Das war das größte Teil, was wir jetzt rausgeholt haben. Also, ich kann mich nicht an was Größerem erinnern. Die Aktion ist immer wieder größer geworden. Unter den Tauchern ist das rundgegangen. Ich habe viele Tauchsportkollegen, die dann Lust drauf hatten, auch das zu machen. Die haben dann auch Zeit für diese Geschichte.

0: Und es geht, ja, Mundpropaganda geht es rum.
1: Alles, was die 12 Taucher hier herausholen, wird von den freiwilligen Helferinnen und Helfern an Land genau untersucht. Was nicht in den Müll gehört, geht zurück ins Wasser.
2: Oh Gott, hier ein Aal.
3: Ja, ein kleiner Aal. Das, was lebt, soll wieder in die Natur zurück. Das sind Seesterne, Muscheln, Krabben, Fischchen.
2: Ja.
1: Seit 6 Jahren suchen die Mülltaucher hier regelmäßig jeden Sommer den Grund ab. Immer eine andere Stelle. Dabei kommt auch immer wieder Kurioses an die Oberfläche.
0: Schau mal, Mexiko 86, original Coca-Cola, reingeschmissen. Wir hatten einen Zünder gehabt von einem Torpedo, der sich zum Glück nur als Test-Torpedo auch rausgestellt hat. Ein Gebiss haben wir rausgeholt. Wir hatten vor 2 Monaten ein Ehering und wir wissen nicht, wo der hingehört. Wir haben ihn ordnungsgemäß beim Ordnungsamt abgegeben. Da wartet er seine Zeit ab. Und wir suchen jetzt über Social Media, über unsere Seite, dann auch den Besitzer, wenn er den wieder haben möchte. Welches Schicksal auch immer dahinter stecken mag.
1: Unterstützt wird die Aktion von Anfang an von den Fördekeksen. Einer Subschule, die hier Übung und Umweltschutz verbindet.
4: Ich kann auf dem Sub stehen, was ich super gerne tue und tue dabei gleichzeitig auch noch was Gutes. Überall kann man kleine Projekte starten und am Ende bringt es überall was.
1: Am Ende des Tages ist das Eckernförder Hafenbecken wieder ein bisschen sauberer geworden. In einem Monat ist bereits die nächste Aktion geplant. Freiwillige sind hier immer willkommen.
5: Vom sauber gemachten Ostseewasser jetzt zum geklorten Wasser. In Paris, da läuft gerade die Schwimm-EM.
6: Und da hat gestern Abend mit der deutschen Schwimmstaffel auch ein Schleswig-Holsteiner eine Medaille geholt. Über die 4x200 Meter Freistil haben unsere Jungs Bronze gewonnen. Mit dabei der Ahrensburger Cornelius Jahn als Schlussschwimmer. Er ist deutscher Meister über 100 und 200 Meter Rücken.
5: Und mit 7 Minuten und 2 Sekunden hat das Quartett gestern Abend einen neuen Rekord aufgestellt. So schnell war eine deutsche Staffel über diese Strecke noch nie. Glückwunsch.
6: Das Amtsgericht Flensburg hat im Fall des erhängten Hundes Buddy den Angeklagten zu einer Haftstrafe von 10 Monaten verurteilt, die zur Bewährung ausgesetzt wird. Nach Überzeugung der Richterin hat der 38-Jährige den Pudel-Mischling aus niederen Motiven an einen Baum erhängt. Das Tier hätte ihn genervt.
5: Das war im April vergangenen Jahres in einem Wald in Flensburg. Der Hund starb laut einem Sachverständigen vermutlich qualvoll. Der Verurteilte, der muss außerdem 3.000 Euro an ein Flensburger Tierheim zahlen.
6: Das ist eine echt erschütternde Zahl. Allein jetzt im vergangenen Juni sind bei uns in Deutschland mehr als 100 Menschen ertrunken. Wenn jemand in einem See oder in einem Fluss vermisst wird, dann werden spezielle Einsatzhunde der DLRG gerufen und ausgebildet und trainiert werden die unter anderem in Ratzeburg.
7: Jetzt fahren sie in den Einsatz. Leichensuche auf dem Ratzeburger See.
8: Dann wollen wir mal die Anzeige festigen, dass er dich noch massiver anstupst, wenn er was hat. Aber wir gucken uns erstmal an, wie er so drauf ist, wie er die Nase einsetzt, was er uns erzählt, körpersprachlich.
7: Milo lernt gerade den richtigen Riecher, ist seit Februar in der Ausbildung und lernt, Leichen im Wasser aufzuspüren. Heute sind im See 2 Dummies versteckt, präpariert mit totem Gewebe. Der 9 Monate alte Border Collie ist hochkonzentriert, beobachtet von Frauchen Nanju Kuhlmann und Ausbilderin Sonja Meyer.
8: Einige Hunde bellen, andere legen sich hin, dann gibt es wieder welche, die kratzen. Und da wollen wir eben, jetzt können wir hier gleich mal wieder gucken, weil er ist jetzt voll im Gespräch mit ja, super. Das ist das, was wir brauchen. Voll im Gespräch mit dem Hundeführer, der Hund, im Blickkontakt. Sehr schön.
9: Ich beobachte den Hund und lerne immer mehr, ihn zu lesen. Und ich kriege ja dann auch Unterstützung dabei. Erfahrung. Training.
7: Die Hunde werden in ihrer Ausbildung auf den Geruch von toten Menschen konditioniert. Auf dem Wasser riechen sie den oft schon mehrere hundert Meter vorher. Mit ihren sensiblen Nasen können sie in 50 Meter Wassertiefe

0: Objekte und mehr Leichen aufspüren.
1: Wir Menschen sind visuell. Das heißt, wir sehen Sachen und fokussieren uns darauf. Da hinten ist ein Segelboot und das fokussiere ich. Und da, wenn ich dort jetzt hinsteuern würde, dann würde ich diesen Blick dahin halten. Ähnlich ist die Nase. Die nehmen den Geruch auf und fokussieren sich darauf.
0: In den vergangenen 3 Jahren hatte die Rettungshundestaffel der DLRG 7 echte Einsätze. Umso wichtiger ist das regelmäßige Training.
1: Wir haben nicht nur Seen, wir haben auch die Ostsee, wir haben auch entsprechend Fließgewässer. Wenn wir nach Hamburg oder Niedersachsen nachher kommen, auch da unterschiedlichste Gewässer. Und wenn wir da die Hunde nicht drauf konditionieren, auch auf die unterschiedlichsten Gewässer, gar keine Chance. Weil sich da einfach auch der Geruch wieder anders verteilt, wenn wir Strömungen haben.
0: Milo hat heute den richtigen Riecher bewiesen, hat das tote Gewebe im Ratzeburger See aufgespürt.
1: Ja, sehr geil, sehr geil, sehr geil, sehr schön.
2: Extrem spannend. Also ich bin wirklich total fasziniert davon, was der macht und was der kann. Und das nach und nach zu lernen, und wir sind ja erst am Anfang.
0: Auch im Ernstfall kommen dann die Taucher, um die Person zu bergen. Heute die Übungspuppe. Das kann etwas dauern. Aber die Hundeführer der DLRG sagen, wenn sie in einen echten Einsatz gerufen werden, dann geht es eh nicht mehr um Zeit.
3: Eine von vielen Geschichten aus unserem Land, die wir Ihnen hier nur zeigen können, weil unsere Reporter überall in Schleswig-Holstein unterwegs sind.
4: Ja, wir sind da, wo auch immer im Norden etwas passiert, dank unserer 5 Regionalstudios. In Heide, Norderstedt, Kiel, Lübeck und in Flensburg.
5: Ich bin eigentlich gar nicht so wichtig in dem Moment, sondern der Mensch, der gerade vor mir steht. Und das ist immer spannend, weil ich weiß ja eigentlich gar nicht, was passiert.
4: Das hier sollte das Normalste auf der Welt sein. Eine Mutter stillt ihr Baby.
3: Ja, immer mehr machen das auch in der Öffentlichkeit, gefällt aber längst nicht jedem. Zu diesem Ergebnis kommt eine Studie im Bundesgesundheitsblatt. Das wollen viele Mütter aber nicht so hinnehmen. Sie haben deutschlandweit die Aktion Ich still, wo ich will gegründet.
4: Und mit dabei sind auch Frauen aus Schleswig-Holstein.
6: Das perfekte Essen für die Kleinen haben sie immer dabei, Muttermilch. 9 von 10 Frauen versuchen von Anfang an zu stillen. Immer mehr auch in der Öffentlichkeit.
7: Stillen ist ein Grundbedürfnis, also von dem Kind. Und natürlich ist es auch Nähe und fürs Kind wahrscheinlich Regulation. Aber nicht, finde ich, in der Art und Weise Intimität, die nicht sein darf in der Öffentlichkeit.
8: Immer so zu seinen Stillmahlzeiten nach Hause zu gehen. Ich gehe auch nicht nach Hause, wenn ich essen möchte. Dann gehe ich auch zum Bäcker und hole mir irgendwas.
9: Vor ein paar Wochen wollte ich stillen. Beim Einkaufen hat er auf einmal ganz doll geweint. Und ich dachte, okay, schaffen es nicht mehr nach Hause, müssen wir es unterwegs machen. Hatte dann bei einem Bäcker gefragt, kann ich mich hier eben hinsetzen? Und dann haben die gesagt, ja, aber dann musst du auch was kaufen.
6: Solche Erfahrungen machen Mütter immer wieder. Deshalb gibt es seit einigen Monaten die Bewegung Ich still, wo ich will. Online vernetzt. Ihr Ziel, mehr Akzeptanz.
10: Wenn man selbst Kinder hat, weiß man, es ist nicht so einfach, immer was zu finden, wo man das dann im ruhigen, stillen Geheimen machen kann. Ich finde es okay.
11: Vielleicht nicht direkt jetzt in der Fußgängerzone irgendwie, aber so ein bisschen abseits hätte ich überhaupt kein Problem damit.
6: Laut einer Studie gilt Deutschland bislang nur als moderat stillfreundlich. Das will die Bundesregierung mit der nationalen Strategie zur Stillförderung verbessern. Auch deshalb zeichnet der Hebammenverband Schleswig-Holstein stillfreundliche Orte aus, wie dieses Café in Kiel.
12: Ich, also als junge Mutter, möchte gerne rausgehen. Ich möchte gerne wieder am öffentlichen Leben, an der Gesellschaft teilnehmen. Und habe vielleicht aber diese Hemmung, ich kann mich nirgendwo niederlassen. So. Und dann kann es passieren, dass man eben einfach auch zu Hause bleibt oder eben abstillt.
6: Das kann auch zu Einsamkeit führen. Stillfreundliche Orte sollen das ändern. Besonders in Kiel und Lübeck gibt es schon viele, im Rest des Landes weniger.
13: Ich finde es total schön, dass es stillfreundliche Orte gibt, aber ich finde eigentlich, dass es überall stillfreundlich sein sollte und dass es nicht extra ausgezeichnet sein müsste.
14: Ich finde das super, also, dass es einfach so ein offener Raum dafür ist. Ist eine schöne Sache und ich glaube, das sollte einfach normalisiert werden.
6: Stillen geht sogar in einigen Kirchen oder Drogeriemärkten. Auch während unseres Drehs müssen die Mütter spontan einen regengeschützten Ort finden.
8: Still, wo ich will, macht mir Mut. Und zu sehen, wie einfach es anderen Müttern fällt, in der Öffentlichkeit zu stillen, normalisiert es auch für mich.
6: Deshalb wollen sie weiter gemeinsam sichtbar bleiben, damit Stillen in der Öffentlichkeit für alle ganz normal wird.
3: Und das ist schon praktisch als Baby. Essen ist immer da, rund um die Uhr. In der freien Natur muss man sich leider ja selbst darum kümmern. Es sei denn, man hat das Glück, ganz in der Nähe vom Strand von St. Peter-Ording untergekommen zu sein. Dann gibt es auch mal Essen auf Rädern und vor allem ganz viel Liebe.
15: Oh.
16: Jeden Abend bringt sie das Essen.
15: Ja, nun kommt mal schnell. Hallo. Hallo, hallo. Komm mal, mein Kleiner. Ja, man hat schon so seine, die immer ankommen und so, aber eigentlich sind sie alles Lieblinge.
16: Heute sind rund 60 Störche gekommen.
15: Hab schon als Kind für Störche geschwärmt.
16: Ihr Tag im Westküstenpark beginnt schon häufig viel früher.
15: Tschüss.
16: Manchmal sitzt die 80-jährige Seniorchefin bereits schon morgens um 4 auf ihrem Rad und kümmert sich um die Bewohner. Egal ob Robben, Ziegen oder Alpakas. Es gibt eine breite Vielfalt, um die sich ein ganzes Team kümmert.
17: Sie haben knapp 800 Tiere, ungefähr 200 verschiedene Arten, meistens Vögel, aber auch ganz viele andere Tiere, Reptilien, Amphibien, Säugetiere. An großen Raubtieren haben wir die Seehunde, das ist ein bisschen unser Aushängeschild. Und viele alte Haustierrassen, aber auch Tiere aus der ganzen Welt, also nicht nur aus Deutschland.
16: Für die Abendfütterung bereitet Maren Marke Küken vor. Futter, das die Störche zusätzlich bekommen.
15: Die finden nicht genug. Sie sind auch unterwegs mit ihren Eltern auf den Feldern und so, auch die Lütten. Und die sind den ganzen Tag, wenn man sie beobachtet, den ganzen Tag am Picken. Insekten und Würmer und so, den ganzen Tag. Ne? Also sie würden wahrscheinlich auch nicht sterben.
17: Störche fressen im Märchen immer Frösche. Das tun sie nicht nur, sie fressen hauptsächlich Mäuse. Und wenn man sich so Mäuseplagen anguckt, dann sind die doch auch relativ nützlich, weil das ihre Hauptnahrungsquelle ist.
16: Trotz der täglichen Fütterung sind die Störche im Westküstenpark nicht eingesperrt und können frei fliegen. Einige sind hier geboren, andere kommen täglich aus der Umgebung von St. Peter-Ording.
15: Insgesamt müssen wir haben 37 Horstpaare und 41 Küken. 37 mal 2 natürlich, ne?
16: Ja.
15: Und dann die 41 dazu.
16: 115 insgesamt. Die meisten werden sich in den kommenden Wochen auf den Weg nach Spanien, Portugal oder Afrika machen. Bis dahin begleiten sie Maren Marke jeden Tag noch bis vor die Tür.
15: So, manches. Jetzt haben wir alle Feierabend. Ups, ups, ups. So, ups.
4: Den kennen wohl die meisten Schleswig-Holsteiner. Das ist Hans-Tim Hinrichsen. Wir dürfen aber auch alle Timsen sagen. Er ist einer der Gründer der Band Santiano. Er steht aber auch gerne mal alleine auf der Bühne, so wie beim Plattfestival in Elmshorn.
18: Mit Santiano hat er die Charts gestürmt.
19: Mensch, endlich.
20: Moin Helmut.
19: Männchen.
18: Beim Festival Ob Platt in Elmshorn ist Timsen solo unterwegs. Und natürlich Ob Platt. Er will, dass die Sprache lebendig bleibt.
19: Fein, dass Sie da sind,
21: Mensch. Jo, vielen Dank, mein Wohl.
22: Wir unser Beburenhoffreuer und wie mit Hus in Heimatdörp, da haben alle Lü Plattütschnack. Und von daher bin ich damit raut worden. Und ich lebe Hütodosner in Plattütsche, ich reg Plattütsch, ich seche, oder viele Bekannte sech zu mir, ich mag die Stürerklärung Ob Plattütsch. Also, das hört einfach zu mir leben, das ist so meine Identität. Ne?
18: Deshalb hat er Festivalveranstalter Helmut Hamke sofort zugesagt.
23: Wenn wir vertellt, von uns wissen wir genau, wie die anderen denken. Wenn man das einmal belebt, was das mit einem Morg, die Kinder tiet in Heu, Stroh, mit Köy und so wieder, durch groß zu waren. Wir können praktisch Kohlschied und Schwienschied in Düstern rügen. Und du baut sich so was ab.
24: Also wenn ich den nur gut nehme, dann ist er dir immer ein bisschen, dann klingt er dir ein bisschen schöner. Wie geht das so? wenn ich kladdische Texte mag, dann fahrt mir die Wühe lichter. Und dann bin ich schneller, so, wie soll ich sagen, so modern into it. So. Weil das einfach mehr noch mit meinen Haaren kommt. Ich mag auch hochdeutsche Texte, klar. Aber das kladdische, da habe ich mehr Wühe noch und ich kann das noch mehr ausdrücken, was ich sagen will.
18: Plattdeutsche Musik hat Timsen schon lange vor Santiano gemacht. Genau.

0: Beim Festival ob Platt spielt er Songs von seinem Album Von hier vor rund 2000 Besucherinnen und Besuchern.
1: Finde ich total gut, ja. Finde ich total gut.
2: Wenn man die Bibel hält, ne? Dann bleibt irgendwas auf der Strecke nachher. Das ist das ja.
3: Das war immer weniger Platz nackt in der Familie oder in der Schule oder sonst wo. Und ich freue mich, wenn ich hier heute auch noch was auf Plattdeutsch hören kann.
4: Wie so ein Plattfestival, da hast du natürlich viele Plattdeutsch-Fans und so. Und ein ganzer Bach Leute, natürlich Plattdeutsch verstehen dort und auch die Plattdeutsch schnacken dort. Aber ich hoffe auch immer, dass diejenigen, die Plattdeutsch benutzen und schnacken dort, dass die auch Kumpels und Freunde mitbringen dort, die kein Plattdeutsch können, damit die binnen an den Spruch ranführen waren.
0: Bis in den Abend feiern sie an diesem Tag gemeinsam ihre Herzenssprache Kommod und Vergnügt.
5: Ist das fein? Vielen Dank. Danke, liebe Lüth.
6: Morgen um diese Zeit werden viele nach oben gucken, denn morgen erwartet uns eine Sonnenfinsternis.
7: Um die zu sehen, müssen sie noch nicht mal das Haus verlassen. Und brauchen auch keine Schutzbrille. Wir nehmen sie nämlich mit in die Sternwarte Neumünster. Die hatte jetzt lange geschlossen und öffnet pünktlich zur partiellen Sonnenfinsternis wieder.
6: Was da genau am Himmel passiert, sehen Sie morgen bei uns im Magazin und im Livestream in unserer App. Da gibt es auch jetzt schon viele Infos rund um die Sonnenfinsternis. Und bei uns zu Hause, da stellt sich jetzt jeden Morgen die Frage, Kind vor der Kita mit Sonnencreme einschmieren oder nicht. Was morgen sinnvoll ist, das weiß Sebastian gleich in den Wetteraussichten.
7: Donnerstag und Freitag, glaube ich, sehr sinnvoll. Aber genau, ich will mich nicht so weit aus dem Fenster lehnen. Von der Sonne, die Cornelia Göricke-Penkwitt fotografiert hat, geht zumindest wenig Sonnenbrandgefahr aus. Die geht nämlich gerade unter. In Kampen hat sie das Bild gestern Abend gemacht. Vielen Dank fürs Teilen mit uns und Ihnen allen fürs Einschalten heute Abend.
6: Bis morgen.

0: Und jetzt Ihr Wetter für Schleswig-Holstein.
1: UV-Index oder UV-Belastung? Es gibt da Unterschiede. Der UV-Index orientiert sich am Sonnenstand und der Sonnenintensität. Und selbst wenn die Sonne nur eine Stunde am Tag hinter den Wolken hervorkommt, kann dann im Prinzip der Index auch sehr hoch sein. Die UV-Belastung dagegen, die summiert im Prinzip alle Sonnenstunden auf und zeigt dann, wie hoch die maximal mögliche UV-Dosis für den Körper ist. Und die ist dann auch morgen wieder erhöht. Warum, zeigt der Wolkenfilm? Denn das Hochdruckgebiet Ralf kommt immer weiter auf uns zu. Wir sehen es hier zum Teil über Frankreich, über den Benelux-Staaten und auch mit dem Wolkenauflösen über der Nordsee. Und das sorgt im Prinzip mit dem Aufkommen auch dafür, dass sich die Wolken weiter auflösen können und die Atmosphäre sich beruhigt mit Folgen für die Nacht. Heißt also, dass wir entsprechend auch sehr klar durch die Nacht gehen. Hier und da gibt es ein paar lockere Wolkenfelder, allen voran an den Küsten. Aber gerade im Binnenland gibt es sehr lange, klare Zeiten. Und das zeigt sich dann auch bei den Temperaturen. Die gehen zum Teil runter auf bis zu empfindliche 7 Grad heute Nacht. Und morgen starten wir dann auch sehr klar in den Mittwoch rein mit sehr viel Sonnenschein. Im Laufe des Tages gibt es hier und da, allen voran zum Nachmittag hin an der Westküste, auch mal ein paar lockere Wolken, meist auch eher hohe, dünne Schleierwolken. Und die Sonnenstunden kommen da entsprechend auch auf 11 bis 14, die wir da zusammenbekommen. Vielleicht so in Richtung nordfriesische Küste sind es auch eher nur so 10 Stunden. Und das entspricht dann einer UV-Belastung, die im mittleren bis zum Teil hohen Bereich morgen wieder liegt. Die Temperaturen, beziehungsweise fangen wir erstmal mit dem Wind an, der ist da morgen kein großes Thema, ist sehr umlaufend aus unterschiedlichen Richtungen. Jetzt kommen wir zu den Temperaturen und die gehen morgen nochmal ein Stückchen rauf, erreichen auch schon wieder 21 bis 24 Grad in der Luft und das bei Wassertemperaturen um 20 Grad herum in Nordsee und Ostsee. Und die Tage danach gehen die Temperaturen steil nach oben. Es wird nochmal wieder heiß mit um die 30 Grad, am Freitag sogar deutlich über 30 Grad und dann mit einem Wetterwechsel in Richtung Wochenende und damit einen schönen Abend.
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0: Hallo und ganz herzlich willkommen am Dienstagabend. Ja, was für ein Tag, an dem Menschen zuschauen mussten, wie alles, was sie haben, vernichtet wird.
1: Und das hier in Hamburg. Guten Abend auch von mir. An die Holstenstraße schauen wir natürlich gleich und darum geht's außerdem.
0: Ja, nach dem Vorfall beim CSD, Sicherheitsfirma zieht Konsequenzen. Außerdem schauen wir auf die Auswirkungen der Trockenheit in Hamburg und historische Barkassenfahrt unterwegs auf Hamburgs Wasserstraßen. Wohl in der ganzen Stadt haben viele das Gefühl, wir sind Holstenstraße und können sich vorstellen, wie dramatisch es sein muss, wenn plötzlich das eigene Zuhause verschwindet mit allem, was darin ist. Zuvor hatten die Bewohner dieses einsturzgefährdeten Hauses in Altona noch gehofft, Dinge retten zu können. Vor 2 Wochen mussten sie ihre Wohnung ja verlassen und dann die Hiobsbotschaft, der hintere Gebäudeteil wird abgerissen. Ja, und heute ging's los.
2: Trümmer, wo einst eine Küche und ein Zimmer waren. Ein Albtraum für die Bewohnerinnen und Bewohner, denn ihr Hab und Gut ist größtenteils noch immer in den Wohnungen. An der Holstenstraße beginnen heute früh am Morgen die Vorbereitungen für den Abriss des einsturzgefährdeten hinteren Gebäudeteils mit Matten zum Schutz der Nachbarhäuser. Dann ein letzter Kontrollgang. Der Baggerfahrer geht mit der Polizei durch das Haus. Aus der Wohnung einer alleinerziehenden Mutter kann er noch einige Sachen ihrer Kinder retten. Tüten mit persönlichen Gegenständen, ein Laufrad, Spielzeug. Was heute hier passiert, ist für die ehemalige Hausgemeinschaft schwer zu ertragen. Trotzdem sind viele gekommen.
3: Für niemanden ist das eine schöne Situation. Auch die Bauarbeiter haben gesagt, so stellen sie sich ihren Job eigentlich nicht vor, dass da ein Abriss stattfindet mit noch Sachen im Haus. Das ist eine furchtbare Situation und wir wollen natürlich auch, dass da entsprechend Verantwortung übernommen wird und auch herausgefunden wird, wer am Ende das hier zu verantworten hat.
2: Seit Wochen leben die ehemaligen Bewohner nun schon im Hotel oder bei Freunden. Marieke Hankel ist mit ihren Kindern in Räumen der benachbarten Kirche untergekommen. Für die Spielsachen, die der Baggerfahrer retten konnte, ist sie dankbar. Ihre Hoffnungen, aus dem stetig wachsenden Schuttberg im Hinterhof noch weitere Gegenstände bergen zu können, aber hat sie aufgegeben.
4: Das ist ja, wenn das von da oben runterkracht und der ganze Bauschutt da drauf, da bleibt ja nicht mehr. Ich hatte halt so gehofft, dass das Silber zum Beispiel von Oma und so, dass ich das da noch rausfischen kann. Ich hatte mir das echt so vorgestellt, dass ich da gleich reinsteigen kann und darum fischen kann.
2: Auch die anderen Bewohner haben noch wichtige persönliche Gegenstände im Haus. Der Friseur im Erdgeschoss bangt um sein Geschäft, ein Musiker um seine Plattensammlung. Dazu kommen Dinge, die sich schlicht nicht ersetzen lassen.
5: Nicht nur alle Sachen weg, alle Verbindungen weg, Fotos von irgendwie, ne, analoge Familienfotos. Ich bin 55, ich habe natürlich einen ganzen Haufen sowas. Meinen ersten Liebesbrief, den ich gekriegt habe mit der Post, irgendwie, den schreibt mir keiner nochmal. Also so. Das sind Sachen, die sind einfach weg.
2: Zunächst wird nur der hintere Teil des Gebäudes abgerissen. Danach sollen Fachleute prüfen, wie stabil der vordere Teil ist. Noch immer ist unklar, wie sich der Zustand des Hauses so verschlechtern konnte. Die Mieter werfen dem Eigentümer vor, es nicht ordentlich instand gehalten zu haben. Dessen Anwalt weist die Vorwürfe zurück. Unterdessen wird der Schuttberg im Hinterhof immer größer.
0: Und über die Frage, musste das Haus wirklich so schnell abgerissen werden, habe ich am Nachmittag mit einem Bauprüfingenieur aus München gesprochen, mit Markus Hennecke, der mit ähnlichen Fällen betraut ist und bereits betreut hat. Hätte man den schnellen Abriss heute aus Ihrer Sicht nicht doch noch verhindern können oder zumindest insoweit verzögern, dass die Menschen noch einmal kurz zurückkehren können?
6: Die Frage verstehe ich sehr gut. Es ist dramatisch, wenn ich plötzlich das Dach über meinen Kopf verliere und damit auch viele Gegenstände meines Lebens. Trotzdem müssen wir sehen, und ich habe mich überzeugt von den Bildern und auch den Berichten, dass das Gebäude schwer einsturzgefährdet ist. Damit besteht die Gefahr, dass Menschen zu Leide kommen, zu Tode oder verletzt werden. Und diese Verantwortung kann eigentlich keiner übernehmen. Und insofern ist es absolut nachvollziehbar, dass man diesen Abbruch herbeigeführt hat. Man muss natürlich auch sehen, dass das Gebäude, wenn es sich von selber jetzt zusammengebrochen wäre, gegebenenfalls andere Gebäude noch in Mitleidenschaft gezogen hätte.
0: Und hätte man das Haus oder auch die Häuser nicht irgendwie abstützen können?
6: Auch das Abstürzen muss natürlich durch Sicherungsmaßnahmen passieren. Es müssen Stützen hineingetragen werden. Menschen arbeiten dort für diese Abstützung. Es entstehen weitere Erschütterungen und da wäre eine größere Gefährdung für diese Arbeiten gewesen. sodass es sehr wahrscheinlich ist, dass einfach diese Abstützung nicht möglich waren. Auch dafür hätten ja Menschen hineingemusst.
0: Nun sind diese Häuser über 100 Jahre alt. Warum besteht denn eigentlich Einsturzgefahr, wo die Häuser doch immerhin zwei Weltkriege mit Bombenerschütterungen überstanden haben?
6: Sicherlich schwere Einwirkungen in der Geschichte, aber die Häuser sind älter geworden. Es gibt Veränderungen in Häusern, die wir nicht kennen. Wände werden herausgenommen, Stützen erstellt, es werden Träger eingezogen, eventuell Veränderungen im Baugrund, aber auch natürlich, dass Materialien altern. Und wenn man sie nicht entsprechend wartet, kann es dazu kommen, dass diese Situation herbeigeführt wird. Ich habe das schon öfters auch in anderen Situationen erlebt.
0: Sie sprechen über die Wartungen. Wer ist denn aus Ihrer Sicht verantwortlich? Es gibt ja viele Altbauten, wo man kleine Risse sieht. Wann ist es gefährlich und was müssen Eigentümer beachten und was ist in diesem Fall offenbar nicht beachtet worden?
6: Grundsätzlich ist der Eigentümer verantwortlich für sein Gebäude. Das steht in den Bauordnungen drin. Es ist extra so beschrieben. Der Bauherr, der Eigentümer, muss sich darum kümmern, dass entsprechende Fachleute herangezogen werden. Wenn jetzt konkret Risse auftauchen, heißt das nicht, dass es gleich einsturzgefährdet ist. Aber man sollte Fachleute, die findet man bei den Kammern oder Prüfingenieuren, hinzuziehen, die das dann mit Sachverstand beurteilen und in Möglichkeiten darauf hinweisen, sagen, hier muss eine Sanierung herbeigeführt werden. Und je früher man diese Themen angeht, umso einfacher und günstiger ist es, aber somit erhalten wir Bauwerkssicherheit. Zum Bauwerk gehört auch immer der Unterhalt und das ständige Pflegen des Objektes.
0: Nun hoffen viele Bewohnerinnen und Bewohner, dass zumindest das Vorderhaus oder die Fassade womöglich erhalten werden können. Ist das aus Ihrer Sicht denkbar?
6: Ich schließe das nicht aus. Man muss jetzt, wo man das stark einsturzgefährdete geräumt hat, kann man besser mit Fachleuten an das Gebäude hinein überlegen, es zu sichern und gegebenenfalls zu erhalten. Aber auch das dürfte ein längerer Prozess sein, dass man da hinkommt und bis man dann wieder hinein kann. Und das auch trotzdem gesichert wird sicherlich Zeit brauchen. Aber es braucht weitergehende Untersuchungen. Das ist auf jeden Fall notwendig.
0: Tja, ganz herzlichen Dank für Ihre Einschätzungen, Bauprüfingenieur Markus Hennecke.
6: Gerne.
0: Und es gibt noch mehr aus unserer Stadt zu berichten.
1: In Rissen hat es am Nachmittag einen größeren Polizeieinsatz gegeben. Das Spezialeinsatzkommando rückte in ein Mehrfamilienhaus an der Wedeler Landstraße aus. Zeugen hatten offenbar gegen 14.45 Uhr auf einem Balkon eine Person mit einer vermeintlichen Schusswaffe gesehen und die Polizei gerufen. Die Einsatzkräfte überprüften daraufhin die entsprechende Wohnung, trafen dort aber niemanden an. Später begegnete den Beamten dann im Treppenhaus ein Mann. Bei ihm fanden sie eine Soft-Air-Waffe. Schüsse oder Drohungen hat es nach bisherigen Erkenntnissen der Polizei nicht gegeben. Die Generalstaatsanwaltschaft hat ein Verfahren gegen zwei Männer wegen des Verdachts der Sabotage an Kriegsschiffen eingestellt. Nach Informationen von NDR und WDR fanden sich keine Beweise. Im Februar hatte die Behörde die Festnahme eines Rumänen und eines Griechen gemeldet. Sie sollen bei Blum und Voss kiloweise Strahlkies in den Motor des Kriegsschiffes Emden gekippt haben. Die Behörde ist zwar überzeugt, dass es Manipulationen gegeben habe, allerdings sei unklar, wer von den beiden Beschuldigten die mutmaßliche Tathandlung vorgenommen habe. Etwa 150 Hamburger Unternehmen wollen sich an einer Kampagne zur Krisenvorsorge beteiligen. Von Großkonzernen wie Airbus und Edeka bis hin zu Handwerksbetrieben und Hotels. Die Handelskammer will mit dem Aktionstag Red Storm Business im September Unternehmen dafür sensibilisieren, Schwachstellen zu erkennen und nachzubessern. In dem Szenario wird ein längerer Stromausfall simuliert mit Auswirkungen auf Telefonnetz, Computer, Notstrom und Kühlwaren. Hamburg bekommt 400 weitere Wartehäuschen für Bushaltestellen. Das sieht ein neuer 15-Jahres-Vertrag vor, der heute im Rathaus vorgestellt wurde. Die neuen Unterstände sollen barrierefrei gebaut und 100 davon zusätzlich auf dem Dach begrünt werden. Dadurch werde laut Verkehrssenator Agnes Tjarks das Stadtklima verbessert. Die Werberechte im öffentlichen Raum werden bis 2041 erneut an Tochterfirmen der Ströhr-Gruppe und von Jersey Deco vergeben. Dazu zählt zum Beispiel auch der Betrieb von digitalen Litfaßsäulen. Auch die Digitalisierung vieler Werbeflächen ist Teil des Vertrags. Dadurch fallen einige alte Anlagen weg. Die Werbeeinnahmen schätzt die Stadt auf insgesamt etwa 30 Millionen Euro im Jahr. Außerdem will Verkehrssenator Tjarks die Sicherheit von E-Scootern verbessern. Von den Herstellern fordert er eine automatische Abschaltung, wenn mehr als eine Person auf dem Roller fährt. Die Doppelbesatzung führt häufig zu Unfällen. Zudem will Tjarks die Sicherheit von Fußgängern im Umfeld der Roller erhöhen. Vorbild sei Norwegen, wo es automatische Geschwindigkeitsbegrenzungen gebe, wie um den Königspalast in Oslo. Jetzt setzt auch Hamburg das Sonn- und Feiertagsfahrverbot für Lkw aus. Bis zum 31. August soll eine Ausnahmegenehmigung gelten. Das gab die Innenbehörde bekannt. Hintergrund ist die aufgrund der Trockenheit beeinträchtigte Binnenschifffahrt. Mehrere andere Bundesländer hatten das Fahrverbot bereits zuvor ausgesetzt.
0: Tja, danke dir. Also die Folgen der Trockenheit sind jetzt auch hier auf der Straße zu spüren, aber in Hamburg eben auch ganz direkt im Boden. Laut Umweltbehörde sind schon mehr als 80% der Flächen in unserer Stadt trocken oder sehr trocken. Ja, das ist erstmal nicht ungewöhnlich im Hochsommer, aber schon jetzt ist klar, dass die Trockenphase länger dauern wird und damit steigt die Gefahr von Bränden.
7: Feuerwehreinsatz auf einer Wiese gleich neben der A7 in Eidelstedt. Im Ernstfall muss es möglichst schnell gehen, damit sich der Brand nicht weiter ausbreitet. In diesem Fall nur eine Übung der Freiwilligen Feuerwehr, denn gerade jetzt sind Felder und Grasflächen besonders trocken. Sebastian Schwebe ist Wehrführer, achtet darauf, dass die Handgriffe sitzen.
8: Wir haben jetzt hier einen klassischen Flächenbrand, dass eine Wiese brennt. Es können auch gerne mal Strohballen sein, die einfach auf der Wiese anfangen zu brennen. Da können wir mit dem einen Auto können wir eben auf so einem befestigten Weg wie hinter mir fahren und mit dem anderen Auto können wir ja über die Wiese fahren und dort nochmal alles gezielt ablöschen, können da sehr geländefähig unterwegs sein und auch ja, schwierige Brandorte erreichen.
7: Größte Herausforderung, die Wasserversorgung. Denn im Wald oder auf dem Feld sind Hydranten Mangelware. Deshalb sind beide Einsatzfahrzeuge mit großen Wassertanks ausgerüstet. Die rund 2000 Liter reichen für die Erstversorgung. Bei Feld- oder Waldbränden kommt es darauf an, mit dem Löschfahrzeug beweglich zu sein. Die Arbeit im Team ist hier noch mal mehr gefordert.
9: Wasser ist gleich alle. Schalte an. So, ich schalte die Pumpe aus.
7: Durch die Erntezeit ist die Gefahr zurzeit hoch, dass sich ein Feld schnell entzündet. Anders dagegen die Lage in den Wäldern wie hier im Klövensteen. Maximilian Zimmermann kontrolliert täglich den Zustand der Bäume.
10: Die Waldbrandgefahr ist tatsächlich relativ gering oder sehr gering. Einfach bedingt durch diese Mehrschichtigkeit, die wir in den Beständen haben. Und die Regengüsse, die jetzt diesen Sommer ab und zu mal noch gekommen sind.
7: Doch warum brennen Wälder in den gleichen klimatischen Zonen wie zum Beispiel in den Niederlanden und hier nicht?
10: In Monokulturen, wo ein Baum neben dem anderen wie ein Zinnsolar steht, ist natürlich das Risiko größer. Besonders wenn es jetzt die Fichte zum Beispiel, wenn die trocken ist, dann ist die auch sehr waldbrandanfällig.
7: Waldbrände musste die Freiwillige Feuerwehr Eidelstedt bislang noch nicht löschen. An der A7 ist der Einsatz für heute beendet.
11: Es ist angenehm. Angenehm warm. Die Sachen sind ja konzipiert für richtig heiße, extreme Feuer und für die Innenbrandbekämpfung. Und hier ist eher das Schwierige, dass die Sonneneinstrahlung die ohnehin schon warmen Klamotten noch wärmer macht.
7: Größere Feuer sind im Stadtgebiet bislang glücklicherweise ausgeblieben. Es soll weiterhin trocken bleiben. Damit ist klar, die Gefahr vor allem von Flächenbränden bleibt bestehen.
0: Die bunte Demo für Toleranz und Vielfalt zum Christopher Street Day in Hamburg war dieses Jahr ja größer als je zuvor. 300.000 Menschen waren hier eine Woche nach dem Anschlag auf den CSD in Berlin auf der Straße. Und doppelt so viele Polizeikräfte wie letztes Jahr. Dieses Sicherheitskonzept ging also auf. Nur der Umgang des Sicherheitspersonals mit queeren Menschen in der Europapassage und ein Polizeieinsatz sorgen weiter für Kritik. Nun gibt es da Konsequenzen.
12: 10 Tage nach dem CSD diskutiert die Community noch immer. Warum durften queere Menschen mit ihrer Pride-Fahne nicht in die Europapassage? Hasim, gebürtig aus Syrien, war dabei. Wollte mit seinen Freunden nur kurz etwas essen. Doch dann entzündet sich ein Streit mit dem Sicherheitsdienst.
13: Raus, nein, jetzt reicht. Das geht nicht bei uns. Wir sagen, guck mal, da und da und da. Ja, die mussten alle raus oder die packen die Flagge wegpacken. Aber jetzt, ihr macht Ärger. Was?
12: Sein Freund Dimitri widerspricht der Aufforderung der Security. Wenig später endet der Tag für ihn in Polizeigewahrsam.
14: Er hat eigentlich die gesamte Zeit über durchgeweint. Gerade dann, als die SanitäterInnen kamen und ihnen dann halt die Wunden versorgt haben, hat man das auch richtig gesehen. Sein Bauch hat gezittert. Das war ziemlich schlimm anzusehen.
12: Nach Darstellung der Polizei ließ Dimitri sich selbst auf die Knie fallen. Die Polizei spricht davon, er sei alkoholisiert gewesen. Dimitri sagt, er habe lediglich einen Sekt getrunken. Ein Interview mit uns sagt er kurzfristig ab. Er wolle sich nicht noch einmal an alles erinnern. Einen Tag nach dem Vorfall schildert er seine Sicht auf Instagram. Er habe sich diskriminiert und beleidigt gefühlt. Von der Polizei hatte er sich Unterstützung erhofft. Stattdessen hätten ihn auch die Beamten unter Druck gesetzt, die Flagge zu verstecken. Fest steht, Pride-Flaggen waren nicht verboten. Der Center-Manager entschuldigt sich öffentlich für das Verhalten des Sicherheitsdienstes. Auf NDR Hamburg-Anfrage räumt jetzt auch der Chef der Security-Firma erstmals Fehler ein.
15: Das tut mir wahnsinnig leid mit der ganzen Geschichte. Das ist sicherlich eine Verknüpfung unglücklicher Umstände. Das hat vielleicht eine Eigendynamik angenommen oder ist fehlinterpretiert worden. Und da müssen wir natürlich ganz klar dran arbeiten, dass wir eine bessere Kommunikation dort schaffen. Wir brauchen dort Mitarbeiter mit mehr Fingerspitzengefühl. Die Vorauswahl der Mitarbeiter für solche speziellen Veranstaltungen muss bedeutend sensibler und besser laufen.
12: Und er zieht Konsequenzen. Ein neuer Maßnahmenplan sieht Schulungen für alle Mitarbeiter vor. Ein Schwerpunkt: Deeskalation und respektvoller Umgang. Hasim betritt das Einkaufszentrum heute nur, um uns zu zeigen, wo sein Kumpel Dimi von der Polizei festgenommen wurde. Alleine traut er sich hier nicht mehr rein. Als die Polizei eintrifft, eskaliert die Situation. Dimitri wird mit Handschellen abgeführt.
13: Nein, der war nicht aggressiv. Der wollte nur eine Antwort haben. Warum dürfen wir nicht? Ihr musstet uns schützen, nicht uns einfach hier vor allem zeigen, nein, wir haben was Falsches gemacht. Wir haben nichts gemacht. Wir wollen nur essen. Mit dieser Flagge. Diese Flagge. Ist das verboten jetzt oder was?
12: Die Polizei erklärt auf NDR-Anfrage, sie stehe fest an der Seite der queeren Community. Doch Dimitri habe Gespräche der Einsatzkräfte gefilmt, illegalerweise. Die Polizei antwortet schriftlich. Eine Aufforderung, dies zu unterlassen, kam er nicht nach, wurde aggressiv und leistete Widerstand gegen die daraufhin erfolgten Maßnahmen der einschreitenden Polizeikräfte. Die polizeilichen Maßnahmen waren ausschließlich Folge des gezeigten Verhaltens des betroffenen Mannes. Das Landeskriminalamt ermittelt nun wegen des Verdachts des Widerstands gegen Vollstreckungsbeamte. Hamburg Pride lobt die Arbeit der Polizei rund um den CSD. Gleichzeitig könne über Jahre aufgebautes Vertrauen ins Wanken geraten.
16: Dieser Vorfall, der löst eine große Unruhe in der Community aus und schürt ja auch Sorgen und Ängste. Denn genau darum ging es ja auch gerade an diesem Tag. Also wir sind mit dem Motto auf die Straße gegangen, solidarisch queer Haltung zeigen für eine Zukunft ohne Angst. Und dann kommt man hier nach einer Demo an und erlebt dann eben solche Vorfälle.
12: Hamburg Pride setzt auf weitere Gespräche mit allen Beteiligten. Damit eine Regenbogenflagge einfach sein kann, was sie bedeutet. Ein Zeichen dafür, sich nicht verstecken zu müssen.
0: Und wir haben weitere Nachrichten für Sie.
1: Im Groß- und Außenhandel gibt es einen Tarifabschluss. Für die etwa 60.000 Beschäftigten in Hamburg gibt es insgesamt 5% mehr Lohn. Die Gehaltserhöhung kommt in zwei Stufen. Die erste rückwirkend zum 1. August, die zweite im kommenden Jahr. Der Tarifvertrag zwischen dem AGA Unternehmensverband und der Gewerkschaft Verdi gilt 24 Monate. Im Einzelhandel stecken die Tarifverhandlungen noch fest. Die Jahresstadt in Winterhude erhält

0: Dem gehen die Läuferinnen und Läufer wegen der kühlen Temperaturen am Morgen eine Stunde später an den Start. Die Ziellinie befindet sich nun, wie beim Marathon, direkt am Fuß des Fernsehturms. Die Veranstaltung im Juni war wegen Hitze abgesagt worden. Und das waren die Nachrichten. 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
2: Ja, wir waren natürlich auch ganz dicht dran am Transport der neuen Sternbrücke durch Altona, den viele Menschen in der Stadt und auch im Norden gebannt verfolgt haben, trotz aller Kritik am Abriss der alten Brücke im Vorfeld. Ja, offenbar für viele faszinierend, auch für Nicht-Technik-Begeisterte. Und wir haben den besonderen Weg der neuen von Anfang an begleitet.
3: In wenigen Tagen wird die neue Sternbrücke transportiert. Vorher muss Thomas Broch nur die Max-Brauer-Allee vorbereiten.
4: Also deswegen würde ich gucken, dass wir hier erstmal hier eine Rolle Vlies auslegen.
5: Ja.
4: Und dann können wir da schon mal gleich drauf kippen. Ja? Wollen wir das so machen?
3: Es ist fast wie eine neue Straße auf der vorhandenen Piste.
4: Bis zur Kante ran, ne? Bis zum Bordstein. Messer und dann aufgeschnitten.
3: Es geht um 12.000 Quadratmeter Fläche.
4: Wollen wir sie ausrollen gleich, oder?
3: Fast so viel wie zwei Fußballfelder. Der Zeitplan ist eine Herausforderung. Weil für den Transport Straßen und Gleisverbindungen gesperrt werden, soll alles schnell gehen.
4: Wir bauen erstmal auch nur halbseitig. Ja. Also nur, dass wir auch erstmal, und dann füllen wir nur immer Schichten.
6: Da muss alles aufgefüllt werden, glatt gemacht, Bleche ausgelegt. Da muss fast das gleiche Niveau haben wie die Baustelle. Damit der fast ohne Neigung hier rüber schieben kann. Ne?
3: Es ist eine Materialschlacht. Für eine absolut ebene Fläche mit bis zu 1,20 Meter Höhe werden allein 500 Lkw-Ladungen Schotter benötigt, die später mehr als 4.000 Tonnen Gewicht aushalten müssen.
7: Wie gesagt, lagenweise. Wir können ja nicht 1 Meter auffüllen. Das verdichtest du ja nicht bis unten hin. Ja? Du hast ja hier, musst ja hier irgendeinen Wert haben, weil die ja hier mit 4.000 Tonnen über die Straße wollen. Das ist schon nicht wenig. Ne?
3: Ein Gräder erledigt die Feinarbeit. Eine komplette Straße für gerade einmal 24 Stunden. Ein Spezialteam aus den Niederlanden ist für den Transport zuständig. Lars de Haas schwört seine Mannschaft noch einmal ein.
8: Any questions? Okay. Right?
9: Yes, sir. Yep.
10: Wir haben heute 20 Leute hier im Einsatz. Kein Tagesgeschäft, aber ist immer wieder anders. Aber wir machen das mehrere Mal am Jahr.
8: Läuft.
3: Start für einen der größten Transporte dieser Art mitten in einer Großstadt. 1088 Räder, gesteuert per Joystick von einem Arbeiter. Ganze 30 Minuten benötigt der Koloss für den ersten Schritt, das Verschieben vom Bauplatz auf die fertig präparierte Max-Brauer-Allee.
8: Alles hier noch, alles weg. Das steht.
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2: Und nicht nur Brücken, sondern auch Menschen werden auf ihrem Weg von anderen unterstützt.
11: Moin, ich bin der Maximilian und meine Hamburger des Tages sind meine Eltern, da sie immer ein Ohr für mich haben, mich bei allem unterstützen, was ich vorhabe, in Zukunft wie auch jetzt. Und deshalb möchte ich da ein großes Dankeschön rausgeben über diesen Weg. Vielen Dank.
2: Und wir gehen jetzt an Bord. Barkassenfahrten gibt es viele. Klar, beliebt sind vor allem die klassischen Hafentouren. Aber wer mal was ganz anderes will, der Kulturladen Hamm bietet besondere auch durch Hamm und Hammerbrook an. Mit wirklich spannenden Geschichten.

0: Die historische Barkassenfahrt des Hammer Kulturladens. Heute geht es mit Kapitän Kevin auf eine eher ungewöhnliche Tour. Denn sie führt schnurstracks vorbei an den eigentlichen Sehenswürdigkeiten des Hafens.
1: Wir haben ungefähr 3 Stunden und die Fahrtroute wird uns jetzt erstmal auf die Norderelbe führen bis in die Billwerder Bucht hinein.
0: Ab Elbbrücken nähert sich die rasend schnell ausverkaufte Tour dem eigentlichen Berichtsgebiet im Osten Hamburgs. Rothenburgs Ort, Hamm und Hammerbrook.
1: Fangen wir denn auch gleich an, ein paar historische Fotos und Kartenmaterial rumzureichen.
0: Hier in der Hanseatenhalle boxte einst Max Schmeling vor zehntausenden Menschen, wo jetzt ein Altenheim steht. Denn nach Juli 1943 war dort nichts mehr. Operation Gomorra der Alliierten, der Feuersturm, legte die Stadtteile entlang der Kanäle in Schutt und Asche.
1: Die Kanäle waren ja ein großer Teil der Geschichte Hamm und Hammerbrooks. Und viel des Lebens hat hier stattgefunden. Er hat den Stadtteil auch besonders gemacht. Das ist in den letzten Jahren ein bisschen verloren gegangen, weil einfach viele der Wassergrundstücke nicht zugänglich sind und auch die Wasserwege von der Industrie nicht mehr genutzt werden. Also tatsächlich sind das so ein bisschen verlorene Kanäle, die wir hier haben.
0: Die Kanäle, historische Lebensadern. In der Vorkriegszeit siedelten sich hier entlang der Wasserstraßen viele Betriebe und Unternehmen an. Und Hamm oder Hammerbrook wurde Heimat zigtausender Arbeiterfamilien. Stadtteile, die sich nach dem Krieg neu finden mussten, neu geplant wurden.
2: Das ist für uns ganz wichtig, das Wissen, was wir im Laufe der Jahre erworben haben, einfach so auf diese Art und Weise weiterzugeben. Und wir haben es ja auch heute gesehen hier, diese Stadtteile haben einfach andere Ecken zu bieten und wirklich viel, viel mehr, als man wirklich glaubt.
0: Eine Reise durch bewegte Geschichte. Kontraste, die nahezu mit der Hand zu greifen sind, mitten in der Stadt.
3: Mega. Also total informativ und richtig toll, dass man das mal auch von der anderen Seite alles sehen kann.
4: Ja, schön, so gemütlich durch die Gegend zu tuckern.
5: Das ist immer sehr interessant, durch die Flede und durch die Kanäle, wo sonst nie eine Karpasse an der Barkasse fährt. Dieser Verein, der macht das.
0: Die historischen Barkassenfahrten des Kulturladen Hamm. Ein Bildungsangebot zur Vergangenheit, Gegenwart und Zukunft. Aus ungewöhnlicher Perspektive und auf die entspannte Art.
6: Tja, entspannt und beschaulich geht es auch in der Fischbeker Heide zu. Da sind wir in unserem Hamburg-Wetter.
7: Und da blüht die Heide sogar gerade. Also alles in Rosatönen. Viel Spaß.
6: Mit rosa-roter Brille schauen wir und Sie hoffentlich auch auf diesen Abend. Tschüss und bis morgen.
7: Bis morgen. Tschüss. Tschüss.
8: Und nun das Hamburg-Wetter und die Aussichten für die kommenden Tage.
9: Alle, die sich nach Ruhe sehnen, werden sie hier finden, in der Fischbeker Heide. Mit 770 Hektar Fläche ist sie eines der größten Naturschutzgebiete Hamburgs. Sandige Wege, Birken und die Besenheide sehen aus wie eine Postkarte, doch dazwischen brummt es. Mehr als 300 Tierarten sind hier zu Hause. Die Heide blüht vom 8.8. bis 9.9., so lautet die Faustregel.
10: Die Heideblüte ist, würde ich sagen, noch in den Startlöchern. Tatsächlich wird sie dieses Jahr wahrscheinlich geringer ausfallen, da der Heideblattkäfer sich stark vermehrt hat in den letzten beiden Jahren sogar und dadurch ein paar Flächen braun werden in diesem Sommer.
9: So sieht die Heide an manchen Stellen karger aus als in den letzten Jahren. Noch hoffen Naturschützer darauf, dass die Pflanzen sich gegen den Käfer durchsetzen und erholen. Wer die einzigartige Landschaft im Süden Hamburgs erleben möchte, bis Ende des Monats blüht es täglich mehr. Morgen strahlt dazu noch die Sonne.
10: Morgens Sonne, wolkig 9 Grad.
11: Mittags sonnig 24 Grad.
12: Abends sonnig 21 Grad.
9: In den nächsten Tagen wird es richtig heiß mit Höchsttemperaturen bis 35 Grad. Am Sonnabend könnte es dann regnen und etwas abkühlen.
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1: Ja, moin. Ein Konsens ist die übereinstimmende Meinung zu einer Frage, ohne dass es zu offenem oder verdecktem Widerspruch kommt. Den gibt es aktuell beim Bremer Schulsystem, diesen Konsens, aber das muss ja nicht ewig so bleiben. Hier sind unsere Themen. Evaluiert, wie funktioniert der Schulkonsens? Porträtiert, wie lebt es sich in der Wachmannstraße? Und kontrolliert, wie oft kräht der Hahn? Einmal hat er schon. Seit 2008 gilt in Bremen der sogenannte Schulkonsens. Der besagt im Wesentlichen, dass es in Bremen im Anschluss an die Grundschule zwei Schulformen gibt, nämlich die Oberschule mit Abi nach 9 und das Gymnasium mit Abi nach 8 Jahren. An dieser Struktur soll nicht gerüttelt werden. 2018 haben SPD, Grüne und Linke sowie die CDU diesen Schwur noch mal erneuert. Wieder für 10 Jahre. Allerdings mit dem Zusatz, das Ganze zu evaluieren, also von außen bewerten zu lassen. Dieser Bericht liegt jetzt vor. Leonie Henschel, Hauke Hirsinger und Maren Schubert haben ihn gelesen.
2: Das ist nicht irgendein Gutachten, es ist das Gutachten zum Schulkonsens und damit die Auswertung des Zustands des Bremer Schulsystems. Und über dieses Gutachten wird es sicherlich noch viele Debatten, vielleicht gar Streit geben, doch heute geht es erstmal um einen ersten Überblick und erste Reaktionen.
3: Die wichtigste Schlussfolgerung aus unserer Sicht ist die, wir sollten unbedingt in Bremen einen neuen parteiübergreifenden Schulkonsens vereinbaren. Qualität braucht Verlässlichkeit. Die Schulen müssen in der Lage sein, sich vollständig auf die Verbesserung ihrer Lehrqualität konzentrieren zu können. Und dafür brauchen sie stabile politische Rahmenbedingungen.
4: Wir sind mit dem Ergebnis überhaupt nicht glücklich und niemand in Bremen kann glücklich sein mit diesen Ergebnissen. Es sind trotzdem keine Ergebnisse, die überraschen, denn wir wissen, dass wir in Bremen immer wieder auf den letzten Plätzen in den Bildungsrankings liegen. Und das spiegelt sich auch in dieser Evaluation sehr deutlich wider.
2: Aber worum genau geht es denn? Zum Beispiel untersucht wurde die Schulstruktur. Also wie hat sich das System aus Oberschule und Gymnasium eigentlich entwickelt? Vereinfachtes Fazit, die Oberschule habe sich etabliert. Doch auch für die sogenannte Schule für alle von der 1. bis zur 13. Klasse sprechen sich die Gutachterinnen aus. Anderer untersuchter Schulbereich, die datenbasierte Schul- und Unterrichtsentwicklung. Also die Frage, wie gut arbeiten die Schulen und das Institut für Qualitätsentwicklung zusammen? Helfen all die über Tests gewonnenen Daten der Schülerinnen und Schüler schon? Vereinfachtes Fazit, da wäre mehr Austausch möglich und die Schulen wünschen sich mehr Hilfe durch das Institut.
3: Das ist eine von vielen Verbesserungsbedarfen, die es gibt und die das Gutachten an vielen Stellen ja auch aufzeigt. Ich glaube, dass mit der Qualitätsoffensive, die Marc Rackles vorgelegt hat, da auch viele Fragen von adressiert werden.
4: Wenn Herr Rackles es ernst meint mit seiner Bildungsoffensive, dann braucht er ein starkes Bündnis der Mitte, dann braucht er die CDU, damit es allen Kindern hier in Bremen gut geht.
2: Aber das ist längst nicht alles. Auch der Stand der Inklusion, die Sprachförderung oder ob Schülerinnen und Schüler in den Kernfächern Mathe, Deutsch, Englisch besser geworden sind, wurde ausgewertet. Erwartbar, dass über all das in den nächsten Tagen im politischen Raum viel diskutiert wird. Und ganz bestimmt werden Gutachten und Schulkonsens auch für den Wahlkampf herhalten müssen.
1: Ja, das wird auch uns eine Weile noch beschäftigen. Die maritimen Tage, die morgen beginnen, sind eine Traditionsveranstaltung in Bremerhaven, auch wenn sie erst seit 5 Jahren so heißen. Vorher liefen sie als Lütte Sail, will sagen, das Event ist gelernt, sowohl vom Veranstalter als auch vom Publikum. Ein Mix aus Essen, Musik und Schiffen. Was soll da schon schiefgehen? Nun zum Beispiel, dass Klappbrücken gesperrt und die Zuwege damit erschwert sind. Das erforderte im Vorfeld doch einiges an Improvisation dieses Jahr. Thorsten Harms.
5: Hier stehen die Buden. Und auf der anderen Seite des Hafens ist auch schon alles fertig. An der Radio Bremen Bühne bauen die Techniker noch. Und das Riesenrad wollen die Schausteller bis morgen fertig haben. Die Oberaufsicht hat Caroline Meyer als Marktmeisterin. Sie begleitet auch die Bauabnahme.
6: Bauabnahme ist immer spannend, weil dann wird noch mal bei jedem noch mal geguckt. Es sind Feuerlöscher da, sind die Abstände alle, werden alle eingehalten, sind die Feuerwehrzufahrten gegeben. Grundsätzlich ist es alles abgesprochen, jeder weiß, wo er steht.
5: Caroline Meyer ist ständig auf Achse, immer will jemand was von ihr. Auf der Fläche für das Streetfood-Festival ist dagegen noch fast nichts aufgebaut. Organisator Vincent Schmidt ist aber zuversichtlich, dass morgen zur Eröffnung alles steht.
0: Bierzeltgarnituren, Getränke, das fehlt noch alles. Aber wir sind in besten Vorbereitungen. Standplätze sind ausgemessen. Wir warten auf die Streetfood-Stände. Das ist natürlich für unsere Gäste am wichtigsten. Die kommen alle heute, ein paar noch morgen früh.
5: Insgesamt sind die maritimen Tage in diesem Jahr kleiner als in den Vorjahren. Weniger Schiffe, weniger Buden, weniger Bühnen. Selbst das Feuerwerk am Samstagabend ist abgesagt, weil der Zugang zur Hafenwelt über den Schwimmponton den Organisatoren zu eng ist.
6: Lag ja daran, dass die Brücke gesperrt wurde und wir dadurch neue Herausforderungen haben, die wir organisieren mussten. Und dadurch mussten wir halt Veranstaltungsfläche wegnehmen.
5: Bremerhaven rechnet trotzdem wieder mit mehreren hunderttausend Besuchern, wenn es nicht zu heiß wird.
1: Nach dem tödlichen Streit in der Bremer Neustadt am vergangenen Samstag, bei dem ein Fußgänger ums Leben gekommen ist, hat die Polizei ein Hinweisportal eingerichtet. Sie fahndet weiter nach dem Autofahrer, der den Fußgänger geschlagen haben soll. Ein Mann Mitte 50 mit einem weißen Kleinwagen, kurze graue Haare, graues Hemd, dunkle Jeans zwischen 1,80 und 1,90 groß. Wer Hinweise geben kann, findet den Link zum Portal auf buten-und-binn.de. Und nun weitere Nachrichten in Buten und Binn Kompakt.
7: Für den Neubau der maroden Stefani-Brücke gibt es eine erste Skizze der Autobahngesellschaft. Eine Schrägseilbrücke dieses Typs soll es werden. Diese Brückenform gibt es an der Weser in Bremen bisher noch nicht. Der Senatsbaudirektor betont, dass Bremen deshalb mitreden will.
8: Wir haben mit dem Bund vereinbart, dass wir bei diesem Projekt auch ganz genau das überprüfen und Gestaltungskriterien mit einfließen in die Bewertung und die Auswahl der tatsächlichen Brücke.
7: Abseits der Optik hat eine Schrägseilbrücke aus seiner Sicht weitere Pluspunkte.
8: Wir haben uns die Machbarkeitsstudie gemeinsam mit der Autobahngesellschaft angeschaut. Und sie ergibt tatsächlich, dass wir Vorteile haben, was die Durchfahrtshöhe bei den Wasserwegen angeht, was den Hochwasserschutz betrifft. Und natürlich auch, dass wir zum Beispiel die Radpremium-Route auch ganz entspannt über die neue Brücke dann führen lassen können.
7: Die Ausschreibung beginnt im Winter. Baubeginn für die neue Stefani-Brücke soll 2032 sein. Hier am Elefanten am Hauptbahnhof gedenken am frühen Abend mehr als 100 Menschen der Opfer der Kolonialverbrechen im heutigen Namibia. Vor mehr als 120 Jahren wurden etwa 100.000 Herero und Nama von den deutschen Kolonialherren getötet. Bremens damalige Rolle habe bis heute Bedeutung, etwa wenn es um die Rückgabe von Objekten aus dem Überseemuseum geht. Schirmherr der Gedenkveranstaltung ist Bremens stellvertretender Regierungschef Björn Fecker. Er setzt sich dafür ein, einen nationalen Gedenkort an dieser Stelle zu errichten.
1: Was will man an einem Tag wie heute eigentlich drin? Lassen Sie uns rausgehen auf die Straße und unsere Extra-Reihe Streets of Bremen zu Ende bringen, die uns schon nach Woltmarshausen gebracht hat, nach Gröpeling, ins Viertel, auf die alte Bürger nach Bremerhaven und heute in eine der besseren Gegenden Bremens führt, in die Wachmannstraße, benannt nach dem Bremer Ratssyndikus Johann Wachmann dem Älteren. Anfang des 17. Jahrhunderts hat der gelebt, wissen wir das jetzt auch. Felix Ihlemann nimmt uns mit nach Schwachhausen.
9: Das ist so eine Nachbarschaft, die einfach ja, pulsiert.
10: Sehr viel Berufsverkehr, also viele Menschen, die einfach zur Arbeit fahren.
11: Zu wohnen da, das ist schon schön. Das ist Privileg, wa?
12: Man mag ja hier eher so dieses Klassische.
13: Es ist besser als je zuvor. Also es ist wirklich Urlaub.
9: Man ist zwar mittendrin, aber es ist nie hektisch in der Wachmannstraße.
14: Die Wachmannstraße. Hier am Stern beginnt sie.

0: Schnurgerade führt sie 1200 Meter einmal mitten durchs teuerste Wohnquartier Bremens. Wer hier ein Haus kaufen will, muss tief in die Tasche greifen. Für Immobilienmakler Pascal Schichtel ist Downtown Schwachhausen genau die richtige Adresse. Sein Büro liegt direkt in der Wachmannstraße.
1: Ich liebe das. Also ich bin gebürtig aus der Eifel. Da ist Sehen und Gesehen werden. Und wenn man da übers Weinfest läuft, dann braucht man für 100 Meter eine halbe Stunde. Hier braucht man jetzt nicht ganz eine halbe Stunde, aber ich finde das super. Na, was machst du, Sophie? Man hört ja immer, das ist sehr elitär und hier ist so ein bisschen Sehen und Gesehen werden. Sicherlich ist da auch was dran, dass es hier viele Leute gibt, denen es gut geht, die das Leben genießen und die vielleicht nicht von morgens bis abends komplett durcharbeiten.
0: Vor 2 Jahren hat Pascal Schichtel das Büro in der Wachmannstraße gekauft. Lage, Lage, Lage.
1: Natürlich kommen hier auch einige Kunden rein auf den Kaffee, man bleibt im Austausch, Investoren, Kapitalanleger. Aber hier sind auch viele Normalos unterwegs. Und klar freut man sich, wenn man den einen oder anderen trifft, der dann auch mal eine Immobilie kauft oder verkauft. Das ist hier schon, ja, so ein bisschen in Köln, sagt man, ich habe in Köln studiert, kölsche Klüngel.
0: Man kennt sich und man hilft sich. So ist das in der Wachmannstraße. Belebtester Treffpunkt ist die Kreuzung zur Hartwigstraße. Hier fahren gleich 2 Bahnlinien, die 6 und die 8. Sie sorgen dafür, dass sich Rentner und Studierende in der Straße vermischen. Großer Trubel ist hier trotzdem nie. Die Cafés im Wachmann-Kiez verströmen moderne Lässigkeit. Das Neueste haben Lina Claesson und Lisa H. eröffnet.
2: Welche außer beliebteste Joghurette? Mhm. Der hier Raspberry Summer ist ohne Koffein, also nur eine Soda.
3: Es sind halt sehr viele aus der Nachbarschaft hier, die uns halt regelmäßig besuchen. Also wir haben super viele Stammgäste, die jeden Morgen hierher kommen und ihren Flat White trinken. Das ist halt ganz schön.
4: Man sieht natürlich auch nur den Ausschnitt hier ganz kurz, wo sie dann mal kurz Ruhe finden und Kaffee trinken. Aber ja, die gehen ganz normal ihrer Arbeit nach oder sind halt eben zu Hause und sind Mütter.
0: Im Café bekommen die 2 Frauen viel mit. Die Anwohner der Wachmannstraße, sie bleiben gern unter sich.
4: Habe ich das Gefühl ein bisschen, ja. Dass die Leute, die hier irgendwie in der Umgebung leben, auch wirklich sich nur hier aufhalten. Und hier sich wohlfühlen. Ja, vielleicht auch ein bisschen dieses Nachbarschaftsding, dass man erkannt wird und dass man hier auch so irgendwie jemand ist. Und vielleicht auch, weil einfach alles da ist, was man braucht, so ein bisschen hier.
0: Ein Mikrokosmos in vielerlei Hinsicht.
5: Ja, wir haben tatsächlich vor einigen Monaten eine anonyme Beschwerde bekommen für unsere Sitzplätze draußen, beziehungsweise jemand hat sich beschwert über Kinderwägen, die da draußen auf dem Gehweg parken und Kinder, die auf dem Boden rumkrabbeln.
0: Es muss eben alles seine Ordnung haben. Jeden Morgen und Abend dreht sich die Welt in der Wachmannstraße vor allem auf Speichen. Auf rund 7000 Rädern täglich pendelt der Berufsverkehr über den Asphalt. Die Wachmannstraße zählt mit über 2 Millionen Fahrrädern jährlich zu den meistbefahrenen Fahrradstraßen Deutschlands. Und ist in Bremen ein wichtiger Weg ins Zentrum. Der führt vorbei an einigen schmucken Stadtvillen. Die prächtigste steht am Eingang zur Wachmannstraße. Die Villa Korff war einst Stammsitz des Bremer Petroleumkönigs Wilhelm August Korff. Im Schatten ihrer Giebel, nur ein paar Häuser weiter, lebt Andreas Rosenbaum.
6: Also ich gehe auch manchmal nur raus und trinke meinen Kaffee und beobachte, wie morgens alle zur Arbeit fahren, weil in der Wachmannstraße ist so ein Fahrradweg. Und da geht es von morgens, also 8 bis 9 Uhr, da ist das wie auf der Autobahn. Und ich sitze hier mit meinem Kaffee und mache erstmal hier Office. Gucke ein bisschen raus, manche grüßen noch und ist nicht langweilig. Ich bin eigentlich Waller, was ganz anderes. Bin vor 20 Jahren nach Schwachhausen gekommen, habe mich hier in diese Gegend verliebt und wollte danach nicht mehr weg. Das hat wirklich einen Flair von Paris, Berlin, überall kleine Geschäfte, nebenan ein Italiener. Da bestelle ich mir was, der bringt mir das in 5 Minuten. Besser geht das nicht. Der Burgerpark in der Nähe, nette Leute und auch Ruhe.
0: La Dolce Vita in der Wachmannstraße. Im Job leitet Andreas Rosenbaum Veranstaltungen, Konzerte und Messen. Privat bevorzugt er stille Mitbewohner.
6: Als ich hierher gezogen bin, war der Gamechanger wirklich Pflanzen zu kaufen. Richtig große Palmen und wie alles, was ich mache, ich bin da süchtig geworden und habe immer mehr gekauft.
0: Und wie wäre die Wachmannstraße als Pflanze?
6: Muss gepflegt werden, viel Wasser, und aber wunderschön und hält lange. Doch, ich glaube, Hortensie. Das blüht ja richtig schön.
0: Viele der Fassaden in der Wachmannstraße sind denkmalgeschützt. Thorsten Siegmanns Schlüsseldienst öffnet seit 1994 die Türen in der Nachbarschaft.
7: Also ich mache die Tür auf und danach ist mir das gleich, wie sie leben. Also ich gehe ja nicht in die Wohnung rein. Nach 39 Jahren will ich es auch manchmal nicht sehen. Das macht zu viel Kopfkino.
0: Erzähl mal, Thorsten. Im Gegensatz zu seinem Nachbarn, dem Immobilienmakler, sind seine Kunden nicht immer reich.
7: Ach, da täuscht man sich, glaube ich. Das habt ihr da bestimmt auch, das täuscht man sich, oder? Hier geht's nicht allen gut. Oder, meinst du das?
8: Den meisten macht so den Eindruck.
7: Meistens, das ist es, der Eindruck ist es. Weil natürlich in einer Gegend, wo alles vielleicht ein paar Euro teurer ist, natürlich dann auch, dann wird's auch seelisch, wenn man sich nicht alles leisten kann, noch nicht mal bei Rewe dann. Denke ich mir so. Also da täuscht man sich schon. Also es ist nicht alles hier auf hohem Niveau. Es gibt hier sehr Reiche, die nicht wissen, wohin, klar. Aber es gibt auch sehr Arme.
0: Das Äußere scheint hier viel wert zu sein. Und das im wahrsten Sinne. Um die passende Garderobe kümmert sich Reinhard Glatzels Team in der Reinigung am Ende der Wachmannstraße.
9: Wir bedienen in dieser Reinigung wirklich die Haute-Volée, wie man so schön sagt, im Lande Bremen. Für die Garderobe, die manchmal bei uns einen Anzug 5.000, 6.000 Euro kostet oder eine Bluse 1.000 Euro. Alles, was eben wirklich hochexklusiv ist, kommt hier in die Reinigung. Der Kundschaft ist sicherlich wichtig, dass wir oder unser Personal weiß, dass es sich um solche Anzüge handelt. Ich will jetzt keine Werbung machen für irgendwelche italienischen Edelmarken, aber unsere Mitarbeiter sind dem darauf geschult, wirklich diese Kleidung zu erkennen und dann auch wissen, wie sie diese behandeln müssen.
0: Valerie Schumacher-Heidmann ist eine solche Spezialistin. 12 Jahre arbeitet sie schon hier.
10: Ich bin ausgelernte Textilreinigerin. Das ist ein sehr seltener Beruf, es macht kaum einer noch. Aber es ist schon sehr wichtig, dass man diese Ausbildung macht, weil Reinigung ist nicht gleich Reinigung. Weil es gibt viele verschiedene Chemiearten, Detachierarten, und das muss man als Reiniger wissen und können.
0: Bügeln, dampfen und reinigen zu sechst auf engstem Raum. Das bedeutet für sie mehr als nur Arbeit.
10: Sehr viel. Familie, Zusammenhalt, tatsächlich auch Freundschaft, weil wir wie ein Zahnrad ineinander arbeiten.
0: Seit 50 Jahren ist das Geschäft nun an der Wachmannstraße zu Hause.
9: Ich glaube, wenn wir hier rausgehen, gibt es hier an diesem Standort nie wieder eine Reinigung und auch nie wieder ein anderes Geschäft. Weil das ist so verwinkelt aufgebaut, dass man wirklich unter diesen widrigen Umständen doch das Arbeiten sehr erschwert. Aber wir schaffen es trotzdem an diesem Standort und wir möchten ihn auch nicht missen.
0: Kulinarisch bietet die Wachmannstraße einen erst kürzlich ausgezeichneten Höhepunkt. Güngör Çerrach führt seit 2 Jahren das Restaurant Isaaks Garden.
11: Man mag ja hier eher so dieses Klassische. So, meine Küche ist so schon ein bisschen speziell. Ich habe auch einen kleinen Kundenkreis, sag ich mal, also Stammkunden, die hierher kommen und das mögen. Die sind ein bisschen experimenteller.
0: Çerrachs Restaurants sind oft einzigartig. Dieses in der Wachmannstraße ist sein neuestes Projekt.
11: Als dann die Möglichkeit sich ergeben hat, dieses Lokal zu übernehmen, habe ich dann ohne großartig nachzudenken natürlich auch zugeschlagen. Das ist genau der Ort, wo ich gerne ein Restaurant machen möchte.
0: Die Wachmannstraße, sie ist eben begehrt. Ein Anziehungspunkt für viele. Für die meisten eine Durchfahrtsstraße. Eine eigene Adresse hier können sich nur die wenigsten leisten.
12: Kommen wir zur Wochenserie. Arbeit trifft Urlaub. 3 Spielorte, 3 Hauptdarsteller. Wir sind in Bremerhaven am Kreuzfahrtterminal, im Hafenbus und im Hafenhostel. Das hat immerhin 334 Betten, verteilt auf 124 Zimmer. Die alle zu machen, erfordert Disziplin. Und wer die nicht an den Tag legt, bekommt es mit Laura Juhas zu tun. Burcu Arslan und Nils Braunöhler berichten.
13: Bettdecke und Kopfkissen bleibt im Zimmer.
14: Laura Juhas ist immer noch mit der einen Schulklasse zugange.
13: Ja, das bedeutet, habt ihr nicht zugehört bei Ansage Montag.
14: Das Auschecken verzögert sich. Aber sie lässt sich durch nichts aus der Ruhe bringen.
13: Auch nach 15 Jahren macht mir immer Spaß, hier zu arbeiten. Das ist einfach schön. Ja, gehört dazu. Gehört dazu. Probleme gehören auch dazu. Muss nur können, lösen zu werden. Und das kriegen wir auch hin.
14: Laura Juhas hat als Reinigungskraft in einem Hotel angefangen und sich dann hochgearbeitet. Heute leitet sie das Housekeeping mit 18 Mitarbeitern. Die Ungarin kam vor 16 Jahren nach Bremerhaven.
13: Ich habe mich hier eine neue Zuhause gefunden. Von null angefangen. Bedeutet mir viel, Bremerhaven.
14: Während die Gäste meistens nur für ein paar Tage hier sind, ist das Hafenhostel schon seit 14 Jahren ihr Arbeitsplatz. Immer im Dienste der Schulklassen und Urlauber.
15: Wichtig auch, dass du deinen Helm hast, ne?
14: Auch Karin Reinke ist schon lange dabei.
15: Sieht aber schon gut aus. Wir sind ja schon echt ganz schön weit.
14: Seit 23 Jahren kümmert sie sich um den reibungslosen Ablauf am Terminal. Die Leidenschaft zu großen Schiffen liegt in der Familie. Ihr Vater war als Kapitän viel auf den Weltmeeren unterwegs. Darum wollte sie lieber an Land arbeiten.
15: Ich fühle mich zu Hause, weil ich schon immer am Wasser lebe. Und das ist für mich jedes Mal trotzdem immer wieder wunderschön. Auch wenn die Schiffe abends rausfahren, das wird ja dreimal gehupt und man guckt aufs Wasser. Das ist, eigentlich ist es meine Heimat.
16: Was ist das Schöne, an einem Ort zu arbeiten, wo andere Menschen Urlaub machen?
15: Oh, dass man viel mit glücklichen Menschen zu tun hat. Ja, viele durchaus auch entspannt sind. Schon manchmal eine anstrengende Anreise hatten. Und dann ist das Schöne, die Gäste auch einfach noch mal wieder runterholen zu können und zu sagen, Mensch, heute beginnt ihr Urlaub. Und ja, das macht einfach Spaß.
14: Und im Bus bei Werner Belch sind die meisten schon mittendrin im Urlaub und lauschen den Geschichten des Rentners, der das hier ehrenamtlich macht.
17: Ich bin ein ganz mieser Schüler gewesen und die Lehrer haben sich mit mir alle Mühe gegeben und da habe ich gedacht, irgendwann, wenn du mal was wirst, dann gibst du etwas zurück und da habe ich unheimlich viel Spaß dran. Nicht unter anderem auch den Bremerhaven, aber auch den Fremden natürlich etwas zurückzugeben.
18: Helmut Schmidt ist ja aus der Zeit noch bekannt, der hat die NATO-Kräfte alarmiert und die haben mit Hubschraubern dann die Menschen von den Dächern gerettet. Vielleicht Glück,
14: dass sie... Werner Belch ist kein Historiker. Er war mal Personalleiter einer großen Reederei. interessiert sich aber schon lange für die Geschichte Bremerhavens.
17: Es ist meine Freiheit als Gästeführer, dass ich das mit meinen Worten sagen darf. Und das ist das Interessante. Es gibt kein Skript, was vorgegeben ist. Es gibt gewisse Zahlen, ein Gerüst, aber der Rest ist freie Rede.
14: Werner Belch macht das mit der freien Rede schon seit 4 Jahren. Mehrmals pro Woche fährt er die Sehenswürdigkeiten der Stadt ab. Auswandererhaus, Klimahaus, eben das, was die Urlauber so interessiert.
12: Wer kann am häufigsten innerhalb einer Stunde, ist die zentrale Frage bei den jährlichen Bremerhavener Stadtmeisterschaften im Hähne-Wettkrähen, ausgerichtet vom Kreisverband der Rasselgeflügelzüchter im Kleintierforum an der Hinrich-Schmalfeld-Straße. Das klingt wie eine Jux-Veranstaltung, ist aber ein knallharter Wettbewerb, wie wir gleich sehen werden, bei dem mit allen Tricks gearbeitet wird, sofern man sie kennt. Immo Maus.
19: Gestatten, der ganze tierische Stolz von Gerhard Kutowski seine Zwerghühner. Mit 2 von ihnen tritt er an beim Hähne-Wettkrähen in Bremerhaven. Und diese Pokale sind die Objekte der Begierde. Kutowskis Tiere sollen also gleich alles in Grund und Boden krähen, wohl wissend, dass manch ein anderer Züchter für den Erfolg nichts unversucht lässt.
20: Aber das ist geheim, das verraten die nicht. Und deshalb will ich auch das nichts sagen. Ich habe das noch nie gemerkt, aber ich weiß, dass hier welche sind, die ihre Hähne trainieren, ein paar Tage vorher. Aber die verraten nicht, wie sie das gemacht haben.
19: Gutowski selbst ist einer von mehreren Punktrichtern, genauer gesagt Krähzählern.
21: Wir haben vor den Käfig rein, da kann man ja Stühle sehen, da sitzen dann die Zähler. Und jeder hat so in etwa 3 bis 4 Hähne, wie das gerade hinkommt, die er dann beobachtet und mit einer Strichliste die Krährufe festhält. Und das wird dann ausgewertet.
19: Es folgt die Stunde der Wahrheit.
21: So, wir haben alle Plätze besetzt. A von den Hähnen, B von den Zählern. Dann zählt's ab jetzt. 60 Minuten.
19: Und bitte.

0: Wer nicht zählen muss, hat Zeit für Fachgespräche.
1: Und die sind ein paar Tage nach dem 1. Mai gestückt. Und diese 8 Hennen, von denen haben mindestens 5 oder 6, haben statt einer schwarzen Rückenzeichnung alle so grau gesprenkelt.
0: Gerhard Kutowski ist indes hochkonzentriert, notiert gewissenhaft jedes Krähen. Und doch denkt er ganz sicher auch an seine Hähne, wie sie sich wohl schlagen in Käfig 18 und 19, nur ein paar Meter entfernt. Dann ist die Zeit um und die Striche sind schnell gezählt.
1: Wir kommen jetzt zur Siegerehrung der 11. Stadtmeisterschaft.
0: Die Pokale gehen raus, einer nach dem anderen. Und Kutowski steht da und freut sich für die anderen, aber kein Pokal für ihn. Nein, seine introvertierten Hähne sind zu still für so einen Wettkampf. Aber das, meint er, habe ja auch was Gutes.
2: Es freut mich, ich kriege auch Ärger mit meinem Nachbarn, wenn die mehr kriegen. Ne?
0: Sprach er, packte seine Hähne wieder ein und zog von dannen. Vielleicht klappt's ja nächstes Jahr.
3: Ja, und dabei sein ist ja bekanntlich alles, ne? Hier muss der Gockel jetzt auch zurück in seinen Käfig. Es gibt noch den Wetterbericht und dann wünsche ich Ihnen noch einen schönen Abend. Machen Sie das Beste draus. Tschüss.
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12: Guten Abend, schön, dass Sie dabei sind. Sie ist eine von denen, bei denen man sofort denkt, die kenne ich doch. Und tatsächlich macht sie schon seit Jahrzehnten Theater, Fernsehen, Klassiker, Komödien, Serien und jetzt auch Hollywood an der Seite von

0: Mantel oder sowas und dann mit einem Sommerjahr und dann noch irgendwie, das kann man ja alles besorgen letztendlich, aber noch ein Maskottchen von meiner ersten Aufführung und von meiner Mami ein Tier, was ich als Kind hatte, wo sie den Umhang genäht hatte, das würde ich vielleicht noch mitnehmen, aber es sind natürlich sinnlose Sachen, ja. Also
1: ja, und vor allem, man muss in dem Moment erstmal, wie der Mann gerade sagte, wirklich sich gewahr sein, vielleicht komme ich hier nie mehr hin und dann, er raffte dann so ganz praktisch 4 Pullis, aber jetzt würde sich vielleicht sagen, hätte ich mal lieber das Stofftier mitgenommen aus der Kindheit oder die Erinnerung an den Papa oder die Papiere, die wichtig sind.
0: Oder irgendwelche Fotos, die da noch stehen, die würde ich wahrscheinlich auch mitnehmen, ja.
1: Ja, wahrscheinlich ist es ganz gut, wenn man so einen Ordner hat, wo man alles reinpackt, alles packt, Richtige, aber man denkt ja nicht, dass einem sowas passiert, ne? Genau wie bei einer Gasexplosion oder bei Brand von diesen Waldbränden, wo man jetzt gehört hat.
0: Man sollte viel vorsorgen, das kommt immer wieder und man macht es nicht leider.
1: Das stimmt, also vielleicht ist das ein Impuls für uns alle, jetzt nochmal zu überlegen, was könnte der Notfallordner alles beinhalten. Die weiteren Nachrichten des Tages, die großen Wasserstraßen führen, wir haben ja schon darüber berichtet, weiterhin Niedrigwasser. Was das mit dem Sonntagsfahrverbot für Lkw zu tun hat und was sonst noch im Norden los ist, dazu Annalisa Lohmann.
2: Der Pegel des Rheins misst an manchen Stellen nur noch historisch tiefe 14 cm. Der Warentransport via Schiff dadurch massiv eingeschränkt. Damit es nicht zu Versorgungsengpässen kommt, hat Bundesverkehrsminister Steffen Bilger gefordert, das Sonn- und Feiertagsfahrverbot für Lkw zeitweise auszusetzen. Niedersachsen hat das bereits getan. Ab diesem Wochenende dürfen auch in Schleswig-Holstein und Mecklenburg-Vorpommern die Lkw durchgehend rollen. Vorerst bis Ende August. Doch das sei nur ein Teil der Lösung.
3: Verlagerung von Güterverkehr auf die Schiene gehört dazu. Und wir versuchen aber auch alles, was geht, über die Wasserstraße abzuwickeln.
2: Zum Beispiel durch den Dauerbetrieb von Schleusen. Voller auf den Straßen dürfte es nicht erst durch die Lkw am Wochenende werden. Morgen enden in Niedersachsen und Bremen die Sommerferien. Wer kann, sollte nach Empfehlung des ADAC die Toiletten auf nicht betriebenen Rastplätzen an der Autobahn meiden.
4: Und zwar sind mittlerweile bundesweit 2/3 wirklich aller Toiletten an den Rastplätzen mindestens mangelhaft.
2: Handtrockner defekt, Sanitärräume verdreckt und manchmal ist auch was versteckt. Mit dem Wichtigsten rüsten sich erfahrene Reisende selbst aus. Mit
5: Toilettenpapier? Warum? Weil meistens bei solchen Wundertüten ja kein Toilettenpapier mehr dann da ist.
2: Die Sanierung der Anlagen kostet laut Autobahn GmbH des Bundes 500 Millionen Euro. Warnung vor Blaualgen an der Ostseeküste vor Warnemünde. Im warmen, nährstoffreichen Wasser haben sich sogenannte Cyanobakterien stark vermehrt. Manche Arten produzieren Giftstoffe. Daher wurden Personen mit geschwächtem Immunsystem, Kleinkindern und Schwangeren vom Baden abgeraten. Auch Hunde sollten das Wasser besser nicht trinken. Heute Nachmittag hat starker Wind die Blaualgen zwar rausgetrieben, doch Vorsicht ist laut Leibniz-Institut für Ostseeforschung weitergeboten. Denn je nach Wind könnte der Bakterienteppich auch wieder zurück Richtung Strand gespült werden.
1: Auch nicht schön, wenn man gerade da die Ferien verbringt oder da lebt.
0: Ich habe noch Glück gehabt. Ich war neulich mal an der Ostsee, da war es aber noch nicht.
1: Haben Sie denn schon Ihren Sommerurlaub jetzt auch so hinter sich? Oder
0: ein bisschen Ostsee bei einer Freundin in Wentorf. Das ist an der Wentorfer Schleuse, das ist sehr schön da.
1: Ja.
0: Und war auch ein bisschen in Jagsthausen auf alten Wegen, wo ich früher mal gastiert habe. Und Freunde auch da besucht.
1: Schön, also gar nicht
0: zu den Festspielen, sondern gar nicht so weit. Nein, nein.
1: Ist ja auch
0: mal in Deutschland.
1: Ja, absolut. Zu Gast auf dem runden Sofa ist heute Schauspielerin Claudia Rieschel und Christine Donau macht Lust auf mehr.
6: Ich mache jetzt einmal so, wie ich will.
7: Zum Glück hat sie das schon immer gemacht, Schauspielerin Claudia Rieschel.
6: Ja.
7: Die Hamburgerin überzeugt seit mehr als 50 Jahren vor der Kamera.
6: Er hat es für mich getan. Wollen wir?
7: Und auf der Theaterbühne.
0: Ich unterhalte die Leute gern.
7: Das Handwerk lernt sie Anfang der 70er am Max-Reinhardt-Seminar in Wien. Danach ist sie nicht mehr wegzudenken aus dem deutschen Fernsehen.
8: Wir haben ein Jahr lang auf diese paar Wochen gewartet. Und im Koffer bringen sie ihre ganz persönlichen Träume mit.
7: Ihr eigenes Fernweh kann sie immer wieder mit exotischen Dreharbeiten stillen.
9: Warum stellst du dich nicht gleich auf die Brücke und posaunst es raus?
7: Genauso wie ihre große Pferdeliebe. Ihre ungebremste Spielfreude stellt sie gerade wieder in der ZDF-Erfolgsgeschichte März gegen März unter Beweis.
10: Ich bin Maria Reichert. Und Und ich liebe jetzt

0: diese Frau.
1: Und wir begrüßen sehr herzlich diese Frau, Claudia Rieschel.
2: Ja, schön, wenn man noch mal so zurückblicken kann. Ja, so vieles natürlich auf Kamera gebannt ist.
3: Manche habe ich gesagt, was war das denn?
2: Ja. Ja, ich meine, 50 Jahre, ein halbes Jahrhundert, das ist ja auch schon eine lange Zeit, die Sie jetzt schon spielen.
3: Ja, stimmt, ja, seit 71, ja.
2: Wenn Sie so eine persönliche Bilanz ziehen, wie fällt die aus, wenn Sie auf Ihr Schauspielleben schauen?
3: Also ich glaube, ich kann zufrieden sein und bin dankbar, dass es immer so weiterging irgendwie. Und bin gerade auch jetzt sehr froh über die schönen Aufgaben, die ich habe, wie März gegen März.
2: Ja.
3: Das ist ja ein Geschenk noch in meinem Alter. Also insofern bin ich glücklich daran.
2: Das ist schön. Und gerade, weil Sie es ansprechen, März gegen März ist ja auch ein absoluter Publikumsliebling.
3: Ja.
2: Gibt es jetzt, glaube ich, seit wie viel, 5 Jahren die Serie?
3: Ich glaube, es gibt sie sogar noch länger. Wir haben, glaube ich,
2: 2018 angefangen.
3: Ja. Mhm.
2: Und das ist ja so eine tolle Geschichte auch. Also März gegen März. Was gefällt Ihnen besonders gut daran?
3: Also ich finde diese Mischung aus Humor, eben nicht Schenkelklopfhumor, sondern Humor mit Tiefe, wo es dann doch auch immer wieder bricht, wo einem das Lachen dann doch auch im Halse stecken bleibt, weil es ist dann doch nicht so komisch. Das sind ja die ganzen Schwierigkeiten, die die Familie hat. Das ist ja eine etwas dysfunktionale Familie, muss man ja auch sagen. Und da kommen natürlich viele Knackpunkte zutage, die dann eine Krise nach der anderen heraufbeschwören. Aber es ist einfach köstlich geschrieben von Ralf Fußmann und jetzt auch an Katrin Lang. Und das macht so viel Spaß mit diesen super tollen Kollegen. Es ist einfach, wir freuen uns immer, dass wir wieder zusammenkommen.
2: Ja. Ralf Fußmann, der auch Stromberg die Serie geschrieben hatte, auch so eine erfolgreiche und vom Text sehr starke Serie. Ja. Und jetzt auch März gegen März ist, ist ja ein Ehepaar, das Ehepaar Merz. Und die beiden haben sich getrennt.
3: Christoph Maria Herbst, ja.
2: Sind aber immer noch verbandelt, weil sie im Betrieb der Eltern sind. Und sie spielen einen Teil der Eltern, die Mutter von Annette Frier.
3: Genau.
2: Maria.
3: Maria, ja.
2: Was ist das für eine, Ihre Maria?
3: Ja, Maria ist eine, die immer überfordert ist und auch nicht mit allem richtig ganz klarkommt und jetzt sich im Alter noch mal verliebt hat, aber in eine Frau. Und das ist natürlich, und das traut sie sich erstmal in der Entscheidungen, nee, was haben wir jetzt? Entscheidungen ist das Letzte, was jetzt kommt. Und jetzt weiß ich schon
2: nicht. Da traut sie sich das zu sagen, ne? Also jetzt kommt es, glaube ich, raus und jetzt will sie die heiraten.
3: Es ist aber schon in der, ja, ich habe mich in der Folge davor geoutet quasi. Und jetzt möchte ich das feiern und mute da meinem dementen Mann auch einiges zu, muss man wirklich mal sagen, ja.
2: Toll gespielt von Wittenborn.
3: Oh,
2: wunderbar.
3: Ja. Ich weiß noch, wie ich zum Casting ging damals und er kam aus der Tür raus und ich sagte, oh, wenn der mitmachen würde, das wäre ja toll. Ja.
2: Jetzt zumal als Hamburgerin, er ist ja am Schauspielhaus und wirklich ikonisch, kann man schon
3: bewundert,
2: fast sagen.
3: Ja. Ja.
2: Also Sie verlieben sich in eine Frau und müssen das natürlich und wollen das auch Ihrer Tochter sagen und die Familie versteht es erstmal gar nicht. Die Szene schauen wir uns mal an.
3: Ja.
4: Du kannst dich nicht verloben, Mama. Du bist schon verheiratet.
5: Ja, wir wollen das Ludwig ja auch erzählen. Ja, und wir wollen ja auch, dass er das versteht.
4: Ich bin sehr gespannt, weil ich verstehe es noch nicht so richtig.
5: Es geht um das symbolische Mäuschen. Ja, Silvia und ich, wir wollen ein öffentliches Zeichen setzen. Ja, hier, guck mal so. So wie das hier.
4: Ey, du willst dir kein Tattoo stechen.
5: Na, nicht stechen. Das macht man mit so einer kleinen Maschine, wo die dann so Tinte reinmachen. Wie noch mal, Silvi?
6: Das nennt man Stechen, mein Schatz. Ist schon erstaunlich, wie du so lange in freier Wildbahn überleben konntest.
5: Sie denkt immer, ich lebe völlig hinterm Mond.
4: Stimmt ja auch.
5: Oh.
4: Jetzt sei du mal nicht so spießig. Das ist doch mega cool. Hier, guck mal, ein Partner-Tattoo.
5: Ja, das ist toll. Das ist für immer. So wie wir.
2: Herrlich. Und ich finde das auch so toll. Und ich feiere das sehr, dass dieses Thema so aufgegriffen wurde. Ne? Weil es passiert ja. Und es ist ja auch völlig normal, dass sowas passiert. Aber das ist so toll auch von Ihnen beiden gespielt, so selbstverständlich.
3: Ja, also es hat auch wahnsinnig viel Spaß gemacht mit der Alexandra von Schwerin.
2: Ja.
3: Wir haben uns da sehr gut verstanden. Und es war richtig toll, ja.
2: Das Team scheint sowieso eins zu sein, was sich sehr, sehr gut versteht. Ne?
3: Ja, ja, wir haben auch eine WhatsApp-Gruppe mit dem Titel Die schlimmen Leute. Ich glaube, das hat unser Regisseur Felix Stiens mal gegründet. Ja. Und da schreiben wir uns hin und wieder mal so Nachrichten. Das ist ganz lustig. Neulich kam von Bernd Stegemann, wo seid ihr denn alle? Und ein Bild vom Dars. Und dann antwortete Annette in Belgien und ich dann Jagsthausen und der Nächste in den Alpen radelnd. Also es ist dann doch irgendwie so ein Zusammenhalt, wenn auch jetzt nicht.
2: Ja, aber schön.
3: Ja, aber es ist schön.
2: Ist ja auch nicht selbstverständlich. Und wo drehen Sie?
3: Wir drehen in Köln.
2: In Köln?
3: Ja.
2: Mhm. Ja, ist auch schön, wenn man ab und zu mal durchs Drehen woanders hinkommt. Ist ja auch das Tolle an dem
3: Beruf,
2: den Sie haben.
3: Freunde und so,
2: dass man immer ein bisschen rund kommt.

0: Dieses Zusammenleben im Alter, zum Beispiel noch mal mit einer Frau oder mit einem Mann, ist das was, was Sie beschäftigt? Ist das ein Thema, wo Sie sagen, Sie leben ja schon länger allein? Also man könnte auch mit einer guten Freundin zusammenziehen später?
1: Also ich bin ja ein glücklicher Single. Mhm. Natürlich haben wir das alle schon mal gedacht, auch so. Wir haben das mit meinen Freundinnen auch schon besprochen, dass man sagt, wir ziehen jetzt alle zusammen. Man plant das nicht, man sagt es immer. Mhm. Aber dass jeder dann sich einschränkt, sich verkleinert, sich
0: verändert,
1: seine Marotten, also ja. Den Schritt sind wir noch nicht angegangen.
0: Aber die Vorstellung finde ich eigentlich ganz schön, dass man später mit seinen Freundinnen zusammen
1: wohnt. Ich finde das auch
0: wohnt, weil man hat Gedanken, so viel Gemeinsamkeit, so viele Themen.
1: Ja.
0: Aber klar, ich meine,
1: man muss ein Objekt finden, ja. Man muss wissen, wo. Jeder möchte dann seinen Raum haben, den er vorher auch hatte. Also ich glaube, das ist wahnsinnig schwierig. Das muss man auch, glaube ich, sehr viel früher planen. Ja, also ich glaube, bei mir ist es schon ein bisschen spät. Ja.
0: Ja. Auch wer weiß, es ist nie zu spät.
1: Wer weiß, ja.
0: Liebe im Alter, um die zu finden, gibt es ja so ganz verschiedene Wege. Man kann auf das Schicksal hoffen, das alte Adressbuch noch mal durchgehen. Vielleicht ist ja der Bekannte von früher inzwischen auch Single. Man kann sich bei Dating-Plattformen wie Tinder, Parship oder Single anmelden. Oder man versucht es oldschool und schaltet einfach eine Annonce in der Zeitung. Ein Rentner aus Schleswig-Holstein hatte genau damit Glück und Sarah Markus hat ihn und seine Liebe getroffen.
2: Es gibt Kuchen.
3: Gemeinsam gemütlich zusammensitzen. Das haben Christa Schröder und Gustav Elten aus Bogsee lange vermisst. Doch sie helfen dem Glück auf die Sprünge.
2: Am
4: 17.26
2: kennengelernt. Und es passte sofort. Er rannte über Platz, über Parkplatz, mit einer kleinen Papiertüte in der Hand. Ich denke, rotkariertes Hemd, oder könnte er sein, habe ich gedacht.
3: Eine klassische Kontaktanzeige in der Zeitung machte es möglich. Nach der Trauer um die verstorbenen Ehepartner fassten sich beide ein Herz und inserierten.
4: Witwe sucht nette Liebe 75 minus plus aus dem Kieler Land, freut sie auf einen Gruß.
2: Kurz und bündig. Und dann denke ich, oh, sieht ja noch nichts aus, die Anzeige. Und die anderen hatte ich dann durchgeguckt, die waren wieder so hochtrabend, das war auch wieder nichts. Ich denke, naja, was willst du verkehrt machen, schreib mal hin. Ja, und irgendwie habe ich dann erst um eins gesessen und habe den Brief geschrieben. Ja, prompt kam nächsten Tag ein Anruf.
3: Ein Match. Doch sie wollen es langsam angehen lassen. Telefonieren zunächst und schreiben sich Liebesbriefe.
2: Du bist mein größter, liebster und wertvollster Schatz. Du oh Mann.
4: Du bist.
2: Oh Mann, ich kann das nicht.
4: Du bist so süß und liebevoll, das schätze ich sehr an dir. Ich hoffe, ich kann dir die Liebe voll zurückgeben.
3: Das Glück nimmt seinen Lauf. Der erste Urlaub in Büsum. Schon bald zieht Christa zu Gustav auf den Hof.
2: War eine Woche hier, da bin ich gleich angefangen in der Küche, hab den ganzen Krempel ausgeräumt da unten. Da hab ich noch gedacht, oh Gott, was machst du hier eigentlich? Ne?
4: Die Hälfte hat sich geändert.
2: Über die Hälfte. Ja.
3: Seit dem großen Hausputz ist längst Ruhe eingekehrt.
2: Flechtwerk, 5 Buchstaben, Rätsel.
3: Christa führte früher ein Zoofachgeschäft, stand immer auf eigenen Beinen. In ihrer Anzeige wünschte sie sich Ehrlichkeit, Offenheit und Gemeinsamkeit. Ihr Wunsch ist in Erfüllung gegangen. Und das Geheimnis ihrer Beziehung?
2: Du musst nicht sagen, was du
4: nicht möchtest. Dass du mich im Griff hast. Ja, ist so. Ja, wir sind leicht einer Meinung.
2: Das
4: ist ganz viel wert, dass man einer Meinung ist und nicht große gegenseitige Ansprüche stellt, auf dem Teppich bleiben. Ja, das ist eigentlich so. Auf dem Teppich bleiben, das ist das A und O, finde ich eigentlich.
2: Ein toller Typ, ne? Macht alles. Ja, ist nicht bockig und nicht zickig, immer lieb. Nee, alles toll, so wie man sich das vorstellt.
3: Mit ihrer Geschichte wollen Christa und Gustav Mut machen. Denn die Liebe kennt kein Alter, sagen sie.
0: Zauberhaft, oder? So, tolle so Geschichte. Ja. Dieses Bodenständige und wirklich auch irgendwie Bescheidene. Ne? Gar nicht diese Riesenansprüche, die unser eins immer an Beziehungen hat.
1: Die beiden haben sich gefunden.
0: Oder? Ja. Ganz toll.

0: Also ganz schön. Wir wünschen Ihnen noch ganz viel Glück und schöne Momente miteinander. Ja, ne? Sie haben ja gerade gesagt, Sie sind glücklicher Single. War trotzdem mal eine Phase, wo Sie kurz vor der Heirat waren? Oder dass
1: ich
0: das?
1: Also kurz vor der Heirat war ich nicht, aber ja? Ich war ja in längeren Beziehungen. Und ja, die waren auch sehr positiv. Nur gingen sie dann irgendwann leider zu Ende. Ja. Aber nee, vor der damals war das auch nicht so mit
0: Heirat. Sie sind ja die Generation, die nicht gleich geheiratet hat.
1: Die nicht gleich geheiratet hatten.
0: Ja.
1: Und also den Schritt, dass ich jetzt irgendwie, ich bin...

0: das ganze Team gut zusammengehalten hat.
1: Ja, und der hat sich so um uns gekümmert und der hatte so einen Spaß daran, uns alles zu zeigen, wo der mit uns überall hingegangen ist, ob es nun der Maschinenraum im Schiff war oder an den verschiedenen Orten, wo wir angekommen sind, um uns da dann was zu zeigen. Toll, also der hatte richtig Spaß dran.
0: Ja. Schwärmen alle von. Ja, ich meine, das Schöne ist ja auch, dass man dann mehr Zeit für seine Freundin hat und Sie haben ja sehr gute Freundinnen und eine Ihrer Freundinnen möchte Ihnen gerne mal was sagen. Achtung.
2: Also ich finde, es ist an der Zeit, dass du mir jetzt öffentlich grünes Licht gibst, dass ich alles das, was du mir erzählt hast, weitererzählen darf. Und das kannst du ja ruhig machen. Du weißt, meine anderen Freunde sind sehr verschwiegen. Nein, Claudia, ich bin sehr, sehr glücklich über unsere Freundschaft, weil du bist einfach eine ganz großartige Person. Du hast eigentlich nur gute Eigenschaften. Du bist hilfsbereit, du bist großzügig, du bist loyal, du bist integer, du bist ehrlich, du hast wahnsinnig viel Humor. Du bist eine großartige Schauspielerin, sieht man ja bei März gegen März. Du bist einfach warmherzig und herzlich. Ja, und das finde ich, das darf ich jetzt auch weitererzählen, auch ohne deine Zustimmung. Also, habt eine schöne Sendung und wir telefonieren gleich noch.
3: Ja. Ciao. Ach Gott, das ist ja wirklich süß.
0: Oder?
3: Ja, das also kann ich bei ihr auch alles wirklich nur unterschreiben, aber das rührt einen ja wirklich zu Tränen. Ja.
0: Das glaube ich, Simone Rethel. Ja. Also das, so wünscht man sich eine Freundin, aber auch ja. Sie würde man sich nach der Beschreibung auf jeden Fall als Freundin wünschen. Ach,
3: Dankeschön, aber das ist wirklich ganz süß. Ja. Wir kennen uns ja seit den schönen Ferien.
0: Ja, wann haben Sie
3: das? Das war 84. Und wir hatten gerade einen richtig schönen Nostalgieabend, weil Sigmar Solbach hat gespielt mit Michaela May im Winter- oder Fährhaus. Und da sind wir beide hingegangen und hatten so einen Drehball und wir waren zu dritt. Und Michaela war damals auch bei den schönen Ferien dabei und haben wirklich geschwelgt in Erinnerung. Es war traumhaft.
0: Ach toll. Wir schauen uns mal eine Szene an. Wir haben zufällig daraus eine Szene rausgesucht im Archiv.
4: Es kann ja heiter werden. Eine Privatpension für Hunde und ein falsch belegtes Doppelzimmer. Da kommt Freude auf.
5: Ist doch mal was Neues. Übrigens, Rotwein macht große Füße.
4: Wie erträgst du dieses Ekel bloß, ohne ihn zu erschlagen?
6: Gute Frage. Ich werde mal drüber nachdenken.
4: Er meint, die Frau von 121 konnte ruhig mit dem Mann schlafen, den sie gar nicht kennt.
6: Ist das dein Ernst?
5: Also die lügt wie ein Fremdenführer.
6: Sieht wirklich nach zwei Wochen Trappel aus.
3: kann ich mehr erinnern.
0: Nee. Sehr herrlich, die Szene. Ja, wunderbar. Ja, gerade Simone Rethel haben wir gesagt, sie saß ja links mit dem weißen Shirt und sie natürlich. Und dann in der Mitte, Hahn im Korb.
3: Natürlich, Sigmar, ja.
0: Sigmar Solbach, genau.
3: Aber das war wirklich ein Glücksfall. Wir haben uns so gut verstanden. Wir haben auch immer gesagt, wir machen alles zusammen. Es gibt auch keinen, der ausschert. Wir machen alle Fotos zusammen. Es war traumhaft.
0: Das war ja auch am Anfang Ihrer Fernsehkarriere. Denn zu Beginn haben Sie ja erst mal 10 Jahre Theater gespielt und dann...
3: Genau,
0: so in den 80er Jahren.
3: Auch, ging dann hin und her, ob er mich nimmt, Herr Rademann. Also ich weiß, dass ich...
0: Ach, das war auch schon Wolfgang Rademann.
3: Das war Rademann, ja. Und ich dachte, ich musste irgendwas abwarten, ob ich irgendwo was spielen soll. Ja. Und dann habe ich ihn angerufen und habe gesagt, Herr Rademann, ich müsste es jetzt wissen, weil ich soll da ein Stück spielen oder so. Und dann hat er gesagt, ja, also ich muss noch 3 Wochen warten und dann...
0: Ja, der Berliner...
3: Und dann habe ich gesagt, Sie wollen jetzt warten jetzt 3 Wochen auf den Glücksritter. Der lief nämlich damals von Heinz-Oskar Wuttig, die Serie mit Christian Kohlund und Hartmut Becker.
0: Ja.
3: Historische Serie, die auf Gut Dampf gedreht wurde. Und dann hat er gesagt, ja, das stimmt. Und dann hat er 3 Folgen abgewartet und hat er gesagt, okay, Sie sind besetzt, du bist besetzt. Oder ich weiß nicht, das ging ja schnell mit du bei ihm, ja.
0: Aber das ist so diese Zeit, Anfang der 80er Jahre, wenn Sie das so vergleichen mit heute, wurde da... War das ganz anders, das Drehen, das Miteinanderarbeiten?
3: Also man hat damals noch mehr Zeit gehabt. Also wenn ich so denke an Immenhof, an die ganzen Sachen, die wir gedreht haben. Da hatte ich ja immer noch meinen Hund dabei, auch bei Fest im Sattel. Ich weiß, meine Nichten haben mich besucht. Und also da war, man hat nach dem Drehen noch zusammengesessen, weil dann auch um 5 tatsächlich mal Schluss war. Das ist heute alles etwas anders, ja.
0: Aber das Schöne ist ja, dass Sie wirklich, wie Simone Rethel aus der Zeit, noch Freundinnen auch ja. in Jetztzeit mitgenommen ja. haben. Ja. Ich glaube, Sie sind ja auch mit Angela Reul oder mit...
1: Mit Angela Reul bin ich vom Immenhof befreundet ja. und mit Sabine Postel vom, auch vom Traumschiff, vom ersten Traumschiff, auch 84.
0: Und sind Sie auch so ein Kleeblatt? Treffen Sie sich, also, oder sind Sie zwar mit allen befreundet, aber man ist nicht so eine Freundin?
1: Also wenn die alle zusammenkommen, dann freuen die sich auch, weil ja. die haben sich natürlich durch mich auch alle kennengelernt und mögen sich auch. Also das funktioniert.
0: Toll, weil das... Ja.

0: Man ja oft, dass es so schade ist, dass man Menschen, mit denen man gearbeitet hat, gar nicht unbedingt wieder trifft, ne?
1: Weil jeder
0: so in Engagements ist und woanders.
1: Also ich glaube, das ist auch oft so, weil man kann das gar nicht alles aufrechterhalten. Die Kapazitäten hat man gar nicht. Das Problem ist natürlich, dass man durch dieses Spiel irrsinnig eng beieinander ist. Und auch durch eine Tournee oder so. Man ist 24 Stunden am Tag zusammen. Mhm. Und da erzählt man sich natürlich auch alles und öffnet sich auch sehr. Mhm. Und dann sagt man natürlich immer, wir müssen uns wiedersehen und so. Und das will man auch und man meint es auch in dem Moment. Aber es ist, glaube ich, man wäre überfordert. Aber einige, also wie die drei, die bleiben halt. Ja,
0: ja, und man versteht wahrscheinlich auch das Gute und das Schlechte, was mit dem Beruf verbunden ist. Auch die Ängste, wenn man mal nicht direkt das nächste Engagement bekommt und darauf warten muss, dass der Regisseur anruft. Ne?
1: Absolut, das haben wir ja alle, machen wir alle durch und dann tröstet man sich immer gegenseitig und sagt immer, du weißt doch, wie es ist, und wenn man selber in die Situation kommt, ist man auch genauso und sagt, aber was ist jetzt und so. Mein Vater hat dann den wunderbaren Ausspruch getätigt, mein liebes Kind, es ist noch Zeit umzusatteln. Das war dann auch sehr aufbauend.
0: Ja, aber
1: er hatte natürlich recht, also der Beruf, ich wüsste nicht, ob ich heute jemandem das noch rate, muss ich wirklich sagen.
0: Ehrlich?
1: Naja, weil jetzt auch noch mit KI. Ich habe neulich eine Sendung gesehen über berühmte Persönlichkeiten, die Depressionen haben. Es war eine Dokumentation, immer mit Spielszenen, was wir ja früher als Schauspieler dann gespielt haben. Und die kamen immer, die Spielszenen, unten stand immer mit KI generiert. Mit KI generiert. Mhm. Kriegt man Gänsehaut.
0: Mhm. Naja, klar, man kann
1: man
0: Texte, Fotos, Models, das alles. Kann alles mit KI
1: also
0: viel besser dargestellt werden. Und irgendwann werden wir den Unterschied auch nicht mehr bemerken.
1: Eben.
0: Noch. Muss man ganz ehrlich sagen, oder synchron, ist jetzt auch schon ganz viel.
1: Ganz schwer.
0: Dass da vieles wegfällt für viele.
1: Die versuchen gerade, ihre Stimmen zu schützen. Das ist unendlich schwierig, was die Gewerkschaft da versucht, durchzusetzen.
0: Nee, es ist beängstigend, das stimmt.
1: Ja.
0: Sie sind nicht nur ein Menschen, sondern auch ein Tierfreund. Und hatten ja, haben Sie gerade gesagt, auch lange einen Hund. Außerdem unterstützen Sie, glaube ich, auch Tierschutzorganisationen in Hamburg. Umso mehr wird Sie der folgende Beitrag interessieren.
2: Das ist Sammy. Er ist ungefähr geschätzt 7 Jahre alt. Er hat einen gemischten Charakter. Er ist teilweise schüchtern tagsüber, fordert aber sein Futter sehr, sehr stark ein. Wenn es Futter gibt, dann kommt er auch an und ist auch gar nicht mehr schüchtern.
3: Das war nicht immer so. Denn Spitz Sammy ist ein Hund aus dem Tierschutz. Erst seit gut einem Jahr lebt er bei Melanie Bölzig, Marvin Hollmann und Hund Marton in Bad Iburg in Niedersachsen. Als Sammy ankam, hatte er viele Verhaltensstörungen.
2: Die ersten Wochen und Monate waren sehr, sehr schwierig mit Sammy. Also da hat man schon gemerkt, es ist ein verhaltensgestörter Hund. Man möchte ihn hochheben und er fängt direkt an zu urinieren oder gibt Kot ab, ne, weil er halt total Angst hat. Er kennt draußen nichts, also keine Autos, keine Fahrradfahrer, keine Fußgänger, keine anderen Hunde, die einem entgegenkommen beim Spazierengehen.
3: All das sind Folgen aus Sammys Vergangenheit. Der Rüde war einer von 46 Hunden, die Anfang 2025 aus einem Haus in Bad Iburg gerettet wurden. Der Fall machte Schlagzeilen, weil der Hundebesitzer seine Tiere jahrelang mit zu wenig Wasser und Nahrung zurückgelassen hatte. Anita Hartner und Klaus Spielbüchler vom Tierheim Gut Eiderbichel waren bei der Rettung mit dabei.
4: Bei den ganzen Möbeln sieht man nur mehr die Metallteile. Alles, was man nicht essen kann, ist übrig geblieben von den Möbeln. Alles andere wurde aufgegessen. Und wir hatten an einem Nachmittag einen Anruf vom Amtstierarzt und er hat gesagt, bitte könnt ihr Hunde aufnehmen. Und meine Antwort war damals, 2, 3 würden gehen. Und dann sind wir in dieses Haus rein und es war für mich klar, wir müssen die Hunde so. Die müssen alle sofort raus, also da kann keiner zurückgelassen werden, das ist nicht möglich.
3: 20 Hunde nimmt das Tierheim damals auf. Die anderen werden in umliegenden Tierheimen untergebracht. Fälle wie diese sind keine Einzelschicksale. Sie sind das Ergebnis eines Phänomens, das Tierheime deutschlandweit an ihre Belastungsgrenze bringt. Animal Hoarding, also das krankhafte Sammeln von Tieren.
4: Einerseits gibt es Menschen, die sammeln Tierschutzhunde, weil sie helfen wollen. Dann gibt es Menschen, die übersehen die Vermehrung der Hunde im eigenen Haus. Also die haben 2, 3 Hunde und die übersehen das, wenn sie sich vermehren. Und das werden immer mehr und wird immer mehr. Und die Menschen sehen dann gar nicht, dass es den Hunden schon schlecht geht, dass sie nicht tierärztlich betreut werden, dass die Hygienebedingungen immer schlechter werden. Also es gibt da ganz viele verschiedene Arten von Animal Hoarding. Immer ist irgendwie ein bisschen eine psychische Erkrankung des Menschen im Hintergrund.
3: Die verwahrlosten und kranken Hunde aus Bad Iburg päppeln Anita Hartner und ihr Team mühevoll auf. Fast alle konnten sie inzwischen weitervermitteln. Melanie Bölzig und Marvin Hollmann haben sich mittlerweile gut mit Sammy zurechtgefunden. Und sie nehmen gerne Rücksicht auf ihn und seine kleinen Besonderheiten.
2: Wir möchten einfach, dass er noch ein schönes Leben hat. Wir möchten ihm noch ein bisschen was von der Welt zeigen. Wir wollten noch mal mit ihm irgendwie an den Strand fahren, auch, dass er noch mal was Schönes sieht, schöne Ausflüge machen, andere Hunde kennenlernen. Ja, einfach ein schönes Hundeleben haben, das, was jeder Hund haben sollte.
3: Für das Paar aus Niedersachsen ist klar, bereuen tun sie ihre Entscheidung nicht. Und sie würden sich immer wieder für einen Hund aus dem Tierschutz entscheiden.
5: Toll.
0: Ja, schön, dass es so tierliebe Menschen gibt, aber noch schöner wäre es, man bräuchte das gar nicht, ne?
1: Ja,
0: man würde die Tiere von vornherein gut behandeln, oder? Ihnen ist auch gerade so richtig
1: sehr. Ja, das kann man schwer ertragen. Ich hatte auch einen Hund aus Griechenland, die war aber auch hin und her gestoßen worden und hatte einen zu Hause nach dem anderen gehabt. Und ich habe dann sie genommen, weil ich gesagt habe, durch Leute, die ich kenne, kommt kein Hund ins Tierheim.
0: Ja.
1: Und dann wollte ich sie aber auch weitervermitteln, aber das konnte ich dann nicht mehr. Ich habe sie dann behalten.
0: Wie viele Jahre?
1: 11 Jahre, ja.
0: Ach, schön. Und auch immer mitgenommen, wie Sie gesagt haben, zum
1: immer
0: Dreh?
1: Immer mitgenommen, ja.
0: Das
1: ging damals aber auch noch. Auf Tournee war die natürlich auch immer dabei. Mhm. Beim Drehen, bei Fest im Sattel und Immenhof, das war natürlich auch alles draußen. Drehs, ja. Da ging das. Jetzt bei März gegen März wäre sie ein bisschen fehl am Platz.
0: Also ja. Haben Sie jetzt ja leider auch keinen Hund mehr. Aber weil Sie sagen, Fest im Sattel, wir sehen hier schon ein Fest im Sattel hinter Ihnen auf einem Lipizzaner.
1: Oh, ja.
0: Und wir sind in der Wiener Hofreiterei. Schule. Und da waren Sie ja auch, Claudia, damals zu Zeiten Ihrer Ausbildung als Schauspielerin im Max-Reinhardt-Seminar.
1: Genau.
0: Sind Sie da ab und zu hingegangen, die Hofreitschule?
1: Also ich habe mir das mal angeguckt und war so ein Sehnsuchtsort, weil ich war ja so ein Reitermädchen und habe auch Dressur geritten. Also jetzt nicht irgendwie hochklassig, aber...
0: Aber schon auf Turniere?
1: Auch wenig, aber ich war auch schon auf dem Turnier, ja. Und das hat mir einfach viel Spaß gemacht. Und ich habe auch deshalb die Schauspielschule in Wien ausgesucht und nicht München oder Berlin. Und bin dann auch dort gewesen und bin auch in Wien noch geritten. Da hatte ich in Baden auch eine Reitlehrerin, die ein tolles Pferd hatte. Und das hatte sie mir gegeben. Und da konnte ich dann auch noch reiten.
0: Wir haben auch ein schönes Foto von Ihnen. Ich weiß nicht, ob wir das schon gerade gesehen haben, weil wir uns angeguckt haben und nicht geguckt haben, was gezeigt wird. Aber hier auf einem Schimmel.
1: Das war wahnsinnig. Das war bei die Tierärztin aus der Provence.
0: Mhm.
1: Und da war ich eine Gestützleiterin und ich sollte so ein Camargue-Pferd reiten. Und dann habe ich gesagt, Kinder, also jetzt als die Gestützleiterin ist es, glaube ich,
0: ein bisschen herrschaftlicher
1: muss ein anderes Pferd sein. Und die Pferdebetreuer bei diesem Film, die hatten diesen Lusitano. Und da hat die Produktion gesagt, der ist zu teuer, weil der war wirklich. Und die haben den dann aber mir gegeben und ich durfte den dann reiten. Mit Hartmut Becker zusammen.
0: Ja.
1: Wir hatten, und es war eine Wahnsinnsszene durch so eine Büffelherde durch. Und die Pferde waren natürlich nervig und gingen in vollem Galopp. Also es war traumhaft, ja.
0: Toll.
1: Es sah wirklich schön aus, ja.
0: Ja, Erinnerungen werden bestimmt auch wach, wenn wir hier jetzt sitzen. So diese Wiener Studentenzeit, Max-Reinhardt-Institut ist ja wirklich ein großer Name. Das ist eine der Schauspielschulen,
1: die man sich wünscht.
0: Die man sich wünscht, genau.
1: Ja,
0: und an der Sie auch sofort genommen worden sind
1: damals. Ja, ich habe also wirklich Glück gehabt. Ich glaube, ich konnte mein Glück damals noch gar nicht so ermessen, wenn ich höre, wie oft Leute vorsprechen gehen und wie viel die Ablehnung sie erfahren. Also das war wirklich ein Glücksumstand, muss man wirklich sagen. Und ich hatte dann auch Glück, dass wir einen Professor hatten am Reinhardt-Seminar, der ein Stück inszeniert hat an der Josefstadt, an dem Theater in der Josefstadt, was ja auch ein sehr schönes, renommiertes Theater ist. Und da wurden einige von uns hingeschickt zum Vorsprechen. Und ich habe dann die Rolle bekommen und dann dadurch bin ich dann auch ins feste Engagement an der Josefstadt gekommen, nach meiner Schauspielschulzeit.
0: Und waren dadurch dann alles in allem bestimmt 10 Jahre oder fast 10 Jahre?
1: Nee, so lange war ich nicht da. Ich glaube 5 Jahre dann, ja. Ja.
0: Tolle Stadt und ist auch gerade heute wieder so von vielen Sehnsuchtsorten.
1: Dann hat mich wieder die Reiterei davon gelockt, weil dann war ich in Polen mit einem Rennpferd und habe die Serie Carino gemacht. Und da war ich, glaube ich, 7 Monate war ich da, ja.
0: Wow.
1: Ja, ja.
0: Aus der Zeit von damals, haben Sie da noch Kontakte zum
1: Ich habe noch Kontakt zu Miguel Herz-Kestranek, der war mit mir zusammen auf dem Reinhardt-Seminar. Und noch mit einer Kommilitonin, die aber dann geheiratet hat und 5 Kinder gekriegt hat und jetzt in Kufstein wohnt. Und wir sehen uns auch immer noch. Also hin und wieder mal nicht ganz so oft, aber da haben wir. Und mit Milo habe ich auch mal, also Miguel Herz-Kestranek, habe ich auch einen Lindström gedreht.

0: Sekretär.
1: Und dieser Miguel, der möchte Ihnen jetzt auch noch mal eben was sagen.
0: Nein.
1: So lässig.
2: Jetzt staunst du aber. Das kann man. Seele, einen ganz lieben Gruß aufs das Sofa nach Hamburg. Du siehst, wir fahren heute hier eine Jubiläumsregatta am Wolfgangsee. Ja. 56 Jahre, das darf man gar nicht sagen, 56 Jahre sind wir befreundet. Durch dick und dünn und auch durch manches doof. Aber wir haben es alles überstanden und unsere Freundschaft hält immer noch. Und ich lasse dich ganz, ganz lieb grüßen, schick dir einen dicken Kuss. Mach's gut und hoffentlich bis bald. Ciao.
0: Süß. Das ist ja gut.
1: Und es ist wirklich die lässigste Grußbotschaft, die ich je gesehen habe. Also da dieses da auf dem Wolfgangsee schippern, so die Pinne hinten, ne, mal eben unter den Arm geklemmt. Und dann dieses türkise Wasser, ist ja herrlich, diese österreichische Seen.
0: Ja, der hat von seinen Großeltern das ein Haus direkt am See
1: geerbt.
0: Mit seiner Schwester zusammen. Und da ist er natürlich dauernd. Das ist ein so wunderschöner Ort. Den Vater kenne ich natürlich auch noch. Papa Herz, der war ganz süß. Ja.
1: Aber wirklich, da kriegt man Lust auf den Beruf. Wenn man denkt, auch so zwischendurch dann ein bisschen schippern. Aber weil Sie sagten, Vater, Ihre Eltern, die waren keine Schauspieler, ne? Also Sie kommen
0: nicht. Doch, meine Mutter war Schauspielerin.
1: Ihre Mutter war Schauspielerin.
0: Meine Mutter war Schauspielerin. Mein Vater war erst Regieassistent bei Hilbert in Göttingen und dann war Intendant in Osnabrück und dann ging er als Verwaltungsdirektor an die städtischen Bühnen nach Frankfurt. Und deshalb sind wir alle von Hamburg nach Frankfurt übersiedelt, weshalb meine Schwestern da auch noch hängen geblieben sind. Ich bin dann durch Wien wieder von Frankfurt weg. Ja.
1: Und wieder in Ihrer Heimatstadt, in Ihrer Geburtsstadt Hamburg.
0: 82, ja.
1: Ist ja auch schwer zu toppen, ne?
0: Ja, Hamburg ist schwer zu toppen, ja.
1: Sie hatten, haben Sie ja gesagt, viel Glück im Leben, machen ja auch einen sehr glücklichen Eindruck. Es gab aber natürlich auch bei Ihnen Schattenseiten. Eine Schattenseite, das war eine Brustkrebserkrankung vor 15 Jahren jetzt. Und unsere Autorin Johanna Lepeer hat eine Frau getroffen, die die Krankheit gerade überstanden hat und die jetzt wieder nach vorne schauen kann.
3: Mutig wieder aufstehen, das Ziel vor Augen, dem Brustkrebs entgegentreten.
4: Es gibt keine andere Wahl. Und es gab keine andere Wahl für mich. In diesen fast 7 Monaten Chemo gab es auch Tage, wo ich nicht raus bin, wo ich im Bett lag und mich ganz schwer selbst bemitleidet habe. Ja, auch das ist vollkommen in Ordnung. Aber ich habe gemerkt, immer wieder, wenn ich rausgehe und wenn ich in Bewegung komme, tut mir das gut.
3: Die Diagnose kommt vor 1,5 Jahren, mit 43. 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
4: Es war eine sehr intensive Zeit. Ich dachte nur an mein Kind und vielen anderen Mamas geht es, glaube ich, genauso, dass du denkst, ja, du schaffst das, du musst es schaffen, du kannst dein Kind nicht alleine lassen. Aber so richtig Angst, Todesangst, hatte ich nie. Also als ich wusste, das ist nur hier, habe ich gesagt, ich schaffe das.
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4: 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Ja. Und als ich dann erkrankte, konnte ich natürlich nicht mehr so und musste dann wohl oder übel loslassen. 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
4: Ich denke, wir sind noch näher zusammengerückt. Ja, wir haben das als Familie gemeistert mit allen Höhen und Tiefen. Da gab es auch Tiefen. Aber ich denke, wir sind dran gewachsen, ja.
1: Ja, so tapfer, ne? 16 ja, Chemotherapien. Sie haben auch ganz aufmerksam gerade zugeguckt. Und da sind bestimmt bei Ihnen auch so Film abgelaufen und Erinnerungen gekommen.
0: Also ich habe ja Gott sei Dank nur Bestrahlung machen müssen. Weil ich habe schon auch viele Leute erlebt, die durch Chemotherapien natürlich schon wirklich ziemlich am Boden liegen.
1: Absolut.
0: Das ist nicht so, da hätte ich auch Angst vor, muss ich wirklich sagen. Aber ich habe ja damals dann auch permanent weitergearbeitet, weil mein Arzt hat gesagt, machen Sie alles so wie immer. Und das hat mir auch geholfen und irgendwie Kraft gegeben, weil man so nicht das Gefühl hatte, ich bin jetzt krank und werde jetzt ad acta gelegt und es geht nicht mehr weiter. Also Heidi Keller ist damals für mich eingesprungen im Theater 2 Wochen lang. Und dann sind wir umgezogen nach München und dann habe ich dort gespielt und habe tagsüber die Bestrahlung gemacht. Und nachdem das vorbei war, bin ich auf Tournee gegangen.
1: Auch tapfer.
0: Das war schon ein bisschen. Ja. Aber es hat mich irgendwie dann auch wieder rausgerissen. Und danach, als das dann vorbei war, bin ich wirklich in der Ayurveda-Kur. Weil irgendwann musste ich auch noch mal ein bisschen zur Ruhe kommen. Ja. Und das hat sehr gut getan. Ja.
1: Aber glücklicherweise, dass Sie es überstanden haben. Nach 5 Jahren,
0: sagt man, also ich finde, es ist einfach wichtig, dass man eben die Vorsorge macht. Nicht? Ich habe jetzt auch gerade eine
1: Ihnen ja auch durch Vorsorge erkannt.
0: Ja, also ich habe es gar nicht, das war mein Arzt, der es ertastet hat. Ich habe es nicht ertastet, aber der hat gesagt, oh, da ist was. Also es kommt dann auch so aus heiterem Himmel.
1: Ja.
0: Man steht jeden Abend auf der Bühne und denkt, huch, wie soll das jetzt gehen? Und nein, das ist schon wichtig. Ich bin auch mit Heinrich Schafmeister, der ist Schirmherr
1: für die Prostata.
0: Ja, habe ich gehört.
1: Er spielt gerade am Kalkbeck, ne?
0: Ja, genau. Der macht immer einmal am Jahr eine Benefizvorstellung für das Prostatazentrum von der Uniklinik Münster. Und da hat er mich mal mit ins Boot geholt. Und dann seitdem bin ich dabei. Also das ist wahrscheinlich schon 6 Jahre oder so. Und dann machen wir immer eine Lesung in diesem wunderschönen Drostesaal in Münster. Da habe ich zum ersten Mal Münster kennengelernt. Und letztes Mal habe ich Simon auch mitgenommen da. Und dann hat uns der Bürgermeister Münster gezeigt. Das war schon sehr besonders. Ja. Und da geht es eben auch um die Vorsorge. Weil Männer machen es ja manchmal weniger als Frauen. Ne?
1: Ja, und Prostata ist ja bei Männern Krebs Nummer 1.
0: Die Krebs Nummer 1, ja.
1: Brustkrebs. Jetzt müssen wir aber die Sendung mit was Schönem beschließen.
0: Ja.
1: Und Jude Law fällt mir da ein. Oh. Sie durften mit dem absoluten Superman aus Hollywood, Jude Law, drehen. Wie kam das?
0: Es wird gerade eine Serie gedreht über Siegfried und Roy. Mhm. Und da spielen Jude Law und Andrew Garfield die. Ich habe eine kleine.
1: Aber immerhin, Hollywood.
0: Ja, das war schon sehr, sehr überraschend. Das kam auch während März gegen März, während wir das drehten. Und es war ein sogenanntes E-Casting. Das ist furchtbar. Da wird man nicht eingeladen zum Casting und die arbeiten mit einem, sondern da muss ich selber in meinem Kämmerchen sitzen und mich aufnehmen. Und meine Kollegin, die Alexandra von Schwerin, die macht auch Coaching.
1: Ja.
0: Und die hat dann in ihrer Wohnung, haben wir dann das 4 Stunden lang, diese 2 Szenen
1: aufregend.
0: Arbeit war sehr aufregend. Ja. Und dann wusste man ja auch nicht, man schickt es jetzt weg. Es war am 10. Oktober. Und dann hat das gedauert bis 10. Januar, weil alle haben natürlich mitgefiebert. Und ich habe schon abgeschminkt und habe gesagt, ja, das wird nichts und so. Und am 10. Januar rief dann meine Agentin Ute Hansen an und sagt, ja, das hat geklappt.
1: Super,
0: das
1: toll.
0: War sehr schön.
1: Ja, aber ist auch schön, was alles noch kommt, womit man,
0: nicht rechnet.
1: Nee, nein, also von daher. Also jetzt gucken wir aber erstmal, es kommt ja, glaube ich, erst im Oktober, ne? Die Amazon Prime-Serie.
0: Das weiß ich gar nicht,
1: wann
0: die kommt.
1: Das weiß man März gegen nicht. März, über den wir vorhin gesprochen haben, der kommt kommende Donnerstag.
0: Am 20. August, März gegen
1: beste
0: März. Entscheidungen.
1: Ganz toll.
0: Ganz
1: danke,
0: toll.
1: Claudia, danke, dass Sie hier sind. Hier waren, kommen Sie gerne wieder. Und jetzt warten Sie nicht noch mal 22 Jahre. Also die Zeit haben wir beide nicht mehr.
0: Ja, nee.
1: Morgen kommt Dr. Steffi Burkhardt. Sie ist Generationenforscherin. Wird bestimmt auch spannend. Wäre schön, wenn Sie da dabei sind. Geht weiter mit dem Landesprogramm. Und tschüss.
0: Gott, jetzt überschauen.

0: schon. Ich stricke gerade. Das ist ganz einfach. Hm? Schaut mal, hier. Sesamstraß. Da fehlt, glaube ich, noch ein Buchstabe. Ja, was sagt ihr? Ein I, richtig, da fehlt ein I. Sesamstraße. Das stricke ich jetzt mal noch schnell. So. So, fertig. Jetzt kommt die Sesamstraße.
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2: Schön, dass ihr alle da seid. Heute zeige ich euch wieder ein ganz erstaunliches Experiment. Es geht um Elektrostatik. Also, wie man mit ganz normalen Gegenständen wie diesem Kunststofflineal und diesem Wollpullover eine, geheimnisvolle Anziehungskraft erzeugen kann.
3: Hallo, Bert. Oh, Konfetti? Ein Ballon? Machst du eine Party?
2: Sehe ich aus, als würde ich eine Party feiern, Ernie?
3: Eigentlich nicht, Bert.
2: Ich mache etwas viel Besseres als eine Party, nämlich ein Experiment.
3: Oh, wirklich?
2: Ja, und du kannst mir helfen. Würdest du bitte das Konfetti ausschütten, hier auf den Tisch?
3: Wirklich, Bert? Ja. Ganz ausschütten?
2: Ja, Ernie, schütt es nur aus. das reicht jetzt, Ernie. Ernie, stopp, stopp! Stopp! Ja. Also, ich reibe jetzt mit diesem Lineal aus Kunststoff an diesem Pullover aus Wolle. So. So, und nun halte ich das Lineal über das Konfetti. Und tada!
3: Oh, das ist ja unglaublich, Bert. Ist das ein Zauberlineal?
2: Aber nein, Ernie, das ist keine Zauberei, das ist Wissenschaft. Durch die Reibung mit dem Wollstoff wurde das Lineal elektrisch aufgeladen.
3: Och, das ist ja toll, Bert. Geht das auch mit anderen Sachen?
2: Oh ja, zum Beispiel mit dem Ballon.
3: Wirklich, Bert? Aber der ist doch viel größer als so kleines Konfetti.
2: Oh, das macht nichts. Pass auf, Ernie. Du wuschelst jetzt diesen Ballon durch deine Haare und da.
3: Wieso denn meine Haare, Bert?
2: Weil Haare auch etwas elektrisch aufladen können. Na komm schon, Ernie. Wuschel ihn durch deine Haare und dann hältst du ihn an die Wand. Und dann.
3: Geht das auch mit anderen Haaren, Bert?
2: Ja, sicher geht das.
3: So?
2: Ernie, was machst du denn? Ernie! Oh, aufhören! Ernie!
3: Meinst du, es ist genug, Bert? Dann halte ich ihn jetzt mal an die Wand. Hey, der Ballon klebt fest. Wow, das ist ja toll, Bert. Du siehst aber lustig aus, Bert. Deine Haare, die sind echt geladen.
2: Was du nicht sagst.
3: Warte mal, Bert. Ich will da mal was ausprobieren.
2: Was hast du vor? Ernie, ich will das nicht.
3: Halt mal still, Bert.
2: Was machst du denn nicht noch mehr?
3: Noch ein bisschen.
2: Ernie?
3: Ich bin gleich
2: aufhören!
3: Fertig, Bert. So, und hepp.
2: Ernie, lass mich sofort wieder runter.
3: Wow, du siehst wirklich ziemlich geladen aus, Bert. Das war übrigens ein tolles Experiment.
2: Ja, danke.

0: ich heiße Jolan und ich bin 8 Jahre alt.
1: Hallo, ich heiße Rosalie und bin 8 Jahre alt.
2: Hallo, ich bin Holly und ich bin 6 Jahre alt.
3: Mein Name ist Friederike Seifried und ich bin die Direktorin des Ägyptischen Museums zu Berlin.
4: Hier ist sie, die Büste der Nofretete, Königin aus dem alten Ägypten.
3: Gefällt sie euch denn?
2: Ihr habt nur ein Auge.
3: Richtig.
2: Und ihr haltet es ja lang.
1: Mir fällt es auf, dass sie hier kein Hobel hat wie wir, sondern einen ganz geraden Strich.
3: Ja, die hat eine ganz gerade Nase. Stimmt's? Ja,
2: vielleicht wurde einfach diese Statue mit dieser ganz geraden Nase gemacht und eigentlich hatte sie so eine gerade Nase vielleicht gar nicht.
3: Da können wir dir sagen, dass wir noch andere Bilder von der Nofretete haben. Und da hat sie eigentlich überall so eine gerade Nase. Ich glaube, die sah schon ziemlich so aus.
2: Ich finde, dass unter dem Hals sieht ein bisschen aus wie ganz viele Ketten.
3: Richtig.
1: Und die eine Oma hat so eine Kette, glaube ich, auch.
3: Ja,
2: ich und das ist so natürlich. Eine.
3: Hast du auch so eine?
2: Und das nennt man auch Krone bei den Ägyptern, der Hut. Mhm. Und da ist eine Schleife.
3: Ja, die Schleife.
1: Ist eine Schlange.
3: Richtig, die Schleife ist eine Schlange. Da fehlt nur der Kopf, der ist abgebrochen. Ne? Aber es ist ja auch schon ein sehr altes Stück. Mhm. Weißt du denn, wie alt dieses Stück ist?
2: Über 300 Jahre alt.
3: Über 300. 1000 sogar noch, da darf man sogar noch eine Null dran setzen. Über 3000 Jahre ist sie alt.
1: Sie wurde im Wüstensand gefunden, vergraben und da hatte sie echt Glück, weil sonst wäre sie bestimmt schon geklaut gewesen. Die Nofretete galt auch damals als die schönste Frau der Welt. Aber das war keine Königin, das war wahrscheinlich die Frau vom Pharao.
4: Der Pharao war Herrscher und Gott in einer Person. Auch die Nofretete wurde wie eine Göttin verehrt. Ihr Name bedeutet, die Schöne ist gekommen.
1: Vielleicht haben die Gipsfigur noch ein bisschen verschönert.
2: Mit Farbe,
3: ja, die Farbe macht, glaube ich, ganz schön viel aus.
2: Ich finde, die Farbe ist ein bisschen abgeblättert vom Hut. Und da ist ganz viel Farbe. Das sieht so aus wie ein kleiner Dino.
3: Ja, diese Lücke, ne?
1: Ja,
3: diese Lücke, die da weggeplatzt ist, die sieht aus wie ein kleiner Dino. Da hast du recht.
1: Und wenn man hier die von der Seite ansieht, dann sieht man, dass die hier beim Auge hier so ganz viel Schminke hat.
3: Ja. Die hatten sich damals auch geschminkt. Ein Lidstrich. Und auch die Augenbrauen hat man nachgezogen.
1: Ja.
3: Ein bisschen, ne?
1: Ja.
3: Aber bei der Büste der Nofretete sind die Augenbrauen ganz, ganz fein gemalt. Wenn man sich das unter dem Mikroskop anschaut, dann sieht man, dass das ganz feine einzelne Haarstriche sind.
1: Die haben sich da bestimmt viel Mühe gegeben.
3: Die haben sich unglaublich viele Mühe gegeben.
5: Die Zeit ist gekommen, um zu entscheiden, wer teilnehmen wird an unseren Hungerspielen. Und mögen die Kekse für immer in eurer Gunst stehen und euren Geschmack treffen.
6: Kekse?
7: Zuerst wagte sie alles.
6: Ich melde mich freiwillig, ja. Ich melde mich für die Spiele.
7: Aber es war nicht so leicht, wie sie dachte.
5: Und die Gewinnerin der Hungerspiele ist Krümeline Nimmersatt.
6: Oh, dem Himmel sei Dank, es ist vorbei und ich muss nie mehr an den Spielen teilnehmen.
7: Doch nun ist sie zurück, um erneut zu spielen.
6: Wie, was?
7: In die Hungerspiele, rette dein Fell.
6: Okay, wir wissen alle, was wir tun müssen. Wir müssen essen, um die Hungerspiele zu gewinnen.
5: Die Frage ist, was wir essen müssen, um zu gewinnen.
6: Hab keine Ahnung. Was meinst du, Peter?
8: Woher soll ich das wissen? Ich bin doch nur ein Stück Brot.
9: Tick-Tack, Tick-Tack.
6: Ja. Du hast recht, Lady Tick-Tack. Lasst uns loslegen. Wow, was ist hier los?
5: Affen, sie versperren uns den Weg.
6: Wie können wir an denen vorbeikommen?
5: Krümeline, sieh doch.
6: Oh, Snacks. Nom, nom, nom, nom, nom, nom. Oh, ich nehme mir mal einen. Nom, nom. Oh. Warum pieksen mich die Affen denn plötzlich?
5: Autsch, ich glaube, davon sollten wir lieber nichts essen. Leg's wieder zurück.
6: Oh. Wenn wir all diese Sachen bei den Hungerspielen nicht essen dürfen, was sollen wir denn dann bitte essen?
8: Sieh mal, da ist ein leerer Teller. Vielleicht darfst du nur das essen, was dahin gehört.
6: Ja, aber woher sollen wir denn wissen, was das ist?
10: Am besten sollten wir zuerst mal nachdenken. Vielleicht ist das ein Muster. Mal sehen. Banane, Apfel, Banane, Apfel, Banane. Was kommt als nächstes?
6: Oh, Moment mal. Banane, Apfel, Banane, Apfel, Banane. Wenn es ein Muster ist, kommt als nächstes ein Apfel. Ja, hier ist ein Apfel. Ja, möchtest du ihn vielleicht essen?
10: Oh, nein.
6: Oh, warum bist du so pingelig, Finicky? Ess ich ihn eben selbst.
10: Krümeline, wir sind die Affen los.
1: Tick-Tack.
6: Ja, uns rennt die Zeit weg. Gehen wir. Oh, was für ein Nebel. Wie kommen wir da nur durch?
10: Seht.
6: Oh, was haben wir da? Kekse. Nam, nam, nam, nam. Oh. Scheint ein Kitzelnebel zu sein.
11: Wenn du das Hungerspiel gewinnen willst, musst du dich wirklich beherrschen und darfst nicht all diese Kekse aufessen.
6: Oh, Mann. Eine echt starke Heldin zu sein, die alles richtig macht, ist unglaublich schwer. Okay, was soll ich jetzt machen?
10: Wir sollten am besten mal nachdenken. Ja, vielleicht ist es ein neues Muster. Wollen mal sehen. Käse, ein Keks, ein Sandwich, eine Pizza, ein Cracker.
8: Leute, ich kann dabei kein Muster entdecken.
10: Oh nein, so werden wir die Spiele nicht gewinnen.
6: Oh, wir sollten am besten erst mal denken. Okay, wo ist da ein Muster? Wartet! Vielleicht haben sich die Regeln geändert. Vielleicht geht es nicht nur mehr um das Essen. Vielleicht geht es um die Form vom Essen. Ja, mal sehen. Quadrat. Kreis. Quadrat. Kreis. Quadrat.
10: Du hast recht. Also muss das nächste ein
6: Kreis sein. Ja, wir müssen etwas zu essen finden, das so geformt wie ein Kreis ist.
10: Ja.
6: Okay, aber was hat eine Form wie ein Kreis?
8: Oh Mann, ich bin euer Freund.
6: Oh ja, Entschuldigung, du hast recht, Peter. Wie konnte ich nur sowas denken? Wir müssen irgendwas anderes Rundes zum Essen finden, aber was?
1: Tick-Tack, Tick-Tack.
6: Hey, der Wecker ist rund. Entschuldigung. Es gibt wohl keine Chance, dass du den aufisst.
10: Nein.
6: Ja, dann mache ich das.
8: Wir haben es geschafft. Wir haben die Hungerspiele wieder gewonnen.
6: Oh, Mann, Mann. Und ich bin froh, dass ich jetzt wirklich niemals wieder an den Hungerspielen teilnehmen muss.
10: Du weißt, dass die einen dritten Teil vorbereiten?
6: Nein!
7: Die Hungerspiele Rette dein Fell läuft schon bald in einem Kino in eurer Nähe.
12: Oh, hallo Abby, hast du Lust mit mir zu spielen? Was hast du denn?
13: Ach, Elmo, mein Zauberstab ist in der Reparatur. Eine Elefantenfee hat sich auf ihn draufgesetzt und jetzt ist er platt.
12: Oh, so ein Pech. Ja. Aber Abby, du kannst doch trotzdem mit mir spielen.
13: Was? Kann schon sein. Aber ohne meinen Zauberstab wird uns das nicht so viel Spaß machen.
12: Aber es gibt doch so viele Spiele, die Spaß machen, die wir auch ohne Zauberstab spielen können.
13: Ja, zum Beispiel?
12: Zum Beispiel, wir können zum Beispiel spielen, dass wir Affen sind. Und zwar so.
13: Hey, das sieht aus, als ob es Spaß macht. Das probiere ich mal.
12: Alles klar. Was stimmt denn jetzt nicht, Abby? Magst du es nicht, Affe zu spielen?
13: Doch, ich mag das sehr. Aber Affen klettern doch so gern auf Bäume. Und wenn ich jetzt meinen Zauberstab hätte, dann könnte ich ihn schwingen. Und puff, hätten wir einen schönen großen Baum zum Klettern und zum Rumschaukeln. Aber das geht nicht, denn mein Zauberstab ist in der Reparatur.
12: Aber Abby, dafür brauchst du doch keinen Zauberstab. Wir beide können uns doch vorstellen, dass hier ein großer Baum steht. Und wir können darauf rumklettern. Pass auf. Kletter, kletter, kletter, kletter, kletter, kletter. Komm, Abby Äffchen, kletter mit dem Elmo-Affen.
14: Kletter, kletter, kletter, kletter, kletter, kletter, kletter, kletter.
12: Und jetzt schaukeln.
13: Toll, Elmo, das ist super. Ich liebe es mir vorzustellen, als Affe an einem Baum zu schaukeln, den es gar nicht gibt. Naja, aber weißt du, Affen werden vom Schaukeln ganz doll hungrig. Und wenn ich jetzt meinen Zauberstab hätte, könnte ich ihn kurz schwingen und dann hätten wir ein paar leckere Bananen. Aber das geht nicht, weil mein Zauberstab in Reparatur ist.
12: Aber Abby, dafür brauchst du doch deinen Zauberstab auch nicht.
13: Du hast recht, Elmo. Wir können uns vorstellen, dass wir als Affen Bananen essen, die es gar nicht gibt. Und das geht so. Erstmal schälen. So, so, so. Und jetzt essen. Yum, yum, yum, yum, yum.
12: Ja! Die Banane, die ich mir vorstelle, die ist so lecker, ich würde am liebsten die Schale mitessen. Aber sowas mache ich natürlich nicht. Weg damit!
13: Ach, weißt du, Elmo, ich hätte nie gedacht, dass wir ohne meinen Zauberstab so viel Spaß haben können. Elmo, ist alles in Ordnung?
12: Ich bin nur auf der Bananenschale ausgerutscht, die ich mir vorgestellt habe.
13: Ja, ich auch.

Ja, Kevin. Ja, gute Musiker, ja. Ja. Ja.

0: Oh.
1: Oh!

Wir haben gesungen, getanzt.

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4: Hi. Laut Umfragen sind die Dänen die glücklichsten Menschen auf der ganzen Welt. Aber wir sind da ganz nah dran.

0: Du bist peinlich.
1: Du hast mich gesehen?
2: Dabei hatte ich doch so viel geprobt.
0: Trotzdem peinlich.
3: Letztes Jahr wolltest du, dass ich hier im Kostüm rumspringe.
2: Damit mich keiner erkennt.
3: Also? Habe ich den Geheimagenten rausgeholt.
0: Piu. Du bist bescheuert.
3: Ja, ich weiß. Sagst du? In jedem dritten Satz.
0: Weil es stimmt.
3: Schon wieder.

0: Was willst du hier?
1: Kannst du dir nicht vorstellen, dass ich vielleicht einfach mal nur gekommen bin, um dich zu sehen? Ist aber so. Und ich habe den ganzen Tag Zeit für dich.
0: Ich habe Projektwoche.
1: Geil. Was gibt's zu tun?
0: Dein Ernst?
2: Ende der 60er Jahre flieht Rita, damals 13 Jahre, im Kofferraum eines Autos heimlich über die Grenze von der DDR in den Westen Deutschlands.
3: Nur mit diesem einen Koffer.
4: Warum hat sie nicht mehr mitgenommen?
5: Sie ist abgehauen.
2: Genau. Rita ist heute Anfang 70. Sie hat im Haus der Geschichte den Koffer zur Verfügung gestellt, samt Originalinhalt, damit Schulen ihn für Projekte ausleihen können.
3: Okay, dann machen wir ihn auf.
5: Ja, was hat sie wohl mitgenommen?
3: Gute Frage. Was glaubt ihr? Wir wollen, dass ihr euch diese Frage erst einmal selbst stellt. Was würdet ihr einpacken, wenn ihr nur einen Koffer hättet?
2: Stellt euch das mal vor. Ihr müsst euch im Kofferraum verstecken und fahrt heimlich in ein unbekanntes Land.
4: Hä, aber es war doch noch Deutschland.
2: Stimmt, aber trotzdem hat es sich für viele fremd angefühlt. Okay, wir treffen uns heute Nachmittag wieder mit euren Koffern. Dann werden wir sehen, was ihr und Rita reingetan habt. Okay? Gut.
6: Willkommen im Stasi-Unterlagenarchiv. Wir werden jetzt zusammen in den Aktenkeller gehen. Essen und Trinken sind da unten verboten und Handys natürlich auch.
3: Hey, wieso denn?
6: Das sind die Bestimmungen des Hauses. Also, Herrschaften, vorwärts.
7: Mist. Ohne Handys können wir keine Fotos machen.
3: Was jetzt? Was, wenn wir die Akte finden?
7: Ich lass mir das einfallen.
4: Da stimmt irgendwas nicht. Die sind nervös.
1: Ich check's immer noch nicht. Was genau hat eine räudige
8: Radachse?
1: Ja. Mit Sportlern aus der DDR zu tun?
8: Nichts und alles.
1: Kannst du auch mal normal mit mir reden?
8: Erstens ist die Achse nicht räudig, sondern alt. Sie verdient ein bisschen neues Öl. Zweitens hilft das beim Nachdenken.
1: Wenn dich gerade jemand stört, meinst du? Wir waren noch ein gutes Team im Sommer.
8: Ja, waren wir.
1: War schön so zu zweit. Slowenien, Kroatien.
8: Ja, war schön.
1: Brauchst du was?
8: Gibst du mir mal das Öl?
1: Close one.
8: Spinner.
1: Hast du schon wieder gelächelt, wird langsam gruselig.
5: Hi.
8: Hi.
5: Ich wollte noch zu Charlotte, ist sie noch da? Ey, du bist doch Avas Bruder, oder? Rise of Hell war der Hammer. Mega, ihr zwei. Wir müssen unbedingt noch ein Bild machen.
8: Das wird jetzt kein sabbernder Fan-Talk. Wir müssen doch wohin.
1: Müssen wir?
8: Ja, müssen wir.
1: Ja, müssen wir. Ich habe noch eine Überraschung für dich.
5: Eine Überraschung?
1: Top Secret. Na ja, bis nachher.
8: Tust du mir einen Gefallen?
5: Klaro.
8: Das Fahrzeug muss dahin, das Werkzeug dahin. Bis dann. Hey, Patrick.
5: Ganz schön klein.
7: Ihr müsst es logisch angehen. Prioritäten setzen.
5: Okay. Wir sind lange unterwegs und haben wenig Platz.
4: Wie wär's mit Essen?
7: Das ist eine Flucht, kein Kinobesuch.
4: Zu salzig.
9: Ja. Aber was ist denn dann das beste Essen, wenn man stundenlang in so einem Kofferraum hockt?
4: Hat bestimmt den ganzen Tag gedauert, vom einen Deutschland über die Grenze ins andere geschmuggelt zu werden.
9: Aber da ist doch besser, was zu trinken.
4: Macht Sinn. Der Mensch kommt viel länger ohne Essen als ohne Trinken aus.
9: Aber was ist, wenn ich auf Toilette muss? Ich kann ja nicht einfach so aussteigen.
5: Nee, aussteigen wirst du überhaupt nicht können. Erst nach der Grenze.
9: Ich hab's. Eine Windel.
5: Eine Windel? Hast du eine?
9: Nee, aber mein kleiner Bruder. Na, wir nehmen einfach nur wenig Wasser mit. So für den Notfall.
6: Die Mauer hat die DDR und die BRD fast 30 Jahre getrennt, damit auch viele Familien. Es gab die unterschiedlichsten Gründe, warum Menschen die DDR verlassen wollten. Irgendeine Idee?
10: Die Meinungsfreiheit?
6: Ja, richtig. Auch freie Berufswahl hat eine Rolle gespielt, politische Ansichten, Selbstverwirklichung, wenn sie nicht ganz im Sinne der sozialistischen Ideologie war. Oder auch einfach nur ganz ungehindert durch die Welt zu reisen. Das war natürlich der DDR ein Dorn im Auge. Und so hat sie mit Hilfe der Staatssicherheit über die Jahre ein ganz, ganz dichtes Spitzelnest aufgebaut. Und wer auffällig wurde, über den wurde eine Akte angelegt. Und dort fand man dann alles, was man beobachtet oder abgehört hatte.
7: Du weißt, was zu tun ist.
6: Freunde haben Freunde bespitzelt, Kollegen Kollegen. Familien haben sich untereinander bespitzelt. Und so sind Millionen Tonnen von Akten entstanden. Über Hunderttausende von Menschen. Ja, ihr könnt euch jetzt ein bisschen umgucken. Aber wie gesagt, nichts anfassen. Sind alle da?
11: Herr Zech, darf hier eigentlich jeder in das Archiv?
6: Das ist eine gute Frage. Alle mal herhören. Nein, nicht jeder kann in dieses Archiv. Er muss ein berechtigtes Interesse nachweisen. Erst dann kann er eine bestimmte Akte einsehen.
7: Wo ist eigentlich Joshua?
1: Entspann dich, Schwesterlein. Du bist sowieso schon fast da.
11: Soll ich durch die Unterführung?
1: Du gehst noch einmal links und dann nur noch geradeaus.
11: Bist du das?

0: Ja, leider. Und wo ist meine Überraschung?
1: Hallo? Das war die Überraschung. So, ich gehe jetzt mal Erfurt auschecken und du kannst weiter an deinem Projekt arbeiten. Sehen wir uns nachher? Bye bye!
2: Die Frau kann anhand des Namens für die Besucher die Flur und die Aktenkennnummer für die jeweilige Akte herausfinden. Sieht das so? Und das Archiv hat uns dann sicherweise drei Akten zur Verfügung gestellt. So. Wir dürfen wieder hochgehen. Ja, also alle wieder hoch.

0: Falsche Jahreszeit?
1: Mir wird schnell kalt. Ey!
2: Joel hat recht. Wir haben zu wenig Platz.
3: Und hier hat man sich neue Sachen geholt. Man hat ja kein Westgeld.
4: Naja, man musste sich halt sofort einen Job suchen.
3: Und wie kommt man an einen Job?
4: Durch eine Bewerbung.
1: Eben. Und zu einem Bewerbungsgespräch geht man nicht im T-Shirt, sondern ordentlich angezogen.
4: Also in einer Schlafmaske.
3: Erholsamer Schlaf ist wichtig.
4: Okay.
5: Ey, wenn du für jeden Anlass ein Outfit mitnehmen willst, brauchst du 10 solche.
2: Stimmt schon. Aber irgendwelche

0: Sie einfach klauen.
1: Wir borgen sie nur und dann schicken wir sie anonym zurück.
2: Du kannst dich echt gut bewegen. Hammer.
0: Okay.
2: Wirklich toll.
1: Aktenkeller machen echt hungrig. Das ist das Beste. Dick Butter und eine Scheibe Käse.
2: Ich mag keinen Käse.
1: Du magst keinen Käse? Wie kann man keinen Käse mögen? Das ist ja schon fast ein Skandal. Hat dir das jemand schon mal gesagt?
2: Nein.
1: Aber weißt du, ich bin ein netter Kerl. Also so richtig nett. Für dich gibt es das Ganze ohne Käse. Dann frage ich halt Annika. Die weiß, was gut ist. Möchtest du ein Brot?
0: Ja.
2: Ey, das ist meine Jacke. Mach deine eigene Platz.
1: Er ist besetzt.
0: Ja, ja, ich kann dich auch nicht leiden. Okay, Leute, das ist spooky. Was macht ihr?
2: Deine Moves sind echt krass. Mir war nicht klar, dass du das kannst.
0: Ich check's nicht. Ich bewege mich wie jeder andere.
2: Eher nicht. Ich sag doch, Hammer.
0: Wer hat das gemacht?
2: Ich glaub Simon. Aber so richtig groß geworden ist es, weil es dein Bruder überall geteilt hat.
3: Die nehme ich mit und baue meine Zukunft als Filmemacher auf.
4: Weißt du noch, wie Kaspar und ich uns den immer zugeworfen haben?
5: Stimmt.
4: Er erinnert mich immer daran, dass man überall neue Freunde finden kann.
2: Und woran sollte ich das jetzt erinnern?
3: You.
2: Oh, ist das dann eine gute oder schlechte Erinnerung?
3: Beides.
2: Cool. Also, ein bisschen komisch, aber cool. Das heißt, dass sie dir immer noch total viel bedeutet, obwohl ihr nicht mehr zusammen seid.
3: Glaub schon.

0: London.
1: Hat mein Vater mir geschenkt. Ich bin gern dort. Hat was von Heimat.
2: Was willst du eigentlich mitnehmen?
0: Oh, das muss auf jeden Fall noch mit rein.
2: Ich glaube, das passt nicht ganz.
0: Doch, das passt absolut.

0: Da kann es jemand nicht erwarten, mich wiederzusehen.
1: Tschüss, du Arsch.
0: Was denn?
1: Du wusstest, dass ich das nicht will. Und trotzdem hast du den Clip von uns beiden gepostet.
0: Das meinst du?
1: Scheiß Überraschung.
0: Dein Freund Simon.
1: Er ist nicht mein Freund.
0: Simon hat das Video heimlich gefilmt und hochgeladen.
1: Und dich getaggt?
0: Ja.
1: Und du hast es auf deinen ganzen ich bin ein Star-Accounts verlinkt.
0: Ja.
1: Arsch.
0: Das ist doch bescheuert. Du bist eine tolle Tänzerin. Und wir sind ein Spitzenteam. Eigentlich müssten wir jeden Tag so ein Video hochladen.
1: Damit deine Fans dich feiern?
0: Uns feiern.
1: Es gibt kein Uns. Wenn ich durchgehend das machen muss, was du willst, ich hab keinen Bock mehr drauf. Such dir wen anders zum Tanzen.
2: Joshua hat gedacht, er kann die Akte von Gabriele Gnauer einfach so unbemerkt verschwinden lassen.
3: Mit uns hat er nicht gerechnet. Besetzt, sorry.
2: Annika hat den Umschlag direkt unter seiner Nase vertauscht.
3: Ja, und jetzt hat er bloß eine Zeitung.
4: Und wie die Dokumente.

0: Da muss Marlon schon früh aufstehen.
1: Glaubst du, er und Annika arbeiten mit Maxi zusammen?
0: Möglich. Auf jeden Fall werden sie ganz schön blöd gucken.
1: Woher wusstest du das?
0: Als Marlon mir im Archiv hinterhergeschlichen ist, wusste ich, da stimmt was nicht. Also habe ich ganz schnell den Umschlag mit der Akte in meine Jacke gesteckt. Vor Marlon habe ich dann super deutlich einen zweiten Umschlag in meinen Rucksack gesteckt. In dem Umschlag sind nur weiße Blätter, die er und Annika sich mit seinem blöden Käsebrot ergaunert haben.
1: Ziemlich clever.
0: Mein zweiter Vorname.
1: Aber das ist Diebstahl.
0: Nicht, wenn wir sie uns nur kurz anschauen und dann wieder zurückbringen.
1: Versprochen.
0: Ehrensache.

0: Das kann nicht sein.
1: Da.
2: Ellie, ich muss los.
1: Was glaubst du, ist das?
2: Ein großer Briefumschlag?
1: Muss wichtig sein. Im Archiv waren Marlon und Joshua ganz heiß drauf. Und dann habe ich ihn ausgetauscht.
2: Ausgetauscht.
1: Mein Bruder hat irgendwas aus einem Ordner genommen und in den Umschlag gepackt, was total verboten ist. Dann kam plötzlich Marlon und hat heimlich beobachtet, wie Joshua einen zweiten Umschlag in seinen Rucksack gesteckt hat. Voll strange. Und in der Pause klaut Annika diesen zweiten Umschlag, während Marlon meinen Bruder ablenkt.
3: Das Ganze ohne Käse.
1: Da war mir klar, ich will mitspielen.

0: glaubst du, ist da drin?
1: Frau Miesbach, was ist denn jetzt in diesem Koffer?
2: Ja, das würde ich auch gern wissen.
3: Ein Skateboard ist es wahrscheinlich nicht.
0: Können wir es jetzt sehen? Na, dann wollen wir mal schauen.
4: Ihr seid neugierig? Dann kommt mal nach vorne. Hallo, ich bin Rita und vor euch seht ihr meinen alten Koffer. Mein Kuscheltier heißt Tilly. Ich habe ihn zu meiner Geburt bekommen und ihn nie wieder hergegeben. Bis jetzt. Jetzt könnt ihr ihn sehen. Und dies ist mein erstes Tagebuch. Es waren noch viele Seiten frei, als ich in diesem Kofferraum lag. Heute sind sie voll und erzählen meine Geschichte. Dann wollen wir die Geschichte mal hören. Mein liebes Tagebuch. Die letzten Tage in der DDR waren wie eine Achterbahn. Wenn ich morgens die Augen aufschlage, kann ich noch immer nicht glauben, dass ich hier bin. Alles ist anders.

0: leid, dass du sauer bist. Und du hast recht. Ich will, dass du tanzt. Und dass dieser Simon uns aufnimmt, hätte ich nicht ahnen können. Und ich brauche dich. Ich habe keinen Bock auf den zweiten Teil von Rise of Hell. Aber ich habe ein anderes Angebot. Einen Tanzfilm. Das will ich machen.
1: Glückwunsch. Läuft bei dir.
0: Nicht ohne dich. Die wollen noch ein zweites Casting-Video von mir mit eigener Choreo und Tanzpartnerin.
1: Die Mädchen werden Schlange stehen.
0: Ich will das mit dir machen. Mann, wir verstehen uns blind.
1: Deswegen bist du gekommen?
0: Ich könnte mir keine bessere Tanzpartnerin wünschen als dich.
1: Und hier sind wir wieder. Was du dir wünscht. Es geht immer nur um dich.

0: Leistungsdruck in der DDR.
1: Hey! Hast du dich was vergessen?
0: Man sagt bitte, wenn man etwas möchte.
2: Bitte.
0: Die Choreo. Für das Casting-Video. Keine Social-Media-Posts und nur dieses eine Mal, okay?
2: Danke. Du wirst es nicht bereuen!
3: Ich liebe dich! Du wirst es nicht bereuen!
0: Ich bereue es jetzt schon.

0: Kings von morgen.
1: Andere geteilte Länder außer Deutschland. Korea, Sudan, Vietnam. Wie hieß Chemnitz in der DDR? Sorry, Fabs, kann leider nur ganz kurz, muss übelst viel lernen. Oh mein Gott, Schwester, du siehst mega aus! Deine Haare!
2: Ja, findest du? Ich bin auf so eine mega fancy Sportgala eingeladen. Warte, ich zeig dir die anderen Outfits. Guck mal.
1: Ja, das sieht echt schön aus.
2: Oder das hier? Was hältst du davon?
1: Ja, das sieht auch ganz schön aus.
2: Du hast gar nicht geguckt.
1: Sorry, Schwester, aber warum checkst du nicht, dass ich lernen muss?
2: Okay, hab's verstanden.

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1: Wollt ihr eure Noten vom letzten Geschichtsaufsatz nicht wissen?
2: Nö.
1: Schade, die waren eigentlich ganz ordentlich. Bis auf ein paar Ausrutscher. Ihr müsstet die jetzt eigentlich sehen können.
2: Ja.
1: Wenn es noch Fragen zur Benotung gibt, gerne nach dem Unterricht bei mir melden, ja.
2: Herr Zech?
1: Ah, da fällt mir noch was ein. Einen eklatanten Ausrutscher gab es ja noch.
3: Autsch.
1: Als ich Masudas Arbeit gelesen habe, da dachte ich, mich trifft der Schlag. Das war das Beste, was ich in letzter Zeit zu dem Thema gelesen habe. Gratulation.

0: 15 Punkte. Masuda, wenn du nichts dagegen hast, dann würde ich deinen Aufsatz gerne auf einem Lernportal veröffentlichen. Als herausragendes Beispiel.
1: Ja, safe. Danke. Können wir jetzt gehen?
0: Ja, geht.
2: Weißt du, wer das ist?
3: Kieran Alt.
2: Gabriele Knauer.
3: Die Frau, von der Joshua die Akte klauen wollte. Mhm. Was war denn noch in der Akte drin?
2: Viel. Aber wichtig ist nur eins.
3: Gabi Saalfeld.
2: Gabi Saalfeld ist der Künstlername von Gabriele Knauer. Die ist nämlich eine ziemlich bekannte Malerin.
3: Cool.
2: Weißt du, was das heißt?
3: Nein.
2: Über Gabriele Knauer ist nirgendwo was zu finden, weil sie den Namen nie in der Öffentlichkeit benutzt. Den kennen wahrscheinlich nur ihre besten FreundInnen. Das heißt, Joshua hat keine Ahnung, dass er nach Gabi Saalfeld suchen muss, weil wir die Akte haben. Das heißt, wir sind ihm einen großen Schritt voraus.
3: Super. Einen großen Schritt wovor nochmal?
2: Keine Ahnung.
3: Das heißt, du weißt auch nicht, warum Joshua nach dieser Frau sucht?
2: Nein, woher denn?
3: Ich dachte schon, ich werde so blöd.
2: Aber ich werde es rausfinden.
1: Nesrin, ich bin über 2,0.
4: Na und?
1: Ja?
5: Ey, wir haben Freizeit.
0: Ey, geht gar nicht. Ich bin auch gleich wieder weg. Masuda, ich habe hier was für dich.
1: Was ist das?
0: Das ist eine Selbstständigkeitserklärung. Lies dir das in Ruhe durch. Und es kann auch nicht schaden, wenn du deine Quellen ein zweites Mal checkst. Hm?
1: Wieso?
0: Das Lernportal überprüft deinen Aufsatz auf Plagiat und KI generierter Inhalte. Die wollen sicher gehen, dass alles aus deiner Feder stammt. Das ist eine reine Formsache. Gib's mir irgendwann im Laufe des Tages unterschrieben zurück. Und falls Fragen sind, melde dich.
1: Hm? Okay.
0: Tschüss.
6: Was würdest du mit einem Schatz machen, wenn wir ihn finden?
4: Keine Ahnung.
6: Also ich würde mir einen riesengroßen Bauernhof kaufen. Mit einer Werkstatt. Dann könnte ich lauter coole Sachen bauen.
4: Aha.
6: Und einem Traktor. Und auch so normalen Tieren, aber auch so krassere Tiere, weißt du? So Vogelspinnen, Skorpione und sowas.
4: Ich bin mir nicht sicher, ob Maxi das so cool fände.
6: Wer würde das nicht cool finden? Da geht's lang.
4: Sagt wer?
6: Meine heiße Spur.
4: Die da wäre?
6: Vertrau mir einfach. Ich habe alles im Griff.

0: Hilfe!
1: Mieser Dieb!
0: Ich? Du hast mir die Akte doch geklaut.
1: Was? Spinnst du?
0: Verarsch mich nicht.
1: Verarsch du mich nicht.
0: Vielleicht war es ja Karl.
1: Was? Glaubst du doch selbst nicht.
0: Dir glaube ich sowieso nichts.
1: Gleichfalls.
0: Wieso sollte ich etwas suchen, das ich schon längst habe?
1: Also gibst du es zu, dass du was klauen wolltest?
0: Hilfe!
2: Was, wenn er die Akte wirklich nicht hat?
0: Ich hab sie nicht.
1: Bla, bla, bla.
0: Aber ich werde sie finden. Die Akte, die Kartenstücke und die blöde Spielzeugsammlung. Weil ich im Gegensatz zu euch nämlich einen Funken Verstand habe.
1: Du bist echt so ein Lulli.
3: So ein Aufriss, nur wegen ein bisschen vergrabenem Spielzeug.
2: Nur? Hier wurde gerade ein 60 Jahre altes Modellauto für 5.000 Euro verkauft. Kein Wunder, dass alle danach suchen.
3: Alle außer wir, weil mich ja mal wieder niemand fragt. Obwohl ich mich hier seit Jahren aufopfere.
2: Rena, möchtest du mit mir das vergrabene Spielzeug suchen?
3: Wie denn? Es gibt offensichtlich irgendwelche Kartenstücke, von denen wir keins haben.
2: Noch nicht. Aber Joshua und Max, die glauben, dass Gabriele Knauer eins hat. Und wir wissen,
3: dass Gabriele Knauer Gabi Saalfeld ist.
2: Und von Gabi Saalfeld gibt es im Internet einen Kontakt.
3: Ich weiß nicht.
2: Komm schon, wir haben die Akte. Und wir wissen mehr als Joshua. Ich habe noch nie mehr gewusst als Joshua.
3: Na gut. Auf das es mir wieder niemand danken wird.
2: Danke. Ich schreibe ihr sofort, ob sie uns treffen will.

0: Notiz an mich. Sobald wir wieder zurück sind, müssen wir eine verbesserte Version für den Bodenscanner einstellen.
1: Hier ist es.
0: Hier. Wieso?
1: Wieso nicht?
0: Ja, weil hier absolut nichts ist, außer Baum.
2: Deswegen hat auch noch niemand den Schatz gefunden.
0: Das wird nicht funktionieren. Hier ist alles voll mit Wurzeln.
2: Ich hab das genau berechnet. Vertrau mir doch mal.

0: Geht's los?
1: Siehst du doch, er erkennt den Baum.
2: Aber warum piept nichts?
1: Ja, weil hier nichts ist. Es ist alles voll mit Wurzeln.
2: Komisch.
1: Wenn du mir wenigstens sagen würdest, was deine Spur ist, dann...
2: Ja, okay.
1: Du hast die fehlenden Kartenteile gefunden.
2: Nicht direkt. Ich habe die Teile genommen, die wir schon kennen, und dann einfach den fehlenden Part ergänzt.
1: Ja, und wie?
2: Mit dem Internet und meinem Gefühl.
1: Du hast es dir ausgedacht.
2: Quatsch, das war logisches Denken.
1: Und das hat dich zu diesem Ort geführt?
2: Ungefähr.
1: Ungefähr?
2: Ungefähr reicht. Wir haben den Bodenscanner. Wir müssen einfach nur die Gegend abscannen. Das ist voll easy. Als nächstes suchen wir hier.
3: Könnt ihr vielleicht mal ruhig sein?
4: Was ist dein Problem?
3: Ich will mich hier konzentrieren.
4: Deshalb gucken wir mit Kopfhörern.
3: Bringt aber nichts, wenn ihr trotzdem wie bescheuert lacht.
5: Ich wollte eh noch mit Simon trainieren. Kommst du mit?
4: Klar. Woanders ist Lachen ja vielleicht noch erlaubt. Hätte echt nicht gedacht, dass das das schlimmste Zimmer ever wird.

0: Schon wieder nichts. Bist du sicher, dass dein Scanner funktioniert?
1: Bist du sicher, dass wir hier nicht unsere Zeit verschwenden?
0: Ja, was sollten wir sonst machen?
1: Was essen zum Beispiel? Tamina, man kann Beeren aus dem Wald nicht einfach essen. Fuchsbandwurm. Machst du dir eigentlich überhaupt über gar nichts Gedanken?
0: Doch, klar. Immer.
1: Und was hast du dir dabei gedacht, als du die Karte einfach so erweitert hast?
0: Naja, ich habe auf Karten im Netz geschaut, wo die Orte, die wir bereits kennen, sein könnten und dann einfach die leeren Flächen ergänzt.
1: Und dass die Karten im Netz vielleicht einen ganz anderen Maßstab haben? Hast du daran gedacht?
0: Ja, auch.
1: Und dass die Karte mindestens 30 Jahre alt ist und deswegen vielleicht nicht mehr so ist wie jetzt?
0: Hey, der Dom steht doch auch noch.
1: Ist der Dom auf der Karte zu sehen?
0: Nee, aber ich meine ja nur, die Bäume hier sind bestimmt auch voll alt.
1: Sorry, Tommy. Ich bin raus.
0: Krieg ich wenigstens den Scanner?
1: Wozu denn? Hier ist kein Spielzeug versteckt. Lass uns lieber den anderen helfen, die fehlenden Kartenstücke zu finden.
0: Okay.
1: Also. Nach dir, oder?
0: Hä? Ich dachte, du hast dir den Weg gemerkt.
1: Wieso ich?
2: Scheiße. Ellie, kann ich dich kurz was fragen?
3: Jetzt ist gerade ganz schlecht.
2: Geh ganz schnell, bitte.
4: Kommst du? Wir sind schon ganz spät dran.
3: Sorry, aber wir treffen gleich jemand ganz wichtig.
2: Ellie, kommt gleich nach. Ich brauche deine Hilfe. Mhm. Herzlich, ich will meinen Aufsatz in Geschichte veröffentlichen. Mhm. Jedenfalls soll er durch eine Software, die herausfindet, ob er den Text selbst geschrieben hat. Das heißt, es kommt raus, dass ich eine KI benutzt habe.
3: Dann sag, dass du es nicht veröffentlichen willst.
2: Nein, das findet Herzlich doch erst recht, Sass. Egal, was ich mache, ich flieg auf, so oder so.
3: Und was soll ich da machen?
2: Du hast doch diesen einen Brief von der Zech an seine Frau. Ich könnte ihm anbieten, mal mit seiner Frau zu sprechen. Nettes Wörtchen für meinen Bro Heine einlegen. Und dann habe ich vielleicht was gut bei ihm.
3: Das funktioniert doch nie. Das funktioniert nie. Und außerdem wäre es für deinen Bro Heine bestimmt super unangenehm, wenn er wüsste, dass wir von seinem Eheproblem wissen.
2: So peinlich, dass mir was durchgehen lässt, damit ich der ganzen Schule davon erzähle.
3: Du willst ihn erpressen?
2: Nein, nicht erpressen. Ein Deal vorschlagen.
3: Du spinnst doch echt.
2: Elli, warte! Bitte! Wenn ich 0 Punkte kriege, dann kann ich das mit meinem Schnitt vergessen. Ich mache seit Wochen nichts anderes als lernen. Das wäre einfach so unfair, du weißt das.
3: Sorry, Masuda, aber vielleicht wäre es wirklich besser, wenn du den blöden Schnitt nicht erreichst.

0: Entschuldigung. Bist du Eleonora oder Rena?
1: Rena. Ellie verspätet sich.
0: Ich bin Ling. Danke für eure bezaubernde Mail. Ich musste einfach persönlich kommen.
1: Arbeiten Sie für Gabi Seifeld?
0: Ja, könnte man so sagen. Ich leite gerade eine Sonderausstellung zum Thema verbotene Kunst in der DDR. Und die nächsten 3 Monate sind wir noch in Erfurt.
1: Also ist Frau Seifeld auch hier?
0: Leider nein. Alaska ist doch ein Stück zu weit für einen spontanen Besuch. Und für mich auch ein bisschen zu kalt.
1: Sie ist in Alaska?
0: Mhm. Was möchtest du denn fragen? Die meisten Fragen zu Gabi kann ich dir beantworten.
1: Ich will nicht unhöflich sein, aber wir haben eher eine persönliche Frage an Frau Seifeld.
0: Aber da kann ich erst recht weiterhelfen.
1: Sie kennen sie so gut?
0: Würde ich mal behaupten. Immerhin bin ich ihre Tochter.
2: Oh, Akku leer.
3: Ist doch kein Problem, wir haben noch die Karte.
2: Oh.
3: Alles okay? Mika?
2: Nichts ist okay. Das Ding ist hin.
3: Aber du kriegst es doch wieder hin.
2: Ja, und was, wenn nicht? Hättest du mir gleich gesagt, was deine Idee ist, dann wäre ich überhaupt nicht mitgekommen.
3: Tut mir leid. Ich wollte dir zeigen, dass ich auch gute Ideen habe und dich überraschen. Hat nicht so gut funktioniert.
2: Deine Ideen sind super, wirklich. Aber manchmal halt ein bisschen sehr optimistisch.
3: War das der Scanner?
2: Eigentlich ist der kaputt, aber er leuchtet. Vielleicht. Hier ist was.
3: Ja, dann los!

0: Masuda, wolltest du zu mir?
1: Sind Sie auch Künstlerin, so wie Ihre Mutter?
2: Sag doch du. Ich bin Kunsthistorikerin, aber hauptsächlich konzentriere ich mich auf politische Kunst.
1: Hena! Sorry. Erst Masuda und dann ist mir unterwegs fast ein kleiner Hund vors Fahrrad gerannt.
2: Ellie, nehme ich an.
3: Ellie, darf ich vorstellen? Ling Nguyen, die Tochter von Gabriele Saalfeld.
1: Hi.
2: Sag doch einfach Ling zu mir.
1: Meine Mutter.
2: Die hat sich so gefreut, dass zwei Schülerinnen aus Erfurt sich für ihr Lebenswerk interessieren. Die ist auch hier aufgewachsen.
4: Ich kann euch gleich mal ein paar schöne Skizzen und Fotos zeigen. Kleinen Moment.
3: Ist darunter zufällig auch ein Kartenstück?
2: Ein Kartenstück? Wovon denn?
3: Eine Art Schatz. Wir haben gerade Projektwoche zum Thema Flucht aus der DDR. Und da haben wir gelesen, dass die Leute früher ihre Sachen vergraben haben, um sie nicht zu verlieren.
2: Ihr seid echt gut informiert.
1: Das heißt, es gibt die Karte?
2: Bestimmt. Aber ich weiß nicht, wo.
3: Vielleicht in einem geheimen Tresor?
2: Wenn meine Mutter was versteckt hat, dann in einem ihrer Bilder. Ihre Kunstwerke sind voller versteckter Botschaften.
1: Wie bei Taylor Swift?
2: Ja, mindestens genauso vielen Metaphern.
5: Ling! Was machst du denn hier?
2: Changa? Ich erzähl gerade deinen Schülerinnen was über meine Mutter.
5: Aha. Habe ich euch Hausaufgaben aufgegeben?
3: Wir sind auch ohne Hausaufgaben imstande, uns weiterzubilden.
5: So, so.
2: Die beiden haben mir über die Projektwoche erzählt.
1: Und dafür am Ende ein Schatz rausspringt.
2: Ich finde das super.
5: Hättest du Lust, uns allen etwas zur Kunst in der DDR zu erzählen? Und vielleicht ein bisschen was über deine Kindheit?
2: Unbedingt.
6: Geht's dir gut?
1: Nein. Ich werde die Einwilligungserklärung nicht unterschreiben.
6: Warum nicht?
1: Weil es gelogen wäre. Ich habe den Aufsatz nicht selbst geschrieben.
6: Bitte?
1: Ich wollte, aber es war so wenig Zeit und ich brauchte unbedingt eine gute Note. Also habe ich eine KI benutzt.
6: Ach, Moment mal, du hast... Aber wie ist denn eine KI in der Lage, einen Aufsatz zu schreiben, der allen Anforderungen genügt?
1: Wenn man ihr sagt, was die Keywords sind...
6: Du hast das Anforderungspapier gelesen. Du warst in meinem Zimmer. Na schön. Wir können das jetzt hier lang und breit diskutieren, aber ich mach's kurz. Null Punkte.
1: Es tut mir wirklich leid. Ich wusste nicht, was ich machen sollte. Ich wusste nicht, wie ich es anders schaffen sollte. Aber jetzt weiß ich, dass es falsch war.
6: Moment. Du hast eine Woche Zeit, einen neuen Aufsatz zu schreiben. Thema Oppositionsbewegung in der DDR. Die Note wird mit den Nullpunkten verrechnet.
1: Danke.
6: Masuda, Ehrlichkeit zahlt sich aus.
1: Okay, wo genau?
7: Ungefähr da.
1: Hier?
7: Ja, mehr da.
1: Hier?
7: Ja.
1: Doch, tiefer. Ich hab's.
7: Ein Schlüssel?
1: Nicht ein Schlüssel, mein Schlüssel.
7: Hä?
1: Ja, den habe ich vor ein paar Wochen beim Waldlauf verloren. Mit Frau Schiller gar nicht das ganze Schließsystem austauschen müssen.
7: Das behältst du lieber für dich, Tamina.
1: Aber warte mal, wenn hier der Schlüssel liegt, heißt es doch... Da, ich wusste es. Haus aus Markierungen. Wir sind fast zu Hause.
7: Cool.

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0: Wir haben nichts gefunden, außer meinen Schlüssel.
1: War aber trotzdem ein ziemlich guter Versuch.
2: Wir müssen uns darauf konzentrieren, die Gabriele Knauer-Akte von Joshua zurückzuholen.
0: Meint ihr die hier?
2: Was? Woher habt ihr die? Und wer hat euch gesagt, dass sie wichtig ist?
0: Niemand. Wir wussten nur, dass Joshua die Akte haben wollte.
2: Und das ist ein Grund genug, sie ihm wegzunehmen.
0: Den Rest haben wir erfahren, als ich euren Streit mit Joshua mit angehört habe.
1: Wartet mal. Heißt das, Joshua hat überhaupt nicht gelogen?
2: No, er hat keine Ahnung, was in der Akte drin steht.
3: Ja, und was steht in der Akte?
0: Zum Beispiel, dass Gabriele Knauer unter dem Künstlernamen Gabi Saalfeld eine ziemlich bekannte Malerin ist.
4: Irgendwas sagt mir der Name.
5: Warum erzählt ihr uns das?
2: Weil wir alleine nicht weiterkommen und ihr wahrscheinlich bis morgen eh alles herausfindet.
0: Wir haben auch vorhin mit der Tochter von Gabi Saalfeld gesprochen und Frau Miesbach hat sie dann spontan morgen zur Projektwoche eingeladen.
5: Was? Aber dann fährt es ja Joshua.
6: Ich weiß es wieder. Gabi Saalfeld hat das Bild im Foyer gemalt. Das mit den Rosen drauf.
1: Rosen?
6: Rosen?
1: Rosen?
6: Rosen?
2: Das ist es. Oma hat in ihrem Tagebuch immer davon geschrieben, wie sehr Gabi Rosen liebt.
0: Und Gabi Saalfeld hat in ihren Bildern manchmal versteckte Botschaften hinterlassen.

0: Naja, Sina, bist du schon wach?
1: Ich bin schon unterwegs. Musste früher los, mein Experiment vorbereiten.
0: Ich habe ganz vergessen, dass wir heute nach der Schule den Termin im Fotostudio haben.
2: Kannst du mir noch meinen grünen Pullover mitbringen? Pass was gut bei mir, Schwesterherz.

0: Hakim, was ist los? Warum gehst du nicht ran? Ich bin an der Schule. Wo treffen wir uns? Meld dich bei mir.
1: Bleib bitte zurück. Das ist er. Zurück. Ja, die Polizei ist da. Bleib bitte zurück. Handy zurück. Liebe Kinder, könnt ihr mich hören? Der Unterricht fällt heute aus. Ich als Hausmeister erkläre dieses Haus für abgesperrt. Aus Gründen der Gesundheitsgefährdung.
0: Was ist passiert?
1: Ein Anschlag ist passiert. Mit Gift. Oh. Buttersäure.
2: Eine Stinkbombe?
1: Ein Anschlag. Ein Anschlag ist passiert. Der gesamte Eingangsbereich ist kontaminiert. Und ich wende mich jetzt an den oder an die Attentäter. Diesmal seid ihr zu weit gegangen. Die Kriegserklärung ist angenommen. Ich werde nicht eher ruhen, bis...
3: Oh,
1: ja, natürlich, selbstverständlich. Das ist, ja. Mann! Okay. Ja, also wie es weitergeht, das wird jetzt die Polizei. Ihr könnt eigentlich

0: Hause gehen. Nein, nein, ihr bleibt jetzt hier.
1: Bis die Polizei.
2: Herr Monsee, ich suche Hakim. Er wollte sich doch heute vor der Schule mit Ihnen treffen. Wegen des Experiments.
3: Ach Gott, ja, stimmt ja. Das habe ich in der Aufregung hier ganz vergessen. Nein, ich habe Hakim noch nicht.
2: Hakim!
4: Hilfe!
5: Das kann doch nicht wahr sein. Wie geht's ihm?
6: Er ist auf jeden Fall zu Hause und nicht im Krankenhaus.
5: Gott sei Dank. Und ich habe gehört, einen Stinkbombenanschlag gab's auch noch?
7: Das mit der Stinkbombe war bestimmt Eulenspiegel. Und ich glaube, da gibt's auch einen Zusammenhang mit Hakim.
5: Eulenspiegel.
7: Das war nicht ihre erste Aktion dieser Art an unserer Schule. Amy, guck mal kurz weg.
6: Ich kenne die Videos.

0: Das ist der Mars, unser Hausmeister.
1: Was? Der crazy Hausmeister ist bei euch an der Schule?
0: Ja.
2: Dann haben sie ihn heute Morgen wahrscheinlich gefilmt, wie er den Gestank entdeckt hat.
3: Und irgendwie ist Hakim mir dann in die Quere gekommen. Erinnerst du dich an alles, was passiert ist?
0: Na klar.
4: Na, so klar ist das nicht. Verdacht auf Gehirnerschütterung, sagt die Ärztin.
0: Verdacht?
4: Ja,
3: das heißt nicht, dass ich eine habe.
4: Trotzdem.
5: Aber wir sollen dich beobachten. Du bist verletzt und du brauchst Ruhe.
3: Ich wollte mich gerade umdrehen. Keine Ahnung, warum. Ich habe irgendwas hinter meinem Rücken gespürt. Dann kam der Schlag.
2: Und du hast niemanden gesehen?
3: Nein, das kam wie aus dem Nichts. Bam! Als ich wieder zu mir kam, war da keiner.
2: Wie kann das sein?
3: Gute Frage.
4: Nein. Überhaupt keine gute Frage, Yasina. Zumindest nicht jetzt.
2: Ich will doch nur helfen.
5: Aber du regst deinen Bruder auf. Er ist verletzt und kann das jetzt nicht gebrauchen.
4: Soll ich lieber heute den Laden zulassen?
5: Nein, ich bin doch hier. Ich beobachte den Patienten. Wir machen heute einen Papa-Hakim-Tag.
1: Verschlossen.
3: Mist. Ich dachte, vielleicht ist die Reinigungsfirma noch da. Den hätten wir Fragen stellen können.
1: Weißt du vielleicht, wo die Miltern sind? Vielleicht ist beim Saubermachen irgendwas weggeschmissen worden. Etwas, was uns weiterhelfen könnte, wie eine Glasscherbe mit Fingerabdrücken drauf oder so.
0: Hakim.
6: Leute, ich habe recherchiert. Buttersäure kriegt man nicht einfach so. Die muss man entweder kompliziert und illegal im Internet besorgen oder...
7: Hakim.
6: Shit, Papa. Alles in Ordnung, Papa. Ich putze mir nur noch die Zähne. Oder man holt sie sich aus dem Chemiesaal der Schule. Ein Experiment mit Buttersäure gehört in den 9. Klassen zum Standardprogramm. Ihr müsst rauskriegen, ob bei uns im Chemiesaal die Buttersäure fehlt.
0: Nichts leichter als das, Hakim.
8: Hey! Was suchst du da?
0: Nichts. Ich suche noch Spuren.
8: Damit du sie beseitigen kannst. Ist das ein Geständnis?
0: Nein, sie verstehen das falsch.
8: Du kommst jetzt mal mit.
9: Na super.
2: Was ist das?
10: Naja, ein Teil von etwas, was jetzt kaputt ist. Hm. Es ist super, dann müssen wir eben alles finden, was aus Plastik ist und kaputt ist. Nicht komisch? Sorry.
2: Hakim geht's gut.
10: Hey, ist doch super.
2: Ja, aber mein Vater behandelt ihn jetzt trotzdem wie ein Baby. Und Hakim genießt es, das nervt.
10: Du müsstest mal Moritz sehen, wenn er erkältet ist.
11: Ich hab ein Kratzen im Hals. Ich glaube, ich muss sterben. Amy, du bekommst meine Spielkonsole. Sag Leo, dass ich sie liebe.

0: Jetzt unterhalten wir uns mal, Bürschchen.
1: Wenn Hakim ungefähr hier war, als es passiert ist, wieso hat er niemanden gesehen?
2: Naja, die kamen doch von hinten. Und er hatte doch Kopfhörer auf.
1: Wieso überhaupt von hinten?
2: Irgendwas stimmt hier nicht.
1: Guck mal da.
2: Meinst du, da ist irgendjemand rausgesprungen? Oder geklettert?
3: Vielleicht Spider-Man.
2: Oder Catwoman.
0: Ja. Dein Alibi scheint wasserdicht. Zum Zeitpunkt der zweiten Attacke warst du auf Klassenfahrt. Du hast sehr Glück, dass hier alles für die Nachwelt aufbewahrt wird. Hast du die Videos gesehen?
4: Ja.
0: Und? Hast du gelacht?
4: Entschuldigung.
0: Du kannst nichts dafür. Dein Gehirn ist nicht ausgereift.
4: Ja.
0: Unverdächtig. Vorläufig.
4: Danke.
0: Was wolltest du bei den Mülltonnen?
4: Mein bester Freund ist auch ein Opfer von Eulenspiegel, Herr Maas. Ich will dasselbe wie Sie.

0: Scheiße, der Akku ist gleich leer.
1: Mich nervt das eh gerade. Wir machen uns verdächtig.
0: Ey, Quatsch! Wir machen doch nur Fotos, das machen wir doch eh immer.
1: Ja, was ist, wenn der Mars uns sieht?
0: Ey, der hat doch gar keine Beweise, dass...

0: Komm, entspann dich mal. Jana.
1: Bombe. Und da komme ich. Als Erster. Wie immer. Ja, sie zerschellt mitten im Raum, direkt vor der Kamera.
0: Aber dann hätte die Kamera den Täter doch erfassen müssen.
1: Ja, wie ist denn das möglich? Ist der unsichtbar oder hat er meine Kamera gehackt? Machen wir nichts kaputt.
0: Weder noch, vermute ich. Sehen Sie, da. Video fällt der Gegenstand gerade von oben nach unten.
1: Ja, aber das kann ja nicht sein. Da oben ist nur die Decke.
0: Wenn man außerhalb des Kamerabildes etwas wirft, fliegt es im Bogen, aber niemals gerade runter.
1: Ja, ja, ja.

0: Der Täter muss eine eigens dafür angefertigte Apparatur gehabt haben, so eine Art Angel.
1: Und da der Schuleingang geschlossen war, muss der Täter über Nacht hier gewesen sein.
0: Wir müssen seine Höhle finden.
1: Und wir fangen nämlich im Miesal damit an.
0: Mir nach.

0: Wo bist du?
1: Ich schlafe.
2: Oh Mann, ich werd verrückt.
0: Ja, du musst für mich ins Haku gehen. Ich habe eine Idee.
2: Aber erstmal, was gibt's Neues?
3: Ich habe ein Gespräch belauscht, was mir sehr komisch vorkam. Ein Junge und ein Mädchen, etwas älter als wir, von eurer Schule.
4: Hakimo, noch einen Tee?
5: Nein, Papa, alles gut.
0: Was haben die denn gesagt?
3: Nichts Konkretes. Aber sie haben auf jeden Fall was zu verbergen.
6: Ich habe probiert, ein Foto zu machen. Hat leider nicht funktioniert.
0: Foto? Da fällt mir was ein.
6: Was denn?
7: Herr Referendar, was machen Sie noch hier? Ist das Alkohol?
8: Nein.
9: Doch. Verzeihung, ich weiß, die Hausordnung. Die war zum Feiern nach meinem Prüfungsbesuch heute. Heute sollte mein großer Tag werden. Und jetzt, naja, ich schütz weg.
7: Nein, nein, nein. Aber Ausnahme.
9: Danke. Prost.
8: Hallo Moritz übrigens. Was machst du überhaupt hier und was machst du da?
10: Hier fehlt was. Die chemische Formel von Buttersäure ist doch C4H8O2, oder?
8: Ja, stimmt. Nicht schlecht, Moritz. Wobei, Buttersäure ist natürlich nur der Trivialname. Richtiger wäre...
10: Butansäure.
8: Da sieht man mal, was für ein guter Lehrer ich bin.
10: Die Butansäure fehlt, weil sie hier rausgeklaut wurde und in der Eingangshalle gelandet ist.
7: Die verwenden Schuleigentum gegen Schuleigentum? Diese Teufel!
10: Herr Monsee, die Chemielehrer führen doch Buch über die Chemikalien hier, oder? Also, wenn sie welche im Unterricht verwenden.
8: Ja, natürlich. Wir schreiben die Füllstände da auf.
7: Ja, danke.
10: Hier, am Freitag hat Frau Weidenbrink Butansäure verwendet. In der zweiten Stunde. Da war sie noch da.
7: Ja, und heute ist Montag.
10: Kommen Sie an die Anwesenheitsliste?
11: Lehrerzimmer.
12: Der Fotograf, hast ja recht, völlig vergessen. Wo ist mein Handy? Ich muss schnell absagen.
10: Das schaffst du doch noch.
12: Aber was soll ich da ohne euch alle?
10: Papa, warte. Das Familienfoto müssen wir nachholen, ist ja klar. Aber du wolltest doch auch Fotos alleine machen, für die Bewerbungen. Das ist doch wichtig.
12: Aber ich kann dich doch hier nicht ganz allein lassen, Haki.
13: Hallo?
10: Musst du auch nicht. Die Ablösung ist schon da.
12: Geht das, Yasina? Kannst du eine Zeit lang auf ihn aufpassen?
13: Babysitten, klar, mache ich oft. Soll ich ihn auch füttern?
3: Bereit. Steuer mich fern.
2: Okay, super. Also meine Idee, die hat mit der Sprachnachricht zu tun.
10: Der, die ich abgeschickt habe, als ich angegriffen wurde.
2: Ich schicke sie dir per Mail. Du musst sie nur konvertieren, aber lossless. Und dann in der Audio-Software öffnen. Und dann zwei Filter benutzen.
3: Okay, okay. Ganz langsam. Nochmal von vorne. Eins nach dem anderen.
2: Okay, E-Mail-Programm öffnen.
3: Wie geht der Computer nochmal an? War nur ein Spaß. Mann, ich schwöre, ich habe auf ohne Kompression geklickt.
2: Kann nicht sein, das sieht man schon an der Dateiliste. Wir brauchen je zwei.
3: Oh Mann, ey.
2: Du bist verdammt schwer fernzusteuern.
3: Erstens, das ist ein Kompliment. Zweitens, du bist auch eine verdammt schlechte Fernbedienung. Du gibst verdammt unklare Anweisungen.
2: Nein, meine Anweisungen sind total präzise.
3: Mhm.
13: Leute, lasst mich mal dran.
3: Sehr gerne.

0: Hey Moritz.
1: Ich habe hier die Liste des letzten Chemiekurses am Freitag.
2: In dem Kurs muss die Buttersäure verschwunden sein. Den Unterricht hat Frau Weilenbrink gegeben und die ist ziemlich tödlich. Wenn man bei irgendwem was aus dem Chemiesaal mitgehen lassen kann, dann bei ihr.
0: Also stehen die Namen der Täter auf der Liste. Schick mir die mal.
2: Aber wie willst du da jemanden erkennen? Du bist doch nicht auf unserer Schule.
0: Ja, aber ich habe da so eine Vermutung. Schick sie mir trotzdem. Ich melde mich später.

0: Kannst du mir noch meinen grünen Pullover mitbringen?
1: Okay, ich habe auch Filtern gedrückt. Es arbeitet.
0: Super. Das Programm filtert jetzt meine Stimme aus der Datei raus. Und dann hört man nur noch, was währenddessen um mich herum passiert ist.
2: Wenn echt jemand so schnell auf mich zugerannt ist, muss man zumindest seine Schritte hören.
1: Fertig.
0: Cool.
2: Dann spiel ab. Ich setz Kopfhörer auf. Warte.

0: Amy, Hakim!
1: Warte mal kurz. Komm her und hör mal mit zu.
2: Was ist das denn?
1: Klingt wie ein riesiges Insekt oder so.
2: Oder ein E-Roller.
0: Ich weiß, was es war.
2: Was denn?
0: Hakim, dich hat weder Spider-Man noch Catwoman umgehauen. Es war gar kein Mensch. Lotta Enders und David Tibursi hatten am Freitag in der 4. Chemie.
2: Aber was hat das denn mit dem Geräusch zu tun?

0: Und? War's gut?
1: Ja, war schon ganz okay, aber lass uns noch ein paar machen.
2: Ey, Eulenspiegel!
3: Kommt euch das hier bekannt vor?
2: Das gehört zu einer Vorrichtung, mit der eine Drohne Dinge transportieren und abwerfen kann.
4: Und genau das habt ihr gemacht, mit der Buttersäure, die ihr am Freitag aus dem Chemiesaal geklaut habt.
2: Ihr habt die Drohne an den Überwachungskameras vorbeigesteuert und dann die Bombe abgeworfen.
3: Auf den Rückweg ist ihr euch abgeschmiert und hat meinen Bruder am Kopf getroffen. Dabei ist das Teil hier abgebrochen. Darf ich mal? Ihr habt eine andere. Ihr habt eine zweite Drohne.
1: Wow, wow, wow.
5: Okay, ganz ruhig jetzt. Kommt mit. Also, ich sag das jetzt nur einmal. Wir geben nichts zu. Aber wenn wir Eulenspiegel wären.
0: Wären.
5: Dann wäre uns wichtig, dass ihr wisst, dass wir einfach nur Spaß haben wollen mit unserem Crazy Hausmeister.
0: Nicht nur wir. Die Views gehen voll ab.
5: Aber Säure verspritzen, das ist wirklich nicht unser Stil.
0: Wir tun niemandem weh.
5: Und mit deinem Bruder haben wir auch nichts zu tun. Darf ich mal? Aber ich glaube, wir könnten euch vielleicht helfen.
0: Unsere Drohne haben wir erst seit ein paar Monaten. Vorher haben wir uns immer eine geliehen.
5: Ja, die von der Schule aus dem Technikraum. Zu der gehört nämlich auch das Teil hier. Und das ist auch unser letzter Kommentar zu dem Thema.
0: Jo. Tschüss.
3: Wir müssen zur Schule. Wir müssen zum Technikraum.
2: Moritz!
6: Hey!
2: Herr Maas ist ein bisschen crazy. Das kann schon sein. Aber er liebt seine Arbeit. Und er nimmt sie ernst. Und er macht sie gut. Er hat es nicht verdient, dass die ganze Welt über ihn lacht, als Witzfigur im Internet. Das ist nicht cool. Ihr tut doch niemandem weh, dachte ich.

0: Kameradrohne.
1: Sie ist weg. Ist sie verliehen?
2: Laut dieser Liste hat die Drohne im Moment keinen Schüler, sondern...
1: Hermann See.
3: Hallo? Herr Maas? Was ist hier los?
2: Was haben Sie denn da, Herr Referendar?
3: Ach, das ist nur... Das wollte ich zurückgeben.
2: Ja, danke.

0: Ja, Treffer.
1: Ihre Prüfung. Ihre Prüfung ist ausgefallen.
2: Ja, das war sehr ärgerlich. Machen Sie Fortschritte? Haben Sie einen Verdächtigen?
0: Ja, den haben wir.
3: Herr Munsi?
2: Hakim, wie geht's dir?
3: Gut, aber was hat das zu bedeuten?
4: So, jetzt unterhalten wir uns mal.
1: Bürschchen.
2: Es ist verflucht schwer, Lehrer zu werden. Wahnsinnig viel Arbeit, wahnsinnig viel Druck. Und ich hatte immer schon Angst in Prüfungssituationen.
0: Wieso haben Sie nicht einfach gesagt, Sie sind krank?
2: Ich hätte einen Attest vom Amtsarzt gebraucht. Keine Chance. Und irgendwann letzte Woche saß ich verzweifelt im Chemiesaal und da fiel mein Blick auf die Butansäure. Und ich dachte, Mensch, wenn man die im richtigen Moment an der richtigen Stelle verschütten könnte, ohne dass Herrn Maas Kamera einen erwischt. Und am besten so, dass sowieso alle denken, es wäre Eulenspiegel.
5: Also haben Sie am Freitag das Fenster oben auf dem Flur offen gelassen.
1: Und dann die Drohne von außen hineingesteuert.
2: Genau. Ich saß in meinem Auto, hatte in der Nähe geparkt und habe die Drohne durch den Flur in die Eingangshalle reingeflogen. Und es hat geklappt. Aber auf dem Rückweg war die Drohne leichter, steuerte sich anders.
6: Passt was gut bei mir, Schwesterherz.
2: Sie kam ins Trudeln und hat dann dich getroffen. Dann habe ich sie wieder unter Kontrolle gekriegt und zurückgesteuert. Es tut mir wirklich leid, Hakim.
1: Das war echt arm.
2: Ich weiß.
1: Sind Sie wirklich sicher, dass Sie Lehrer werden sollten?

0: Hallo, Herr Maas.
1: Moritz, Moritz. Ich wollte mich noch mal bei euch bedanken.
0: Wir bedanken uns bei Ihnen. Gestern waren Sie ein echtes Hilfspfefferkorn.
1: Ein was?
0: Schon gut.
1: Die Ironie ist, ein Übeltäter ist dingfest, aber Eulenspiegel bleibt auf freiem Fuß.
0: Ja, das ist wirklich blöd.
1: Verdächtig. Was ist denn los? Hä? Raus mit der Sprache.
0: Also.
1: Moritz.
2: Herr Maas?
1: Ja?
3: Wir würden gerne mal kurz mit Ihnen reden.
1: Ja, Moment, ja.
2: Ja, also, es ist so.
3: Wir

0: Fritz? Denkst du an die Kinokarten? Das ist die Premiere. Ich will nicht wieder in der letzten Reihe sitzen. Vielleicht kannst du ja dieses Mal ausnahmsweise Plätze besorgen, die nebeneinander sind. Sonst kannst du dir eine andere Freundin suchen.
1: Leo, hier sind Einbrecher auf unserer Schiller in der Bergstraße.
2: Hier geblieben.
3: Schaff ihn in den Wagen.
4: Ja, aber Rostock, ich bin nur der Fahrer. Das kostet extra. Sagen wir ein paar Steinchen, ne?
3: Wo warst du eigentlich?
4: Ich musste...
3: Okay, ich will's nicht wissen. Du fesselst ihn jetzt und schaffst ihn sofort in den Wagen.
4: Okay, jetzt komm mit, Junge. Komm schon.

0: Hilfe!
1: Jetzt komm schon! Hör auf zu zappeln, du widerspenstige Krabbe!
2: Nein!
3: Hey! Lass doch von den Jungen los! Achtung hinter dir!
1: Verdammt! Und was jetzt?
4: Abfahrt.
5: Hallo, ich würde gerne einen Einbruch melden. Auktionshaus Schiller in der Parkstraße. Mit Leonie Neumann. Nein, ich bin gerade nicht da, aber mein Freund. Bitte, Sie müssen da schnell hin.
0: Das Handy ist aus.
5: Ich war so blöd zu ihm.
0: Ist doch jetzt egal.
5: Was, wenn er verletzt ist? Ich fahre da jetzt hin.
0: Nein, warte. Was, wenn er hier auftaucht? Ich rufe Hakim an. Er ist da in der Nähe.
6: Moment.
7: Entschuldigung, Hakim Al-Khalil. Mein Freund hat den Einbruch entdeckt. Haben Sie ihn gesehen?
6: Nein, hier war niemand. Wir haben das ganze Haus abgesucht. Aber hat dein Freund vielleicht einen gelben Koffer?
7: Nein.
6: Bestimmt ist er längst wieder zu Hause.
7: Nein, das kann nicht sein. Das wüsste ich. Er wurde entführt.
6: Jetzt muss ich dich bitten, den Tatort zu verlassen. Hallo, Sönke? Hört mich da draußen gibt. Könnt ihr nicht besser aufpassen? Ich kann nicht wieder reinschneiden.
7: Warten Sie! Das gehört meinem Freund.
6: Was soll das sein?
7: Ein Schweißband. Mein Freund hat so eins. Er hat das absichtlich gemacht, um uns ein Zeichen zu geben. Er wurde entführt.
6: Okay. Ich überprüfe das. Hallo? Hallo?
8: Oh mein Gott. Das gibt's doch nicht. Der ganze Schmuck.
6: Sie sind die Besitzerin, nehme ich an.
8: Ja, Schiller. Das ist furchtbar. Da waren Juwelen im Wert von 2 Millionen Euro drin.
6: Und die bewahren Sie einfach so hier im Tresor auf?
8: Das ist doch keine Privatvilla. Das ist ein Auktionshaus. Da ist das ganz normal. Nicht umsonst haben wir die modernste Alarmanlage der Welt.
6: Die nicht funktioniert hat.
8: Aber ich habe Fotos. Alles ist dokumentiert und zertifiziert.
6: Dann dürfte es für die Diebe ziemlich schwierig werden, den Schmuck zu verkaufen.
8: Ich würde sogar sagen, unmöglich.
5: Uns läuft die Zeit davon. Alleine schaffen wir das nie.
0: Du hast recht. Da hilft uns nur noch eins. Für Moritz.
5: Und wo hast du jetzt drauf gedrückt?
0: Auf den Notfallknopf? Hast du eigentlich jemals in unser Buch geguckt?
5: Nö.
0: Das ist ein Geheimcode. Wir senden einen Notruf an alle ehemaligen Pfefferkörner aus.
5: Wie viele gibt's denn von uns?
0: Mit uns 55.

0: Du hast gesagt, am Ziel gibt's eine Belohnung.
1: Eigentlich ist es eher eine Überraschung. Aber sie verspätet sich wohl etwas.
0: Sie? Kira? Was soll das? Wir sind nicht mehr zusammen.
1: Ja, weil du so blöd eifersüchtig bist.
0: Und wenn schon, ich bin da längst drüber hinweg.
1: Ach so, ja, dann ist ja alles gut. Ich habe übrigens noch eine Überraschung. Besser gesagt, zwei. Die sollten eigentlich hier im Moment hier sein.

0: Platt ist platt, würde Opa sagen.
1: Sehr witzig.
0: Ziehen Sie anschließend die Radmutter mit einem Drehmoment zwischen 110 und 120 Newtonmetern fest.
1: Hä?
0: 110 bis 120 Newtonmeter, kennt man doch. Montieren Sie anschließend die Radkappen. Hey, du glaubst es nicht.
1: Was? Was ist?
2: SOS an alle Pfefferkörner. Mein Bruder ist entführt worden.

0: Hey.
1: Wir sind...
2: Levin und Nele. Ich kenne alle Namen der Pfefferkörner in- und auswendig. Ihr seid echt schnell.
3: Das ist Amy und ich bin Leo.
0: Hey, ihr zwei. Und euer Bruder wurde entführt?
2: Ja, Moritz, mein Bruder und ihr Freund.
3: Er hat mich angerufen und irgendwas von Einbruch geschrien. Danach ist die Verbindung abgebrochen.
1: Einbruch? Wo?
3: Auktionshaus Schiller an der Parkstraße. Das ist eine Laufstrecke.
0: Okay, und was habt ihr bisher?
3: Wir haben nur Bilder vom Tatort. Aber die Polizei macht gar nichts.
0: Lass mal sehen.
1: Stopp mal. Das ist Kiras Koffer.
3: I love Levin?
2: Dich?
1: Das war mal.
3: Sicher?
0: Sie geht nicht ran. Die ganze Zeit schon nicht.
2: Dann haben sie nicht nur Moritz, sondern auch deine Freundin, Kira.

0: Hey, alles okay?
1: Was? Ja, geht schon. Wo sind wir?
0: Keine Ahnung, aber ich habe schon einen Plan, wie wir rauskommen. Sobald die Tür aufgeht, stürzen wir uns auf sie.
1: Gefesselt. Nicht schlecht. Also, was nun? Flüchten? Gegen die haben wir doch keine Chance.
0: Deshalb werden wir meine Freunde zu Hilfe rufen.
1: Ohne Handy?
0: Wir sind auf schwierige Fälle spezialisiert.
1: Ja, und wahrscheinlich habt ihr ein Hauptquartier in der Speicherstadt.
0: Woher weißt du das?
1: Nein, hör auf. Du bist ein Pfefferkorn?
0: Ja.
1: Ich auch. Beziehungsweise, ich war es mal. Kira.
0: Moritz, Pfefferkorn bleibt man doch immer.
1: Also, wie ist dein Plan?
2: Was stehst da so rum? Hol mir die Tasche aus dem Auto. Ja, was ist? Bitte.
3: Jetzt!
2: Was? Was so? Schluss damit. Und ab jetzt gibt es hier keine Tricks mehr. Verstanden?

0: Ja, mein Handy.
1: Beeil dich!
2: Ein falsches Wort.
3: Hallo? Kira, bist du's? Ich glaube, das waren sie.
4: Wie, was haben sie gesagt?
3: Nichts.
5: Hä?
3: Ich habe nur gehört, wie jemand gedroht hat. Der Entführer.
4: Zeig mal her. Mein Anruf war unbekannt. Mist, sonst hätten wir es orten können.
5: Jasina!
6: Ich will meinen Anteil in Diamanten. Jetzt sofort.
7: Okay. Jetzt holen wir den Jungen.
6: Nur den Jungen?
7: Ja, um das Mädchen kannst du dich kümmern.
6: Rostock, das kostet aber noch ein Armband für meine Freundin.
4: Verstehst.
7: Hol ihn mir mal.
6: Ja? Gut.
8: Du mitkommen.

0: Und du bleibst hier. Jetzt! Stell dich nicht so an. Komm jetzt!
1: Ulm, eine Kleinigkeit noch!
2: Keine Angst. Der macht nur ein Nickerchen.
1: Weißt du, eigentlich bin ich gar nicht so einer. Aber der hier war einfach zu gierig.
3: Was sind Sie dann?
2: Du bist mir zu neugierig. Und zu frech. Komm, los!
1: Rein da, ja?
3: Nein!
1: Doch! Rein da!
4: Ich habe das Programm erst vor ein paar Tagen fertig geschrieben. Keine Ahnung, ob es funktioniert.
3: Es muss.
4: Mist.
5: Was ist los?
4: Das passiert immer, wenn eine 7 kommt. Okay, vielleicht so.

0: weiß, das User Interface ist etwas kitschig. Ich war 8, als ich Magic Rescue geschrieben habe. Du bist ein Genie. Und jetzt? Alter Brok.
1: Merkwürdig. Niemand zu sehen.
0: Hört ihr das? Sie sind da drinnen.
2: Leo! Kira! Alles okay? Ja, mir geht's gut.
0: Wo ist Moritz?
2: Es tut mir so leid, ist der mich mitgenommen.
0: Aber wohin? Wir finden einen Freund.
1: Hier liegt einer.
2: Das ist einer der Verbrecher.
0: Ist er tot?
1: Nein, nur ohnmächtig.
0: Warum liegt er da?
2: Keine Ahnung.
1: Sie den anderen Täter beschreiben?
2: Nein, nicht richtig. Aber Moritz wahrscheinlich.
0: In der Ecke gibt's keine Straßenkameras. Ich weiß nicht, was ich jetzt noch machen soll.
3: Du kannst gar nichts machen. Wir wissen ja noch nicht mal, was für ein Auto der fährt.
1: Vorsicht, es liegen überall Scherben.
0: Was hast du gesagt?
1: Ja, hier liegen halt überall Scherben.

0: Warte mal, die Terrassentür. Schiller hat gesagt, sie hat die modernste Alarmanlage der Welt. Wieso hat sie da nicht funktioniert?
1: Weil die Einbrecher sie abgestellt haben.
0: Ja, aber das geht nur von innen.
2: Meinst du, die Täter hatten einen Schlüssel? Warum war die Terrassentür dann aufgebrochen? Das macht doch gar keinen Sinn.
3: Außer es ist ein Ablenkungsmanöver.
4: Und alles soll so aussehen wie ein echter Einbruch.
0: Um von den wahren Tätern abzulenken.
5: Wer soll das sein?
4: Keine Ahnung.
1: Wir müssen noch mal zum Tatort.
6: Okay, ich treffe euch dort.

0: Ach, endlich sind alle weg. Ich war perfekt. Die Bullen an gar nichts. Was? Hey, hey, hey, jetzt mal ganz, ganz langsam. Was ist los? Ist was mit dem Schmuck? Wie ein Junge. Hat er dich gesehen? Erinnerst du Plan Albatros? Ach komm, jetzt reiß dich zusammen, dann werden wir ihn wenigstens los. Ja, also, Plan Albatros. Ich komme jetzt und hole den Schmuck. Oh Gott, so ein Idiot.
1: Jasina, hörst du mich? Verstanden. Die Schiller stecken mit drin. Die haben irgendwas Schreckliches mit Moritz vor.
2: Da.
1: Ich muss in den Wagen.
3: Warte!
2: Komm.
3: Lieblings, was soll das werden?
0: Das ist nicht euer Ernst. Runter von meinem Grundstück! Wird's bald. Hallo! Jetzt ist aber mal gut.
2: Entschuldigung, wir sind ja schon weg.
0: Schon? Ist gut. Boah, unglaublich sind die dreist heute.

0: Wir sind da. Raus.
1: Raus, habe ich gesagt. Mann! Was kommt jetzt?
0: Freu dich. Heute gibt's einen Gratisflug.
2: Gratisflug wohin? Wohin?
0: Nordsee. Nur, dass du unterwegs aussteigen musst.
2: Das können Sie nicht machen!
0: Das ist Plan Albatros. Das ist nicht meine Idee, Junge, ja? So, hier.
3: Nein.
4: Was nein? Habt ihr immer noch keine Spur?
3: Also...
4: Sportflugplatz? Ist er da? Warum sitzen wir hier noch rum? Komm!
5: Und?
0: Das Flugzeug ist startklar. Ich flieg gleich los.
5: Ja, sag ich doch. Ich habe für alles einen Plan. Den Spuck.
0: Ach so.
5: Wir lassen ein bisschen Gras über die Sache wachsen, bis die Versicherung zahlt. In der Zwischenzeit kümmere ich mich um Plan Dagobert.
0: Dagobert?
5: Ich schmelze den Schmuck ein und verkaufe das Gold und die Juwelen.
0: Und dann sind wir reich und müssen nie wieder arbeiten?
5: Ja, das haben wir uns verdient, kleiner Bruder.
0: Hey! Hey! Hey!
4: Aua, sie tun mir weh!
5: Hm? Wie bist du denn in meinen Wagen gekommen?
4: Aua, sie tun mir weh.
6: Lass sie sofort meine Schwester los!
4: Wir wissen alles.
6: Sie haben es so aussehen lassen wie einen großen Juwelenraub.
4: Aber in Wahrheit haben sie den Schmuck selbst gestohlen.
7: Das ist Versicherungsbetrug.
4: Und Entführung. Wo ist mein Bruder?
0: Jay, was ist denn jetzt dein Plan?
5: Ihr wollt sie wieder haben? Da! Ach.
6: Aua! Los!
0: Was?
6: Ja, ich flieg mit!
7: Yasina, was ist?
3: Aua, mein Fuß.

0: geehrte Damen und Herren, hier spricht Ihr Kapitän. Ich bitte Sie, sich nun anzuschnallen.
1: Auch auf den billigen Plätzen da hinten.
0: Wir heben jetzt nämlich ab.
2: Was zum Teufel machen die da?
3: Ja, das sind Femi und Tayo.
0: Die mache ich platt. Showtime.
3: Los, Tayo, fahr schneller!
4: Das Flugzeug!
5: Scheiße! Ich muss abbrechen!
3: Nein! Starten!

0: Jay, was ist jetzt dein Plan?
1: Ah, Idiot.
2: Und noch ein paar Streusel.
3: Perfekt.
4: Und? Wie findest du mein neues Auto?
5: Gut. Klein. Aber auch verdammt mutig. Wie findest du es eigentlich, wenn ich dir sage, dass ich den Studienplatz für Physik bekommen habe? In Berlin.
4: Echt? In Deutschland? Wie cool.
5: Das, was ich gesagt habe, dass du dir eine neue Freundin suchen sollst.
6: Leo, ich will gar keine andere, okay? Gehst du mit mir ins Kino?
7: Ich wollte mich noch für den Kuss entschuldigen, aber mir fiel so schnell nichts anderes ein.
6: Ach so, ich dachte, vergiss es.
7: Was denn?
6: Levin, ehrlich, ich war nie mit Steven zusammen.
7: Okay. Ehrlich? Das mit dem Kuss war voller Absicht.
8: Alle mal herhören. Es gibt was zu feiern.
2: Auf unseren erfolgreich gelösten 250. Pfefferkörnerfall.
6: Danke, Leute. Ohne euch würde ich jetzt irgendwo in der Nordsee schwimmen.
2: Tust du aber nicht.
3: Hey, Leute! Wer sind wir?
9: Wir sind die Pfefferkörner!
4: Hey, runter von meinem Auto!

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5: Dior, Prada, Balenciaga, wirklich, man kann alles kaufen.
6: Hier ist Ozempic, aber ich kann dir alles besorgen.
7: Als FBI-Agent habe ich Gewaltverbrecher gejagt. Jetzt geht's um Medikamentenfälscher. Kauf Medizin nie online, das ist gefährlich.
8: Ein Teil des Geldes geht an Terrorgruppen.
9: Die Kamera gleich runter hier. Kamera runter, Kamera runter.
10: Die Leute verstecken sich. Die haben Angst, dass sie erwischt werden.
11: Also man muss hier schon sehen, dass wir hier Stoffe gefunden haben, die auch wirklich als krebserregend gelten.
12: Er hat sich das bestellt, an Strohleute liefern lassen und dann über das Internet verkauft, europaweit.
13: Wenn es ganz, ganz schlecht läuft, kann so etwas tödlich enden.
14: Ein Großteil der Fake-Produkte aus dem Ausland landet hier bei uns, in Deutschland. Unsere monatelange Recherche wird zeigen, Fälscher gefährden unsere Gesundheit. Sie setzen auf den Hype um gutes Aussehen. Und die sozialen Medien befeuern unser Verlangen nach Schönheit.
15: Wie perfekt passt das gerade auch zu meinem Outfit?
16: Ja. Jetzt sehe ich aus wieder wie 20.
17: Dann diese Tasche für den Strand.
18: Mega Laden, hier gibt einfach alles. Schuhe, T-Shirts, Pullover.
14: Doch der Hype um Beauty und Luxus hat auch Schattenseiten mit krassen Schlagzeilen.
19: Zoll findet knapp 5 Tonnen gefälschte Markenklamotten. Achtung, Pipi in Parfüms. Polizei sprengt Fälscherring in Lagerhalle. Ozempic-Imitat, gefälschte Diabetes-Medikamente im Umlauf.
14: Wer will, kommt leicht an gefälschte Produkte. Vor allem bei Klamotten reicht ein Klick ins Internet.
2: Checkt ab. Ihr könnt euch die Sachen nach Hause schicken lassen. Ihr könnt hierher kommen ins Lager.
14: Doch Luxusfakes können richtig gefährlich sein. Fälscher haben keine Skrupel, betrügen auch Ahnungslose, riskieren Leben.
10: Ein Hotspot für gefälschte Kleidung ist die Türkei. Doch wie läuft das hier eigentlich ab? Um das herauszufinden, reisen wir in das Land zwischen Asien und Europa. Ihre geografische Lage macht die Türkei zu einem Knotenpunkt für den Handel mit Fakes. Basare für Touristen, voll mit Fälschungen. Hier ganz normal.
6: Balenciaga. Nice. Valentino.
10: Die Klamotten, oft Kopien aus den aktuellen Kollektionen.
8: Wenn man es für sich selbst kauft, Kleidung, Taschen, was auch immer, macht man sich nicht strafbar. Aber wenn man es verkauft oder lagert, um es zu verkaufen, dann ist das kriminell. Mein Name ist Talat Türk. Ich bin Rechtsanwalt in der Türkei und spezialisiert auf geistiges Eigentum, Wirtschaftskriminalität und Rechtsstreitigkeiten. Die Türkei ist das drittgrößte Land, das mit der Herstellung von und dem Handel mit gefälschten Waren zu tun hat. Selbst wenn die Waren nicht hier hergestellt werden, werden sie über die Türkei verkauft. Wir kommen also gleich nach China und Hongkong. Fälschungen sind ein riesiger Wirtschaftszweig für die Türkei.
10: Ich will die Produktion sehen und herausfinden, wie Fälscher die Ware auch zu uns nach Deutschland bekommen. Um das zu schaffen, brauche ich Hilfe.
5: Ich bin Tamer Barkiner und seit fast 30 Jahren als Undercover-Ermittler tätig. Ich arbeite seit fast 2 Jahrzehnten für bestimmte Luxusmarken. Die haben ja extreme Probleme weltweit im Bereich Produktfälschungen und es wird immer mehr. Also ich suche Fabriken, die gefälschte Produkte herstellen weltweit, vor allem in China, dann in anderen asiatischen Ländern. In Europa ist es überwiegend die Türkei.
19: Und da bin ich jetzt mit ihm verabredet.
20: Das hat ja schon mal mega gut geklappt.
19: Hallo? Tamer wird sich hier in Istanbul in das Fälschergeschäft einschleusen. Auch für ihn ist das nicht ungefährlich. Schon vor Wochen hat der Privatermittler begonnen, hier Kontakte zu knüpfen. Sich dabei als Großhändler ausgegeben.
5: Ich spreche mehrere Sprachen, das kommt zugute. Ich baue eine Legende auf, ich spiele eine Figur, die es eigentlich gar nicht gibt. Aber diese Figur spiele ich schon viele, viele Jahre. Ich bin da geübt in der Sache. Und versuche so das Vertrauen aufzubauen zu diesen Fälschern. Und das funktioniert eigentlich in all den Jahren.
19: Als Journalistin würde ich keinen Zugang zu den illegalen Fabriken bekommen. Ein Großhändler schon. Okay. Ich werde Tamer über sein Handy tracken. Er wird versteckte Aufnahmen machen, als Beleg, auch für die Behörden.
10: Tamer trifft sich mit einem Mittelsmann. Der hat den direkten Kontakt zu den Fabriken. Für unser aller Sicherheit ist es wichtig, dass wir unauffällig die Verfolgung aufnehmen. Auf keinen Fall darf Tamer auffliegen.
21: Tamer teilt jetzt seinen Live-Standort mit uns, sodass wir wissen, wo er sich befindet. Die fahren jetzt wohl zu den Fabriken.
19: Wir fahren quer durch Istanbul, bis sich das Signal von Tamer nicht mehr bewegt. Und dann entdecke ich das Taxi. In diesem Gebäude muss er sein.
5: Das Objekt, das war riesig, über 3 Stockwerke. Und dann sind wir

0: so einen Showroom reingekommen, das war gigantisch. Das kenne ich nur aus China. In China arbeiten sie so mit großen Showrooms. Und als ich dann da drin war, wirklich, das war faszinierend. Alle Marken vertreten, alle großen Luxusmarken vertreten.
1: Setz dich hin, lass uns erstmal einen Kaffee trinken.
2: Schnell geht es ums Geschäft.
1: Ich nehme eine Anzahlung von 30%. Dann produzieren wir und nach 2 bis 3 Wochen ist die Ware fertig.
0: Okay. Und wie läuft die Bezahlung ab?
1: Wir nehmen nur Bargeld. Entweder du gibst es mir jetzt oder du zahlst es bei dir zu Hause bei einem Juwelier ein. Ich gebe dir eine Adresse. Ich hebe das Geld dann hier bei meinem Juwelier ab.
2: Tama und Rechtsanwalt Talat Yürük arbeiten seit vielen Jahren gemeinsam gegen die Fälscher.
3: Als Kunde weiß man nicht, wohin das Geld fließt. Der ehrliche Produzent zahlt Steuern und hat ausreichend Arbeitskräfte. Da weißt du, wohin dein Geld geht. Aber hier, bei den Fälschern, weiß man das nicht. Ermittlungen zufolge fließt ein Teil des Geldes an terroristische Gruppen. Man kann also nicht sagen, dass das gut für das Land ist. Das ist natürlich für niemanden gut.
2: Außer für den Fabrikbesitzer. Der nimmt Tama mit in die Produktion.
1: In diesem Raum wird nur geschnitten. Wir benutzen das Originalleder. Das ist die Nähstube. Wir achten auf jedes kleinste Detail, damit es so echt aussieht wie möglich. Und das hier ist die Fertigstellung. Wir machen viele Marken.
0: Wie viele Schuhe schafft ihr die Woche?
1: Mehr als 2000 die Woche, egal welches Modell. Und hier lagern wir die passenden Kartons. Darin wird die Ware dann verschickt.
0: Die haben viel Geld in diese Fabrik gesteckt. Und es ist unfassbar, dass die so unbemerkt hier teure Luxusschuhe herstellen können, ohne dass sie entdeckt werden. Und der macht das schon viele, viele Jahre.
4: It's a needle in a haystack.
3: Es ist wie eine Nadel im Heuhaufen. Je mehr du kämpfst, desto mehr produzieren sie. Es geht um eine Menge Geld. Das Gesetz sieht eine Freiheitsstrafe von 1 bis 3 Jahren vor. Wenn wir jemanden erwischen und gefälschte Produkte beschlagnahmen und versiegeln, dann beginnt das Strafverfahren. Das Wichtigste? Das Unternehmen, dem die Marke gehört, muss diese Maßnahmen anweisen.
2: Der Aufwand für die Markenhersteller ist enorm. Deshalb scheuen viele diesen Schritt. Tama wird zum nächsten Fälscher gebracht. Wir folgen ihm.
5: Okay, das ist jetzt irgendwie so eine komische Gegend hier.
2: Überall bewachte Einfahrten und Stacheldrahtzäune.
5: Okay, ach, die Kamera gleich runter hier. Kamera runter.
6: Also der Standort, den er geschickt hat, ist hier vorne rechts auf der Ecke irgendwo hier. Das.
7: Und noch ein bisschen weiter.
6: Hier links steht ein Taxi.
7: Das ist das, die 27.
6: Okay.
7: Taxi.
6: Da. Krass.
7: Da drin sind sie irgendwo. Okay.
2: Werden hier wirklich Luxusartikel im großen Stil gefaked? Im Flur stehen hunderte Schuhkartons, aber irgendwie wirkt das Gebäude verlassen.
0: Wenn man da hinkommt, dann ist das alles irgendwie zu, abgedeckt. Die Türen sind geschlossen, da muss man richtig klopfen, ob man reinkommen kann. Die Leute verstecken sich, die haben Angst, dass sie erwischt werden.
2: In diesem Raum werden Schuhe der Marke Ack nachgemacht. Das Original kostet etwa 190 Euro. Tama fragt nach der Qualität.
8: Ich gebe dir ein Muster mit. Das ist echtes Leder. Wir verkaufen den für etwa 20 Dollar.
2: In dem Gebäude produzieren noch mehr Fälscher. Eine Halle weiter sind es Schuhe der Marke Loro Piana. Die kosten im Original zwischen 800 und 1200 Euro. Alles hier wirkt chaotisch. Überall sitzen Arbeiter auf Hockern zwischen Müllsäcken und Kartons an ihren Maschinen. Das sieht für mich irgendwie improvisiert aus, gar nicht wie eine richtige Fabrik.
3: Ganz klar, wenn wir dort eine Razzia durchführen, dann müssen sie schnell die ganzen Maschinen woanders hinbringen.

0: Sie können nicht ewig an einem Ort Ihre Fälscherwerkstatt betreiben.
1: Der Anwalt wird später das Videomaterial an die Behörden übergeben. Und wir werden etliche Fake-Produkte in Deutschland im Labor untersuchen lassen. 2023 hat der deutsche Zoll Plagiate im Wert von rund 202 Millionen Euro aus dem Verkehr gezogen. Der deutschen Wirtschaft entgingen zwischen 2018 und 2021 Einnahmen von fast 4 Milliarden Euro durch den Handel mit Fakes. 40.000 Arbeitsplätze soll das gekostet haben. Nach Deutschland kommen aber auch noch ganz andere Fakes: Medikamente und Medizinprodukte.
2: Eine illegale Fabrik in Süditalien, hochgenommen von Europol. Hier haben Fälscher Medikamente und Dopingsubstanzen hergestellt. In großem Stil.
3: Wenn man Bilder sieht von Durchsuchungen von illegalen Laboren, dann kann man eigentlich nur geschockt sein, wenn man da die hygienischen Zustände sieht und die Qualitätsstandard. Mit dem scheinbar sauberen, schönen Online-Auftritt der Webseiten, wo oft diese Medikamente angeboten werden, haben die hygienischen Zustände in diesen Laboren nichts zu tun. Mein Name ist Jan Opgenort. Ich bin Pressesprecher bei Europol, der Europäischen Agentur für Zusammenarbeit in der internationalen Strafverfolgung. Wir haben 300 internationale Verbindungsbeamte bei uns im Hauptquartier rund um die Uhr. Das heißt, Europol bringt alle zusammen.
2: 30 Länder waren beteiligt an der sogenannten Operation Shield.
3: Im letzten Jahr hat Operation Shield 4 zu 300 Festnahmen geführt. Wir haben 4 illegale Labore konfisziert und es sind 64 Millionen Euro an Geldern beschlagnahmt worden. Es hört sich nach viel an, aber der Markt ist natürlich trotzdem noch viel größer. In einer globalen, digitalisierten Wirtschaft, in der die Menschen sich daran gewöhnt haben, online zu kaufen, haben wir ein massives Problem mit gefälschten Medizinprodukten.

0: Mein Name ist Heike Sennewald. Ich bin Ermittlungsbeamtin beim Zollfahndungsamt Essen. Ich bin seit 30 Jahren Zollfahndungsbeamtin und meine Motivation war immer, Verbrecher zu jagen und für Gerechtigkeit zu sorgen.
1: Gefälscht wird, was sich gut verkaufen lässt. Derzeit gefragt, die sogenannte Abnehmspritze. Diese Pens hat der Zoll in der Wohnung eines 38-jährigen Mannes gefunden.
0: Er ist ein Privatmann gewesen. Er war kein Apotheker, kein zugelassener Händler. Er hätte es nicht vertreiben dürfen. Insgesamt haben wir bei dem Beschuldigten über 600.000 Einheiten an Doping- und Arzneimitteln sichergestellt und 13.000 Fertigspritzen an Wachstumshormonen und anderen Fertigpens.
2: Wie sind Sie auf diesen Fall aufmerksam geworden?
0: Unter anderem durch einen anonymen Hinweis aus der Bevölkerung. Und auch da haben wir dann mehrere Monate ermittelt. Er hat sich das bestellt, an Strohleute liefern lassen und dann über das Internet verkauft, europaweit.
1: Welche dramatischen Folgen gefälschte Medikamente haben können, zeigt dieser Fall aus Salzburg. Im September 2023 hätte Paula fast ihr Leben verloren. Sie möchte unerkannt bleiben. Ihr dramatisches Erlebnis hatte sie kurz nach dem Vorfall zwei Journalisten des NDR erzählt.
3: Ich habe Schaum vom Mund gehabt und mein Freund hat gesagt, ich habe immer die Augen offen gehabt und habe gekrampft und habe gerade ausgestarrt. Ich habe ganz, also hyperventiliert sozusagen.
1: Sie wollte abnehmen, besorgte sich über einen Arzt Ozempic. Eigentlich ein apothekenpflichtiges Diabetes-Medikament, das auch zur Gewichtsreduktion benutzt wird. Sie spritzte es sich, ohne zu ahnen, dass es sich um eine Fälschung handelt.
3: Dann habe ich es gespritzt, ungefähr wieder 10:30 war es da, vormittags, und habe dann ungefähr einen 7-minütigen Krampfanfall gehabt.
1: Im Arztbericht heißt es später, ohne Gegenmaßnahme wäre der Inhalt der Abnehmspritze tödlich gewesen. Doch wie kam der Arzt von Paula an die gefälschten Ozempic-Spritzen? Nach Salzburg hat eine österreichische Firma aus Wolfern geliefert. Die wiederum soll das Ozempic von einer Firma aus Neuss in Nordrhein-Westfalen erhalten haben. Die Ermittlungen zeigen, alle Lieferungen kommen ursprünglich aus Ankara.

0: Das bringt uns wieder zurück in die Türkei. Undercover-Ermittler Tama wurden auch Medikamente angeboten. Zum Weiterverkaufen im großen Stil.
1: Da drüben irgendwo sind die gerade.
0: Wieder gibt er sich als Großkunde aus.
2: Das war so ein Hardcore-Fitnessstudio. Und der Besitzer vertreibt bestimmte Produkte, wie zum Beispiel Ozempic, Wachstumshormone, Viagra.
0: Der Fitnessclubbetreiber möchte mit Tama ins Geschäft kommen.
3: Das ist die Abnehmspritze, Originalverpackung mit Barcode. Sag uns einfach, wie viel du brauchst. In Bezug auf Medikamente können wir dir generell alles besorgen. Einige Fabriken sind in der Türkei, die meisten aber im Iran.
0: Krass. Die Dealer machen gar keinen Hehl daraus, dass die Medikamente nicht echt sind.
2: Der Händler hat schon zu mir gesagt, dass das keine gute Ware ist. Aber sie ist wirksam. Sie wirkt. Er hat gesagt, du hast damit keine Probleme, dass da irgendwie irgendeine Nebenwirkung auftaucht.
0: Sind die wirklich ungefährlich? Tama nimmt eine Packung mit. Wir werden die Fake-Ozempic-Spritzen in Deutschland untersuchen lassen. Und der Ermittler trifft noch einen weiteren Medikamentendealer. In einem öffentlichen Café. Als wäre es das Normalste der Welt, werden die verschreibungspflichtigen Medikamente einfach auf den Tisch gelegt.
4: Das hier ist die Abnehmspritze.
5: Ist die fake?
4: Ja, das Original kostet 70 Euro. Wir machen es günstiger. Was bist du bereit zu zahlen?
5: Nicht mehr als 30 Euro pro Packung.
4: Oh, okay, ich muss nachrechnen.
5: Stellst du das her?
4: Nein, das ist von einem Freund. Der ist Großhändler. Der hat gute und schlechte Qualität.
0: Außerdem bietet er Tama Dysport und Marsport an. Beides wird wie Botox gegen Falten eingesetzt.
4: Das hier, da müsst ihr aufpassen. Manchmal packen die Schmerzmittel hier rein und verkaufen das als Botox.
5: Und da beschwert sich keiner?
4: Nee, wenn das ins Ausland geht, da kommt da nichts mehr. Meine Ware ist aber sauber, brauchst keine Angst haben.
6: Dass es so einfach ist, an große Mengen gefälschte Medikamente zu kommen, überrascht selbst den erfahrenen Ermittler.
2: Hi.
7: Na?
2: Der kann mir alles besorgen. Sogar Krebsmedikamente kann er mal besorgen, wirklich alles.
7: Aber wie sind die Preise? Was ist das für eine Qualität? Was ist das für
2: ein? Das ist eine sehr schlechte Qualität. Hier sind vielleicht höchstens 50% drin, was im Original drin ist. Und bei diesen Fake-Produkten hast du eine Wirkung von 4 Wochen.
8: Drug dealers are involved.
9: Einige Drogendealer sind in den Handel mit Fake-Medizin eingestiegen, weil sie damit viel mehr Geld verdienen. Und gefälschte Medikamente sind deutlich leichter herzustellen und zu verkaufen. Aber auch das ist ein schweres Verbrechen.

0: bin gerade auf dem Weg zu einem Experten, der mir sagen kann, woran man Fälschungen überhaupt erkennt und ja, wie gefährlich die sind.
1: Ich bin Chris Hopkins und Leiter der forensischen Labore von MSD. Davor war ich 25 Jahre lang FBI-Agent in den USA. Als Forensikexperte habe ich Verbrechen aufgeklärt. Jetzt liegen jeden Tag gefälschte Medikamente vor mir. Ich jage Verbrecher, die Unschuldigen Böses antun. Dieses Krebsmedikament kommt aus der Türkei. Und hier ist uns was aufgefallen. Stephanie hat die Verpackung überprüft und dabei festgestellt, dass es hier einen Schreibfehler gibt.
0: Also ein I fehlt hier in dem Wort Original. Also ausgerechnet das Wort Original ist falsch geschrieben.
1: Gefälschte Medikamente werden überall hergestellt. Doch es gibt Länder, aus denen besonders viele Fakes kommen. Indien, China, aber auch die Türkei ist ganz vorn dabei, wenn es um Arzneimittelfälschungen geht.
0: Hier untersucht mit

0: Wow. Das ist krass.
1: Früher habe ich Pistolen, Knüppel oder Messermorde untersucht. Das hier ist Mord mit gefälschter Medizin. Kauf Medizin nie online, das ist gefährlich.
2: In der Türkei hat Tamer die Adresse einer weiteren Fabrik bekommen. Wir wagen das Risiko, geben uns als Geschäftspartner aus und gehen mit rein. Das Gebäude ist völlig heruntergekommen und es stinkt bestialisch nach Chemie.
3: Hallo, wo ist denn der Chef?
4: Der kommt gleich.
3: Können wir das Fenster öffnen?
4: Ja, klar.
5: Tamer kommt kurz mit dem Arbeiter ins Gespräch.
3: Riecht das hier immer so?
4: Ja, der Geruch ist extrem. Ich arbeite hier schon seit 20 Jahren und habe ständig Kopfschmerzen.
5: Dann kommt auch der Chef rein.
3: Hallo. Ich habe Interesse, große Mengen Schuhe zu kaufen. Der hier zum Beispiel. Wie lange brauchst du für die Produktion?
6: 400 Stück dauern 2 Monate. Aber ich schaffe auch 500 in der Zeit.
3: Hier bekommt man ja Kopfschmerzen bei dem Geruch.
6: Quatsch, das macht keine Kopfschmerzen.
5: In dem Raum arbeitet auch ein kleiner Junge.
3: Komm doch bitte mal zu uns. Mit wie vielen Jahren hast du denn hier angefangen?
7: Mit 11.
3: Mit 11? Und wie alt bist du jetzt?
7: 14.
3: Und warum gehst du nicht zur Schule?
7: Ich habe keinen Pass. Ich komme aus Syrien.
3: Und was verdienst du?
7: Ich bekomme 4.000 Lira im Monat.
5: Das sind gerade mal 100 Euro für tägliche Arbeit. Und das auch noch ohne Handschuhe und Atemschutz.
8: It's not nice seeing children.
9: Es ist nicht schön, Kinder zu sehen, die in einer solchen Fabrik arbeiten müssen. Aber das ist leider die Realität in diesem Business. Auch dagegen geht die türkische Regierung vor, versucht die Kinderarbeit zu unterbinden. Aber natürlich ist auch das wieder eine Nadel im Heuhaufen.
5: Wir nehmen diesen Prada-Schuh mit nach Deutschland, werden auch ihn im Labor auf Giftstoffe untersuchen lassen. Vielleicht finden wir eine Erklärung für den Geruch und die Kopfschmerzen. Wie Kriminelle die Ware nach Deutschland bringen, wollen wir hier herausfinden. In dieser Verkaufshalle voller Fakes sprechen wir einen Händler an, fragen, wie wir die Ware aus dem Land bekommen könnten.
10: Ihr wollt große Mengen verschicken? Hier gibt's viele Cargo-Anbieter. Ich zeig euch mal den, mit dem wir zusammenarbeiten.
11: Da hier steht's ganz groß, Delta Cargo.
5: Hier werden ausschließlich Textilien verschickt. 8 Euro pro Kilo, Mindestmenge 30 Kilogramm.
12: Wir verschicken mit DPD und GLS. In 99% der Fälle kommt die Ware an. Das 1% Risiko trägst du. Es ist ja schließlich Fake.
3: Und wohin geht das?
12: Wir haben in Krefeld ein Zentrallager. Da schicken wir die Ware hin. Von da wird's verteilt. Du bekommst dann eine Adresse für die Abholung.
5: Hier wird die Kleidung vakuumiert, damit möglichst viel davon in die Kartons reinpasst. Und so wird's dann über die Grenzen geschmuggelt. Bis zu uns, nach Deutschland.
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2: In Deutschland wird die Fake-Ware aus der ganzen Welt öffentlich über soziale Medien angeboten. Gleich mit Kontaktnummer. Tamer macht einen Termin für einen Besuch in einem Shop in Köln. Dazu später mehr.
15: Unsere Ozempic-Recherche führt uns nach Hamburg, in einen Park. Ein Kontakt aus einem Fitnessclub will uns Abnehmspritzen verkaufen.
16: Hallo, Jessica hier.
15: Die Übergabe soll hier stattfinden.
16: Alles klar. Ja, bis gleich.
15: Ich soll den Dealer an einer schwarzen Jacke erkennen. Dann treffen wir uns.

0: Gib mir eine weiße Schachtel. Doch wie Ozempic-Pens sehen diese Ampullen nicht aus. Pulver statt Spritzen.
1: Die wirken genauso. 100%.
0: Okay, und woher kommen die jetzt?
1: Die kommen aus China. Das ist eine große Fabrik, also kein kleines Labor. Die produzieren alle möglichen Medikamente, nicht nur diesen Wirkstoff. Und verkaufen weltweit.
0: Und der Zoll merkt das nicht?
1: Bei Sachen, die aus China kommen, die wissen ganz genau, wie sie das schicken.
2: Der globale Handel hat den Nachteil, dass wir heutzutage in einer so großen globalisierten Marktwirtschaft leben, dass der Zoll und die Strafverfolgung nicht in der Lage sind, einfach logistisch, quantitativ, qualitativ all die Container zu untersuchen, die ständig in die EU reinkommen. Es ist ein leichtes, leider, gefälschte Medizinprodukte irgendwo zu verstecken. In der EU selber dann ist es ganz einfach, es gibt dann sogenannte Kuriere, die die Sachen per Auto, per LKW logistisch in jeden Teil der EU weiterverteilen.
0: Insgesamt zahle ich Cash 255 Euro für 10 Ampullen Semaglutid. Der Ozempic-Wirkstoff kostet zu diesem Zeitpunkt eigentlich das Zehnfache.
3: Wer heute noch in Drogen macht, der ist verrückt, könnte man sagen. Warum? Weil der Kontrolldruck hoch ist, weil die Strafen drastisch sind, weil wir viel über Drogenhandel schon wissen, weil wir jahrzehntelang damit Erfahrung haben. Mein Name ist Arndt Sinn und ich bin Professor für Strafrecht an der Universität in Osnabrück und Direktor des Zentrums für europäische und internationale Strafrechtsstudien. Und seit einigen Jahren beschäftige ich mich mit dem Phänomen der Arzneimittelkriminalität. Dieser Kontrolldruck, dieser Sanktionsdruck, der existiert auf dem illegalen Arzneimittelmarkt überhaupt nicht. Und damit macht es ihn natürlich zu einem lukrativen Markt für kriminelle Akteure, sich dort zu etablieren und nicht vielleicht in dem hart umkämpften Kokainmarkt.
0: Wir sind gespannt, was wirklich in den Ampullen steckt und lassen sie im Labor untersuchen. Erschreckend ist, wie viele Tonnen illegale Medikamente jedes Jahr in Deutschland landen.
4: Das war eine ganze Lagerhalle voll mit illegalen Arzneimitteln. Insgesamt 3,5 Millionen Stück. Der Schwarzmarktwert der gesamten sichergestellten Tabletten belief sich auf ca. 14 Millionen Euro.
5: 14 Millionen Euro, das scheint mir ein lukrativer Markt zu sein.
4: Die Margen sind extrem hoch. Das war eine Gruppierung, die haben sich tatsächlich aufgestellt wie eine Firma. Wir haben eigens dafür 10 Online-Shops gegründet, sogenannte Online-Apotheken, und haben den Verbrauchern oder den Lesern vermittelt, dass es sich hier tatsächlich um echte deutsche Online-Apotheken handelt. Man also rechtmäßig in Deutschland diese Präparate kauft.
0: Portale, die aussehen wie echte Online-Apotheken? Kriminelle faken dreist ihre Verkaufswebseiten.
3: Also bei den Online-Apotheken, die werden so aufgebaut, dass sie so aussehen wie legal agierende Online-Apotheken. In sehr gutem Deutsch. Es wird Vertrauen aufgebaut. Wir haben so und so viel Kundenzufriedenheit. Bei uns können Sie mit allem zahlen. Sie können uns anrufen unter jeder Nummer. Aber wir sind auch ganz besonders nett. Wir geben Ihnen etwas Rabatt. Ja, also gibt einen Rabatt, was bei Arzneimitteln ja nicht unproblematisch ist. Es wird viel mit Bildern gearbeitet und vor allen Dingen wird häufig auf die Rezeptfrage eingegangen, wenn es um rezeptpflichtige Arzneimittel geht. Dann wird vorgegaukelt, Sie brauchen gar kein Rezept in Ihrem Land, weil wir sind eine zertifizierte, weltweit agierende Apotheke. Wir dürfen das. Also es werden verschiedene Methoden verwandt, um den Verbraucher zu täuschen, den Patienten zu täuschen, dass er hier etwas Reales, eine real existierende, legale Online-Apotheke vorfindet.
0: Die Fälscher-Webseite ist kaum als Fake zu erkennen. Hier zum Vergleich ein seriöser Anbieter.
3: Wie kann der Verbraucher das überprüfen? Er sollte zunächst mal nach dem Versandhandelslogo schauen. Das ist vorgesehen für alle Internet-Versandhändler für Medikamente, dass sie dieses Logo führen müssen. Der zweite Sicherheitscheck ist, ich klicke darauf, denn dieses Logo muss verlinkt sein mit dem Versandhandelsregister des jeweiligen Landes. Die zeigt, dass diese URL zu einer Apotheke gehört, die zum Versandhandel eine Erlaubnis besitzt. Ist das nicht da, würde ich dort nicht kaufen.
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7: Schon in der Türkei haben wir diesen Händler kontaktiert. Ob wir so mehr über die Vertriebswege erfahren?
8: Ich bin gespannt, was mich dort alles erwartet.
7: Tamer hat angekündigt, eine große Stückzahl zu kaufen.
9: Hallo, willst du zu uns? Wir müssen kurz Ware ausladen.
10: Wo kommt das her?
9: Direkt aus China.
8: Dann war ich drin. Der hat mehrere so kleine Boxen angemietet. Das war alles voll. Voll von Taschen, Schuhen, Textilien, Dior, Prada, Balenciaga. Wirklich, man kann alles kaufen.
7: Und die Ware ist beliebt. Während Tamer da ist, shoppen auch andere, als wäre es das Normalste der Welt. Wieso dürfen die Fake-Händler überhaupt so massiv in den sozialen Medien Werbung machen? Ist das legal?
11: Also wenn ich allein nur mit einem Fake-Shop oder sagen wir es so, mit einem Shop, in dem Fakes angeboten werden, auf Social Media tätig bin, dann ist das bereits ein Bewerben von Fälschungen. Und das als solches stellt eine Verletzung dann der Marke dar, wenn es im geschäftlichen Verkehr stattfindet und ist dann natürlich auch strafrechtlich relevant. Mein Name ist Konstantin Rehak, ich bin Rechtsanwalt und Fachanwalt für gewerblichen Rechtsschutz. In diesem Rahmen beschäftige ich mich auch sehr intensiv mit der Bekämpfung von Marken- und Produktpiraterie. Tatsächlich können Haftstrafen drohen, typischerweise sind es eher Geldstrafen. Aber der Weg zu einem Prozess ist ein langer, der dann vielleicht auch manchmal in leichteren Fällen von der Staatsanwaltschaft gerne vermieden wird, indem eine Auflage, also irgendeine Geldzahlung angeordnet wird und im Austausch dagegen wird dann das Verfahren eingestellt.
12: Was kostet der Balenciaga-Schuh?
9: Wie viel willst du kaufen? Komm mal mit. Also der kostet normalerweise 120 bis 180 Euro. Für dich mache ich 65, wenn du eine große Stückzahl nimmst. Aber große Menge heißt auch ein paar tausend Euro, nicht nur ein paar hundert.
12: Okay, und wie willst du das Geld haben?
9: Nur bar.
7: Obwohl Tamer behauptet, Großhändler zu sein, kauft er jetzt nur Einzelstücke. Das macht den Verkäufer plötzlich misstrauisch.
9: Wo verkaufst du das eigentlich?
12: Ich habe einen Großhandel. Verkaufe auch Lebensmittel und Wein. In Bayern und Österreich.
9: Ha, könnte ja auch sein, dass du Zollbeamter bist.
12: Was?
9: Spaß.
12: Kannst meinen Ausweis sehen.
7: Wer verfolgt in Deutschland überhaupt Markenfälschungen, die über Social Media vertrieben werden? Das BKA und das LKA Nordrhein-Westfalen erklären uns, dafür wären sie nicht zuständig und verweisen uns an den Zoll. Die Generalzolldirektion jedoch will uns über die ermittlungstaktischen Maßnahmen keine Auskunft geben. Dieses Labor hat einen Teil der Fake-Kleidung aus der Türkei und aus Köln für uns auf Schadstoffe untersucht.
13: Also man muss hier schon sehen, dass wir hier in einigen Artikeln Stoffe gefunden haben, die auch wirklich als krebserregend gelten oder die reproduktionstoxisch sind, die Leber, Niere oder auch Organe schädigen können, die hormonelle Wirkung haben. Mein Name ist Ulrike Siemers. Ich bin hier seit Anfang der 90er Jahre am Bremer Umweltinstitut. Ich mache hier die Laborleitung und bin auch die Geschäftsführerin. Normalerweise versucht der Gesetzgeber hier in Europa, uns vor diesen Substanzen zu schützen. Dieser Schutz fällt natürlich weg bei diesen Produkten. Und man muss sich das eben sehr genau überlegen. Diese Substanzen, die können halt, wenn man die direkt auf der Haut trägt, über die Haut aufgenommen werden können, können in den Körper gelangen, können auch Allergien zum Teil auslösen.
7: Das Ergebnis beim Fake Prada-Schuh ist besonders krass. In der Fabrik berichtete ein Arbeiter von Kopfschmerzen. Der Junge trägt bei der Arbeit keine Handschuhe und keinen Atemschutz. Das Labor findet im Schuh hohe Konzentrationen eines giftigen Lösungsmittels, das bei Hautkontakt und beim Einatmen gesundheitsschädlich ist.
13: Da muss man schon eine sehr gute Abluftführung haben, damit eben dieses Lösungsmittel nicht in die Atemluft gelangt und dass eben auch dann vielleicht die Hersteller oder die Arbeiter in den Fabriken da vielleicht auch gesundheitlich von gefährdet werden.
7: Doch das ist nicht das einzig Alarmierende.
13: An dem Prada-Schuh haben wir aus dem Schaftbereich einzelne Materialien geprüft und haben da drin Weichmacher gefunden, Phthalate, das sogenannte DEHP. Es gibt da einen Grenzwert, der liegt bei 1000 Milligramm pro Kilogramm. Wir haben hier 350.

0: 1000 Milligramm pro Kilogramm gefunden. Also deutlich überschritten nach den Vorgaben, die eigentlich für Europa und für die Einfuhr dieser Produkte hier gelten. Die EHP gehört mit zu den Weichmachern, die hormonelle Wirkung haben können, die auch zum Beispiel einige Organe, Leber, Niere auch schädigen können und die sich natürlich im Körper und auch in der Umwelt anreichern können.
1: Fünf Proben weisen zu hohe Weichmacherwerte auf. Zum Beispiel diese CAP. 410.000 Milligramm DEHP pro Kilogramm. Das 410-fache über dem Grenzwert. Die kamen aus dem Lager in Köln. Ebenso dieser Fake Balenciaga-Schuh.
0: In dem Sohlenmaterial haben wir Phenol nachgewiesen, auch in sehr hohen Konzentrationen, über 1500 Milligramm pro Kilogramm. Phenol selber kann durchaus auch reizend wirken, hautreizend wirken, ist eine giftige Substanz in Reinsubstanz. Hier hat man natürlich zwar hohe Konzentrationen, aber keine Reinsubstanz, aber auf jeden Fall eine Verbindung, die auch gesundheitsschädlich sein kann und die eigentlich nicht zu vermuten ist in einem Schuh.
1: Giftige Stoffe befinden sich auch in der Gummisohle der Fake Christian Dior Sandalette. Es wurde eine hohe Menge an krebserregenden polyzyklischen aromatischen Kohlenwasserstoffen, kurz PAKs, nachgewiesen.
0: Die PAKs können auch in die Umgebungsluft. Und das ist eben dieser Punkt, wenn solche Artikel dann eben auch im Innenraum gelagert werden, kann es sich in der Raumluft dann aber auch anreichern und kann dann eben auch den Menschen über die Luft, über die Atemluft schädigen.
1: Das Ergebnis besorgniserregend. Die meisten Produkte gefährlich.
0: Wir haben hier höhere Konzentrationen gefunden, aber überrascht hat mich das nicht, weil ich schon mehrere Produkte überprüft habe, die eben nicht offiziell in Deutschland eingeführt worden sind. Und da haben wir doch öfter schon Auffälligkeiten erleben können, auch in dieser Größenordnung, wie wir es hier wieder nachgewiesen haben.
1: Ein paar Wochen später bekommen wir vom türkischen Anwalt Videos. Behörden nehmen Fabriken in Istanbul hoch, beschlagnahmen Unmengen illegal hergestellte Fake-Ware. Grund dafür? Die Aufnahmen von Tama. Ein Großteil der Fälschungen wäre später wahrscheinlich bei uns in Deutschland gelandet.
2: Wir sind wieder in Bremen. Dieses Mal bei einem Labor, das sich regelmäßig mit pharmazeutischen Verdachtsproben beschäftigt. Hier untersucht man für uns die gefälschten Medikamente aus der Türkei.
3: Ja, ich bin Dr. Christian Langfermann. Ich bin als Laborleiter hier tätig. Ein Schwerpunkt meiner Untersuchung ist auch die Untersuchung von Verdachtsproben. Das heißt, wir kriegen Proben von Zoll, von Polizei, von Staatsanwaltschaften. Unbekannter Zusammensetzung. Dabei handelt es sich häufig um Fälschungen, die illegal übers Internet verkauft wurden.
2: Wir erinnern uns. Tama wurden diese Fake Ozempic Pens in Istanbul in einem Fitnessclub und in einem öffentlichen Café angeboten. Angeblich mit dem Originalwirkstoff Semaglutid. Aber ist der auch wirklich drin?
3: Wir konnten nachweisen, dass in diesen beiden Pens kein Semaglutid enthalten ist. Stattdessen haben wir ein Insulinderivat nachweisen können. Das ist das Insulinglulisin, ein schnell wirksames Insulinderivat in einer Menge von ca. 93%.
4: Am Ende, wenn es ganz, ganz schlecht läuft, kann so etwas tödlich enden. Ich bin Harm Hammer. Ich bin Facharzt für Diabetologie und habe seit 25 Jahren hier in Bremen eine eigene Praxis. Insulinglulisin ist eins von den modernen synthetischen Insulinen. Und die wirken unglaublich schnell. Innerhalb kurzer Zeit passieren zwei Dinge sehr schnell hintereinander. Zum einen stürzt der Blutzucker ab und das spürt jemand, der weiß aber nicht, was das ist. Dem bricht der Schweiß aus, der hat Sehstörungen, dem zittern die Lippen, der zittert, der kann überhaupt nicht mehr koordiniert sich bewegen. Und fast zeitgleich sinkt der Zuckerspiegel dann im Gehirn auch ab. Und das Gehirn kann aber nur Zucker als Energieträger verwenden. Das bedeutet, in so einer Situation schaltet sich das Gehirn nach und nach ab.
2: So wie es auch Paula in Österreich passiert ist. Nachdem sie sich Fake Ozempic gespritzt hat, kommt sie mit einem Krampfanfall ins Krankenhaus.
4: Wenn der Zuckerspiegel im Hirn zu stark abfällt und zu schnell stark abfällt, dann kann das in zum Glück sehr seltenen Fällen auch zu solchen Krampfanfällen und zum Koma führen.
2: Und was ist mit der Abnehmspritze aus China? Bei der Übergabe im Park sagte der Dealer, die Ampulle sei das gleiche wie Ozempic.
5: Die wirken genauso, 100%.
3: Wir hatten nur den Anfangsverdacht von Ihnen, dass dort Semaglutid drin sein sollte. Und tatsächlich konnten wir auch Semaglutid nachweisen, und zwar in einer Menge von 2,9 Milligramm.
4: Das ist mehr, also eine höhere Dosis, als in Europa zugelassen ist. Also wenn Sie sich so eine Überdosis Semaglutid spritzen, dann kann für eine ganze Woche lang können alle Nebenwirkungen sofort auf einmal auftreten. Übelkeit, Erbrechen, Verstopfung, Durchfall. Sie können in ein Nierenversagen kommen und es gibt zum Beispiel Herzrhythmusstörungen und da sind Sie ruckzuck auf der Intensivstation.
6: Das Problem bleibt, dass durch gefälschte Arzneimittel ein hohes Gefährdungspotenzial herrscht und wir diesem Gefährdungspotenzial bisher nichts entgegensetzen. Weder durch einen erhöhten Kontrolldruck, noch durch eine Harmonisierung des rechtlichen Rahmens, noch nicht mal im Bereich der Europäischen Union. Die Rechtslage ist gruselig, sie ist undurchschaubar, sie ist sehr komplex, intransparent.
2: Dazu kommen niedrige Strafen. Beispiel Österreich. Die beiden Unternehmer, die dem Arzt von Paula gefälschte Ozempic-Pens verkauft hatten, wurden inzwischen verurteilt. Zu 6 Monaten auf Bewährung und Geldbußen von 6.600 und 720 Euro.
6: Ja, das ist natürlich wenig. Und wenn man das ins Verhältnis setzt zu den Gesundheitsgefährdungen, die dort gesetzt wurden, ist das natürlich jetzt eine Einladung zum Weitermachen.
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15: Einen schönen guten Abend, herzlich willkommen. Das sind wirklich keine guten Aussichten für die nächsten Urlaubstage an der Ostsee. Es wird warm, richtig heiß, also bestes Badewetter. Und just in diesem Moment treiben vor Warnemünde große Blaualgenteppiche. Im Moment sind die zwar nicht vom Strand aus zu sehen, aber diese Bakterien können sehr unangenehm bis gefährlich werden.
16: In Warnemünde ist heute eher Surf statt Badetag. Wegen Windstärke 7 ist die rote Fahne draußen. Baden verboten. Vom Strand aus ist von den Blaualgen so gut wie nichts zu sehen.
17: Durch den Wind ist das halt alles so ein bisschen verteilt worden und dementsprechend sind die jetzt halt weit rausgetrieben.
16: Ganz so weit sind die Algen dann aber nicht rausgetrieben, sieht man aus der Luft. Für den Menschen kann der Blaualgenteppich giftig sein. Am Leibniz-Institut für Ostseeforschung wird er untersucht und die Warnungen vor der Blaualge bestätigt.
18: Also so wie wir die Bedingungen jetzt hatten in den letzten Tagen, tatsächlich schon gefährlich, auch nicht nur für Menschen, auch für Hunde. Man sollte also schon vermeiden, Wasser zu schlucken. Ich würde immer, wenn ich sage mal, die Hand ins Wasser halte und meine Hand nicht mehr sehen kann, würde ich nicht ins Wasser gehen tatsächlich.
16: Die Stadt Rostock warnt die Bevölkerung. Insbesondere Kinder und Menschen mit chronischen Erkrankungen sollten vorsichtig sein und bei auffälligem Wasser auf das Baden verzichten.
19: Bei Windstärke 5 ist alles durchmischt.
20: Wir waren aber mit der Drohne oben, man sieht doch noch.
19: Kann irgendwo sein, kranke Menschen sollten sich vorsehen. Aber so gesund wie ich,
20: wenn man taub.
21: Wir gehen nicht unbedingt rein. Wenn wir nicht unbedingt rein wollen, gehen wir nicht. Auch die Kinder nicht.
0: Und wenn, dann höchstens mal mit den Füßen, aber dann gleich wieder raus. Man weiß ja doch nicht, ne?
21: Ich habe es heute, nee, gestern hatte ich das gelesen in der Zeitung tatsächlich. Strandabschnitt 30 bis 36, aber hier ist 4, weiß nicht, wo 30 bis 36. Wenn das hier ist, wenn Sie das sagen, dann gehe ich da nicht mehr rein.
16: Für das Leibniz-Institut für Ostseeforschung ist es nicht einfach, eine Prognose für die kommenden Tage abzugeben.
18: Es hängt jetzt auch stark von den Windbedingungen ab. Heißt, wenn wir auflandigen Wind haben, sehr stille Windbedingungen auch, dann kann das durchaus wieder so erscheinen wie in den letzten Tagen.
16: Zwar auch an anderen Stränden wie dem 15 Kilometer entfernten Gralmüritz meldeten Strandbesucher grüne Algenteppiche. Laut IOW kein angenehmes, aber normales Phänomen zu dieser Jahreszeit.
15: Ja, Blaualgenteppiche, für Badegäste nicht angenehm, aber für Fotografen ein ziemlich imposantes Motiv. Wir haben ein paar Luftbilder für Sie zusammengestellt. Schauen Sie mal bei uns auf die Internetseite ndr.de/mv. Was für ein großes Spektakel war das im Frühjahr, als ein Buckelwal sich in die Wismar-Bucht verirrte und bei all dem, was die Medien und die Behörden und die Unternehmen damals veranstalteten, konnte man annehmen, das sei ein Jahrhundertereignis, dass sich solches Tier bis zu uns an die Küste verirrt. Aber genau das ist es nicht. Vor kurzem wurde wieder ein Buckelwal in der Nähe von Wismar gesichtet. Was also treibt diese Tiere in die Ostsee?
22: Ende Juli. Wieder ein Buckelwal in der Ostsee. Und wieder taucht er ausgerechnet im Wismarer Hafen auf. Wie der Wal im März. Für Biologen ist das keine große Überraschung.
23: Es reiht sich aber ein in ein Bild, was sowohl historisch als auch aktuell gar nicht so ungewöhnlich ist. Denn es ist immer ein Buckelwal Nummer 17, den wir in der Ostsee haben. Ja, es ist ungewöhnlich und es ist auch aufregend und was auch immer. Aber es ist nicht völlig unerwartet.
22: Es sind vor allem junge Tiere, die in die Ostsee abbiegen. Eigentlich sind sie im Atlantik zu Hause, halten sich aber oft in Küstennähe auf. Wissenschaftler vermuten, die Wale schwimmen aus Neugier oder auf Futtersuche in die Ostsee, zwischen den dänischen Inseln hindurch. Und schließlich führt ihre Erkundungstour die Küste entlang auch nach Wismar. Und es gibt noch einen Grund, weshalb sich die Besucher häufen.
24: In den 50er, 60er Jahren war der atlantische Buckelwalbestand auf weniger 100 Tiere durch den internationalen Walfang zusammengeschnurrt und liegt jetzt bei wieder über 20.000 Tieren. Und diese 20.000 Tiere sind alle im Atlantik unterwegs und da verschwimmen sich offensichtlich in den letzten paar Monaten zwei dieser Tiere in die Ostsee.
22: Wo sie zu wenig Nahrung finden. Der niedrige Salzgehalt schädigt ihre Haut. Eine lebensfeindliche Umgebung für die Tiere. Umweltminister Till Backhaus wollte sich für weitere Strandungen rüsten. Auf NDR-Nachfrage heißt es jetzt aus dem Ministerium:
25: Zudem arbeiten Bund und Küstenländer nach den Beschlüssen der Umweltministerkonferenz gemeinsam an einem abgestimmten Vorgehen für künftige Walstrandungen. Hierzu wurde eine länderübergreifende Ad-hoc-Arbeitsgruppe eingerichtet.
22: Eine konkrete Strategie für erneute Strandungen gibt es ja also noch nicht. Greenpeace und das Deutsche Meeresmuseum fordern stellnetzfreie Zonen, damit es gar nicht erst so weit kommt. Und wenn doch, sollte man der Natur ihren Lauf lassen.
15: Wir schauen auf weitere Meldungen vom Tage. Den Überblick der Nachrichten hat Eva-Maria Guhl.
26: Guten Abend. Das Landgericht Schwerin hat einen 63-jährigen Mann wegen sexuellen Missbrauchs zu 6 Jahren Haft verurteilt. Zwischen 1998 und 2003 hatte er seine anfangs 11-jährige Stieftochter mehrfach missbraucht. Das Opfer hatte erst 2020 Anzeige erstattet. Angeklagt waren 13 Fälle. 7 sah das Gericht als erwiesen an, darunter auch Vergewaltigungen. Die Taten ereigneten sich überwiegend in der gemeinsamen Wohnung und an der Arbeitsstätte des Mannes im Landkreis Nordwestmecklenburg. Nach der Explosion und dem anschließenden Brand in einem Mehrfamilienhaus in der Schweriner Innenstadt sind weiter viele Fragen offen. Hinweise auf einen technischen Defekt haben die Ermittler nicht gefunden. Das hat die Staatsanwaltschaft Schwerin jetzt mitgeteilt. Bei der Explosion am vergangenen Donnerstag ist ein Mann ums Leben gekommen. Seine Identität ist noch immer unklar. Zu einer möglichen Ursache der Explosion hat sich die Staatsanwaltschaft nicht geäußert, mit Verweis auf die laufenden Ermittlungen. Das Haus mit 6 Wohnungen ist zwar nicht einsturzgefährdet, aber derzeit unbewohnbar. Und ein Feuer in einem Wohnhaus hat es heute auch in Stralsund gegeben. Mittags hatte es in einer Wohnung des Mehrfamilienhauses gebrannt. Die Bewohnerin kam leicht verletzt ins Krankenhaus. Auch die umliegenden Wohnungen mussten zeitweise evakuiert werden. Wie hoch der Schaden ist, das muss noch ermittelt werden. Auf Anordnung der Staatsanwaltschaft war auch ein Brandursachenermittler heute vor Ort. Ein junger Motorradfahrer ist bei einem Unfall im Kreis Vorpommern-Greifswald schwer verletzt worden. Laut Polizei war der 22-Jährige am Mittag bei Katzow nahe Wolgast von der Straße abgekommen und in den Graben gestürzt. Wie es dazu kam, das ist noch unklar. In Mecklenburg-Vorpommern leben aktuell etwa 40.000 Demenzbetroffene mit ihren Familien. Tendenz steigend. Um sie besser zu unterstützen, hat Sozialministerin Drese gemeinsam mit der Alzheimer-Gesellschaft MV jetzt einen Landesdemenzplan vorgestellt.
1: Betroffen von der Krankheit sind vor allem die Angehörigen, aber beispielsweise auch Wohnungsgesellschaften oder örtliche Krankenhäuser. Seit 2024 arbeitet das Schweriner Sozialministerium mit vielen Partnern daran, alle vorhandenen Angebote zu einer Gesamtstrategie zu verknüpfen. Jetzt liegt dieser Demenzplan MV vor. Was sehr aufwendig klingt, muss aber nicht unbedingt mehr Bürokratie und Geld kosten.
2: Letztlich geht es darum, alle demenzsensibel miteinander zu vernetzen in Mecklenburg-Vorpommern und immer mitzudenken, wenn ich ein Thema anfasse, wie beispielsweise Gesundheitsprävention, habe ich auch die Menschen mit Demenz und ihre Angehörigen mitgedacht.
1: Verankert wurde jetzt im Demenzplan auch das bereits etablierte Demenzmonitoring, ein datengestütztes Beobachtungs- und Analysesystem, mit dem Mecklenburg-Vorpommern bundesweit als Vorreiter gilt.
26: Ein Streit um die Vorfahrtsregelung hat gestern in Bergen auf Rügen zu einem Stau geführt. Eine Frau hatte die Polizei gerufen, weil ein 39-Jähriger und ein 63-Jähriger Mann auf der Straße lautstark über die Vorfahrtsregelung stritten und keiner den anderen vorlassen wollte. Die Beamten konnten die Situation schließlich lösen. Wer von den beiden nun tatsächlich Vorfahrt hatte, das teilten sie aber nicht mit.
15: Deutschland ist in Europa eine Toilettenwüste. Verglichen mit unseren Nachbarländern gibt es nämlich bei uns relativ wenig öffentliche Toiletten. Und wenn, dann sind die entweder manchmal ziemlich unverschämt teuer oder aber sie sind dreckig. Auch das Urlaubsland Mecklenburg-Vorpommern hat mit seinen Autobahntoiletten nicht unbedingt ein tolles Aushängeschild.
3: Samstag auf der A20. Der klassische Anreisetag. Der Süden drängt in den Norden. Stundenlange Autofahrt mit Unterbrechung, weil es irgendwann sein muss. Entsprechend präpariert Veronika Schumann aus Eisenach.
4: Toilettenpapier? Warum? Weil meistens bei solchen Wundertüten ja kein Toilettenpapier mehr dann da ist. Und weil es auch manchmal unsauber ist, dass man da ein bisschen was sauber machen kann.
3: Sogenannte Gebrauchsspuren nicht nur auf dem Boden. Mindestens zweimal am Tag schickt die Autobahn GmbH eigenen Angaben zufolge Putztrupps in die WCs. Der Ansturm sorgt dafür, dass sie viel zu tun haben. Wer kann, sucht Alternativen. Ein paar Kilometer weiter Rastplatz Brohmer Berge. Speziell von außen wie von innen. Hier ist der Schmutz offenbar älter, als die letzte Reinigung her ist. Aber immerhin ein Kunstwerk.
5: Wird zu wenig sauber gemacht, zu wenig Personal, denke ich, die hier rumfahren und sich das angucken. Und natürlich die, die hier auf Toilette gehen, achten natürlich nicht auf Sauberkeit. Eklig. Bloß ich weiß nicht, wann der nächste Rasthof hier kommt. Vielleicht das letzte.
3: Das letzte? Sagt nicht nur sie. Der ADAC ist in eigenen Tests zu deutlichen Ergebnissen gekommen.
6: Ziemlich ernüchternd. Ich meine, dass Toiletten an Rastplätzen nicht gerade zu den saubersten Deutschlands gehören, ist eigentlich bekannt. Nur hat sich die Lage leider nach unserer letzten Untersuchung noch einmal verschlechtert. Und zwar sind mittlerweile bundesweit 2/3 wirklich aller Toiletten an den Rastplätzen mindestens mangelhaft.
3: Laut ADAC Mecklenburg-Vorpommern etwas besser als der Durchschnitt. Der nächste Rastplatz, 4 Tore Stadt bei Neubrandenburg. Hier auf den ersten Blick alles okay.
7: Nur so, wie Sensoren so davor halten.
27: Die Autobahntoilette war an sich sauber, es war Toilettenpapier da, aber keine Möglichkeit zum Händewaschen. Was wir Frauen sehr schade finden. Es ist schade, dass es kein Großfernsehen gibt, weil sonst wäre das Interview selbst erklärt.
3: Die nächsten beiden Rastplätze. Es geht offenbar besser. Der Geruch nicht allzu beißend. Das Wasser läuft. Auch bei der Spülung in die richtige Richtung.
8: Es ist nicht so schlimm wie bei anderen Raststätten, aber das ist auch, wir sind schon im Mittelalter, also es ist eine Katastrophe, finde ich. Fahren Sie ein paar Kilometer nach Polen, es ist deutlich besser als hier.
3: 38 Rastplätze mit 90 Toiletten gibt es an Autobahnen in Mecklenburg-Vorpommern. Die Reinigung hat die Autobahn GmbH ausgelagert an private Reinigungsfirmen.
9: Wir kennen die Ergebnisse auch bei diesen Reinigungen, es reicht nicht. Es müsste mehr sein. Wir haben eine Festlegung, wir Deutschen haben alles, für alles Regeln. Und auch diese Regeln sind aufgestellt und die sagen uns zweimal am Tag Reinigung. Und seit Jahren wissen wir, dass das nicht ganz ausreichend sein kann in den Sommermonaten. Deswegen haben wir im Land Mecklenburg-Vorpommern eine dritte eingeführt. Aber das muss auch bezahlt werden und das Geld ist im Moment nicht da.
3: Es bleibt also bei den Ekeltoiletten an den Autobahnen. Wer hier sein Geschäft macht, kann vielleicht dafür sorgen, dass aus mangelhaft nicht ungenügend wird.
15: Hand in Hand für Norddeutschland. Unsere große NDR-Spendenaktion, die gehört ja eigentlich in den Winter, in die Weihnachtszeit. Aber wir wollen nicht nur einmal im Jahr groß Geld einsammeln und uns freuen über Ihre Hilfsbereitschaft. Nein, wir wollen auch in den Folgemonaten hin und wieder schauen, was mit diesem Geld nun passiert. Beim letzten Mal, als wir Geld für suchtkranke Menschen gesammelt haben, sind ca. 2,5 Millionen Euro zusammengekommen. Und ein bisschen davon fließt zum Beispiel nach Vorpommern an eine spezielle Musikgruppe der Volkssolidarität in Leopoldshagen.
10: Sommerfest der Volkssolidarität in Leopoldshagen. Und mittendrin die Band Villa Rockt. Seit 6 Jahren am Schlagzeug Andreas Diekmann. Am Morgen hat er sich noch um die Hühner gekümmert, wie jeden Tag. In Jatznick bei Pasewalk lebt er in einer Wohngruppe. Die Bewohnerinnen und Bewohner haben Psychosen oder Persönlichkeitsstörungen. Häufig als Folge von Alkohol- und Drogensucht.
11: Also ich bin so meist so ein bisschen mehr derjenige, der die Leute immer so ein bisschen mitziehen tut. So. Also dass die auch dann, ne, das harmoniert alles in der Band. Und das ist eigentlich alles, das ist das Schönste.
10: Die letzten Absprachen für den einstündigen Auftritt auf dem Sommerfest stehen an. Im Repertoire haben sie 120 Titel. Schlager, Rock und Pop.
12: Marmorstein und Eisebrich.
13: Genau.
12: Es gibt kein Bier auf Hawaii, ja, was Andreas nicht gerne hören möchte.
13: Aber man muss dazu sagen, die alten Titel, die kommen immer wieder durch.
10: Neue Notenständer, Verstärker und ein Mischpult haben sie durch Spenden der NDR-Aktion Hand in Hand kaufen können. 4 Stunden vor dem Auftritt steigt das Lampenfieber.
11: Das wird mit der Zeit. Ich denke mal, im Laufe des Auftritts nachher wird das nachher ruhiger.
10: Seit rund 10 Jahren probt der Musiker Michael Dressler mit der Band. Auch ein Teil seines Honorars wird jetzt aus den Spendengeldern bezahlt. Er weiß, was die Band für die Mitglieder bedeutet.
14: Auf alle Fälle ist es eine Abwechslung generell mal, ne? Im ganzen Alltag, in der Woche. Und ja, wie sagt man so schön, Musik befreit ja von allen anderen Problemen, ne? Und von allen anderen Gedanken. Wenn ich Musik mache, kann ich keine anderen Gedanken haben.
10: Und endlich können sie losrocken. Unterhaltung für Bewohnerinnen und Bewohner sowie die Mitarbeitenden der Volkssolidarität.
17: Mir hat es sehr Spaß gemacht. Also ist auch mal eine Sache, sonst sitzt man ja immer im Bandraum unten bei uns drin. Und das ist immer so einseitig. Also ich freue mich auch schon mal auf den Auftritt.
10: Die Band tritt regelmäßig auf. Nicht nur innerhalb der Volkssolidarität Ökarando, sondern auch auf regionalen Festen.
15: Bei manchen Menschen scheint der Tag irgendwie mehr als 24 Stunden zu haben oder sie verfügen über schier unerschöpfliche Energiequellen, weil sie einfach so viel in ihren Alltag integrieren, das würde bei anderen für 2 oder 3 Leben reichen. Beruf, Familie, Hobby, ein Gutshaus sanieren und das scheint den Bewohnern von Langwitz nicht genug zu sein. Nein, am Wochenende werden sie dann noch zu Kaffeehausbetreibern, zu Konzertveranstaltern oder Kinobetreibern.
0: Statt Presslufthammer, Bagger und Bohrgeräuschen erklingt heute im Gutshaus Langwitz die Klarinette von Gutsherrin Caroline Pagen.
16: In 10 Minuten machen wir die nächste Runde durchs Haus, ja? Also wer dabei sein möchte,
0: gemeinsam mit Ehemann Sebastian saniert sie seit 4 Jahren das Gutshaus in der mecklenburgischen Seenplatte und lädt trotz Bauphase immer mal wieder zu Veranstaltungen ein.
18: Das ist uns wichtig, dass Sie eigentlich das auch schon mal sehen, dass das Ganze ein Prozess ist und dass Sie einfach auch da teilhaben können dran, zu sehen, wie wir das Stückchen Stück für Stück machen, weil wir es ja auch nicht, sag ich mal, in 2 Jahren durchziehen, das Ganze, sondern es ist ja ein Teil unseres Lebens, das heißt, es dauert auch ein bisschen länger und dann wäre es ja schade, wenn wir die 4 Jahre, in denen wir bauen, die Leute noch nicht hier haben könnten.
16: Also kein weißes Tuch, was wir irgendwann lüften werden.
18: Genau.
0: Viele Stunden bereiten sie jede Veranstaltung vor. Auch der Nachwuchs, vor allem Sohn Simon, fällt dafür immer wieder etwas ein. Bauen, Arbeit, Kinder, alles eine Frage der Organisation, meint die Hausherrin.
18: Ich habe jetzt 2 Kuchen gebacken, meine Mama hat 4 Kuchen gebacken, meine Schwiegermutter hatte auch 2 Kuchen gebacken. Wir haben so ein bisschen aufgeteilt, also ich kann jetzt hier nicht alles selber backen, zumal wir gestern hier noch echt Wasserprobleme hatten und das Haus retten mussten.
0: Ein Wassereinbruch durch Starkregen, ausgerechnet, als sie einen Anbau abgerissen haben. Die Nachbarin hatte sich noch gewundert bei dem Wetter, doch es musste sein, weil das Haus jetzt eingerüstet wird.
16: Als wir dann nachher irgendwie gemerkt haben, okay, das Wasser wird weniger hier im Saal und nicht immer mehr, dann kehrt auch sozusagen irgendwie die in Anführungsstrichen Ruhe wieder, dann ist wieder Platz für einen Witz oder so. Caro und ich standen hier drin und haben gesagt, ein Glück haben wir kein Laminat verlegt.
0: Die nächste Führung steht an für den Hausherrn. Die 4. heute. Im Gutshaus Langwitz, Baujahr 1856, haben Sebastian und seine Frau viel gelernt. Wie verlegt man Dielen? Wie Elektro- und Wasserleitungen? Welcher Putz ist am besten? In jeder freien Minute packen sie selbst an.
16: Mir war es wichtig, ein Gefühl für die Aufgaben zu bekommen, die gemacht werden müssen, die möglicherweise auch von anderen gemacht werden. Aber dass man nicht komplett sozusagen an der Stelle da steht und sagt, ja, das wird schon richtig sein.
0: Zum Abschluss des Tages gibt Klarinettistin Caroline mit Freunden von der Neubrandenburger Philharmonie ein Konzert. Und Sebastian, eigentlich Tonmeister, stimmt fürs Finale mit ein.
18: Irgendwie weiß ich auch immer nicht, wo man dann noch so seine restlichen Energien herzieht. Keine Ahnung, man zieht das dann so durch. Das macht ja auch Bock und wir machen das ja auch, wir sind ja nur Musiker hauptberuflich, deswegen, das macht ja nur einfach so viel Spaß und deswegen kommt dann irgendwie die Energie noch irgendwo her, keine Ahnung. Heute Abend falle ich tot ins Bett.
0: Am 14. und 15. August geht es weiter mit Kino unterm Sternenhimmel im Park von Gutshaus Langwitz.
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15: Vielen Dank fürs Lob. Und zum Gesamtpaket gehören natürlich auch verlässliche, gut recherchierte Nachrichten.
26: In Bogewitz bei Antlam ermitteln Polizei und Staatsschutz gegen Bürgermeister Lutz Lehmann von der Wählergruppe am Mühlengraben. Er soll ein verbotenes Kampflied der Nationalsozialisten in seinem WhatsApp-Status gepostet haben. Der 58-Jährige sagte, er habe das Lied als YouTube-Link bekommen und die Nachricht sofort geschlossen. Wie es anschließend in seinen Status gelangt sei, könne er sich nicht erklären. Das Kampflied aus NS-Zeit ist seit 1945 verboten und darf nicht gesungen und verbreitet werden. Landwirte in Mecklenburg-Vorpommern haben aktuell mit deutlichen finanziellen Einbußen zu kämpfen. Grund ist laut Agrarminister Backhaus die Situation auf dem Weltmarkt. Bei vielen Ackerpflanzen gäbe es gerade einen enormen Preisverfall, etwa bei Weizen, Futtergerste und Kartoffeln. Das gilt auch für Schweinefleisch. Viele Betriebe hierzulande würden gerade kaum ihre Kosten decken können, geschweige denn Gewinne erzielen. Backhaus verwies auch auf die enorm gestiegenen Preise für Dünger und Energie. 2026 könnte das finanziell schlechteste Jahr seit 2016 werden, so der SPD-Politiker. Bei einem Auffahrunfall auf der A20 sind gestern Abend zwei Urlauber schwer verletzt worden. Bei Tessin war ein LKW an einem Stauende auf den Camper der beiden aufgefahren. Der LKW-Fahrer blieb unverletzt. Der Stau hatte sich gebildet, nachdem auf regennasser Fahrbahn ein Auto und ein LKW zusammengestoßen waren. Der Autofahrer wurde dabei leicht verletzt. Den Sachschaden bei beiden Unfällen schätzt die Polizei auf insgesamt knapp 160.000 Euro. Die Bauarbeiten am Rostocker Werftdreieck dauern länger als geplant. Eigentlich sollten die Arbeiten an dem wichtigen Verkehrsknotenpunkt zum Ende der Sommerferien am 21. August abgeschlossen sein. Jetzt hat die Rostocker Straßenbahn AG angekündigt, dass der Bereich noch bis zum 12. September gesperrt bleibt. Am Werftdreieck werden aktuell neue Gleise verlegt, eine neue Haltestelle gebaut und drei wichtige Straßenquerungen saniert. Einen ungewöhnlichen Gast hatte das Polizeihauptrevier in Dermin. Dort hat ein Kauz die vergangene Nacht in der Gewahrsamszelle verbracht. Ein Wachdienstmitarbeiter hatte das verletzte Jungtier auf einer Straße gefunden und es den Beamten übergeben. Die mussten improvisieren, bis sie den kleinen Kauz heute früh dem Tierschutz übergeben konnten. Von polizeilichen Maßnahmen gegen ihn konnte allerdings abgesehen werden, hieß es.
15: Ein gewöhnlicher Mittwochabend auf dem Marktplatz von Staffenhagen. Klingt das für Sie nach einem Ort, wo man Party und Feierlaune und gute Stimmung erwartet? Eher nicht? Dann waren Sie lange Zeit nicht in Staffenhagen. Ein örtlicher Gastronom hat das nämlich geschafft, die Leute aus dem Haus zu locken. Und die wollen genau das auch mitten in der Woche einfach mal feiern und tanzen.
1: Wir haben oben.
2: Das gab's im Sommer in Staffenhagen noch nicht. Tanz auf dem Marktplatz. Aber bei Gastronom Jens Fischer ist die Laune, anderthalb Stunden vor der Party, gerade nicht so gut.
4: Die Kühlung geht nicht.
21: Das Kabel ist kaputt.
2: Er hat sich vorgenommen, wieder Leben in die Stadt zu bringen.
21: Weil es hier in der Stadt einfach nichts gibt oder kaum was gibt, im Sommer nichts gemacht wird. Wir haben uns das ganz ehrlich auch abgeguckt von aus der Stadt Bad. Die haben das nämlich auch jeden Mittwoch im Sommer in den Sommerferien. Und es wird gut angenommen, es ist gut besucht und ja, läuft.
2: Dieses Event organisiert er jetzt schon zum vierten Mal.
4: Ich will ja nicht unterbrechen jetzt, aber ich muss noch mal zum Baumarkt, ehrlich.
2: Jeden Mittwoch bis zum Ferienende holt der Unternehmer DJs oder Bands in die Stadt. Diesmal gibt's Schlager und Rockmusik mit Michael Rocco und Richie Beat.
22: Staffenhagen, finde ich, ist ein Feiervolk. Also die feiern gerne. Die nehmen auch jede Gelegenheit auch gerne mit, wenn sie ihr Tanzbein schwingen.
23: Ja, wir haben da Bock drauf, ne? Sonnenuntergang auf dem Marktplatz Staffenhagen. Wir kommen ja aus der Gegend.
2: Diese Damen sind aus Staffenhagen Mutter und Tochter.
24: Schnäßchen.
2: Mit 82 gehört Heidemarie Höppner zu den ältesten Tänzerinnen.
24: Top, top. Wir sind jedes Mal hier.
2: Vergangenen Mittwoch standen sie hier Schlange. Deshalb hat Organisator Jens Fischer einen zweiten Bierwagen besorgt. Jetzt hat er auch eine nagelneue Kabeltrommel.
21: Läuft.
2: Kühle Getränke, laue Sommernächte, freier Eintritt. Und diesmal sind gegen 18 Uhr schon so viele Leute da wie noch nie.
24: Schöne Idee. So kommen die Menschen mal ein bisschen raus.
25: Zusammen auch.
24: Und dass wir dann alle sehen und alle feiern und alle sind fröhlich. Ich finde das toll.
25: Wir wollen Spaß haben.
24: Genau.
25: Mal ohne die Kinder. Die Alten dann mal wieder los.
1: Ihre Wand nehme ich dich ganz, das ist du doch verlangt. Sind wir mal ehrlich, ich brauche eine Frau, die mich handhaben.
2: Tanzmusik, Bier und Bratwurst. Jens Fischers Konzept geht auf.
21: Heute werden wir die 500, 600 auf jeden Fall knacken.
2: Und weil er die Staffenhagener mit Tanz auf dem Marktplatz so glücklich machen kann, verspricht er schon jetzt, im nächsten Jahr geht's weiter.
15: Ja, morgen Abend wieder in Staffenhagen. Und vorher, am Morgen, schicken wir Sie mit dem Frühstücksclub in einen hoffentlich schönen Tag.
3: Morgen die Sonnenfinsternis, auch bei uns in Mecklenburg-Vorpommern. Wir haben uns schon mal die entsprechenden Brillen besorgt. Falls Sie so eine nicht haben, wir sprechen morgen bei uns im Frühstücksclub mal mit einem Experten, was man alternativ sich vor die Augen halten kann, ob es da überhaupt irgendetwas gibt.
5: Ja, und ganz nebenbei geht natürlich der NDR 1 Radio MV Ticketsommer weiter. Und da geht es morgen um Tickets für ein Konzert von Alex Christensen, und zwar in Wismar. Also unbedingt einschalten, morgen früh den Frühstücksclub um 8:15.
3: Ja, und so eine Brille kann man auch wunderbar aufsetzen auf dem Alex Christensen-Konzert, oder?
5: Ja, kannst machen.
15: Und wir hoffen, dass wir die Sonnenfinsternis morgen Abend live hier am Himmel sehen. Also, bis dahin, schönen Abend. Tschüss.
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3: Das Hoch, Ralf, setzt sich ja jetzt bei uns durch. Aber zuvor ist eben eine polare Luftmasse eingeflossen. Und die muss sich nun unter Hochdruckeinfluss erst einmal erwärmen. Das geht nicht von jetzt auf gleich und ganz doll, aber im Laufe der Woche dann doch ziemlich rasch. Heute Nacht wird es erst einmal wenig Wolken geben. Oftmals funkeln die Sterne vom klaren Himmel. Später können dann von der Ostsee her ein paar lockere Quellwolkenfelder hereinziehen. Aber die bringen nichts, keine Schauer, bleibt trocken. Die Temperatur sinkt unmittelbar an der Küste, wo der Wind aufwärts bleibt, nicht unter 15 Grad. Sonst aber auf 12 bis teilweise 7 Grad. Ich möchte einige Niederungen nicht ausschließen, wo es noch ein Ticken kälter werden kann. Morgen gibt es viel Sonnenschein. Ein paar Quellwolken schon, aber insgesamt überwiegt der Sonnenschein. Es ist überall trocken und die Temperatur steigt auf Spitzenwerte von rund 20 Grad an der Küste bei Seewind. Sonst werden 22 bis 25 Grad erreicht. Am wärmsten wird es dabei so Richtung Grise-Gegend und Elbe. Ein Wort noch zur partiellen Sonnenfinsternis morgen Abend. Ja, es wird wohl Schleierwolken geben, aber die sind dünn und ich vermute, dass man die Sonne dadurch sehen kann. Aber wolkenlos ist es eben nicht. Ja, der Wind morgen allgemein wird er schwach, kommt erst aus Nordwest bis Nord, dreht mehr auf Nordost. Und die nächsten Tage dann, es wird immer heißer, am heißesten am Freitag bis 35 Grad. Ob es am Sonnabend schon eine Abkühlung gibt, ist noch nicht ganz sicher.
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0: ganz herzlich willkommen am Dienstagabend. Ja, was für ein Tag, an dem Menschen zuschauen mussten, wie alles, was sie haben, vernichtet wird.
1: Und das hier in Hamburg. Guten Abend auch von mir. An die Holstenstraße schauen wir natürlich gleich und darum geht es außerdem.
0: Ja, nach dem Vorfall beim CSD, Sicherheitsfirma zieht Konsequenzen. Außerdem schauen wir auf die Auswirkungen der Trockenheit in Hamburg und historische Barkassenfahrt unterwegs auf Hamburgs Wasserstraßen. Wohl in der ganzen Stadt haben viele das Gefühl, wir sind Holstenstraße und können sich vorstellen, wie dramatisch es sein muss, wenn plötzlich das eigene Zuhause verschwindet mit allem, was darin ist. Zuvor hatten die Bewohner dieses einsturzgefährdeten Hauses in Altona noch gehofft, Dinge retten zu können. Vor zwei Wochen mussten sie ihre Wohnung ja verlassen und dann die Hiobsbotschaft, der hintere Gebäudeteil wird abgerissen. Ja, und heute ging's los.
2: Trümmer, wo einst eine Küche und ein Zimmer waren. Ein Albtraum für die Bewohnerinnen und Bewohner, denn ihr Hab und Gut ist größtenteils noch immer in den Wohnungen. An der Holstenstraße beginnen heute früh am Morgen die Vorbereitungen für den Abriss des einsturzgefährdeten hinteren Gebäudeteils mit Matten zum Schutz der Nachbarhäuser. Dann ein letzter Kontrollgang. Der Baggerfahrer geht mit der Polizei durch das Haus. Aus der Wohnung einer alleinerziehenden Mutter kann er noch einige Sachen ihrer Kinder retten. Tüten mit persönlichen Gegenständen, ein Laufrad, Spielzeug. Was heute hier passiert, ist für die ehemalige Hausgemeinschaft schwer zu ertragen. Trotzdem sind viele gekommen.

0: für niemanden ist das eine schöne Situation. Auch die Bauarbeiten haben gesagt, so stellen sie sich ihren Job eigentlich nicht vor, dass da ein Abriss stattfindet mit noch Sachen im Haus. Das ist eine furchtbare Situation und wir wollen natürlich auch, dass da entsprechend Verantwortung übernommen wird und auch ja, herausgefunden wird, wer am Ende das hier zu verantworten hat.
1: Seit Wochen leben die ehemaligen Bewohner nun schon im Hotel oder bei Freunden. Marieke Hankel ist mit ihren Kindern in Räumen der benachbarten Kirche untergekommen. Für die Spielsachen, die der Baggerfahrer retten konnte, ist sie dankbar. Ihre Hoffnungen, aus dem stetig wachsenden Schuttberg im Hinterhof noch weitere Gegenstände bergen zu können, aber hat sie aufgegeben.
2: Das ist ja, wenn das von da oben runterkracht und der ganze Bauschutt da drauf, da bleibt ja nicht mehr. Ich hatte halt so gehofft, dass das Silber zum Beispiel von Oma und so, dass ich das da noch rausfischen kann. Ich hatte mir das echt so vorgestellt, dass ich da gleich reinsteigen kann und da rumfischen kann.
1: Auch die anderen Bewohner haben noch wichtige persönliche Gegenstände im Haus. Der Friseur im Erdgeschoss bangt um sein Geschäft, ein Musiker um seine Plattensammlung. Dazu kommen Dinge, die sich schlicht nicht ersetzen lassen.
3: Nicht nur alle Sachen weg, alle Verbindungen weg, Fotos von irgendwie, ne, analoge Familienfotos. Ich bin 55, ich habe natürlich einen ganzen Haufen sowas. Meinen ersten Liebesbrief, den ich gekriegt habe mit der Post, irgendwie, den schreibt mir keiner nochmal. Also so... Das sind Sachen, die sind einfach weg.
1: Zunächst wird nur der hintere Teil des Gebäudes abgerissen. Danach sollen Fachleute prüfen, wie stabil der vordere Teil ist. Noch immer ist unklar, wie sich der Zustand des Hauses so verschlechtern konnte. Die Mieter werfen dem Eigentümer vor, es nicht ordentlich instand gehalten zu haben. Dessen Anwalt weist die Vorwürfe zurück. Unterdessen wird der Schuttberg im Hinterhof immer größer.
4: Und über die Frage, musste das Haus wirklich so schnell abgerissen werden, habe ich am Nachmittag mit einem Bauprüfingenieur aus München gesprochen, mit Markus Hennecke, der mit ähnlichen Fällen betraut ist und bereits betreut hat. Hätte man den schnellen Abriss heute aus Ihrer Sicht nicht doch noch verhindern können oder zumindest insoweit verzögern, dass die Menschen noch einmal kurz zurückkehren können?
5: Die Frage verstehe ich sehr gut. Es ist dramatisch, wenn ich plötzlich das Dach über meinen Kopf verliere und damit auch viele Gegenstände meines Lebens. Trotzdem müssen wir sehen, und ich habe mich überzeugt von den Bildern und auch den Berichten, dass das Gebäude schwer einsturzgefährdet ist. Damit besteht die Gefahr, dass Menschen zu Leide kommen, zu Tode oder verletzt werden. Und diese Verantwortung kann eigentlich keiner übernehmen. Und insofern ist es absolut nachvollziehbar, dass man diesen Abbruch herbeigeführt hat. Man muss natürlich auch sehen, dass das Gebäude, wenn es sich von selber jetzt zusammengebrochen wäre, gegebenenfalls andere Gebäude noch in Mitleidenschaft gezogen hätte.
4: Und hätte man das Haus oder auch die Häuser nicht irgendwie abstützen können?
5: Auch das Abstürzen muss natürlich durch Sicherungsmaßnahmen passieren. Es müssen Stützen hineingetragen werden. Menschen arbeiten dort für diese Abstützung. Es entstehen weitere Erschütterungen und da wäre eine größere Gefährdung für diese Arbeiten gewesen, sodass es sehr wahrscheinlich ist, dass einfach diese Abstützung nicht möglich waren. Auch dafür hätten ja Menschen hineingemusst.
4: Nun sind diese Häuser über 100 Jahre alt. Warum besteht denn eigentlich Einsturzgefahr, wo die Häuser doch immerhin zwei Weltkriege mit Bombenerschütterungen überstanden haben?
5: Sicherlich schwere Einwirkungen in der Geschichte, aber die Häuser sind älter geworden. Es gibt Veränderungen in Häusern, die wir nicht kennen. Wände werden herausgenommen, Stützen erstellt, es werden Träger eingezogen, eventuell Veränderungen im Baugrund, aber auch natürlich, dass Materialien altern. Und wenn man sie nicht entsprechend wartet, kann es dazu kommen, dass diese Situation herbeigeführt wird. Ich habe das schon öfters auch in anderen Situationen erlebt.
4: Sie sprechen über die Wartungen. Wer ist denn aus Ihrer Sicht verantwortlich? Es gibt ja viele Altbauten, wo man kleine Risse sieht. Wann ist es gefährlich und was müssen Eigentümer beachten und was ist in diesem Fall offenbar nicht beachtet worden?
5: Grundsätzlich ist der Eigentümer verantwortlich für sein Gebäude. Das steht in den Bauordnungen drin. Es ist extra so beschrieben. Der Bauherr, der Eigentümer, muss sich darum kümmern, dass entsprechende Fachleute herangezogen werden. Wenn jetzt konkret Risse auftauchen, heißt das nicht, dass es gleich einsturzgefährdet ist. Aber man sollte Fachleute, die findet man bei den Kammern oder Prüfingenieuren, hinzuziehen, die das dann mit Sachverstand beurteilen und in Möglichkeiten darauf hinweisen, sagen, hier muss eine Sanierung herbeigeführt werden. Und je früher man diese Themen angeht, umso einfacher und günstiger ist es. Aber somit erhalten wir Bauwerkssicherheit. Zum Bauwerk gehört auch immer der Unterhalt und das ständige Pflegen des Objektes.
4: Nun hoffen viele Bewohnerinnen und Bewohner, dass zumindest das Vorderhaus oder die Fassade womöglich erhalten werden können.

0: Polizeieinsatz gegeben. Das Spezialeinsatzkommando rückte in ein Mehrfamilienhaus an der Wedeler Landstraße aus. Zeugen hatten offenbar gegen 14.45 Uhr auf einem Balkon eine Person mit einer vermeintlichen Schusswaffe gesehen und die Polizei gerufen. Die Einsatzkräfte überprüften daraufhin die entsprechende Wohnung, trafen dort aber niemanden an. Später begegnete den Beamten dann im Treppenhaus ein Mann. Bei ihm fanden sie eine Soft-Air-Waffe. Schüsse oder Drohungen hat es nach bisherigen Erkenntnissen der Polizei nicht gegeben. Die Generalstaatsanwaltschaft hat ein Verfahren gegen zwei Männer wegen des Verdachts der Sabotage an Kriegsschiffen eingestellt. Nach Informationen von NDR und WDR fanden sich keine Beweise. Im Februar hatte die Behörde die Festnahme eines Rumänen und eines Griechen gemeldet. Sie sollen bei Blum und Voss kiloweise Strahlkies in den Motor des Kriegsschiffes Emden gekippt haben. Die Behörde ist zwar überzeugt, dass es Manipulationen gegeben habe, allerdings sei unklar, wer von den beiden Beschuldigten die mutmaßliche Tathandlung vorgenommen habe. Etwa 150 Hamburger Unternehmen wollen sich an einer Kampagne zur Krisenvorsorge beteiligen. Von Großkonzernen wie Airbus und Edeka bis hin zu Handwerksbetrieben und Hotels. Die Handelskammer will mit dem Aktionstag Red Storm Business im September Unternehmen dafür sensibilisieren, Schwachstellen zu erkennen und nachzubessern. In dem Szenario wird ein längerer Stromausfall simuliert mit Auswirkungen auf Telefonnetz, Computer, Notstrom und Kühlwaren. Hamburg bekommt 400 weitere Wartehäuschen für Bushaltestellen. Das sieht ein neuer 15-Jahres-Vertrag vor, der heute im Rathaus vorgestellt wurde. Die neuen Unterstände sollen barrierefrei gebaut und 100 davon zusätzlich auf dem Dach begrünt werden. Dadurch werde laut Verkehrssenator Agnes Tjarks das Stadtklima verbessert. Die Werberechte im öffentlichen Raum werden bis 2041 erneut an Tochterfirmen der Ströhr-Gruppe und von Jersey Deco vergeben. Dazu zählt zum Beispiel auch der Betrieb von digitalen Litfaßsäulen. Auch die Digitalisierung vieler Werbeflächen ist Teil des Vertrags. Dadurch fallen einige alte Anlagen weg. Die Werbeeinnahmen schätzt die Stadt auf insgesamt etwa 30 Millionen Euro im Jahr. Außerdem will Verkehrssenator Tjarks die Sicherheit von E-Scootern verbessern. Von den Herstellern fordert er eine automatische Abschaltung, wenn mehr als eine Person auf dem Roller fährt. Die Doppelbesatzung führt häufig zu Unfällen. Zudem will Tjarks die Sicherheit von Fußgängern im Umfeld der Roller erhöhen. Vorbild sei Norwegen, wo es automatische Geschwindigkeitsbegrenzungen gebe, wie um den Königspalast in Oslo. Jetzt setzt auch Hamburg das Sonn- und Feiertagsfahrverbot für Lkw aus. Bis zum 31. August soll eine Ausnahmegenehmigung gelten. Das gab die Innenbehörde bekannt. Hintergrund ist die aufgrund der Trockenheit beeinträchtigte Binnenschifffahrt. Mehrere andere Bundesländer hatten das Fahrverbot bereits zuvor ausgesetzt.
1: Tja, danke. Also die Folgen der Trockenheit sind jetzt auch hier auf der Straße zu spüren, aber in Hamburg eben auch ganz direkt im Boden. Laut Umweltbehörde sind schon mehr als 80% der Flächen in unserer Stadt trocken oder sehr trocken. Ja, das ist erstmal nicht ungewöhnlich im Hochsommer, aber schon jetzt ist klar, dass die Trockenphase länger dauern wird und damit steigt die Gefahr von Bränden.
2: Feuerwehreinsatz auf einer Wiese gleich neben der A7 in Eidelstedt. Im Ernstfall muss es möglichst schnell gehen, damit sich der Brand nicht weiter ausbreitet. In diesem Fall nur eine Übung der Freiwilligen Feuerwehr, denn gerade jetzt sind Felder und Grasflächen besonders trocken. Sebastian Schwebe ist Wehrführer, achtet darauf, dass die Handgriffe sitzen.
3: Wir haben jetzt hier einen klassischen Flächenbrand, dass eine Wiese brennt. Es können auch gerne mal Strohballen sein, die einfach auf der Wiese anfangen zu brennen. Da können wir mit dem einen Auto können wir eben auf so einem befestigten Weg wie hinter mir fahren und mit dem anderen Auto können wir ja über die Wiese fahren und dort noch mal alles gezielt ablöschen, können da sehr geländefähig unterwegs sein und auch ja, schwierige Brandorte erreichen.
2: Größte Herausforderung, die Wasserversorgung. Denn im Wald oder auf dem Feld sind Hydranten Mangelware. Deshalb sind beide Einsatzfahrzeuge mit großen Wassertanks ausgerüstet. Die rund 2000 Liter reichen für die Erstversorgung. Bei Feld- oder Waldbränden kommt es darauf an, mit dem Löschfahrzeug beweglich zu sein. Die Arbeit im Team ist hier noch mal mehr gefordert.
4: Wasser ist gleich alle. Schalt an. So, ich schalte die Pumpe aus.
2: Durch die Erntezeit ist die Gefahr zurzeit hoch, dass sich ein Feld schnell entzündet. Anders dagegen die Lage in den Wäldern wie hier im Klövensteen. Maximilian Zimmermann kontrolliert täglich den Zustand der Bäume.
5: Die Waldbrandgefahr ist tatsächlich relativ gering oder sehr gering. Einfach bedingt durch diese Mehrschichtigkeit.

0: die wir in den Beständen haben und die Regengüsse, die jetzt diesen Sommer ab und zu mal noch gekommen sind.
1: Doch warum brennen Wälder in den gleichen klimatischen Zonen wie zum Beispiel in den Niederlanden und hier nicht?
0: In Monokulturen, wo ein Baum neben dem anderen wie ein Zinnsolar steht, ist natürlich das Risiko größer. Besonders wenn es jetzt die Fichte zum Beispiel, wenn die trocken ist, dann ist die auch sehr waldbrandanfällig.
1: Waldbrände musste die Freiwillige Feuerwehr Eidelstedt bislang noch nicht löschen. An der A7 ist der Einsatz für heute beendet.
2: Es ist angenehm. Angenehm warm. Die Sachen sind ja konzipiert für richtig heiße, extreme Feuer und für die Innenbrandbekämpfung. Und hier ist eher das Schwierige, dass die Sonneneinstrahlung die ohnehin schon warmen Klamotten noch wärmer macht.
1: Größere Feuer sind im Stadtgebiet bislang glücklicherweise ausgeblieben. Es soll weiterhin trocken bleiben. Damit ist klar, die Gefahr vor allem von Flächenbränden bleibt bestehen.
3: Die bunte Demo für Toleranz und Vielfalt zum Christopher Street Day in Hamburg war dieses Jahr ja größer als je zuvor. 300.000 Menschen waren hier eine Woche nach dem Anschlag auf den CSD in Berlin auf der Straße. Und doppelt so viele Polizeikräfte wie letztes Jahr. Dieses Sicherheitskonzept ging also auf. Nur der Umgang des Sicherheitspersonals mit queeren Menschen in der Europapassage und ein Polizeieinsatz sorgen weiter für Kritik. Nun gibt es da Konsequenzen.
4: 10 Tage nach dem CSD diskutiert die Community noch immer. Warum durften queere Menschen mit ihrer Pride-Fahne nicht in die Europapassage? Hasim, gebürtig aus Syrien, war dabei, wollte mit seinen Freunden nur kurz etwas essen. Doch dann entzündet sich ein Streit mit dem Sicherheitsdienst.
5: Raus, nein, jetzt reicht, das geht nicht bei uns. Wir sagen, guck mal, da. Ja, die müssen alle raus oder die packen die Flagge, wegpacken. Aber jetzt, ihr macht Ärger. Was?
4: Sein Freund Dimitri widerspricht der Aufforderung der Security. Wenig später endet der Tag für ihn in Polizeigewahrsam.
6: Er hat eigentlich die gesamte Zeit über durchgeweint. Gerade dann, als die SanitäterInnen kamen und ihnen dann halt die Wunden versorgt haben, hat man das auch richtig gesehen. Sein Bauch hat gezittert. Es war ziemlich schlimm anzusehen.
4: Nach Darstellung der Polizei ließ Dimitri sich selbst auf die Knie fallen. Die Polizei spricht davon, er sei alkoholisiert gewesen. Dimitri sagt, er habe lediglich einen Sekt getrunken. Ein Interview mit uns sagt er kurzfristig ab. Er wolle sich nicht noch einmal an alles erinnern. Einen Tag nach dem Vorfall schildert er seine Sicht auf Instagram. Er habe sich diskriminiert und beleidigt gefühlt. Von der Polizei hatte er sich Unterstützung erhofft. Stattdessen hätten ihn auch die Beamten unter Druck gesetzt, die Flagge zu verstecken. Fest steht, Pride-Flaggen waren nicht verboten. Der Center-Manager entschuldigt sich öffentlich für das Verhalten des Sicherheitsdienstes. Auf NDR Hamburg-Anfrage räumt jetzt auch der Chef der Security-Firma erstmals Fehler ein.
7: Das tut mir wahnsinnig leid mit der ganzen Geschichte. Das ist sicherlich eine Verknüpfung unglücklicher Umstände. Das hat vielleicht eine Eigendynamik angenommen oder ist fehlinterpretiert worden. Und da müssen wir natürlich ganz klar dran arbeiten, dass wir eine bessere Kommunikation dort schaffen. Wir brauchen dort Mitarbeiter mit mehr Fingerspitzengefühl. Die Vorauswahl der Mitarbeiter für solche speziellen Veranstaltungen muss bedeutend sensibler und besser laufen.
4: Und er zieht Konsequenzen. Ein neuer Maßnahmenplan sieht Schulungen für alle Mitarbeiter vor. Ein Schwerpunkt: Deeskalation und respektvoller Umgang. Hasim betritt das Einkaufszentrum heute nur, um uns zu zeigen, wo sein Kumpel Dimi von der Polizei festgenommen wurde. Alleine traut er sich hier nicht mehr rein. Als die Polizei eintrifft, eskaliert die Situation. Dimitri wird mit Handschellen abgeführt.
5: Nein, der war nicht aggressiv. Der wollte nur eine Antwort haben. Warum dürfen wir nicht? Ihr musstet uns schützen, nicht uns einfach hier vor allem zeigen, nein, wir haben was Falsches gemacht. Wir haben nichts gemacht. Wir wollen nur essen. Mit dieser Flagge. Ist das verboten jetzt oder was?
4: Die Polizei erklärt auf NDR-Anfrage, sie stehe fest an der Seite der queeren Community. Doch Dimitri habe Gespräche der Einsatzkräfte gefilmt, illegalerweise. Die Polizei antwortet schriftlich. Eine Aufforderung, dies zu unterlassen, kam er nicht nach, wurde aggressiv und leistete Widerstand gegen die daraufhin erfolgten Maßnahmen der einschreitenden Polizeikräfte. Die polizeilichen Maßnahmen waren ausschließlich Folge des gezeigten Verhaltens des betroffenen Mannes. Das Landeskriminalamt ermittelt nun wegen des Verdachts des Widerstands gegen Vollstreckungsbeamte.

0: Pride Camp.
1: Hamburg Pride lobt die Arbeit der Polizei rund um den CSD. Gleichzeitig könne über Jahre aufgebautes Vertrauen ins Wanken geraten.
2: Dieser Vorfall, der löst eine große Unruhe in der Community aus und schürt ja auch Sorgen und Ängste. Denn genau darum ging es ja auch gerade an diesem Tag. Also wir sind mit dem Motto auf die Straße gegangen, solidarisch queer Haltung zeigen für eine Zukunft ohne Angst. Und dann kommt man hier nach einer Demo an und erlebt dann eben solche Vorfälle.
1: Hamburg Pride setzt auf weitere Gespräche mit allen Beteiligten. Damit eine Regenbogenflagge einfach sein kann, was sie bedeutet. Ein Zeichen dafür, sich nicht verstecken zu müssen.
3: Und wir haben weitere Nachrichten für Sie.
4: Im Groß- und Außenhandel gibt es einen Tarifabschluss. Für die etwa 60.000 Beschäftigten in Hamburg gibt es insgesamt 5% mehr Lohn. Die Gehaltserhöhung kommt in 2 Stufen. Die erste rückwirkend zum 1. August, die zweite im kommenden Jahr. Der Tarifvertrag zwischen dem AGER Unternehmensverband und der Gewerkschaft Verdi gilt 24 Monate. Im Einzelhandel stecken die Tarifverhandlungen noch fest. Die Jahresstadt in Winterhude erhält eine Millionenförderung. 4 Behörden und das Bezirksamt Nord zahlen zusammen 2,8 Millionen Euro für das historische Backsteinviertel. Es geht um eine Denkmalsanierung, die Aufwertung des Grünzugs am Meerweinpark sowie ein neues Verkehrskonzept. Dabei sollen ausdrücklich Lösungen für alle Verkehrsmittel berücksichtigt werden. Die Jahresstadt steht kurz vor ihrem 100. Geburtstag. Der Veranstalter des Heller Halbmarathons erwartet beim Nachholtermin am 25. Oktober ein größeres Publikum. Das liege daran, dass in der Nacht zuvor die Uhren um eine Stunde zurückgestellt werden. Außerdem gehen die Läuferinnen und Läufer wegen der kühlen Temperaturen am Morgen eine Stunde später an den Start. Die Ziellinie befindet sich nun, wie beim Marathon, direkt am Fuß des Fernsehturms. Die Veranstaltung im Juni war wegen Hitze abgesagt worden. Und das waren die Nachrichten. 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
3: Ja, wir waren natürlich auch ganz dicht dran am Transport der neuen Sternbrücke durch Altona, den viele Menschen in der Stadt und auch im Norden gebannt verfolgt haben, trotz aller Kritik am Abriss der alten Brücke im Vorfeld. Ja, offenbar für viele faszinierend, auch für Nicht-Technik-Begeisterte. Und wir haben den besonderen Weg der neuen von Anfang an begleitet.
6: In wenigen Tagen wird die neue Sternbrücke transportiert. Vorher muss Thomas Broch nur die Max-Brauer-Allee vorbereiten.
7: Ja, also deswegen würde ich gucken, dass wir hier erstmal hier eine Rolle Vlies auslegen.
8: Ja.
7: Und dann können wir da schon mal gleich drauf kippen. Ja?
8: Ja?
7: Wollen wir das so machen?
6: Es ist fast wie eine neue Straße auf der vorhandenen Piste.
7: Bis zur Kante ran, ne? Bis zum Bordstein. Messer und dann aufgeschnitten.
6: Es geht um 12.000 Quadratmeter Fläche.
7: Wollen wir sie ausrollen gleich, oder?
6: Fast so viel wie 2 Fußballfelder. Der Zeitplan ist eine Herausforderung, weil für den Transport Straßen und Gleisverbindungen gesperrt werden, soll alles schnell gehen.
7: Wir bauen erstmal auch nur halbseitig, also nur, dass wir auch erstmal, und dann füllen wir nur immer Schichten.
9: Da muss alles aufgefüllt werden, glatt gemacht, Bleche ausgelegt, da muss er fast das gleiche Niveau haben wie die Baustelle, damit der fast ohne Neigung hier rüber schieben kann. Ne?
6: Es ist eine Materialschlacht. Für eine absolut ebene Fläche mit bis zu 1,20 Meter Höhe werden allein 500 Lkw-Ladungen Schotter benötigt, die später mehr als 4.000 Tonnen Gewicht aushalten müssen.
10: Wie gesagt, lagenweise. Wir können ja nicht 1 Meter auffüllen, das verdichtest du ja nicht bis unten hin. Ja? Du hast ja hier, musst ja hier auch einen Wert haben, weil die ja hier mit 4.000 Tonnen über die Straße wollen. Das ist schon nicht wenig. Ne?
6: Ein Gräder erledigt die Feinarbeit. Eine komplette Straße für gerade einmal 24 Stunden. Ein Spezialteam aus den

0: Iderlanden ist für den Transport zuständig. Lars de Haas schwört seine Mannschaft noch einmal ein.
1: Any questions? Okay. Right?
2: Yes, sir. Yep.
3: Wir haben heute 20 Leute hier im Einsatz. Kein Tagesgeschäft, aber es ist immer wieder anders. Aber wir machen das mehrere Mal am Jahr.
1: Läuft.
0: Start für einen der größten Transporte dieser Art mitten in einer Großstadt. 1088 Räder, gesteuert per Joystick von einem Arbeiter. Ganze 30 Minuten benötigt der Koloss für den ersten Schritt, das Verschieben vom Bauplatz auf die fertig präparierte Max-Brauer-Allee.
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5: Und nicht nur Brücken, sondern auch Menschen werden auf ihrem Weg von anderen unterstützt.
6: Moin, ich bin der Maximilian und meine Hamburger des Tages sind meine Eltern, da sie immer ein Ohr für mich haben, mich bei allem unterstützen, was ich vorhabe in Zukunft wie auch jetzt. Und deshalb möchte ich da ein großes Dankeschön rausgeben über diesen Weg. Vielen Dank.
5: Und wir gehen jetzt an Bord. Bei Kassenfahrten gibt es viele. Klar, beliebt sind vor allem die klassischen Hafentouren. Aber wer mal was ganz anderes will, der Kulturladen Hamm bietet besondere auch durch Hamm und Hammerbrook an. Mit wirklich spannenden Geschichten.
7: Die historische Barkassenfahrt des Hammer Kulturladens. Heute geht es mit Kapitän Kevin auf eine eher ungewöhnliche Tour. Denn sie führt schnurstracks vorbei an den eigentlichen Sehenswürdigkeiten des Hafens.
8: Wir fahren ungefähr 3 Stunden und die Fahrtroute wird uns jetzt erstmal auf die Norderelbe führen bis in die Billwerder Bucht hinein.
7: Ab Elbbrücken nähert sich die rasend schnell ausverkaufte Tour dem eigentlichen Berichtsgebiet im Osten Hamburgs. Rothenburgs Ort, Hamm und Hammerbrook.
8: Fangen wir denn auch gleich an, ein paar historische Fotos und Kartenmaterial rumzureichen.
7: Hier in der Hanseatenhalle boxte einst Max Schmeling vor zehntausenden Menschen, wo jetzt ein Altenheim steht. Denn nach Juli 1943 war dort nichts mehr. Operation Gomorra der Alliierten, der Feuersturm, legte die Stadtteile entlang der Kanäle in Schutt und Asche.
9: Die Kanäle waren ja ein großer Teil der Geschichte Hamm und Hammerbrooks. Und viel des Lebens hat hier stattgefunden. Er hat den Stadtteil auch besonders gemacht. Das ist in den letzten Jahren ein bisschen verloren gegangen, weil einfach viele der Wassergrundstücke nicht zugänglich sind und auch die Wasserwege von der Industrie nicht mehr genutzt werden. Also tatsächlich sind das so ein bisschen verlorene Kanäle, die wir hier haben.
7: Die Kanäle, historische Lebensadern. In der Vorkriegszeit siedelten sich hier entlang der Wasserstraßen viele Betriebe und Unternehmen an. Und Hamm oder Hammerbrook wurde Heimat zigtausender Arbeiterfamilien. Stadtteile, die sich nach dem Krieg neu finden mussten, neu geplant wurden.
10: Das ist für uns ganz wichtig, das Wissen, was wir im Laufe der Jahre erworben haben, einfach so auf diese Art und Weise weiterzugeben. Und wir haben es ja auch heute gesehen hier, diese Stadtteile haben einfach andere Ecken zu bieten und wirklich viel, viel mehr, als man wirklich glaubt.
7: Eine Reise durch bewegte Geschichte. Kontraste, die nahezu mit der Hand zu greifen sind, mitten in der Stadt.
11: Mega. Also total informativ und richtig toll, dass man das mal auch von der anderen Seite alles sehen kann.
12: Ja, schön, so gemütlich durch die Gegend zu tuckern.
13: Das ist immer sehr interessant, durch die Flede und durch die Kanäle, wo sonst nie eine Karpasse an der Barkasse fährt. Dieser Verein, der macht das.
7: Die historischen Barkassenfahrten des Kulturladen Hamm. Ein Bildungsangebot zur Vergangenheit, Gegenwart und Zukunft aus ungewöhnlicher Perspektive und auf die entspannte Art.
5: Tja, entspannt und beschaulich geht es auch in der Fischbeker Heide zu. Da sind wir in unserem Hamburg-Wetter.
14: Und da blüht die Heide sogar gerade. Also alles in Rosatönen. Viel Spaß.
5: Mit rosa-roter Brille schauen wir und Sie hoffentlich auch auf diesen Abend. Tschüss und bis morgen.
14: Bis morgen. Tschüss. Tschüss.
15: Und nun das Hamburg-Wetter und die Aussichten für die kommenden Tage. Alle, die sich nach Ruhe sehnen, werden sie hier finden, in der Fischbeker Heide. Mit 770 Hektar Fläche ist sie eines der größten Naturschutzgebiete Hamburgs. Sandige Wege, Birken und die Besenheide sehen aus wie eine Postkarte, doch dazwischen brummt es. Mehr als 300 Tierarten sind hier zu Hause. Die Heide blüht vom 8.8. bis 9.9. So lautet die Faustregel.
16: Die Heideblüte ist, würde ich sagen, noch in den Startlöchern. Tatsächlich wird sie dieses Jahr wahrscheinlich geringer ausfallen, da der Heideblattkäfer sich stark vermehrt hat in den letzten beiden Jahren sogar und dadurch ein paar Flächen braun werden in diesem Sommer.
15: So sieht die Heide an manchen Stellen karger aus als in den letzten Jahren. Noch hoffen Naturschützer darauf, dass die Pflanzen sich gegen den Käfer durchsetzen und erholen. Wer die einzigartige Landschaft im Süden Hamburgs erleben möchte, bis Ende des Monats blüht es täglich mehr. Morgen strahlt dazu noch die Sonne.
16: Morgens Sonne, wolkig 9 Grad.
17: Mittags sonnig 24 Grad.
18: Abends sonnig 21 Grad.
15: In den nächsten Tagen wird es richtig heiß mit Höchsttemperaturen bis 35 Grad. Am Sonnabend könnte es dann regnen und etwas abkühlen.
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0: Wer am Sonntag aus dem Urlaub zurückkommt, der wird wahrscheinlich viel Zeit auf der mittleren oder auf der linken Spur verbringen. Auch auf Schleswig-Holstein-Straßen dürfen nämlich ab sofort sonntags Lkw unterwegs sein. Ganz regulär. Damit willkommen zum Schleswig-Holstein-Magazin.
1: Moin, das Sonntagsfahrverbot ist erstmal auch bei uns aufgehoben, weil wegen des Niedrigwassers gerade immer weniger Schiffe über Schiffe transportiert werden kann.
2: Es könnte enger werden auf den Autobahnen im Norden, mehr Lkw unterwegs sein, auch am Sonntag. Weil die Flüsse im Süden von Deutschland immer leerer werden und immer weniger Binnenschiffe hier fahren können. Das Sonntagsfahrverbot für Lkw ist jetzt auch in Schleswig-Holstein deswegen erstmal ausgesetzt.
3: Wir haben das aufgehoben auf Wunsch oder auf Bitte hin des Bundesverkehrsministeriums. Wir haben ja im Moment Niedrigwasser, vor allen Dingen auf dem Rhein, auf der Donau und der Elbe. Und das beeinflusst natürlich die Lieferketten in ganz Deutschland. Also wenn da die Waren feststecken, dann kann das auch zu Versorgungsengpässen hier oben führen. Im Moment sehen wir das noch nicht so, aber das kann natürlich potenziell so sein. Und deswegen wurde dann gebeten, dass das in der ganzen Bundesrepublik aufgehoben wird. Und dem sind wir hier in Schleswig-Holstein dann auch nachgekommen.
2: Die historisch niedrigen Pegelstände im Rhein bremsen dort den Güter- und Frachtverkehr auf dem Wasser aus.
4: Ein Teil der Lösung ist die Verlagerung von Güterverkehr auf die Straße, deswegen auch die Aufhebung des Sonn- und Feiertagsfahrverbots, sodass wir mehr Flexibilität auch für die Spediteure schaffen. Aber es geht wirklich nur um einen Teil der Lösung. Also wir verlagern auch zusätzlichen Verkehr auf die Schiene. Da bin ich dankbar, dass auch das möglich ist.
2: Mehr Lkw auf den Straßen bedeuten auch mehr Fahrer. Die gibt es aber nicht so schnell, wie die Pegel sinken.
5: Man kann ja von der Disposition so disponieren, dass man andere Aufträge vorerst verschiebt, dass man dahin geht, wo die Aufträge lukrativer sind. Und wir gehen davon aus, dass die Preise hochpreisig werden müssen, weil die Güter unbedingt jetzt in den Norden transportiert werden müssen aus Mitteldeutschland. Und wir gehen stark davon aus, dass es so eine Verschiebung des Transportes der Güter gibt. Allein schon durch die unterschiedliche Preisbildung.
2: Freie Fahrt für Lkw auch am Wochenende. Das gilt erstmal bis zum 30. August.
0: Mit der Bahn zu uns nach Schleswig-Holstein gekommen ist der Bundesverkehrsminister Steffen Bilger. Ihm haben wir schon kurz gesehen. Und bei seinem ersten Besuch hat er gleich gelernt, hier bei uns im Norden ist es gerne auch mal windig.
1: Ja, ihm wäre ja fast der Bauhelm vom Kopf geflogen beim Interview hier im Magazin. Da stand er unter der Rader Hochbrücke. Und die Finanzierung für das zweite Teilstück, hat er uns gesagt, die steht.
0: Gestern war also immerhin schon mal am Wasser und heute dann auf dem Wasser.
6: Tag 2 auf der Sommerreise von Steffen Bilger durch Schleswig-Holstein.
7: Willkommen auf der Wavelab, auch von meiner Seite.
6: Heute startet er auf der Kieler Förde, bei der Captain-Initiative. Hier liegt ein Forschungsschiff der Zukunft.
7: Das Schiff kann alleine fahren, es wird auch ferngesteuert gefahren. Also in allen möglichen Varianten probieren wir da im Prinzip neue Technologien aus. Die Technologie an sich, die ist schon sehr weit fortgeschritten.
6: Seit 2018 arbeiten sie an autonomen Schiffen für den Nahverkehr. Der Bund fördert die Forschung seit Jahren. Und genau deshalb haben die Beteiligten heute auch eine Botschaft an den Minister.
8: Insbesondere Zulassungsfragen, da ist natürlich dann das Ministerium auch gefordert, werden dann demnächst zu lösen sein. Also wenn wir technische Lösungen entwickeln, bis man die so weit zugelassen bekommt, dass man damit auch dann autonom fahren darf, ist dann der nächste Schritt noch.
6: Nach der Fahrt zeigt sich, die Botschaft ist angekommen.
4: Es gab schon auch ein paar Hausaufgaben, die ich jetzt mitgenommen habe. Also insbesondere, wenn es um den regulatorischen Rahmen geht, dass wir dann das, was hier entwickelt wird, auch tatsächlich in die Umsetzung bringen. Und dafür müssen wir dann auch an manchen Gesetzen wohl noch etwas ändern.
6: Von der Zukunft auf dem Wasser zur Gegenwart auf der Straße in Neumünster. 3 elektrische Lkw gehören zur Flotte von Bartels-Langness. 2 weitere sind bestellt. Nach Angaben des Unternehmensverbands Logistik fahren in Schleswig-Holstein bislang aber nur rund 2% der Lastwagen elektrisch.
9: Bund wurde sowohl die Anschaffung der LKWs gefördert, als auch die Ladeinfrastruktur, also die Ladepunkte. Und ganz, ganz wichtig ist für uns natürlich, weil die Anschaffungskosten doch deutlich höher sind für einen E-LKW, dass die Mautfreiheit für E-LKWs bestehen bleibt, weil dadurch lässt sich das auch wirtschaftlich abbilden.
6: Ein Elektro-LKW kostet rund 100.000 Euro mehr als ein vergleichbarer Diesel. Gleichzeitig fehlt vielerorts noch die passende Ladeinfrastruktur. Mit einem neuen Förderprogramm will der Bund den Ausbau beschleunigen.
4: Sicherlich muss es eines Tages auch ohne Förderung, ohne Unterstützung des Staates funktionieren. Aber wir haben heute auch gehört, dass die verschiedenen Unterstützungsmaßnahmen in der Gesamtheit eine positive Wirkung erzielen für die Unternehmen.
6: Mit vielen Eindrücken und einigen neuen Hausaufgaben endet für den Bundesverkehrsminister damit seine zweitägige Sommerreise durch Schleswig-Holstein.
1: Das waren unglaubliche Bilder von Sylt gestern. Diese riesige Rauchwolke. Die Fähren konnten nicht fahren, weil in List ein Neubauprojekt gebrannt hat.
0: Und Explosionen gab es auch. Heute wurde eine erste Schadensbilanz gezogen.
10: Oh Scheiße! Oh mein Gott! Oh Gott! Oh Gott! Was los?
11: Sie hat diese Bilder mit ihrem Smartphone gefilmt und kann immer noch nicht so recht fassen, was da gestern passiert ist. Etwa 5 Millionen Mal wurde ihr Video bereits geklickt.
10: Oh Scheiße! Alle Erdfliegen oben, das ist richtig groß explodiert. Richtig groß. Habe ich richtig große Angst, was passiert. Ich habe gesehen, die Flaschen fliegen. Zwei hier und eine da. Bei meinem Ort, wo ich arbeite. So, ich habe richtig große Angst, dann ich nehme mein Fahrrad und ich fahre zurück bei Arbeit. Aber die Polizei hat gesagt, nein, zurück.
11: Ein besonders gefährlicher Einsatz, auch für die Feuerwehr. Die Lage gestern unübersichtlich. Gasflaschen explodieren.
12: Dass wir natürlich schauen, dass wir in der Deckung bleiben, dass wir unsere Fahrzeuge so aufstellen, dass sie nicht in der direkten Schusslinie der Gasflaschen sind und dann aus der Deckung mit mobilen Wasserwerfern oder Ähnlichem die Flaschen erstmal runterkühlen.
11: 100 Einsatzkräfte von Feuerwehr und Rettungsdienst waren gestern vor Ort.
12: Wir als kleine Gemeindewehr hier bei uns im Ort sind solche Großlagen selten. Wir sagen, so alle 5 bis 7 Jahre haben wir mal einen Großbrand mit dabei. Und das war natürlich eine ordentliche Haus-

0: Nummer.
1: Als das Feuer auf dem Gebäude ausbrach, arbeiteten dort gerade Dachdecker. Sie konnten sich rechtzeitig in Sicherheit bringen, sagt Bauherr Sven Paulsen.
2: Nein, das ist kein Totalschaden. Das Gebäude war noch im Rohbau. Von daher war es noch kein Innenausbau. Der Innenausbau war noch gar nicht vorgesehen. Und es ist hauptsächlich oben die Dachfläche, Teerpappe und Styropor, was abgebrannt ist. Und durch die Hitzeeinwirkung sind natürlich auch im ersten Obergeschoss Schäden entstanden.
1: Geschätzter Schaden von der Polizei mindestens 3 Millionen Euro. Die 14 Wohnungen in dem Gebäude werden wohl ein halbes Jahr später fertig. Erst Mitte nächsten Jahres.
3: Wer taucht, der sieht dabei garantiert nicht nur Fische, sondern auch immer mal wieder eine Menge Müll. Die Meere sind ja schließlich voll davon, auch bei uns. Und während die ganze Welt sich den Kopf darüber zerbricht, wie sich dieses riesige Problem lösen lässt, packen sie in Eckernförde längst schon an.
4: Auf dem Grund des Eckernförder Hafens. Müll sammeln in 6 Metern Tiefe. Eine Initiative von Hobbytauchern hat es sich zur Aufgabe gemacht, den Hafen zum saubersten in Schleswig-Holstein zu machen. Neben Flaschen, Dosen und Plastikmüll holen sie heute auch ein mehrere hundert Kilo schweres Stahlgestell aus dem Wasser.
5: Das war das größte Teil, was wir jetzt rausgeholt haben. Also ich kann mich nicht an was Größerem erinnern. Die Aktion ist immer wieder größer geworden. Unter den Tauchern ist das rund gegangen. Ich habe viele Tauchsportkollegen, die dann Lust drauf hatten, auch das zu machen. Die haben dann auch Zeit für diese Geschichte. Und es geht, ja, Mundpropaganda geht es rum.
4: Alles, was die 12 Taucher hier herausholen, wird von den freiwilligen Helferinnen und Helfern an Land genau untersucht. Was nicht in den Müll gehört, geht zurück ins Wasser.
6: Oh Gott, hier ein Aal.
7: Ja, ein kleiner Aal.
8: Das, was lebt, soll wieder in die Natur zurück. Das sind Seesterne, Muscheln, Krabben, Fischchen.
6: Ja.
4: Seit 6 Jahren suchen die Mülltaucher hier regelmäßig jeden Sommer den Grund ab. Immer eine andere Stelle. Dabei kommt auch immer wieder Kurioses an die Oberfläche.
5: Schau mal, Mexiko 86, Original Coca-Cola, reingeschmissen. Wir hatten einen Zünder gehabt von einem Torpedo, der sich zum Glück nur als Test-Torpedo auch rausgestellt hat. Ein Gebiss haben wir rausgeholt. Wir hatten vor 2 Monaten einen Ehering und wir wissen nicht, wo der hingehört. Wir haben ihn ordnungsgemäß beim Ordnungsamt abgegeben. Da wartet er seine Zeit ab und wir suchen jetzt über Social Media, über unsere Seite dann auch den Besitzer, wenn er den wieder haben möchte, welches Schicksal auch immer dahinter stecken mag.
4: Unterstützt wird die Aktion von Anfang an von den Fördekeksen, einer Subschule, die hier Übung und Umweltschutz verbindet.
9: Ich kann auf dem Sub stehen, was ich super gerne tue und tue dabei gleichzeitig auch noch was Gutes. Überall kann man kleine Projekte starten und am Ende bringt es überall was.
4: Am Ende des Tages ist das Eckernförder Hafenbecken wieder ein bisschen sauberer geworden. In einem Monat ist bereits die nächste Aktion geplant. Freiwillige sind hier immer willkommen.
3: Vom sauber gemachten Ostseewasser jetzt zum geklorten Wasser. In Paris, da läuft gerade die Schwimm-EM.
10: Und da hat gestern Abend mit der deutschen Schwimmstaffel auch ein Schleswig-Holsteiner eine Medaille geholt. Über die 4x200 Meter Freistil haben unsere Jungs Bronze gewonnen. Mit dabei der Ahrensburger Cornelius Jahn als Schlussschwimmer. Er ist deutscher Meister über 100 und 200 Meter Rücken.
3: Und mit 7 Minuten und 2 Sekunden hat das Quartett gestern Abend einen neuen Rekord aufgestellt. So schnell war eine deutsche Staffel über diese Strecke noch nie. Glückwunsch.
10: Das Amtsgericht Flensburg hat im Fall des erhängten Hundes Buddy den Angeklagten zu einer Haftstrafe von 10 Monaten verurteilt, die zur Bewährung ausgesetzt wird. Nach Überzeugung der Richterin hat der 38-Jährige den Pudel-Mischling aus niederen Motiven an einen Baum erhängt. Das Tier hätte ihn genervt.
3: Das war im April vergangenen Jahres in einem Wald in Flensburg. Der Hund starb laut einem Sachverständigen vermutlich qualvoll. Der Verurteilte

0: sollte, der muss außerdem 3.000 Euro an ein Flensburger Tierheim zahlen.
1: Das ist eine echt erschütternde Zahl. Allein jetzt im vergangenen Juni sind bei uns in Deutschland mehr als 100 Menschen ertrunken. Wenn jemand in einem See oder in einem Fluss vermisst wird, dann werden spezielle Einsatzhunde der DLRG gerufen und ausgebildet und trainiert werden die unter anderem in Ratzeburg.
2: Jetzt fahren sie in den Einsatz. Leichensuche auf dem Ratzeburger See.
3: Dann wollen wir mal die Anzeige festigen, dass er dich noch massiver anstupst, wenn er was hat. Aber wir gucken uns erst mal an, wie er so drauf ist, wie er die Nase einsetzt, was er uns erzählt körpersprachlich.
2: Milo lernt gerade den richtigen Riecher, ist seit Februar in der Ausbildung und lernt, Leichen im Wasser aufzuspüren. Heute sind im See zwei Dummies versteckt, präpariert mit totem Gewebe. Der 9 Monate alte Border Collie ist hochkonzentriert, beobachtet von Frauchen Nanju Kuhlmann und Ausbilderin Sonja Meyer.
3: Einige Hunde bellen, andere legen sich hin, dann gibt es wieder welche, die kratzen. Und da wollen wir eben, jetzt können wir hier gleich mal wieder gucken, weil er ist jetzt voll im Gespräch mit ja, super. Das ist das, was wir brauchen. Voll im Gespräch mit dem Hundeführer, der Hund, im Blickkontakt. Sehr schön.
4: Ich beobachte den Hund und lerne immer mehr, ihn zu lesen. Und ich kriege ja dann auch Unterstützung dabei. Erfahrung. Training.
2: Die Hunde werden in ihrer Ausbildung auf den Geruch von toten Menschen konditioniert. Auf dem Wasser riechen sie den oft schon mehrere hundert Meter vorher. Mit ihren sensiblen Nasen können sie in 50 Meter Wassertiefe und mehr Leichen aufspüren.
3: Wir Menschen sind visuell. Das heißt, wir sehen Sachen und fokussieren uns darauf. Da hinten ist ein Segelboot und das fokussiere ich. Und da, wenn ich dort jetzt hinsteuern würde, dann würde ich diesen Blick dahin halten. Ähnlich ist die Nase. Die nehmen den Geruch auf und fokussieren sich darauf.
2: In den vergangenen 3 Jahren hatte die Rettungshundestaffel der DLRG 7 echte Einsätze. Umso wichtiger ist das regelmäßige Training.
3: Wir haben nicht nur Seen, wir haben auch die Ostsee, wir haben auch entsprechend Fließgewässer. Wenn wir nach Hamburg oder Niedersachsen nachher kommen, auch da unterschiedlichste Gewässer. Und wenn wir da die Hunde nicht drauf konditionieren, auch auf die unterschiedlichsten Gewässer, gar keine Chance. Weil sich da einfach auch der Geruch wieder anders verteilt, wenn wir Strömungen haben.
2: Milo hat heute den richtigen Riecher bewiesen, hat das tote Gewebe im Ratzeburger See aufgespürt.
3: Ja, sehr geil, sehr geil, sehr geil. Sehr schön.
4: Extrem spannend. Also ich bin wirklich total fasziniert davon, was der macht und was der kann. Und das nach und nach zu lernen. Und wir sind ja erst am Anfang.
2: Auch im Ernstfall kommen dann die Taucher, um die Person zu bergen. Heute die Übungspuppe. Das kann etwas dauern. Aber die Hundeführer der DLRG sagen, wenn sie in einen echten Einsatz gerufen werden, dann geht es eh nicht mehr um Zeit.
0: Eine von vielen Geschichten aus unserem Land, die wir Ihnen hier nur zeigen können, weil unsere Reporter überall in Schleswig-Holstein unterwegs sind.
1: Ja, wir sind da, wo auch immer im Norden etwas passiert, dank unserer 5 Regionalstudios in Heide, Norderstedt, Kiel, Lübeck und in Flensburg.
5: Ich bin eigentlich gar nicht so wichtig in dem Moment, sondern der Mensch, der gerade vor mir steht. Und das ist immer spannend, weil ich weiß ja eigentlich gar nicht, was passiert.
1: Das hier sollte das Normalste auf der Welt sein. Eine Mutter stillt ihr Baby.
0: Ja, immer mehr machen das auch in der Öffentlichkeit, gefällt aber längst nicht jedem. Zu diesem Ergebnis kommt eine Studie im Bundesgesundheitsblatt. Das wollen viele Mütter aber nicht so hinnehmen. Sie haben deutschlandweit die Aktion Ich still, wo ich will gegründet.
1: Und mit dabei sind auch Frauen aus Schleswig-Holstein.
6: Das perfekte Essen für die Kleinen haben sie immer dabei. Muttermilch. 9 von 10 Frauen versuchen von Anfang an zu stillen. Immer mehr auch in der Öffentlichkeit.
7: Stillen ist ein Grundbedürfnis, also von dem Kind. Und natürlich ist es auch Nähe und fürs Kind wahrscheinlich Regulation. Aber nicht, finde ich, in der Art und Weise Intimität, die nicht sein darf in der Öffentlichkeit.
8: Immer so zu seinen Stillmahlzeiten nach Hause zu gehen. Ich gehe auch nicht nach Hause, wenn ich essen möchte. Dann gehe ich auch zum Bäcker und hole mir irgendwas.
9: Vor ein paar Wochen wollte ich stillen. Beim Einkaufen hat er auf einmal ganz doll geweint. Und ich dachte, okay, nicht mehr zu, schaffen es nicht mehr nach Hause, müssen wir es unterwegs machen. Hatte dann bei einem Bäcker gefragt, kann ich mich hier eben hinsetzen? Und dann haben die gesagt, ja, aber dann musst du auch was kaufen.
6: Solche Erfahrungen machen Mütter immer wieder. Deshalb gibt es seit einigen Monaten die Bewegung Ich still, wo ich will. Online vernetzt. Ihr Ziel, mehr Akzeptanz.
10: Wenn man selbst Kinder hat, weiß man, es ist nicht so einfach, immer was zu finden, wo man das dann im ruhigen, stillen Geheimen machen kann. Ich finde es okay.
11: Vielleicht nicht direkt jetzt in der Fußgängerzone irgendwie, aber so ein bisschen abseits hätte ich überhaupt kein Problem damit.
6: Laut einer Studie gilt Deutschland bislang nur als moderat stillfreundlich. Das will die Bundesregierung mit der nationalen Strategie zur Stillförderung verbessern. Auch deshalb zeichnet der Hebammenverband Schleswig-Holstein stillfreundliche Orte aus, wie dieses Café in Kiel.
12: Ich, also als junge Mutter, möchte gerne rausgehen. Ich möchte gerne wieder am öffentlichen Leben, an der Gesellschaft teilnehmen. Und habe vielleicht aber diese Hemmung, ich kann mich nirgendwo niederlassen. So. Und dann kann es passieren, dass man eben einfach auch zu Hause bleibt oder eben abstillt.
6: Das kann auch zu Einsamkeit führen. Stillfreundliche Orte sollen das ändern. Besonders in Kiel und Lübeck gibt es schon viele, im Rest des Landes weniger.
13: Ich finde es total schön, dass es stillfreundliche Orte gibt, aber ich finde eigentlich, dass es überall stillfreundlich sein sollte und dass es nicht extra ausgezeichnet sein müsste.
14: Ich finde das super, also, dass es einfach so ein offener Raum dafür ist. Ja, ist eine schöne Sache und ich glaube, das sollte einfach normalisiert werden.
6: Stillen geht sogar in einigen Kirchen oder Drogeriemärkten. Auch während unseres Drehs müssen die Mütter spontan einen regengeschützten Ort finden.
15: Still, wo ich will, macht mir Mut. Und zu sehen, wie einfach es anderen Müttern fällt, in der Öffentlichkeit zu stillen, normalisiert es auch für mich.
6: Deshalb wollen sie weiter gemeinsam sichtbar bleiben, damit Stillen in der Öffentlichkeit für alle ganz normal wird.
0: Und das ist schon praktisch als Baby. Essen ist immer da, rund um die Uhr. In der freien Natur muss man sich leider ja selbst darum kümmern. Es sei denn, man hat das Glück, ganz in der Nähe vom Strand von St. Peter-Ording untergekommen zu sein. Dann gibt es auch mal Essen auf Rädern und vor allem ganz viel Liebe.
16: Oh, oh.
17: Jeden Abend bringt sie das Essen.
16: Ja, nun kommt mal schnell. Hallo. Hallo, hallo. Komm mal, mein Kleiner. Ja, man hat schon so seine, die immer ankommen und so, aber eigentlich sind sie alle alles Lieblinge.
17: Heute sind rund 60 Störche gekommen.
16: Hab schon als Kind für Störche geschwärmt.
17: Ihr Tag im Westküstenpark beginnt schon häufig viel früher.
16: Tschüss.
17: Manchmal sitzt die 80-jährige Seniorchefin bereits schon morgens um 4 auf ihrem Rad und kümmert sich um die Bewohner. Egal ob Robben, Ziegen oder Alpakas. Es gibt eine breite Vielfalt, um die sich ein ganzes Team kümmert.
18: Sie haben knapp 800 Tiere, ungefähr 200 verschiedene Arten, meistens Vögel, aber auch ganz viele andere Tiere, Reptilien, Amphibien, Säugetiere. An großen Raubtieren haben wir die Seehunde, das ist so ein bisschen unser Aushängeschild. Und viele alte Haustierrassen, aber auch Tiere aus der ganzen Welt, also nicht nur aus Deutschland.
17: Für die Abendfütterung bereitet Maren Marke Küken vor. Futter, das die Störche zusätzlich bekommen.
16: Die finden nicht genug. Sie sind auch unterwegs mit ihren Eltern auf den Feldern und so, auch die Lütten. Und die sind den ganzen Tag, wenn man sie beobachtet, den ganzen Tag am Picken. Insekten und Würmer und so, den ganzen Tag. Ne? Also sie würden wahrscheinlich auch noch sterben.
18: Störche fressen im Märchen immer Frösche. Das tun sie nicht nur, sie fressen hauptsächlich Mäuse. Und wenn man sich so Mäuseplagen anguckt, dann sind die doch auch relativ nützlich, weil das ihre Hauptnahrungsquelle ist.
17: Trotz der täglichen Fütterung sind die Störche im Westküstenpark nicht eingesperrt und können frei fliegen. Einige sind hier geboren, andere kommen täglich aus der Umgebung von St. Peter-Ording.
16: Insgesamt müssen wir haben 37 Horstpaare und 41 Küken. 37 mal 2 natürlich, ne?
19: Ja.
16: Und dann die 41 dazu.
17: 115 insgesamt. Die meisten werden sich in den kommenden Wochen auf den Weg nach Spanien, Portugal oder Afrika machen. Bis dahin begleiten sie Maren Marke jeden Tag noch bis vor die Tür.
16: So, Franzissen. Jetzt haben wir alle Feierabend. Sups, sups, sups. So, ups.
1: Den kennen wohl die meisten Schleswig-Holsteiner. Das ist Hans-Tim Hinrichsen. Wir dürfen aber auch alle Timsen sagen. Er ist einer der Gründer der Band Santiano. Er steht aber auch gerne mal alleine auf der Bühne, so wie beim Plattfestival in Elmshorn.
19: Mit Santiano hat er die Charts gestürmt.
20: Mensch, endlich. Moin Helmut. Männchen.
19: Beim Festival Ob Platt in Elmshorn ist Timsen solo unterwegs. Und natürlich Ob Platt. Er will, dass die Sprache lebendig bleibt.
20: Vor allem, dass die Dose sind, Mensch.
21: Jo, vielen Dank, Gottwohl. Wir, unser Beburenhoffreuer und wie Mito Hus in Heimatdörp, da haben alle Lü Plattütschnack. Und von daher bin ich damit raut worden. Und ich lebe Hütodosner in Plattütsche, ich reg Plattütsch, ich seche, oder viele Bekannte sech zu mir, ich mag die Stürerklärung Ob Plattütsch. Also, das hört einfach zu mir leben, das ist so meine Identität. Ne?
19: Genau. Deshalb hat er Festivalveranstalter Helmut Hamke sofort zugesagt.
22: Wenn wir vertellt, von uns weht, wie genau, wie die andere denken da. Wenn man das einmal belebt, was das mit einem Markt, die Kinder tiet in Heu, Stroh, mit Köy und so wieder, durch Grot zu waren. Wie können praktisch Co-Sheet und Schwien-Sheet in Düstern rügen? Und du baut sich so was ab.
23: Also wenn ich den Hut nehme, dann ist er dir immer ein bisschen, dann klingt er dir ein bisschen schöner. Wie geht das so, wenn ich plattdeutsche Texte mag, dann fahrt mir die Wühe lichter. Und dann bin ich schneller, so, wie soll ich sagen, so modern into it. So. Weil das einfach mehr noch mit meinen Haaren kommt. Ich mag auch hochdeutsche Texte, klar. Aber das plattdeutsche, da habe ich mehr Wühe noch und ich kann das noch mehr drücken, was ich sagen will.
19: Plattdeutsche Musik hat Timsen schon lange vor Santiano gemacht. Genau.

0: Beim Festival auf Platt spielt er Songs von seinem Album Von hier vor rund 2000 Besucherinnen und Besuchern.
1: Finden wir total gut.
2: Wenn man dann die Bibel hält, ne, dann bleibt irgendwas auf der Strecke nachher. Das ist das ja.
3: Das war immer weniger Platz nackt in der Familie oder in der Schule oder sonst wo. Und ich freue mich, wenn ich hier heute auch noch was auf Plattdeutsch hören kann.
4: Wie so ein Plattfestival, da hast du natürlich viele Plattdeutsch-Fans und so. Nur ein ganzer Bach Lüde natürlich Plattdeutsch verstehen dort und auch die Plattdeutsch schnacken dort. Aber ich hoffe auch immer, dass diejenigen, die Plattdeutsch benutzen und schnacken dort, dass die auch Kumpels und Freunde mitbringen dort, die kein Plattdeutsch können, damit die binnen an den Spruch ranführen waren.
0: Bis in den Abend feiern sie an diesem Tag gemeinsam ihre Herzenssprache Kommod und Vergnügt.
5: Ist das fein? Vielen Dank. Danke, liebe Lüth.
6: Morgen um diese Zeit werden viele nach oben gucken, denn morgen erwartet uns eine Sonnenfinsternis.
7: Um die zu sehen, müssen sie noch nicht mal das Haus verlassen. Und brauchen auch keine Schutzbrille. Wir nehmen sie nämlich mit in die Sternwarte Neumünster. Die hatte jetzt lange geschlossen und öffnet pünktlich zur partiellen Sonnenfinsternis wieder.
6: Was da genau am Himmel passiert, sehen Sie morgen bei uns im Magazin und im Livestream in unserer App. Da gibt es auch jetzt schon viele Infos rund um die Sonnenfinsternis. Und bei uns zu Hause, da stellt sich jetzt jeden Morgen die Frage, Kind vor der Kita mit Sonnencreme einschmieren oder nicht. Was morgen sinnvoll ist, das weiß Sebastian gleich in den Wetteraussichten.
7: Donnerstag und Freitag, glaube ich. Sehr sinnvoll, aber genau. Ich will mich nicht so weit aus dem Fenster lehnen. Von der Sonne, die Cornelia Göricke-Penkwitt fotografiert hat, geht zumindest wenig Sonnenbrandgefahr aus. Die geht nämlich gerade unter. In Kampen hat sie das Bild gestern Abend gemacht. Vielen Dank fürs Teilen mit uns und Ihnen allen fürs Einschalten heute Abend.
6: Bis morgen.

0: Und jetzt Ihr Wetter für Schleswig-Holstein.
1: UV-Index oder UV-Belastung? Es gibt da Unterschiede. Der UV-Index orientiert sich am Sonnenstand und der Sonnenintensität. Und selbst wenn die Sonne nur eine Stunde am Tag hinter den Wolken hervorkommt, kann dann im Prinzip der Index auch sehr hoch sein. Die UV-Belastung dagegen, die summiert im Prinzip alle Sonnenstunden auf und zeigt dann, wie hoch die maximal mögliche UV-Dosis für den Körper ist. Und die ist dann auch morgen wieder erhöht. Warum, zeigt der Wolkenfilm? Denn das Hochdruckgebiet Ralf kommt immer weiter auf uns zu. Wir sehen es hier zum Teil über Frankreich, über den Benelux-Staaten und auch mit dem Wolkenauflösen über der Nordsee. Und das sorgt im Prinzip mit dem Aufkommen auch dafür, dass sich die Wolken weiter auflösen können und die Atmosphäre sich beruhigt mit Folgen für die Nacht. Heißt also, dass wir entsprechend auch sehr klar durch die Nacht gehen. Hier und da gibt es ein paar lockere Wolkenfelder, allen voran an den Küsten. Aber gerade im Binnenland gibt es sehr lange, klare Zeiten. Und das zeigt sich dann auch bei den Temperaturen. Die gehen zum Teil runter auf bis zu empfindliche 7 Grad heute Nacht. Und morgen starten wir dann auch sehr klar in den Mittwoch rein mit sehr viel Sonnenschein. Im Laufe des Tages gibt es hier und da, allen voran zum Nachmittag hin an der Westküste, auch mal ein paar lockere Wolken, meist auch eher hohe, dünne Schleierwolken. Und die Sonnenstunden kommen da entsprechend auch auf 11 bis 14, die wir da zusammenbekommen. Vielleicht so in Richtung nordfriesische Küste sind es auch eher nur so 10 Stunden. Und das entspricht dann einer UV-Belastung, die im mittleren bis zum Teil hohen Bereich morgen wieder liegt. Die Temperaturen, beziehungsweise fangen wir erstmal mit dem Wind an, der ist da morgen kein großes Thema, ist sehr umlaufend aus unterschiedlichen Richtungen. Jetzt kommen wir zu den Temperaturen und die gehen morgen nochmal ein Stückchen rauf, erreichen auch schon wieder 21 bis 24 Grad in der Luft und das bei Wassertemperaturen um 20 Grad herum in Nordsee und Ostsee. Und die Tage danach gehen die Temperaturen steil nach oben. Es wird nochmal wieder heiß mit um die 30 Grad, am Freitag sogar deutlich über 30 Grad und dann mit einem Wetterwechsel in Richtung Wochenende und damit einen schönen Abend.
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12: Ja, moin. Ein Konsens ist die übereinstimmende Meinung zu einer Frage, ohne dass es zu offenem oder verdecktem Widerspruch kommt. Den gibt es aktuell beim Bremer Schulsystem, diesen Konsens, aber das muss ja nicht ewig so bleiben. Hier sind unsere Themen. Evaluiert, wie funktioniert der Schulkonsens? Porträtiert, wie lebt es sich in der Wachmannstraße? Und kontrolliert, wie oft kräht der Hahn? Einmal hat er schon. Seit 2008 gilt in Bremen der sogenannte Schulkonsens. Der besagt im Wesentlichen, dass es in Bremen im Anschluss an die Grundschule zwei Schulformen gibt, nämlich die Oberschule mit Abi nach 9 und das Gymnasium mit Abi nach 8 Jahren. An dieser Struktur soll nicht gerüttelt werden. 2018 haben SPD, Grüne und Linke sowie die CDU diesen Schwur noch mal erneuert. Wieder für 10 Jahre. Allerdings mit dem Zusatz, das Ganze zu evaluieren, also von außen bewerten zu lassen. Dieser Bericht liegt jetzt vor. Leonie Henschel, Hauke Hirsinger und Maren Schubert haben ihn gelesen.
13: Das ist nicht irgendein Gutachten, es ist das Gutachten zum Schulkonsens und damit die Auswertung des Zustands des Bremer Schulsystems. Und über dieses Gutachten wird es sicherlich noch viele Debatten, vielleicht gar Streit geben, doch heute geht es erstmal um einen ersten Überblick und erste Reaktionen.
14: Die wichtigste Schlussfolgerung aus unserer Sicht ist die, wir sollten unbedingt in Bremen einen neuen parteiübergreifenden Schulkonsens vereinbaren. Qualität braucht Verlässlichkeit. Die Schulen müssen in der Lage sein, sich vollständig auf die Verbesserung ihrer Lehrqualität konzentrieren zu können. Und dafür brauchen sie stabile politische Rahmenbedingungen.
15: Wir sind mit dem Ergebnis überhaupt nicht glücklich und niemand in Bremen kann glücklich sein mit diesen Ergebnissen. Es sind trotzdem keine Ergebnisse, die überraschen, denn wir wissen, dass wir in Bremen immer wieder auf den letzten Plätzen in den Bildungsrankings liegen. Und das spiegelt sich auch in dieser Evaluation sehr deutlich wider.
13: Aber worum genau geht es denn? Zum Beispiel untersucht wurde die Schulstruktur. Also wie hat sich das System aus Oberschule und Gymnasium eigentlich entwickelt? Vereinfachtes Fazit, die Oberschule habe sich etabliert. Doch auch für die sogenannte Schule für alle, von der 1. bis zur 13. Klasse, sprechen sich die Gutachterinnen aus. Anderer untersuchter Schulbereich, die datenbasierte Schul- und Unterrichtsentwicklung. Also die Frage, wie gut arbeiten die Schulen

0: und das Institut für Qualitätsentwicklung zusammen. Helfen all die über Tests gewonnenen Daten der Schülerinnen und Schüler schon? Vereinfachtes Fazit, da wäre mehr Austausch möglich und die Schulen wünschen sich mehr Hilfe durch das Institut.
1: Das ist eine von vielen Verbesserungsbedarfen, die es gibt und die das Gutachten an vielen Stellen ja auch aufzeigt. Und ich glaube, dass mit der Qualitätsoffensive, die Marc Racklis vorgelegt hat, da auch viele Fragen von adressiert werden.
2: Wenn Herr Racklis es ernst meint mit seiner Bildungsoffensive, dann braucht er ein starkes Bündnis der Mitte, dann braucht er die CDU, damit es allen Kindern hier in Bremen gut geht.
0: Aber das ist längst nicht alles. Auch der Stand der Inklusion, die Sprachförderung oder ob Schülerinnen und Schüler in den Kernfächern Mathe, Deutsch, Englisch besser geworden sind, wurde ausgewertet. Erwartbar, dass über all das in den nächsten Tagen im politischen Raum viel diskutiert wird. Und ganz bestimmt werden Gutachten und Schulkonsens auch für den Wahlkampf herhalten müssen.
3: Ja, das wird auch uns eine Weile noch beschäftigen. Die Maritimen Tage, die morgen beginnen, sind eine Traditionsveranstaltung in Bremerhaven, auch wenn sie erst seit 5 Jahren so heißen. Vorher liefen sie als Lütte Sail, will sagen, das Event ist gelernt, sowohl vom Veranstalter als auch vom Publikum. Ein Mix aus Essen, Musik und Schiffen. Was soll da schon schiefgehen? Nun zum Beispiel, dass Klappbrücken gesperrt und die Zuwege damit erschwert sind. Das erforderte im Vorfeld doch einiges an Improvisation dieses Jahr. Thorsten Harms.
4: Hier stehen die Buden. Und auf der anderen Seite des Hafens ist auch schon alles fertig. An der Radio Bremen Bühne bauen die Techniker noch. Und das Riesenrad wollen die Schausteller bis morgen fertig haben. Die Oberaufsicht hat Caroline Meyer als Marktmeisterin. Sie begleitet auch die Bauabnahme.
5: Bauabnahme ist immer spannend, weil dann wird noch mal bei jedem noch mal geguckt, es sind Feuerlöscher da, sind die Abstände alle, werden alle eingehalten, sind die Feuerwehrzufahrten gegeben. Grundsätzlich ist es alles abgesprochen, jeder weiß, wo er steht.
4: Caroline Meyer ist ständig auf Achse, immer will jemand was von ihr. Auf der Fläche für das Streetfood-Festival ist dagegen noch fast nichts aufgebaut. Organisator Vincent Schmidt ist aber zuversichtlich, dass morgen zur Eröffnung alles steht.
6: Bierzeltgarnituren, Getränke, das fehlt noch alles, aber wir sind in besten Vorbereitungen. Standplätze sind ausgemessen, wir warten auf die Streetfood-Stände, das ist natürlich für unsere Gäste am wichtigsten. Die kommen alle heute, ein paar noch morgen früh.
4: Insgesamt sind die maritimen Tage in diesem Jahr kleiner als in den Vorjahren. Weniger Schiffe, weniger Buden, weniger Bühnen. Selbst das Feuerwerk am Samstagabend ist abgesagt, weil der Zugang zur Hafenwelt über den Schwimmponton den Organisatoren zu eng ist.
5: Es lag ja daran, dass die Brücke gesperrt wurde und wir dadurch ja neue Herausforderungen haben, die wir organisieren mussten. Und dadurch mussten wir halt Veranstaltungsfläche wegnehmen.
4: Bremerhaven rechnet trotzdem wieder mit mehreren 100.000 Besuchern, wenn es nicht zu heiß wird.
3: Nach dem tödlichen Streit in der Bremer Neustadt am vergangenen Samstag, bei dem ein Fußgänger ums Leben gekommen ist, hat die Polizei ein Hinweisportal eingerichtet. Sie fahndet weiter nach dem Autofahrer, der den Fußgänger geschlagen haben soll. Ein Mann Mitte 50 mit einem weißen Kleinwagen, kurze graue Haare, graues Hemd, dunkle Jeans zwischen 1,80 und 1,90 groß. Wer Hinweise geben kann, findet den Link zum Portal auf buten-und-bin.de. Und nun weitere Nachrichten in Buten und Binn Kompakt.
7: Für den Neubau der maroden Stefani-Brücke gibt es eine erste Skizze der Autobahngesellschaft. Eine Schrägseilbrücke dieses Typs soll es werden. Diese Brückenform gibt es an der Weser in Bremen bisher noch nicht. Der Senatsbaudirektor betont, dass Bremen deshalb mitreden will.
8: Wir haben mit dem Bund vereinbart, dass wir bei diesem Projekt auch ganz genau das überprüfen und Gestaltungskriterien mit einfließen in die Bewertung und die Auswahl der tatsächlichen Brücke.
7: Abseits der Optik hat eine Schrägseilbrücke aus seiner Sicht weitere Pluspunkte.
8: Wir haben uns die Machbarkeitsstudie gemeinsam mit der Autobahngesellschaft angeschaut. Und sie ergibt tatsächlich, dass wir Vorteile haben, was die Durchfahrtshöhe bei den Wasserwegen angeht, was den Hochwasserschutz betrifft. Und natürlich auch, dass wir zum Beispiel die Radpremium-Route auch ganz entspannt über die neue Brücke dann führen lassen können.
7: Die Ausschreibung beginnt im Winter. Baubeginn für die neue Stefani-Brücke soll 2032 sein. Hier am Elefanten am Hauptbahnhof gedenken am frühen Abend mehr als 100 Menschen der Opfer der Kolonialverbrechen im heutigen Namibia. Vor mehr als 120 Jahren wurden etwa 100.000 Herero und Nama von den deutschen Kolonialherren getötet. Bremens damalige Rolle habe bis heute Bedeutung, etwa wenn es um die Rückgabe von Objekten aus dem Überseemuseum geht. Schirmherr der Gedenkveranstaltung ist Bremens stellvertretender Regierungschef Björn Fecker.

0: das jetzt auch. Felix Ihlemann nimmt uns mit nach Schwachhausen.
1: Das ist so eine Nachbarschaft, die einfach ja, pulsiert.
2: Sehr viel Berufsverkehr, also viele Menschen, die einfach zur Arbeit fahren.
3: Zu wohnen da, das ist schon schön. Das ist Privileg, wa?
4: Man mag ja hier eher so dieses Klassische.
5: Es ist besser als je zuvor. Also es ist wirklich Urlaub.
1: Man ist zwar mittendrin, aber es ist nie hektisch in der Wachmannstraße.
6: Die Wachmannstraße. Hier am Stern beginnt sie. Schnurgerade führt sie 1200 Meter einmal mitten durchs teuerste Wohnquartier Bremens. Wer hier ein Haus kaufen will, muss tief in die Tasche greifen. Für Immobilienmakler Pascal Schichtel ist Downtown Schwachhausen genau die richtige Adresse. Sein Büro liegt direkt in der Wachmannstraße.
1: Ich liebe das. Also ich bin gebürtig aus der Eifel. Da ist Sehen und Gesehen werden. Und wenn man da übers Weinfest läuft, dann braucht man für 100 Meter eine halbe Stunde. Hier braucht man jetzt nicht ganz eine halbe Stunde, aber ich finde das super. Na, was machst du, Sophie? Man hört ja immer, das ist sehr elitär und hier ist so ein bisschen Sehen und Gesehen werden. Sicherlich ist da auch was dran, dass es hier viele Leute gibt, denen es gut geht, die das Leben genießen und die vielleicht nicht von morgens bis abends komplett durcharbeiten.
6: Vor 2 Jahren hat Pascal Schichtel das Büro in der Wachmannstraße gekauft. Lage, Lage, Lage.
1: Natürlich kommen hier auch einige Kunden rein auf den Kaffee, man bleibt im Austausch, Investoren, Kapitalanleger. Aber hier sind auch viele Normalos unterwegs. Und klar freut man sich, wenn man den einen oder anderen trifft, der dann auch mal eine Immobilie kauft oder verkauft. Das ist hier schon ja, so ein bisschen in Köln, sagt man. Ich habe in Köln studiert, kölsche Klüngel.
6: Man kennt sich und man hilft sich. So ist das in der Wachmannstraße. Belebtester Treffpunkt ist die Kreuzung zur Hartwigstraße. Hier fahren gleich 2 Bahnlinien, die 6 und die 8. Sie sorgen dafür, dass sich Rentner und Studierende in der Straße vermischen. Großer Trubel ist hier trotzdem nie. Die Cafés im Wachmann-Kiez verströmen moderne Lässigkeit. Das Neueste haben Lina Claesson und Lisa H. eröffnet.
7: Welche außer beliebteste Joghurette? Mhm. Der hier Raspberry Summer ist ohne Koffein, also nur eine Soda.
8: Es sind halt sehr viele aus der Nachbarschaft hier, die uns halt regelmäßig besuchen. Also wir haben super viele Stammgäste, die jeden Morgen hierher kommen und ihren Flat White trinken. Das ist halt ganz schön.
9: Man sieht natürlich auch nur den Ausschnitt hier ganz kurz, wo sie dann mal kurz Ruhe finden und Kaffee trinken. Aber ja, die gehen ganz normal ihrer Arbeit nach oder sind halt eben zu Hause und sind Mütter.
6: Im Café bekommen die 2 Frauen viel mit. Die Anwohner der Wachmannstraße, sie bleiben gern unter sich.
9: Habe ich das Gefühl ein bisschen, ja. Dass die Leute, die hier irgendwie in der Umgebung leben, auch wirklich sich nur hier aufhalten. Und hier sich wohlfühlen. Ja, vielleicht auch ein bisschen dieses Nachbarschaftsding, dass man erkannt wird und dass man hier auch so irgendwie jemand ist. Und vielleicht auch, weil einfach alles da ist, was man braucht, so ein bisschen hier.
6: Ein Mikrokosmos in vielerlei Hinsicht.
10: Ja, wir haben tatsächlich vor einigen Monaten eine anonyme Beschwerde bekommen für unsere Sitzplätze draußen, beziehungsweise jemand hat sich beschwert über Kinderwägen, die da draußen auf dem Gehweg parken und Kinder, die auf dem Boden rumkrabbeln.
6: Es muss eben alles seine Ordnung haben. Jeden Morgen und Abend dreht sich die Welt in der Wachmannstraße vor allem auf Speichen. Auf rund 7000 Rädern täglich pendelt der Berufsverkehr über den Asphalt. Die Wachmannstraße zählt mit über 2 Millionen Fahrrädern jährlich zu den meistbefahrenen Fahrradstraßen Deutschlands. Und ist in Bremen ein wichtiger Weg ins Zentrum. Der führt vorbei an einigen schmucken Stadtvillen. Die prächtigste steht am Eingang zur Wachmannstraße. Die Villa Korff war einst Stammsitz des Bremer Petroleumkönigs Wilhelm August Korff

0: Im Schatten ihrer Giebel, nur ein paar Häuser weiter, lebt Andreas Rosenbaum.
1: Also ich gehe auch manchmal nur raus und trinke meinen Kaffee und beobachte, wie morgens alle zur Arbeit fahren, weil in der Wachmannstraße ist so ein Fahrradweg. Und da geht es von morgens, also 8 bis 9 Uhr, da ist das wie auf der Autobahn. Und ich sitze hier mit meinem Kaffee und mache erstmal hier Office, gucke ein bisschen raus, manche grüßen noch und ist nicht langweilig. Ich bin eigentlich Waller, was ganz anderes. Bin vor 20 Jahren nach Schwachhausen gekommen, habe mich hier in diese Gegend verliebt und wollte danach nicht mehr weg. Das hat wirklich einen Flair von Paris, Berlin, überall kleine Geschäfte, nebenan ein Italiener. Da bestelle ich mir was, der bringt mir das in 5 Minuten. Besser geht das nicht. Der Burgerpark in der Nähe, nette Leute und auch Ruhe.
0: La Dolce Vita in der Wachmannstraße. Im Job leitet Andreas Rosenbaum Veranstaltungen, Konzerte und Messen. Privat bevorzugt er stille Mitbewohner.
1: Als ich hierher gezogen bin, war der Gamechanger wirklich Pflanzen zu kaufen. Richtig große Palmen und wie alles, was ich mache. Ich bin da süchtig geworden und habe immer mehr gekauft.
0: Und wie wäre die Wachmannstraße als Pflanze?
1: Muss gepflegt werden, viel Wasser, und aber wunderschön und hält lange. Doch, ich glaube, Hortensie. Das blüht ja richtig schön.
0: Viele der Fassaden in der Wachmannstraße sind denkmalgeschützt. Thorsten Siegmanns Schlüsseldienst öffnet seit 1994 die Türen in der Nachbarschaft.
2: Also ich mache die Tür auf und danach ist mir das gleich, wie sie leben. Also ich gehe ja nicht in die Wohnung rein. Nach 39 Jahren will ich es auch manchmal nicht sehen. Das macht zu viel Kopfkino.
0: Erzähl mal, Thorsten. Im Gegensatz zu seinem Nachbarn, dem Immobilienmakler, sind seine Kunden nicht immer reich.
2: Ach, da täuscht man sich, glaube ich. Das habt ihr da bestimmt auch, das täuscht man sich, oder? Hier geht's nicht allen gut. Oder, meinst du das?
3: Den meisten macht so den Eindruck.
2: Meistens, das ist es, der Eindruck ist es. Weil natürlich in einer Gegend, wo alles vielleicht ein paar Euro teurer ist, natürlich dann auch, dann wird's auch seelisch, wenn man sich nicht alles leisten kann, noch nicht mal bei Rewe dann. Denke ich mir so. Also da täuscht man sich schon. Also es ist nicht alles hier auf hohem Niveau. Es gibt hier sehr Reiche, die nicht wissen, wohin, klar. Aber es gibt auch sehr Arme.
0: Das Äußere scheint hier viel wert zu sein. Und das im wahrsten Sinne. Um die passende Garderobe kümmert sich Reinhard Glatzels Team in der Reinigung am Ende der Wachmannstraße.
4: Wir bedienen in dieser Reinigung wirklich die Haute Volée, wie man so schön sagt, im Lande Bremen. Für die Garderobe, die manchmal bei uns einen Anzug 5.000, 6.000 Euro kostet oder eine Bluse 1.000 Euro. Alles, was eben wirklich hochexklusiv ist, kommt hier in die Reinigung. Der Kundschaft ist sicherlich wichtig, dass wir oder unser Personal weiß, dass es sich um solche Anzüge handelt. Ich will jetzt keine Werbung machen für irgendwelche italienischen Edelmarken, aber unsere Mitarbeiter sind dem darauf geschult, wirklich diese Kleidung zu erkennen und dann auch wissen, wie sie diese behandeln müssen.
0: Valerie Schumacher-Heidmann ist eine solche Spezialistin. 12 Jahre arbeitet sie schon hier.
5: Ich bin ausgelernte Textilreinigerin. Das ist ein sehr seltener Beruf, es macht kaum einer noch. Aber es ist schon sehr wichtig, dass man diese Ausbildung macht, weil Reinigung ist nicht gleich Reinigung. Weil es gibt viele verschiedene Chemiearten, Detachierarten. Und das muss man als Reiniger wissen und können.
0: Bügeln, dampfen und reinigen zu sechst auf engstem Raum. Das bedeutet für sie mehr als nur Arbeit.

0: sehr viel. Familie, Zusammenhalt, tatsächlich auch Freundschaft, weil wir wie ein Zahnrad ineinander arbeiten.
1: Seit 50 Jahren ist das Geschäft nun an der Wachmannstraße zu Hause.
2: Ich glaube, wenn wir hier rausgehen, gibt es hier an diesem Standort nie wieder eine Reinigung und auch nie wieder ein anderes Geschäft. Weil das ist so verwinkelt aufgebaut, dass man wirklich unter diesen widrigen Umständen doch das Arbeiten sehr erschwert. Aber wir schaffen es trotzdem an diesem Standort und wir möchten ihn auch nicht missen.
1: Kulinarisch bietet die Wachmannstraße einen erst kürzlich ausgezeichneten Höhepunkt. Güngör Cerrach führt seit 2 Jahren das Restaurant Isaaks Garden.
3: Man mag ja hier eher so dieses Klassische. So, meine Küche ist so schon ein bisschen speziell. Ich habe auch einen kleinen Kundenkreis, sag ich mal, also Stammkunden, die hierher kommen und das mögen. Die sind ein bisschen experimenteller.
1: Cerrachs Restaurants sind oft einzigartig. Dieses in der Wachmannstraße ist sein neuestes Projekt.
3: Als dann die Möglichkeit sich ergeben hat, dieses Lokal zu übernehmen, habe ich dann ohne großartig nachzudenken natürlich auch zugeschlagen. Das ist genau der Ort, wo ich gerne ein Restaurant machen möchte.
1: Die Wachmannstraße, sie ist eben begehrt. Ein Anziehungspunkt für viele. Für die meisten eine Durchfahrtsstraße. Eine eigene Adresse hier können sich nur die wenigsten leisten.
4: Kommen wir zur Wochenserie. Arbeit trifft Urlaub. 3 Spielorte, 3 Hauptdarsteller. Wir sind in Bremerhaven am Kreuzfahrtterminal, im Hafenbus und im Hafenhostel. Das hat immerhin 334 Betten verteilt auf 124 Zimmer. Die alle zu machen, erfordert Disziplin. Und wer die nicht an den Tag legt, bekommt es mit Laura Juhas zu tun. Burcu Arslan und Nils Braunöhler berichten.
5: Bettdecke und Kopfkissen bleibt im Zimmer.
6: Laura Juhas ist immer noch mit der einen Schulklasse zugange.
5: Ja, das bedeutet, habt ihr nicht zugehört bei Ansage Montag.
6: Das Auschecken verzögert sich. Aber sie lässt sich durch nichts aus der Ruhe bringen.
5: Auch nach 15 Jahren macht mir immer Spaß, hier zu arbeiten. Das ist einfach schön. Ja, gehört dazu. Gehört dazu. Probleme gehören auch dazu. Muss nur können, lösen zu werden. Und das kriegen wir auch hin.
6: Laura Juhas hat als Reinigungskraft in einem Hotel angefangen und sich dann hochgearbeitet. Heute leitet sie das Housekeeping mit 18 Mitarbeitern. Die Ungarin kam vor 16 Jahren nach Bremerhaven.
5: Ich habe mich hier eine neue Zuhause gefunden. Von null angefangen. Bedeutet mir viel, Bremerhaven.
6: Während die Gäste meistens nur für ein paar Tage hier sind, ist das Hafenhostel schon seit 14 Jahren ihr Arbeitsplatz. Immer im Dienste der Schulklassen und Urlauber.
7: Wichtig auch, dass du deinen Helm hast, ne?
6: Auch Karin Reinke ist schon lange dabei.
7: Sieht aber schon gut aus. Sind ja schon echt ganz schön weit.
6: Seit 23 Jahren kümmert sie sich um den reibungslosen Ablauf am Terminal. Die Leidenschaft zu großen Schiffen liegt in der Familie. Ihr Vater war als Kapitän viel auf den Weltmeeren unterwegs. Darum wollte sie lieber an Land arbeiten.
7: Ich fühle mich zu Hause, weil ich schon immer am Wasser lebe. Und das ist für mich jedes Mal trotzdem immer wieder wunderschön. Auch wenn die Schiffe abends rausfahren, das wird ja dreimal gehupt und man guckt aufs Wasser. Das ist, eigentlich ist es meine Heimat.
8: Was ist das Schöne, an einem Ort zu arbeiten, wo andere Menschen Urlaub machen?
7: Dass man viel mit glücklichen Menschen zu tun hat. Ja, viele durchaus auch entspannt sind. Schon manchmal eine anstrengende Anreise hatten. Und dann ist das Schöne, die Gäste auch einfach noch mal wieder runterholen zu können und zu sagen, Mensch, heute beginnt ihr Urlaub. Und ja, das macht einfach Spaß.

0: glaube, das machen gleich.
1: Und im Bus bei Werner Belch sind die meisten schon mittendrin im Urlaub und lauschen den Geschichten des Rentners, der das hier ehrenamtlich macht.
2: Ich bin ein ganz mieser Schüler gewesen. Und die Lehrer haben sich mit mir alle Mühe gegeben. Und da habe ich gedacht, irgendwann, wenn du mal was wirst, dann gibst du etwas zurück. Und da habe ich unheimlich viel Spaß dran. Nicht unter anderem auch den Bremerhavenern, aber auch den Fremden natürlich etwas zurückzugeben.
0: Helmut Schmidt ist ja aus der Zeit noch bekannt. Der hat die NATO-Kräfte alarmiert und die haben mit Hubschraubern dann die Menschen von den Dächern gerettet. Vielleicht Glück,
1: dass sie... Werner Belch ist kein Historiker. Er war mal Personalleiter einer großen Reederei, interessiert sich aber schon lange für die Geschichte Bremerhavens.
2: Es ist meine Freiheit als Gästeführer, dass ich das mit meinen Worten sagen darf. Und das ist das Interessante. Es gibt kein Skript, was vorgegeben ist. Es gibt gewisse Zahlen, ein Gerüst, aber der Rest ist freie Rede.
1: Werner Belch macht das mit der freien Rede schon seit 4 Jahren. Mehrmals pro Woche fährt er die Sehenswürdigkeiten der Stadt ab. Auswandererhaus, Klimahaus, eben das, was die Urlauber so interessiert.
3: Wer kann am häufigsten innerhalb einer Stunde, ist die zentrale Frage bei den jährlichen Bremerhavener Stadtmeisterschaften im Hähne-Wettkrähen, ausgerichtet vom Kreisverband der Rassegeflügelzüchter im Kleintierforum an der Hinrich-Schmalfeld-Straße. Das klingt wie eine Jux-Veranstaltung, ist aber ein knallharter Wettbewerb, wie wir gleich sehen werden, bei dem mit allen Tricks gearbeitet wird, sofern man sie kennt. Immo Maus.
4: Gestatten, der ganze tierische Stolz von Gerhard Kutowski seine Zwerghühner. Mit 2 von ihnen tritt er an beim Hähne-Wettkrähen in Bremerhaven. Und diese Pokale sind die Objekte der Begierde. Kutowskis Tiere sollen also gleich alles in Grund und Boden krähen, wohl wissend, dass manch ein anderer Züchter für den Erfolg nichts unversucht lässt.
5: Aber das ist geheim, das verraten die nicht. Und deshalb will ich auch das nicht sagen. Ich habe das noch nie gemerkt, aber ich weiß, dass hier welche sind, die ihre Hähne trainieren, ein paar Tage vorher. Aber die verraten nicht, wie sie das gemacht haben.
4: Kutowski selbst ist einer von mehreren Punktrichtern, genauer gesagt Krähzählern.
6: Wir haben vor den Käfigreihen, da kann man ja Stühle sehen, da sitzen dann die Zähler. Und jeder hat so in etwa 3 bis 4 Hähne, wie das gerade hinkommt, die er dann beobachtet und mit einer Strichliste die Krährufe festhält. Und das wird dann ausgewertet.
4: Es folgt die Stunde der Wahrheit.
6: So, wir haben alle Plätze besetzt. A von den Hähnen, B von den Zählern. Denn zählt's ab jetzt. 60 Minuten.
4: Und

0: Wer nicht zählen muss, hat Zeit für Fachgespräche.
1: Und die sind ein paar Tage nach dem 1. Mai gestückt. Und diese 8 Hennen, von denen haben mindestens 5 oder 6, haben statt einer schwarzen Rückenzeichnung alle so grau gesprenkelt. Ja.
0: Gerhard Kutowski ist indes hochkonzentriert, notiert gewissenhaft jedes Krähen. Und doch denkt er ganz sicher auch an seine Hähne, wie sie sich wohl schlagen in Käfig 18 und 19, nur ein paar Meter entfernt. Dann ist die Zeit um und die Striche sind schnell gezählt.
1: Wir kommen jetzt zur Siegerehrung der 11. Stadtmeisterschaft.
0: Die Pokale gehen raus, einer nach dem anderen. Und Kutowski steht da und freut sich für die anderen, aber kein Pokal für ihn. Nein, seine introvertierten Hähne sind zu still für so einen Wettkampf. Aber das, meint er, habe ja auch was Gutes.
2: Es freut mich, ich kriege auch Ärger mit meinem Nachbarn, wenn die mehr kriegen. Ne?
0: Sprach er, packte seine Hähne wieder ein und zog von dannen. Vielleicht klappt's ja nächstes Jahr.
3: Ja, und dabei sein ist ja bekanntlich alles, ne? Hier muss der Gockel jetzt auch zurück in seinen Käfig. Es gibt noch den Wetterbericht und dann wünsche ich Ihnen noch einen schönen Abend. Machen Sie das Beste draus. Tschüss.
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10: Moin und guten Abend. Wir sind in dieser halben Stunde wieder nah dran am Geschehen in Niedersachsen. Und dazu gehört eine brisante Lage am Flughafen Hannover. Da wurde eine Drohne gesichtet. Spätestens seit der Sprengstoffdrohne in Leipzig vor einer Woche ist das ein Alarmsignal. Heute Morgen war der Airport in Langenhagen für 2 Stunden immer wieder voll gesperrt. Mitarbeiter des Flughafens und mehrere Polizisten haben die Drohne gesichtet. Technisch abwehren oder orten, das hat offenbar nicht funktioniert. Dabei hatte ja gerade der Vorfall am Flughafen Leipzig-Halle vor Augen geführt, wie ernst die Bedrohungslage ist. Laut Ermittlern ein schwerwiegender Angriff in der Nähe ukrainischer Frachtmaschinen. Es liegt nahe, dass die Drohne eine Explosion auslösen sollte. Und nicht zu vergessen, während der Sperrung von Leipzig wurden Flugzeuge nach Hannover umgeleitet. Und jetzt wurde eben hier eine Drohne gesichtet. Meine Kollegin Jule Lampe aus der Redaktion Landespolitik hat mehr dazu. Jule, was weißt du über diesen Vorfall?
11: Also was wir bisher wissen, ist, dass eine Drohne gegen 3 Uhr morgens am südlichen Flughafenzaun gesichtet wurde und dass es im Anschluss sowohl von der Landespolizei als auch von der Bundespolizei zu einer Meldung kam, die dann eben dazu geführt hat, dass eben ja der Flughafen teilweise oder auch ja für eine vorübergehende Zeit gesperrt wurde und es eben auch dazu kam, dass ja, Flüge umgeleitet wurden. Und gegen 5 Uhr morgens gab es dann offenbar von der Polizei wieder grünes Licht.
10: Ja, die Drohne ist dann offenbar einfach verschwunden. Gibt es Hinweise auf Sprengstoffe oder eine akute Gefahr wie in Leipzig?
11: Das können wir bisher nicht mit Sicherheit sagen. Wir haben die Polizei dazu natürlich befragt, die hält sich aber sehr bedeckt, gibt keinerlei Informationen dazu raus. Es heißt, dass ermittelt wird, man wolle die Ermittlungen aber nicht gefährden und deshalb keine weiteren Informationen rausgeben. In der Regel ist es natürlich möglich, dass es sich sowohl um eine Spionage- oder Sabotageaktion gehandelt hat. Es ist aber auch möglich, dass es eben ein Fall von einem Freizeitflug gewesen sein könnte. Das werden jetzt eben die Ermittlungen zeigen. Man muss aber dazu sagen, dass ja insbesondere in den letzten Jahren die hybride Bedrohung durch Drohnen eben zugenommen hat. Und das wissen sowohl die Ermittler als auch die Politik und die Flughäfen.
10: Kurze Frage zum Schluss, Jule. Wie sieht es denn aus mit Drohnenabwehr am Flughafen Hannover?
11: Also am Flughafen Hannover ist es so, dass der Flughafen an sich keine Drohnendetektion hat. Auch die Landespolizei hat das nicht. Laut Spiegelbericht ist es ja so, dass es das von der Bundespolizei gibt und das eben nicht gewirkt haben soll. Diese Informationen konnten wir bislang aber nicht bestätigen. Und es ist eben so, dass diese Ausstattung meist nicht so gut ist, wie man denkt.
10: Informationen von Jule Lampe. Vielen Dank dafür. In unserem Gesundheitssystem explodieren die Kosten und es fehlt Personal. Beides in den Griff zu kriegen, ist jetzt Aufgabe des neuen Bundesgesundheitsministers Linnemann. Und viele hoffen auf seine Unterstützung. Vor Engpässen in der Kinderkrankenpflege warnt etwa derzeit der Berufsverband in Niedersachsen, weil die Ausbildung neuer Pflegekräfte nicht zum Job mit Kindern passe.
12: Den Kleinsten helfen. Dafür muss man eine dreijährige Ausbildung durchlaufen. Kinder gelten nämlich in der Medizin eben nicht als kleine Erwachsene.
13: Die Kinder haben unterschiedliche Vitalparameter im Gegensatz zu den Erwachsenen. Also ich muss ganz viel beobachten, aufmerksam sein und nonverbale Kommunikation mit den Kindern führen.
12: Doch die Spezialisierung auf die Kinderkrankenpflege droht wegzufallen, weil laut Bundesfamilienministerium bisher davon zu wenig Gebrauch gemacht worden sei. Julia Fenske hat gemeinsam mit einer Kollegin eine Petition beim Bundestag eingereicht, um die Kinderkrankenpflege in der Ausbildung zu erhalten.
14: Uns ist total bewusst, dass man nach 3 Jahren Ausbildung nicht der Profi für jegliche Situation ist. Das war man nie, das ist man nie. Aber dass man das grundständige Klientel einer pädiatrischen Pflege versorgen kann, das oder so sollte jeder Auszubildende befähigt werden. Und das ist mit einer rein generalistischen Ausbildung, so wie sie vorgesehen ist aktuell, ohne das Wahlrecht nicht machbar.
12: Im schlimmsten Fall würde man also nur noch generalistisch ausgebildet werden und die Ausbildung am Kind käme noch kürzer. Es würde immer weniger Kinderkrankenpflegerinnen und Pfleger geben.
15: Und dass dann eben auch für die Klinik eine Situation eintritt, die man kranken Kindern, kranken Jugendlichen und auch ihren Familien ersparen möchte, dass sie halt die Klinik quasi von ihrer Heimat, in ihrem Heimatbereich verlassen müssen.
12: Das Krankenhaus auf der Bult in Hannover hofft auch, dass die Spezialisierung erhalten bleibt.
16: Deswegen brauchen die perfekte, qualitativ hochwertige gesundheitliche Versorgung. Das ist der eine Schritt. Und der andere Schritt ist eben, dass wir auch spezifische kinder- und jugendmedizinische Inhalte generell in der generalistischen Ausbildung noch mal größer fassen, wie es im Moment tatsächlich der Fall ist.
12: Mehr statt weniger, um Hilfe und Pflege für die Kleinsten der Gesellschaft zu gewährleisten.
10: Nach vielen Hiobsbotschaften aus Niedersachsens Wirtschaft kommt heute ein positives Signal, und zwar aus der Stahlindustrie. Die Salzgitter AG hat neue Zahlen vorgelegt. Mehr dazu in den Kurznachrichten.
17: Der Stahlkonzern hat einen regelrechten Gewinnsprung gemacht. Im ersten Halbjahr wurde ein Vorsteuergewinn in Höhe von 258 Millionen Euro verbucht. Vor allem dank der Beteiligung am Kupferproduzenten Aurubis, bei dem es gut läuft. Im Vorjahreszeitraum gab es bei der Salzgitter AG noch einen Verlust von 84 Millionen Euro. Neben der lukrativen Beteiligung an Aurubis hätten aber auch Sparbemühungen zu dem diesjährigen Ergebnis geführt, so der Konzern. Auch die Stahlerzeugung habe sich wieder erholt. Niedersachsen will sich für einen besseren Schutz von Kinderinfluencern einsetzen. Das Arbeitsministerium fordert strengere Regeln und will dafür das Jugendarbeitsschutzgesetz aus dem Jahr 1976 überarbeiten lassen. Eine entsprechende Bundesratsinitiative soll im Herbst vorangetrieben werden. Konkret geht es um kommerzielle Fotos und Videos in den sozialen Medien, bei denen Kinder in den Fokus gerückt werden, entweder von sich selbst oder den Eltern. Damit werde viel Geld verdient, so Arbeitsminister Philippi. Kinderrechte würden aber manchmal nicht ausreichend gewahrt.
10: Und noch eine Initiative im Bundesrat. In Zukunft sollen noch mehr Nummernschilder auch Heimatgefühle vermitteln. Mehr als 300 weitere Kommunen in Deutschland könnten bald eigene Kennzeichen prägen. So der Plan in der Länderkammer auf Initiative von Niedersachsen und Hessen. Wie viel Heimatliebe tatsächlich in so einem Stück Blech steckt, das hat unser Reporter Jan Niesdegge im Landkreis Osnabrück getestet.
18: Das Autokennzeichen H für Hannover oder OS für Osnabrück, das kennt natürlich jeder. Doch was ist mit Autokennzeichen wie GMH für Georgsmarienhütte oder GAB für Garbsen? Gibt's noch nicht, könnte allerdings bald kommen. Und wir lassen jetzt schon mal prägen. Das könnte tatsächlich die Zukunft werden hier in Georgsmarienhütte. Und wir fragen jetzt mal die Leute danach, ob sie sich auch so ein Kennzeichen zulegen würden. Und wenn ja, warum? GMH? Wäre das was, was auf Ihrem Auto stehen könnte?
19: Ja, auf jeden Fall. Also ich würde es natürlich gut finden, weil OS ist halt richtig groß, ne? Landkreis Osnabrück, aber GMH, GM-Hütte, einfach für Hütte ist schön, ja.
20: Das ist ortsnah. Man weiß mal, ich komme, gut, jeder weiß im Moment nicht, was das heißt. Kann auch Gummersbachhausen heißen, wie auch immer, ne? Aber finde ich gut.
21: Ist mir ziemlich egal. Ich wohne hier und habe OS. Ja, ich habe nichts dagegen. Aber ich finde es unwichtig.
3: Unwichtig, sagen die einen, super Sache, sagen die anderen. Die Stadt Georgsmarienhütte hat derweil eine klare Haltung.
22: Dass zum Beispiel durch die lokale Identität gestärkt wird, dass man ein bisschen mehr Verbundenheit zu seinem Wohn- und Arbeitsort hat oder Lebensort hat und natürlich auch eine gewisse Außenwirkung.
3: Deshalb sollen weitere Kommunen Heimatkennzeichen bekommen, beispielsweise Achim, Haaren oder Buxtehude, insgesamt 43 niedersächsische Orte. Bislang ist es so, dass alte, abgeschaffte Ortskennzeichen wieder eingeführt werden können. Seit der Reform 2012 wurden deutschlandweit immerhin 336 solcher Heimatkennzeichen reaktiviert.
18: Ob die Menschen wirklich so ein Heimatkennzeichen haben wollen, das zeigt sich wenige Kilometer entfernt, und zwar in Melle. Denn hier gibt es das Heimatkennzeichen schon seit 2018. Sie haben ein ganz ausgefallenes Kennzeichen, MELLE. Warum?
23: Als das damals aufkam, dass wir die alten Nummernschilder wieder nehmen oder dass die wieder kommen sollten, habe ich gedacht, wenn das kommt, dann möchtest du eins Melle. Also wo richtig Melle draufsteht.
18: Warum haben Sie sich denn für das Meller-Kennzeichen entschieden statt OS?
24: Ja, das ist eine gute Frage. Wir haben das in der Familie so. Mein Sohn hat auch Meller-Kennzeichen. Mein Mann hat bei der Stadt gearbeitet. Also wir lieben Melle und ich finde das eigentlich schön, wenn man das über das Kennzeichen dann sieht.
18: Ob solche Kennzeichen dann irgendwann auch an den Autos hängen, das ist noch unklar. Doch zumindest wissen wir, über drei Buchstaben lässt sich schon sehr, sehr leidenschaftlich diskutieren. Und irgendwie ist allein das ja schon ziemlich viel Heimatgefühl.
10: In der ostfriesischen Gemeinde Bunde, da liegt wohl einer der am besten bewachten Bahnübergänge Deutschlands. Und das, obwohl da so gut wie gar keine Züge fahren. Skurrile Geschichte. Da wird rund um die Uhr eine neue Strecke bewacht, vor allem um Autofahrer vor größeren Schäden zu bewahren.
25: In einem Auto hat es sich der Streckenposten vor dem Bahnübergang sichtlich gemütlich gemacht. Wenige Meter weiter hat die Bahn ihm ein Dixi-Klo aufgebaut. Denn überwacht wird der nagelneue Übergang laut Anwohnern rund um die Uhr. Nur Züge sucht man hier offenbar vergebens.
26: Also ich habe noch nie einen gesehen. Ich warte ganz sehnlichst drauf. Ich bin jeden Abend hier mit dem Hund. Ich habe, wie gesagt, bis jetzt hier noch keinen fahrenden Zug gesehen.
27: Gar keiner. Hier fährt gar keiner. Ich weiß nicht, was der junge Mann hier macht. Und sein Kollege auch. Die sind hier 24 Stunden und ja, weiß nicht, warum die hier sind.
28: Ja, und Leute müssen beschäftigt werden. So ist das doch. Schön, wenn die Bahn das macht.
25: Laut Bahn entspricht der neu gebaute Übergang nicht den technischen Vorgaben. Fahrzeuge könnten auf der Straße aufsetzen. Da dies die Betriebssicherheit der Strecke beeinträchtigen könnte, ist Personal vor Ort, um den Bahnübergang bei einer Zugfahrt händisch zu sichern. Die Sicherung ist grundsätzlich abhängig vom Zugverkehr. Ende Juli ist die neue Strecke technisch abgenommen und für Schulungs- und Testfahrten freigegeben worden. 10 solcher Fahrten hätten auch schon stattgefunden. Im Logbuch des Wachpostens ist die letzte dokumentierte Fahrt am Übergang vom 30. Juli.
29: Abseits der Kamera erzählt der Wachposten mir, wenn so ein Zug kommt, bekommt er einen Anruf und sperrt dann händisch den Übergang ab. Er und seine Kollegen wechseln sich alle 12 Stunden ab, dann ist Schichtwechsel.
25: Laut Bahn wird der Übergang diese Woche aber nur von 8 bis 16 Uhr bewacht. Eigentlich war die Fertigstellung der sogenannten Wunderline, die Groningen mit Bremen verbinden soll, für Ende 2025 geplant. Zuletzt hieß es Mitte 2026. Doch jetzt muss offenbar erstmal der neue Übergang in Bunde repariert werden. Die Anlieger wurden schon informiert.
27: Dieser Bahnübergang hier, der soll jetzt Ende August für 14 Tage gesperrt werden, weil sie die Straße falsch angelegt haben, alles wieder aufgerissen und wieder neu gemacht werden. Ist eine Katastrophe, wie die hier arbeiten. Also die planen, da sind Planer scheinbar bei, die von der Materie wenig kennen.
25: Bis die Mängel behoben sind, wird der Übergang voraussichtlich bis September weiter bewacht.
26: Naja, da meine Kinder hier auch manchmal mit dem Fahrrad fahren, finde ich das natürlich gut, weil sie, also wir wohnen erst seit 2 Jahren im Bunde und sie kennen diesen Bahnübergang nicht als benutzten Bahnübergang. Deswegen ist es schon gut, dass jemand da ist, wenn dann mal ein Zug kommt.
25: Wann hier auf der Strecke regulär Züge fahren, konnte ein Bahnsprecher heute noch nicht sagen.
10: Jetzt in der Urlaubszeit stellt sich in vielen Haushalten die Frage, wer kümmert sich ums Haustier, wenn wir wegfahren? Bei Exoten wie Schlangen oder Schildkröten wird das schwierig. Die brauchen spezielle Pflege. Und gemein wird's, wenn die Besitzer die Tiere einfach aussetzen. Passiert häufig im Sommer. Glück haben die Tiere, die in Leiferde im Kreis Gifhorn landen. Das Artenschutzzentrum des NABUs dort kann helfen, aber nur begrenzt.
17: Noch ist es diesen Landschildkröten aus Griechenland etwas zu kalt. Erst wenn die Sonne das Glashaus aufheizt, werden sie richtig munter. Die meisten von ihnen wurden ausgesetzt.
0: Wir sind wieder voll besetzt, leider muss man sagen. Wir hoffen immer, dass es weniger Tiere werden, aber die, die wir vermitteln, da kommt dann gleich immer das nächste Tier nach. Ziemlich zügig sogar.
17: Wie Müll, einfach auf die Straße gestellt in einem Karton. Keine Seltenheit, erzählt die Biologin. Die plötzliche Freiheit bedeutet Lebensgefahr, da die Exoten sich in unserer Umwelt kaum selbst versorgen können. Die Tiere kommen häufig dehydriert, unterernährt oder verletzt hier an.
0: Bei dieser alten 4-Zehn-Schildkröte kann man das ganz gut sehen, dass die dann auch schon mal unterwegs war, denn die hat so richtig abgelaufene Krallen. Das heißt, entweder wurde sie auf falschem Untergrund gehalten, oder sie hatte nach der Aussetzung schon so einige Kilometer hinter sich.
17: Tiere auszusetzen ist eine Straftat und das macht wütend.
0: Die können nicht schreien, die beißen nicht und die ist vielleicht 2 Meter neben dem Weg. Keiner kriegt sie mit und ist dann in einer Situation, wo sie sich nicht selber befreien kann. Und das kriegen wir gar nicht mit. Und das ist böse.
17: 15% der Fundtiere gehen zurück zu ihren Besitzern, weil sie vorher schlicht ausgebüxt sind. Für alle anderen sucht das Artenschutzzentrum geeignete Halter. Für Reptilien sind die Anforderungen hoch. Wärmelampen, Spezialfutter und geeignete Gehege. Wasserschildkröten haben es da schwer, vermittelt zu werden. Die hohen Kosten, auch ein Grund, warum Tiere ausgesetzt werden, aber auch einfach wegen Umzug oder Urlaub, erzählt Roguschik.
0: Man hat keine Beziehung aufgebaut, vielleicht wie Hund und Katze, weil das sind ja keine Kuscheltiere. Und die zeigen auch nicht die Freude, wenn man so nach Hause kommt. Und vielleicht ist da irgendwo die Schwelle. Aber man muss auch klar sagen, das eine sind domestizierte Tiere und das andere sind und bleiben Wildtiere.
17: Schon 25 exotische Fundtiere. Oh. Allein 14 in den Ferien hat das Zentrum in Leiferde aufgenommen. Wie vor 2 Wochen diese Kornnatter. Viele Tiere bleiben allerdings über Jahre hier, so wie diese Kettennatter.
0: So. Das ist unser letzter Neuzugang, eine kleine griechische Landschildkröte. Die ist in Bokenem gefunden worden, und zwar auf der Straße. Und ich bin immer ganz froh, wenn die Leute das dann sehen und die dann erstmal von der Straße bergen, weil das wäre nicht gut.
17: Die ausgesetzten Exoten belasten das Zentrum, welches eigentlich verletzte und verwaiste einheimische Wildtiere aufnimmt, unnötig.
0: Die kommen aus allen Lebensräumen, aus allen Kontinenten. Die brauchen es mal sehr heiß, die brauchen es mal nur warm. Die brauchen eine hohe Luftfeuchtigkeit oder die komplette Trockenheit. Also das Spektrum ist so riesig groß, dass wir für alles immer gewappnet sein müssen. Und wir wissen ja nicht, was kommt in 5 Minuten, was müssen wir unterbringen.
17: Zwar sind die Ferien fast vorbei, aber Tiere werden auch weiterhin ausgesetzt. Da sind sie sich hier sicher. Zum Leid der Tiere. Und wenn es kühler wird, haben sie es noch schwerer zu überleben.
10: Exotisch wird's auch in unserer Sommerserie. Da wissen die Tierhalter aber ziemlich genau, was sie tun. Mein Kollege Job Wösten, der ist diese Woche an der Grenze zwischen Niedersachsen und den Niederlanden unterwegs und ist da auf gefiedertes Großwild gestoßen.
1: Ganz schön vielfältig, diese Grenze, die eigentlich keine mehr ist. Oder doch? Jedenfalls tut sich eine ganze Menge zwischen Bentheim und dem Dollard. Irgendwo hier am Ende der Hauptstraße soll es liegen, hat man mir gesagt. Vor 100 Jahren hatte die Industriellenfamilie Hösch aus dem Ruhrgebiet in der wirklich tiefsten Grafschaft Bentheim in Wielen einen Gutshof errichten lassen. Dort bin ich mit dem deutsch-niederländischen Paar Maike und Raimond verabredet. Vor einem Jahr haben sie dieses riesige Anwesen gekauft. 1000 Quadratmeter Wohnfläche, 44 Zimmer, 4 Kinder, das reicht. Dazu ein paar Hektar Land, auf dem sie nun Straußen züchten.
2: Ja, als ich das erste Mal gesehen habe, habe ich gedacht, boah, da müsste man mal wohnen.
4: Ja, und jetzt ist es Wirklichkeit.
2: Ja, und jetzt ist es Wirklichkeit. Es ist noch nicht ganz real, aber ja.
4: Aber Straußen waren hier vorher nicht?
2: Nein.
4: Okay. Boah, sind die groß?
5: Ja, das ist auch direkt unsere größte. Das ist Sicherheitsabstand.
4: Okay.
5: Immer so 2-3 Meter halten wir dazwischen.
4: Ja.
5: Weil auch für alle Leute, was hier kommen, aber auch für uns selber. Wenn wir zu nah dran kommen, der wird direkt treten. Direkt. Und mit einem Tritt tötet er einen Löwen. So, wir haben wenig Chance gegen das Tier.
4: Warum macht man das? Warum macht man eine Straußenfarm und keine Kaninchenfarm?
5: Ich mag kein weißes Fleisch. So schönes rotes Fleisch. Fleisch ist sehr gut. Ich finde es einfach schöne Tiere.
4: Ja.
5: Ja, wie viele Kaninchen muss ich hier reinpacken, bevor man was sieht?
4: Das stimmt natürlich.
5: Ja, nee.
1: Etwa 60 Straußen haben sie in der Herde. 200 sollen es noch werden. In die eigene Brüterei können wir heute leider nicht. Aber es werden dafür täglich Eier aus dem Gelege stibitzt. Keine ungefährliche Aufgabe.
4: Okay, jetzt Maike. Maike?
5: Oh. Ja, schnell.
4: Eins hast du?
5: Ja, zweite machen wir auch direkt. Oh.
4: Jetzt kommt der Chef wieder.
5: Das schaffen wir hoch.
2: Das schaffen wir nicht.
4: Können die zählen? Schneiden die das?
2: Nee.
5: Wie viele Hühnereier denkst du, dass da drin sind?
4: Ich würde mal tippen. 10?
5: Leider. Da sind 25 bis 30 Hühnereier drin in
4: Boah.
5: Einem Ei. So. Das ist auch einer der Gründe, dass wir hier mit dem Straußenfarm angefangen sind.
4: Ja.
5: Ich durfte nur noch ein Ei vom Arzt.
1: Die echten Gründe sind aber wohl die guten Vermarktungsmöglichkeiten. Das Fleisch, die Lederhaut, die Federn.

0: Für alles gibt es Abnehmer. Die Idee dazu kam von Maike.
1: Ich habe auf dem Milchviehbetrieb gelebt und ich wollte nicht mit so vielen Kühen und so viel Hektar alleine und habe dann überlegt, was ich machen könnte. Und dann kam ein Bericht im Fernsehen über eine Straußenfarm in Süddeutschland, die umgestellt haben von Milchvieh auf Strauß. Und dann bin ich dann da hingefahren und habe mich verliebt.
0: Eine etwas ungewöhnliche Liebe, aber warum nicht? Weiter geht's für mich Richtung Grenze. Der Ort Wielen hat ca. 500 Einwohner, davon die Hälfte aus den Niederlanden. Ortsbürgermeister Gerold Ströwe betreibt den einzigen Lebensmittelladen im Dorf, das für Niederländer offenbar sehr attraktiv ist. Jedenfalls, um hier zu wohnen.
2: Baugrundstücke, hier sind die noch, jetzt nehmen wir noch 65 Euro
3: pro Quadratmeter.
2: Das ist günstig. Und in den Niederlanden, in Hardenberg, nimmt man 300 Euro pro Quadratmeter.
3: Okay.
2: Und da überlegt sich das mancher schon, nicht? Der verkauft dann sein Haus in den Niederlanden und macht dann hier ein Haus und mit einem größeren Grundstück.
3: Ja.
4: Käse war das, ne?
3: Käse, ja.
0: Somit lohnt sich dann auch noch das kleine Lebensmittelgeschäft. Selber über die Grenze fährt der Bürgermeister so gut wie nie, sagt er mir noch. Verstehen kann ich das nicht wirklich. Ist doch schön hier.
5: Am Wochenende haben sie noch auf der NDR-Bühne mit dem Publikum das Maschseefest gefeiert. Und jetzt hat die Band Marquez selbst Grund zum Jubeln. Vor 20 Jahren ist die Gruppe aus Hannover

0: Mit diesem Song fing alles an. Vor 20 Jahren starten Sascha Piero, Christian Flepps und Dominik Decker von ihrer Heimatstadt Hannover aus gemeinsam durch. Vor Marquez waren sie als Schreiber- und Produzententeam unterwegs, bis ein Job alles ändert.
1: Wir hatten einen Auftrag, der war für den hannoverschen Flughafen, da die Musik zu schreiben, überhaupt mal einen Song zu schreiben, und der kam dann so gut an. Wir haben das gemacht, damals zur WM, und weil der so gut ankam, dachten wir uns, Mensch, da machen wir einfach mal einen normalen Song draus. Der war vorher in vier Sprachen, wir haben uns die schönste rausgesucht, das war Spanisch. Und das wurde El Temperamento.
0: Ein Jahr später folgt schon der nächste Sommerhit, ihr wahrscheinlich größter Erfolg.

0: Das charakteristische Pfeifen in diesem Hit hat übrigens eine ganz eigene Geschichte.
1: Auf Mallorca hatten wir unsere Finca gemietet und irgendwann haben tatsächlich die Vögel von draußen das nachgepfiffen. Es gibt ja so Vogelarten, ich glaube, Stadler sind das,
2: ne?
1: Wirklich kein Witz, die Handytöne nachpfeifen können, und so war das da auch so. Das
2: stimmt.
1: Das ist quasi Christians Pfeifen in die Vogelwelt.
2: Aber das ist aber wirklich.
3: Der possierliche kleine Christian Vogel.
2: Ich konnte es wirklich nicht glauben, weil ich meine, klar, wir haben ja da wirklich lange an dieser Nummer gearbeitet, weil das Video musste dann nur noch auch gedreht werden und so. Als sie das wirklich gepfiffen haben, dachten wir, okay, das ist jetzt muss man es natürlich reinnehmen, ist ja völlig klar.
0: Das Album zum Hit wird mit Gold und Platin ausgezeichnet und die Jungs sind auch im Ausland erfolgreich. Bedeutet viel gemeinsame Zeit auf Reisen, wo über die Jahre ein paar spezielle Marquez-Regeln entstehen.
3: Bei uns dürfen auf gar keinen Fall irgendwelche Buletten rausgeholt werden. Ei darf auf gar keinen Fall im Bus gegessen werden. Richtig. Du bist gegen Bananen auch?
1: Ich bin gegen Bananen. Ich esse selber gerne Bananen, aber der Geruch von Bananen in engen Räumen, das finde ich nicht so angenehm.
3: Bifi Salami, no way. Also eigentlich, man darf uns gar nichts.
0: In den letzten Monaten haben sie wieder viel Zeit im Studio verbracht. Ihr Jubiläumsalbum Super Elastico erscheint jetzt im August. Die Songs sind gemeinsam mit ihrem guten Freund Nene Vasquez entstanden. Und jeder hat seine Ideen eingebracht.
2: Man hat sich getroffen. Meistens hat Dominik irgendeine Akkordfolge gespielt. Oder man hört vielleicht vorher mal so rein, in was man gerade so mag. Und da entsteht so im Raum einfach so ein Vibe und dann kommt ein Song bei raus. Das ist halt immer noch die Magie des Songschreibens, die man auch gar nicht so in Worte fassen kann. Ne?
0: Und solange diese Magie entsteht, wollen sie als Marquez gemeinsam weitermachen. Wer weiß, vielleicht werden es ja nochmal 20 Jahre.
4: Ein Stück Magie verspricht auch die Sonnenfinsternis, wenn es tagsüber plötzlich dunkler wird. Morgen, da schiebt sich der Mond über Niedersachsen teilweise vor die Sonne. Und natürlich gehen dann viele Blicke gen Himmel. Aber es gibt ein paar Dinge zu beachten, damit die Augen bei dem Himmelsspektakel keinen Schaden nehmen.
5: Heute hat sie volle Kraft. Auch wenn sie morgen sogar noch mehr vom Mond verdeckt wird als bei der letzten partiellen Sonnenfinsternis 2025, gilt, es ist gefährlich, ohne Schutz hineinzusehen.
6: Ja, eine Brille aufsetzen.
7: Und Sie meinen, das langt?
6: Denke ich.
8: Sonnenbrille, ne? Ordentlicher UV-Schutz.
5: Normale Sonnenbrillen, CDs oder sogar Rettungsdecken. Im Internet kursieren viele Tipps dazu, was helfen soll, wenn man sich die Sonnenfinsternis morgen unbeschadet ansehen will. Das stimmt aber alles nicht. Den einzigen sicheren Schutz bieten zertifizierte Brillen wie diese. In der Uniklinik für Augenheilkunde in Oldenburg landen immer wieder Patienten, die zu lange ohne sicheren Schutz in die Sonne geschaut haben.
9: Wenn Sie mit beiden Augen in die Sonne schauen, kann es sein, dass Sie hinterher nicht mehr lesen können und dass das auch so bleibt. Es ist, wie gesagt, es kann sein, dass es zum Teil zu wieder einer Verbesserung kommt, nach Wochen bis Monaten. Aber es kann eben auch sein, dass es so bleibt und es gibt keine wirklich effektive Therapie dagegen. Man muss abwarten.
5: Die Schutzbrillen waren in Oldenburg heute ausverkauft. Auch bei Optikern wie ihm waren sie nicht mehr zu bekommen.
10: Nirgendwo. Also selbst bei uns in den ganzen Foren, in den Facebook-Gruppen, überall fragen Kollegen an. Aus Stuttgart habe ich gerade noch gesehen, wer hat noch Schutzbrillen? Ich nehme euch alle ab. Nein, keine Chance. Alles weg.
5: Die Sonne kann übrigens auch Technik zerstören. Fotograf Sascha Stüber arbeitet bei seinen Kameras mit starken Filtern aus dem Fachhandel. Wenn

0: er die Sonne fotografiert. Er empfiehlt, mit dem Mobiltelefon morgen nicht lange in Richtung Sonnenfinsternis zu knipsen, da es dann zum Beispiel Pixelfehler geben kann.
1: Ich kann durchaus recht schnell einmal hinhalten und wieder wegziehen, aber sobald ich es etwas zu lange mache, und das kann man halt schwer einschätzen, kann die Sensorik zerstört werden. Und ich möchte jedem empfehlen, das eben nicht unbedingt zu tun.
0: Sein Tipp? Schutzbrille einfach auch vor die Kameralinse schieben. Einige Eventveranstalter bieten die Schutzbrillen morgen übrigens auch noch direkt vor Ort zum Kauf an.
2: Und natürlich wollen wir wissen, ob der Himmel morgen auch wolkenfreien Blick auf die Sonne ermöglicht. Vorher noch unser Wetterbild. Der Papenburger Stadtpark, der erwacht, als die Sonne hinter Meyers Mühle langsam aufgeht. Festgehalten nicht von Herrn Meyer, sondern von Lorenz Wozinski. Vielen Dank dafür. Aussichten zur Sonnenfinsternis jetzt bei Claudia Kleinert. Und das Wetter gibt's natürlich auch. Ich sag noch schnell Tschüss, wünsche Ihnen alles Gute und gerne bis morgen, wenn Sie mögen.
3: Und jetzt das Wetter für Niedersachsen.
4: Hallo und herzlich willkommen zum Wetter für Niedersachsen. Heute Morgen war es zum Teil richtig frisch bei uns. Friseute beispielsweise 6,4 Grad als Tiefstwert. Herzberg 8,2 Grad, in Hannover immerhin 12,1 Grad, ein bisschen Stadteffekt. Direkt an der See und auf den Inseln Temperaturen um die 15 Grad, so beispielsweise Cuxhaven. Heute Morgen 15,2 Grad. Es ist kühlere Luft eingeflossen. An der Nordsee macht sich aber dann noch der Seeeffekt bemerkbar. Morgen früh wird es ähnlich sein. Temperaturen auch noch bei rund 28 Grad etwas verhalten. Und dann kommt mit einem Hochdruckgebiet Richtung Wochenende wieder sehr heiße Luft zu uns. Bis Sonnabend. Dann nämlich kommen aus Nordwesten Tiefdruckgebiete, beziehungsweise erstmal ein Tiefdruckgebiet, das aber Schauer und Gewitter bringen wird. Und danach wird die Luft auch deutlich frischer sein als jetzt im Moment, beziehungsweise als es in den nächsten Tagen dann wird, wenn es nochmal richtig heiß wird. In der Nacht ist es dazu oft locker bewölkt oder klar. Ein paar Quellwolken sind noch unterwegs. Die Temperaturen liegen auch morgen früh wieder bei Werten von meist so 5 bis 14 Grad, auch wieder direkt an der Küste. Morgen Vormittag scheint dann verbreitet die Sonne. Es gibt ein paar hohe Wolken. Auch am Nachmittag sind so Richtung Lüneburger Heide und Richtung Nordsee hohe Wolken möglich. Wer sich also nach draußen begibt, um natürlich mit der richtigen Schutzbrille diese Sonnenfinsternis zu bewundern, der sieht im Norden die Sonne so ein bisschen milchig durch die Wolken durchscheinen. Für die meisten aber wird es ein wolkenloser Abend und damit eben auch ein wolkenloser Sonnenuntergang und eine wolkenlose Sonnenfinsternis. Die Temperaturen steigen im Laufe des Nachmittags auf Werte von meist 22 bis 28 Grad. Der Wind dazu ist überwiegend schwach, er kommt meist aus östlichen Richtungen. Danach kommt die Hitze zurück. Am Donnerstag 33, Freitag 37 Grad bei wolkenlosem Himmel. Sonnabend dann von Westen her Schauer und Gewitter und damit auch Abkühlung.
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12: Hi! Laut Umfragen sind die Dänen die glücklichsten Menschen auf der ganzen Welt. Aber wir sind da ganz nah dran.

0: Filmstar Spike heute ganz privat. Beim Toben mit seinem besten Freund, Rotfuchs Foxy. Neue Mitbewohner für Frieda und Immo. Und Hütehund Amy bei ihrem ersten Trainingseinsatz. Abenteuer in den Bergen. Die Lawinenhunde der Alpinenrettung Schweiz sollen sich heute mit dem Helikopter vertraut machen. In den Alpen kommt man bei der Suche nach Verschütteten oft nur durch die Luft zum Ziel. Außerdem muss es im Notfall schnell gehen. Denn für die Rettung bei einem Lawinenabgang zählt jede Sekunde. Lärm, Wind und der aufgewirbelte Schnee. Das ist alles unbekannt für die Vierbeiner und verunsichert sie. Den meisten ist die ganze Sache nicht geheuer. Border Collie Kami möchte am liebsten die Flucht ergreifen. Jetzt wird sich zeigen, haben die Hunde inzwischen genügend Vertrauen zu ihren Hundehaltern aufgebaut, um mit ihnen in das dröhnende Ungeheuer zu steigen? Wirklich überzeugt wirkt hier keiner. Kein Wunder. Hunde nehmen Geräusche viel stärker wahr als Menschen. Sie hören Frequenzbereiche, die das menschliche Ohr nicht mehr erfassen kann. Außerdem verursacht Lärm Stress. Da hilft manchmal nur sanfter Druck und durch. Erst eine positive Erfahrung kann die Angst nehmen. Kami ist skeptisch. Matthias Schaller versucht schon vor dem Start beruhigend auf seinen Border Collie einzuwirken. Aber im Moment scheint der Hund nicht sonderlich empfänglich für Herrchens Gerede.
1: Ja, für ihn ist es sicher ein bisschen aufregend, er hat ein bisschen Angst vor dem Hubschrauber natürlich, das Geräusch. Für mich ist es nicht das erste Mal, ich bin schon ein paar Mal geflogen. Von dem her versuche ich, meine Ruhe auf ihn zu übertragen, weil ich denke, er spürt haargenau, wenn ich aufgeregt bin, das spürt er und das übertrage ich auf ihn. Er merkt das schon, ja. Und das ist klar, der ganze Wind und dieser Krach und die Maschine und das ist jedes Mal nicht so spaßig für ihn.
0: Dabei kann so ein Rundflug durch die herrlichen Schweizer Alpen mit Blick auf die Eiger Nordwand oder das Jungfrauenjoch am Ende vielleicht auch ganz schön sein, wenn man erst mal in der Luft ist. Vor Kami ist noch Labrador Spike an der Reihe. Und der hat einen Hubschrauber noch nie so nahe gesehen. Dem sonst so gelassenen Rüden stehen Angst und Unbehagen ins Gesicht geschrieben. Alle Fluchtinstinkte sind aktiviert. Bloß weg von hier. Für Hunde und Halter ist der erste Helikopterflug ein echter Nerventest. Ein Lawinenhund muss angstfrei und selbstsicher sein. Er darf auf keinen Fall zögern und dadurch die Rettungsaktion aufhalten. Wenn Spike später als Lawinenhund im Einsatz ist, dann wird er jeden Winter 5-6 Mal in so ein Ungetüm klettern müssen. Er muss also jetzt seine Angst überwinden. Aber dann hat Spike es geschafft. Die freche Frieda mal ganz schüchtern. Die kleine Wildsau traut sich einfach nicht über den Bach.
2: Frieda, komm hierher, komm. Hier, komm. Fein so, komm hier. Frieda, komm.
0: Jagdausbilder Immo Ortleb gibt alles, um sie zu motivieren.
2: Hier, komm her. Fein, ja, so ist fein, komm. Na komm. Komm hier, Ole, komm hier. Na, Hund hier.
0: Jetzt komm schon, Frieda. Das Wasser ist überhaupt nicht tief. Nur ein bisschen kalt.
2: Komm hier. Hier, Frieda, komm. Oh, Frieda, komm her, hier. Komm her, komm. Na komm. Komm her. Hier, komm her.
0: Da hilft kein Locken und kein Zureden. Frieda will einfach nicht.
2: Hier, wir gehen alle mit. Komm hier.
0: Ob Gruppenzwang die kleine Wildsau überzeugt?
2: Komm hier.
0: Tatsächlich. Na bitte, geht doch.
2: Komm, so ist fein. Sitz, sitz.
0: Jetzt aber schnell ein Leckerli. So viel Mut muss belohnt werden.
2: So. Gut. Auf geht's, komm. Hurm.
0: Die Kleinfamilie bzw. Rotte ist wieder vereint. Dann kann's ja nach Hause gehen. Aber bitte keine Wasserstraßen mehr. Die Welpen von Weimaraner Hündin Perle sind mittlerweile 8 Wochen alt. Zeit, ein neues Zuhause ins Auge zu fassen. So gemütlich es hier auch ist, man wird größer. Und so viel Platz hat Jagdhund-Ausbilderin Kerstin Westhoff nun auch nicht.
3: So, ja. Tamino und Theodor, hört ihr denn schon?
4: Hm?
3: Genau, hier.

0: und ich habe den Theodor. Vorsicht, schön am Körper drücken, dass er nicht runterrutscht. So, dann komm an.
1: Für Tamino und Theodor wurden schon neue Besitzer gefunden.
0: Die werden heute noch abgeholt. Und ja, dann muss ja alles fertig sein. Deswegen müsst ihr beide heute dran glauben, ne? So schön.
1: Bevor es für die beiden Rüden in die große, weite Welt geht, müssen sie noch gechippt werden. Praktikantin Pauline hilft dabei.
0: So, jetzt haben wir hier den Impfpass. Das ist der Chip.
1: Der kommt hinter das linke Ohr.
0: Das wird ihm nicht wehtun, weil eigentlich hier so die linke Halsseite relativ schmerzunempfindlich ist.
2: Gut, ich gleich.
1: Tamino, jetzt heißt es tapfer sein.
0: So. Das hat er aber ganz fein ausgehalten, der kleine Mann. Du bist ja ein ganz toller Junge. Zack. So, 597 am Ende. Stimmt. So, jetzt müssen wir das in den Impfpass kleben. Mal da rein. Zeig mal deine Zähnchen. Oh, ganz kleine Hauer. Also wir sehen, dass er ein super Scherengebiss schon hat, ne? Kein Zahnengstand. Die Zähne stehen sehr schön hier oben. Und da hat er ein bisschen Späne im Mund. Ganz tolle Zähnchen. Ne? Du willst das bestätigen, sag mal, ne? Das ist der kleine Theodor Fontane.
2: Kleine Theo.
0: Ja, Theodor. So, dann gehen wir eben auf die linke Seite. Geschossen, würde ich fast sagen. Was ist denn los, Theo? Geht dir das nicht schnell genug? Hm? Du, geht dir das nicht schnell genug? Ja. So, nun zappel mal nicht so rum. Hm? Machen wir ein bisschen, sag ich mal, einmal um, bitte, dass ich ein bisschen Licht habe. So.
1: Kurz stillhalten, Theo.
0: Ja, Theo, das ist jetzt aber nicht, weil ich ihn ein bisschen geärgert habe, sondern weil ihm das jetzt gerade nicht so gefallen hat, da oben auf dem Arm zu sitzen. Ne? Wenn man die dann so in der Wurfkiste liegen sieht und darüber nachdenkt, naja, was passiert so in den nächsten 15 Jahren mit euch, dann möchte man die auch gut untergebracht wissen.
1: Im Zolldepot des Frankfurter Flughafens lagern Warenlieferungen aus der ganzen Welt. Bevor die Fracht von ihren Empfängern abgeholt wird, kontrolliert Schäferhündin Amy, ob irgendetwas versteckt ist, was gegen die Artenschutzbestimmungen verstößt. Damit die Suche für Amy auf jeden Fall erfolgreich ausgeht, deponiert Zollfahnder Tobias Groß eine Attrappe zwischen den Kisten. Ein mit Schlangenhaut gefülltes Plastikröhrchen ist ihr Finderlohn. Amy ist wie immer hoch motiviert. Die Schäferhündin gehört mittlerweile zu den erfolgreichsten Artenschutzspürhunden beim Frankfurter Zoll.
3: Also Amy ist mit der Ausbildung fertig. Was wir jetzt machen, sind sogenannte Fortbildungsmaßnahmen, dass wir einfach andere Duftspuren

0: Man merkt Amy die Anstrengung allerdings nicht wirklich an. Der Hund ist so begeistert von seinem Job, da treffen Leidenschaft und Können aufeinander. Filmstar Spike hat heute drehfrei. Zeit, um ordentlich auszuspannen und ausgiebig zu toben. Am liebsten mit seinem Kumpel Foxy.
1: Ja, weißt du, wo ist es? Wo ist deine Socke? Ja, wo ist es? Oh, Grise.
0: Den Rotfuchs hat Familie Harsch vor einer Pelztierfarm gerettet. Er ist zusammen mit Boston Terrier Spike aufgewachsen. Obwohl der Fuchs genetisch mit dem Hund verwandt ist, macht er normalerweise einen großen Bogen um seinen Artgenossen. Doch in der Filmtierschule Harsch in Brandenburg scheinen generell viele Naturgesetze außer Kraft gesetzt zu sein. Hier treffen alle möglichen Tierarten zusammen, die sich in der Natur nie begegnen würden. Man arrangiert sich und manchmal werden sogar echte Freundschaften daraus. Allerdings hat nicht jeder Verständnis für wilde Raufereien. Mogwai geht das Getobe eher auf die Nerven. Die afrikanische Wildkatze ist mit 15 Jahren schon sehr alt. Sie braucht die große Showbühne längst nicht mehr.
2: Hi Mocky, ich muss mal ein bisschen sauber machen hier. Hallo Schätzchen, grüß dich. Hallo, hallo, ja ich bin's.
3: Mogwai ist ein Serval, das ist eine afrikanische Kleinraubkatze. Sieht man ja in den Naturdokumentationen nicht so häufig. Und zwar deswegen, weil die in der freien Natur recht versteckt leben.
2: Na komm, komm hier runter. Schön langsam. Gut, da schau mal. Super. Ich dir ein Leckerchen mitgebracht. Komm mal runter, komm. So, vorsichtig. Komm. Mocky. Komm mal hopp hier. Ja, hallo. Mocky ist ein Serval, ist auch schon ein ganz alter Herr. Wir hatten auch schon mal probiert, ihn mit einem anderen Serval zusammenzugewöhnen. Das hat allerdings leider nicht funktioniert. Er mochte den anderen nicht. In der Natur leben sie auch einzeln, sodass das natürlich dann für ihn kein Problem ist.
0: In Mecklenburg-Vorpommern sind die ersten Welpenkäufer eingetroffen. Attila und Silvia Schlumm aus der Nähe von Berlin. Der 76-jährige Attila hatte schon sein Leben lang Hunde. Wie viele genau, kann er gar nicht mehr zählen.
4: Ist der Richtige? Ist der Richtige? Genau.
0: Zielsicher greift das neue Herrchen in die Kiste. Und? Da haben sich wohl die Richtigen gefunden.
4: Ja.
0: Die Chemie scheint zu stimmen. Ganz wichtig für Kerstin.
5: So ein süßer Junge. Ja, so ein süßer Junge. Die Zähnchen, die Spitzen. Ja, ja, jetzt geht das Leben erst richtig los, mein Süßer.
6: Es wird wahrscheinlich mein letzter Hund sein und das ist schon was Besonderes. Vor allen Dingen bei Marana.
5: Ja. Naja, und das ist natürlich seine erste Kontaktaufnahme, vor allen Dingen mit meinem Körpergeruch. Nicht? Ja. Du, kleiner Süßer, du. Nee, jetzt brauch ich den wieder. Jetzt brauch ich den wieder. Ja.
0: Liebe auf den ersten Blick für Attila. Für Kerstin aber ist so ein Abschied immer schwer.
4: Ich mach mal auf.
0: Kuhn und Amy sind prädestinierte Hütehunde. Während Rüde Kuhn schon sehr erfahren im Zusammenhalten von Schaf- oder Kuhherden ist, soll Amy heute auf dem Trainingsgelände erste Lernschritte am Vieh machen.
7: Lie down.
8: Das ist Kuhn, der ist 10 Jahre alt. Einer meiner Hauptrüden ist der Vater zu Amy. Kuhn ist voll trainiert, hat schon international Erfahrung sammeln können, ist schon mehrfach auf Europameisterschaften gestartet, sehr erfolgreich über die Jahre gewesen. Naja, und Amy kann wie gesagt noch nichts und deswegen muss man noch ein bisschen gucken. Die macht sich schon wieder selbstständig auf den Weg, was sie eigentlich nicht soll. Aber ich kann sie nicht beherrschen im Moment. Dann müssen wir das einfach mal so zulassen. Sie kennt ihren Namen, aber sie kann sich nicht hinlegen und sie kennt keine Flankierungskommandos und gar nichts. Und sie war auch bisher, ich glaube, 4-mal an den Schafen. Und heute wollen wir versuchen, sie ein bisschen mit den Schafen vertraut zu machen. Amy,

0: Zunächst soll Border Collie Amy ihrem Vater dabei zugucken, wie er die Schafe treibt. Auch Hunde lernen voneinander. Sozialpädagoge und Betriebswirt Matthias Lebang kam durch einen Zufall zu seiner Leidenschaft für Hütehunde. Vor mehr als 15 Jahren stand er mit seinem Border Collie mitten in einer Schafherde und war sofort von dessen Instinkt fasziniert. Ursprünglich ist der Border Collie nämlich der geborene Jagdhund. Aber das Beißen und Töten hat man ihm über Generationen abgezüchtet.
1: Come by, lie down. Come by, lie down. We. Coon, coon, get up.
0: Border Collies sind sehr gelehrig.
1: Viele Menschen machen den Fehler, dass sie so junge Hunde denn schon einsetzen, auch für ja, fast praktische Arbeiten, und wundern sich nachher, dass es nicht funktioniert. Und dann ärgern sie sich über den Hund. Das ist für beide Parteien ungünstig.
0: Mogwai ist auf den ersten Blick ein Schmusekater. Aber im Herzen ist und bleibt er eine echte Raubkatze. Ursprünglich sind sie in Afrika beheimatet und dem deutschen Luchs sehr ähnlich.
2: Lange Beine haben sie, weil sie sich auf die Jagd von Vögeln spezialisiert haben. Also man muss sich vorstellen, der Serval streift durchs hohe Gras. Dann sind ein paar Vögel am Boden, die die Grassamen aufpicken. Dann kommt der Serval angeschlichen, springt auf die Vögel hoch, springt zu den Vögeln hin. Dann fliegen die Vögel hoch und dann springt er noch hinterher und holt sich ein, zwei Vögel aus der Luft runter. Deswegen hat er diese wahnsinnig langen Beine. Mogwai hat im Laufe seines Lebens auch immer schon einige schöne Jobs gemacht. Fotoshootings hat er verschiedene schöne gemacht oder auch Filmaufnahmen, zum Beispiel für Tierärztin Dr. Mertens. Jetzt allerdings ist er mittlerweile Rentner.
3: Ich mal sehen. Hier scheint es ihm weh zu tun. Ich kann aber nichts tasten. Es könnte eine Prellung sein oder eine Knochenmarkentzündung. Ich muss ihn röntgen.
4: Es ist eindeutig eine Fraktur. Der Knochen ist gebrochen.
3: Der Vorderlauf ist ohne Befund. Der linke Hinterlauf auch.
0: Bei solchen Einsätzen springt auch für Frauchen Astrid eine Nebenrolle raus. Einer muss die Raubkatze schließlich in Schach halten.
2: Auch den Rentnern soll es gut gehen hier bei uns, das ist natürlich klar. Ne, man muss sich natürlich mit denen auch immer mal ein bisschen beschäftigen. Wie man sieht, ist er sehr liebebedürftig, schmust auch ganz gerne mal rum. Ne, das gehört natürlich auch mit dazu. Und das brauchen sie natürlich auch zwischendurch. No, und ansonsten geht es ihm Gott sei Dank noch recht gut.
0: Langsam. Amy auf der Suche nach Schmuggelware. Vor allem Pelze, kostbare Tierhäute und Kaviar werden über den Luftweg nach Deutschland geschmuggelt.
5: In einzelnen Gepäckstücken ist es halt einfacher zu lokalisieren für den Hund. Und so muss er sich wirklich dann von außen nach innen irgendwie dahin arbeiten, dass es mir etwa so präzise wie möglich anzeigen kann.
0: Der illegale Handel mit exotischen Tier- und Pflanzenarten ist ein einträgliches Geschäft mit dramatischen Folgen. Denn viele freilebende Tier- und Pflanzenarten sind in ihrem Bestand gefährdet oder vom Aussterben bedroht.
5: Wo ist es? Wo ist es? Ist da was? Ist da was?
2: Ja, super!
0: Langeweile kommt bei Amy nicht auf. Sie arbeitet schließlich in Frankfurt, auf dem drittgrößten Flughafen Europas mit jährlich 58 Millionen Fluggästen.
5: Also wenn Amy was gefunden hat, ist natürlich, dann macht das mich natürlich schon stolz. Ich finde das toll, dass das wirklich als sehr zuverlässiges Hilfsmittel anerkannt werden kann. Denn was wir in kürzester Zeit an Gepäckstücken absuchen können, das schafft kein Röntgengerät, das schafft keine andere Maschine. Deswegen ist der Hund für uns im Dienst oder speziell auch Amy mit mir, wo ich sage, einfach, ich bin echt stolz, wenn sie was findet. Macht einfach Spaß, mit ihr zu arbeiten. Was mich bei Amy noch zusätzlich absolut stolz macht, ist, dass sie mich in all den Dienstjahren nicht einmal im Stich gelassen hat. Ich habe noch nie einen Suchdurchgang gehabt, wo ich jetzt gemerkt habe, sie hat jetzt keinen Bock oder sie hat keine Motivation. Das ist mir noch nie vorgekommen und deswegen noch ein zusätzliches Motivationsteil, wo ich sage, das passt einfach sehr gut zusammen, dass es ein sehr gutes Team ist, wir zwei, gell?
0: Solange Amy ausreichend belohnt wird, stimmt auch ihre Motivation.
1: Look back.
0: Hütehunde wie Border Collie Coon lieben es einerseits zu jagen, aber andererseits wollen sie auch gefallen. Deswegen sind sie so gelehrig.
1: Get up, Coon. We get up. Get up. We get up.
0: Border Collies stammen ursprünglich aus dem englisch-schottischen Grenzgebiet und wurden für die Arbeit am Vieh gezüchtet. Sie halfen dort den Schäfern, die weit verstreuten Gruppen von Schafen einzusammeln und in die Täler hinunterzubringen. Teilweise ganz allein und über mehrere Kilometer.
1: Solche Hunde, die haben halt Pfiffe für Stoppen, also liegen, stehen, gerade auf die Schafe zugehen. Für rechts, für links, für weit rechts, kurz rechts, für schnell und für langsam. Also um und bei 16 verschiedene Pfeifkommandos. Er liegt jetzt zwischen mir und den Schafen. Und ich möchte jetzt, dass er rechts um die Schafe läuft mit einer weiten Rechtsflanke und mir die Schafe bringt. Das würde sich wie folgt anhören. Das hieß weit rechts. Läuft er jetzt ja auch. Jetzt sind die Schafe außer Sicht, jetzt sage ich halt nichts mehr. Und jetzt muss er die Schafe eigenständig aufnehmen und in meine Richtung bringen. Möglichst in meine Richtung. Wenn er jetzt nicht eigenständig arbeiten könnte, dann würden wir jetzt hier stehen und lange auf die Schafe warten. Das wäre blöd.
0: Amy soll lernen, es Papa Kuhn gleich zu tun. Aber das wird sicher noch ein langer Weg.
1: Sobald Schafe in der Nähe sind, dann ist eigentlich alles andere unwichtig. Und wenn das nicht so ist, braucht man nicht so viel Mühe und Zeit in die Ausbildung investieren. Dann kann man sich das schenken. Jetzt zieht sie das Schaf hier vorne, geht drauf zu. Und das lasse ich jetzt auch zu. Dann brauche ich die nicht selbst abwickeln, die Leine.
0: Mit der ca. 100 Meter langen Leine behält Matthias Amy unter Kontrolle.
1: Kann ja nichts passieren. Hab sie an der Leine. Das reicht auch schon. Dann hat sie das erste Schaf schon gesehen. Das kann sich natürlich jetzt nicht bewegen da drin. Also wird der Beutetrieb auch nicht unbedingt ausgelöst. Also dieses Hüteverhalten der Border Collies ist nichts anderes als Beutetrieb. Also Schafe sind Beutefutter. Also, und deswegen versuchen wir das ja auch mit der langen Leine, damit die Schafe dann auch möglichst schonend behandelt werden.
0: Eben. Sie sollen ja nur gehütet und nicht gerissen werden.
1: Und der Hund ist jetzt eigentlich nur auf die Schafe fokussiert. Den interessiert nicht so sehr, was der andere Hund macht. Und das ist auch das, was ich entwickeln möchte. Also der soll jetzt, wo wir hier jetzt auch mit mehreren Leuten auf der Koppel stehen, in diesem Stadium eigentlich nur seinen Blick bei den Schafen haben. Das ist mir ganz wichtig, dass er einen guten Fokus hat. Und mehr will ich noch gar nicht erreichen. Ich werde noch keine Kommandos verwenden. Ich will nur, dass er den Schafen folgt. So wie jetzt.
0: Kein Problem für Amy. Sie sehen aus wie ganz normale Kaninchen. Aber eines Tages könnten tatsächlich Sportstars aus ihnen werden. Die drei Langohren Maggie, Hoppel und Camilla leben mit Rita Schmidt in einer WG in Berlin. Zwei von ihnen zeigen großes Talent in der Leichtathletikdisziplin Hürdenspringen.
6: Den kleinen Hoppel hier, der ist erst 6 Monate. Hoppelchen war erst ganz ängstlich, als er zu uns kam. Und der ist mittlerweile aber ziemlich frech geworden und mausert sich hier nach oben.
0: Diese kuriose Sportart wird Kaninhopp genannt. Und Rita Schmidt ist ein großer Fan ihrer kleinen Athleten.
6: Kaninhopp ist eine Sportart, die seit Anfang der 2000er Jahre nach Deutschland geschwappt ist. Und fördert die Bindung zwischen Mensch und Tier und dient auch so der Bewegung von den Tierchen. Die Kaninchen sind nicht blöd, sondern man kann viel mit ihnen machen und man sollte sie artgerecht beschäftigen und auch ernähren vor allem.
0: Aber Kaninhopp lernt man doch nicht am Schreibtisch, oder?
6: Er kann schon viel springen, aber die Schwierigkeit ist natürlich auf dem Turnier in fremder Umgebung dann auch abzuheben. Denn die Kaninchen sind ja Fluchttiere. Wenn die Angst haben, rennen sie weg oder drücken sich auf den Boden und würden dann gar nicht springen. Und die Kunst ist es eben, das Kaninchen so vorzubereiten, dass es gar keine Angst hat und eben auch in fremder Umgebung dann springt.
0: Mittlerweile gibt es Landes- und Europameisterschaften. Und die finden nicht in Ritas WG-Zimmer statt.
6: Hoppelchen kriegt gleich ein Training mit den Leckerlis. Und damit die anderen beiden sich da nicht drüber hermachen, müssen sie jetzt in die Box.
0: Heißt, heute gezieltes Einzeltraining für den Hoppel.
6: Der Hoppel kommt gleich wieder raus.
0: Man darf gespannt sein, wie so ein Langohrtraining aussieht. Spike über den Wolken. Naja, fast. Zumindest über den Gipfeln der Schweizer Berge. Mit Herrchen Linus an seiner

0: meiner Seite hat sich der Labrador offenbar beruhigt. Border Collie Kami hat seinen ersten Helikopterflug noch vor sich. Hundeführer Matthias Schaller muss sich nun absolut souverän verhalten, um Kami Sicherheit und Ruhe zu vermitteln und sein Vertrauen zu stärken. Doch nachdem Kami gesehen hat, wie locker Spike das gemacht hat, will er es auch wissen. Nichts wie rein in das tösende Raumschiff. Oder ist es doch nur die Flucht vor Lärm und Wind? Egal, Kami ist drin und das ist das Wichtigste. Die Lawinenhunde müssen sich an Heliflüge gewöhnen, denn bei Rettungen ist der Hubschrauber oft das einzige Fortbewegungsmittel, um in schwer erreichbare Einsatzgebiete zu gelangen. Spike gibt sich ganz cool. Aber Linus weiß, dass das nur die halbe Wahrheit ist.
1: Sie suchen die Nähe oder suchen zu gehen, nach hinten raus. Aber so schlimm war es eigentlich nicht. Ich dachte, es sei schlimmer, aber nein, er hat sich eigentlich gut verhalten. Und im Heli drin war es eigentlich normal wie in einem Auto.
0: Kami kommt gut mit der Situation zurecht. Lärm, Wind und Höhe sind vergessen. Das ist gut so. Denn wäre Kami nicht eingestiegen, hätte er seine Prüfung als Lawinenhund vielleicht nicht bestanden. Dann wäre das ganze Training umsonst gewesen. Natürlich reicht ein einzelner Flug noch nicht, um den Hund dauerhaft an diese Art der Fortbewegung zu gewöhnen, aber ein Anfang ist gemacht. Allein in der Schweiz gibt es im Jahr rund 200 Lawinenunfälle, bei denen etwa 20 Menschen ums Leben kommen. Im Ernstfall dürfen die Hunde vor dem Hubschrauber keine Sekunde zögern. Verschüttete haben keine Zeit. Schon nach 15 Minuten sinkt ihre Überlebenschance rapide.
2: Beim Raussteigen musste ich ihn ziemlich kräftig halten, weil ja, er will halt weg von der Gefahr, möglichst schnell weg. Und das macht mir halt schon ein bisschen Angst, so diese Maschine. Ja. Die ganze Welle kommt mit Schnee und dem Lärm. Und drin hat er sich sofort entspannt. Er ging auf die Trage, hat sich hingelegt, dann mal auf den Boden, dann hat er rausgeguckt. Ja, es ist halt ein bisschen laut da drin, aber ihm macht das nichts aus.
0: Die Übung macht's und die Routine kommt irgendwann ganz von selbst. Für heute haben die Lebensretter Kami und Spike ihr Pensum erstmal geschafft. Dafür darf jetzt durch den Schnee getobt werden. Und zwar ausgiebig. Jagdausbilder Immo Ortlepp hat ein großes Herz und kann nicht Nein sagen, wenn es darum geht, Leben zu retten. Vor allem, wenn es um so entzückende Lämmchen wie Felix und Erwin geht.
3: Mit. Oh, ja, komm. Ja, es gibt ja was, komm. Ja, fein. Komm mit, komm. Felix, komm. Psst. Wir wollen was fressen, komm. Fläschchen, komm. Ja, ey, komm her, komm.
0: Die beiden sind schon ganz zutraulich.
3: Komm her, komm. Ey, komm her, komm. Ey, ja. Oh, ja. Oh, ja.
4: Die fühlen sich hier wohl. Man sieht, wie sie wachsen und gedeihen. Er schmeckt ihnen ja sichtlich. Die beiden sind beides Vollwaisen. Die Mütter sind bald nach der Geburt gestorben. Und ja, nun ziehen wir sie mit der Flasche groß. Das eine ist hier ein deutsches Fleischschaf, der dunkle. Das ist Erwin. Und das weiße ist eine hornlose Moorschnucke. Hoppla. Na, sein Fläschchen schon leer, ne? Jawohl. Nein, Erwin, das ist nicht für dich. Das gehört Felix. Du hast deine Flasche gehabt. Meine Eltern waren beide begeisterte Jäger. Wir sind von kleinst auf mit auf Jagd gegangen, waren draußen in der Natur, haben den Umgang mit den Tieren gelernt. Und ja, das ist dann geblieben. Die Tierliebe, die muss dabei sein, das geht nicht anders. Aber das ist bei Jägern selbstverständlich. Auch wenn vielleicht einige Leute das gar nicht wahrhaben wollen. Aber Jäger sind alle tierlieb. Denn die Hege ist das Wichtige, nicht das Totschießen.
0: Richtig, Immo. Und wie man in den Wald hineinruft, so schallt es heraus. Zumindest sieht es so aus, als würden die Tiere sich bei ihm auch ziemlich wohlfühlen. Auf der Husky-Farm in Brandenburg wird nicht nur für die Schlittenfahrten im kommenden Winter trainiert, sondern auch pädagogisch gearbeitet. Vor allem mit Jugendlichen oder Menschen, die Angst vor Hunden haben. Elmar Fust plant heute einen kleinen Ausflug.
5: Okay, dann packt ein. Genau, da stehst du richtig, genau.
6: Ihr müsst doch kontrollieren, ob in jeder Box genug Wasser drin ist. Wir brauchen mindestens 3/4 Liter pro Hund. Eine Flasche ist ungefähr ein 3/4 Liter. Und einer von euch müsste die Notausrüstung dabei haben. Das ist ein roter Packsack. Das ist gut zu wissen, in welchem Wagen der ist. Bei dir mit drin, da ist Ersatzleinen, Ersatzgeschirre, Ersatzhalsbänder und ein Erste-Hilfe-Set drin. Noch nie gebraucht, auch heute nicht, hoffe ich. Ja? Das heißt, wir fahren nicht mit Höchstgeschwindigkeit durch den Wald, sondern es soll sicher sein. Aber trotzdem müssen wir alles dabei haben, wenn sich mal ein Hund verletzt, dass wir ihn versorgen können. Aber nur eine erste Hilfe.
7: Brauche ich jetzt noch eine Flasche für vier Hunde?
6: Dann besorgt ihr noch eine, ganz genau. Okay, kontrolliert noch mal bitte und dann werden wir gleich die Hunde rauslassen.
5: Die Holzschildchen sind wichtig, damit ich beim Einspannen sehe, wo welcher Hund laufen muss. Das kann man sich einfach nicht merken. Das ist ein riesen Tohuwabohu, ein Durcheinander. Und dann den richtigen Platz zu finden und zu überlegen, wo kommt denn jetzt Sonne hin? Das dauert zu lange, das muss flutschen.
0: Huskies sind keine Wachhunde. Ihr Sozialverhalten ist seit 100 Jahren vom Menschen geprägt. Beste Voraussetzung für pädagogische Arbeit.
6: Die taugen nicht zum Wach- und zum Schutzhund. Ich sag mal, ein freundlicher Einbrecher, der auf den Hof kommt, der wird schwanzwedelnd begrüßt, der kann hier die Gartengarnitur wegräumen. Da reagieren die überhaupt nicht drauf. Es könnte im Grunde genommen jeder in unsere Anlage reingehen. Und da sind in der Anlage selbst 25 Hunde, die als Rudel da leben. Die machen nichts. Also man kommt auch wieder heile raus. Das ist das Schöne dabei.
0: Die Tiere sollen vor allem Nähe vermitteln.
8: Man muss ja jetzt keine Wissenschaft machen, aber es sollte schon passen, dass der Hund ja nicht so eingeengt ist.
5: Das ist ganz cool, ne? Und verliert auch sein Winterfell, wie du siehst jetzt. Sie fassen natürlich dann auch schon schnell Vertrauen. Nicht nur bei Kindern, auch Erwachsene haben Angst vor Hunden, die kommen zum Teil hierher. Und man scheint zu spüren, wie diese Hunde drauf sind. Das merken die Menschen ganz schnell.
0: Und die Hunde auch.
7: Am Anfang hat man Respekt, das ist klar, den hat man auch die ganze Zeit immer. Aber Angst, die sind ganz lieb, die tun einem nicht weh und ganz tolle Tiere.
0: Und das, obwohl die meisten von ihnen aus Tierheimen kommen.
9: Sie sind einfach weich und zutraulich. Und am meisten mag ich es, mit den Hunden zu schmusen.
0: Das ist doch mal wieder eine klassische Win-Win-Situation.
6: Die Zwerge müssen noch rein. Wo sind die Zwerge? Liska? Tapio, da komm her. Wir machen einen kleinen Escort-Service hier. In diesem Fall kein Halsband um, da bringen wir Tapio auf die Schnelle rein. Sonst dauert das zu lange. Bringen wir Tapio nach vorne. Und dauert es mir zu lange. Halt eine Hand runter unter dem Hintern. Dann ist kein Halsband um. Die werden zwar jetzt gleich brüllen und werden laut sein, weil sie natürlich mitlaufen wollen. Die sind jetzt 5,5 Monate alt, aber jetzt für so eine Trainingsausfahrt noch viel zu jung.
0: Nicht traurig sein. Eure Zeit kommt noch. Zwergotter Otto ist leicht desorientiert.
10: Ja, Otto, komm, komm, komm.
11: Otto, Otto.
10: Komm, komm, komm, komm, komm, komm.
11: Otto. Komm, andere Gehege ist auch auf.
0: Wo ist nur die geliebte Ottilie? Hier vielleicht? Ottilie ist nämlich seine Gehegepartnerin. Otto ist übrigens nicht der Einzige in der Filmtierschule Harsch, der in einer eheähnlichen Gemeinschaft lebt. Auch Erdmännchen Ricky hat eine Gefährtin. Und die verteidigt er bis aufs Blut. Niemand außer Astrid Harsch darf sich dem Gehege nähern. Das kleine Erdmännchen bewacht seinen Bau und seine Lebensgefährtin aufs Schärfste.
12: Ich habe hier den Ricky nicht bekommen, weil ich den jetzt gezielt für eine Filmkarriere gebraucht habe, sondern es war eigentlich ein Zufall gewesen. Ich wurde von einem bekannten Tierparkchef gefragt, ob ich ein kleines Erdmännchen mit der Flasche großziehen möchte. Und zwar, er ist aus einer Gruppe und seine Mutter war nicht berechtigt, Junge großzuziehen. Das darf nämlich nur das Alpha-Weibchen machen. Seine Geschwister waren schon verstorben und er war noch lebendig. Ricky hat natürlich dann anschließend, auch als er größer gewesen ist, noch ein zweites Erdmännchen zur Gesellschaft bekommen. Ja.
0: So. Denn Erdmännchen sind sehr gesellig. In Afrika leben sie in Kolonien mit bis zu 30 Tieren. Dabei hat das dominanteste Paar in der Familie das Sagen. In der Zweiergemeinschaft hat natürlich Ricky das Sagen. Alpha-Erdmännchen. Ist doch klar. Während Astrid noch füttert, unternimmt Gerhard mit dem wohl exotischsten Vertreter der Filmtierschule einen Waldspaziergang. Masai, die Tüpfelhyäne. Und deren Lachen ist in Wirklichkeit überhaupt nicht lustig. Denn das Gekicher bedeutet, bleib mir bloß vom Leib.
13: Die Hyänen waren seit Kindestages mit meine Lieblingstiere. Auch nach wie vor bin ich absolut fasziniert von diesen Tieren. Mit Abstand das intelligenteste Raubtier, was ich je trainiert habe. Und ich habe, glaube ich, alle Raubtiergattungen schon.

0: trainiert.
1: Masai ist eine sogenannte Schleichkatze und bei Gerhard aufgewachsen.
0: Also wenn man sich das Tier anschaut, sieht man ja, dass sie schräg gebaut ist. Als einziges Wildtier übrigens ist sie wirklich schräg gebaut, hat kleinere Hinterbeine, längere Vorderbeine. So, wenn ich jetzt unten was genauer beschnüffeln will, dann ist es natürlich von Nachteil, wenn ich meinen Kopf immer so weit runterbücken muss. Also geht es auf die Knöchel, läuft dann so und dann ist er relativ gerade und braucht den Kopf nicht so weit runterziehen. Also es ist einfach nur Bequemlichkeit, wenn sie sowas macht. Lange machen sie es meistens nicht, aber die haben auch sehr vorn besetzte Ellenbogen. Und deswegen ist es für die einfach eine bequeme Sache.
1: Schon im 16. Jahrhundert entdeckten Engländer und Schotten im Grenzgebiet den Border Collie als hochgeschätzten Helfer der Schäfer. Border ist das englische Wort für Grenze. Und so arbeitet Matthias Lebang auch mit englischen Kommandos. Hier im norddeutschen Büdelsdorf bildet er Border Collie Amy zum Hütehund aus.
2: Ich habe sie jetzt hier an der Leine und der Hund lernt eben dadurch auch, dass er auch, wenn er weiter von mir weg ist, auf das hören muss, was ich ihm sage.
1: Jagdinstinkt und Gehorsam zusammenbringen, darin besteht die große Herausforderung. Die Leine verhindert, dass sich der Jagdinstinkt durchsetzt. Matthias behält so die Kontrolle.
2: Der Hund lernt jetzt eben, dass er auch auf die Entfernung unter Kontrolle ist und arbeitet jetzt schon auf die Entfernung total eigenständig. Ich sage ja gar nichts. Und sie macht das alles super. Bin selbst ganz überrascht.
1: Gute Gene und aufmerksames Zuschauen bei Papa Kuhn. Amy scheint instinktsicher zu sein und weiß, was mit Schafen zu tun ist.
2: Das war gewollt.
1: Neben natürlichen Eigenschaften verfügt Amy offenbar auch über das nötige Talent. Weimaraner Rüde Tamino und Jäger Attila Schlumm haben sich gesucht, gefunden und verbunden. Sie wollen von nun an ihr Leben miteinander teilen. Und um das zu besiegeln, hat Attila Tamino kurzerhand in Maxe umgetauft. Passt auch.
3: Wann ist die erste Tollwut?
4: Mit 12 Wochen.
3: 12 Wochen. Ja, das ist ein besonderer Tag. Es ist mein zweiter Weimaraner. Und da ich also schon im fortgeschrittenen Alter bin und meine Liebe dem Hund gehört, ist das natürlich ganz fantastisch. Und wie man sieht, ist er auch nervlich eigentlich das, was man haben will. Trotz der Umgebung. Und so will man auch einen Hund haben. Ein Hund mit schlechten Nerven ist eine Belastung. Hier bitte. Da schläft er.
1: Zwischen den beiden hat sofort gefunkt.
3: Alle Rüden sind eigentlich schön, aber er gehört zu den dreien, die etwas kompakter sind. Und einer davon muss es sein. Er wird als Allround-Jagdhund geführt und er wird auch bei der Wasserjagd, wird er natürlich dann die Enten und andere Beute holen. Ja, ich habe seit meiner Kindheit an mit Hunden zu tun und da muss man auch einfach ein Herz für haben. Ja? Man muss Hunde lieben.
1: Für Kerstin wird der Abschied wohl schwerer als für Mama Perle.
5: Der Trennungsschmerz, den eigentlich ein Hund jetzt nicht so unbedingt hat, bei jedem einzelnen Welpen, damit der dann nicht so stark sich entwickelt oder ausgeprägt ist, wird sie ordentlich beschäftigt. Perle, komm mal raus.
1: Los geht's, kleiner Maxe. Auf dass du ein großer und glücklicher Jagdhund wirst.
6: So, mein Kleiner. Finde ich dir allzeit weit beim Zahlen, ne?
3: Ja.
6: Hast ein gutes Zuhause. Mhm. Und wenn irgendwas ist, ist egal was, melden sie sich.
3: Ist doch klar.
1: Hoppel auf dem Weg zum Champion. Das heißt für das 6 Monate alte Kaninchen üben, üben, üben.
7: Marke Eigenbau für das Zimmertraining speziell, damit er erstmal weiß, worum es geht und versteht, dass er über die Stange laufen soll. Am Anfang weiß er das ja noch nicht.
1: Trainerin Rita führt ihn ans Gerät.
7: Und Ziel ist es, wenn er denn was gut gemacht hat, zum Beispiel über ein Hindernis zu krabbeln, dass ich dann im Nachhinein sage, hoppel, und dann kommt das Leckerchen. Der Rekord, der schwarz auf weiß festgehalten ist, liegt bei 99 cm. In Dänemark oder Schweden haben sie das aufgestellt. Und man hat aber schon eben gefilmt, wie die höher springen. Hoppel. Wie sie es auf 1 Meter schaffen.
1: Kaninhopp nennt sich diese olympiareife Disziplin und ihr Ursprung liegt in Schweden. Dort begann

0: an die Kaninchen vor etwa 35 Jahren über Hindernisse zu hüpfen, unter fachkundiger Anleitung. Versteht sich. Je nach Talent kann ein Kaninchen sich in Weit- und Hochsprung beweisen.
1: Es gibt eine große Community in Deutschland, schon ein paar hundert Menschen, die Kaninhop machen, die sich auch austauschen regelmäßig. Und wenn man auf so ein Turnier fährt, dann sieht man sich immer wieder und kennt sich schon mittlerweile. Und dann sieht man die Kaninchen von den anderen und guckt immer, wer so neu ist. Und das macht halt immer viel Spaß.
0: Was es alles gibt? Hundeschlitten fahren im brandenburgischen Wald. Elmar Fußt gibt die Kommandos.
2: Lars, Jakob, presst mal klein wenig mehr Abstand.
0: Ein Jugendlicher, ein Schlitten mit vier Hunden, fertig ist ein Gespann. Der Leithund, einer pro Schlitten, gibt das Tempo vor.
2: Machen wir die Daumen richtig dahinter. Bisschen, mach weiter, weiter, weiter. Weiter, da ist super, ja. Ja, da musst du ein klein wenig bremsen, wenn er so kackt, dann ist es ein bisschen angenehmer, weil er wird am Halsband mitgezogen, ja. Fahr nach außen rüber, wunderbar. Gar nicht zu doll bremsen. Und du kannst ein bisschen, die Hunde nehmen die Innenbahn, aber du fährst mit dem Wagen ein bisschen nach links außen. Bisschen bremsen, ein bisschen langsamer, okay. Alle da, jawohl. Okay, halt, halt, halt, super.
3: Es ist zwar nicht das Gleiche wie wahrscheinlich in Finnland, kann man ja nicht sagen, aber es ist trotzdem ein Erlebnis, wenn man auf dem Bock steht und dann damit fährt.
2: Mach die da nochmal gerade, das ist wichtig. Auch wenn es nachher jetzt im zweiten Teil, wenn sie nicht mitkommen sollten, dann bist du halt ein bisschen langsamer. Hauptsache ist, dass die Leine stramm ist bei den beiden, an denen orientierst du dich.
4: Sie sind doch noch fit. Los, war nicht so viel Kilometer, aber es ist warm. Müssen wir schon ein bisschen Rücksicht drauf nehmen. Immer mal wieder Wasserstand kontrollieren, sagen wir dazu. Also, ob sie was laufen wollen, aber man hört es ja und sieht es auch zum Teil. Die wollen weiter, aber auch da sind wir in der Verantwortung, dass wir nicht zu schnell fahren. Dass sie nicht zu schnell werden, der Puls zu hoch kommt, sondern lieber gleichmäßig. Und mit Kraft.
2: Okay.
0: Der Ausflug soll den Jugendlichen die Erfahrung mit einem Rudel vermitteln. Jeder einzelne Hund hat hier seine Aufgabe. Aber es muss einen geben, der die Ansage macht. Auch im echten Leben muss man lernen, dass zwar nicht jeder Chef sein kann, aber trotzdem jeder die Verantwortung für seine Aufgaben trägt.
2: Denkt dran, die sind schon für euch gelaufen, ja? Nicht nur einfach so, die laufen, aber lobt sie erstmal richtig. Ganz wichtig, guck mal, wie sich freut, ja? Auch Thea vorne.
5: Also als wir angefangen haben, mit Jugendlichen zu arbeiten, war das für uns natürlich auch neu. Und dann war die Geschichte natürlich Trainingswagen fahren. Wie wichtig ist das für die jungen Menschen? Da haben wir erstmal festgestellt, dass es nicht ganz so wichtig ist, sondern der Kontakt zu den Tieren. Das Fahren ist schon ein Highlight, aber wir merken, dass sie sehr konzentriert sind. Also sie lassen sich sehr leicht was sagen und setzen das echt super gut um. Also es ist für uns sehr entspannt, da diese Touren zu begleiten. Besser als mit Erwachsenen.
0: Eine prägende Erfahrung für die Teenies und jede Menge Streicheleinheiten für die Hunde.
6: Komm, komm, komm, komm, komm.
0: Erdmännchen Ricky ist sehr zutraulich. Zumindest bei Filmtiertrainerin Astrid Harsch. Im Gegensatz zu seiner Gefährtin.
7: Ja, hallo. Bist du so müde? Ja, sage mal. Also das Weibchen, das mit dem Ricky zusammenlebt, ist nicht zahm, wie man sieht. Komm, komm. Ist auch ein bisschen schüchterner, macht aber gar nichts. Die ist ja nur Gesellschaftstier in Anführungsstriche, weil man kann natürlich Erdmännchen jetzt nicht alleine halten, das geht natürlich nicht. Und auch wenn man ein Tier mit der Hand großgezogen hat, dann muss man schauen, dass man es vergesellschaft, wieder mit seinesgleichen, weil im Endeffekt man ja doch nicht ständig Zeit hat für die Tiere. Und dann leben sie natürlich am besten mit ihresgleichen. Ja, das machst du ganz toll. Weil dein Revier, ne? Ja. Also wir haben auch schon mal in der Tierdoku mitgearbeitet mit unseren Erdmännchen, wo es rein nur um Erdmännchen ging. Weil manchmal müssen Szenen auch mit zahmen Tieren nachgestellt werden. Gerade dann so im Bau und so weiter, was man dann in der freien Natur nicht realisieren kann.
0: Also ein Natur- und Showtalent, dieser Ricky. Sein Michael Jackson-Gedächtnis-Moonwalk ist jedenfalls preisverdächtig. Außergewöhnlich ist auch der Gang der Hyäne. Im Gegensatz zu anderen Vierbeinern gehen Hyänen im sogenannten Passgang.
8: Sie sind wahrscheinlich die besten Jäger, die das Tierreich kennt.
6: 70% ihrer Nahrung fangen sie

0: selber, können aber natürlich noch Sachen verwerten, die andere Tiere überhaupt nicht verdauen können. Riesige Knochen, die können sogar Elefanten- und Nilpferdknochen verdauen. Das ist ein Tier, was ein absolut schlechtes Image hat, als dreckiger Aasfresser. Aber die Hyäne, die sagt, Bursche, dich fress ich. Und das macht die dann auch. Die verfolgt das Beutetier wirklich so lange. Der längste Stopp war mal ein Zebra. Hyäne greift an. Nach 4,8 Kilometer, bei einer Durchschnittsgeschwindigkeit von 65 Stundenkilometer, hat die dann das Zebra gerissen.
1: So friedlich Masai auch wirkt, er gehört zu den gefährlichsten Raubtieren der Welt.
0: Freilaufen lasse ich sie nur drüben auf unserem Gepardengehege. Da können sie auch mal richtig Gas geben. Aber wenn ich hier so rumlaufe, ist sie immer zur Sicherheit angeleint. Und da ist eigentlich alles unter Kontrolle. Wie man sieht, benimmt sie sich auch nicht viel anders als wie Hundchen. Aber wie gesagt, wenn ein fremder Hund kommt und würde zu ihr hinlaufen, dann würde ich jetzt nicht unbedingt meine Hand ins Feuer legen für sie. Aber ich muss jetzt ehrlich sagen, in den 10 Jahren, wo wir hier sind, habe ich noch nie eine brenzliche Situation gehabt.
1: Amy und ihr Vater Kuhn haben ihr Training am Vieh, wie es heißt, für heute beendet und entspannen mit dem Rest des Rudels. Obwohl Matthias bereits 5 Border Collies hat, hat er sich entschieden, seine Gruppe mit einem weiteren Hund zu bereichern. Joe, 9,5 Wochen alt und total niedlich.
2: Amy.
1: So, Joe, jetzt zeig dich von deiner besten Seite.
2: Ja, macht ja also einen recht selbstbewussten Eindruck, hat die Rute oben, er sucht den Kontakt zu den anderen Hunden, bewegt sich frei, sucht mal Schnauzenkontakt. Es gibt manchmal auch Welpen, die sich so in die Ecke setzen, für die das sehr bedrohlich wirkt, wenn so viele Hunde da sind. Der eine Hund hat einen Knochen, selbst da hat er keine Scheu, geht aber auch nicht ran, was auch klug ist, weil dann wird er gleich die erste Lektion bekommen. Naja, vielleicht habe ich ihn zu früh gelobt, nee, macht er nicht.
1: Joe ist ja nicht lebensmüde. Erst mal ein bisschen in Kontakt kommen, bevor man einen auf dicke Hose macht.
2: Sie war bisher die rangniedrigste und wahrscheinlich, gehe ich mal von aus, dass sie jetzt den höheren Rang eingenommen hat als der Welpe. Und für sie eigentlich ganz schön. Also das lässt sie hoffentlich auch noch ein bisschen ihre Persönlichkeit reifen, wenn sie dann mit dem Welpen ein bisschen spielen kann und den erziehen kann. Und dann ist sie nicht mehr die rangniedrigste.
1: Ach nee, den Knochen hat er aber doch erobert.
2: Ich denke, dass die anderen Hunde ihn noch nicht so ganz ernst nehmen. Wenn sie es drauf anlegen würden, würde er den Knochen natürlich nicht bekommen. Aber die haben ihn jetzt gelassen, er hat ein Erfolgserlebnis und fühlt sich wohl im Rudel. Also das macht eigentlich einen guten Eindruck.
1: Das macht vor allem einen sehr entspannten Eindruck. Belästigt fühlt sich jedenfalls keiner.
2: Die Hunde leben auch zusammen, das heißt, es ist ein gefestigtes Rudel, eine klare Rangordnung. Und der Welpe muss jetzt seinen Platz darin finden. Das ist erstmal natürlich ganz unten und das kann sich über die Jahre dann verändern. Jetzt lassen sie ihn in Ruhe wahrscheinlich, weil sie ihn noch nicht ernst nehmen. Also die suchen schon die Zuneigung und ich bilde die Hunde hier alle ohne Futter aus. Also so mit Leckerli bilde ich gar nicht aus. Aber was ich gerne möchte, ist, dass sie wirklich süchtig nach Händen werden. Also dass die es lieben, gestreichelt zu werden. Die sollen nicht handscheu sein, also keine Angst vor meinen Händen haben. Und da beginne ich schon beim Welpen mit. Und das klappt immer sehr gut. Und das merkt man bei ihm ja auch schon. Und auch jetzt zum Beispiel, dass er sich auf den Rücken legt und sich hier den Bauch kraulen lässt, ist auch schon eine sehr große Vertrauensgeste. Also das freut mich sehr. Er wird aber auch lernen, dass er von mir weichen muss. Also die meisten Leute bringen den Hunden immer nur bei, zu kommen. Man soll den Hunden aber auch beibringen, dass sie von einem weichen. Das macht im Rudel findet das auch immer statt. Also das heißt, auf kleine Signale, wenn ich nachher einfach nur ihn anknurre, dann möchte ich, dass er von mir weggeht. Und wenn ich ihn dann wieder rufe, darf er wieder kommen. Und irgendwann, wenn die Zeit reif ist, das kann man immer nicht so genau sagen, das hängt ein bisschen auch von der Entwicklung des Hundes ab, dann werde ich ihn mit den Schafen bekannt machen.
1: Klingt so, als warten herrliche Zeiten auf Little Joe. Abschlussprüfung in der Jugendanstalt Neustrelitz. Schafft Lars die Ausbildung zum Hundeführer? Tiertrainer German Alonso besucht im Vogelpark Walsrode noch einmal seine Lieblinge, bevor er geht.
3: So, komm, weiter geht's.
1: Und Wildschwein Frieda legt ihre erste Schweißfährte für einen ganz besonderen

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2: Das Beste am Norden ist, dass wir das Gras wachsen hören.

So. Du musst mir mal helfen, ne? Zu schneiden.

0: In 2 Tagen sehe ich wieder nach ihr. Bis dahin ist meine Hand doch wieder okay. So.
1: Und wie war's? Echt gut.
0: Boah, jetzt kannst du die Stute nicht einspannen. Die lahmt ziemlich stark.
1: Komm, Papa. Lass mich das machen.
0: Ach, danke, Lisa.
1: Du, Papa, ich wollte dich noch was fragen.
0: Was denn?
2: Hier sieht man sehr schön, wie über eine zusätzliche Inzision die Optik eingebracht wird. Ich habe die Fotos heute Morgen aus Helsinki bekommen. Bei dieser neuartigen Methode ist die Übersicht über das Operationsgebiet sehr gut. Die finnischen Kollegen haben dabei eine Erweiterung des Zugangs vermieden. Dadurch waren die Patienten am nächsten Tag beinahe beschwerdefrei. Neben mir, das ist die Kollegin Frau Dr. Automäki. Sie hat auf dem Kongress einen vielbeachteten Vortrag über die Seppeler-Methode gehalten. Ja, sie ist noch Assistenzärztin, aber schon sehr engagiert. Ich finde, da könnte man von unseren jungen Kollegen und Kolleginnen in Zukunft etwas mehr erwarten.
3: Ich würde sehr gern mehr Vorträge auf Kongressen halten.
2: Dann tun Sie es.
3: Ich kann allerdings schlecht von Operationsverfahren sprechen, die ich selber noch gar nicht kenne.
2: Vielleicht müssen Sie sich etwas mehr kümmern?
3: Das liegt leider selten in meiner Hand, Herr Chefarzt. Wenn eine interessante OP ansteht, habe ich mit Sicherheit Stationsdienst oder stehe bestenfalls als Assistent daneben.
4: Ich denke, das sollten wir an andere Stelle klären. Ich bedanke mich herzlich für diesen sehr interessanten Vortrag.
5: Na, da hast du aber Dr. Brentano ins Mark getroffen.
6: Bei seinem Ehrgeiz? Aber irgendwo hat er auch recht.
7: Ich wollte die jungen Kollegen etwas wachrütteln.
5: Wolltest du uns nicht noch einen privaten Reisebericht geben?
6: Einen finnischen Abend.
7: Na dann, heute Abend.
0: Hallo Silke. Ich musste auf dem Rückweg noch zu einem Pferd. Wartest du schon lang?
8: Nein. Ich war erst noch in meiner Wohnung und habe ein bisschen aufgeräumt.
0: Gehst du mit uns zu Abend?
8: Gerne. Hallo Lisa.
1: Hallo. Was ist denn nun, Papa?
0: Der Eintritt ist doch erst ab 16.
1: Na und?
0: Du bist 15.
1: Ich komme da auch ohne Personalausweis rein. Der Onkel von Ines ist im Club-Einlasser.
0: Lisa will morgen Abend unbedingt in die Stadt zu einem Hip-Hop-Konzert.
1: Caro ist mein Lieblingsrapper. Du kannst mich ja fahren.
8: Ja. Morgen Abend wollten wir doch zu meinen Eltern nach Naumburg.
0: Siehst du, erledigt.
1: Ich kann auch den Bus nehmen. Ich komm schon klar. Meine ganze Clique geht hin.
9: Können wir nicht vielleicht später zu deinen Eltern?
8: Lass uns doch erstmal den Einkauf ins Haus bringen.
1: Papa!
8: Christian!
1: Papa!
8: Sag nicht, Christian!
1: Papa, was ist denn?
3: Danke. Tschüss.
0: Tschüss.
3: Ist Ihnen das schon öfter passiert?
0: Nein, noch nie.
3: Also der Blutdruck ist normal. Schlafen Sie im Moment sehr wenig oder haben Sie sehr viel Stress?
0: Ja, ich bin im Moment dabei, meine eigene Praxis aufzubauen.
3: Wir sind Kollegen.
0: Ich bin Veterinär.
3: Ach so.
0: Ja, meine Patienten kratzen, beißen, treten. Dann ist es einfacher.
3: Was denken Sie, was hier manchmal los ist?
10: Guten Tag. Ich bin Pfleger Flavi.
3: Die Wunde reinigen, ich will sie mir dann ansehen.
10: Ja.
11: Rolands Geburtstag ist doch schon in 3 Tagen und ich habe immer noch keine Idee für ein Geschenk. Weißt du, es soll diesmal was ganz Besonderes sein. Ich will ihm zeigen, dass ich ihn liebe. Es läuft so gut zwischen uns wie lange nicht mehr. Roland hat in der letzten Zeit wirklich eine Menge begriffen.
12: Wann sollen Achim und ich denn heute Abend eigentlich bei euch sein?
11: Ach, ihr seid heute bei uns?
2: Ja, na klar. Ich habe ja eingeladen zu einem finnischen Abend.
11: Ein finnischer Abend? Ist ja schön, dass ich auch schon davon erfahre.
2: Pia, du brauchst dich um nichts zu kümmern. Ich erledige alles.
12: Du scheinst tatsächlich recht zu haben.
2: Womit denn?
10: Ah, Entschuldigung.
0: Schon gut. Ich wundere mich nur, dass es immer noch so wehtut. Das ist wohl eine ziemlich heftige Infektion.
3: Ja, das sieht nicht gut aus. Wann ist denn das passiert?
0: Vor 2 Tagen, eine Katze. Die wehren sich immer besonders gegen die Behandlung.
3: Anscheinend hat sie vergessen, sich vorher die Zähne zu putzen.
0: Katzenbisse.

0: sind die schlimmsten, wenn man mal vom Menschenbiss absieht.
1: Besteht Tollwutgefahr?
0: Naja, die Katze war geimpft. Und ihr kann man ja keinen Vorwurf machen. Meine Helferin hätte sie einfach besser festhalten müssen.
2: Und wie sieht's mit ihrer Tetanusimpfung aus?
0: Oh, die ist gerade erneuert worden.
2: Also das EKG ist unauffällig. Trotzdem werde ich Sie hier behalten müssen, Herr Dr. Seidel. Der Kreislaufzusammenbruch ist nach wie vor ungeklärt. Sowas kann immer einen ernsteren Hintergrund haben. Wir machen eine kleine Wundrevision.
0: An wie lange haben Sie denn gedacht?
2: Mit 1-2 Tagen müssen Sie schon rechnen.
0: Naja, bisschen Ruhe tut meiner Hand vielleicht ganz gut.
3: Das hat aber lange gedauert.
0: Ja, du, die Hand musste noch versorgt werden.
4: Und was ist mit der Ohnmacht?
0: Ist noch nicht klar. Deshalb muss ich auch erstmal hier bleiben.
3: Soll ich Dr. Merz anrufen für deine Vertretung?
0: Oh, das wäre prima.
3: Und ich könnte mich auch ein paar Tage um Lisa kümmern.
0: Würdest du das tun?
3: Aber sicher.
4: Sag mal, Papa, spinnst du? Ich bin doch kein kleines Kind mehr.
0: Ja, weiß ich noch. Aber mir ist wohler, wenn du auf dem Bauernhof nicht allein bist.
3: Mhm. Ja?
5: Erkennst du mich nicht mehr?
3: Vladi, Mensch, was machst du denn hier?
5: Ich arbeite hier als Pfleger neben meinem Studium.
3: Du studierst Medizin?
5: Ja.
3: Wir waren zusammen auf der Schule.
5: Ja.
3: Das ist ja ein Zufall.
5: Jetzt haben wir uns über 10 Jahre nicht gesehen. Was hast du die ganze Zeit über gemacht?
2: Vielleicht kümmern Sie sich erstmal um den Patienten, Herr Lewitz.
5: Ja, Dr. Brentano.
0: Bis später.
6: Ich operiere einfach zu wenig.
7: Ich kann mich noch sehr genau an meine Zeit als junger Assistenzarzt erinnern. Und ich hatte das gleiche Problem.
6: Das ging uns ja dann wohl allen so. Ich kann nicht ständig im Hinterkopf haben, welche OPs Ihnen im Katalog fehlen. Und dann extra für Sie den ganzen OP-Plan umschmeißen.
8: Das sehe ich ja ein, aber ich mache mir mittlerweile sogar Sorgen, ob ich meinen Facharzt in der üblichen Zeit schaffe.
7: Ich mache Ihnen einen Vorschlag, Brentano. Sie stellen mir eine Liste der für Sie wichtigen Operationen zusammen und ich versuche, Sie frühzeitig mit einzubeziehen.
6: Das wäre großartig, Herr Professor. Geht doch.
7: Also ich finde unseren jungen Kollegen sehr engagiert.
6: Das finde ich auch. Aber so ein kleiner Anstoß tut ab und zu ganz gut.
7: Geht doch.

0: hast doch nichts vergessen? Deo, Zahnbürste, Nachthemd?
1: Zahnpasta. Borgst du mir welche?
0: Sehr witzig.
1: Lisa, wir sollten das Beste daraus machen.
0: Darauf kann ich verzichten.
1: Dein Vater macht sich nun mal Sorgen.
0: Mein Vater hat gar nichts gesagt. Du hast dich selbst eingeladen.
1: Na komm, die paar Tage werden wir uns schon vertragen.
0: Hi Ines. Mein Vater ist im Krankenhaus. Nein, nichts Schlimmes. Aber seine blöde Tusse wohnt jetzt bei uns. Hast du die Karten? Ja, ich gehe auf jeden Fall hin. Ist nur die Frage, wie wir zurückkommen. Vielleicht haue ich Michael mal an. Der hat ein Auto. Nein, der aus der Abi-Klasse. Der ist total süß.
2: Jeder Finne hat eine Sauna. Fast jeder. Und unser Chefarztkollege, der hatte ein Saunahaus am See. Also erst Sauna und dann...
3: Ja, das ist doch Frau Dr. Hartmecki.
2: Ja, ja. Kippis und nicht zu knapp.
4: Was heißt denn Kippis?
2: Prost. Ach. Auf Finnisch. Kippis runter.
3: Kippis.
4: Kippis.
2: Das Beste war, dass unser Chefarztkollege auch noch ein Segelboot hatte. Also Segeln ist absolut das Größte. Wir sind einen Tag lang über den finnischen Meerbusen gekreuzt. Ich kann mir nichts Schöneres vorstellen.
4: Ach, wirklich?
2: Fast nichts.
5: Hm. Hallo. Ich muss Sie leider noch mal stören.
6: Macht nichts, ich habe noch nicht geschlafen. Ist ja wirklich ein Zufall, hm? Dass Sie sich ausgerechnet hier nach 10 Jahren wieder begegnen. Hatten Sie kein Klassentreffen zwischendurch?
5: Silke war eine Klasse über mir. Und wie haben Sie Silke kennengelernt?
6: Sie hat meinen Kreditantrag für die Praxis bearbeitet.
5: Hallo? Magst du mal in das Zimmer von Dr. Seidel kommen? Danke.
6: Komisch. Silke hat mir vorher nie von Ihnen erzählt.
5: Ja, nach dem Abitur haben wir uns aus den Augen verloren. Dr. Seidel hat Fieber. 38,9. Puls 105.
7: Das gefällt mir gar nicht.
6: Und mir auch nicht.
7: Ist das Abstrichergebnis schon da?
5: Nein, aber das Labor.
6: Und?
7: Wir müssen wohl doch etwas stärkere Geschütze auffahren.
8: Gestern Abend waren die Entzündungsparameter leicht erhöht. Ich habe Antibiotika gegeben und nach den Werten von heute früh habe ich ein MRT veranlasst. Ich kann mir einfach keinen Reim drauf machen.
9: Hm. Kurz, zeigen Sie uns doch bitte mal das MRT. Eine erhebliche ödematöse Schwellung.
10: Offenbar haben wir die Infektion noch nicht im Griff.
9: Wann hat er sich verletzt?
8: Das ist jetzt 3 Tage her.
9: Dürfte das eigentlich nicht so aussehen. Die Wunde muss umgehend revidiert werden. Für einen solchen aggressiven Infektionsverlauf gibt es eigentlich nur eine Erklärung, Brentano.
8: Eine nekrotisierende Fasziitis?
9: Richtig.
10: Ich kümmere mich drum. Dr. Brentano, Sie assistieren mir. Bereiten Sie alles vor und rufen Sie mich dann.
9: Ich werde mit Brentano operieren.
10: Wie Sie meinen, Herr Professor. Es geht doch voran, Herr Kollege.
9: Sie müssen diese Strukturen sehr sauber präparieren, Brentano. Das ist im entzündlich veränderten Gewebe besonders schwierig.
6: Ich frage mich, warum das Antibiotikum nicht wirkt. Haben Sie eigentlich einen Resistenztest gemacht?
9: Natürlich. Das Ergebnis steht noch aus. Entnehmen Sie hier bitte noch eine Gewebeprobe. Schwester, das geht dann gleich in die Pathologie und Mikrobiologie.
11: Charlotte, weißt du, wo Pia ist? Der Salon ist zu.
12: Da, wo der junge Mann am Tisch steht.
11: Hallo, wo war denn das?
13: Das? Ach, ein Vertreter für Friseurbedarf.
11: Der hat's aber eilig.
13: Ach du, wir waren fertig mit der Bestellung.
11: Was hast du denn bestellt?
13: Na sag mal, seit wann interessierst du dich denn für meine Produkte?
9: Guten Tag, Herr Dr. Seidel.
6: Tag.
9: Ich habe leider keine sehr gute Nachricht für Sie. Es handelt sich tatsächlich um eine nekrotisierende Fasziitis.
6: Konnten Sie den Erreger bestimmen?
8: Streptokokken der Gruppe A. Und wir können gezielt dagegen vorgehen.
9: Trotzdem kann es sein, dass wir Sie noch einmal operieren müssen. Ja?
1: Störe ich?
9: Nein, nein, wir sind sowieso fertig.
1: Silke Budin, guten Tag.
9: Professor Simoni, guten Tag.
1: Guten Tag.
8: Tag.
1: Hallo.
6: Wie läuft's zu Hause?
1: Naja, Lisa zickt ganz schön rum. Meine Anwesenheit ist ihr wohl nicht so recht.
6: Das hat nichts mit dir zu tun.
1: Du meinst, das ist normal?
6: Na klar, in dem Alter.
1: Wenn du das so siehst. Und was hat die Untersuchung ergeben?
6: Sie hat mich heute Morgen an der Hand operiert.
1: Und warum bist du zusammengebrochen?
6: Ja, hängt damit zusammen.
1: Wieso?
6: Ich habe mir wohl eine ziemlich heftige Wundinfektion eingefangen. Dabei kommt es zu Vergiftungserscheinungen. Ja, und das bringt den Kreislauf durcheinander.
1: Und was bedeutet das konkret?
6: Dass ich noch ein bisschen länger hier bleiben muss. Du kümmerst dich um Lisa. Hm?
1: Wenn sie mich nicht vor die Tür setzt, gerne. Keine Sorge. Du kannst dich auf mich verlassen.
5: Hallo Silke.
1: Hallo Vladi.
5: So, ich habe gleich Feierabend und vielleicht hast du Lust, mit mir einen Kaffee trinken zu gehen.
1: Würde ich sehr gern. Aber im Augenblick passt das wirklich schlecht.

0: Wer war denn das?
1: Eine alte Bekannte.
0: So, eine alte Bekannte.
2: Die Rötung klingt ab.
3: Markieren Sie bitte die Ausdehnung, damit wir vergleichen können. Wie sind die aktuellen Laborwerte?
4: Wesentlich besser.
3: Die drohende Sepsis haben wir wahrscheinlich abgewendet. Anscheinend haben wir bei der Operation das infizierte Gewebe komplett entfernt.
2: Sie waren ja auch nicht gerade zimperlich.
3: Na, höre ich da eine Kritik von der anderen Fakultät? Spaß beiseite. Endgültig wissen wir erst in den nächsten 24 Stunden Bescheid. Aber ich bin optimistisch.
1: Da wird sich Silke aber freuen.
5: Ich rufe sie gleich mal an.
1: Einen Moment, ich helfe Ihnen.
5: Das ist nett, danke.

0: geht keiner ran.
1: Pause. Sah ja sehr gut aus, deine alte Bekannte.
2: Ja.
3: Was für eine alte Bekannte? Selbst gebacken. Oh, dankeschön.
0: Von Oberschwester?
3: Von mir, du Nase. Und, erzähl schon.
0: Was soll ich da erzählen?
1: Zum Beispiel, woher du sie kennst?
0: Aus der Schule.
3: Und? Warst du verliebt in sie?
0: Wo weißt du das?
1: Jeder hatte doch so eine Jugendliebe.
0: Ja, und es ist auch ziemlich komisch, wenn man sich nach so langer Zeit plötzlich gegenübersteht.
1: Das kenne ich. Man fragt sich, ist da noch was oder nicht? Und wo ist es geblieben, das Gefühl?
4: Ich störe ja nur ungern in einem so gefühlvollen Moment. Wo ist denn die Oberschwester?
3: Die hat sich freigenommen.
4: Ach, deshalb sitzen sie hier so beim trauten Kaffeekränzchen. Anstatt sich um die Patienten zu kümmern. Und was ist mit Ihnen? Worauf warten Sie? An die Arbeit.
5: Willst du noch was?
0: Ja, das schmeckt echt gut. Aber wollen wir nicht...
5: Lisa hat sowieso keinen Hunger.
0: Oh, na dann. Es ist nicht so einfach mit ihr, hm?
5: Wir sind das erste Mal ohne Christian zusammen im Haus. Sie lässt mich voll auflaufen.
0: Ja, das ist immer schwer.
5: Wie meinst du das?
0: Ich habe auch einen Sohn und bin alleinerziehend. Jonas und ich sind ein eingespieltes Team. Wenn da jemand von außen kommt...
5: Und seine Mutter lebt hier in Leipzig?
0: In Frankfurt am Main. Wir haben uns vor längerer Zeit getrennt.
5: Du hängst wohl noch sehr an ihr?
0: Nein. Das ist vorbei.
5: So.
0: Natürlich erinnert mich Jonas jeden Tag immer wieder an Alina.
5: Über unsere Trennung bist du damals aber sehr viel schneller weggekommen.
0: Das sah vielleicht so aus. Aber als du dann weg warst, habe ich sehr gelitten. Ich habe sogar ziemlich oft von dir geträumt.
5: Ach, Ladi.
0: Ja, du warst nun mal meine erste große Liebe. Und das soll für mich immer etwas Besonderes bleiben.
5: Für mich auch.
0: Komm. Auf unsere Freundschaft.
6: Ich habe Michael einfach so in der Schule angesprochen. Wir haben uns zum Konzert heute Abend verabredet. Ja, er bringt uns dann zurück nach Hause. Du, ich glaube, der ist auch total nicht verknallt.
7: Ja? Ja?
6: Hallo.
7: Sag mal, wir essen wohl später.
6: Oh nee, lieber, du musst dir heute bitte allein was machen.
7: Wo willst du denn noch hin?
6: Ich gehe zu Katrin.
7: Zu Katrin?
6: Ja, sie hat mich eingeladen.
7: Ach, weißt du was, da komme ich mit.
6: Das ist nicht so eine gute Idee. Weißt du, wir wollten uns mal so einen reinen Frauenabend machen.
7: Einen Frauenabend?
6: Mhm. Außerdem bist du der Babysitter für Jonas. Vladi kommt heute ein bisschen später. Ja, ich muss dann auch.
7: Dann viel Spaß.
6: Danke. Tschüss.
7: Mit Katrin.

0: weiß, du willst da unbedingt hin, aber ich fände es besser, wenn du darauf verzichtest.
1: Warum denn?
0: Dein Vater liegt im Krankenhaus.
1: Na, so schlecht geht's dem ja nur auch nicht.
0: Das meine ich nicht.
1: Hast du etwa Angst, dass ich nachts verloren gehe? Keine Sorge, uns nimmt jemand im Auto mit zurück.
0: Du bist erst 15. Du kannst einen riesen Ärger bekommen. Im Augenblick bin ich für dich verantwortlich und ich habe keine Lust, dich von einer Polizeiwache abzuholen.
1: Entspann dich mal.
0: Bitte, Lisa, sieh das doch ein.
2: Naja, wir haben doch früher auch immer versucht, nachts in die Clubs zu kommen,
0: hm? Misch dich da bitte nicht ein, Bladi.
2: Ja, ich meine ja nur...
0: Das ist eine Sache zwischen Lisa und mir.
2: Gut, dann ist es wohl jetzt besser, wenn ich gehe. Hm. Tschüss, Lisa.
1: Du bleibst! Du führst dich auf, als ob du etwas zu sagen hättest. Hast du aber nicht.
3: Oh doch, du bleibst heute Abend hier und damit basta.
1: So, abartig blöd. Ich hasse dich.
4: Du brauchst nur ein komisches Gesicht zu machen. Schau, ich zeig's dir.
2: Hallo Roland. Na Jonas, du bist ja noch wach.
5: Opa hat doch vorgelesen.
4: Es blieb ja auch nichts weiter übrig. Er behauptet, dass er ohne seinen Pingu nicht einschlafen kann.
5: Stimmt, Opa.
2: Das ist seine neueste Masche, um es hinauszuzögern. Hast du ihn wieder versteckt?
5: Nein.
2: Hm. Hab hier den vielleicht irgendwo hingelegt?
4: Da kann ich auch mal anrufen.
2: Nein.
4: Doch.
2: So, wir suchen den jetzt.
4: Na, Katrin, habt ihr eine schöne Frauenfeier? Kann ich Bier mal sprechen? Du schläfst schon. Ist sie schon gegangen? Ich dachte, sie ist heute bei dir. Nee, da muss ich wohl was verwechselt haben. Tschüss, schlaf weiter.
2: Da ist er ja. So, jetzt gibt's aber keine Ausrede mehr. Ab ins Bett.
5: Gute Nacht, Opa.
2: Vielen Dank nochmal. Ist alles in Ordnung?
4: Ja, ja, ich bin nur hundemüde.
6: Hallo?
7: Seht ihr die Schau? Ja, da kann man was erleben und da kann man auch was

0: Tschüss und schönen Abend.
1: Hey, wo willst du denn in dem Aufzug hin?
0: Zu Kado.
1: Zum Konzert? Aber das war doch noch gar nicht geklärt.
0: Aber Papa hat's erlaubt.
1: So eindeutig war das nicht. Entschuldige, Vladi. Bitte warte, Lisa.

Na? Schläfst du schon? Schlaf schön weiter.

0: Ja, guten Morgen.
1: Hallo. Wie geht es dir?
0: Oh, viel besser.
2: Hm. Willst du was essen?
1: Hm. Christian, ich muss mit dir reden. Über Lisa.
0: Was ist denn los?
1: Sie hat mir gestern Abend an den Kopf geknallt, dass sie mich hasst.
0: Komm, jetzt setz dich da raus.
1: Vielleicht bin ich ja nicht ganz schuldlos daran. Ich habe ihr verboten, zu dem Konzert zu gehen. Aber das muss sie doch verstehen. Ich habe mir nun mal Sorgen um sie gemacht und du warst nicht da. Was mache ich bloß falsch?
0: Ich glaube nicht, dass du was falsch machst.
1: Wie dem auch sei, es ist sicher besser, wenn ich wieder bei mir wohne.
0: Du, ich weiß, manchmal ist es schwierig. Aber es ist auch kein Wunder, sie musste die ganze Pubertät mit mir alleine durchstehen.
1: Ich hatte ja auch gehofft, dass wir uns bei der Gelegenheit etwas näher kommen.
0: Ich hatte gehofft, dass du ganz zu uns ziehst.
1: Ist das dein Ernst?
0: Natürlich.
1: Ich weiß nicht.
3: Pia, es geht mich ja eigentlich gar nichts an, aber...
4: Katrin, es tut mir leid. Mir ist im Moment halt nichts Besseres eingefallen. Ich konnte ja nicht ahnen, dass Roland mir hinterher telefoniert. Hm. Ich hatte kein Rendezvous, falls du das meinst. Ich war in einem Bootshaus am Kosputner See.
3: Was hast du denn da gewollt?
4: Ja, bei unserem finnischen Abend ist mir die Idee für Rolands Geburtstag gekommen.
3: Und?
4: Ich schenke ihm ein Segelboot mit Liegeplatz.
3: Ist das nicht ein bisschen teuer?
4: Ach, so ein kleines gebrauchtes Boot kostet kein Vermögen.
3: Toll.
4: Naja, sollte doch auch was ganz Besonderes sein.
3: Da wird er sich aber freuen.

0: Die Infektion ist wieder aufgeflammt. Das ist nicht ungewöhnlich. Aber sie greift jetzt auch auf den Arm über. Schwester Yvonne, bitte sofort ein neues Labor.
1: Jawohl, Herr Professor.
2: Das gibt's doch nicht. Wie oft wollen Sie denn noch revidieren?
0: Wir haben keine andere Wahl.
3: Soll ich den OP vorbereiten?
0: Danke, Dr. Kreuzer. Darum kann sich auch Dr. Brentano kümmern.
3: Wieder Plexus-Anästhesie?
0: Nein. Vollnarkose. Herr Dr. Seidel, wir sind ja fast Kollegen. Lassen Sie uns Klartext sprechen. Im Moment ist nicht einzuschätzen, wie die Operation verläuft. Ich fürchte, wir brauchen einen gewissen Spielraum.
2: Spielraum?
0: Ja, im schlimmsten Fall, also wirklich nur im schlimmsten Fall, müssen wir amputieren.
2: Das gibt's nicht. Also, ein Katzenbiss.
0: Wenn sich eine Sepsis entwickelt, kann das lebensbedrohlich sein.
2: Und jetzt wollen Sie natürlich, dass ich Ihnen das schriftlich gebe.
0: Ja, wir brauchen Ihre Zustimmung, um notfalls handeln zu können. Aber ich verspreche Ihnen wirklich, wir werden alles tun, um Ihre Hand zu halten.
4: Ich sage dir, Pia hat sich heimlich mit jemandem getroffen, da bin ich mir absolut sicher.
5: Das ist doch schon keine normale Eifersucht mehr. Du gehörst ja auf die Couch.
4: Du nimmst mich nicht ernst.
5: Wann begreifst du endlich, dass du dir genau damit alles kaputt machst?
4: Was würdest du machen, wenn du merkst, dass deine Frau dich offensichtlich belügt?
6: Hallo, ihr zwei. Hallo.
4: Ach, entschuldige, Katrin, dass ich dich gestern noch wecken musste. Ich hoffe, du bist gleich wieder eingeschlafen.
6: Ach, Roland, es ist ja gut. Wir wissen ja nun alle, dass ich nicht bei Katrin war. Und, wo ist das Problem?
4: Wo warst du dann?
6: Mein Liebster, du wirst es jetzt einmal ertragen müssen, dass ich ein kleines Geheimnis habe. Seine Eifersucht, die verdirbt einem wirklich die ganze Freude.
7: Pia hat gestern Abend am Kosbudener See für Roland ein kleines Segelboot gekauft. Geburtstagsüberraschung.
8: Meine eigene Praxis. Überhaupt mein Profi. Kann ich alles vergessen.
6: Wenn du nicht unterschreibst, riskierst du dein Leben.
8: Ich sitze auf einem Riesenberg Schulden.
6: Christian, für die Kredite findet sich schon irgendwie eine Lösung. Wozu arbeite ich bei der Bank?
8: Ich will dich da nicht mit hineinziehen.
6: Denk doch auch mal an Lisa. Oder soll sie plötzlich ohne Vater dastehen? Und auch an mich. Ich will nicht ohne dich leben. Wie kann ich dir nur helfen?
8: Das weißt du doch.
6: Bitte sprich erst mit Lisa darüber.
8: Ich liebe dich, Silke.
6: Ich dich auch.
8: Bitte sag Lisa nichts hiervon.
6: Es ist doch überhaupt nicht sicher, dass die Hand amputiert werden muss.
9: Hey, hallo.
6: Ach, gut. Ladi, gut, dass ich dich treffe.
9: Na, hast du dich gestern Abend noch mit Lisa geeinigt? Tut mir leid, ich habe wohl ziemlich daneben gehauen.
6: Ach, schon gut. Viel größere Sorgen mache ich mir um Christian. Hast du mal einen Moment Zeit für mich?
9: Gerne.
10: Hallo, Papa.
11: Na, meine Große. Warum bist du nicht in der Schule?
10: Ich hab mir freigeben lassen.
11: Warum das denn?
10: Papa, hoffentlich kommst du bald nach Hause.
11: Kann auch ein Weilchen dauern.
10: Aber ich halte nicht mehr aus mit ihr.
11: Hab mir schon gedacht, dass es um Silke geht. Sie hat mir erzählt, dass ihr ganz schön aneinander geraten seid. Aber mein Kind, ich kenne dich ja nun auch ein bisschen. So ganz schuldlos bist du daran nicht. Du musst auch mal über deinen Schatten springen. Ein bisschen auf sie zugehen und sonst wird das nichts mit euch.
10: Meinst du das denn?
11: Ich empfinde sehr viel für Silke.
10: Und?
11: Was hältst du denn davon, wenn sie ganz zu uns zieht?
10: Ganz zu uns?
11: Ja. Wir lieben uns. Und ich bin mir sicher, dass Silke endlich die Richtige ist. Also komm. Gib ihr eine Chance.
10: Die hat sie doch gehabt.
11: Lisa, bitte.
10: Silke hat viele gute Seiten. Du hast schon recht. Sie sieht auch sehr gut aus. Aber du weißt vielleicht nicht alles.
11: Was meinst du denn damit?
10: Das ist alles ein bisschen komisch.
11: Was ist komisch?
10: Also Silke und dieser Pfleger Vladi, die waren ja mal zusammen.
11: Na ja, sie haben befreundet. Und
10: befreundet? Es war die ganz große Liebe für die beiden.
11: Woher willst du denn das wissen?
10: Das habe ich mitbekommen, als Vladi gestern bei uns war. Davon weißt du nichts? Silke hat ihn eingeladen. Sie haben den ganzen Abend miteinander verbracht.
11: Na und? Der kann sie besuchen. Hör mal, Lisa. Jedes Mal, wenn ich in den vergangenen Jahren mit einer Freundin zusammenziehen wollte, da hast du Gründe gefunden, sie wegzubeißen. Das geht so nicht. Ich vertraue Silke.
10: Sicher, hast du recht, dir zu vertrauen. Obwohl, so wie ich die beiden gestern Abend erlebt habe, allein schon, wie sie sich zum Abschied geküsst haben.
12: Wollen wir heute nach Feierabend ein bisschen bummeln gehen? Oder bist du schon verabredet?
10: Ich bin nur ziemlich geschafft.
12: Dann warte ich hier, fahren wir zusammen nach Hause.
10: Na, das wäre doch sehr nett.
12: Dieser Typ da gestern, das war doch kein Vertreter für Friseurbedarf. Dafür war der viel zu sportlich.
10: Fängst du schon wieder an, Roland? Ich finde das nicht mehr komisch.
12: Ich finde das auch nicht komisch. Wer war es denn nun wirklich? Was hast du denn gestern da so schnell verschwinden lassen?
10: Stell bitte sofort meine Tasche wieder weg.
12: Der segelt auch.
10: Du bist wirklich ein kompletter Idiot. Das ist dein Geburtstagsgeschenk. Das war dein Geburtstagsgeschenk. Ich wollte dir eine richtige Freude machen. Ja, hallo, hier ist Pia Heilmann. Kann ich den Chef mal sprechen?
13: Pia, es tut mir leid.
10: Du lass mich bloß in Ruhe. Ja, hallo, hier ist nochmal Heilmann. Ich hab's mir anders überlegt. Ich trete vom Vertrag zurück. Hm? Ich habe eben noch mal mit Vladi gesprochen. Der Professor ist eine echte Kapazität. Du bist in den besten Händen.
14: Ich gehe dann, Papa.
10: Was hat sie denn jetzt schon wieder?
11: Warum hast du mir nicht vorher nie von Vladi und dir erzählt?
10: Da gibt es nichts zu erzählen.
11: So, war ja immerhin deine große Liebe.
10: Ach, das ist doch so lange her.
11: Willst du deshalb nicht mit mir zusammenziehen?
10: Sag mal, bist du etwa eifersüchtig auf Vladi? Du kannst mir vertrauen, das solltest du doch am besten wissen.
11: Ich will dir ja vertrauen. Aber dass ihr euch geküsst habt, du, das finde ich...
10: Was? Hat sie dir das erzählt?
3: Herr Dr. Seidel, es wird ernst. Wir operieren.
11: Ja.
10: Christian!
11: Wenn ich dir Unrecht tun sollte, du... Tut's mir leid.

0: Na, schmeckt's?
1: Ja, warum nicht?
0: Dir ist wohl nicht klar, was du deinem Vater mit deiner Lügengeschichte antust.
1: Ich liebe ihn und ich will nicht, dass er in sein Unglück rennt.
0: Dich interessiert doch dein Vater überhaupt nicht. Sonst würde es dich nicht völlig kalt lassen, dass er vielleicht seine Hand verliert.
1: Wieso sollte er seine Hand verlieren?
0: Weil er sonst an einer Blutvergiftung stirbt. Deshalb muss er gerade noch einmal operiert werden.
2: Herr Seidel, es dauert noch 5 Minuten.
3: Frau Dr. Globisch? Kann die junge Dame ganz kurz mit ihrem Vater sprechen?
2: Aber wirklich nur kurz.
1: Papa, warum hast du mir nicht gesagt, wie schlecht es dir geht?
4: Ich wollte nicht, dass du dich umsonst aufregst.
1: Und deine Hand? Was wird aus deiner Hand?
4: Warum hat sie dir davon erzählt?
1: Weil, Papa, es tut mir so leid, dass ich dir ausgerechnet die Ärzte von Vladi und Silke erzählt habe.
4: Du musst dich nicht entschuldigen. Lieber ein Ende mit Schrecken, als später verlassen zu werden. So eine Trennung wie die von deiner Mutter, das...
2: Ihr Vater darf sich nicht so aufregen.
1: Vielleicht habe ich auch übertrieben.
2: Bitte.
5: Überall neue Nekrosen. Wenn das so weitergeht, dann sieht das für die Hand nicht gut aus. Die Entzündung hat schon weit auf den Unterarm übergegriffen.
2: Sein schlechter Allgemeinzustand macht mir Sorgen. Der Blutdruck gefällt mir nicht. Er wird langsam instabil. Wie lange brauchen Sie noch?
5: Mindestens eine halbe Stunde. Können Sie ihn so lange halten?
2: Wird schwer.
6: Wenn wir jetzt abbrechen, dann haben wir keine Chance mehr, die Hand zu erhalten.
5: Gut, Fontano, versuchen wir es. Amputieren können wir immer noch.

0: Es wird schon alles gut ausgehen. Ich weiß, du konntest nicht wissen, wie schlecht es ihm geht. Dein Vater wollte nicht, dass ich es dir sage.
1: Du fragst dich bestimmt, warum ich...
0: Ja, so etwas hätte ich dir eigentlich nicht zugetraut.
1: Du hast es verdient.
0: Wie bitte? Glaubst du etwa, dass ich dir deinen Vater wegnehmen will?
1: Es ist wegen gestern Abend. Ich war verabredet. Hm.
0: Wie heißt er denn?
1: Er hieß Michael. Heute Morgen habe ich in der Schule erfahren, dass meine beste Freundin seit gestern mit ihm geht.
0: Entschuldige, das wollte ich nicht. Aber wenn er dich so schnell wieder vergisst...
1: Ist er sowieso nicht viel wert? Wolltest du das jetzt sagen? Ich finde nicht so leicht einen Freund.
0: Na, so ein Quatsch. Er war einfach noch nicht der Richtige. Das dauert eben manchmal ein bisschen länger.
1: Wie bei dir und Papa?
2: Die Operation war nicht einfach. Es gab Komplikationen.
0: Komplikationen?
3: Dein Vater ist durch die Infektion sehr geschwächt. Wir haben ihn deshalb weiter schlafen lassen.
2: Frühestens morgen Vormittag wird er wieder ansprechbar sein.
1: Warum sagen Sie nicht, was mit seiner Hand ist?
2: Die konnten wir erhalten.
0: Siehst du, ich habe es ja gesagt. Es ist alles gut ausgegangen.
1: Naja, alles ja wohl nicht. Danke, dass du trotzdem mit mir gewartet hast.
0: Soll ich dich nach Hause mitnehmen? Ich hole jetzt noch schnell meine Sachen, dann bist du mich los.
1: Silke, es tut mir leid.
0: Schon gut. Viel wichtiger ist, dass du es deinem Vater erklärst. Was ich noch sagen wollte, ich finde, du solltest deine Haare vielleicht ein bisschen anders tragen. Mehr so in die Stirn.
1: Findest du?
0: Wenn du magst, komm noch mal bei mir zu Hause vorbei. Dann können wir was zusammen ausprobieren.
4: 5, 4, 3, 2, 1.

0: Stößt du mit mir an?
1: Herzlichen Glückwunsch.
0: Vielleicht kannst du mir noch einmal verzeihen, weil ich doch Geburtstag habe.
1: Roland, ich sehe in unserer Ehe keinen Sinn mehr. Vielleicht ist es ja für uns beide wirklich die beste Lösung. Ein Neuanfang.
0: Und was meinst du mit Neuanfang?

0: Ich denke, diesmal ist es uns wirklich gelungen, das betroffene Gewebe...
1: Das betroffene Gewebe ganz zu entfernen?
0: Ja. Die Entzündungsparameter sind deutlich gesunken. Und wenn es sich weiter so entwickelt, dann können wir sie bald nach Hause entlassen.
1: Und dann, wie geht's dann weiter?
0: Wir werden den Heilungsprozess mit einer hyperbaren Sauerstofftherapie unterstützen.
1: Das kann ich ambulant machen.
0: Mhm.
1: Danke, dass Sie meine Hand gerettet haben.
0: Oh, guten Morgen.
2: Guten Morgen, Herr Dr. Brentano. Hallo, Papa.
1: Ja, mein Schatz.
2: Ich bin so froh, dass es dir wieder besser geht. Wann wirst du denn entlassen?
1: Bald. Wie siehst du denn aus? Hm? Hübsch?
2: Papa, wenn du dann allein zu Hause bist, ich bin ja tagsüber in der Schule, vielleicht fändest du es doch gut, wenn...
1: Hm? Du sag schon.
2: Eigentlich wäre es schön, wenn Silke zu uns zieht.
1: Ich glaube, das ist keine gute Idee.
2: Weißt du, es war nicht so, wie ich es dir erzählt habe. Ich meine, mit Vladi und Silke.
1: Wie meinst du das?
2: Ich habe gelogen. Zwischen den beiden läuft gar nichts mehr. Sie sind Freunde, mehr nicht.
1: Warum hast du das gemacht?
2: Ich weiß, dass es nicht in Ordnung war. Ich schäme mich so.
3: Ich bin so froh, dass Christian seine Hand nicht verloren hat. Das wäre eine Katastrophe gewesen.
4: Und Lisa? Alles wieder im grünen Bereich? Etwa nicht?
3: Naja, sie hat versucht, Christian und mich auseinanderzubringen.
4: Wie denn das?
3: Sie hat Christian weisgemacht, dass zwischen uns noch was läuft.
4: Zwischen dir und mir?
3: Ja.
4: Wie kommt sie denn auf sowas?
3: Eben. Völlig an den Haaren herbeigezogen.
4: Ja.
3: Vladi, da bist du ja. Ich hab dich schon überall gesucht. Es ist Zeit für die Medikamentenausgabe.
4: Ja, ich komme. Ja, viel Glück.
3: Dir auch.
4: Ich drück euch die Daumen, Christian und dir.
3: Danke.
4: Hören wir voneinander?
3: Na klar.
4: Gut. Tschüss.
3: Na, und die Gefühle?
4: Puh, haben sich in Luft aufgelöst.
5: Zum Geburtstag viel Glück, zum Geburtstag viel Glück, zum Geburtstag, lieber Roland, zum Geburtstag viel Glück.
0: Danke.
6: Auch alles Gute von mir. Ich hoffe, es gefällt Ihnen. Ich habe es gern gelesen.
0: Herzliche Glückwünsche auch von mir, Herr Chefarzt statt Blumen. Oh.
7: Ja, hier, da haben wir gleich was zu tun, wenn wir auf dem Kostbudener See auf den Wellen schaukeln. Wie findest du denn dein Segelboot?
0: Sie haben ein Segelboot geschenkt bekommen?

0: Hallo Silke.
1: Wie geht es dir?
0: Sie ist noch dran.
1: Das weiß ich.
0: Du, dass ich dir nicht geglaubt habe, das tut mir wirklich leid.
1: Lisa und ich haben uns schon ausgesprochen.
0: Dann haben wir noch eine Chance.
2: Herzlichen Glückwunsch, Herr Chefarzt.
3: Ja, ich suche dich überall. Nee, warte einen Moment. Ich weiß, ich bin ein richtiger Vollidiot.
4: Bitte komm, lass es einfach.
3: Mir passiert das immer wieder, gerade weil ich dich so sehr liebe.
4: Wir haben diese Szene so oft durchgespielt. Ich kann's nicht mehr.
3: Warum glaubst du mir nicht?
4: Würdest du umgekehrt mir denn glauben?
3: Wahrscheinlich nicht. Aber das ist doch jetzt nicht das Ende. Und vielleicht ist ein Neuanfang wirklich die einzige Lösung.
4: Wenn du das auch so siehst, das ist bestimmt die beste Lösung.

0: Pia, wir wagen einen Neuanfang, einen richtigen Neuanfang für uns beide. Ich bitte dich um deine Hand.
1: Hast du mir gerade einen Heiratsantrag gemacht?
0: Ja. Und ich mein's ernst. Sehr ernst. Aus tiefstem Herzen. Sag bitte ja. Pia, ich hab dich immer geliebt und ich werde dich immer lieben.
1: Deswegen musst du ja hier nicht im Staub knien.
0: Wir machen eine zweite Hochzeit. Wir feiern eine wunderbare zweite Hochzeit. Damals, beim ersten Mal, hatten wir kein Geld. Es fiel alles sehr bescheiden aus. Jetzt nehmen wir uns eine Kirche, in der Friedrich und Charlotte geheiratet haben. Und dann feiern wir mit allen Verwandten, Bekannten, Freunden bis zum frühen Morgen durch. Und in unserer Hochzeitszeitung wird stehen, wir sind das glücklichste Paar der Welt.
1: Spinnst du?
0: Sag ja. Ja, ja. Ja. Ich verspreche dir, du wirst das nicht bereuen.

0: Was, wenn das alles nicht so funktioniert, wie ich mir das überlegt habe? So eine umfassende Vernetzung von Kliniken, die gibt's bisher noch nirgends.
1: Dr. Stein kommt, um dich zu unterstützen und nicht, um dich zu überprüfen.
0: Ja, aber was, wenn ihr merkt, dass hier noch so viel fehlt?
1: Dann ist das gut, dann wisst ihr, was ihr zu tun habt.
0: Ben, wir haben nur noch 2 Monate, dann muss das Traumazentrum seinen Betrieb aufnehmen.
1: Ja, vor der letzten Zertifizierung habt ihr es in einer Nacht geschafft.
0: Was würde ich ohne dich machen?
1: Du bist toll, du wirst es schaffen, auch ohne mich. Traurig, aber wahr.
0: Darf ich ihn haben?
2: Na klar, aber nur für heute.
3: Guten Morgen.
4: Morgen.
2: So, also. Ben unterstützt heute Frau Berger. Im Forschungslabor kommt eine Lieferung an. Um die kümmern Sie sich bitte, Herr Rantaler. Herr Zondek, Sie sind heute den ganzen Tag in der NA. Oh, Moment. Ich sehe gerade, hier hat sich ein Arzt krank gemeldet. Halten Sie so lange durch und ich suche so schnell wie möglich Ersatz.
3: Klar.
5: Ich könnte Herrn Albeck auch wieder abtreten. Schweren Herzens.
2: Wirklich? Das würde tatsächlich sehr helfen. Sie bekommen ihn auf jeden Fall ein andermal.
1: Darf ich irgendwie mitreden, oder?
5: Nein, nein.
1: Na, kein Problem. Mit wem sind wir denn in der NA?
4: Er ist wieder da.
1: Er ist zurück.
6: Zondek, haben Sie mich vermisst? Ja, sagen Sie lieber nichts. Kommt nichts Gescheites bei raus. So, wen haben wir denn hier? Herr Müller. Wow, sehr kreativ. Na, ab. Herr Müller, gucken Sie mich mal kurz an.
3: Fremdkörper am Auge, Schürfwunde am rechten Unterarm und Fehlstellung des rechten Ringfingers, vermutlich gebrochen.
6: Aha, wie ist das passiert?
7: Meine Laptoptasche, wo ist sie? Sie war eben noch im Rettungswagen.
3: Keine Sorge, hier geht nichts verloren.
7: Aber ich brauche sie.
6: Herr Müller, wie ist das passiert? Ganz ruhig.
7: Ich wollte über die Straße, da war dieser bescheuerte Fahrradkurier. Wie aus dem Nichts beim Abfangen bin ich mit beiden Händen auf dem Streukiesel ausgerutscht.
6: Okay, halten Sie sich mal das linke Auge zu und gucken Sie mich an. Und, erkennen Sie mich?
7: Sie sind verschwommen und es brennt.
6: Okay, gerötet. Ah, viel Tränenflüssigkeit. Scheinbar steckt der Fremdkörper noch drin. Zondek?
3: Wir kümmern uns erstmal um das Auge. Bindehaut inspizieren und ektropionieren. Danach mit Augentropfen auf Hornhautschäden prüfen.
6: Korrekt. Sind Sie Tetanus geimpft?
7: Keine Ahnung. Und mein Laptop?
6: Ganz ruhig sitzen bleiben. Für uns hat Ihr Auge Priorität. Sorgen Sie dafür, dass er nicht abhaut, ja? Ansonsten gibt's einen Einlauf, und zwar einen richtigen.
0: Ich bin Dr. Scherbers, das ist Dr. Albeck.
1: Hi.
0: Du wurdest mit dem Rettungswagen von der Schule abgeholt, richtig?
8: Krass, ja.
0: Ganz schön aufregend. War das ein Sportunfall?
8: Bin beim Basketball gegen die Sprossenwand geknallt.
1: Geschubst worden?
8: Chris meinte, ich sei gestolpert, aber das ist Bullshit.
1: Sondern?
8: Ich bin auf seinen Fuß getreten und habe das Gleichgewicht verloren.
0: Schau mir mal deine Augen an. Okay, kannst du dich denn noch an alles erinnern?
8: Ich glaube, ich war kurz mal weg.
1: Okay. Übelkeit?
8: Nee.
1: Gut. Ich werde die Wunde säubern und nähen.
8: Nähen?
1: Muss leider sein.
8: Cool.
0: Du hast gesagt, du bist umgeknickt. Welcher Fuß war das?
8: Rechts, aber da ist nichts.
0: Ich gucke mir trotzdem lieber noch mal an. Ah, kannst du gleich allein weitermachen? Der Stein ist da.
1: Klar.
8: Aber nicht erschrecken.
1: Nicht gewaschen, oder was? Wisst ihr, es brennt jetzt ein bisschen?
8: Sagen Sie Hallo zu Nummer 6.
0: Hallo Nummer 6. Ich habe sowas noch nie gesehen.
9: Ich habe meinen Patienten mit 6 Fingern.
0: Wirklich?
9: Das ist gar nicht so selten. 1 zu 3000 in Europa.
0: Dr. Stein, ich freue mich so, dass Sie da sind.
9: Sie machen ja keine halben Sachen, was? So ein Traumazentrum allein ist ja schon ein Kraftakt. Aber Sie wollen ja gleich ein Traumazentrum-Netzwerk.
0: Zu viel?
9: Ihr erstes Konzept hat mir sehr gut gefallen. Ich weiß gar nicht, ob meine Unterstützung wirklich nötig ist.
1: Guten Morgen, Dr. Stein.
9: Morgen.
1: Das hast du in der NA vergessen.
0: Danke.
1: Ich bringe Sie das jetzt aufs Zimmer. Willst du mit?
0: Ja. Ich müsste ganz
9: kurz. Gehen Sie nur. Ich bin bei Herrn Berger.
0: Perfekt. Bis gleich.
9: Bis gleich.
3: Ich hoffe, der Laptop ist wirklich noch im RTW.
6: Sondern hier geht es nicht um Arbeitsgeräte, sondern um Augenlicht. Aha. Ah, das ist ja unser Fremdkörper.
10: Ein Splitter.
6: Sehen Sie ihn?
3: Glück gehabt, oder? Die Bindehaut ist zwar etwas in Mitleidenschaft geraten, aber keine Perforation des Augapfels.
6: Ja, solange der Operateur eine ruhige Hand behält. Wollen Sie mal?
3: Ich weiß nicht, ob ich mir das zutraue.
10: Gesunde Selbsteinschätzung. Dann eben nicht.
6: Pizette?

0: Was liegt heute in der Luft?
1: Das kann ich dir sagen. Moreau ist wieder da.
0: Oh, der legendäre Dr. Moreau. Suchst du was?
1: Ja, meine Schlüssel. Hast du die gesehen?
0: Guck mal in meiner Jackentasche.
1: Hä, wieso?

0: gefunden?
1: Ja.
2: Sag ich doch, heute wird ein guter Tag.
3: Mhm. Herr Müller?
4: Oh, mein Laptop. Danke.
3: Ja, hat noch der Rettungssanitäter vorbeigebracht. Bitte schön. Soll ich? Wir haben den Splitter aus Ihrem Auge entfernt. Das heißt, wir können in ein paar Stunden das Pflaster abmachen.
4: Wollte ich Sie auch gerade erfragen. Sehr gut.
3: Haben Sie das schon länger mit dem Husten?
4: Ab und an. Ich sollte mit dem Rauchen aufhören. Ach, Mist, den Bildschirm hat's erwischt. Hauptsache, er läuft noch.
3: Was arbeiten Sie denn?
4: Ich bin professioneller Pokerspieler.
3: Nachts im vernebelten Zimmer mit einem guten Whisky?
4: So ähnlich. Ich spiele hauptsächlich Online-Poker.
3: Gut. Wir würden Sie gern zur Beobachtung noch eine Nacht hier behalten. Sollen wir Ihre Familie kontaktieren oder haben Sie das schon?
4: Da kümmere ich mich dann selber drum.
3: Gut. Bis später.
4: Bis später.
5: Willst du mal in deinen Kopf gucken? Das ist dein Kleinhirn. Das ist zuständig für
6: Gleichgewicht und Motorik.
5: Wow.
6: Hatten wir gerade im Bio.
1: Silas! Och.
6: Alles gut, Mama.
5: Hallo, ich bin Dr. Scherbers. Das ist Dr. Albeck.
1: Hallo, wieder.
5: Ihrem Sohn geht's gut. Aus einer leichten Gehirnerschütterung fehlt ihm nichts.
7: Er hatte Platzwunden an der Stirn, die wir genäht haben.
6: Mit zwei Nähten.
1: Haben Sie Silas von Kopf bis Fuß gecheckt?
7: Mhm, inklusive Nummer 6.
1: Sie haben ihn gesehen.
6: Ja, Mama, Sie haben Nummer 6 gesehen.
1: Kann ich Sie kurz sprechen?
5: Ich würde Sie gerne an Dr. Albeck verweisen. Ich habe den nächsten Termin. Stein wartet.
1: Können wir draußen reden?
7: Ja, wir sind hier eh erstmal durch. Dann gerne auf dem Weg.
1: Ich komme gleich.
7: Bis später.
1: Ich mache mir große Sorgen.
7: Dafür gibt es keinen Grund. Silas, geht es gut?
1: Nein, nein. Vor 3 Monaten, da ist er umgeknickt und hatte eine Bänderdehnung. In letzter Zeit stolpert er häufiger.
7: Ja. Ihr Sohn ist 14. Danke. Und in der Wachstumsphase. Dass die Motorik da manchmal ein bisschen hinterherhängt, das ist völlig normal.
1: Klar wächst er wie verrückt, aber das ist es nicht.
7: Sie meinen den Zeh?
1: Ja, der ist doch schuld daran.
7: Er kann das Gleichgewicht beeinträchtigen, ja.
1: Na also?
7: Er kann, muss aber nicht.
1: Sie müssen da doch irgendwas machen können. Bevor er wieder stolpert und vor ein Auto fällt oder sonst was.
7: Ich werde ihn noch mal gründlich untersuchen. Seinen Gang, Wirbelsäule, Gleichgewichtsübungen, das volle Programm. Okay?
1: Können Sie den Zeh nicht wegmachen?
8: Nein, Dr. Moreau. Ich habe Sie mehr vermisst.
1: Hallo.
8: Entschuldigung?
1: Ja?
8: Könnten Sie dafür sorgen, dass das Professor Patzelt bekommt?
3: So. Und?
4: Herzbube.
3: Herzbube.
4: Nicht schlecht.
3: Hat mir mein Vater beigebracht.
4: So einen Vater wünscht man sich doch.
3: Ja. Hier schenke ich ihn. Damit Sie in Form bleiben.
4: Danke.
9: Herr Müller, unser Workaholic. Und, haben Sie Ihren geliebten Laptop wieder?
4: Ja.
9: Raucher, was?
4: Ich hatte vor ein paar Wochen eine Lungenentzündung. Wahrscheinlich deshalb.
9: Sonne, kümmern Sie sich drum. Ui, beim Ringfinger besteht eine dorsale Luxation am Pipgelenk.
3: Das ist eine Fehlstellung des proximalen Intervalangialgelenks.
9: Zonnick, Fachchinesisch wird der Patient nicht verstehen. Ich werde ihn den Finger wieder einrenken. Und der Versuchsarzt hier wird ihn ruhig stellen.
4: Wie lange?
9: Ja, das wird so 3-4 Wochen dauern. Was arbeiten Sie eigentlich?
3: Herr Müller ist professioneller Pokerspieler.
9: Pokern?
4: Er muss den Gegenüber am Tisch gut einschätzen können, wichtige Entscheidungen treffen und darf nicht zögern.
9: Ach, das ist ja wie im OP, nur ein bisschen radikaler. Ohne Rücksicht auf Verluste. Für mich ein bisschen zu radikal. Ihre Hand? Ganz vorsichtig.
4: No risk, no fun.
9: Als Pokerspieler sollten Sie wissen, wann Sie verloren haben. Sonst tut's irgendwann weh. Achtung! So, Mittel- und Grundglied zeigen wieder in dieselbe Richtung. Sonic, ruhig stellen. Herr Müller, kein All-In in den nächsten Tagen.
0: Wann wird denn das Traumazentrum an das Computersystem angeschlossen?
10: Laut Plan nächste Woche.
0: Gut.
10: Ja, wir liegen gut in der Zeit.
0: Fehlt nur noch der C-Bogen.
10: Der sollte schon längst da sein. Mein letzter Stand ist, dass er am Hamburger Hafen festhängt. Kommt aber ganz sicher auch die nächsten Tage.
0: Naja, irgendwas darf ja auch mal schiefgehen.
10: Ja.
0: Dr. Noah Mattis, das ist der neue Unfallchirurg.
10: Genau.
0: Ist damit die Personalplanung abgeschlossen?
10: Ja, Gott sei Dank.
0: Dann wird Zeit für einen neuen Kaffee.
10: Unbedingt. Was macht Leipzig?
11: Dr. Albeck auf Station 4. Dr. Albeck, bitte. Dr. Albeck auf Station 4. Dr. Albeck, bitte.
12: Warst du da zu spät?
13: Bin ich jetzt verhaftet?
12: Stehst du auf Handschellen? Warst du deswegen zu spät?
13: Ich habe meinen Schlüssel gesucht.
12: Für die Handschellen?
13: Julia, es gibt Leute, die wollen einfach nur arbeiten.
14: Na, jetzt fein. Ich habe gerade einen Blinddarm rausgeholt und da überkam ich das.

0: Bedürfnis, mal wieder mit dir essen zu gehen.
1: Du bist krank.
2: Krank vor Liebe.
0: Ich dachte an was Schickes, so mit Tisch reservieren und gebügelten Servietten und so.
2: Es gibt einen neuen Franzosen. Chez moi?
1: Julia.
0: Das klingt ja super. Chez moi, morgen Abend.
2: Gern. Was war das denn gerade? Raus damit. So schlimm? Okay, wie schlimm? Theresa, jetzt sag schon. Ich lass ihn nicht locker.
3: Also ich habe Angst, dass er in meinem Dessert einen Ring versteckt.
2: Bitte was?
3: Ich habe heute Morgen in seiner Tasche einen fetten Diamantklunker gefunden.
2: Nein.
1: Doch.
2: Antrag.
1: Och, Klappe. Und für Sie einmal Schmerztabletten.
4: Oh, super, das kann ich gebrauchen.
1: Danke. Und danach geht's ab zum Röntgen, einmal die Lunge durchleuchten.
4: Oh. Ich weiß, ich muss aufhören zu rauchen.
1: Oh, fast ein Flasch.
4: Sie kennen sich also auch aus.
1: Mein Vater hat auch gespielt.
4: Hobbymäßig?
1: Ja, so ungefähr. So, ich will einmal das Pflaster abmachen. Einmal zu mir schon, bitte. Genau. Was war denn Ihr größter Gewinn?
4: Turnier in Amsterdam, Endrunde. Ich dachte schon, ich wäre draußen. Und dann zack, ein Superblatt, drei Damen. Preisgeld 66.000.
1: Respekt. Einen Moment. Sieht gut aus. Einmal dem Stift folgen, bitte, aber nur mit den Augen. Reaktion normal. Und was war Ihr größter Verlust? Ihre Tochter?
4: Da war sie 16. Das war vor 4 Jahren. Ich habe alles verspielt und dann meine Familie verloren.
1: Sie haben Ihre Tochter seit 4 Jahren nicht gesehen?
4: Ich gewinne sie schon zurück.
1: Der Mann hat seine ganze Familie durch das Pokern verloren. Und was lernt er daraus?
5: Der Patient hat eine kranke Lunge, Punkt. Und laut Anamnesebogen hat er schon 3 Lungenentzündungen.
1: Aber mit Abständen?
5: Ja, aber das muss eine Ursache gehabt haben. Also machen Sie was?
1: Ein CT.
5: Ja, richtig. Übrigens, merken Sie sich eins. Ein Spieler bleibt ein Spieler. Sie können Herrn Müller nicht helfen. Seiner Lunge womöglich schon.
6: Okay, das reicht. Kann sie wieder setzen. Gut, Gen gecheckt, Wirbelsäule gecheckt. Sieht aus, als hätten wir die Unschuld von Nummer 6 bewiesen.
7: Weshalb nochmal der ganze Aufriss?
6: Deine Mutter macht sich Sorgen und wir wollen sicher gehen. Das Teil heißt Frenzelbrille. Damit können wir Störungen deines Gleichgewichtssinns feststellen. Sieht dämlich aus, ist aber effektiv.
7: Richtig dämlich.
6: Du kannst nicht durchschauen, aber ich sehe deine Augenbewegungen besser. Und wenn die unkontrolliert sind, dann weist das auf eine Störung hin. Ist aber alles gut. Gut. Setz mal hierher. Das ist mein Lieblingsteil. Ich drehe dich jetzt ein paar Mal im Kreis, dann setze ich dir die Brille wieder auf, okay? Leichter Nystagmus. Alles gut. Siehst ohne besser aus.
7: Ist für eine aus meiner Klasse.
6: Wie heißt sie?
7: Lola.
6: Hübsch?
7: Krass hübsch. Die schönste aus der Klasse.
6: Kommt sie dich besuchen?
7: Ich weiß nicht. Sie ist immer so beschäftigt. Akrobatik, Klavier, Reiten.
6: Die Frauen heutzutage. Aber hey, du bist im Klinikum. Vielleicht liegt dir auch was an dir und sie kommt vorbei.
7: Meinen Sie?
6: Klar, du hast 6'10".
8: Mit 14 war die Welt noch in Ordnung.
9: Hey, mit 14 war die Welt kalt und dunkel.
8: In Finnland vielleicht. Tom, du hast da irgendwas ganz Komisches oben auf dem Kopf.
9: Hey, alles in Ordnung?
7: Klar.
10: Was ist los?
1: Moro hat recht. Wieso kapieren Menschen nicht, wann Schluss ist? Herr Müller zum Beispiel. Und ich, Idiot, schenke ihm auch noch Karten zum Zeitvertreiben.
7: Was nett von dir war?
1: Nicht, wenn er Frau und Kind wegen seiner Schulden verloren hat. Und er spielt immer weiter.
10: Ja, ich möchte aufhören, aber kann bloß nicht. Ich meine, von heute auf morgen. Belohnungszentrum, Konditionierung, Ausschüttung von Glückshormonen.
1: Er spielt sich dich, Mikko. Und das Spielen, das hat ihm alles genommen.
10: Dafür gibt's Hilfsangebote.
1: Leute wie der lassen sich nicht helfen.
10: Was meinst du mit Leute wie der?
1: Vergiss es einfach.
11: Warten Sie bitte mal kurz.
4: Komm schon, Herz, gib mir ein Herz.
1: Ich übernehme. Herr Müller, das ist jetzt nicht Ihr Ernst.
4: Ich habe heute einen guten Lauf, da muss ich dranbleiben.
1: Sie glauben doch nicht ernsthaft, dass das funktioniert.
4: Klar, ich arbeite mit der Schulden, ja.
1: So kriegen Sie sie aber nicht zurück.
4: Was meinen Sie?
1: Ihre Tochter, Ihre Frau. Das funktioniert nicht mit Geld, verdammt.
4: Was geht Sie das an?
1: Sie haben ein Problem, Herr Müller.
4: Entschuldigen Sie mal.
12: Sonneck, genug.
1: Was denn? Er ist süchtig.
4: Lassen Sie mich gefälligst in Frieden.
12: Es reicht. Ärztezimmer 15 Minuten, jetzt.
4: Was ist denn mit dem los?
12: Na, denken Sie einfach mal drüber nach, ne?
13: Dr. Albeck, mein Sohn meinte, die Tests waren okay. Stimmt das?
6: Sein Knochenbau ist normal, sein Gang ohne Auffälligkeiten, seine Muskelentwicklung altersentsprechend. Er hat eine leichte Gleichgewichtsstörung, aber die kommt vom Sturz und geht wieder weg.
13: Aber darum geht's doch, Dr. Albeck. Warum ist er denn gestürzt?
6: Frau Bieder. Die Amputation von Nummer 6.
13: Sie nennen ihn jetzt auch schon so?
6: Sie wäre rein kosmetisch. Der sechste C stört Ihren Sohn nicht.
13: Ich hab's damals einfach nicht übers Herz gebracht, an ihm rumschnippeln zu lassen. Er war doch noch ein Baby.
6: Solche Eingriffe sind durchaus üblich. Trotzdem haben Sie es damals nicht gemacht. Wieso jetzt?
13: Wissen Sie, wie das in Flipflops aussieht? Die Blicke im Freibad?
6: Stört ihn das? Oder Sie?
13: Was, wenn er eine Freundin hat?
6: Das geht schneller, als man denkt.
13: Ich will ihn doch nur beschützen. Dr. Albeck, bitte entfernen Sie das Ding.
6: In Sinas Alter muss er das selber entscheiden.

0: Warum mischen Sie sich da ein? Es gibt eine ganz klare Trennung zwischen Krankheit und Privatleben. Und Herr Müller ist was?
1: Ein Patient, ich weiß.
0: Na, dann behandeln Sie ihn auch so. Oder denken Sie, Sie können ihn ändern?
1: Ja, von alleine kommt er ja nicht drauf.
0: Sie Grünschnabel, Sie. Sie haben keine Ahnung. I see problems down the line. Jetzt hören Sie mal zu. Sie können einem Süchtigen erst dann helfen, wenn er kapiert, dass er ein Problem hat. Hä? Und einige müssen dazu erst auf die Schnauze fliegen.
1: Das glaube ich nicht.
0: Durch Ihr Verhalten macht er erst recht dicht. Ich ziehe Sie vom Fall ab.
1: Was?
0: Oh. Es ist gerade ein hochinteressantes CT reingekommen. Herr Müller hat momentan keine guten Karten.
1: Ja, kein Wunder, dass er so schlecht Luft bekommt.
0: Ich mache meine Diagnose lieber selber. Hä? Schönen Feierabend.
1: Und was, wenn es was gebracht hat?
0: Was gebracht hat? Ach, Sie meinen Ihre niedliche Standpauke? Zondek, Sie sind naiver, als ich dachte.

0: Alle Daten der Unfallverletzten müssen in ein überregionales Register eingepflegt werden.
1: Ja, ja, klar. Die Abstimmungen unter den verschiedenen Traumazentren, die sind natürlich total wichtig.
0: Ja, es ist wertvoll. Es lohnt sich.
1: Ja.
0: Und? Zweite Kaffeepause?
1: Unbedingt.
0: Wo geht's denn zur Cafeteria?
1: Mir nach. Es sind aber immer noch ganz schön viele Baustellen.
0: Ah, Baustellen. Das sind Probleme oder Chancen. Es kommt nur auf den Blickwinkel an.
1: Okay.
2: Du läufst im Sommer nie mit offenen Schuhen, wenn es warm ist.
3: Sandalen sind was für alte Männer. Sneaker sind viel cooler.
2: Silas, ich will doch nur, dass du dich nicht ständig rechtfertigen musst, auffällst, ständig deswegen angesprochen wirst.
3: Die mich am häufigsten darauf anspricht, bist du, Mama.
2: Hast du schon vergessen, was letzte Woche mit Emil war? Oder letztes Jahr auf dem Schulfest? Solche Momente werden immer häufiger, das merkst du doch auch, oder? Mann, nur weil ich damals zu feige war. Das ist doch nur ein kleiner Schnitt.
4: Hm? Hallo. Sofern wegen der Gehirnerschütterung über Nacht keine weiteren Symptome auftreten, können wir ihn morgen früh entlassen.
2: Ja, darüber möchte Silas noch mit Ihnen sprechen. Ich muss zu meiner Schicht. Überlegst dir, ja? Ich hab dich lieb.
5: Ich dich auch.
2: Bis morgen. Tschüss.
4: Bis dann. Na, Große, Nummer 6 lebt, ne? Alles okay?
5: Ich möchte, dass Sie ihn abmachen.
4: Deine Mutter?
5: Nein.
4: Erklär es mir.
5: Naja, Mama hat schon recht. Ich meine, jetzt wissen es alle und die meisten Sprüche sind ja ganz witzig. Und alle sind cool damit, aber was ist in ein paar Jahren?
4: Was soll das sein? Im Zweifelsfall ist es ein guter Aufmacher beim Kennenlernen.
5: Ich will aber nicht immer der mit den 6-10 sein.
4: Was sagt denn Lola dazu?
5: Ja, sie findet ihn süß. Aber ich will, dass sie ihn abmachen.
6: Ah, Frau Berger. Ich habe einen kleinen Anschlag auf Sie vor. Ich möchte am Wochenende mit Theresa einen Kurztrip machen und dafür müssten Sie am Samstag Ihren Dienst übernehmen. Ginge das vielleicht?
7: Klar.
6: Cool, danke.
7: Ist das romantisch?
6: Schickes Hotel, Wellness, gutes Essen. Meine Verwandtschaft.
7: Oh, gleich in die Vollen.
6: Ja, also, mein Bruder heiratet, ich bin Trauzeuge.
7: Der Ring.
6: Der Ring?
7: Dr. Mattes. Also,
8: Professor Patzelt, das wurde für Sie abgegeben.

0: Tramtamtam.
1: Bin schon weg.
0: Meine Güte, habe ich diesen Raum vermisst.
2: Ihre?
1: Nein. Wie lief Ihre Patentverteidigung?
0: Ja, letzte Hürde. Wenn das Gremium zustimmt, wird es bald Langzeitstudien zu meinem Knochenersatz geben.
1: Gratulation.
0: Und wie macht sich Koschkas Lover so?
3: Also, Dr. Moreau, danke fürs Aufholen. Wäre nicht nötig gewesen.
0: Ich habe Ihren Lebenslauf und Ihre Doktorarbeit gelesen. Aber darüber hinaus habe ich nicht viel von Ihnen gehört.
3: Ja, das kann ich leider nicht zurückgeben. Ihr Ruf eilt Ihnen voraus. Und ich muss sagen, Sie machen ihm gerade alle Ehre.
0: Also kein Kaffee im Labor. Warum, muss ich Ihnen wohl nicht erklären. Ne? Ansonsten hoffe ich, dass Sie nicht schwer vom Begriff sind und schnell ausführen können, was ich Ihnen auftrage.
3: Warum sollte ich das tun?
0: Muss ich Ihnen das Wort Assistent buchstabieren, oder?
3: Nee, müssen Sie nicht. Hier steht Oberarzt.
0: Professor Patzelt? Das ist nicht Ihr Ernst, oder?
4: Dr. Moreau, Sie selbst waren im Bewerbungsverfahren für Dr. Mattes.
0: Ich wollte einen qualifizierten Facharzt, kein Oberarzt.
4: Seine Qualifikationen haben Herrn Berger und mich zu diesem Schritt bewogen. Und außerdem brauchen wir einen weiteren Oberarzt in der Unfallchirurgie, um den Anforderungen des Traumazentrums gerecht werden zu können.
0: Steckt die Schabas mit drin?
4: Es ist meine Entscheidung. Und ich wollte Ihnen jemand auf Augenhöhe im Forschungslabor an die Seite stellen.
0: Danke, behalten Sie Ihren Oberarzt, aber in meinem Labor hat er nichts zu suchen.
4: Das ist nicht Ihre Entscheidung, Dr. Moreau.
0: Professor Patzelt

0: Justizvollzugsanstalt?
1: Mein Vater sitzt da.
0: Seit wann sitzt er?
1: Seit 3 Jahren.
0: Und wie lange hat er noch?
1: Keine Ahnung, aber es interessiert mich auch nicht.
2: Was hat er angestellt?
1: Er hat's übertrieben. Ich war 8. Halloween. Und ich habe mich als Gruselopa verkleidet. Weiße Haare, Lasebrille und Blut im Gesicht. Mein Dad ist mit mir in Gera durch die Fußgängerzone auf Süßigkeitenjagd gegangen. Süßes, sonst gibt's Saures. In Uhrenläden, Juweliere, Handyshops. Ja, und während die Verkäuferin mit dem kleinen süßen Tom beschäftigt war, hat er Ohrringe, Uhren, Handys, alles mitgehen lassen.
2: Das ist scheiße.
1: Mein Dad war mein Held. Als Kind wollte ich immer so sein wie er, bis ich gemerkt habe, dass er kriminell ist. Und uns alle mit reinzieht. Meine Mom und mich. Hat die Familie zerstört.
2: Mein Vater sitzt nicht im Knast. Aber er war auch nie für mich da. Und als Kind habe ich mich immer gefragt, wieso ich es nicht wert bin. Weißt du, wieso liebt er mich nicht? Heute weiß ich, er hat mich geliebt. Er hat nur andere Prioritäten gesetzt.
1: Und das hilft dir jetzt?
2: Nein. Aber irgendwann wird er merken, was er verpasst hat. Wie sein Sohn erwachsen wird. Und was für ein großartiger Arzt aus ihm geworden ist. Das hilft dann.

0: Wieso hast du mir das nie erzählt? Tom, ich bin dein Freund.
1: Weil ich damit nicht hausieren gehe, Mikko. Ich bin nicht stolz auf ihn.
0: Vermisst du ihn?
1: Nein. Natürlich vermisse ich ihn.
0: Geh ihn besuchen. Dir zuliebe.

0: Ben, was ist los?
1: Ich weiß, dass dir dein Projekt wichtig ist, ja, und dass du die Zeit mit Dr. Stein nutzen musst.
0: Aber?
1: Sagen wir mal so, ihr beide wirkt sehr vertraut miteinander.
0: Ben, bist du eifersüchtig?
1: Ich unterstütze dich, wo ich kann.
0: Das weiß ich.
1: Gut, ich bringe Aya abends ins Bett und morgens in die Kita. Und ich mache das super, super gerne.
0: Ben, du musst dir überhaupt keine Gedanken machen. Okay? Das ist eine Ausnahmesituation gerade.
1: Ja, das weiß ich. Nummer 6 wird den Tag nicht überleben.
0: Was?
1: Silas wurde von seiner Mutter bequatscht.
0: Aber er liebt seinen Zeh.
1: OP ist in 2 Stunden.
2: Eine lange Nacht gehabt und viel Geld verloren?
3: Ich hatte nur schlechte Karten. Von Anfang an...
2: Interessiert mich nicht. Wir haben herausgefunden, warum Sie immer wieder an Pneumonien leiden.
3: Die Lungenentzündung.

0: Eine bronchogene Zyste. Ziemlich groß.
1: Wieso ist die nicht früher entdeckt worden?
0: Ja, sie hat sich gut versteckt und war auf dem Röntgen nicht zu erkennen.
1: Und jetzt?
0: Sie leiden an einer erworbenen Bronchostenose. Die Zyste ist über die Jahre gewachsen und drückt jetzt auf die Lunge.
1: Deswegen atme ich so schwer.
0: Genau, und deshalb der Husten.
1: Ist das schlimm?
0: Also, Zysten sind relativ ungefährlich. Aber wenn sie weiter wächst und das Herz einengt, dann haben sie tatsächlich schlechte Karten.
1: Oh Gott.
0: Wir wollen nicht gleich den Teufel an die Wand malen. Wir holen die Zyste raus, alles wird gut. Also, nicht alles, aber das mit ihrer Lunge.
1: Okay.
0: Ich habe sie für heute Nachmittag angesetzt.
1: Und wenn da was schief geht?
0: Ich weiß, was ich tue.

0: Ha, schnell wieder eingelebt, wie ich sehe.
1: Lassen Sie uns von vorne anfangen.
2: Okay. Auf gute Zusammenarbeit. Ja.
3: Störe ich?
0: Nee. Ja.
4: Handteiler, Tür zu.
1: Kollege, ich bin für klare Verhältnisse. Hm? Ihr Oberarzttitel interessiert mich überhaupt nicht. Das hier ist mein Labor und in meinem Reich müssen Sie sich erst beweisen.
0: Ja, das trifft sich ganz gut. Ich bin auch für klare Verhältnisse. Mein Tanzbereich, Ihr Tanzbereich.

0: Hey, was machen Sie da?
1: Ausspucken, sofort. Ausspucken. Na los. Die zweite. Die zweite. Was soll das?
2: Das ist nicht. Also ich. Ich wollte.
1: Das sind Blutverdünner. Wissen Sie, was das bedeutet?
2: Noch ein Spiel, Dr. Zondek.
1: Wozu vertauschen Sie Medikamente?
2: Es tut mir leid, wirklich.
1: Sie wollten dem Klinikum schaden. Und was ist mit Ihrer Familie? Verdammt nochmal, was ist mit Ihnen? Wenn Sie die Medikamente genommen hätten, dann wären Sie uns auf dem OP-Tisch verblutet. Das ist kein Spiel. Hier, Ihre Entlassungspapiere.
2: Lass Sie mich eben woanders operieren.
1: Machen Sie das. Aber egal, wohin Sie gehen, das löst nicht das eigentliche Problem.
2: Ich habe kein Problem.
1: Doch.
2: Sie können mich doch nicht einfach auf die Straße setzen.
1: Wenn Sie so weitermachen, dann landen Sie früher oder später sowieso dort.
3: Zondek, sind Sie irre? Ich habe Sie von dem Fall abgezogen.
1: Er hat seine Medikamente vertauscht und wollte das JTK auf Schadensersatz verklagen.
3: Er hat was?
1: Er ist spielsüchtig und braucht das Geld.
3: Meine Güte. Der Mann ist lungenkrank. Holen Sie ihn wieder rein. Er muss operiert werden. Jetzt!
1: Nein,

0: Ganz einfach. Ich setze alles auf eine Karte.
1: Verstehe. Seltsame Methode. Ich hoffe, Ihr Bluff funktioniert. Sonst haben Sie nachher keine OP.

0: finde, das war ein sehr produktives Treffen.
1: Das finde ich auch.
0: Wir sind gut vorangekommen.
1: Ja, vielen Dank für alles. Ich halte Sie auf dem Laufenden.
0: Bitte.
1: Frau Bieder? Moment. Ja. Entschuldigen Sie, Dr. Ahlbeck hat mich informiert, dass Silas sich für die Entfernung des Cs entschieden hat.
2: Ja.
1: Ich verstehe wirklich, dass Sie Ihren Sohn beschützen wollen. Aber ich habe das Gefühl, er steht nicht wirklich dahinter.
2: Wie kommen Sie darauf?
0: Verzeihen Sie, dass ich mich einmische. Mein Name ist Dr. Stein. Das ist eine OP ohne gesundheitliche Relevanz. Wissen Sie, wie risikoreich das ist?
2: Ich denke schon, ja.
0: Bei einer OP können Nerven verletzt werden. Es kann zum Kreislaufstillstand kommen. Die Wunde kann sich infizieren.
1: Silas hat wirklich eine enge Bindung zu seinem sechsten Zeh. Er definiert sich über ihn, der Zeh gehört zu ihm. Es könnte sein, dass er durch den Verlust des Zehs einen Teil seiner Identität verliert.
0: Er könnte einen seelischen Schmerz davontragen.
1: Ja. Ich bitte Sie einfach nur, das nochmal zu überdenken.
2: Sie haben recht. Entschuldigung.
1: Nochmal danke.
0: Ich muss jetzt wirklich los.
1: Gute Fahrt.
0: Bis bald.
1: Bis bald.
3: Vor der OP musst du das Ding aber abgeben, ne?
4: Ja, schon klar. Ist aber wichtig.
3: Deine Mutter?
4: Nee, Lola.
3: Du hast sie angerufen, sehr gut.
4: Sie hat aber noch nicht geantwortet.
3: Lange blonde Haare, nettes Lächeln.
4: Woher? Lola!
3: Hier scheint was an dir zu liegen, oder an deinem Zeh.
5: Dr. Ahlbeck!
4: Was machst du hier?
2: Wer ist das?
3: Das ist Lola. Okay. Sie mag ihren Sohn sogar mit 11, 10.
2: Ich mag meinen Sohn auch so, wie er ist. Können wir die OP noch absagen?
3: Die Guillotine bitte noch mal raus aus dem OP. Vergiss es.
2: Stimmt. Nummer 6 darf nicht sterben.
6: Schwarzer. Er kann froh sein, dass er kein Kind mehr ist, ne? Warum eigentlich, Thorndeck?
7: Die Organe liegen im Kinderkörper, in kleinerem Raum näher beieinander. Die Zyste hätte viel früher Probleme bereitet.
6: Die Zyste liegt frei. Und wie wir sehen können,
7: drückt sie mittlerweile auf die Lunge.
6: Und aufgrund der Größe auch aufs Herz, wie vermutet. So, Sie fangen an.
8: Und noch mal kneifen, wie beim Auge ist nicht drin, okay?
7: Klar.
6: Super.
7: Skalpell.
6: So, Sie tragen den Teil ab, der auf die Lunge drückt. Sobald es in Richtung Herz geht, übernehme ich. Verstanden?
7: Ja.
1: Danke, dass du meine Nachtschicht übernommen hast.
9: Du wolltest ja unbedingt meinen Samstag haben. Wie war es im Theater?
1: Gut. Gottesgemetzels.
9: Das klingt gut. Ich bin ehrlich gesagt froh, dass ich nicht nach Hause muss. Er ist gleich da.
1: Antragsangst?
9: Für wen ist ein abgelehnter Antrag peinlicher?
1: Eben. Aber steht deine Entscheidung schon fest?
9: Ja, sowas von. Ich meine,
1: ich mag nur nicht vielleicht auch ein bisschen mehr?
9: Ja, vielleicht. Julia.
1: Übrigens, im Chemoir soll die Creme Brûlée mit Diamantring besonders lecker
9: sein. Hörst du jetzt auf?
1: Ach komm. Vielleicht ist es ja alles eine Ablenkung und er macht dir den Antrag jetzt gleich.
9: Боже упаси, типун тебе на язык. Das traut er sich nicht.
1: Sag mal, gibt's eigentlich schon irgendwas Neues?
9: Nein.
10: Theresa, hast du kurz einen Moment? Theresa. Theresa Koschka, du bist die wundervollste Frau dieser Welt. Du bist intelligent, witzig, charmant. Sexy. Ich will, dass du den Rest meines Lebens bei mir bleibst. Willst du mich am Wochenende auf die Hochzeit meines Bruders begleiten?
1: Was?
10: Ich bin Trauzeuge, muss den Ring abliefern.
1: Ja, ich will.
10: Oh, das ist schön. Ich freue mich auf unseren Ausflug.
11: Sie hat's geglaubt.
1: Ich hasse dich.
6: Tief einatmen. Besser? Ja, die Schmerzen sind nach so einer OP normal. Es geht um den Atemweg. Freier?
7: Ja. Die Zyste ist raus. Sie können dem Fahrradkurier letztendlich dankbar sein.
10: Tut mir leid.
6: Ja, das sollte es auch. Mit Versicherungsbetrug ist nicht zu spaßen.
10: Ich weiß, ich habe Scheiße gebaut.
6: Sie bleiben noch ein paar Tage hier, aber ohne Laptop-Zockerei.
10: Versprochen. Ich werde mir Hilfe suchen.
7: Ihre Tochter wird sich freuen.
10: Danke, Dr. Zondek.
7: Sehr gerne. Alles Gute.

0: Banner, nein.
1: Mann, 16! Ich bin jedenfalls reif für ein Bier heute Abend.
2: So schlimm mit den beiden.
1: Dicke Luft ohne Ende.
2: Tom, drei Jungs
3: und drei kühle Blonde.
1: Ich bin dabei. Ich gebe die erste Runde aus.

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0: Mobile Erfolgsgeschichten auf dem Land. Die Tierärztin erspart den Patienten lange Wege.
1: Hey, Atze, na?
2: Du siehst lustig aus.
3: Ja, Filmriss, ne?
0: Die Käserin schafft Zukunftsvisionen für die Milchbauern.
4: Das sind 2,5 Tonnen Käse, die durch meine Hände gehen.
0: Mobile Versorgung ist auf dem Land unerlässlich. Der Bäcker sorgt seit 130 Jahren für die Dörfer, stärkt Heimatgefühl und Verbundenheit.
5: Also wenn ich beim anderen Bäcker einkaufe, so stelle ich mir Fremdgehen vor.
0: Elsdorf zwischen Hamburg und Bremen. Steffi Heidrich auf dem Weg zur Arbeit. Die mobile Käserin hat jeden Tag einen neuen Arbeitsplatz.
6: Ich habe Molkereifachfrau gelernt. 2003 habe ich damit bei einer großen industriellen Herstellung angefangen. Und ich hatte das große Glück, in Oldenburg in Edewecht zu der Zeit Europas größte automatische Käserei in Betrieb nehmen zu dürfen. Da habe ich 1,2 Millionen Liter in 24 Stunden in 3 Schichten quasi verarbeitet. Da hat man am PC gesessen und die Anlage überwacht. Also da habe ich keine Milch gesehen, nur Edelstahl.
0: Seit 2 Jahren betreibt Steffi eine von nur 3 mobilen Käsereien in Norddeutschland. Immer mehr Höfe wollen sich von den Molkereien unabhängig machen und ihren eigenen Käse produzieren. Die Milchpreise decken oft nicht ihre Kosten. Alle 4 Wochen arbeitet Steffi auf dem Brinkmannhof in Mainstädt und bringt den fertigen Käse aus der letzten Produktion wieder mit.
7: Moin, Steffi.
4: Moin, na? Na? Alles gut?
7: Hast du den Käse gebracht?
4: Ja.
7: Sehr schön. Ich tue mir gleich davon befreien. Oh, jo. Ja. Das ist jetzt der Kräuterkäse?
4: Kräuter, Chili, ne? Muss man bekommen wegen Wasser.
7: Ja. Und das ist der normale.
4: Genau.
7: Ey, das ist geil. Wir sind da drauf gekommen, vor 1,5 Jahren ungefähr. Da sind wir aus dem Urlaub wiedergekommen, haben gedacht, Mensch, irgendwie wollen wir mal so ein bisschen was in Richtung Direktvermarktung machen, so ein klein bisschen. Das ging uns in erster Linie tatsächlich so ein bisschen darum, das Image der Landwirtschaft einfach so ein bisschen zu fördern, sage ich mal. Weil wir ja doch mit dem, was wir tun, also wir Landwirte, schon oft in der Kritik stehen. Und wir haben einfach gedacht, Mensch, wenn wir das schaffen, die Leute einfach ein bisschen auf unseren Hof zu holen, sei es halt durch Käse oder so, dann können wir vielleicht noch so einen kleinen bisschen Beitrag dazu leisten, dass das Ansehen der Landwirte mal wieder ein bisschen besser wird und dass die Leute einfach ein bisschen die Berührungsängste für die Landwirtschaft verlieren. Ne?
0: Mit der mobilen Käserei lebt eine alte Tradition wieder auf.
4: Mein kleines Fitnessstudio.
0: Käse wie früher direkt auf dem Hof zu produzieren, liegt im Trend. Das handwerkliche Käsen hat Steffi in einer mobilen Käserei in Stade gelernt. Den Hänger baute sie nach eigenen Plänen zur rollenden Käserei um. Gesamtkosten 70.000 Euro.
4: Das ist wichtig, wenn man beim Landwirt ankommt, dass man zusieht, dass man schnell die Milch reinbekommt, damit die eine möglichst geringe Stapelzeit hat. Weil bei 20 bzw. 30 Grad ist natürlich das Bakterienwachstum erheblich. Und da läuft es, das weiße Gold.
0: 1000 Liter Milch laufen jetzt in den Wagen, wo sie direkt vor Ort auf dem Hof verarbeitet werden. Je schneller Steffi arbeitet, desto besser wird der Käse.
4: Jetzt gebe ich die Milchsäurebakterien, meine Starterkultur, hinzu. Das ist eine gefriergetrocknete Kultur zum Runtersäuern, damit der Käse halt funktioniert. Das sind meine vielen kleinen Helferinnen und Helfer. Das sind quasi die guten Bakterien, weil Käse ist letztendlich nichts anderes als schlechte Milch.
0: Für die Brinkmanns ist das Käse-Experiment ein voller Erfolg.
7: Seitdem wir das gemacht haben, habe ich tatsächlich das Gefühl, dass die Leute sich auch ein bisschen mehr bei uns auf den Hof rauftrauen. Also ich glaube, so fürs Ansehen, alleine hier im Dorf hat das echt was gebracht. Wobei das vorher auch schon gut war, also wir hatten nie Probleme im Dorf. Aber die Leute haben ein bisschen die Berührungsängste verloren. Ja. Wenn Steffi kommt, die macht immer aus 1000 Litern Milch, macht die 100 Kilo Käse. Und die bringt sie dann nach 4 Wochen bringt sie dann wieder mit, wenn sie einen neuen Käse macht. Und ja, wir haben den Käse hier dann im Kühlschrank liegen. Und müssen den auch alle 2 Tage müssen wir den auch pflegen. Also das ist schon Arbeit, der Käse dann. Der wird alle 2 Tage wird er mit Salzwasser eingerieben und dann wieder in den Kühlschrank gepackt und gedreht einmal, damit die Rinde schön frisch bleibt. Ne?
0: Neben Suppen und Bratwürstchen ist der frisch portionierte Käse das neue Lieblingsprodukt in Brinkmanns Hofladen. Steffi gibt ein Enzymgemisch in ihre Milch, damit sie fest wird.
4: Das ist jetzt der Moment, wo man das Ausgasen von der Milch riecht. Und das ist bei jedem Landwirt anders. Das kommt nämlich darauf an, was die Kühe zu fressen bekommen haben. Und das ist der Vorteil, den ich an dieser handwerklichen Herstellung her finde. Und hier sieht man noch die echte Milch und auch die Verwandlung, wie es hinterher dann Käse wird. Das ist bei jedem Landwirt anders. Ich kann das nicht genau beschreiben, warum und wieso. Aber jeder Käse hat für mich eine Geschichte hinter dem Produkt.
0: Die nächsten 30 Minuten muss die Milch gerinnen. Zeit für einen Schnack mit den Landwirten. Den hat Steffi in der Milchindustrie immer vermisst.
4: Und die coole Wagen.
1: Ja, die haben Henrik und Annika zur Hochzeit gekriegt.
4: Die ist bestimmt schwer, oder?
1: 800 Kilo
4: wichtig. Boah, die nimmt keiner mit.
1: Nee, die braucht keiner. Die haben wir im Radlager hergestellt. Und die nimmt uns keiner weg.
4: Nee, die nicht.
1: Steffi, ich habe noch ein bisschen Käse aufgeschnitten.
4: Oh, sehr cool.
1: Kannst du auch mal gucken, was du
0: da. In der Molkerei hatte Steffi nur mit der Milch zu tun, aber keine Ahnung von den Sorgen und Nöten der Erzeuger.
1: So, unsere Generation, wir haben das Wort Öffentlichkeitsarbeit überhaupt nicht bekannt.
4: Mm-mm.
1: Das war nicht so.
4: Da wurde ja immer voll hinter versteckten Türen Gewerkschaft, dass da keiner was mitkriegt, ne?
1: Ja. Da haben wir gar nicht gewusst, was da auf uns zukommt. Wie sich das mal auswirkt, wenn die Leute nicht mehr wissen, wo die Lebensmittel herkommen.
4: Ja.
1: Meine Mutter hat immer erzählt, als sie 1963, glaube ich, hierher geheiratet ist, da hatte jeder im Dorf noch eine Kuh. Und jetzt sind wir die Einzigen hier im Dorf, die noch eine Kuh haben. Selbst bei uns im Dorf wissen die Leute ja nicht mehr, was hier noch passiert.
4: Ich wusste eigentlich gar nicht richtig, was auf dem Hofle abgeht. Also klar wusste ich, dass die Milch von der Kuh kommt, nicht aus dem Tetrapack. Aber dadurch, dass ich in der Industrie auch gelernt habe, war die Milch einfach weiß und lief durch die Edelstahlrohre. Und Hut ab vor der Arbeit, die die Landwirte leisten. Das ist nicht so, dass sie nur mal ein bisschen Träger fahren und morgens und abends ein bisschen Kühe melken. Die sind rund um die Uhr nur am Butchern und Werken, dass da ein bisschen Milch bei rauskommt. Und dann kriegen sie so wenig Geld von der Molkerei dafür. Das ist eigentlich, grauenvoll.
0: Die Brinkmanns produzieren 3 Millionen Liter Milch pro Jahr. Wenn sie nur einen Cent weniger pro Liter bekommen, bedeutet das Umsatzeinbußen von 30.000 Euro.
4: Ich mache jetzt den Galerte-Test. Das ist quasi der Test, ob die Milch geronnen ist. Soll eine ganz gerade Schnittkante sein. Jetzt können wir anfangen zu schneiden. Das heißt, mit der Käsehafe werde ich jetzt den Bruch in möglichst gleich große Stücke schneiden. Ich habe mich ganz bewusst dazu entschieden, das Schneiden von Hand zu machen. Und das ist auch der Unterschied zur industriellen Herstellung. Ich sehe noch die echte Milch und ich kann mit ihr arbeiten. Ich kann ihr helfen, das Bestmögliche zu geben. Jetzt baue ich noch das Rührwerk ein. Geht noch nicht. Alles ein bisschen eng hier. So, machen wir das Rührwerk einmal an. Da sieht man den ganz weichen Bruch. Das ist jetzt vergleichbar mit körnigem Frischkäse. Die Molke tritt jetzt schon aus. Also unter dem Schaum sieht man, dass die auch schön klar ist.
0: Die Molke enthält viel Protein und wird vom Bauern weiterverwendet. Als Futterzusatz für die Kühe oder als Düngemittel.
4: Durch meine Impellerpumpe, das ist eine schonende Molkebruchpumpe, wird es hier auf den Apfeltisch in die Form gepumpt. Und wenn wir das nachher das erste Mal drehen, ist das schon eigentlich fertiger Käse. Dann kleben die Bruchkörnchen zusammen, der Rest Molke fließt raus.
0: Steffis Arbeit ist erstmal erledigt. Reifen muss der Käse selbst.
1: Oh, Steffi, bist du am Zusammenpacken?
4: Ich hab fertig.
1: Super, top. Und hier ist der Käse.
4: Leckerer Käse. 4 Wochen kriegst du ihn wieder.
1: Gut, tipptopp. Freue ich mich. Ich bring den Käse heil nach Hause.
4: Ja. Werde ich machen.
1: Alles klar. Bis zum nächsten Mal. Tschüss.
0: Die 100 Kilo Käse müssen jetzt schnell ins Lager nach Elsdorf. Sonst sammelt sich zu viel Luft im Leib. Brinkmanns Hof liegt nur 20 Minuten entfernt. Bei längeren Touren muss Steffi extra Pausen machen, um den Käse regelmäßig zu wenden.
4: Ist auch noch schön warm, der Käse. Der wurde ja bei knapp 40 Grad abgefüllt. Und er muss jetzt hier einen Tag auf dem Förderband drauf ruhen, bevor er morgen ins Salzbad geht. So, dann will ich dir mal ein bisschen helfen, wa? Das hier ist schöner, das ist schöner Bergkäse. Das ist ein halbharter Käse, der reift 3 Monate. Ich freue mich schon, wenn der fertig ist. Der schmeckt bestimmt richtig lecker. Aber 3 Monate ist 3 Monate. Da ist nichts mit vorher probieren oder so.
0: Steffis 15-jährige Tochter Julie hilft nach der Schule beim Käseschmieren.
8: Es ist nicht unbedingt mein Hobby, also nicht so wie bei meiner Mama. Für sie ist das ja wirklich ihre Welt. Für mich halt nicht, aber ich mache es auch schon. Man hat dann auch schon Spaß.
0: Tägliches Befeuchten mit Salzwasser fördert die Rindenbildung.
4: Ich bin dafür verantwortlich, dass die Reifung zu überwachen und gegebenenfalls zu korrigieren, wenn das jetzt zu trocken oder zu feucht ist oder die Rinde aus irgendwelchen Gründen nicht richtig ausbildet, dann muss ich halt eingreifen. Ja. Und jeder Käse wird jeden Tag in der Hand genommen und hat halt seine eigene Geschichte dazu. Das sind 2,5 Tonnen Käse, die jetzt hier liegen, die, wenn sie fertig gereift sind, einen Warenwert über 50.000 Euro haben. Was durch meine Hände ging.
0: Noch eine innovative Idee kommt aus Egesdorf in der Lüneburger Heide. Heimat von 4 Wochen alten Doggenwelpen. Doggenvater Bommel und der mobilen Tierärztin Stefanie Jürgens.
9: Na, wollen wir starten? Wir setzen uns erstmal hin und besprechen einmal, wie der Tag so abläuft.
0: Teambesprechung mit der 2. Tierärztin. Jeden Morgen werden die Patienten verteilt und die Routen geplant.
10: Du fährst heute Morgen einmal zu einer Neukundin mit dem Wurfwelpen. Und die wiegen jetzt schon 2,5 Kilo. Mir kommt das so vom Erzählen ein bisschen viel vor.
11: Okay, die sind 5 Wochen, oder?
10: Ja, eben. Ja. Ich zeige dir mal kurz einen Welpen. So, nur mal zum Vergleich. Das ist Tiger. Tiger wiegt jetzt 2,2 Kilo. Das, wo du hinfährst, die sind zwar 5 Wochen alt, schon eine gute Woche älter. Aber es ist halt ein dänisch schwedischer Hofhund. Das heißt also Endgewicht 11 Kilo und nicht 63 Kilo wie eine Dogge. Deswegen denke ich, also rein vom Erzählen kommt mir das sehr viel vor. Aber mir ist deiner, ne? Und vielleicht guckst du einfach mal.
0: Eigentlich hatte Steffi Jürgens nach Praxisräumen gesucht, um sich selbstständig zu machen. Als sie nichts fand, entwickelte sie eine mobile Praxis. Die war zunächst als Provisorium gedacht.
12: Und dann fahren wir los.
0: Das mobile Konzept war sofort ein voller Erfolg. Der Bedarf ist riesig, denn für die Kunden bringt der von Steffi bis ins Detail durchdachte Rettungswagen nur Vorteile.
12: Das ist eben unser Konzept, dass wir eben zu dem Besitzer so weit wie es geht vor die Tür fahren und der Besitzer eben nicht los muss. Und wir haben, ich kann Ihnen so viele Beispiele nennen, wo das einfach Sinn macht, dass wir nach Hause kommen. Zum Beispiel der schwere Hund, der nicht ins Auto zu kriegen ist, die Oma, die kein Auto hat, die Mutti mit 3 Kindern und 2 Hunden, die nicht alles einladen und in die Praxis fahren kann. Und ich habe mir das so ausgestattet, dass ich eben arbeiten kann wie in einer stationären Praxis, zwar auf kleinstem Raum. Aber wir haben halt alles dabei. Wir haben also digitales Röntgen, wir haben Inhalationsnarkose, wir haben die Möglichkeiten, kleinere OPs durchzuführen. Wir können hier drin doch so arbeiten wie in einer stationären Praxis.
0: Heute geht's gleich los mit einer Zahnsanierung unter Vollnarkose. Ein Eingriff, der nicht auf dem Küchentisch durchgeführt werden kann.
12: So, dann müssen wir noch einmal kurz über das Narkoserisiko sprechen.
13: Ja.
12: Wir legen ihn einmal schlafen, brauchen dann so etwa 40 Minuten und dann sind die Zähne wieder schick.
13: Ja.
12: Und wenn er dann wieder wach wird, dann sagen wir Bescheid.
0: Beim 12 Jahre alten Kater müssen Zahnstein und Zahnbelag entfernt werden.
12: Gary, kann losgehen? Okay, mein Freund. Was hin?
0: Die Spritze ist auch im Rettungswagen nicht angenehmer.
12: Ja, ist schon gut. Das ist immer so, leider brennt die Narkose etwas. Und gerade weil es in Muskel geht, ist das immer so, dass sie so ein bisschen wehrhafter sind. Das ist aber ganz okay. Erstmal dieses in Käfig sperren, ne, ist ein großes Problem. Und dann die Autofahrt. Meistens schreien und schreien und schreien sie. Nicht, weil sie unbedingt Angst haben, sondern weil sie das nicht wollen, in einen Käfig gesperrt zu werden. Dann spucken und speicheln sie. Sie machen unter sich und sind einfach total schon durch den Wind, wenn sie in der Praxis ankommen.
0: Steffi Jürgens war jahrelang Tierarzthelferin, bevor sie mit Mitte 30 anfing, Tiermedizin zu studieren.

0: studieren.
1: Ich will auf der anderen Seite des Tisches stehen und wollte das selber machen. Ja? Die Art zu arbeiten, selbstständig zu arbeiten vor allen Dingen und das eben auch selbst zu machen. Und das war irgendwie mein Ding. Und natürlich war es ein ganz großes Risiko, weil das schon im oberen fünfstelligen Segment liegt, so ein Auto. Ne? Auch wenn das gebraucht gekauft ist und selbst aufgebaut. Trotzdem ist es relativ teuer, was man reinsteckt. Ne? Allein digitales Röntgen und so weiter, das sind teure Geräte. Und sich das so anzuschaffen und zu sagen, ich versuch's einfach mal, ist mutig, aber ich habe es gewagt und es war eine sehr, sehr gute Entscheidung, ein guter Schritt und ich würde es einfach nie anders machen wollen. Es war ja eigentlich die Idee, ja, erstmal mobil und dann irgendwann die Geräte alle in eine stationäre Praxis packen und halt klassisch arbeiten wie jeder andere Kollege auch. Und weil das eben so gut eingeschlagen ist und das Arbeiten so einen Spaß macht, habe ich gesagt, ich bleib dabei.
0: Katzenmami Sophie ist besorgt.
1: Na, wolltest du einmal gucken, was Gary macht? Ja, noch schläft er, ne? Noch schläft er. Da ist er wieder. Hallo, wach. Hallo, Gary. Na? Du? Alles okay, mein Freund? Joa, Filmriss, ne?
2: Gary in guten Jahren war einfach nicht transportabel, nicht? Also der hat sich überhaupt nicht einfangen lassen, geschweige denn in diese Box verfrachten lassen. Und von daher musste ich mir was anderes einfallen lassen. Ja, dann gab es Frau Jürgens. Und das war einfach ein Traum, ne? Also für die Katze total stressfrei, wie sie das beschrieben hat. Die geht einfach auf dem Arm hier in das Behandlungszimmer und lässt sich behandeln, ganz friedlich. Und danach kann er wieder in die Freiheit. Und das ist für mich total die stressfreie Variante gewesen. Zeitsparend. Ja.
0: Okay, gut. Gary ist noch etwas angeschlagen. Die Nachsorge kann jetzt die Familie übernehmen. Und weiter geht's, durch die Nordheide. Der nächste Patient ist ein spezieller Fall. Da er von seinen Vorbesitzern misshandelt wurde, ist er Fremden gegenüber sehr misstrauisch.
1: Der Hund ist eben auch nicht so gut handelbar. Ne? Das ist aus schlechter Haltung, schlechte Erfahrungen gemacht und so. Man kommt so schwer ran. Alles, wenn man an die Hunde ran will und sie irgendwie manipulieren will, behandeln will, dann wird's schwierig. Wir gucken mal. Ah, das geht doch noch, ist ja gar nicht so schlimm aufgerissen.
0: Dogo-Canarios sind eigentlich gutmütige Hunde. Doch ihr enormer Schutztrieb wird ihnen bei falscher Haltung zum Verhängnis. Tigo hatte das große Glück, dass Neven und Marlene ihn bei sich aufgenommen haben.
1: Einmal nach vorne und dann gucken wir uns die Wunde mal an.
0: Vor ein paar Tagen war die Tierärztin schon einmal da. Die Wunde ist zum Glück nicht mehr so entzündet.
1: Tigo, ja, ist alles gut. Alles gut, feiner Tigo.
3: Nein.
1: Ja, ist gut. Also es ist krustig, aber es heilt gut ab. Das Antibiotikum
4: ist deutlich besser als es
1: war. Ja, das Antibiotikum greift. Das greift auf jeden Fall. Ne, es ist längst nicht mehr so eitrig. Ist natürlich schön krustig jetzt alles, was abgestorben ist. Natürlich beim umgänglichen Hund würde ich das alles gern einmal abwaschen, runterwaschen.
3: Sie können mir was da lassen zum Waschen.
1: Ja, wollen Sie das versuchen das mit Ruhe? Ja, genau. Das würde ich machen. Ich würde das gern waschen wollen, ja, runterwaschen wollen. Es nennt sich Hotspot und es ist eine tiefe Pyodermie, eitrige Hautentzündung. Sowas entsteht durch dichtes Fell, wo eben keine Luft drankommt. Und dann brauchen die Hunde sich nur einmal kratzen und einen kleinen Ratscher in die Haut bringen. Dann gehen Bakterien in die Haut und vermehren sich dann da.
4: Wir haben ihn aus schlechter Haltung dann übernommen. Wir haben hier eine Tierschutzstiftung. Wir sind froh, dass er hier so ein Zuhause gefunden hat. Wie alt ist er jetzt?
3: Tio ist jetzt schon 7, ja. Ja, wir haben ihn schon 5 Jahre.
4: Genau. Wenn man sich vorher Videos anschaut, was sie mit dem gemacht haben, schlimm. Schlimm. Ja. Also ein kleines Happy End.
0: Mit ihrer Tierschutzstiftung kümmerten sich Neven und Marlene teilweise um 11 Hunde gleichzeitig. Dass die Tierärztin heute vor Ort ist, wird gleich genutzt, um auch die anderen Tiere zu behandeln.
1: Dann der Atzemann. Ey, Atze, na? Du siehst lustig aus.
5: Dann brauchen wir den Impfpass. Ja, den Impfpass brauchen wir auch noch.
1: Können Sie ihn vorne nehmen, nämlich ihn hinten? Ja. Einmal auf den Tisch. Zack. Ja. Oh ja.
3: Ja, ist die Brustwirbelsäule.
1: Ah, okay. Hat er da Probleme?
3: Ja, der hat.
1: Wollen Sie auf die rote Bank? So. Kriegt er dann irgendwelche Medikamente?
3: Nee, kommt super zurecht. So. Und zeitweise hat er Schmerzmittel bekommen. Hm? Aber.
1: Sonst geht's ihm aber gut?
3: Ja.
1: Husten, Schnupfen, Heiserkeit, Durchfall, Erbrechen, gar nichts. Okay.
3: Gar nichts.
1: Gut. Sehr schön. Bisschen Zahnstein auf den Eckzähnen.

0: Was ist das? Der ist abgeschliffen. Ja, Gesundheit. Der ist zur Hälfte mal durchgebrochen, ne? Mhm. In der längs gespalten, ne? Genau. Da fehlt. Oh, Entschuldigung. Entschuldigung. Okay. Ich komme mal einmal zu ihm auf den Tisch, einmal vorne festhalten. So, ein bisschen mopsig ist unser Freund, ne?
1: Ja. Ja. Kastrationsbedingten.
0: Können wir impfen, das kleine Ding? Ja, ein kleiner Pix. Fertig! Gut gemacht! Sehr gut! Wollen wir ihn runterheben? Sie vorne, ich hinten?
1: Ja,
0: ja. Eins, zwei, drei. So, ist er fein. Siehst du! Gut gemacht!
2: Fertig. Atzemann ist nicht auf Anhieb als reinrassiger Australian Shepherd zu erkennen.
0: Er ist ein wenig adipös. Ja.
3: Legendär ist sein Pralinendiebstahl. Also er ist, als wir dachten, wirklich, er stirbt. Er hat mal wirklich 300 Gramm Pralinen gegessen vom Tisch.
0: Oha.
3: Zur Weihnachtszeit.
0: Oh,
3: und wir wussten erst nicht, wo die sind. Und schauten dann irgendwann auf den Atzemann und der Bauch war so kugelrund.
0: Oh Gott. Aber er hat es überlebt.
3: Ja. Aber er hat es überlebt, ja. Ich habe irgendwo mal gelesen, zu viel Süßes ist ganz schlecht.
0: Ja, natürlich.
3: Oder kann lebensgefährlich sein.
0: Ja.
3: Aber Atzemann ist pralinenfest.
0: Okay. Er hat ein leichtes Herzgeräusch, aber das wissen Sie ja schon. Ne? Ja. Sein Herz ist nicht ganz okay. Ne, man hört so ein kleines systolisches Herzgeräusch. Das ist so typisch für ältere Hunde, ne, die so ein bisschen Leistungsschwäche in Herzklappen bekommen. Und spätestens, wenn er Symptome kriegt, sollten wir da mal genauer gucken und auch anfangen zu therapieren.
2: Der nächste Patient ist erst vor ein paar Stunden vom Züchter abgeholt worden. Jetzt gibt es den ersten Check-up.
4: Oh Gott, nein, ein kleines Ding.
5: Ja.
4: Hallo. Oh, so ein kleines Ding.
5: Gut, sie ist heute 8 Wochen alt?
6: Ja.
5: Ist ein Mädchen?
6: Nein, ein Junge.
5: Ein Junge. Okay, wir wollen heute impfen.
6: Genau. Und einmal durchgucken, ob vielleicht Flöhe oder sonst irgendwas.
0: Ziemlich. Wie viele Geschwister waren es denn?
6: 5 insgesamt.
0: 5? Mhm. Okay. Fiese kleine Nadeln hier, ne? Ja, das wird noch lustig.
6: Fauchen kann er.
0: Das kann er schon?
6: Ja. Boah.
0: Dann ist alles gut, ne?
6: Jo.
0: Wie weit ist er denn jetzt gefahren mit ihm?
6: Nur von Klecken.
0: Ach so, das ist ja nicht weit.
6: Aber er hat ja nun 2 Hunde schon mal gesehen.
0: Ah, okay.
6: Die dann nochmal gebellt haben, das war nicht so lustig.
0: Ja, dann ist der Tag schon gelaufen. Dann kommt auch noch gleich der Tierarzt. Okay, kann sein, dass er ein bisschen quietscht, ne? Meine Bursche. Meine Bursche. Gut, okay, das war's schon, siehst du.
5: Dieses kleines Ding. Okay.
0: Ja, ist echt entspannt. Meistens sind sie doch ein bisschen ängstlicher, wehrhafter. Ja, ist echt entspannt.
6: Sind sie alle bei mir, ne?
0: Ja.
2: Tierarzt zu sein bedeutet nicht nur Tiere zu behandeln. Häufig brauchen auch die Besitzer psychologischen Beistand.
7: Gerade in ganz schwierigen Situationen sind natürlich immer die Einschläferungen, ne? Euthanasien. Wenn ein Tier gehen muss und man eigentlich den Besitzer noch irgendwie führen muss und trösten muss und so weiter. Das sind dann Situationen, wo man echt manchmal an die Grenze kommt. Ne? Und sagt, oh, das geht einem wirklich auch selber nahe. Man muss dann tapfer sein und den Besitzer auch noch trösten und so. Das sind dann Situationen, die sind schon manchmal ganz schön hart. Ne?
2: Samstagmorgen in Edendorf bei Lüneburg. Mobilität ist bei Bäcker Georg Oetzmann seit Generationen die Geschäftsgrundlage.
8: Schwabe muss nachgeliefert werden und fertig. Och, Jechen, ey. Alarm, Alarm. So, Hopfen haben wir. Dann haben wir als nächstes Delikatesse. Und hier habe ich noch mal dasselbe. Petra, immer lächeln. So, ja, wir sind heute etwas im Stress, weil der Nachtstart vom Ofen nicht angesprungen ist oder wir den nicht angestellt haben, leider. Sowas kommt einmal im Jahr vor. Und dadurch hat sich das alles verzögert nach hinten und jetzt muss hier ein bisschen Bewegung rein.
2: Seit 1888 versorgen die Oetzmanns mit ihrer mobilen Bäckerei die Landbevölkerung.
8: Ob mein Uropa das früher auch schon gemacht hat mit Pferd und Kutsche, das weiß ich nicht. Aber solange wie mein Vater das gemacht hat und solange wie ich das gemacht habe, war sonnabends morgens als erstes immer Brot, Turgundsoff. Jetzt beginnt der nette Teil. Und jetzt kommen viele nette Leute und das ist natürlich, also vom Druck her, das ist alles viel lockerer als die ganze Geschichte, die vorweg passiert. Ne? Und deswegen ist jetzt, ab jetzt ist man doch wesentlich entspannter. Guck mal, ist das nicht herrlich? Schön, ne?

0: ein herrlicher Tag.
1: Edendorf hat nur 300 Einwohner. Zu wenig für eine eigene Bäckerei. Inzwischen stehen die Oetzmanns auf 10 Wochenmärkten der Region und fahren mit dem Bäckermobil über die Dörfer.
0: Horst, guten Morgen.
2: Morgen, Mitschitz. Wir haben noch
0: Weltberühmt. Ja. Moin.
2: So, ich brauche 4 Blechbrötchen.
0: Ja. Pi mal Auge, wie viel brauchst du? Ungefähr?
2: 4 Blech, ich tue das immer hier gleich.
0: Ach so, dann gib mal her.
2: 4 Blech, 2 Dinkel und 2 Sauerteig.
0: Normale Sauerteig oder Dinkelsauerteig?
2: Nee, die normalen.
0: Also Horst kennt mich schon.
2: Ja, da war noch kleiner. Tschüss.
0: Danke, Horst. Jo. Reinhard, moin. Moin.
2: Muss ich jetzt auch auswählen?
0: Ja.
2: Sonst hat Claudia das immer gemacht.
0: Richtig.
2: Sie hat das an den Knien.
0: Hast du keinen Zettel?
2: Ich habe keinen Zettel. Mach mal 2 Blech.
0: Ja. Habe ich.
2: Und dann machst du mal 3 Dinkel.
0: Möchtest du die Doppeldinkel oder soll ich 3 verschiedene Dinkel
2: machen? Oh Mann!
0: Pass auf, ich mach.
2: Du machst das, was Claudia macht.
0: Richtig. So. 3 Dinkel habe ich.
2: So, und dann machst du noch mal 2 Malz.
1: Alle Brote und Brötchen sind hausgemacht nach eigenen Rezepten.
2: Das ist große Klasse, ist das. Aber vor allen Dingen, wir kennen George schon so lange. Und das ist immer freundlich, das ist immer lieb. Und selbst die Kinder, ist die nächste Generation, ist schon genau das Gleiche. Ja, und ja, das ist eigentlich das Schöne. Also das... Also wenn ich beim anderen Bäcker einkaufe, so stelle ich mir Fremdgehen vor.
0: Ciao.
1: Die Brottour ist für Georg, den alle Chance nennen, jedes Mal eine kleine Reise in die Vergangenheit. Schon als Kind hat er seinen Vater jeden Samstag begleitet. Immer die gleiche feste Route.
0: Hier fährt man bei den Kunden direkt auf den Hof und dadurch hat man auch einen ganz anderen Anschluss und ein ganz anderes Verhältnis zu den Kunden. Und das ist schon, und dann wird natürlich auch mal eher ein Wort gewechselt. Und das ist schon alles doch ein bisschen näher dran, ist man hier schon.
1: Die Familie Graf versorgen die Oetzmanns seit 132 Jahren.
0: Moin! Moin! Guck, ich wollte gerade gucken.
3: Ich glaube, ich soll heute noch ein Körnerbrot nehmen.
0: Ein Körnerbrot.
3: Zum Toast dazu.
0: Zum Toast dazu. Ein Toast oder 2 Toast?
3: Nee, ein.
0: Ja.
1: Landwirt Klaus Philipp isst schon sein ganzes Leben Oetzmannbrot.
0: Ja, ich habe Mehrkornbrot, kann ich dir anbieten. Urstück, super lecker, kann ich dir anbieten, wenn du das haben möchtest.
3: Ja, also das war bei meinen Eltern schon so. Seine Tante, die ist hier früher. Ja. Schon mit dem roten Ford Transit, weiß ich noch, durch die Gegend gefahren. Ne?
0: Ja. Wir mussten als Kinder mithelfen und dann mussten wir zumindest, also am Samstag musste immer einer mit.
3: Genau.
0: Wir hatten früher einen Rentner, der hat mich dann gefahren, weil ich keinen Führerschein hatte und dann musste ich bedienen. Wenn meine Tante keine Zeit hatte, das nicht machen konnte, mein Vater konnte kein Auto mehr fahren und dann musste ich als Schüler also ganz normal bedienen hier. Ja. Also solange wie ich denken kann, fahren wir hier auf den Hof und wir kennen uns eigentlich schon so klein an.
1: Bäckermobile haben auf dem Land eine lange Tradition.
3: Ja. Alles klar, schönen Dank. Ne?
0: Mach's gut.
3: Bis die Tage.
0: Bis demnächst.
3: Tschüss.
0: Ciao.
1: So. Doch für viele Betriebe rechnet sich das Geschäft am Straßenrand nicht mehr. Den stärksten Umsatz macht auch Chance auf den Wochenmärkten. Die Brottour allein kann seine Kosten nicht decken. Damit die mobile Versorgung der Landbevölkerung erhalten bleibt, werden die Oetzmanns seit kurzem mit Landes- und Bundesmitteln gefördert.
0: Die Damen warten schon.
4: Das musst du aber nicht tun.
0: Ich musste Matti und Maike doch auch noch wecken. Guten Morgen. Grüßt euch.
4: Das ist Katrins.
0: Ja, warte, ich gucke rein.
4: Da steckt der Zettel um 3 Körner, Billetkörner und 3 Krusten.
0: Matthias, morgen! Sollen die hier gleich mit rein?
1: Pferde am Brötchenstand.
0: Möchtest du die normalen?
1: Heute selten, früher ganz normal.
0: Ja, schon nett immer, ne? Das ist bei den Sachen, also jetzt ist das weniger geworden, weil nicht mehr.

0: so viele Betriebe hier auch Viecher haben oder Kühe haben, die sonst, aber früher musstest du hier öfter mal anhalten und erstmal die Kuhherde durchlassen und dann konntest du wieder weiterfahren. Wir haben heute aber auch das erste Mal Pflaumenkuchen. Saison ist eröffnet. Aber lieber ihn hier? Ja. Wenn der Herr das wünscht. Wir wollten eigentlich ja nach Schweden, aber ich traue mich nicht.
1: Nach unserer Erfahrung vom März, als wir da Hals über Kopf aus Doha abreisen mussten, haben wir gedacht, wir bleiben lieber zu Hause.
0: Es ist ja für uns auch. Es ist zwar irgendwie blöd und man sagt das auch schweren Herzens ab, aber
1: Ja.
0: es ist irgendwie anders nicht
1: Man weiß
0: möglich.
1: ja nie, wo man plötzlich in Quarantäne sitzt.
0: Das ist ja was ganz, eine ganz andere Nummer, als wenn du irgendwo, ne, hinter irgendeinem Tresen stehst und ja, man ist anonym und man kennt keinen und da kommt einer nach dem anderen und man gibt einfach nur die Tüten raus und sagt 3,33. So, ne, das ist eben nicht. Und
2: Ist familiär hier ist, ja. einfach, ne? Das ist halt Dorf.
0: Ja. Ja, so ist Dorfleben, ja.
2: Genau.
0: 3,50 sind das, bitte, Gerd.
2: Schorsch ist ja ein bisschen älter als ich und er war 2, 3 Klassen über mir und daher haben wir uns beim Fußball dann. Das war denn die legendären Spiele, Diepenbüttel Dritte gegen Hohnsdorf. Da ging immer die Post ab. Ja. Das war schon echt toll.
0: Das Stärkste war die dritte Halbzeit.
2: Ja. Die ging auch noch am längsten
0: Die
2: dann,
0: war
2: ne?
0: am längsten, ja.
2: Ja, am
0: Hat auch
2: längsten,
0: am meisten Kondition gekostet.
2: Genau.
0: Ja.
2: Gut, schönes Wochenende.
0: Gerd, grüß schön. Tschö.
3: Drei Straßen weiter der Hof von Familie Reeth. Zu der hat Chance eine besondere Beziehung.
0: So, ne? Ja.
3: Als er mit 19 die Bäckerei von seinem Vater übernahm, musste er nachts backen und tagsüber verkaufen. Das ging an die Substanz. Bei den Reeths konnte Chance seine Sorgen loswerden.
0: Dies hier ist auch ein Hof, wo wir seit, ach, also länger als ich denken kann, hierher fahren. Und es hat sich auch immer wieder, weil man auch zu den Familien auch eine starke Bindung hat, hat sich das auch immer weiter fortgesetzt. Und so früher in meiner Anfangszeit war auch Heike Schwiegermutter hier viel oder war hier immer. Und da war die Tür auch immer offen für mich und man konnte mit ihr erzählen. Und sie hat einem auch oft Mut zugesprochen und das ist schon eine Nummer hier. Also wenn man mal eine Zeit hatte, wo es nicht so gut läuft, und man hat jemanden, der einem gut zuspricht. Also hier habe ich öfter mal auf dem Trittstein gesessen.
4: Ja.
0: Ja.
4: Das stimmt.
0: Ne?
4: Schnack gehalten.
0: Jo.
3: Für viele Dorfbewohner ist der rollende Bäcker häufig die einzige Möglichkeit, selbstständig einzukaufen.
4: Für uns junge Leute natürlich nicht. Wir können ja mit den Autos fahren, aber für die Älteren auf jeden Fall. Also das ist eine tolle Sache und ja, es wird leider immer weniger. Ne? Das ist schade. Ne? Früher gab es ja hier auch ein Lebensmittelgeschäft. Ne? Und,
5: Drechsler.
4: Genau.
0: Ja.
4: Und das gibt es ja leider nicht mehr. Dann kommt man schnell rumgehen, mal ein Stück Butter kaufen oder. Ne? Ja, das ist natürlich optimal. Ne?
3: Chance hat rund 40 Sorten Brot und Brötchen mit an Bord. Das Bäckerhandwerk wurde bei Oetzmanns schon immer großgeschrieben. Industrieware kam ihnen nie ins Haus. Stattdessen backen sie viel mit hauseigenem Sauerteig, der wie früher 24 Stunden reift.
0: Weiß ich, kannst du dich noch an meinem Opa erinnern?
1: Ja, ich meine ja.
0: Ja, ne?
1: Ja.
0: Ja.
1: Der ist die erste Zeit ja auch mitgefahren.
0: Ja.
3: Die Qualität ist geblieben, das Sortiment hat sich verändert.
1: Sehr. Aber nur zum Vorteil.
0: Früher hat der Bäcker wirklich Weißbrot, Schwarzbrot, Graubrot,
1: ja.
0: Sesammohn, normale.
1: Genau.
0: Und dann war das Thema durch, ne?
6: Vor allen Dingen, was mir auch wichtig, uns wichtig ist, wir kaufen in der Region und wir kaufen Brötchen, wo wir wissen, wer sie macht und was da auch drin ist. Ich weiß nicht genau, was drin ist, aber ich gehe davon aus, da ist nur Gutes drin. Ne?
0: Also wir machen das alles brav selber und wir haben unsere eigenen Rezepte. Und also man kann zum Beispiel auch Weltmeisterbrötchen, das gibt es auch als Fertigmischung, ich kann es aber auch alleine machen. Ja, da muss ich eben nur ein Brühstück ansetzen und ich muss es eben über 24 Stunden oder über 12 Stunden ansetzen. Die Arbeit muss man sich dann eben machen, aber es ist eben dafür anders und wenn man das auch sieht, das ist eben so, dass unsere Brötchen auch nicht das Volumen erlangen, was oft andere Brötchen. Ne? Und das hat schon einen Grund, dass die ein bisschen kleiner sind und das ist nicht, dass sie weniger wiegen.
6: Und was ich auch schön finde, der Christoph, dein Nachbar, der macht das Getreide dafür. Also das ist alles so wo wir sagen, okay, so wollen wir das haben. Ja.

0: Neben der Backstube und dem Verkauf engagiert sich der mobile Bäcker seit neuestem auch auf anderen Feldern. Im letzten Jahr hat Chance zum ersten Mal mit seinem Nachbarn, Landwirt Christoph Richter, Dinkel angebaut. Jetzt kommen noch Roggen und Weizen dazu. Gemeinsam mit seinem Neffen Martin begutachtet er die Ernte. Martin soll Chances Nachfolger werden.
1: Moin, Christoph. Grüß dich.
0: Der Getreideanbau vor der Haustür ist ihr erstes gemeinsames Projekt. Bisher haben sich die Bäcker ihr Mehl aus ganz Deutschland liefern lassen.
2: Ja, klappt. Hier habe ich ein paar Körner mitgebracht.
1: Guck mal. Und wenn wir da solche Qualität halten wie letztes Jahr, das hat bombig geklappt.
2: Ja.
1: Und wenn wir das dieses Jahr so weiter anschieben können, den Roggen dazu,
2: genau,
1: das ist grandios. Unsere Hauptmehlsorten, unsere Hauptgetreidesorten, die wir verarbeiten, das ist Dinkel, Roggen und Weizen. Die bekommen wir jetzt vom Christoph und das ist wirklich, ja, das macht also bestimmt, ich sag mal, von dem, was wir verarbeiten, 80% aus.
3: Also, wenn nicht mehr.
1: Wenn nicht sogar mehr. Und ja, das ist jetzt alles direkt vom Nachbarn und eben, naja, regional ist ja noch ein wirklich ein dehnbarer Begriff. Lokal, ne, das ist schon, ja, wirklich. Und das ist also noch genauer, punktgenauer geht's ja eigentlich nicht.
3: Erstmal grundsätzlich Qualität, klar. Aber was für uns auch super schön ist, sind die Lieferzeiten, die wir da haben. Ne? Wenn wir mal irgendwie einen Engpass haben, dann rufen wir Christoph an und sagen, hier, du, wir sind ein bisschen eng, kannst uns aushelfen. Und da sind die Liefertermine nicht irgendwie in 2 Wochen, ja, sondern
2: nicht alles von einer großen Spedition, genau, festgelegt, genau, sondern das geht dann
3: also
2: eben mal
3: wesentlich flexibler. Das ist auch noch ein Riesenvorteil.
1: Es macht die Sache spezieller und auch das Arbeiten mit dem Produkt ist dadurch auch spezieller geworden. Also ich sag mal, so ein bisschen mehr die Liebe zum Detail ist da schon wirklich mehr gegeben dann.
2: Ja. Das ist ja bei mir nicht anders. Man hat ja irgendwie eine höhere Wertschätzung für sein Getreide, wenn es dann wirklich beim Nachbarn verarbeitet wird und zu Brot verbacken wird, als wenn man das, sag ich mal, einfach im Hafen abkippt und das war's und auf Wiedersehen. Und, so ist es doch eine schöne Sache.
0: Regionalität steht hoch im Kurs. Das eigene Getreide direkt zu vermahlen und zu verarbeiten, steigert die Wertschätzung fürs Produkt. Das gilt nicht nur für Bäcker und Landwirt, sondern auch für die mobile Käserei.
4: So, wieder. Doch, die brauche ich auch.
5: Danke, viel Spaß.
4: So, großer. Tschüss.
5: Bis heute Mittag.
4: Bis heute Mittag, ne?
5: Tschüss.
4: Tschüss,
5: Luis.
4: Tschüss, Joris. Tschüss, Luis.
0: Bei Käserin Steffi Heidrich läuft das Geschäft so gut, dass sie heute Ehemann Christian einarbeitet. Zum Glück ist Christian auch Molkereifachmann. Und sogar Meister. Er hat seine Festanstellung gekündigt. Ein zweiter Käsewagen ist in Planung. Von Anfang an hat Christian seine Frau unterstützt. Für Steffi waren die hohen Investitionen in die Selbstständigkeit ein Risiko.
4: Ich hätte es nie gemacht. Ich hätte auch nicht gedacht, dass ich es so gut hinkriege. Aber muss ich sagen, alle Achtung, sie ist mit ihren Aufgaben gewachsen. Und es ist natürlich auch, man merkt es ja, eine Hammerarbeit, ich sag mal, selber käsen, morgens früh aufstehen, wenn sie nach Magdeburg fährt, nachts um 3 hoch oder 2:30. Da hat sie schon ordentlich was auf die Beine gestellt. Also alle Achtung, hätte ich persönlich hätte es so wahrscheinlich nie hingekriegt. Also.
6: Das Unternehmen ist erst 2 Jahre alt und ich habe Auftragbücher, die sind ratzevoll. Also die nächsten 3 Monate ist kein Termin mehr frei. Das ist, und ich habe sogar welche auf Warteliste, die ich zum jetzigen Zeitpunkt schlichtweg nicht bedienen kann.
0: Ihr Arbeitsplatz heute, Küxhoff.
7: Moin.
6: Moin. Na, bin ich wieder da.
7: Ja, siehst du, dann kann das ja losgehen.
6: Jo, was machen wir heute?
7: Natur und dann wollten wir ja mal mit Bärlauch und Chili, ja, ausprobieren.
0: Auf dem Hof in Gnarrenburg arbeitet Steffi alle 2 Wochen und bringt jedes Mal 100 Kilo fertigen Käse mit. Je nach Milch schmeckt jeder Käse anders. Landwirt Sven Kück füttert seine Kühe mit Gras von den Moorwiesen. Deshalb nennt er seinen Käse Moorkäse.
7: Die mobile Käserei ist für uns ideal, weil wir genau wissen, Steffi kommt zu uns und holt die Milch aus unserem Tank. Und ich weiß genau, später kommt der Käse aus unserer Milch und da ist keine andere Milch mit drin.
0: Für die handwerkliche Käseherstellung braucht selbst ein Molkereimeister fachkundige Anleitung.
6: Und in die Richtung, unten wieder zurück.
8: So.
6: So. Oben raus und dann links daneben. Ist hier im Anhänger für 2 eigentlich zu eng, ne?
8: Ein bisschen.
0: Der Käse kommt bei den Kunden so gut an, dass, ja, Kück jetzt einen eigenen Hofladen mit Frischetheke baut.
6: Ah, und hier willst

0: mobil mache, damit ich das, dieses Feedback dann letztendlich bekomme. Weil wenn ich mit dem Tank losfahre und dann letztendlich nur die Milch vom Hof abhole, wahrscheinlich mache ich das dann so früh morgens, dass noch nicht mal einer auf dem Hof zugange ist, dass ich da gar keinen Kundenkontakt habe. Und dann fehlt mir ja persönlich die Geschichte zu dem Käse.
1: Im Hofladen wird es neben Steffis Käse und den eigenen Kartoffeln auch diverse Produkte von befreundeten Landwirten geben. Christian versucht derweil im Käsewagen allein zurechtzukommen. In der Milchindustrie musste er hauptsächlich Knöpfe drücken.
2: Ja, man ist natürlich ein bisschen nervös, das ist man immer, wenn man das erste Mal eine Anlage alleine fährt oder sowas, dann war früher schon so, ist heute noch so. Man hat natürlich einfach nur Angst, das falsch zu machen oder wenn es irgendwo knackt oder knirscht, dann man schreckt dann auf, die Routine kommt nachher. Das dauert nicht. Das muss ich alles einspielen. Das ist halt so.
3: Wenn der Tisch anfängt überzulaufen, kannst du in den Richtschalt rein, also den Peilstab rein.
1: Zum Glück ist die Expertin schnell wieder zurück.
3: So, Temperatur 32,7. Jetzt wollen wir auf 39 Grad hoch. Weil du schwitzt noch nicht genau.
2: Nee, ich merke das schon.
3: Das mobile Käse hat auch Vorteile. Man braucht keine Sauna mehr. Also eine schöne Dampfsauna haben wir hier.
2: Und wird auch noch bezahlt.
3: Und man wird dann noch für bezahlt. Aber körperlich anstrengend ist das wirklich. Also, wenn wir hier nachher wirklich um so 40 Grad drin haben, 95% Luftfeuchtigkeit und das Wasser nicht nur von der Decke tropft, dann auch noch körperlich abfüllen sollen.
1: Auch wenn Steffi und Christian schon 13 Jahre verheiratet sind, gemeinsam arbeiten will gelernt sein.
2: Sie lässt sich auch sehr wenig reinfuschen. Also wenn sie irgendwie, keine Ahnung, wenn die irgendwas im Anhänger gemacht werden muss, wenn sie der Meinung ist, sie muss es alleine machen, dann macht sie es auch einfach alleine. Also sie lässt sich dann auch nicht helfen. Da ist sie doch sehr, sehr selbstständig. Habe ich selten erlebt sowas.
3: Das ist erstmal ein Experiment, weil es muss ja auch die Beziehung quasi mitmachen, wenn man quasi unter einem Dach lebt und auch quasi zusammen arbeitet. Und wenn dann einer ganz klar Chef ist und der andere halt Angestellter, das muss man schon können. Das ist nicht so, ich glaube, da müssen wir uns noch reinfuchsen, oder?
2: Man muss es trennen.
3: Ja.
2: Man muss beruflich und Arbeit trennen können. Das ist bei den Wichtigen.
1: Nach 4 Stunden Handarbeit sind die Käseleibe fest. Bisher kann Steffi nur Hart- und Bergkäse produzieren. Für ein größeres Sortiment ist der Anhänger zu klein. Wenn die Geschäfte weiter so gut laufen, wollen die Heidrichs andere Käsesorten und vielleicht auch Quark oder Joghurt produzieren.
4: Hallo Mama. Hi. Na, alles gut bei euch?
5: Ja.
4: Wie war heute Notbetreuung? Ja. Alles geschafft?
5: Ja.
4: Ja.
1: Gekocht hat heute die gute Seele der Familie. Ohne die Hilfe von Angela könnte Steffi ihre Selbstständigkeit mit den Kindern nicht vereinbaren.
4: Ich wollte eigentlich weniger arbeiten, ja. Eigentlich wollte ich weniger arbeiten. Aber man wächst mit seinen Aufgaben. Und wenn man dann am Käsen ist, das ist ja nicht so, dass das mir keinen Spaß macht. Das ist ja Berufung und nicht Arbeit.
1: Der tägliche Kontakt zu den Landwirten hat Steffi zum Nachdenken gebracht.
4: Wir haben auch durch die Selbstständigkeit einen ganz anderen Umgang mit den Lebensmitteln. Also die Arbeit hat uns auch in unserer Denkweise verändert. Das ist nicht mehr, dass wir beim Discounter jetzt einkaufen, sondern wirklich die Regionalität im Vorgrund haben. Wir sind auch Solawi-Anteilseigner. Wir bekommen jede Woche eine Obst- und Gemüsekiste, wo wir dann selber was draus zaubern. Letzte Woche gerade habe ich eine Kiste bekommen, wo Mangold drin war. Ich wusste vorher nicht mal, wie Mangold aussieht. Und das schmeckt echt lecker.
1: Aus einer mobilen Minimolkerei ist ein erfolgreiches Geschäftsmodell geworden, das heute die ganze Familie ernährt. Damit hätte Steffi vor 2 Jahren niemals gerechnet.
6: Odin, komm, fein, Odin, komm. Odin, komm. Odin, das kannst du.
1: 4 Wochen später in Egesdorf bei der mobilen Tierärztin Stefanie Jürgens. Letzte Übungseinheiten mit den Doggenwelpen.
7: Sehr gut, sehr gut.
8: Ja, sie sind jetzt knapp 9 Wochen alt und sie gehen jetzt in Etappen zu den neuen Besitzern. Heute gehen schon 2, leider. Es fällt sehr schwer, die abzugeben. Sie sind natürlich alle ans Herz gewachsen und es ist wirklich hart, heute sie gehen zu lassen.
7: Ihr seid toll. Ihr seid so großartig.
1: Inzwischen hat Steffi auch eine neue Tierärztin eingestellt.
4: Hallo!
9: Hallo, Anki!
4: Oh, na, die Welpenbande.
9: Ja.
4: Na, ihr Süßen?
9: Alle nochmal wieder gewachsen, ne?
4: Oh, sind die groß geworden?
9: Ja, Wahnsinn. Echt. Und richtige fertige Hunde.
4: Ja.
1: An ihrem ersten Arbeitstag gibt es erstmal eine Praxiseinweisung.
4: Ah, cool. Okay.
9: Ja, Wir gehen einmal im Kreis, denke ich.
0: Ja,
9: dann
0: ja.
9: Man

0: Ist ja schon echt groß, ne?
1: Ja, für 6 Quadratmeter.
0: Ja.
1: Doch alles untergebracht. Also ich habe hier den Röntgenscanner, also eine Röntgenröhre,
0: ja.
1: Die kann ich halt über den Tisch fahren.
0: Okay.
1: Kann ich einmal kurz zeigen.
0: Ah ja, und
1: dann schießen wir senkrecht auf den Tisch.
0: Ne? Und das Tier legst du dir hier hin und dann fährt das Röntgen darüber.
1: Genau, okay. Lagern, wie man es halt braucht.
0: Ja.
1: Ne? Und dann schieben wir die Platte in den Scanner.
0: Ja.
1: So, dann haben wir hier den Scanner und dann geht das Bild auf den Rechner.
2: Eigentlich hatte Steffi noch keine weitere Tierärztin gesucht. Aber Ann-Kathrin Bentrup fand die mobile Idee so gut, dass sie sich blind beworben hat.
0: Es ist halt auch ein saubereres Arbeiten. Also man hat nicht seine wühlige Tasche, wo man dann die Sachen rein und rausschmeißt, sondern hier ist Mülleimer. Es ist eigentlich wie eine ganz normale Praxis. Also wenn man hier drin ist, merkt man ja auch gar nicht, dass man in einem Krankenwagen ist. Also
2: Steffis mobile Praxisidee kommt so gut an, dass sie bereits Anfragen aus ganz Deutschland hat.
3: Wir gründen eine neue Firma, die diese Wagen so individuell für Tierarztkollegen aufbaut. Das heißt, jetzt haben wir einen Auftrag für eine Tierärztin aus München, die ein reines Zahnsanierungsmobil haben möchte. Und für die setzen wir dieses Projekt jetzt um und bauen ihr so ein Fahrzeug fertig. Das ist also mein zweites Standbein.
2: Der erste Patient der neuen Tierärztin, ein deutsches Riesenkaninchen mit einer entzündeten Pfote.
4: Ist es gestattet?
3: Ja, kann losgehen. So, da haben wir Sunny. Ja,
5: Sunny.
3: Sunny hat Temperament.
5: Und Sunny hat in der vorderen Pfote irgendwie seit ein paar Tagen Aua.
3: Okay, dann nehmen wir sie mal einmal raus. Und Sunny, können Sie? Okay.
5: Ja.
3: Gut, ist gut, Sunny.
6: Los.
5: Ja.
6: Na, Temperamentsbündel.
2: Sunny wiegt 15 Kilo und ist nicht immer so entspannt.
5: Es gibt Tage, da lässt sich nicht streicheln, andere Tage, da kommen sie und setzt sich zwischen die Beine und ja, wartet darauf, dass es losgeht.
6: Wir kommen ganz gut klar. Sunny, wir kennen uns schon ein bisschen länger. Bis jetzt brauchten wir keinen Maulkorb. Eigentlich ist es mal besser, wenn man die weniger fixiert, gar nicht so doll festhält. Das macht nämlich immer mehr Panik, als dass es hilft. Selbst so ein Kaninchen, wenn es sich wehrt mit allen Füßen und Zähnen, dann hält man das auch mit 3 Leuten nicht. Ne? Also es ist einfach, weniger ist mehr.
7: Tja, wer hätte das gedacht? Ich dachte, wir kommen hier einen harmlosen Insektenstich und dann haben wir so eine blöde Krallenbettentzündung.
6: Vielleicht war es mal ein harmloser Insektenstich, bevor sie dran geackert haben. Sieht ja schon so aus, als hätte sie ein bisschen dran rumgeknabbert.
7: Ja. So, ja. Blöd, ne?
6: Genau, heute kriegt sie es einmal gespritzt und dann geben wir ihnen das mit. Dass sie es ihr geben. Genau, vorne einmal schön ablenken.
7: Nicht gut, ne? Das war's schon.
6: Gut gemacht.
2: Schon nach ihrem ersten Einsatz ist die neue Tierärztin überzeugt von der mobilen Praxis im Rettungswagen.
0: Gerade das Rumfahren, das ist halt das Spannende. Ne? Also sich bei den Leuten vor die Haustür stellen und dann kommen die da rein. Das ist halt auch was, das kann nicht jede Praxis anbieten. Und das ist halt das Interessante daran.
2: Riesenkaninchen wurden ursprünglich als Masttiere gezüchtet. Sie sind aber auch als besonders zutrauliche Haustiere beliebt. Der Moment, der Steffi seit Wochen bevorsteht, ist gekommen.
0: Babys.
2: Ihr erster Welpe wird abgeholt.
0: Babys. Fein, Baby, Babys. Fein, Baby, Babys. Komm, komm, komm. Na? Ja, ihr Welpe ist leider weg.
8: Hi.
0: Hi. Ja, ich habe jetzt nur noch große.
8: Ja.
2: Oh, Rainer und Ines Quermann aus Bielefeld sind die neuen Eltern von Banksy.
0: Wahnsinn, wie die gewachsen sind, ne? Ja. Und heute wollen sie den Banksy mitnehmen.
9: Das ist der Banksy.
10: Die groß, ne?
5: Ja.
2: Die Quermanns haben bereits einen älteren Doggenrüden.
8: Einmal Dogge, immer Dogge.
10: Ja, das ist einfach so toll. Wir haben auch 3 Kinder und das hat gut geklappt. Also, das sind einfach solche Gemüter.
2: Wenn man schon das Glück hat, bei einer Tierärztin einen Hund zu kaufen, ist die Erstuntersuchung inklusive.
6: Wir gucken ihn heute zusammen noch mal einmal durch, damit Sie wissen, was Sie bekommen.
10: Ja.
6: Ne? Wie bei einem Gebrauchtwagenkauf.
10: Aber er macht das super, oder?
6: Ja, er macht das toll. Die waren alle toll hier auf dem Tisch.
10: Mhm. Ich halte ihn.
6: So, Augen, Ohren, Zähne, alles gucken, einmal durchgucken. Man hat super klare Augen, keine Entzündung, leckt nichts. Kleine spitze Zähne, die sind auch alle schön gerade bei ihm.
10: Ja.
6: Ja.
10: Oh ja.
6: Ja, ich hoffe, dass er müde ist und viel schläft. Für den Welpen ist es natürlich, er verliert heute.

0: Leute alles. Ne? Und er verliert seine Geschwister, seine Eltern, seine vertraute Umgebung. Er verliert mich als Fütterer und Begleiter. Er verliert einmal alles und muss auch noch eine weite Autofahrt überstehen. Ne? Ja. Das ist heute ein ziemlich schwarzer Tag in seinem Leben. Deswegen braucht er heute ganz viel Fürsorge und Zuneigung.
1: Da hilft einfach nur durchziehen jetzt, ne?
0: Ja.
1: Nicht mehr zurückblicken, nix. Mein Schatzi.
0: Genau.
1: Du wirst es gut haben.
0: Das eigene Tier ist was ganz anderes. Wenn man hier 24/7 auf engem Raum zusammenlebt, dann wächst man ganz anders zusammen als ein Tier, was man draußen einmalig sieht. Das ist eine ganz andere emotionale Bindung. Und deswegen könnte ich auch nie ein eigenes Tier operieren.
1: Banksy. Tschüss, mein Freund.
2: Alles gut, mein Junge?
1: Okay. Alles gut, mein Junge. Ich komm nicht mehr so gut. Wenn du Kummer hast, schickst du einen Stern von mir, okay?
0: Ich bin mit Tieren aufgewachsen, ich komme aus der Landwirtschaft. Ich habe immer Tiere um mich herum gehabt. Ich bin 10 Jahre als Tierarzthelferin in der Praxis gewesen und habe dann noch mal studiert, also spät studiert auch, einfach weil ich mir diesen Traum erfüllen wollte, selbstständig zu sein und den Tieren zu helfen. Und das habe ich damit gemacht. Und mit der mobilen Praxis hat das Ganze noch mal getoppt eben. Und es macht so unheimlich viel Spaß und ich lebe eigentlich meinen Traum.
2: Ja, natürlich. Ich würde gerne in Kontakt bleiben.
1: Ja. Okay.
3: Vielen Dank.
1: Gerne.
3: Dankeschön.
4: Aus einem Provisorium wurde eine Geschäftsidee. Das hat selbst Steffi überrascht. Ihre ausgebauten Rettungswagen könnten bald in ganz Deutschland unterwegs sein. Morgens um 4 bei Bäcker Oetzmann in Edendorf bei Lüneburg. Seit Mitternacht sind Chance und sein Team auf den Beinen, um über 100 Sorten Brot und Brötchen zu backen. Brot nicht aus Fertigmischung herzustellen, ist eine komplexe Angelegenheit.
5: Da ist ja Hefe drin und Sauerteig. Und wenn man zu langsam wäre, dann geht der Teig mit der Zeit auf und es wird immer schwieriger, das zu verarbeiten. Ne? Weil das immer mehr klebt und deswegen müssen die Handgriffe schon gut getimt sein und das muss schon schnell gehen meistens, genau.
4: Nachts arbeiten, damit um 8 Uhr das gesamte Sortiment in der Verkaufstheke liegt, möchten immer weniger. Das Bäckerhandwerk kämpft seit Jahren mit Nachwuchsproblemen.
6: Ich mache das hier, seitdem ich 19 bin. Ich habe schon mal zu meiner Frau gesagt, der schlimmste Tag in meinem Leben wird der sein, wenn ich hier die Bude zuschließen muss. Ja? Und da muss ich mich jetzt nicht mehr mit auseinandersetzen und das ist schon sehr schön.
4: Ohne eigene Kinder hatte sich der 53-Jährige schon damit abgefunden, den Familienbetrieb irgendwann aufzugeben. Bis sich sein Neffe entschloss, mit einzusteigen.
5: Für mich war das schon immer ein interessantes Thema. Aus Getreide was herzustellen, was man auch selber verkaufen kann. Ja, das ist schon schön, wenn man ein Brot backt und ein Kunde kommt und freut sich über das, was man da macht. Das ist ein super schönes Gefühl. Aber es ist natürlich manchmal nicht ganz einfach. Man muss sich auf das, was man macht, nachts arbeiten, muss man sich darauf einstellen. Ja? Also es ist, ich spiele Handball als Hobby, da kann man dann nicht immer dabei sein. Ja? Oder wenn die anderen freitagsabends Training machen, ne, und danach vielleicht noch losgehen und sagen nach dem Training so, Leute, ich gehe jetzt in die Backstube. Aber alles eine Einstellungssache, wenn man das länger macht, geht es.
4: Pünktlich um 6:30 fahren die Bäckermobile auf die umliegenden Märkte. Für Marten und Chance gibt es jetzt erstmal Frühstück von Irmchen. Die 82-Jährige ist Chances Tante und hat ihn und seine Schwester großgezogen. Als seine Mutter starb, ist Irmchen sofort auf den Hof gekommen, hat sich um die Kinder gekümmert und mit Chances Vater den Betrieb aufrechterhalten. Bis heute packt sie täglich mit an.
7: Ein bisschen Kontakt will man ja behalten. Das ist wichtig. Wer sagt, hier und da mal zwickt. Aber die Klappe geht immer noch ganz gut.
4: Irmchen kümmert sich noch immer um die Gäste der kleinen hauseigenen Pension. Und natürlich um die gesamte Belegschaft.
7: Sonst sagt man ja um 10 Uhr in Deutschland, bei uns ist es um 9 Uhr in Deutschland. Ja, dann trinken wir zusammen Kaffee. Dann haben wir die Gäste versorgt. Und das Erste ist dann geschehen. Dann sind wir dran mit Kaffee trinken.
8: Es sind auch
4: Tante Irmchen ist die gute Seele bei Oetzmanns. Ohne sie hätte der Familienbetrieb nicht überlebt. Dafür ist ihr Chance bis heute dankbar.
7: Zum Glück war aber
6: Petra hier. Nicht nur ein bisschen. Es ist so, es ist so. Ohne dem wäre überhaupt nichts mehr gewesen. Und das ist schon alles gut so, ja. Und auch eben immer noch sehr gut dabei. Und sind wir auch immer sehr dankbar drüber, ja.
7: Er sagt dann manchmal zu mir, du bist doch ein Dickkopf.
6: Ja, ist so.
7: Ja, ich sag genauso wie du. Fertig sind wir beide.
6: Tja, ist eben, sowas bleibt nicht aus, wenn man zusammenarbeitet, ne? Das ist eben so, ja.
5: Nein, das Wichtigste ist dabei eben, dass man sich versteht und das funktioniert hier sehr gut. Dass man mal aneinander redet, ist so, aber das harmoniert doch sehr gut.
7: Ich war ja früher auch mal jung. Ne?
5: Ja,
7: manchmal machen wir Dummheiten zusammen.
5: Ja, gehört alles dazu, das ist so. Ne? Ja.
7: Alles schon erlebt.
4: Martin wird in diesem Jahr gleichberechtigter Partner und hat im Familienbetrieb schon einiges verändert. Auf den Bäckerwagen ist der Generationswechsel bereits vollzogen.
6: Hier hat man vielleicht jetzt den Kontrast, so ist das denn, wenn eine neue Generation dazukommt. Das war so meine Sache, als ich so alt war. Warte mal, ich nehme das hier mal weg, dann sieht man es vielleicht besser. Das war unser Logo und meine Geschichte, als ich so alt war wie Martin jetzt. Und da liegen dann eben 30 Jahre dazwischen. Und das ist jetzt so, wie es jetzt überall werden soll und neu ist. Ja.
4: Chance weiß es zu schätzen, dass Martin sein Elektrotechnikstudium abgebrochen und sich für eine Bäckerlehre entschieden hat. Und dass die Familientradition weiterleben wird.
6: Es ist ja nur bei Martin nicht so, dass er nichts anderes hätte machen können. Und dann, es hätte auch ja natürlich andere Berufe gegeben oder Studium oder weiß ich irgendwas gegeben. Also das ist schon, also dass er das gemacht hat, ist schon doll. Und auch jetzt, wie engagiert er dabei ist und wie er auch schon schiebt, ja, das ist also schon enorm, muss ich sagen.
4: Auch unter Martens Leitung wird das Bäckermobil weiterhin über die Dörfer fahren. Leben auf dem Land ist wieder angesagt. Und damit wächst auch die Bedeutung mobiler Konzepte.
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18: Nicht wundern, Sie sind richtig bei NDR Info und damit herzlich willkommen. Das, was Sie hier sehen, das ist eine totale Sonnenfinsternis. Zuletzt gab es diese in Deutschland vor fast genau 27 Jahren. Heute Abend verdunkelt sich die Sonne wieder. Allerdings gehen wir mal wieder ins Helle. Bei uns wird es nur eine partielle Sonnenfinsternis geben. In Teilen von Island und Spanien wird es am frühen Abend dagegen kurzzeitig komplett dunkel.
19: Lange Schlangen für das Accessoire des Tages. Schutzbrillen für die Sonnenfinsternis. Hier im Tourismusbüro im spanischen Lleida gibt es noch welche. Andernorts sind sie schon längst ausverkauft. Und auch im isländischen Reykjavik wird schon mal für heute Abend getestet, wenn sich der Mond in einer geraden Linie zwischen Erde und Sonne schiebt. Dort, wo der Kernschatten des Mondes hinfällt, gibt es eine totale Sonnenfinsternis, zum Beispiel in Teilen Islands und Spaniens. Bei uns in Norddeutschland wird der Mond die Sonne nicht ganz verdecken, eine partielle Sonnenfinsternis. Wer das Spektakel verfolgen will, für den gilt, unbedingt Schutzbrille auf, sonst drohen Augenschäden.
8: Wenn Sie mit beiden Augen in die Sonne schauen, kann es sein, dass Sie hinterher nicht mehr lesen können und dass das auch so bleibt. Es kann sein, dass es zum Teil zu wieder einer Verbesserung kommt, nach Wochen bis Monaten. Aber es kann eben auch sein, dass es so bleibt und es gibt keine wirklich effektive Therapie dagegen.
19: Handys oder Kameras sollten nur sehr kurz in die Sonne gehalten werden, sonst könnten die Sensoren beschädigt werden. Höhepunkt der Sonnenfinsternis ist bei uns im Norden kurz nach 20 Uhr. Wer dann erhöht steht, mit freiem Blick nach Westen, hat die beste Sicht auf das Naturereignis.
20: Mit rund 260 Kilogramm Kokain an Bord von Kolumbien nach Rostock segeln. Das hatten ein Mann und eine Frau im vergangenen Sommer vor. Heute hat am Landgericht Rostock der Prozess begonnen. Die Staatsanwaltschaft schätzt den Wert des Kokains auf 15 Millionen Euro. Dem 59-jährigen Angeklagten und seiner 67-jährigen Begleiterin drohen Freiheitsstrafen bis zu 15 Jahren. Bis Mitte Oktober soll ein Urteil fallen. Ihre Yacht war portugiesischen Ermittlern nahe der Azoren aufgefallen. Sie kontrollierten das Schiff und fanden die Drogen. Nachdem der Flugbetrieb in Hannover gestern Nacht wegen einer Drohnensichtung für mehrere Stunden eingestellt werden musste, war heute Niedersachsens Innenministerin Behrens vor Ort. Sie verwies mit Nachdruck darauf, dass der Schutz des Flughafens in der Verantwortung der Bundespolizei liegt und forderte ein besseres Schutzkonzept.
21: Es gibt in der Bundesrepublik eine ganz klare Zuständigkeit. Die Bundespolizei ist für die Flughäfen und für die Hauptbahnhöfe zuständig. Und deswegen erwarte ich natürlich vom Bund bzw. der Bundespolizei, dass man den Flughafen Hannover mit in das Drohnenabwehrkonzept reinnimmt. Die Bundespolizei war ja hier auch im Einsatz. Das reicht aber noch nicht aus. Wir brauchen ein System, wie wir das in München oder in Frankfurt auch haben.
20: Und zum Sport. Es ist das erste Mal seit 40 Jahren, dass ein deutscher 100-Meter-Läufer eine Medaille bei einer Europameisterschaft holen kann. Der Hamburger Owen Ansah hat das gestern Abend geschafft und sich in einem packenden Rennen Bronze gesichert. Aber es ist möglich, dass ihm diese Medaille noch aberkannt wird. Denn die nationale Anti-Doping-Agentur fordert eine Sperre, weil er eine Kontrolle verweigert haben soll.

0: 14,6 Arbeitstage waren Arbeitnehmer in Deutschland im Schnitt im vergangenen Jahr krankgeschrieben. Pflegekräfte, vor allem in Mecklenburg-Vorpommern, sind deutlich öfter krank. Sie fehlten laut der Techniker Krankenkasse krankheitsbedingt 33 Tage. Als Grund werden vor allem die physischen und psychischen Belastungen im Job angeführt. Wir haben uns den Arbeitsalltag im ambulanten Pflegedienst einmal angesehen.
1: Um 6 Uhr beginnt Nicole Metzlers Arbeitstag. Die 36-Jährige ist seit mehr als 10 Jahren in der ambulanten Pflege hier in Greifswald. Und auch wenn sie ihren Beruf gerne macht, die körperliche und psychische Belastung ist hoch.
2: Wir haben auch viel mit Tod und Trauer zu tun. Das finde ich sehr anstrengend. Zum Anfang war ich sehr einsam, aber mittlerweile habe ich mich daran gewöhnt. Ich freue mich auch immer, wenn wir mal einen Azubi oder einen Praktikanten mit haben. Dann ist man nicht ganz so allein. Aber wenn es gar nicht geht, fahren wir auch zu zweit, ne? Aber dann ist auch wieder eine finanzielle Sache, ne? Man kann nicht zwei Leute abrechnen, die dahin fahren, ne? Das ist leider so.
1: Insgesamt können in einer 8-Stunden-Schicht bis zu 30 Patientinnen und Patienten zusammenkommen. Der Druck, immer mehr in kürzerer Zeit zu leisten, steigt. Das spürt auch Schwester Nicole. Mecklenburg-Vorpommern ist mit 33 Fehltagen an der deutschen Spitze. Das belegen Zahlen der Technikerkrankenkasse.
3: Also ich habe im Alltag oft die Herausforderung oder den Eindruck, dass die Pflege sicherlich wichtig ist und wir machen alle Applaus und es muss Tarifgehälter geben. Das ist alles wichtig und gut, aber die Konsequenz hinten raus, wer bezahlt dann sozusagen die Zeche? Es muss finanziert werden und nicht, wie bekommen wir es hin, dass es möglichst billig ist, weil billig bedeutet immer zu Lasten des Personals und die Pflegequalität natürlich.
1: Für jede Pflegeleistung von Nicole Metzler gibt es einen festen Preis, der zwischen den Pflegediensten und den Kostenträgern vereinbart wird. Oft leisten Pflegefachkräfte jedoch mehr, sie spüren die Verantwortung.
4: Ich selber kriegte die Strümpfe nicht an und nicht aus. Ich bin immer auf die Pflegekräfte angewiesen.
2: Wir haben die Beine schon schön gut hingekriegt, ne? Ja.
1: Nicole Metzler wünscht sich vor allem eins für die Zukunft der Pflege.
5: Weniger Patienten, mehr Zeit dann für diese Patienten und vielleicht auch mal zu zweit loszufahren.
1: 33 Fehltage im Jahr zeigen, der Pflegeberuf fordert die Beschäftigten. Und die Frage, wie sie im Berufsalltag dauerhaft entlastet werden können, bleibt.
0: Begonnen haben wir mit der Sonnenfinsternis. Fans besonderer Himmelsphänomene können aber heute gleich doppelt auf ihre Kosten kommen. Denn Meteorologen erwarten für die Nacht gute Bedingungen, um die sogenannten Perseiden zu bewundern. Ein jährlich wiederkehrender Sturm von Sternschnuppen, der heute Nacht seinen Höhepunkt erreichen soll. Und das Wetter passt auch dazu. Die Sicht wird überwiegend gut und die nächste Hitzewelle kommt. Nachdem es in der vergangenen Nacht noch um die 5 Grad war, steigen die Temperaturen morgen und übermorgen teils weit über 30. In der kommenden Nacht ziehen ein paar hohe Wolkenfelder über uns hinweg. Es bleibt aber ansonsten trocken und eine gute Sicht. Und es wird wieder frisch. Die Temperaturen sinken auf 15 bis 11 Grad. Morgen wird es überwiegend sonnig und trocken. Nur vereinzelt sind ein paar dünne Schleierwolken oder flache Quellwolken möglich. Dazu wird es wieder deutlich wärmer mit Temperaturen von 28 bis 35 Grad. Und die weiteren Aussichten. Freitag wird es heiß mit Temperaturen bis zu 37 Grad. Abends sind erste Gewitter möglich. Samstag ein ähnliches Bild mit Sonne, Schauern und Gewittern und Temperaturen bis zu 34 Grad. Und das war es erstmal von uns. Das war NDR Info. Wir sind aber um 16 Uhr schon wieder für Sie da. Also bis gleich.
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0: die Flosse so cool. Danke. Diesmal bleib ich dran. Versprochen.
1: Ab in die Badehose fürs Meerumantraining. Bin gleich wieder da.

0: Wie? Doch keine Lust mehr?
1: Ruf Mama an. Das müssen die wissen. Schnell!
2: Das Krokodil muss aus dem Wasser, bevor irgendwas passiert. Marlene, informier bitte die Kollegen der Feuerwehr, der Bereitschaft und der DLRG. Paula, wir brauchen diesen Tierexperten.
3: Jasmin, Wolf hat sich von der Möwe 2 gemeldet. Er hat ein havariertes Boot entdeckt.
2: Schick mir das mal. Ja. Wolf? Wo bist du gerade unterwegs? Ich schick dir gleich mal Fari, ja? Ein Krokodil.

0: Unser Tier ist mit hoher Wahrscheinlichkeit das erste. Es handelt sich um ein australisches Salzwasserkrokodil. Leider nicht ungefährlich.
1: Das bedeutet ein Lockdown für die Badesaison, wenn wir es nicht schnell finden. Haben wir schon den Tierexperten?
0: Paula ist dran. Ich habe schon mal die Zoos gecheckt und von da stammt es nicht.
1: Sind Krokodile im Privatbesitz in Berlin registriert?
0: Also in Brandenburg darf jeder ja Krokodile in der Badewanne halten. Legal. In Berlin ist das dagegen laut Gefahrtierverordnung verboten.
1: Das heißt?
0: Grauzone. Privatbesitzer in Berlin entziehen sich meist der Registrierung und halten die Tiere illegal. Bundesweit geht man von ca. 1000 Tieren im Privatbesitz aus.
1: Jemand soll auf jeden Fall schon mal die registrierten Besitzer abtelefonieren.
0: Noch was, Chefin? Ein Paddler hat sich gemeldet und meinte, ein großes Tier im Wasser gesehen zu haben.

0: Mann, der muss ganz schön Dampf drauf gehabt haben.
1: Sieht aus wie ein Unfall.
0: Da liegt einer. Hallo? Hören Sie mich?

0: Sieht aus wie ein Schlangenbiss.
1: Pari. Nicht bewegen.
0: Was?
1: Nicht bewegen.
2: Unsere Gürtelechsen gehen heute zum Krefelder Zoo, ne?
3: Ja.
4: Habe ich schon versorgt und stehen zum Transport bereit.
2: Hast du an die...
3: Ja, ich habe an die Luftlöcher gedacht. Ich habe den Deckel gepolstert, falls das Paket umfällt. Ich habe den Transportaufkleber für lebende Tiere benutzt, einen feuchten Schwamm dazu gelegt und eine Scheibe Salat.
2: Alles klar.
3: Okay, ja, es waren zwei.
2: Ist angekommen.
5: Frau Kessler?
2: Ja?
5: Hallo?
2: Guten Tag.
5: Tag?
2: Hallo?

0: Marlene schon Bilder zugeschickt. Wir haben ein Schlüsselbund gefunden, das sich aber noch nicht zuordnen lässt.
1: Gut, dann kümmerst du dich erstmal um die Suche nach dem Krokodil. Es sind schon weitere Kollegen unterwegs.
0: Alles klar.
2: Die Kollegin von der KTU hat bestätigt, dass das Opfer von einer Schlange gebissen wurde. Ein Exemplar findest du da unter dem Eimer. Ob das allerdings... gib mir den Schlüssel, bitte. Ob das allerdings die Schlange ist, von der der Biss stammt, das wird noch überprüft.
1: Woher weißt du eigentlich, dass da eine Schlange ist?
2: Ich hab den Eimer drüber gepackt. Sie hat geschlafen.
1: Und was war in der Kiste drin?
2: Die wird gerade nach Krokodilspuren überprüft.
1: Die muss geöffnet worden sein. Die ist kaum beschädigt.
2: Ja, ursprünglich habe ich gedacht, das kommt von dem heftigen Anlanden. Aber eigentlich war der Ruck zu wenig, ne?
1: Habt ihr weitere Kisten oder Terrarien gefunden? Woher kam eigentlich die Schlange?
2: Ich gehe davon aus, dass sie an Bord war.
1: Er hätte Hilfe rufen können.
2: Telefon haben wir nicht gefunden.
1: Die Frage ist also, ob noch jemand an Bord gewesen ist. Hat die KTU weitere Spuren gefunden?
2: Ja, Spuren. Die sind dran. Eine Sache, die Schleifspuren, die du da siehst, deuten darauf hin, dass da was ziemlich Schweres drüber gezerrt worden ist.
1: Irgendwelche Spuren am Ufer?
2: Bisher nicht.
1: Augenzeugen?
2: Bisher auch nicht.
1: Dafür haben wir ein Krokodil, eine Schlange und einen Toten.
3: Also es gibt jetzt nicht so richtig eine Methode, so ein Krokodil im Wasser zu fangen, ja? In ihrer gewohnten Umgebung könnte man mit Fallen arbeiten, aber hier bleibt es ja nicht an einem Ort.
4: Und wenn es an Land geht?
3: Dann hätte man gute Chancen auf eine Betäubung, wenn man es findet. Aber sie kommen jetzt nicht drum rum, die Bevölkerung zu warnen, ne?
4: Ach so, nee, das haben wir schon gemacht. Was sagen Sie, es gibt jetzt wirklich Menschen, die sich jetzt sowas hier so privat dann halten?
3: Oder? Leute würden sich einen Tyrannosaurus Rex halten, wenn das möglich wäre. Das glauben Sie gar nicht, was der Zoll alles im Reisegepäck findet. Je seltener, desto begehrter.
4: Mhm. Und die kommen dann alle zu Ihnen, oder?
3: Naja, wenn Sie Glück haben, vom Artenschutzabkommen erfasst und nicht in irgendeiner Brotdose erstickt sind, dann ja.
4: Wer macht denn sowas, ey?
3: Ach, wissen Sie, ich habe aufgehört, mir Gedanken um Menschen zu machen, die Tieren sowas antun. Ich kümmere mich lieber um die Tiere.

0: Mehr als 40 Aussichtsposten? Fantastisch. Absolut, absolut. Nein, ich habe keinen Zweifel daran, dass Vogelkunde eine ernstzunehmende Sache ist. Alles klar. Vielen Dank. Tschüss.
1: Ornithologen?
0: Die haben mehr als 40 Aussichtsposten für vogelkundliche Beobachtung. Die haben sie nicht mehr alle.
2: Das ist Claudia Kessler. Sie leitet die Reptilienstation und kennt sich sehr gut mit Krokodilen aus.
3: Jasmin Said.
2: Kennen Sie ihn?
4: Nee, nee.
3: Jasmin Said, herzlich willkommen im Team. Wie lange wird es dauern? Was brauchen Sie? Ja, um das Krokodil zu finden.
4: Ach so. Eine ganze Menge Glück, wollte ich mal sagen. Also die einzige Chance ist, dass jemand das Tier sieht. Und dass er dann keine Alleingänge macht, ja, um berühmt zu werden. Ne? Und dann muss er es melden, ja. Und dann reicht eigentlich eine Rolle Klebeband fürs Maul.
3: Was ist mit einem Köder?
4: Ja, das bringt nichts. So ein Krokodil kann ja wochenlang auf die nächste Beute warten.
5: Marlene, ich habe dir gerade ein paar Bilder geschickt. Check das mal, hier gibt's eine Menge Technik. Ich bin jetzt im Haus. Das mit dem Durchsuchungsbeschluss, das hat geklappt, ja? Okay. Gut, dann bis später. Tschüss.

0: Ja.
1: Also Winfried Pollack ist oder beziehungsweise war 49 und verheiratet, keine Kinder?
0: Auf Damenbesuch hat er jedenfalls nicht verzichtet.
1: Seine Eltern leben in einem Dorf in Thüringen, sehr seltener Kontakt. Keine Vorstrafen oder Auffälligkeiten.
0: Komm ins Wohnzimmer. Joa, gediegen. Ui, der Typ hat's mit Technik. Zwei Monitore, Speichermedien. Warte mal, schau dir das mal an. Und was ist das? Fingerabdruckscanner? Lassen sich die Dinger austricksen?
1: Nee, nicht so einfach. Die funktionieren entweder über Handy oder eben über direkten Kontakt. Also nichts anfassen.
0: Ja, sowieso nicht. Technik überlasse ich dir. Ausgenommen Schiffstechnik.
2: Jasmin? Ich höre, deine Abteilung widmet sich der Krokodiljagd. Ich hoffe, dass das nicht alle Kapazitäten in Anspruch nimmt. Im Kampf um das Budget für unser Pilotprojekt ist mein bestes Argument bis jetzt die erfolgreiche Ermittlungsquote bei Kapitalverbrechen. Dafür habe ich die WAPO Berlin gegründet.
3: Apropos.
2: Natürlich unterstütze ich dich bei der Suche nach diesem Tier. Wer will schon ein Blutbad in einem Berliner Gewässer? Du hältst mich auf dem Laufenden.

0: So, guten Appetit. Danke. Dankeschön.
1: Ja, das stimmt.
0: Sie hatten Lust, ne?
1: Danke.
2: Dankeschön.
0: Wo steckt denn Winfried?
3: Ich weiß nicht.
0: Winfried zu spät, das ist doch ja nicht sein Stil. Mittagstisch wie immer?
3: Mm-mm.
0: Na, denn nicht. Haben Sie alle?
4: Frank.
0: Ja?
4: Maletzke. Apo Berlin.
0: Mittagstisch gibt's auch ohne Visitenkarte. Also vermute ich mal, es geht um was Offiziöses?
4: Leider ja. Ich komme wegen einem Herrn Paulik. Winfried Paulik.
0: Der Modemann? Ja, das ist ein Spitzname, weil der immer so schick ist. Ich finde, der sieht immer aus wie Robert Redford in Out of Africa. Anders als der Schatten da.
4: Und das ist der Spitzname für wen?
0: Carsten Steilberger. Sein Kumpel. Die beiden sind so.
4: Guten Tag. Maletzke, Wapo Berlin. Sie sind Herr Steilberger?
5: Ja.
4: Sie sind mit Herrn Paulek befreundet.
5: Ja, wieso?
4: Ihr Kumpel arbeitet als Transportschiffer. Für wen ist er denn heute unterwegs? Wissen Sie das? Gibt es sowas wie einen Auftrag?
5: Ja, so heute glaube ich nicht. Also kein Auftrag. Warum fragen Sie?
4: Was hat er denn an Bord?
5: Was er an Bord hatte?
4: Ist die Frage zu kompliziert?
5: Nein, aber warum fragen Sie denn das alles?
6: Hi.
7: Hallo.
6: Ein Upgrade für die Dienstbekleidung?
7: Schön wär's. Für sowas muss man 1200 Euro aufwärts hinlegen. Das sind handgenähte Maßschuhe aus Bella Italia. Hat unser Opfer hier getragen. Aber ist nicht alles. Die Hose aus japanischer Seide liegt bei 450 Euro, das Hemd bei 200. Also Casual Wear aus dem obersten Regal.
6: Hm. Ein Binnenschiffer mit verdächtig guter Auftragslage.
7: Der Mann ist vor 8 bis 10 Stunden verstorben. Todesursache ist, wie angenommen, Intoxikation. Was ganz interessant ist, er hat weder an der Wunde gesaugt noch den Arm abgebunden.
6: Was die übliche Reaktion gewesen wäre?
7: Na, kannte sich vielleicht aus. Also offensichtlich hat er versucht, genau das Richtige zu tun, Ruhe bewahren. Ich frage mich nur, ob er das freiwillig getan hat. Also er hat eine Schwellung am Hinterkopf. Kann sein, dass er das Bewusstsein verloren hat durch einen Sturz oder so.
6: Oder einen Schlag.
7: Auch möglich.
6: Wie schnell wirkt eigentlich so ein Schlangenbiss?
7: Na, kommt die Giftmenge drauf an und die Körpergröße. Wissen Sie schon, um was für eine Schlangenart es sich handelt?
6: Ja. Die Schlange, die Wolf an Bord festgesetzt hat, ist ein westlicher Taipan. Und nach Ihrem toxikologischen Bericht gehen wir nun davon aus, dass die Schlange womöglich eine Tatwaffe war.
7: Hm. Und wenn ich das

0: richtig einschätzen kann, braucht das Toxin eines Taipans, naja, schon bei der Körpergröße so eine halbe Stunde.
1: Du hast doch genügend Zeit, um in einer Großstadt wie in Berlin Hilfe zu organisieren.
0: Ja, wenn das Opfer bei Bewusstsein war.
2: Geht's wieder?
3: Ja. Also sind Sie sich sicher? Also ganz sicher?
2: Es tut mir leid, Winfried Paulik ist tot.
3: Ja, aber wieso?
2: Das versuchen wir auch gerade rauszufinden. Hatte er Ärger mit irgendjemandem? Verletzte Gefühle, Beziehungsprobleme, irgendwas in der Art?
3: Nein, Winfried hat Frau nicht das Herz gebrochen. Der war eher pragmatisch. Ach, ich muss jetzt los. Mittagspause ist vorbei.
2: Ihre Jacke.
3: Ach, ich arbeite bei der Sparkasse. Da haben wir feste Zeiten.
2: Herr Steiberger.
4: Ja?
2: Sie können natürlich los. Aber wir kommen gegebenenfalls noch mal auf Sie zurück.
3: Ja, alles klar, kein Problem. Ich muss dann...
5: Käffchen?
2: Gerne. War der Herr Paulek öfter hier?
5: Ja, so gut wie täglich, wenn er nicht unterwegs war. Reiselustiger Geselle. Und wenn ich sage reiselustig, dann meine ich exotisch. Afrika, Asien, Südamerika. Da hast du dein Tablett. Aber sonst hat er hier gegessen, flirtet und seine Geschäfte gemacht.
2: Und der Herr Steiberger?
5: Ja, sein Schatten eben. Die beiden sind schon Kumpel. Aber mit Gefälle.
2: Meint was?
5: Winfried ist der Macher. Der Carsten sein Fan. Smarter Typ, hat Stil. Wobei ich ja mehr auf so Jungs mit Kante und blütenweißer Seele stehe, wenn Sie wissen, was ich meine.
2: Bleiben wir erst mal bei Herrn Steiberger.
5: Carsten, das ist der Typ ewiger Junggeselle. So korrekt, dass eine Frau alles unterhalb der Ohren einschläft. Allerdings hatte der tatsächlich ein Mädel zuletzt. Und wissen Sie was? Ich glaube, die hat dem Winfried auch schöne Ohren gemacht. Hm.
2: Mit Erfolg?
5: Na, das müssen Sie den guten Mann schon selber fragen.
2: Der gibt leider keine Antworten mehr. Und zwar für immer.
6: Also laut KTU gab es mehrere Kisten an Bord. Und in einer davon wurde wohl tatsächlich ein Krokodil transportiert. Wahrscheinlich genau das, was wir suchen.
7: Dann war Paulek nicht alleine an Bord.
6: Nee.
7: Vielleicht gab es einen Streit mit dem Auftraggeber der Tour. Kennen wir den schon?
6: Nee. Hm. Aber wie passt die Giftschlange da jetzt ins Bild? Also ich meine, so ein Tier, das kannst du da nicht auf dem Biss trainieren, oder?
7: Denke ich nicht. Naja, aber wenn du vorher das Opfer niedergeschlagen hast, dann kann die Schlange in aller Ruhe ihre Arbeit machen.
8: Hallo? Ist da jemand? Hi. Hi. Farid Celik von der WAPO Berlin. Ich soll das Betäubungsmittel abholen.
9: Ja, es geht gleich los. Ich habe schon von der Chefin gehört, dass ihr auf Krokodiljagd seid.
8: Ja?
9: Wo ist denn das Tier aufgetaucht?
8: In der Nähe von Schwanwerder.
9: Okay.
8: Sag mal, ist das hier alles konfiszierte Zollware?
9: Na, vieles, aber nicht alles, ne? Also manchmal rufen auch Besitzer an, die mit Tieren überfordert sind. Weißt du, so ein Varan im Wohnzimmer, das kann halt schon nerven.
8: Verstehe. Kann man Schlangen dazu bringen, auf Kommando zuzubeißen?
9: Na, du meinst Melk? Ja, klar. Also so gewinnt man ja die Grundlage für Gegengifte.
8: Macht ihr sowas?
9: Nee. Das überlassen wir den freundlichen Mitarbeitern vom Serumdepot.
8: Und wann würde eine Schlange noch angreifen, außer sie ist auf der Jagd nach Nahrung?
9: Naja, wenn sie sich erschreckt, ne?
8: Mhm.
9: Euer Krokodil, hat das einer mit Absicht freigelassen?
8: Warum sollte jemand sowas tun?
9: Naja, also, es gibt eine Menge Leute, ne, die sehen die Haltung von solchen Tieren schon als Tierquälerei an. Vielleicht wollte mal jemand ein Zeichen setzen.
8: Hast du da jemanden bestimmten im Sinn?
9: Nö. Aber wenn du hier arbeitest, dann bekommst du schon mit, dass es militante Tierschützer echt verdammt ernst meinen können.
8: Hier sind die K.O.-Tropfen für das Krokodil.
10: Marlene, hast du schon die Kollegen vom Zoll erreicht?
9: Ich bin dran.
10: Die könnten doch den Winfried Paulek im Zusammenhang mit Tierhandel und Tierschmuggel kennen.
9: Eine tierschutzrechtliche Erlaubnis zum Handeln hat er ja zumindest nicht. Hm.
11: Könnte mich mal bitte jemand auf die aktuelle Flughöhe bringen?
10: Wir gehen davon aus, dass Paulek nicht verunfallt ist, sondern dass eine zweite Person

0: Frauen an Bord war und dass er mit Tieren gehandelt oder sie geschmuggelt hat.
1: Oder beides. Hm.
2: Vielleicht hat er sich genau damit Tierschützer zum Feind gemacht. Da gibt es eine ziemlich radikale Fraktion.
3: Macht ja auch Sinn. Einige Tiere, die hier in Terrarien gehalten werden, sind in ihrer Heimat bereits vom Aussterben bedroht.
0: Okay, dann check mal, wen unser System da ausspuckt.
1: Ja. Und noch was. Die Kessler kennt den Pollack, bin ich mir ziemlich sicher, dass sie den erkannt hat. Die kommt da jetzt auch gleich mit zum Ufer, wir suchen das ab.
0: Checkst du sie bitte aus?
3: Ja, mach ich.
0: Safari, komm mal mit. Wie weit bist du mit deiner Krokodilsuche?
2: Das meiste ist ziemlich absurd.
0: Ihr müsst schnell sein. Keiner möchte eine Katastrophe.
3: Kümmer mich mal um den Kopf. Pollacks Computer.

0: Wir vermuten, dass Winfried Paulik in Tierschmuggel verwickelt war.
1: Das ist ein lukratives Geschäft, ne? Hier sind tagsüber zu viele Menschen, es ist zu trocken. Das ist kein Terrain für Krokodile.
0: Und auch ein Geschäft, was militante Tierfreunde auf die Palme bringen dürfte. Sie haben selbst in mehreren Interviews gesagt, dass sie Tierextremistin sind.
1: Ach je, ich wusste, dass das kommt. Ich habe besonders grausame Schlachtbetriebe mit Farbbeutel markiert. Ich habe Tiere aus Laboren gestohlen. Ich bereue keine Sekunde davon. Aber es ist 10 Jahre her, die Zeiten sind vorbei.
2: Also Tierquäler machen Sie überhaupt nicht mehr wütend, oder was?
1: Diese Uferabschnitte hier, die können wir eigentlich ausschließen. Die mögen es eher warm und feucht. Gequälte Tiere machen mich traurig. Aber ich kann auf meinem Hof einiges bewirken. Das macht mehr Sinn als militante Aktionen.
2: Was ist denn mit Ihren alten Kampfgefährten? In Zeiten des Artensterbens ist Tierschmuggel wahrscheinlich nicht so wahnsinnig populär, oder?
1: Tierschützer bringen niemanden um. Deswegen hängt doch das Bild von Paulek bei Ihnen auf der Wache, oder?
0: Ach, heute Morgen kannten Sie ihn noch gar nicht, dachte ich.
1: Ja, war mir halt nicht sicher. Aber dann das mit dem Krokodil? Tja, da ist wohl ein Deal daneben gegangen, wa? Der war ein hohes Tier in der Szene.
2: Aktenkundig ist er bisher nicht. Das haben wir überprüft.

So habe ich mir das vorgestellt. Das ist dein Telefon. Jetzt muss ich nur noch... Willkommen im Darknet.

0: Danke.
1: Mhm. Natürlich, ja. Klar, okay. Vielen Dank. Tschüss.
2: Gut, danke.
1: Die sind doch alle irre.
3: Gut. Danke, bis später.
1: Also der letzte Anrufer war wirklich die Krönung. Er sagt, das Krokodil sei auf dem Schulhof und wir sollen noch vorbeikommen und die Schule schließen.
0: Ja, gibt's auch irgendwelche ernst gemeinten Hinweise?
3: Ja, Marlene ist immer noch nicht auf der Wache aufgetaucht. Merkwürdig, oder?
0: Okay.
3: Und der illegale Handel von bedrohten Arten gilt neben dem Menschen-, Drogen- und Waffenschmuggel als größtes Geschäft weltweit. Pollux Krokodil würde ihm mindestens 15.000 Euro einbringen. Und anscheinend hat er noch andere Tiere in seiner Thermokiste an Bord.
0: Was ist denn eigentlich mit diesem Steiberger, diesem Freund von dem Pollux? Ne? Da muss er irgendwas wissen. Also zumindest, mit wem Pollux Geschäfte gemacht hat. Kann er mir nicht erzählen.
4: Ah, Federico.
5: So ein bisschen Nervennahrung.
0: Oh, lala. Ja, jetzt wird's ernst, wa?
5: Mhm, absolut. Ihr habt jetzt Feierabend.
3: Du bist der Beste.
1: Sag mal, teilst du nicht?
3: Nein.
1: Nie. Was mache ich hier?
3: Pünktlichkeit ist überhaupt nicht Marlenes Stil.
0: Ja, Fari versucht gerade, ihre Freundin anzurufen.

0: Und? Das war die Freundin von Marlene. Sie hat seit gestern nichts von ihr gehört.
1: Leute, da stimmt doch was nicht. Marlene taucht doch nicht plötzlich ab. Woran hat sie gestern gearbeitet?
0: Na, an der Paulik-Sache. Ich glaube, sie wollte sich den Computer noch mal vornehmen.
1: Und wo ist sein Computer?
2: Wolf hat von irgendwelchen Sicherheitsfeatures erzählt. Anscheinend hat Paulik ganz schön aufgerüstet.
1: Wo ist der Schlüssel zu seinem Haus?
2: In der Asservatenkammer.
1: Bitte.

0: Geh mal hoch.
1: Scheiße, das gefällt mir gar nicht.
2: Marlene!
3: Wolf! Ihr müsst hoch, auf dem Schreibtisch liegt so eine Klebefolie mit Paulix Fingerabdrücken. Damit kriegt ihr die Tür auf. Aber Vorsicht, hier gibt's 1000 Tiere, ja?
2: Geht's dir gut?
3: Ja. Und bist du alleine?
4: Ja.
3: Gut. Okay, bis gleich.
4: Du musst die Folie abmachen.
2: Hä?
4: Folie ab da vorne.
3: Ja. Ja, alles klar. Ja, alles klar. Kommt rein, ist alles gut. Ist alles gut.
2: Okay. Dir geht's gut?
3: Ja, alles gut.
5: Alter. Boah, okay. Okay.
2: Oha.
5: Okay, okay, okay. Warum stehst du nicht auf?
3: Hey, mein Bein ist eingeschlafen.
5: Ja, prima.
3: Ist das Jasmin?
2: Nee, den Anruf kannst du schön selber machen. Maletzke hier, Frau Kessler, wir brauchen hier vor Ort Ihre Expertise. Und bringen Sie auch bitte Ihre Kollegin mit, ja? Danke.
3: Sehr gern. Ja.

0: Er hat tatsächlich Reptilien geschmuggelt, im großen Stil. Der hatte sogar seinen eigenen Marktplatz im Darknet.
1: So weit waren wir auch schon, ohne dass wir uns in Lebensgefahr gebracht haben.
0: Ja, aber was ihr noch nicht wisst, ist, dass er aktuell an einer wirklich großen Sache dran war. Er hat Tiere bei einer Art Auktion angeboten, für Startgebote ab 10.000 Euro, das Stück. Und die Kunden standen Schlange.
1: Ab 10.000 Euro?
0: Ja.
1: Das ist allerdings neu.
0: In seinem Chat ist von den Little Gems die Rede, von kleinen Juwelen.
2: Das Kennzeichen, das du gesehen hast. Wir haben einen Treffer.
3: Was haben Sie gestern im Haus von Winfried Pollock gemacht?
4: Wer sagt denn, dass ich da was gemacht habe?
5: Das ist nur mein Schild Ihres Autos. Wissen Sie, welche Strafen es für den tätlichen Angriff auf einen Beamten gibt?
3: Zudem ein Angriff, der lebensbedrohliche Folgen in Kauf nimmt.
5: Welcher Art waren denn Ihre Geschäfte mit Pollock? Reptilienschmuggel?
4: Ich mache nichts Illegales.
3: Aber Sie wussten, was Pollock macht, um sein Geld zu verdienen?
4: Ich fürchte, ich habe ihn auf die Idee gebracht. Früher hatte ich Echsen. Erst heimische und dann exotische. Und dann habe ich angefangen, neuseeländische Waldgeckos zu züchten. Ich bin der Einzige, dem es gelungen ist, diese Tiere in Gefangenschaft zur Paarung zu bringen, weltweit.
3: Wow. Worauf man aber verzichten könnte, wenn man die Tiere in der Natur in Ruhe lässt.
4: Ja, und Winfried hat gemerkt, was für Preise gezahlt werden. Und hat dann gekündigt und nur noch mit Reptilien gehandelt.
5: Ja, aber Sie haben doch bestimmt auch ganz gut davon profitiert, oder nicht?
4: Nein, ich habe doch nur meine Waldgeckos. Aber vor 3 Jahren habe ich aufgehört mit dem Hobby. Habe ich alles verkauft, weil, naja, Frauen stehen nicht auf Reptilien.
5: Deshalb habe ich mich für einen Hund entschieden.
3: Was uns natürlich immer noch nicht erklärt, was Sie gestern in Pollocks Haus gesucht haben.
4: Ja, das weiß ich auch nicht.
3: Aha.
5: Das wissen Sie nicht?
4: Ich habe Winfried Geld geliehen. Der war an einem großen Ding dran, brauchte Kapital. Aber er hat ein totales Geheimnis draus gemacht. Wofür? Ich weiß es nicht, wirklich. Und bei ihm habe ich auch nichts gefunden.
0: Ich habe die Videodateien von Paulek geknackt.

0: Was ist das?
1: Könnte der Schatten einer zweiten Person sein, aber ich bin mir nicht sicher. Aber das hier? Das ist vor 5 Tagen aufgezeichnet worden.

0: Ja. Es war ein Fehler.
1: Ein Fehler? Das ist sehr stark untertrieben. Das macht Sie zu einer Hauptverdächtigen eines Tötungsdelikts.
0: Ich hatte mit Paulex Tod nichts zu tun. Entschuldigung.
2: Was genau machen Sie denn da?
0: Ja, das, wonach es aussieht. Bin bei Paulex eingestiegen. Dachte, ich könnte ihn auf frischer Tat ertappen.
1: Ertappen? Wobei?
0: Beim Schmuggeln? Der war ein hohes Tier in der Szene. Der hat immer wieder teure Exoten angeboten. Aber hat sich natürlich selber nicht die Hände schmutzig gemacht. War ja clever, ne?
1: Hm. Er hat nicht selbst geschmuggelt, er hat schmuggeln lassen.
0: Der muss ein ganzes Netzwerk aufgebaut haben. Irgendwelche armen Schweine in der dritten Welt haben die Tiere gefangen für ein Apfel und ein Ei. Und er muss irgendeinen Dreh gefunden haben, wie er die über die Grenze schmuggelt.
2: Vielleicht als Schiffsfracht?
1: Und das wissen Sie alles so genau, weil die Schmuggelware bei Ihnen auf der Reptilienstation landet?
0: Nein, das weiß ich von meinen Kontakten.
1: Hm. Ihre militanten Tierschutzfreunde.
0: Die militanten Tierschutzfreunde, die Arbeit erledigen, die Polizei nicht erledigt. Oh, sorry, war genauso gemeint. Es hieß, Paulek sei für einen ganz besonderen Diebstahl verantwortlich. Ja, das war ein Diebstahl, der hat die gesamte Sammlerszene weltweit angezündet, wie so ein Silvesterfeuerwerk. Also, auf den Galapagos-Inseln, aus einer Aufzuchtstation, sind Babyschildkröten gestohlen worden. Also kleine Riesenschildkröten, ca. 120 Stück. Und das ist bei dem knappen weltweiten Bestand fast eine ganze Generation. Und das war Mastermind-mäßig organisiert.
2: Und Sie dachten jetzt, die Tiere sind bei Paulek?
0: Aber da war nichts.
1: Außer die Schlange, die Sie in der Hand haben.
0: Ja, mein Gott. Ich war wütend. Und ich wollte ihm mal zeigen, dass er nicht unverwundbar ist.
2: Hm. Ist das ein Taipan?
0: Ja, das ist ein Taipan. Das Tier ist jetzt bei uns.
2: So ein Tier hat Paulek umgebracht. Gestern zwischen 7 und 9 Uhr.
0: Davon gibt's ein ganzes Dutzend in Berlin und Brandenburg.

0: Und ich war gestern zwischen 7 und 9 bei uns auf dem Hof. Ich war in einem Videocall mit dem Zoo in Krefeld. Bestimmt eine Stunde lang. Da können Sie Herrn Kramer fragen, der wird Ihnen das bestätigen.
1: Das machen wir. Waren Sie denn alleine bei dem Einbruch?
0: Ja. Ich werde mich auch dafür verantworten.
1: Gut, danke. Warten Sie bitte draußen.
0: Gut.
1: Okay. Ich check Ihr Alibi.
2: Wir haben auf jeden Fall an diesem Carsten Steiberger dran. Vielleicht weiß der ja mehr zu den Galapagos-Babyschildkröten.
3: Dieser Kommissar hat mich vorhin in Pauleks Haus gefragt, wo du gestern Morgen gewesen bist.
0: Ja, hier auf dem Hof.
4: Ja, das habe ich ihm auch gesagt.
1: Also was den Diebstahl betrifft, stimmt alles. Genau 123 Babyschildkröten wurden gestohlen. Mit einem Schwarzmarktwert zwischen 1,5 und 2 Millionen Dollar.
2: Wie viel Frust verträgt jemand, der ein echtes Herz für Tiere hat?
1: Claudia Kessler?
5: Ihr Alibi steht, sie war auf ihrem Hof.
2: Aber sie kann doch trotzdem die treibende Kraft hinter der ganzen Geschichte sein. Dass dieser Tarpan zweimal auftaucht, ist doch kein Zufall. Wir brauchen die Namen von ihren militanten Tierschutzfreunden.
5: Winfrieds treuer Freund Carsten ist auch verdächtig, ne? Der weiß doch ganz genau, über welche Kanäle er die Tiere kaufen und dementsprechend auch wieder verkaufen kann.

0: der sechste Versuch.
1: Nervös genug?
0: Mhm.
1: Okay.

0: keinen Appetit?
1: Sie schon wieder.
2: Sie haben gesagt, Sie wussten nicht, was Winfried schmuggeln wollte. Und trotzdem haben Sie mir einen Kredit gegeben?
0: Wie viel haben Sie ihm gegeben?
2: Kommen Sie schon, bei laufenden Ermittlungen, da gibt es kein Bankgeheimnis.
1: 75.
2: 75.000? Das ist ja gar nicht so viel, das hätten wir ihm auch geben können.
0: Ja, da fragt man auch nicht nach, wofür, ne? Sie als Sparkassenbeamter, immer auf der richtigen Seite des Gesetzes. Da will ich das Geheimnis mal lüften. Galapagos-Schildkröten. Paulek hat eine Zuchtstation bestohlen oder bestehlen lassen.
2: Kommen Sie, Ihr bester Freund ist tot. Wofür ist er gestorben?
3: Mensch, verdammte Scheiße. Er hat das jahrelang geplant, Mann. Es sollte das Geschäft unseres Lebens werden. Glauben Sie, ich würde den um die Ecke bringen? Hä?
0: Ja, vielleicht wollten Sie Ihren Gewinn ein bisschen steigern. Ja, das Geschäft auf eigene Rechnung machen.
2: Oder vielleicht mit einem anderen Partner?
3: Das ist doch Blödsinn. Totaler Blödsinn.
0: Gehen Sie ruhig ran. Marlene, check doch bitte mal folgende Nummer. 0153 677 44 782.
3: Das ist meine Freundin.
0: Oder ihre Komplizin.
2: Oder beides.
4: Und? Also Claudia geht nicht ran. Wer bist du?
5: Chefin, die Freundin von unserem Carsten Steiberger heißt Anna Fischer. Nur, dass Anna Fischer nicht Anna Fischer ist. Anna Fischer hat ihren Ausweis vor circa 8 Monaten als gestohlen gemeldet. Und die Frau, die auf dem Hof der Reptilienstation arbeitet, heißt Bettina Farbig und wird polizeilich gesucht. Wolf und Fari bringen Carsten Steiberger jetzt auf die Wache.
6: Danke, Marlene.

0: Hallo? Frau Fischer? Frau Kessler?
1: Ist alles okay?
2: Geht schon.
1: War das Anna Fischer?
2: Ich war gerade dabei, die Schildkröten zu verladen. Hat sich hier auf dem Gelände versteckt.
1: Ich gebe eine Fahndung raus.
2: Warten Sie. Ich kann Informationen besorgen. Alles klar, ich danke euch. So. Wir glauben, dass das der Dealer ist, den Anna die Tiere verkauft.
1: Woher haben Sie diese Informationen?
2: Einige meiner Kollegen sind im Darknet unterwegs, haben Paulex Verkaufsaktivitäten verfolgt. Da ist vor 3 Tagen auf dem Marktplatz jemand aufgetaucht, der speziell Kunden gesucht hat, die besonders viele Tiere abnehmen. Also ein Großhändler.
3: Anna.
1: Danke.
3: Marlene? Du, wir brauchen mal eine Adresse.
4: Das ist wirklich eine beeindruckende Akte von Bettina Farbig alias Anna Fischer. Ihre Akte beginnt mit 12. Da hat sie die Hunde betuchter Leute Gassi geführt, um sich das Taschengeld aufzubessern. Hat dann die Hunde versteckt und gegen Finderlohn wieder zurückgebracht. Mit 14 ist sie dann von zu Hause abgehauen und wurde von da an immer wieder wegen verschiedener Delikte aufgegriffen. Diebstahl, Nötigung, Erpressung und so geht
5: das Ganze, bis sie 18 ist. Danach noch 2 Einträge wegen mittelschwerer Körperverletzung in Hamburg. Haftbefehl. Und noch vor Vollstreckung meldet eine Anna Fischer nach einer Kneipenprügelei ihre Handtasche inklusive aller Papiere als gestohlen. Und Bettina Farbig verschwindet von der Bildoberfläche. Keine Spur bis jetzt.

0: bleiben.
1: Hände, wo ich sie sehen kann.
2: Alles muss man alleine machen. Jasmin, hier ist alles unter Kontrolle. Wir haben Anna Fischer gestellt und den kleinen Juwelen geht's auch gut. Wir sehen uns auf dem Revier.
3: Winfried war mein Freund.
4: Feiner Freund. Hat mir sein Bett angeboten.
3: Das hast du nicht angenommen. Bedeutet ich dir denn gar nichts?
4: Doch. Du bist nett. Und du flirtest unbeholfen. Und du küsst wie ein Chamäleon auf der Jagd nach Fliegen. Und das ist echt ein Traum, wenn man auf picklige Teenager im langweiligen Körper eines erwachsenen Mannes steht. Aber jetzt komm mir bitte nicht noch mit, ich habe mich aufgespart für dich oder sowas. Eine 40-jährige Jungfrau? Mann, das ist pervers, das ist nicht sexy.
3: Warum heißt sie überhaupt farbig? Hä? Was hast du gemacht?
4: Alter, ich habe gar nichts gemacht. Und untersteh dich, denen irgendwas anderes zu erzählen.
5: Dein Arsch hängt da drin. Du hast dich doch mit dem Megaschmuggel interessant gemacht. Du hast mir doch erzählt, wann und wo die Tiere ankommen.
6: Das wissen wir ja, nach welchen Fingerabdrücken wir auf Pauliks Boot suchen müssen.
5: Falsche Schlange. Du hast Winfried umgebracht.
7: Hab ich das?
5: Ich dachte, das wäre eine äußerst giftige Schlange gewesen, die Claudia bei deinem Freund Paulik entdeckt hat.
6: Ich hab dir alles über Reptilien beigebracht.
5: Vielleicht hat er noch mehr davon.
6: Alles.
5: Oder du?
3: Das kannst du doch nicht machen. Das lasse ich mir nicht gefallen.
8: Ich war nicht allein bei dem Einbruch. Anna war dabei. Über Feuer und Flammen im Schmuggler ins auszuwischen.
3: Das alles in die Schuhe schieben will. Du hast mich nur ausgenutzt.
5: Ach Gottchen.
8: Ich hätte nicht gedacht, dass die über Leichen geht.
5: Dass mir das Thema doch serviert wie auf dem Silbertablett.
3: Wie kann man denn nur sowas machen?
4: Ja, vielleicht, weil ich nicht mein ganzes Leben damit

0: verbringen möchte, Exen den Hintern abzuwischen oder mir irgendwelche drittklassigen Liebesschwöre anhören möchte.
1: Bettina Fabig hat tatsächlich dafür gesorgt, dass die Schlange das Opfer beißt und dann hat sie das Krokodil verschwinden lassen, damit es aussieht wie ein Unfall.
2: Tja, so kann man sich in den Menschen täuschen, ne?
1: Was passiert denn jetzt eigentlich mit den Babyschildkröten?
2: Die bringen wir zurück unter strengsten Sicherheitsauflagen.
3: Hey, hi, na?
4: Mama, Federico hat versprochen, dass wir jetzt mehr erfahren, weil hier doch keiner baden gehen darf.
1: Aha, hat er versprochen, ist ja interessant.
4: Und dass du ja sagst, weil ihr beiden dann schmusen könnt.
5: Wo ist Wolf?
6: Alter.
5: Wir beide, wir müssen los.
6: Ey, was ist los?
5: Eben hat so ein Typ angerufen und hat gemeint, das Krokodil sitzt auf einem Baum. Ich dachte, wieder so ein Verrückter, der sich nur wichtig machen will. Aber hier, guck mal.
6: Nee.
2: Was ist das denn?
5: Das Krokodil?
6: Ja, das sehe ich. Meine, die Dinger.
5: Ah, das sind Spanngurte. Der Typ kennt sich gut mit Spanngurten aus. Der ist ein Profi.
2: Ach du Scheiße.
4: Kann ich mit? Bitte, Mama.
6: Ja, okay, ja, gut.
5: Wolf!

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8: Hi! Laut Umfragen sind die Dänen die glücklichsten Menschen auf der ganzen Welt. Aber wir sind da ganz nah dran.
9: Nicht wundern, Sie sind richtig bei NDR Info und damit herzlich willkommen. Das, was Sie hier sehen, das ist eine totale Sonnenfinsternis. Zuletzt gab es diese in Deutschland vor fast genau 27 Jahren. Heute Abend verdunkelt sich die Sonne wieder. Allerdings gehen wir mal wieder ins Helle. Bei uns wird es nur eine partielle Sonnenfinsternis geben. In Teilen von Island und Spanien wird es am frühen Abend dagegen kurzzeitig komplett dunkel.
10: Lange Schlangen für das Accessoire des Tages. Schutzbrillen für die Sonnenfinsternis. Hier im Tourismusbüro im spanischen Lleida gibt es noch welche. Andernorts sind sie schon längst ausverkauft. Und auch im isländischen Reykjavik wird schon mal für heute Abend getestet, wenn sich der Mond in einer geraden Linie zwischen Erde und Sonne schiebt. Dort, wo der Kernschatten des Mondes hinfällt, gibt es eine totale Sonnenfinsternis. Zum Beispiel in Teilen Islands und Spaniens. Bei uns in Norddeutschland wird der Mond die Sonne nicht ganz verdecken. Eine partielle Sonnenfinsternis. Wer das Spektakel verfolgen will, für den gilt, unbedingt Schutzbrille auf. Sonst drohen Augenschäden.
11: Wenn Sie mit beiden Augen in die Sonne schauen, kann es sein, dass Sie hinterher nicht mehr lesen können. Und dass das auch so bleibt. Es kann sein, dass es zum Teil zu wieder einer Verbesserung kommt. Nach Wochen bis Monaten. Aber es kann eben auch sein, dass es so bleibt. Und es gibt keine wirklich effektive Therapie dagegen.
10: Handys oder Kameras sollten nur sehr kurz in die Sonne gehalten werden, sonst könnten die Sensoren beschädigt werden. Höhepunkt der Sonnenfinsternis ist bei uns im Norden kurz nach 20 Uhr. Wer dann erhöht steht, mit freiem Blick nach Westen, hat die beste Sicht auf das Naturereignis.
9: Nachdem der Flugbetrieb in Hannover gestern Nacht wegen einer Drohnensichtung für mehrere Stunden eingestellt werden musste, war heute Niedersachsens Innenministerin Behrens vor Ort. Sie verwies mit Nachdruck darauf, dass der Schutz des Flughafens in der Verantwortung der Bundes

0: Bundespolizei liegt und forderte ein besseres Schutzkonzept.
1: Und deswegen erwarte ich natürlich vom Bund bzw. der Bundespolizei, dass man den Flughafen Hannover mit in das Drohnenabwehrkonzept reinnimmt. Die Bundespolizei war ja hier auch im Einsatz. Das reicht aber noch nicht aus. Wir brauchen ein System, wie wir das in München oder in Frankfurt auch haben.
0: Und zum Sport. Es ist das erste Mal seit 40 Jahren, dass ein deutscher 100-Meter-Läufer eine Medaille bei einer Europameisterschaft holen kann. Der Hamburger Owen Unser hat das gestern Abend geschafft und sich in einem packenden Rennen Bronze gesichert. Aber es ist möglich, dass ihm diese Medaille noch aberkannt wird. Denn die nationale Anti-Doping-Agentur fordert eine Sperre, weil er eine Kontrolle verweigert haben soll.
2: Deutschlands schnellster Läufer, Owen Unser. Trotz schwierigem Start holt er die erste EM-Medaille über 100 Meter für Deutschland seit 40 Jahren.
3: Was ist mit Owen Unser? Lemon Jacobs fällt zurück. Es wird eine Medaille vielleicht für den Deutschen geben. England vor England und dann vielleicht Deutschland.
4: Ich bin glücklich. Ich konnte zeigen, dass ich zu den Schnellsten gehöre. Ich bin der drittschnellste in ganz Europa. Ist irgendwie crazy, was zu realisieren.
2: Doch über dem Erfolg hängt ein großes Fragezeichen. Darf Unser die Medaille behalten oder wird er nachträglich tatsächlich noch gesperrt?
4: Ich muss auch sagen, dass ich in der letzten Zeit viel Zuspruch von Deutschland allgemein bekommen habe, von den Menschen, die wissen, was gerade abgeht.
2: Denn im Hintergrund läuft derzeit ein Verfahren gegen den 25-Jährigen. Die nationale Anti-Doping-Agentur wirft ihm vor, Anfang Juli eine Dopingkontrolle verweigert zu haben. Dabei geht es nicht um einen positiven Dopingtest. Es geht darum, dass ihn überraschend ein NADA-Mitarbeiter besuchte, Unser aber einen Flieger zu einem Wettkampf nach Monaco kriegen musste, wie er sagt, und die Kontrolle aus Zeitgründen ablehnte. Über die möglichen Konsequenzen sei er nicht in Kenntnis gesetzt worden. Das bestreitet aber die Anti-Doping-Agentur.
4: Ich konzentriere mich auf die Sachen, die ich beeinflussen kann. Ich kann beeinflussen, dass ich schnell renne, und alles andere kann ich nicht. Liegt nicht in meiner Hand.
2: Bis zu einer Entscheidung darf der Hamburger weiter starten. Am Donnerstag dann das nächste Rennen über 200 Meter mit der vielleicht nächsten Medaille für Owen Unser. Der Elefant im Raum, er wird allerdings bleiben.
0: Mit rund 260 Kilogramm Kokain an Bord von Kolumbien nach Rostock segeln. Das versuchte ein Duo aus Rostock und wurde auf den Azoren gestoppt. Heute hat am Landgericht Rostock unter hohen Sicherheitsvorkehrungen der Prozess begonnen. Die Angeklagten dürfen im Gerichtssaal zum eigenen Schutz weder fotografiert noch gefilmt werden. Denn bei derartigen Drogenprozessen gehe es mitunter um organisierte Kriminalität, so das Gericht. Dem 59-jährigen Angeklagten und seiner 67-jährigen Begleiterin drohen Freiheitsstrafen bis zu 15 Jahren. Der Wert des gefundenen Kokains wird auf 15 Millionen Euro geschätzt. In den Pflegeberufen kommt es zu den meisten Fehltagen. So waren Pflegekräfte in Mecklenburg-Vorpommern 33 Tage pro Jahr krank. Als Grund werden vor allem die physischen und psychischen Belastungen im Job angeführt. Wir haben uns den Arbeitsalltag im ambulanten Pflegedienst einmal angesehen.
5: Um 6 Uhr beginnt Nicole Metzlers Arbeitstag. Die 36-Jährige ist seit mehr als 10 Jahren in der ambulanten Pflege hier in Greifswald. Und auch wenn sie ihren Beruf gerne macht, die körperliche und psychische Belastung ist hoch.
6: Wir haben auch viel mit Tod und Trauer zu tun. Das finde ich sehr anstrengend. Zum Anfang war ich sehr einsam, aber mittlerweile habe ich mich daran gewöhnt. Ich freue mich auch immer, wenn wir mal einen Azubi oder einen Praktikanten mit haben. Dann ist man nicht ganz so allein. Aber wenn es gar nicht geht, fahren wir auch zu zweit, ne? Aber dann ist auch wieder eine finanzielle Sache, ne? Man kann nicht zwei Leute abrechnen, die dahin fahren, ne? Das ist leider so.
5: Insgesamt können in einer 8-Stunden-Schicht bis zu 30 Patientinnen und Patienten zusammenkommen. Der Druck, immer mehr in kürzerer Zeit zu leisten, steigt. Das spürt auch Schwester Nicole. Mecklenburg-Vorpommern ist mit 33 Fehltagen an der deutschen Spitze. Das belegen Zahlen der Technikerkrankenkasse.
7: Also ich habe im Alltag oft die Herausforderung oder den Eindruck, dass die Pflege sicherlich wichtig ist. Und wir machen alle Applaus und es muss Tarifgehälter geben. Das ist alles wichtig und gut. Aber die Konsequenz hinten raus, wer bezahlt dann sozusagen die Zeche? Es muss finanziert werden und nicht, wie bekommen wir es hin, dass es möglichst billig ist, weil billig bedeutet immer zu Lasten des Personals und die Pflegequalität natürlich.
5: Für jede Pflegeleistung von Nicole Metzler gibt es einen festen Preis, der zwischen den Pflegediensten und den Kostenträgern vereinbart wird. Oft leisten Pflegefachkräfte jedoch mehr, sie spüren die Verantwortung.
8: Ich selber kriegte die Strümpfe nicht an und nicht aus. Ich bin immer auf die Pflegekräfte angewiesen.
9: Wir haben die Beine schon schön gut hingekriegt, ne?
5: Nicole Metzler wünscht sich vor allem eins für die Zukunft der Pflege.

0: weniger Patienten, mehr Zeit dann für diese Patienten und ja, und auch vielleicht auch mal zu zweit loszufahren.
1: 33 Fehltage im Jahr zeigen, der Pflegeberuf fordert die Beschäftigten. Und die Frage, wie sie im Berufsalltag dauerhaft entlastet werden können, bleibt.
2: Und wir kommen noch mal zum Thema Sonnenfinsternis. Wenn sich jemand mit den Vorgängen im Universum auskennt, dann ist es Björn Voss. Er promovierte in Kiel Astrophysik. In Astrophysik arbeitete in Projekten der Europäischen Weltraumorganisation und ist mittlerweile Direktor des Hamburger Planetariums. Und er ist uns jetzt aus Spanien zu uns geschaltet. Dort bereitet er einen Livestream für das Planetarium Hamburg vor. Herr Voss, was genau planen Sie da heute?
3: Heute wird es eine Live-Übertragung der in Spanien stattfindenden Sonnenfinsternis geben. Und diese Live-Übertragung, die werden wir direkt in den Sternsaal des Planetariums Hamburg senden, aber auch an viele andere Planetarien in Deutschland und weltweit. Und hierfür werden viele Geräte aufgestellt werden an einem Aussichtspunkt, den wir hier aufgesucht haben in Spanien, in der Nähe der Stadt Burgos.
2: Was ist denn so faszinierend an einer totalen Sonnenfinsternis?
3: Eine totale Sonnenfinsternis ist das aus meiner Sicht faszinierendste aller Naturereignisse. Es ist ein kosmischer Moment, ein Moment der Ehrfurcht aus Sicht mancher Menschen sogar. Tatsächlich physikalisch passiert nichts weiter, als dass der Schatten des Mondes auf die Erde fällt. Übrigens zum ersten Mal seit 27 Jahren wieder auf das europäische Festland, zuletzt 1999. Also es findet eigentlich nur ein Schattenwurf statt. Aber weil dieser Schatten kommt, sieht man, wenn man in die Sonne schaut, hier oben über mir strahlt sie schon, sieht man dann Dinge, die man sonst nie zu sehen bekommt. Den Strahlenkranz der Sonne, die sogenannte Corona, nicht verwandt mit dem gleichnamigen Virus, und viele andere Dinge, die eben ganz besonders optisch interessant aussehen. Vor allem aber wird es ja mitten am Tag dunkel. Die Natur, die Vögel, ich höre sie gerade noch zwitschern, legen sich zur Ruhe. Die ganze Natur pausiert und der Kosmos klopft auf einmal bei uns an. Er ist immer da, aber in dem Moment merkt man es überdeutlich.
2: Was kann denn die Forschung aus der Sonnenfinsternis lernen? Vielleicht können Sie das noch mal einmal ganz kurz zusammenfassen.
3: Die Forschung hat vieles aus der Beobachtung von Sonnenfinsternissen gelernt. Zum Beispiel das chemische Element Helium, das kannte man früher nicht. Zuerst hat man es bei einer Sonnenfinsternis entdeckt und dann später erst auf der Erde. Auch dass Einstein mit seiner allgemeinen Relativitätstheorie kein Spinner war, sondern recht hatte, hat man zum ersten Mal bei einer totalen Sonnenfinsternis 1919 bewiesen. Da wurde Einstein aufgrund einer Sonnenfinsternisbeobachtung über Nacht weltberühmt. Also das sind so einige Forschungserfolge aus der Vergangenheit. Heute ist es tatsächlich eher ein beeindruckendes Ereignis für jeden, der sich hier in der Gegend befindet und ein bisschen ja auch für die Menschen in Hamburg, denn da wird die Sonne ja auch immerhin zu 85% bedeckt.
2: Also wir werden es mit Spannung erwarten. Björn Voss, vielen Dank für diese Eindrücke.
3: Vielen Dank, sehr gerne.
2: Und das Gespräch haben wir aus technischen Gründen kurz vor der Sendung aufgezeichnet, wollten es eigentlich zu Beginn der Sendung auch schon zeigen. Das hat leider nicht geklappt. Aber jetzt an dieser Stelle noch der Hinweis. 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So, das hier im Bild, das ist Gabi, der Bus. Ein Eisbus. Hier gibt es, wie man sich denken kann, Eis. Allerdings umsonst, gegen eine kleine Spende. Denn bei Gabi geht es nicht ums Geschäft, sondern um Begegnungen. Knapp einen Monat vor den Landtagswahlen in Mecklenburg-Vorpommern will man ins Gespräch kommen mit den Menschen und so die Demokratie stärken.
4: Der Eisbus Gabi macht Halt in Papendorf bei Pasewalk. Jule Sachs und zwei weitere Ehrenamtliche vom Netzwerk Zusammenbewegen wollen mit den Leuten ins Gespräch kommen und Softeis gegen Spende verteilen. Jule ist selbst Mutter von drei Kindern. Sie erlebt, wie sich die Stimmung in der Schule geändert hat.
5: Dann ist man cool, wenn man halt mit rechten Slogans und mit Rassismus und so weiter auftaucht, während Menschen und Kids auch mit weltoffenen Weltbildern sich eher zurückziehen.
4: Dem etwas entgegenzusetzen, war Jules Motivation, aktiv zu werden. Und es funktioniert. Eismusik und Spiele kommen gut an und Jule führt viele Gespräche. Bei den Kleinen geht das ganz spielerisch. Hier werden die wichtigsten Werte festgenagelt. In Papendorf haben 55% bei den vergangenen Bundestagswahlen die AfD gewählt. Auch der parteilose Bürgermeister kommt und diskutiert mit.
5: Und das, was, denke ich, so wenig gelebt wurde oder von Anfang an vielleicht zu wenig gelebt wurde, nämlich eine wirklich gelebte Demokratie.

0: Narrativ, die von unten auf getragen wird. Das hat, also die Chance haben wir vielleicht jetzt, diese Seite zu stärken.
1: Der Nachmittag neigt sich dem Ende zu. Jule Sachs hat mit fast allen gesprochen und viel Eis verteilt.
2: Die Menschen sind sitzen geblieben. Es wurden längere Gespräche geführt. Genau, also für mich ist es auf jeden Fall wieder mal ein lohnenswerter Tag gewesen.
1: Gabi, der Eisbus und Jule Sachs haben ihre Mission erfüllt und Menschen zusammengebracht.
3: Die Sonnenfinsternis hat uns jetzt schon länger beschäftigt. Wir schauen jetzt aber noch mal in den Abend- bzw. Nachthimmel. Denn Meteorologen erwarten für die Nacht gute Bedingungen, um jede Menge Sternschnuppen zu sehen und sich, wenn man dran glaubt, etwas wünschen zu können. Der sogenannte Perseidensturm soll heute Nacht seinen Höhepunkt erreichen. Und das Wetter, das passt auch dazu. Die Sicht wird überwiegend gut und die nächste Hitzewelle kommt. Nachdem es in der vergangenen Nacht noch um die 5 Grad war, steigen die Temperaturen morgen und übermorgen teils weit über 30 Grad. In der kommenden Nacht ziehen ein paar hohe Wolkenfelder über uns hinweg. Es bleibt aber trocken und es bleibt eine gute Sicht. Und es wird wieder frisch. Die Temperaturen sinken auf 15 bis 11 Grad. Morgen wird es überwiegend sonnig und trocken. Nur vereinzelt sind ein paar dünne Schleierwolken oder flache Quellwolken möglich. Dazu wird es wieder deutlich wärmer mit Temperaturen von 28 bis 35 Grad. Und die weiteren Aussichten. Freitag wird es heiß mit Temperaturen bis zu 37 Grad. Abends sind erste Gewitter möglich. Samstag ein ähnliches Bild mit Sonnenschauern und Gewittern und Temperaturen bis zu 37 Grad. Und das war's erstmal von uns. Wir sind aber in weniger als einer Stunde wieder für Sie da, um 17 Uhr nämlich. Also dranbleiben und bis gleich.
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0: Herzlich willkommen, meine Damen und Herren. Hier ist wieder eine Stimmung heute bei uns. Schön, dass Sie dabei sind. Danke fürs Einschalten. Und wir haben immer tolle Gäste und heute einmal mehr. Paul Panzer ist bei uns. Paul, du warst ja eigentlich mal auf einem richtig guten Weg. Ne? Du hast ja einen ordentlichen Beruf gelernt, hast dann sogar studiert.
1: Was hast du denn studiert?
2: Musik und Medienpädagogik.
1: Sehr gut, ich denke über Kategorien nach.
0: Und gelernt hat er Schweißer.
2: Schweißer, ja.
1: Handwerk.
0: Ja, genau, da ist also ganz viel vielleicht heute hier unterzubringen.
2: Vielleicht.
0: Ja. So, ab Paul Kalypse, ne? Bist du unterwegs?
2: Ja.
0: Wie viele Termine noch?
2: Ich habe gerade erst angefangen, noch ca. 220.
0: Boah, wirklich? Ja. So viel? Ja. Kannst du es schon richtig jetzt auswendig oder musst du ja vorher immer noch alles angucken?
2: Nee, jetzt kann ich es.
0: Jetzt sitzt es?
2: Ja.
0: Okay.
2: Aber es ist jeden Abend so ein bisschen ausprobieren und neu. Und ich vergesse ja auch Sachen und muss sie dann spontan füllen. Und das
0: hängt ja auch immer ein bisschen davon ab, wo man ist.
2: Richtig.
0: Ja. Ja, genau so. Ja. Okay. Heute bist du hier.
2: Heute bin ich hier.
0: Ja, bei uns, bei Bernhard im Team.
2: Ich freue mich.
0: Und wir sind sehr gespannt.
1: Ja?
0: Viel Spaß. Immer ein gern gesehener Gast bei uns. Paul Panzer, meine Damen und Herren, im Team mit Bernhard. Und was soll ich da eigentlich noch sagen?
2: Ne? Ich weiß nicht.
0: Was. Ja. Na, was, das ist immer so, also du, es ist alles eigentlich über dich gesagt.
2: Alles?

0: Ich finde schon.
1: Ja. Ja, ich bin auch auf Tour. Ja.
0: Ich nehme an, ausschließlich in Lippstadt.
1: Ja, ja, natürlich.
0: Wie heißt dein Programm denn, Jürgen?
1: Ich habe drei Programme, denen ich abwechselnd. Meine Lesetour heißt Sex ist wie Mehl. Mhm. Ne? Alte Müllerweisheit, zu viel und der Sack platzt. Mhm. Und das Hallenprogramm heißt Voll Fett. Und dann habe ich noch ein Programm mit meiner Lieblingsschauspielkollegin. Mhm. Da geht es um Partnerschaftsdinge. Das heißt, je östrogener, testosteroner.
0: Aha. Und das ist die Kollegin?
1: Astrid Kurs.
0: Ja, die möchte doch schon gerne erwähnt werden.
1: Ja, natürlich. Ja.
0: Also schön, dass du trotzdem Zeit gefunden hast.
1: Immer.
0: Und viel Spaß mit Elton, Jürgen von der Lippe. Und was es nicht alles gibt, besonders bei unseren britischen Nachbarn, wussten Sie eigentlich, dass es in Großbritannien jetzt Fahrradkurse auf Rezept gibt, einfach damit die Menschen ein bisschen fitter werden?
2: Oh. Okay.
0: Ja, ich habe darüber nachgedacht, ob es nicht sinnvoller wäre, Fahrräder auf Rezept. Ja, aber gibt es vielleicht auch. So, wir gucken mal auf den Stand der Zuschauer. Wie haben sich die Zuschauerinnen und Zuschauer heute hier entschieden? Hinter Paul Panzer und Bernhard sitzen 59 Zuschauerinnen und Zuschauer. Hinter Jürgen von der Lippe und Elton 64. Das heißt, Team Elton darf die erste Kategorie auswählen. Und hier sind sie, die heutigen 12 Kategorien. Hier ist die Wand. 12 Kategorien heute sind: Damals, Was bin ich? Film, Verbraucher, Trick 17, Wien, Tierisch-Tierisch, Bildung, Schlagzeilen, Unterwasser, das Fragezeichen und Obst und Gemüse. Jede richtige Antwort 500 Euro. Beide Teams haben einen Publikumsjoker. Und nein, Jürgen, Damals geht nicht gegen dich, das haben wir öfter.
2: Mhm. Such aus.
1: Wer, ich?
2: Ja, such ruhig aus.
1: Obst und Gemüse.
2: Ja.
0: Ah. Ja. Erste Frage. Im Gegensatz zur Clementine gilt für die Sazuma, dass sie A. grünlich ist, weil sie dauerhaft bei niedrigen Temperaturen wächst, B. süßer ist, weil sie nicht mit der Bitterorange gekreuzt wurde, oder C. kürzer haltbar ist, da ihre dünne Schale luftdurchlässiger ist.
2: Ja? Ja, wir sind dran. Wir können ruhig.
0: Du bist ja.
1: Ja, also ich habe.
0: Du lebst sehr gesund, ne?
1: Ich?
0: Ja.
1: Das kann man gar nicht beschreiben, wie gesund ich lebe. Ich habe auf jeden Fall mal gelesen, dass die Satsuma, wir reden ja hier von Mandarinen, dass die Satsuma als süß gilt. Das habe ich gelesen. Das heißt ja nicht, dass sie nicht auch kürzer haltbar sein kann, aber grünlich, grün sind die alle, wenn die noch nicht ganz reif sind.
2: Richtig.
1: Also, ich würde jetzt, sagen wir mal, wenn keiner Einwände erhebt, würde ich auf B gehen.
0: Du sagst, die Satsuma ist ein anderer Name für die Mandarine?
1: Also Clementine, Satsuma sind also Mandarinen.
0: Ja, ja, ja. Hm. Ja, ja, ja. Mhm.
1: Kommt da noch?
0: Nö. Nee.
2: Wir nehmen dann B.
1: Ja, ich finde.
0: Süßer, ja. Warum nicht?
3: Die Satsuma ist wie die Clementine eine Verwandte der Mandarine und stammt ursprünglich aus der südjapanischen Provinz Satsuma, wo sie Mikan genannt wird. Die nahezu kernlose Zitrusfrucht hat eine leicht abgeflachte Form und kräftige Schale. Sie benötigt weniger Wärme und ist früher reif als die Clementine. Außerdem ist ihr Geschmack süßer als der der Clementine. Denn während die Satsuma eine Kreuzung aus Mandarine und Orange ist, wurde die Clementine aus der Mandarine und der sauren Bitterorange gekreuzt.
0: Sehr gut. Erste Frage, erste richtige Antwort, die ersten 500 Euro.
4: Trick 17?
5: Müssen wir?
4: Ja. Wenn er da steht, ist das ein gutes Zeichen dafür, dass wir müssen.
0: Hallo.

0: Krieg 17.
1: Wer einen Erdbeerkaktus vermehren möchte, benötigt ein scharfes Messer. A. Orchideenerde und Streichhölzer. B. Ein Blatt der Aloe Vera und geschmolzenes Bienenwachs. Oder C. Einen Felsenkaktus und Haushaltsgummis.
0: Also grundsätzlich glaube ich, dass der Erdbeerkaktus vielleicht ein Kaktus ist, der so aufgepfropft wird auf eine andere Pflanze. Das heißt, deshalb brauchst du auch ein scharfes Messer. Du nimmst den Erdbeerkaktus, dann schneidest du zum Beispiel in den Felsenkaktus eine Kerbe, machst da den Erdbeerkaktus rein und dann mit einem Haushaltsgummi fest, dass er drin ist. Und dann wächst der quasi wie so ein Schmarotzer, vielleicht ist das ein Schmarotzerkaktus, wächst er dann auf dem Felsenkaktus.
2: Das könnte aber ja auch sein, dass man diese Orchideenerde braucht. Mhm. Und die Erdbeeren, damit, wenn man die da reinsteckt, nicht die Erdbeeren, also die Erdbeerkaktus, ja. Damit er nicht umfällt, steckt man den so rein und steckt den mit dem Streichholz rein. Und dann kann der durch die Kapillarwirkung des Holzes, des Streichholzes, das Wasser hochziehen. Und dann haben wir's.
0: Und warum Streichholz und nicht Zahnstocher? Weil beim Streichholz hast du ja noch Chemie.
2: Ich glaube, ich weiß es nicht. Also es könnte das mit dem Gummi sein.
0: Ja.
2: Mit dieser Frau in dem Bienenwachs, das ist es nicht. Und
0: die Vera im Bienenwachs.
2: Was mir ja gefällt, ist der Gedanke der Orchideenerde, weil das eine ganz spezielle Erde ist.
0: Das sagst du jetzt schon zum zweiten Mal.
2: Nein, habe ich erst einmal gesagt.
0: Ja, das ist das jetzt zum zweiten Mal gewesen. Das erste Mal hast du es gesagt und erklärt. Und jetzt hast du es schon wieder erwähnt. Also ist das zweimal.
2: Mögen dich viele Leute?
0: Nein.
2: Also du bist für C. Nimm das mal und dann habe ich danach wenigstens Ruhe.
0: Ich nehme C.
1: Wobei ich ja mal gehört habe, dass Vermehrung und Gummis nicht so gut zusammengeht.
3: Der Erdbeerkaktus ist eine Pflanze, die selbst kein Chlorophyll für die Photosynthese bildet und deshalb nur auf einer robusten Mutterpflanze überleben kann. Das Vermehren gelingt durch das sogenannte Pfropfen. Laut dem Botanischen Garten Berlin sind dafür ein sauberes, scharfes Messer, eine andere Kakteenart wie der Felsenkaktus und Haushaltsgummis notwendig. Der Erdbeerkaktus Pfröpfling wird dafür von seiner ursprünglichen Unterlage abgetrennt. Auch von der neuen Unterlage wird der Kopfteil entfernt, sodass die gleich großen nährstofftransportierenden Leitbündel der beiden Pflanzen im Anschluss bündig aufeinander gesetzt werden können. Damit die Kakteen binnen weniger Wochen miteinander verwachsen, werden sie mit Haushaltsgummis fixiert.
1: Das ist dein Bernhard, ne?
2: Ich muss das rauskitzeln lassen. Ja,
1: auch für euch 500 Euro.
4: So. Was hältst du von tierisch?
5: Das sind immer ganz komische Tiere, halte ich wenig von.
4: Ja, aber du wolltest ja auch nicht Obst und Gemüse. Und was war's? Ein Knaller.
5: Ja, wir können gerne tierisch nehmen.
4: Ja, dann heißt es, was würdest du denn wollen?
5: Ich würde Film nehmen.
4: Da habe ich nicht viel Ahnung. Also, da musst du dann Leistung bringen.
5: Film.
4: Ja, lass uns Film nehmen.
1: Wer den Abspann von Harry Potter und der Feuerkelch genau liest, erhält den Hinweis, dass A. bei den Dreharbeiten keine Drachen zu Schaden gekommen sind. B. die Figur des Halbriesen Hagrid in den meisten Szenen animiert ist. Oder C. alle bösen Zauberer auf Schurkenfiguren von Shakespeare beruhen. Aber komm, Jürgen, das hat was mit Zauberei zu tun.
4: Ja, also ich finde A. witzig, weil das ja das karikiert, dass ja alle fünf Minuten sich jemand sorgt oder Hagrid, das.
5: Ja.
4: Hagrid, ja.
1: Hagrid?
4: Man sagt ja auch Sigrid und nicht Seigrid.
0: Sigrid ist ja auch ein deutscher Name. Ein englischer Name.
4: Mögen dich viele Leute, hast du?
0: Das hat sich gerade geändert. Aber es geht doch. Ich glaube.
4: ich glaube, das C, das ist ja so eine Klugscheißerei, das mögen die Leute gar nicht so beim Film, wo sie

0: sich gerade amüsiert haben. Ich würde zu A tendieren.
1: Ja, bin ich auch dafür. Ich habe zwar auch keine Ahnung, also ich habe den Abspann nicht gesehen, obwohl ich meistens auch sehr gerne warte, in der Hoffnung, dass nach dem Abspann immer noch irgendwie was Lustiges.
0: So Outtakes.
1: So Outtakes irgendwas kommt. Deswegen, ich bleibe auch gerne länger sitzen, aber dieser Hinweis, es ist ja immer, wie du auch sagst, keine Tiere sind zu Schaden gekommen, keine Kinder sind zu Schaden gekommen und vielleicht ist es echt ein Gag in dem A.
2: In Harry Potter und der Feuerkelch, dem vierten Teil der Filmreihe, müssen Zauberer und Hexen im Rahmen eines magischen Turniers gegen verschiedene Drachen kämpfen. Für Harry Potter endet dies in einer Verfolgungsjagd in der Luft über der Zauberschule Hogwarts. Auch wenn der spektakuläre Kampf mithilfe visueller Effekte gedreht wurde, hielten es die Macher der Filme für nötig, im Abspann folgenden Hinweis zu geben. No dragons were harmed in the making of this movie. Auf Deutsch, kein Drache ist bei den Dreharbeiten zum Film zu Schaden gekommen.
3: Zweite richtige Antwort, 1.000 Euro.
4: Dann haben sie schon. Nehmen wir tierisch, bevor ihr das nehmt.
1: Boah, pass jetzt auf.
3: Wie schützen sich Wanderheuschrecken davor, in großen Schwärmen nicht von Artgenossen gefressen zu werden? A. Sie erzeugen mit ihren Flügeln ein hochfrequentes Summen. B. Sie produzieren denselben giftigen Duftstoff wie gegen Fressfeinde. Oder C. Sie fressen Senfrauke, um abstoßend zu schmecken.
4: Finde ich sehr lustig, dann musst du nur die Senfrauke ausrotten und damit bist du auch die großen Schwärme los.
5: Vor allem wird es die nicht überall geben. Das heißt, der ganze Schwarm muss sich erst Senfrauke besorgen, um dann...
4: Ja, vielleicht haben die das dabei in so kleinen Dosen.
5: Ich habe keine Ahnung. Und so Senfrauke-Häppchen.
4: Okay, also C schließen wir aus. Ich würde irgendwie auch B ausschließen. Das heißt, sie werden gebissen, produzieren den gelben Giftstoff.
5: Dann gibt es Zombie-Heuschrecken.
4: Ja, genau.
5: Und dann, ach so, ist vor am Programm, ne? Entschuldigung.
3: Macht nichts, ja, alles gut. Das nehmen wir für TikTok.
4: Mhm. Ah, Moment, warte. Duftstoff.
5: Ja.
4: Ich war, dass die danach schmecken. Aber Duftstoff heißt ja, dass die danach riechen.
5: Ja,
4: das ist Unterschied. Was völlig anderes. A oder B, ich kann mich...
5: Aber wonach riechen sie denn dann?
4: Nach Fressfeind. Nach.
5: Ja, aber was, nach was genau?
3: Da haben wir nächsten Freitag eine Frage zu.
5: Deshalb sind wir hier. Wir schaffen Überleitung. Komm mit ihm an.
4: Das google ich mal und tu dann so, als hätte ich keine Ahnung, wenn ich die Frage kriege.
5: Nimm A oder B.
4: Ja, das ist ja genau mein Ding.
3: Was nehmen wir?
4: Ich bin irgendwie eher bei A. Also wir nehmen B. Weil jetzt,
5: B?
4: B ist anders.
5: Und wehe, sie fressen Senfrauke, dann drehe ich hier durch.
4: Ja, wir nehmen B. Vielleicht vibrieren.
2: 2023 untersuchten Forschende des Max-Planck-Instituts für chemische Ökologie in Jena mit einem Team aus China die Fähigkeit von Wanderheuschrecken, auch in großen Schwärmen Kannibalismus zu vermeiden. Dabei entdeckten sie, dass der bereits bekannte Duftstoff Phenylacetonitril, kurz PAN, nicht nur zur Abwehr von Fressfeinden eingesetzt wird. Bei Schwarmverhalten nutzen die Tiere das giftige Pheromon, um sich vor einem Angriff von Artgenossen zu schützen. Mit diesen Erkenntnissen könnten Heuschreckenplagen künftig besser bekämpft werden.
3: Ihr seid bei 1.000 Euro. Weiter geht's.
1: Ja gut, jetzt sind Tiere weg. Was nehmen wir jetzt?
3: Ist ja kaum noch was da.
6: Ja. Also unter Wasser ist ja, ich habe ja ein perforiertes Trommelfell. Ich darf ja nicht tauchen. Also das ist nicht meins. Oh. Ja. Was mit Bildung?
1: Da habe ich irgendwas im Kopf. Das ist nicht so meins. Aber, na, aber können wir gerne nehmen. Bildung. Ja.
3: In Bildungseinrichtungen dürfen urheberrechtlich geschützte Werke wie Filme oder Texte A. bis zu 15% ohne Zustimmung des Urhebers verwendet werden, B. erst nach Verlesen von § 60a Urheberrechtsgesetz genutzt werden oder C. frühestens 18 Monate nach Veröffentlichung eingesetzt werden.

0: Also B würde ich erstmal ausschließen, oder? Ich meine.
1: Ja, das ist, glaube ich, ein Scherz. Obwohl, Deutschland, ne? A, verstehe ich, würde ich auch nicht so richtig verstehen. Was heißt bis zu 15%?
0: Aber was, also Bildungseinrichtungen sind Schulen, Universitäten, Schulen, so.
1: Volksschulen, Volkshochschulen.
0: Und die lesen jetzt was, was ich, Herr der Fliegen.
1: Mhm. Oder gucken den Film.
0: Oder gucken den Film.
1: Und dann dürfen die nur 15% des Films gucken?
0: Ja, eben, das macht ja gar keinen Sinn.
1: Eben.
0: Und ich habe nie einen Lehrer vorher, der davor steht und gesagt, ich lese euch, bevor wir diesen Film gucken oder das Buch lesen, lese ich erstmal das Dingsbums vor.
1: Ich denke, es ist C. Lass uns, weil die überlegen immer so lang, dann lass uns C nehmen.
0: Dann lass uns mal, dann nehmen wir mal ganz schnell C, in der Hoffnung, dass es auch richtig ist.
2: Gut, Antwort C.
3: 2018 trat das Urheberrechtswissensgesellschaftsgesetz in Kraft, das seitdem im Urheberrechtsgesetz neu regelt, wie Texte, Bilder oder Filme in Bildungseinrichtungen genutzt werden dürfen. Demnach ist es erlaubt, zur Veranschaulichung des Unterrichts oder für nicht kommerzielle wissenschaftliche Forschung auch urheberrechtlich geschützte Werke bis zu 15% ohne vorherige Zustimmung des Urhebers zu verwenden. So soll eine unkomplizierte Nutzung der Werke für Lehrkräfte sichergestellt werden. Für die Urheber der genutzten Werke ist zudem eine pauschale Vergütung vorgesehen.
1: Ja, wenn natürlich so eine wesentliche Information vorenthalten wird.
2: Ne? Kommen Sie jetzt nicht so.
1: Das ist ja.
2: Es bleibt erstmal bei 1000 Euro. Hm. Ihr könntet in Führung gehen.
4: Oder auch was, was ins Wasser gefallen ist.
5: Ja, es kann auch Wasser, kann, unter Wasser kann auch ein Stein sein, wenn der sinkt. Was hättest du denn gerne?
4: Oh, das steht da nicht.
5: Dann nicht.
4: Ja, dann nimm unter Wasser.
5: Ich wieder. Du sagst
4: ja, aber du hast doch heute einen Lauf.
5: Unter
4: du hast,
5: Wasser.
4: Du hast doch
5: ja, aber nur wegen dir. Ja. Du bist mein Schuh. Also.
4: Mein linker Schuh.
2: Das hässlichste Tier 2013. Der Blobfisch. Ah, ja, ja. Verdankt sein Aussehen seiner. A. Technik bei der Jagd auf Quallen. B. Anpassung an den hohen Wasserdruck seines Lebensraums. Oder C. Fähigkeit, sich in kleinste Felsspalten zu quetschen.
5: Ich glaube. Danke, Schuh. Ich glaube, das ist B, weil der lebt sehr tief.
4: Da bin ich bei dir. Der hat auch so eine harte Nase. Der ja. ist, sieht aus wie so ein Aufnehmer, ja. der so ja. auf einem anderen Aufnehmer liegt.
5: Ja.
4: Und hat aber so eine komische Nase.
5: Ja, wie als hätte man den so.
2: Aufnehmer meinst du so einen Wischlappen?
4: Ja, ja. Aber schon so dick. Trotzdem finde ich das gemein, überhaupt irgendein Tier hässlich zu nennen, weil das passt irgendwie nicht mehr in die Zeit von Diversität rein. Ne? Und Tiere sind ja
2: auch irgendwie Menschen.
5: Auch manchmal hässlich. Ja.
4: Bitte. Nein, ich sitze ja auch neben dir.
5: Ja, eben.
4: Mir macht das nichts. Es ist, wir nehmen.
5: Aber ich finde es toll, wie du dich an den hohen Wasserdruck angepasst hast.
4: Ja, ja.
5: Fantastisch.
4: Vor allem von innen raus. Ja,
2: überhaupt an den hohen Druck.
4: B.
2: Antwort B.
1: B.
3: Der Blobfisch wurde 2013 mit der nicht ganz ernst gemeinten Auszeichnung hässlichstes Tier des Jahres geehrt. Dass er wie eine unförmige Masse als ein Fisch aussehende Tier ist aber nur an der Wasseroberfläche so bizarr anzusehen. Um dem hohen Wasserdruck seines Lebensraumes in 600 bis 2800 Meter Tiefe überhaupt standhalten zu können, besteht sein Körper aus einer glibbrigen Masse, die erst beim Aufstieg an die Wasseroberfläche ihre Form verliert.
2: €1.500.
1: Du.
0: Ich? Verbraucher.
1: Oh,
0: das sind wir doch alle.
1: Ja, schon.
2: In einem bundesweiten Marktcheck der Verbraucherzentralen von 2022 A, trugen nur 40% der untersuchten Lebensmittel den Nutri-Score. B, enthielten 30% aller angeblich laktosefreien Produkte Laktose. Oder C, waren 20% der Mehlsorten mit Schimmelpilzen belastet.
1: Also B und C könnten auf jeden Fall sein. A, was ist der Nutri-Score?
0: Ist das so dieses A, B, C, D, gesund, nicht gesund?
4: Ist das nicht nur bei Kaninchenfutter? Nee.
5: Bei Kaninchen ist es, aber nicht beim Futter von
4: Kaninchen. Ja, richtig.
0: Das kann ich mir sogar vorstellen, weil das ist ja eine freiwillige

0: Geschichte. Und wenn ein Lebensmittel eben nicht so gesund ist, würde ich ja nie im Leben mir da drauf pappen, sondern das machen ja wirklich nur gesunde Lebensmittel, wo dann vitaminreich und oder sowas draufsteht.
1: Hat was.
0: Enthielten 30% aller angeblichen laktosefreien Produkte Laktose. Ich glaube, ey, wenn das so ist.
2: Bist du laktoseintolerant, Jürgen? Du hast ja sehr viele Sachen.
1: Nein, das.
0: Er hasst viele Sachen.
1: Ich bin laktosetolerant.
2: Okay.
0: Das Ding ist ja, ich glaube noch nicht.
2: Trinkst du normal, also wenn du jetzt Milch trinkst, normale Kuhmilch oder auch Hafermilch, Erbse, Mandel,
1: Ich
2: Soja?
1: trinke Hafermilch, Mandelmilch, also zu Müsli, weil es süßer ist.
2: Okay.
1: Schimmelpilze, das ist, glaube ich, eine Falle. Ich glaube, du hast recht mit A.
0: Ja?
1: Ja, ich würde das.
0: Gut.
1: Ich trage das mit.
0: Dann nehmen wir A.
2: Tragt es zusammen, tragt es wie Männer.
3: Seit 2020 existiert in Deutschland der Nutri-Score, der Verbraucherinnen und Verbraucher helfen soll, mithilfe eines Ampelsystems die Nährwertqualität eines Produktes auf einen Blick einzuschätzen. Laut eines 2022 von den Verbraucherzentralen durchgeführten bundesweiten Marktchecks trugen aber nur 40% von insgesamt 1451 untersuchten Lebensmitteln den Nutri-Score. Am häufigsten waren Pizzas gekennzeichnet, am seltensten Cerealien und Milchprodukte.
2: Richtige Lösung, 1500 Euro.
0: Ja. Fragezeichen.
2: Die Überraschungskategorie. Beim sogenannten AKK-Konflikt zwischen Mainz und Wiesbaden geht es um A. die Zuständigkeit der Rheinsauberkeit, B. drei Wiesbadener Ortsbezirke, die namentlich zu Mainz gehören, oder C. den wahren Geburtsort von Annegret Kramp-Karrenbauer.
0: So, die Zuständigkeit der Rheinsauberkeit. Das heißt, auf der einen Seite haben wir Mainz, Wiesbaden, dazwischen ist der Rhein. Wer jetzt da, was könnte denn AKK bedeuten? Keine Ahnung.
4: Aschaffenburg, Kaiserslautern, Karlsruhe.
0: Und das verdreckt den Rhein, um den sich dann Mainz und Wiesbaden streiten?
4: Keine Ahnung.
0: Drei Wiesbadener Ortsbezirke, die namentlich zu Mainz gehören. Also die gibt es ja. Es gibt drüben.
4: Drüben?
0: Drüben. Ja, ich stehe jetzt gerade in Mainz auf der Bühne und dann ist das nämlich immer Thema. Und dann gibt es nämlich so lustige Sachen, dass man sagt, die kommen aus Wiesbaden, dann lacht man sich tot. Und dann heißt es, nee, aber der Ortsbezirk, der gehört eigentlich zu Mainz. Dafür gibt es aber Orte wie, ich glaube, Mainz-Kastell liegt auf der anderen Seite. Und dann sagt man, ach, aus Mainz, Kassel, ah, Mainz, sehr gut. Und dann lachen alle, weil sie wissen, dass der gar nicht aus Mainz kommt, sondern aus Wiesbaden. Also solche Dinge gibt es da. Dieses Grundproblem gibt es bei B.
2: So leicht sind die Menschen dazu erheitert.
0: Ja, das funktioniert immer. Regionale Sachen funktionieren
4: ja,
0: immer.
4: Ja, ich bin
0: Wenn
4: da
0: man auch sagt, Hamburg ist die schönste Stadt der Welt, hör es dir an.
4: Ich bin mit dem Bus gekommen.
0: Ja, ein paar haben auch überlegt. Hamburg, was ist das?
4: Genau. Ja. Der AKK-Konflikt.
0: So, den wahren Geburtstag von Annegret Kramp-Karrenbauer. Die ist definitiv im Saarland geboren, weil ich Leute kenne, die mit der entfernt verwandt sind. Die heißen Karrenbauer und Kramp und all sowas.
4: Ja. Du kennst Leute.
0: Ich kenne Leute, ja, ja.
2: Er weiß Sachen, ne?
0: Ja. Also wäre ich sehr bei B.
4: B.
0: B.
4: B. Ja. Bitte B.
2: Die Menschen in Mainz und Wiesbaden langweilen sich sonst.
3: Amöneburg, Kastell und Kostheim gehörten seit 1816 zu Rheinhessen mit der Hauptstadt Mainz. Nach dem Zweiten Weltkrieg befanden sie sich wegen ihrer rechtsrheinischen Lage in der amerikanischen Besatzungszone, das linksrheinische Mainz in der französischen. Die mit AKK abgekürzten Ortsbezirke fielen unter die Verwaltung von Wiesbaden und somit nach Hessen statt Rheinland-Pfalz. Immer wieder kam es im sogenannten AKK-Konflikt ohne Erfolg zu versuchen, AKK wieder in Mainz einzugliedern. Die Sonderrolle ist auch an den Ortsschildern zu erkennen, auf denen sie dem Namen nach zu Mainz gehören.
2: Wenn ihr das nächste Mal da irgendwie spielt, könnt ihr jetzt noch mehr lustige Sachen sagen.
1: Berufe oder?
2: AKK und so.
4: Bin ich jetzt meist irgend so
2: 2000 Euro.
4: Und was ist ein Ortsmodell?
2: Wir haben noch damals, was bin ich, Wien und Schlagzeilen.

0: präsentiert. Oder C, das menschliche Gesicht in zwei Hälften teilt. Die Karmanlinie.
1: Ja, also diese zwei Akzente deuten ja darauf hin, dass es kein deutscher Name ist, sondern was weiß ich, ungarisch oder sowas. Mhm. Das nützt uns aber nichts. Luftfahrt von der Raumfahrt wäre ja Höhe, ne?
2: Ja, und ab einer bestimmten Linie, ab einer bestimmten Höhe gehört es zur Raumfahrt und alles darunter ist mhm. Luftfahrt.
1: Ja, das könnte ja ein alter Ungar entdeckt haben oder festgelegt. Evolutionsübergang von Homo erectus zu Sapiens.
2: Macht keinen Sinn für mich.
1: Nein, daran hätte ich wahrscheinlich auch mitgewirkt. Menschliche Gesicht in zwei Hälften, das hätte man auch mal gehört.
2: Ja, aber das halte ich noch ein bisschen für möglich, weil es wird irgendwie eine Linie gemacht und dann wird geguckt, ob ist die wirklich gleich, die linke und die rechte Gesichtshälfte.
1: Was sie ja nie ist, aber das ist ja das Schönheitsideal. An Symmetrie daran sagt man, das ist das Kriterium für schön. So. Was aber in Wirklichkeit ja langweilig ist.
2: Ja, aber ob man das Karmanlinie nennt? Also für was bist du denn?
1: Gefühlsmäßig für A.
2: Ja.
3: Oh, Elvin, jetzt sag, was du gerade gemacht hast, du Spinkser.
2: Ich habe die beiden Herren da drüben beobachtet.
1: Und? Was? Und,
2: der eine von den beiden, der fliegt gerne durch die Gegend. Und als die Antwort kam, hat er sofort...
1: Auf A gezeigt?
2: Ja, aber da war auch Antwort B schon zu lesen. Deswegen so, aber B finde ich halt langweilig.
0: Und jetzt warst du so oft schon hier und dann passiert dir sowas.
3: Nein, nein, das ist nicht gut, das ist nett. Das ist nett.
2: Aber da wir ja B und C tatsächlich auch E ausschließen.
1: Also ich tendiere sehr stark zu A. Ja,
2: dann nehmen wir einfach mal A.
0: Von A.
4: Die Karmanlinie ist eine gedachte Grenze in einer Höhe von 100 Kilometern über dem Meeresspiegel. Der ungarisch-amerikanische Physiker Theodore von Karman definierte die nach ihm benannte Grenze in den 1950er Jahren als die Höhe, in der die Atmosphäre nicht mehr genutzt werden kann, um einen aerodynamischen Auftrieb bei einem Flugobjekt durch Flügel und Propeller zu erzeugen. Diese Definition der atmosphärischen Grenze wurde von dem Internationalen Luftsportverband Fédération Aéronautique Internationale, kurz FAI, akzeptiert und wird heute dazu genutzt, die Luftfahrt von der Raumfahrt zu unterscheiden.
0: Sehr gut. Sogar den ungarischen Ursprung erkannt. 500 Euro dazu. Aber wenn du das kennst, Paul, dann heißt es ja, dass du offensichtlich wirklich einen Flugschein gemacht hast.
5: Ja, naja. Das ärgert mich jetzt.
3: Damals Wien oder Schlagzeilen? Wir haben noch Publikum, Schlagzeilen oder Wien? Wir haben intelligentes Publikum, was wäre es mit Wien? Oder Schlagzeilen? Oder Wien?
5: Wien klingt schöner, aber...
0: Wien. Du guckst dir einfach den Elten an, wenn ich die Frage vorlese.
5: Den hab ich noch nie irgendwo hinzeigen sehen.
0: Wer in Wien bis zu 10 Jahre lang auf eine Kabane wartet, A, möchte eine bewohnbare Hütte im Freibad mieten, B, hofft auf einen Tribünenplatz in der spanischen Hofreitschule oder C, lässt sich eine Gondel des Prater Riesenrads nachbauen.
2: Jetzt habt ihr gar nicht geguckt.
3: Ja, wir machen sowas nicht. Wir lösen unsere Probleme selbst. Leider.
5: Also ich bin intuitiv bei B. Aber ich weiß es nicht.
3: Kabane, Kabine, ob das dieselbe Herkunft hat oder sowas?
5: Ja. Nee, das andere klingt auch so, eine bewohnbare Hütte im Freibad. Wer macht denn sowas?
3: Ja, stimmt, bewohnbar und im Freibad und eine Hütte und mieten und möchte und eine, nein. Lässt sich eine Gondel des Prater Riesenrads nachbauen?
5: Ja, das kann natürlich auch sein.
3: Aber wer will sich denn die nachbauen? Also dieses Problem gibt es doch überhaupt nicht. Also wer will das denn? Ich finde dein B, wenn du da...
5: Wenn du warte, dem, was?
3: Ich finde dein B total gut. Tabane und Liebe ist ja auch ein bekannter Roman, der in Wien spielt.
0: Mm. Oh,

0: Oh, soweit hätte nicht mal ich mich abgehabt.
1: Nehmen wir B?
2: Ja.
1: B, bitte.
3: Wer in Wien zum Beispiel im Gänsehäufel auf der Warteliste für eine Kabane steht, hofft auf eines der 290 Sommerhäuschen im städtischen Strandbad. Die Miete für eine der 2x1,5 Quadratmeter großen Hütten ohne Strom- und Wasseranschluss beträgt hier derzeit 738 Euro pro Saison. Aufgrund der hohen Nachfrage beläuft sich die Wartezeit jedoch auf rund 10 Jahre. Der umgangssprachliche Ausdruck Kabane leitet sich vom französischen Wort Cabane für Hütte ab und bezeichnet in Österreich insbesondere Strandhütten.
0: Kennt man doch die Cabanas, die man im spanischen Raum so diese... Der Gedanke war schon gut, er war nur falsch.
2: Es bleibt, hat das jemand gewusst?
4: Nee, keiner.
0: Ja.
4: Gut, nicht angesetzt.
0: Es bleibt bei 2000 Euro. Ihr könnt in Führung gehen.
5: Ja.
0: Und ihr könnt noch mal wählen, damals für das Schlagzeug. Und Publikum Schurker Mauer. Im bayerischen Freising kam es im Oktober 2023 zu einem Unfall eines Kleintransporters, der in einen Gartenzaun fuhr, weil A. dort eine in die Ferne führende Straße aufgemalt war. B. die Ladung des Wagens magnetisch auf den Zaun reagierte. Oder C. Fahrer und Beifahrer versuchten bei der Fahrt den Platz zu tauschen.
6: Also A gefällt mir sehr gut. Das.
4: Ja, so B.
6: B, da müsste es sehr stark magnetisch sein.
4: Ja.
6: Und außerdem ist die Ladung ja hinten. Und der ist ja erstmal von vorne in den Gartenzaun.
4: Würde ich auch so verstehen. Ja.
6: Fahrer und Beifahrer versuchten zu tauschen. Ja, also man kann sich alles Mögliche zwischen Fahrer und Beifahrer vorstellen, aber ne? Platz tauschen, wozu?
0: Wozu?
6: Wozu?
0: Wir fragen ja eh das Publikum, ne?
4: Wir müssen nicht den Publikumsjoker nehmen.
6: Wir müssen ja das nehmen, was dann.
4: Wir müssen das nehmen, was das Publikum.
6: Das heißt, wir sagen jetzt Publikumsjoker unter der Bedingung, dass er A sagt. So?
4: Also ich würde es charmanter formulieren.
6: Noch charmanter?
4: Wir nehmen das Publikumsjoker und nur wenn es einer wirklich weiß, steht er auf. Wenn dann keiner aufsteht, dann kann ja einer aufstehen, der meint, das gehört zu haben. Und wenn dann keiner aufsteht, ich schließe mich den an und grüße nur jemanden.
6: Ja, das klingt
0: so gut. So machen wir es?
6: Ja.
0: Okay, dann.
4: So, der scheint es also zu wissen.
0: Es steht schon
4: so schnell, wie er aufgefallen ist. Ja.
0: Hallo. Hallo. Wie heißt du?
7: Mirek.
0: Woher kommst du, Mirek?
7: Bielefeld.
0: Ah, okay. Das ist nicht ganz um die Ecke von Freising.
7: Nein.
0: Ja, aber du glaubst es gehört zu haben, gelesen zu haben?
7: Ja, glaube schon, aber ich schließe mich natürlich an und grüße Bielefeld.
0: Ja? Ah, ach so, du bist dann doch.
4: Aber dafür sehr schnell aufgestanden. Ja. Da hättest du noch ein bisschen warten müssen. Aber was haben wir denn gesagt?
2: Ah. Ach, wir haben A gesagt.
7: Ja. Okay. Ich habe jetzt nicht gesehen, ob das sich auf
0: Nee, du bist alleine. Du stehst gerade alleine, Mirek. Ja. Okay, Antwort A ist im Spiel. Ja.
3: In Freising kam es im Oktober 2023 zu einem kuriosen Unfall. Ein Kleintransporter fuhr in einen Gartenzaun, nachdem eine Polizeistreife das Signal zum Anhalten gegeben hatte. Weil der Fahrer keinen gültigen Führerschein besaß, versuchten Fahrer und Beifahrer während der laufenden Fahrt die Plätze zu tauschen. Dabei verloren die Männer die Kontrolle über das Fahrzeug, blieben laut Polizeiangaben aber unverletzt.
0: Mirek, es ist insofern nichts passiert, weil die beiden hätten es auch falsch gemacht. Daumen drücken fürs Finale. Es bleibt bei 2000 Euro. Hier können noch mal 500 dazukommen. Kategorie ist allerdings damals.
4: Ja. Das ist okay.
0: Isabelle Cousier gilt in Kanada als Pionierin des Skispringens, weil sie sich weigerte, A, mit Skistöcken zu springen, B, zur Sicherheit ein Sitzkissen in ihren Skianzug zu stecken oder C, während des Sprungs einen Mann ihre Hand halten zu lassen?
1: Ganz kurz, C ist so gedacht, wie es da steht, oder was? Dass sie zusammen springen und ein Mann... Was sagst du?
2: Ich bin auch
1: bei Isabel.
2: Ich bin auch bei der Frage. Während mit Skistöcken zu springen.
1: Also
2: A ist am logischsten.
1: Es geht ja um das Skispringen an sich.
2: Genau.
1: Da ist die Pionierin. Da hat sie etwas verändert.
2: Genau.
1: Und früher sind die mit Skistöcken gesprungen.
2: Ja, aber vielleicht gab es ja auch irgendeine andere. Vielleicht gab es ja das mit dem Mann handhalten bei den Frauen.
1: Weil aber die dann haben, wäre sie so Pionierin der Skispringerinnen.
2: Hä?
1: Weil das ja nur für die Frau gilt, einem Mann. Und das mit dem Sitzkissen ist ja Quatsch. Also ein Sitzkissen.
2: Ja, ich habe hier gelernt, hier ist eigentlich nichts Quatsch. Dann sagen wir, hier ist das Quatsch und gleich kommt da das Sitzkissen. Isabel Gott, hier hatte das Sitzkissen.
1: Kann nur A sein, oder?
2: Also wir sagen
1: A.
2: Auf der Basis des gesunden Menschenverstandes A, glauben aber nicht wirklich daran.
1: Was?
3: Isabel Corsier war eine 1906 geborene kanadische Skispringerin. 1922 stellte sie im Alter von 16 Jahren mit einer Weite von 25,6 Metern auf der Schanze in ihrer kanadischen Heimat Revelstoke einen Weltrekord auf. Sie gilt als erste Frau, die aus eigener Kraft sprang. Damals wurden Frauen, die auf dem amerikanischen Kontinent an Skisprungwettbewerben teilnahmen, während des Sprungs von einem Mann an der Hand gehalten. Corsier weigerte sich und gilt deshalb in Kanada als Pionierin des Sports.
0: Und ihr habt auch noch den Joker ungenutzt gelassen.
1: Hat das einer gewusst?
0: Aber ich denke mal, das hätte jemand gewusst?
1: Nein. Danke.
0: Okay.
1: Wir haben euch leider vergessen.
0: Damit gehen wir mit folgendem Zwischenstand ins Finale. Jürgen von der Lippe und Elten haben 2000 Euro auf dem Konto. Mhm. Paul Panzer und Bernhard haben ebenfalls 2000 Euro erspielt. Und so geht's jetzt ins Finale. Die Kategorie, aus der die heutige Masterfrage kommt, ist Inseln.
5: So kriege ich schon Angst. Da sehe ich gerade mental.
0: Beide Teams haben gesetzt. Hier ist die heutige Masterfrage. Welche Inselgruppe besteht dem Namen nach aus amerikanischen, spanischen und britischen Inseln? A. Cayman-Inseln, B. Cook-Inseln oder C. Jungferninseln? Ihr habt 20 Sekunden ab jetzt.

Beide Teams haben ihre Antwort eingeloggt. Geld ist gesetzt. Team Elton. Jürgen von der Lippe und Elton haben gesetzt. Alles. Team Bernhard. Paul Panzer und Bernhard haben gesetzt. Auch alles. Welche Antworten haben die Teams eingeloggt? Team Elton tippt auf Antwort B, die Cookinseln. Team Bernhard tippt auf C, die Jungferninseln. Die Kaimaninseln befinden sich in der westlichen Karibik. Die Cookinseln gehören zu Polynesien. Und die Jungferninseln, die liegen zwischen dem Atlantik und der Karibik. Und eine Inselgruppe bestehend dem Namen nach aus amerikanischen, spanischen und britischen Inseln, das sind die Virgin Islands. Antwort C ist richtig.

0: 4.000 Euro. Und das sind für jeden von euch 67,80 €. Nicht so schlecht. Glückwunsch. Ja. Paul, viel Erfolg auf Tour. Ja. Ab Paul Karl-Lipse. Und natürlich auch für Jürgen von der Lippe. Lesung, Bühnenprogramm, alles dabei. Ja. Geht ja besten auf die Website, da finden Sie alle Termine. Die Website. Deine Website wegen der Termine für die Tour.
1: Ja, ja? Genau. Ja.
0: Gut, vielen Dank, dass ihr dabei seid. Danke an Bernhard und Elton. Tschüss.

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11: Nicht wundern, Sie sind richtig bei NDR Info und damit hallo und herzlich willkommen. Das, was Sie hier sehen, das ist eine totale Sonnenfinsternis. Zuletzt gab es diese in Deutschland vor fast genau 27 Jahren. Heute Abend verdunkelt sich die Sonne wieder. Allerdings gehen wir mal wieder ins Helle. Bei uns wird es nur eine partielle Sonnenfinsternis geben. In Teilen von Island und Spanien wird es am frühen Abend dagegen kurzzeitig komplett dunkel.
12: Lange Schlangen für das Accessoire des Tages. Schutzbrillen für die Sonnenfinsternis. Hier im Tourismusbüro im spanischen Lleida gibt es noch welche. Andernorts sind sie schon längst ausverkauft. Und auch im isländischen Reykjavik wird schon mal für heute Abend getestet, wenn sich der Mond in einer geraden Linie zwischen Erde und Sonne schiebt. Dort, wo der Kernschatten des Mondes hinfällt, gibt es eine totale Sonnenfinsternis. Zum Beispiel in Teilen Islands und Spaniens. Bei uns in Norddeutschland wird der Mond die Sonne nicht ganz verdecken, eine partielle Sonnenfinsternis. Wer das Spektakel verfolgen will, für den gilt, unbedingt Schutzbrille auf, sonst drohen Augenschäden.
13: Wenn Sie mit beiden Augen in die Sonne schauen, kann es sein, dass Sie hinterher nicht mehr lesen können und dass das auch so bleibt. Es kann sein, dass es zum Teil zu wieder einer Verbesserung kommt, nach Wochen bis Monaten. Aber es kann eben auch sein, dass es so bleibt und es gibt keine wirklich effektive Therapie dagegen.
12: Handys oder Kameras sollten nur sehr kurz in die Sonne gehalten werden, sonst könnten die Sensoren beschädigt werden. Höhepunkt der Sonnenfinsternis ist bei uns im Norden kurz nach 20 Uhr. Wer dann erhöht steht, mit freiem Blick nach Westen, hat die beste Sicht auf das Naturereignis.
11: Im Graf-Stauffenberg-Gymnasium in Osnabrück treffen sich heute, einen Tag vor Ende der Sommerferien in Niedersachsen, Schülerinnen und Schüler freiwillig, um sich auf die Sonnenfinsternis vorzubereiten. Vor Ort ist mein Kollege Jan Niestege. Was passiert da heute? Wie bereitet man sich denn perfekt auf dieses Ereignis vor?
14: Ja, wir haben es ja gerade schon im Einspieler gehört. Ganz wichtig wird heute das hier sein. Und zwar ein ausreichender Schutz. Denn einfach so in die Sonne zu gucken, das wäre ziemlich fahrlässig. Da kann man sich ganz schön etwas schädigen. So, von daher waren die Schülerinnen und Schüler hier heute schon sehr, sehr fleißig, trotz Ferienzeit, und haben hier gebastelt. Und zwar solche Sachen.

0: machen. Das sehen wir hier gerade für die Techniker hier. Einmal, ich kann es mal abnehmen, solche Schutzpaletten, das hat man da und packt es drauf, damit auch die Technik nicht darunter leidet. Denn das ist es auch, man schaut in die Sonne mit dem Auge und tut sich da nichts Gutes. Und genauso ist es auch mit der Technik. Denn die leidet darunter, wenn sie einfach so der Sonne ausgesetzt ist. Wir haben hier heute Marieke Meyer zum Beispiel noch dabei. Sie ist eine der Mitorganisatorinnen heute und hat schon gesagt, ja, es ist viel los. Ihr erwartet einen großen Andrang, oder?
1: Ja, also wir erwarten mindestens 300 Leute hier heute noch. Die kommen auch ganz sicher noch. Wir hatten über 200 vorbestellte Brillen und da sind schon noch 100 mehr schon gekauft worden. Also wir sind sehr gespannt, was hier noch passiert.
0: Ja, in Niedersachsen sind noch Ferien und dennoch, ihr seid heute hier. Also nur wegen der Sonnenfinsternis oder was ist es, was euch antreibt?
1: Also es ist natürlich schön, dass wir hier so eine große Gemeinschaft dann heute schon mal haben. Dann zusätzlich natürlich die Sonnenfinsternis, die total spannend ist. Und natürlich erhoffen wir uns auch, dass noch ein bisschen Geld für unsere Abikasse dabei reinkommt und das wird auch ganz gut klappen.
0: Was sagst du bisher zu den Wetteraussichten? Wir werden ganz schön geblendet, ha?
1: Naja, wir können uns das besser kaum vorstellen. Wolkenfreier Himmel, trotzdem nicht allzu heiß. Es ist total angenehm. Wir freuen uns mega darüber. Wir konnten auch schon die ganze Woche vorher planen. Das Wetter war total stabil angekündigt. Also das wird richtig gut heute.
0: 300 Leute insgesamt, 200 Schülerinnen und Schüler. Habt ihr mit so viel Aufwand hier gerechnet und so viel Andrang vor allen Dingen?
1: Nee, also als die Anfrage an uns kam, haben wir mit einer Veranstaltung von ca. 100 Leuten ungefähr gerechnet. Also wir sind total begeistert, dass das jetzt doch so viele geworden sind und richtig gespannt, wie das noch weiterläuft.
0: Ja, wir sind auch total gespannt. Wir wünschen euch ganz, ganz viel Erfolg und uns natürlich auch. Mal schauen, was wir heute hier sehen. Wir haben um 19.16 Uhr den Startschuss hier in Osnabrück. Es ist ja deutschlandweit von Ort zu Ort anders. Und dann um 20.10 Uhr, 20.11 Uhr soll dann das Highlight wirklich passieren. Wir freuen uns sehr und ich schaue noch mal in die Sonne. Ja, es sieht danach aus, als wenn wir heute eine sehr, sehr schöne partielle Sonnenfinsternis hier in Osnabrück bestaunen dürfen.
2: Jan Niestegge, wir vertrauen deinem Tipp. Vielen Dank für diese Eindrücke live aus Osnabrück. Und jetzt zu einem ganz anderen Thema. Mit rund 260 Kilogramm Kokain an Bord, von Kolumbien nach Rostock segeln. Das versuchte ein Duo aus Rostock und wurde auf den Azoren gestoppt. Heute hat am Landgericht Rostock unter hohen Sicherheitsvorkehrungen der Prozess begonnen. Die Angeklagten dürfen im Gerichtssaal zum eigenen Schutz weder fotografiert noch gefilmt werden. Denn bei derartigen Drogenprozessen gehe es mitunter um organisierte Kriminalität, so das Gericht. Dem 59-jährigen Angeklagten und seiner 67-jährigen Begleiterin drohen Freiheitsstrafen bis zu 15 Jahren. Der Wert des gefundenen Kokains wird auf 15 Millionen Euro geschätzt. Nachdem der Flugbetrieb in Hannover gestern Nacht wegen einer Drohnensichtung für mehrere Stunden eingestellt werden musste, war heute Niedersachsens Innenministerin Behrens vor Ort. Sie verwies mit Nachdruck darauf, dass der Schutz des Flughafens in der Verantwortung der Bundespolizei liegt und forderte ein besseres Schutzkonzept.
3: Es gibt in der Bundesrepublik eine ganz klare Zuständigkeit. Die Bundespolizei ist für die Flughäfen und für die Hauptbahnhöfe zuständig. Und deswegen erwarte ich natürlich vom Bund bzw. der Bundespolizei, dass man den Flughafen Hannover mit in das Drohnenabwehrkonzept reinnimmt. Die Bundespolizei war ja hier auch im Einsatz. Das reicht aber noch nicht aus. Wir brauchen ein System, wie wir das in München oder in Frankfurt auch haben.
2: Vor knapp einer Woche ist eine Dreijährige aus Preetz in einem Pool ertrunken. Nun ermittelt die Staatsanwaltschaft gegen die Eltern des Mädchens. Es besteht der Verdacht, dass die Eltern gegen ihre Aufsichtspflicht verstoßen haben sollen. Und wir kommen zum Sport. Es ist das erste Mal seit 40 Jahren, dass ein deutscher 100-Meter-Läufer eine Medaille bei einer Europameisterschaft holen kann. Der Hamburger Owen Ansah hat das gestern Abend geschafft und sich in einem packenden Rennen Bronze gesichert. Aber es ist möglich, dass ihm diese Medaille noch aberkannt wird. Denn die nationale Anti-Doping-Agentur fordert eine Sperre, weil er eine Kontrolle verweigert haben soll.
4: Deutschlands schnellster Läufer, Owen Ansah. Trotz schwierigem Start holt er die erste EM-Medaille über 100 Meter für Deutschland seit 40 Jahren.
5: Was ist mit Owen Ansah? Roman Jacobs fällt zurück. Es wird eine Medaille vielleicht für den Deutschen geben. England vor England und dann vielleicht Deutschland.
6: Ich bin glücklich, ich konnte zeigen, dass ich zu den Schnellsten gehöre. Ich bin der drittschnellste in ganz Europa. Ist irgendwie crazy, was zu realisieren.
4: Doch über dem Erfolg hängt ein großes Fragezeichen. Darf Ansa die Medaille behalten?

0: erhalten oder wird er nachträglich tatsächlich noch gesperrt?
1: Ich muss auch sagen, dass ich in der letzten Zeit viel Zuspruch von Deutschland allgemein bekommen habe, von den Menschen, die ja, wissen, was gerade abgeht.
0: Denn im Hintergrund läuft derzeit ein Verfahren gegen den 25-Jährigen. Die nationale Anti-Doping-Agentur wirft ihm vor, Anfang Juli eine Dopingkontrolle verweigert zu haben. Dabei geht es nicht um einen positiven Dopingtest. Es geht darum, dass ihn überraschend ein NADA-Mitarbeiter besuchte, Ansa aber einen Flieger zu einem Wettkampf nach Monaco kriegen musste, wie er sagt, und die Kontrolle aus Zeitgründen ablehnte. Über die möglichen Konsequenzen sei er nicht in Kenntnis gesetzt worden. Das bestreitet aber die Anti-Doping-Agentur.
1: Ich konzentriere mich auf die Sachen, die ich beeinflussen kann. Ich kann beeinflussen, dass ich schnell renne, und alles andere kann ich nicht. Liegt nicht in meiner Hand.
0: Bis zu einer Entscheidung darf der Hamburger weiter starten. Am Donnerstag dann das nächste Rennen über 200 Meter mit der vielleicht nächsten Medaille für Owen Ansa. Der Elefant im Raum, er wird allerdings bleiben.
2: Mit der Sonnenfinsternis haben wir begonnen und wir schauen jetzt nochmal in den Abend- bzw. Nachthimmel. Denn Meteorologen erwarten für die Nacht gute Bedingungen, um jede Menge Sternschnuppen zu sehen und sich, wenn man dran glaubt, etwas wünschen zu können. Der sogenannte Perseidensturm soll heute Nacht seinen Höhepunkt erreichen. Und ich habe es gesagt, das Wetter passt auch dazu, die Sicht wird überwiegend gut und die nächste Hitzewelle kommt. Nachdem es in der vergangenen Nacht noch um die 5 Grad kalt war, steigen die Temperaturen morgen und übermorgen teils weit über 30 Grad. In der kommenden Nacht ziehen ein paar hohe Wolkenfelder über uns hinweg. Es bleibt aber trocken und es wird wieder frisch. Die Temperaturen sinken auf 15 bis 11 Grad. Morgen wird es überwiegend sonnig und trocken. Nur vereinzelt sind ein paar dünne Schleierwolken oder flache Quellwolken möglich. Dazu wird es wieder deutlich wärmer mit Temperaturen von 28 bis 35 Grad. Und die weiteren Aussichten. Freitag wird es heiß mit Temperaturen bis zu 37 Grad. Abends sind erste Gewitter möglich. Samstag ein ähnliches Bild mit Sonnenschauern und Gewittern und Temperaturen bis zu 34 Grad. Und das war's schon wieder von uns. Hier geht's weiter mit Leopard, Seebär und Co. Weitere Nachrichten gibt's heute Abend in den Regionalprogrammen und um 21.45 Uhr. Ihnen jetzt einen schönen Abend. Machen Sie es gut.
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0: Ein Frühlingsmorgen am See. Da kann man so richtig schön in der Sonne dösen und den Alltag Alltag sein lassen. Doch warte mal, was wollen die denn hier? Das sieht hier richtig nach Arbeit aus. Bloß schnell weg.
1: So, am besten von hier einmal rüber.
0: Tobias Taraba und Kollege Christian wollen heute gärtnern.
1: Fang hier mal an, kannst ja da hinten schon mal umgraben.
0: Das Unterste zu oberst. Umgraben der Flamingo-Insel.
1: Das ist so ein bisschen Motivation für die Tiere. Wenn halt dieser Schlamm da ist, den brauchen sie, um halt ihre Nester zu bauen. Und wenn er halt schön matschig ist,

0: Das ist ein bisschen Motivation für die, dann halt mal anzufangen zu brüten. Das machen wir jetzt halt so lange, bis sie dann endlich anfangen zu brüten.
1: Kein Job für empfindliche Nasen.
0: Das ist halt alles, was da unten ist. Das sind ja abgestorbene Pflanzenteile zum Teil. Und es riecht halt etwas.
1: Puh. Aber Tobias tut alles für die Flamingo-Eier.
0: Das ist immer nur eins. Legen ein Ei und dann dauert das so ungefähr 28 bis 31 Tage, bis dann halt das Küken schlüpft. Wenn die dann halt alt genug sind, sammeln die sich dann halt auch in Kindergärten zusammen. Das heißt, alle Jungtiere sind dann halt zusammen und werden dann halt immer von den Eltern gefüttert. Letztes Jahr hat das leider nicht geklappt, weil die Wasserschweine hier immer die Tiere beim Brüten gestört haben. Aber die werden dieses Jahr, haben die ein extra Gehege gekriegt, dass sie hier nicht mehr durch den Park rumrennen können. Und dann hoffen wir mal, dass das dieses Jahr dann auch klappt. Sind halt sehr scheue Tiere auch. Wenn wir jetzt hier irgendwas machen, wollen die natürlich auch nichts mit uns zu tun haben. Da geht man lieber weg.
1: Bella hat heute Geburtstag. Töchterchen Marie will das unbedingt feiern. Doch was eine gesetzte Dame ist, die macht ums Alter nicht mehr so ein Affentheater. Marie sieht das ganz anders. Und die Pfleger zum Glück auch. Die Torte ist schon in Arbeit.
2: Unsere Bella, die wird heute 48 Jahre alt. Die hat heute Geburtstag. Und 48 ist auch für Orangs echt ein ordentliches Alter. Freier Wildbahn eher so 30 bis 35 Jahre, kratzen vielleicht mal an den 40, aber 48, das ist schon wirklich, da hat sie schon einiges geschafft. Und deswegen dachte ich mir, lasse ich mal was Besonderes einfallen für unsere Bella. Und dann kriegt sie heute mal eine kleine Torte mit allen möglichen Leckereien hier. Wir versuchen das natürlich so gesund wie möglich zu gestalten. Deswegen nehmen wir jetzt hier Magerquark. Natürlich der Boden, der ist natürlich auch süß und mit Zucker. Dann gibt es einfach viel Obst, was uns unsere Futtermeisterin netterweise alles schon zusammengestellt hat hier. Und ja, dann wollen wir das ja noch ein bisschen schick machen und dann kann es auch schon fast losgehen. Wir lassen Bella gleich erstmal alleine auf die Anlage und dann kann sie ganz in Ruhe ihre Torte essen. Dann gibt es keine Streitereien, dann hat sie ihre Ruhe und dann später kommen dann die anderen raus und vielleicht hat sie es ja schon aufgeschafft, dann merkt es gar keiner.
1: Tierpflegerin Julia Ganz bastelt Bella die Torte. Zum Glück muss sie nicht backen können.
2: Ehrlich gesagt sind meine Ambitionen als Hausfrau wirklich nicht besonders ausgeprägt, das muss ich zugeben. Aber für unsere Affen, gerade für unsere Bella natürlich, lasse ich mir da gerne was einfallen. Und das Auge ist ja auch mit.
1: Oh, sieht das lecker aus.
2: So, ich glaube, das kann so bleiben. Ich persönlich würde es auf jeden Fall essen. Ich würde mich auch drüber freuen. Dann kann es auch eigentlich schon losgehen.
1: Auf ihre Babys haben die Bisonmütter ein wachsames Auge. Bloß nichts falsch machen. Volker Friedrich muss da jetzt rein.
3: Jetzt gehen wir auf die Bisonanlage. Die müssen wir sauber machen. Und wir haben da zwei Bisonbabys gekriegt. Und die beiden Bisonbabys, die laufen noch nicht mit in die Box. Und deswegen bleiben die Mütter auch draußen. Und deswegen müssen wir jetzt mit den Tieren zusammen sauber machen. Das heißt, man muss so ein bisschen umsichtig sein. Das heißt, man läuft nicht auf die Kühe zu, wie so ein Ärger, weil dann gehen die Kühe auf einen los. Und deswegen macht man das so, man geht jetzt ins Gehege und geht genau entgegengesetzt von den Kühen. Man nimmt jetzt diesen Weg, geht dann hinten sauber machen, so. Und wenn man dann dort oben ist, dann spielen die Kühe sich langsam so hin, auf diesen Platz, dann macht man dort sauber, wo sie jetzt stehen. Und dann passiert einem auch nichts. Die sind nicht ohne, ne? Wenn die böse werden, also wenn es um ihre Kinder geht, dann kennen die keine Freundschaften hier. Wenn man jetzt arbeitet hier und immer vertieft in seine Arbeit, immer ein Auge auf die Tiere halten, weil die können sich ja langsam mal ranspielen und wenn plötzlich stehen hin sein und dann ist das gefährlich. Ne? Also immer hingucken. Deswegen hakt man immer einen Augenblick und dann guckt man so zwischendurch nochmal hin, alles gut, die sind weit genug weg. Und das kann man dann ungefähr auch einschätzen, dass sie nicht zu dicht rankommen. Und wenn das mal passieren sollte, dass sie rankommen und nicht weggehen, dann muss man sich hinter eine Schubkarre stellen oder hinter eine Barriere gehen oder da an den Stallen, um den Baum rum. Die wollen uns ja eigentlich nichts Böses, aber es kann doch mal ein Missverständnis zwischen den Tieren und einem passieren. Braucht nur ein Kälbchen loslaufen in Übermut und merkt gar nicht, dass ich hier stehe und die Mutter rennt hinterher. Dann denkt, was will das? Was will der jetzt von meinem Kalb? Ne? So was kann alles passieren. Und deswegen muss man immer ein Auge drauf haben.
1: Kälbchen, nun mach mal hier keinen Quatsch. Deine Mutter guckt schon ganz komisch. Aber mit Volker ist heute auch nicht zu spaßen.
3: Nora, zurück. Geh zu deinem blöden Kalb. Hau ab hier.
1: Nora ist ganz verdattert. Was sind das denn für Töne?
3: So, hau ab hier. Seh zu. Hau ab, ich hau den Arsch voll, blöde Kuh.
1: Tö, so ein Rindvieh, der Volker. Bis zu den Knöcheln im Modder. Tobias und Christian schippen fleißig Schlamm. Die Flamingos sind noch etwas skeptisch.
0: Aber noch ist er schön feucht, der Lehm.
1: So richtig schön sapschig. So muss das sein für ein Flamingo-Ei.
0: Den Zaun, den haben wir aufgestellt, damit die dann halt ein bisschen enger stehen, damit die nicht über die ganze Wiese rennen können, sondern dass sie dann halt hier so ein bisschen, ja, das Gefühl, dass da noch mehr Flamingos da sind, haben. Gut.
4: Prima.
1: So, die Betten sind gemacht.
0: So. Ja, dann gucken wir mal, ob die Flamingos das auch gut annehmen. So wie wir uns das vorgestellt haben. Genau. Gut, dann gehen wir mal Frühstück machen.
1: Kaum haben die beiden sich verzogen, erobern die Flamingos ihre Gemächer zurück. Erstmal ganz genau gucken, was die Jungs da gemacht haben. Riecht gut und glitscht so schön unter den Schwimmhäuten. Vielleicht wäre es ja doch Zeit für Nachwuchs. Eine Torte statt vieler Worte.
2: Nee, das nicht für dich.
1: Julia muss Tuan enttäuschen. Die Torte kommt bei Bella auf den Gabentisch. Nur, wo soll der stehen?
2: Hier ist doch gut. Ich habe das einfach mal versucht, so zu platzieren, dass sie es vielleicht direkt sieht und gar nicht dran vorbeilaufen kann. Mal gucken, ob es funktioniert oder nicht.
1: Denn man nix wie raus aus dem Gehege, damit das Geburtstagskind kommen kann. Bella hat Tochter Marie mit im Schlepptau. Die hat schon lange auf eine Torte spekuliert.
2: Happy Birthday! Oh, das ist nicht für dich, Marie. Lass mal Bella gucken. Ui.
1: No, da fällt doch bestimmt was ab.
2: Man sieht auch jetzt gerade, jetzt wird gerade so ein bisschen aussortiert, die guten Sachen. Weintrauben gibt es auch jeden Tag im Beschäftigungsfutter. Die räumt sie einfach mal gerade ganz locker und lässt sich alle ab. Die hebt sie sich dann für später auf. Papaya hat sie gleich als erstes genommen, die Physalis natürlich, das sind alles so ein paar Leckerlis, die es halt nicht immer gibt, eher saisonabhängig. Und Marie, wie man sieht, hat jetzt gerade den Kuchenboden entdeckt.
1: Zum Glück ist Mama kein Geizknüppel.
2: Und Marie, die ist jetzt mittlerweile knapp über 4 Jahre alt, wird auch bald 5, das heißt mit 43 Jahren hat Bella noch ein kerngesundes Kind zur Welt gebracht, das ist ein unglaubliches Alter. Wir müssen halt auch überhaupt nichts dazu tun. Bella kriegt das alles noch ganz alleine auf die Reihe. Die kümmert sich um Marie hervorragend. Also wir müssen da wirklich nichts machen.
1: Bahnfrei für den Rest der Affenbande. Wie? Der Kuchen ist schon alle? Mensch, Bella, nicht ein kleines Krümelchen übrig? Oh, aber die Kiste ist ja auch ganz schick. Ganz besonders als Kopfbedeckung. Im Bisongehege wundert man sich. Pfleger Volker ist heute mit dem linken Fuß aufgestanden.
3: Sieht hier aus wie ein Saustall, nicht wie ein Bisongehege. Überall Dreck. Das haben wir so schön sauber gehabt. Scheiß Wind.
1: Bisschen Wind, bisschen Mist. Habt ihr mal nicht so, Volker?
3: Das war ein Fehlschlag. Gut für die Botanik. Das Schlimme ist ja nicht, dass die Scheiße hier liegt. Das weiß ich ja. Aber dass der Wind immer das ganze Heu überall hin verteilt. Und man muss das auch noch alles zusammenhaken. Das sieht man hier, ne? Den ganzen Feinkram. Alles voll. Und das hält immer auf. Und wenn man das jeden Tag liegen lassen würde, dann wird das alles matsch werden. Dann wäre das Gehege richtig weich irgendwann. Immer weicher und matschiger. Wenn der Boden schön fest ist, nutzen sie ihre Hufe auch schön ab. Und wenn der Boden weich ist, dann würden die wachsen und wachsen und wachsen. Und dann müsste man sie schneiden. Ne? Und das müsste man dann an Daumen machen. Wer es einmal macht, muss man es an Daumen machen. Ne? Es sei denn, der Boden ist hart. Und der ist ja sehr fest hier. Wir haben also noch bei unserem Bison noch nie was machen müssen.
1: Na also, hat alles seinen Sinn. Jetzt bitte nur noch das Futter.
3: Da Kutter vorwärts. Seht zu. Vorwärts. Weiter.
1: Futterrüben. Eine echte Delikatesse.
3: Wenn wir sie auf den Haufen kippen würden, dann würden nur die kranken Huhntiere was kriegen. Und so kriegen alle was ab. Und das muffeln die alles weg. Und dementsprechend scheißen die natürlich auch dann, ne? Oder koten. So, und das macht immer viel Arbeit. Im Sommer vor allen Dingen. Oh, da wärst du überhaupt nicht fertig. So, guck, alles glücklich und zufrieden. So, dann können wir jetzt die anderen rauslassen.
1: Mütter und Kinder zuerst. Nur den Kleinen ist das mal wieder viel zu gesund.
3: So, vorwärts, vorwärts, vorwärts, vorwärts, vorwärts, vorwärts. Lauf, lauf, lauf, lauf, lauf, lauf, lauf, lauf.
1: Auf die Rüben, fertig, los. Wie? Die haben schon angefangen? Zum Glück gibt's genug für alle. Gefährliche Mission. Dennis Müller ist gar nicht wohl dabei.
4: Wir gehen jetzt hier zu den Riesenschlangen rein. Das ist ein Sicherheitsbereich, deswegen machen wir das zu zweit. Deswegen komme ich mit. Hier sind zwei Netzpythons drin, eine Anaconda und ein Tigerpython. Okay. Und ich passe einfach auf und sie putzen die Scheiben, gehen ins Wasser mit der Warthose.
5: Ja.
4: Und ich achte darauf, dass die Netzpythons ruhig bleiben und ihnen nicht zu nahe kommen.
5: Ja, das wollen wir hoffen.
4: So, mal gucken, wo die sind. Ah, hier vorne ist direkt ein Netzpython, der ankommt. Das ist natürlich schon schlecht.
5: Ja.
4: Der kommt uns hier direkt in die Quere. Das ist das große Weibchen. Die ist eigentlich ganz friedlich. Geh mal weg.
1: Nicht jeder liebt Schlangen. Guido Westhoff schon.
6: Zurück. Komm, du willst hier nicht hin. Nein. Du bist in die andere Richtung. Genau. Das ist gut.
4: So ein Besen hier, der sieht zwar lächerlich aus, aber die mögen das zum Beispiel gar nicht, mit diesen Haaren im Gesicht berührt zu werden. Und das ist eigentlich eine ganz gute Methode. Und wenn man die dazwischen, zwischen dem Tier und sich stellt, dann haben sie auch nicht dieses Infrarotbild. Die haben ja Wärmesinnesorgane und können also unsere Wärme sehen. Und das ist wie so ein Nachtsichtgerät. Und da reagieren sie auch ganz stark drauf.
1: Guido weiß, wie so eine Schlange tickt.
4: Die würde irgendwas greifen, mein Bein, mein Arm, und dann würde sie blitzschnell einen einwickeln. Und diese Tiere haben eine unglaubliche Kraft. Ungefähr so, als ob da ein Kleinlaster auf meiner Brust steht, ein Bus oder sowas. Das können die auch eine Viertelstunde lang aufrechterhalten, diesen Druck. Also jeder Hochleistungssportler, der kann seine Leistung natürlich nur eine kurze Zeit bringen, aber diese Schlangen, die können das also dauerhaft. Und dann hat man also keine Chance. So, jetzt gehen wir mal ein bisschen zurück. Sie wird mir hier zu unruhig, kommt ein bisschen näher auf uns zu, bis Dennis da fertig ist mit seiner Hose.
5: Ich bin fertig.
1: Netzpython Marlies will den Azubi gerne mal persönlich kennenlernen. Christina und Uwe schwer beladen.
7: Mach die Tür zu, oder?
8: Das wäre dieses.
1: Uwe Fischer will seinen Bären Besonderes bieten.
8: Ich wollte heute eigentlich ein bisschen Bärenbeschäftigung machen. Mhm. Nachdem wir letzte Woche das Gehege so mühevoll aufgeräumt und sauber gemacht und glatt gemacht haben. In der Hoffnung, dass sie es nicht gleich wieder zerstören. Magst du einmal gucken gehen, ob alle beide auf der Plattform sind, dass
7: Kann
8: sie uns
7: nicht machen.
8: Gleich in den Nacken springen, wenn wir da vorbereiten?
7: Hallo Bär. Wunderbar. Bleib doch bitte einfach hier drüben, dann geht das alles ganz schnell vorbei.
1: Na, wenn sie da mal nicht auf dem Holzweg ist.
8: Kleines Kraftpaket.
7: Einzeln geht doch besser.
8: möglichst irgendwie so in die Baumwurzeln stecken, dass sie aufrecht stehen.
2: Jupp.
8: Das ist immer ein bisschen interessanter.
1: Bärenbespaßung. Uwe und Christina basteln sich einen Wald. Einen recht wackeligen.
7: Kippen sie zwar gleich wieder um, aber egal.
1: Auch halbe Bäume können ganz schön schwer sein, wenn man sie durchs Gehege schleift. Mascha wird langsam neugierig. Gibt's schon wieder neues Holzspielzeug?
8: Gut.
7: Wunderbar.
8: Letztes Jahr haben wir das ja immer noch mit echten Bäumen bepflanzt. Aber den Aufwand machen wir uns nicht mehr, weil die Beeren die schneller aus der Erde pulen, als wir sie einpflanzen können. Das Leben ist ein Risiko.
7: Bitte sehr. Du wolltest nur spielen.
8: Auf jeden Fall passt
7: arbeiten.
8: Es.
7: Ja.
1: Holzauge sei wachsam. Was treiben die da bloß?
8: Obendrauf kannst du ja auch was machen.
7: Ja.
1: Christina bespachtelt den Baumstamm mit Beerenleckerli. Ein Brei aus Bananen, Honig und Reis.
8: Okay. Machst einen Karabiner dran.
1: Jetzt noch an den Ast damit. Und fertig ist der Bärenlolli. Passt, wackelt und hat Luft. Mascha und Leonie platzen fast vor Neugierde. Aber ein bisschen Geduld muss noch sein.
8: Hier, schon mal zum Naschen. Lecker, lecker. Gleich gibt's mehr. Arijana?
9: Ja?
8: Magst du mal herkommen?
9: Jo.
1: Dave Nelde hat einen Plan für Haribo.
8: Ich habe mir überlegt, wir könnten jetzt eigentlich, ich habe ja den Fisch für den Pelikan, für das Baby. Und dass wir ihn das nicht einfach nur reinstopfen, sondern auch ein bisschen mit ihm gehen üben, könnten wir ja hier draußen auf die Wiese gehen und mit dem Eimer ein bisschen hin und her rufen und ein bisschen gucken, ob er läuft.
9: Ja. Yeah.
8: Okay?
9: Ja. Yeah. Haben wir alle drei Spaß dran.
8: Genau.
1: Haribo ist ein Sorgenkind.
8: Billy, Billy. Hallo, hallo, hallo, hallo. Freuen wir uns schon. Soll ich ihn nehmen und du nimmst den Eimer? Ich trage ihn darüber, das geht schneller.
9: Ja.
8: Hallo, du kleiner Mann. Oder kleine Frau.
9: Ich kann ihn aber auch nehmen, wenn du magst.
8: Ich mach's schon. Hey.
9: Baby.
8: Gut, gehst du voran? Kommentierst du das hier alles, ja? Ja?
1: Haribo freut sich auf den Fisch.
8: So, Dicker, jetzt sind wir da. Einmal hinstellen? Ja! So. Ist ja ein rosa Pelikan und ungefähr in 2 Jahren ist er dann auch rosa. Nur der hat halt das Problem, dass er sein Gleichgewicht noch nicht hundertprozentig halten kann.
9: Oh, da kommst du aber ganz schnell, ne?
8: Ja,
9: da
8: kommst du fliegst ganz ja fast, schnell. Du fliegst ja fast.
9: Ja, fein.
8: Nein, nicht aus dem Eimer klauen.
9: So, ja, ja, ja, ja.
8: Ja, siehst du. Billy, Billy, Billy, komm los hier. Komm los. Komm los.
9: Ui, ui, ui, ui, ui.
8: Kannst du das auch alles mit Flügel zusammen so laufen, wie ein normaler Pelikan? Pili, lauf mal. Ja, das sieht man halt ganz deutlich, dass er noch irgendwelche Probleme mit dem Gleichgewicht hat, weil er muss immer mit seinen Flügeln austarieren. Ja, so richtig hundertprozentig sicher ist auch noch nicht, was die Flügel eigentlich sind. Das ist ja jetzt ein Handaufzug, den mussten wir rausnehmen, weil seine Eltern auf ihn losgegangen sind. Das sah eigentlich gar nicht gut aus. Da dachten wir eigentlich schon, dass er den ersten Tag nicht übersteht. Das Problem ist halt, dass er jetzt zu schnell gewachsen ist. Also wir haben den zu viel gefüttert, da war er zu dick und dann hat er halt das Gleichgewicht nicht gelernt zu halten. Ja, Pedi, du mit deinen Flügeln, lass die mal da, wo die sind. Ja, komm, wir gehen jetzt mal ein Stück. Siehst du, so läuft fast ein normaler Pelikan. Ja, so. So. Siehst du? Na, nicht so.
9: Komm mal her. Komm mal schnell her.
1: Für Fisch tut Haribo alles, auch laufen. Dennis hat Muffensausen. Er wartet immer noch auf seinen Einsatz bei den Riesenschlangen. Die würden gerne mal ein bisschen mitputzen.
5: Das ist ziemlich groß, oder? Da kriegt man ja richtig Angst.
4: 6,5 Meter, nicht über 100 Kilo. Wenn ich sage, kommen Sie aus dem Wasser, dann kommen Sie ruhig und zielstrebig einfach wieder aus dem Wasser. Und sie geht jetzt da zurück und sollte kein Problem sein.
1: Keine Angst vor wilden Tieren.
4: Sie gehen hier vorne ins Wasser, ne?
5: Ja.
1: Oh, das sagt sich so leicht. Ja? Mit dem Strohbesen bewaffnet wagt sich Dennis in die Schlangengrube. Ganz schön unheimlich. Anaconda Anna ist am Pflegepersonal völlig uninteressiert. Bisher. Guido Westhoff hält Wache, während Dennis die Scheiben wienert.
6: Komm mal her, warum musst du denn jetzt da oben rumtouren? Das muss doch nicht sein. Das ist
5: doch jetzt für mich weiter, oder?
6: Ja, machen Sie weiter. Ich sag schon Bescheid.
5: Ist das hier meine Rettungsleine? Hilfe. Okay. Oh, hier ist nichts. Muss ich jetzt auf irgendwas bei Anaconda
6: machen? Nein, ich achte auf die Schlangen, Sie machen die Scheiben.
5: Ich mach die Scheiben, okay.
1: Vertrauen ist gut, Kontrolle ist besser.
5: Sie züngeln schon.
6: Sie machen weiter.
5: Ich mach weiter.
1: Anna wird langsam munter. Wieso rückt ihr dieser Kerl denn so dicht auf die Pelle?
4: Fertig?
5: Ja, ich habe da noch mal eine Frage.
4: Ja.
5: Dieses Züngeln jetzt, hat das schon was zu bedeuten? Muss ich jetzt schon irgendwo drauf achten, oder?
4: Also jetzt würde ich einfach zusehen, dass ich nicht zu dicht an sie rangehe. Sie ist jetzt in so einer S-Form und sie kann sich jetzt durchaus gestört fühlen. Aber wenn sie da vorne an der Scheibe bleiben, Aha. Ist das erstmal hier nicht so ein Problem. Aber die ist jetzt einfach nur, die guckt sich das an. Also
5: guckt sich das an. Mich guckt sie sich nicht an, oder? Hm?
4: Wir haben ja nur nette Schlangen. Also auch die Anaconda ist für eine Anaconda, sag ich mal, sehr wohl erzogen.
1: Netter Popo. So richtig zum Reinbeißen.
5: Gut. So.
4: So, fertig.
5: Fertig.
4: Abmarsch.
5: Ja. Das war das erste Mal, dass ich irgendwie richtigen Kontakt zu einer Schlange hatte. Haben wir alles?
4: Ja.
1: Dennis hält noch immer die Luft an.
5: Ist alles gut gegangen, Herr Westhoff hat auf mich aufgepasst.
4: Es tut dann schon sehr weh, wenn so eine Schlange einen packt und die haben so nach innen gebogene Zähne. Und wenn die sich dann da drum wickeln und die ganze Kraft da aufwenden und dann an ihrem Gebiss ziehen, dann gibt das schon böse Wunden.
5: Ich bin wirklich froh. Naja, gucken wir mal. Ich werde es wahrscheinlich noch ein paar Mal öfter machen in meiner Zeit hier im Aquarium. Habe ja gerade angefangen. Dann wird sich das alles einspielen, denke ich.
4: Denke ich auch. Ja.
1: Jetzt geht's auf den Spielplatz. Mascha und Leonid sprinten auf die Anlage. Was haben Uwe und Christina da bloß gemacht?
10: Hier vorne ist Mascha, das Mädchen. Und der so ein bisschen aussieht, als hätte er Motten im Fell, das ist Leonid, ihr Bruder. Er macht gerade seinen Fellwechsel und er macht den irgendwie in Flocken. Also Mascha pflegt sich anscheinend besser. Aber er schubbert sich auch ganz doll an den rauen Felsen und da kommen dann solche Löcher zustande. Also ich finde da solche Flocken morgens. Mascha muss vorgehen. Mascha ist Chef.
1: Und Chefin ist zuerst.
10: Sie ist einfach furchtloser und sie probiert alles aus. Aber Leo ist eher vorsichtig und zurückhaltend, weil er macht nur das, was Mascha auch macht.
7: Oh, Leo findet das gar nicht so lustig.
10: Aber es schmeckt lecker. Aha.
7: Jetzt aber. Jetzt meins.
10: Dafür lohnt es doch schon, sich ja, ne? Da die Mühe zu geben.
1: Ist ja alles gut und schön, aber diese Kette nervt wirklich. Man kann ja gar nicht in Ruhe naschen. Und jetzt bewegt sich noch das ganze blöde Ding. Kann das nicht einfach mal stillhalten?
10: Man sieht das immer, dass Mascha sich dann über sowas sehr ärgert. Sie wird dann immer gleich böse. Wird ein bisschen wütend. Aha. Guck mal.
7: Schön, dass sie sich auf den Baumstamm stellt und nicht direkt wieder umknickt, das Ganze.
10: Ja, das wundert mich allerdings. Doch, ja. Kaputt machen. Hätte man nichts gesagt. So.
1: Macht richtig Spaß, mit dem Essen zu spielen.
10: Nutzen natürlich die Zähne auch ab und der Zahnstein wird abgerieben. Und es sind viele Faser und Ballaststoffe, ist gut für den Darm, die Reinigung.

0: Was soll so ein gesunder Kram? Nix wie ran an den Bärenlolli. Mächtig Action bei den Tamarinen. Sie sehen zwar aus wie Kaiser Franz, benehmen sich aber so gar nicht vornehm. Vor allem nicht, wenn sie Hunger haben. Dann sind sie selbst den Sakis nicht ganz geheuer. In der Küche brodelt schon das Wasser. Dave mixt für die Affenhorde was ganz Spezielles zusammen.
1: Also heute machen wir für unsere Tamarine mal wieder ein bisschen Grießbrei. Tamarine sind ja Äffchen, die jetzt aus Südamerika kommen. Und die fressen ganz, ganz gerne Baumharze. Und bei uns gibt es so ein Harzpräparat, das habe ich aber jetzt leider nicht mehr, das ist alle. Und wenn wir das nicht mehr haben, dann geben wir mal Grießbrei, weil das einfach süß ist, energiehaltig und das lieben die wie verrückt. Und bei den Tamarinen machen wir das eigentlich wie bei allen Äffchen hier bei uns im Tierpark. Die kriegen früh immer Gemüse. Das haben wir hier schon mal vorbereitet. Und nachmittags bekommen die dann immer Obst. Rosinen, die lieben die auch.
0: Super süß. Aber da fehlt doch noch was Herzhaftes.
1: Okay. Und dann nehmen wir noch ein paar Heuschrecken mit. Weil die ja auch Tierisches bekommen müssen, gibt es bei uns immer Heuschrecken. Die kriegen wir einmal die Woche frisch hoch. Und rein theoretisch machen wir es so, dass wir die vorher tot machen. Und dann einfach geben, aber wir könnten ja heute mal probieren, ob so ein Tamarin auch so eine Heuschrecke hinterher springt. Mal gucken, ob das klappt.
0: Na, die Äffchen werden Augen machen. Und bitte. Hallo, ich bin Bärli. Als ich eines schönen Tages im Gehege... warte mal, nicht abhauen! Die Nasenbären von heute sind auch nicht mehr das, was sie mal waren. Die haben ja richtig Starallüren. Azubi Arijana will einen Setbesuch machen.
2: Rainer, ja? Ich bin jetzt fertig. Wollen wir zu den Nasenbären?
3: Ich spüle eben noch die paar Schalen weg, dann können wir hingehen. Nehmen uns ein paar Mehlwürmer. Damit können wir sie am besten locken.
2: Ja.
3: Und dann können wir auch mal gucken, wie der Zustand des Fells ist.
2: Genau, ja.
3: Und überhaupt das allgemeine Befinden. Ob sie sich vertragen, weil wir haben ja einen neuen Nasenbärmann dabei. Weiß, ne? Machen wir.
2: Gut. Okay.
0: Leibspeise, Mehlwürmer. Die Geschmäcker sind halt verschieden.
3: Wir machen das regelmäßig mit den Nasenbären. Oder nicht nur mit den Nasenbären, sondern mit allen Tieren. Locken die möglichst dicht an uns ran, damit wir den Zustand des Fells überprüfen können. Überhaupt den allgemeinen Zustand, ob es irgendwelche Verletzungen gibt. Und am besten sind dafür halt die Mehlwürmer geeignet, weil das ein besonderer Leckerbissen für die Nasenbären ist.
0: Kommando Mehlwurm auf der Pirsch.
3: So, jetzt wollen wir mal gucken, ob wir sie alle kriegen. Da oben auf den Bäumen sitzen sie. Na, kommt mal her, Leckerchen. Ist doch eine ungewohnte Zeit für euch, ne? Guck mal, Mehlwürmer. Und da ist das neue Männchen, rechts mit den weißen Ohrspitzen. Der Kopf ist ein bisschen kräftiger, dem Ganzen ein bisschen dunkler. Siehst du, guck mal, was ich für dich habe. Und das ist unser altes Weibchen. Ist auch schon so ein bisschen eingefallen. Also nicht mehr nicht die dickste. Bis auf unsere alte Mami hier, ne? Der Schwanz sieht nicht so gut aus. Das ist halt altersbedingt. Wenn irgendwelche Fellschäden halt aufgetreten sind, wie wenn es verschmiert, verdreckt ist, weil Nasenbären an und für sich reinliche Tiere sind, die halten sich immer sauber. Und wenn sie es nicht mehr machen, dann weiß man, irgendwas stimmt da nicht. Ja, schönes glänzendes Fell haben sie. Ne?
0: Catering für kleine Diven. Alle schlemmen fröhlich drauf los. Nur einer braucht eine extra Einladung.
3: Der scheint ein bisschen Respekt vor unserem neuen jungen Männchen zu haben. Er ist ja kastriert. Also steht er nicht mal bei den Nasenbären an erster Stelle, sondern der kleine neue Mann. Die Rangordnungen werden neu ausgekämpft. Und er ist einfach nur ein bisschen unsicher. 1, 2, 3, 4, 5, 6, 7, 8.
2: Aber es müssten eigentlich 9 sein. Soll ich mal gucken?
3: Mal gucken, ja.
0: Ist da etwa noch einer in der Garderobe? Noch beim Umziehen?
3: Ah, ich hab ihn.
2: Ah,
3: kommst
2: gut.
3: Du mal?
2: Ja,

0: Tschüss.
1: Tschüss. Hey Jungs, wartet mal. Ich glaube, wir sind im Fernsehen.
2: Hallo, hallo. Hier.
1: Dave trägt auf. Staatsbankett im Kaiserreich. Höchste Zeit. Den Kaiserschnurrbart-Tamarinen hängt schon der Magen schief. Lässt man Hoheiten etwa warten? Die Sakis würden sich das nie erlauben.
2: Juhu. Hallo, hallo. Guck mal, was wir heute Feines mit haben. Erstmal Grießbrei gucken. Guck mal, Grießbrei. Mmh. Hui. Also der Grießbrei ist hauptsächlich für die Tamarine. Wir haben hier eine Gemeinschaftsanlage von Tamarinen. Das sind die, die hier rumspringen. Das sind Kaiser... Au, nicht mich beißen. Dann stelle ich das hin. Kaiser-Schnurrbart-Tamarine kann man an dem weißen Schnurrbart ganz gut sehen. Und dann haben wir noch zwei Weißgesicht-Sagis. Die springen da hinten gerade rum. Für die haben wir dann noch ein paar Erdnüsse. Die Tamarine haben, obwohl sie kleiner sind als die Sagis, hier das Sagen. Wenn man die Tamarine kennt, dann weiß man auch warum, weil das sind manchmal richtig, richtig bissige kleine Mistviecher. Das ist jetzt die ganze Familie. Das ist einmal Papa hier und Mama. Und dann ist ein Jungtier vom vorigen Jahr und zwei Jungtiere, die sind noch gar nicht so alt. Die haben zum Beispiel auch so eine Hemmschwelle, die würde zum Beispiel niemals der Papa die Kinder decken. Und ihr hier hinten traut ihr euch gar nicht ran? Habt ihr Angst? Hey du, keine Lust? Und die Saki-Frau traut sich da wirklich nicht ran, weil die ganz genau weiß, dass die Tamarine nicht ganz so nett sind. So, die Schüssel ist fast leer. Guck mal. Du bist der Hungrigste, ne?
1: Wie? War das alles?
2: Komm mal her. Guck mal. Ui, das ging ja schnell.
1: Zum Dessert frische Heuschrecken. Damit sich die Herrschaften bloß nicht bemühen müssen, reicht Dave den Nachtisch häppchenweise.
2: Es ist schon so, dass die halt in der freien Wildbahn sich schon ein paar Insekten und sowas fangen. Und die gehen auch an Nester und klauen sich da Eier von Vögeln. Sag ihm mal,
3: komm mal her.
2: Schisser. Ja, und die Sakis bekommen von uns halt immer ein paar Nüsse, dass wir so ein bisschen die auch beobachten können, ob sie gesund sind. Und wenn sie die halt nicht nehmen würden, die lieben sie wie verrückt, dann könnte man halt da schon irgendwie sehen, dass da was nicht in Ordnung ist.
3: Saki, komm mal her.
2: Guck mal. Hui.
1: Ganz, ganz vorsichtig. Ja. Die Sakis nehmen ihre Mahlzeit lieber in der Dienstbotenecke ein. Bloß nicht den Adel verärgern.
2: Dann bis dann.

0: Schlagzeilenträchtige Neuigkeiten bei den Nandus. Nur interessiert sich noch keine Sau für sie. Außer Volker.
1: So, jetzt wollen wir mal gucken, unsere Nandus, die haben ein Ei gelegt. Das liegt da vorne. Und die Blödmänner, die haben das wieder aus dem Nest getrubelt. Das ist das erste Ei dieses Jahr. Jetzt gucken sie sich, guck mal, wie sie das jetzt anguckt. So, und das muss ich jetzt eigentlich dann in die Ecke legen. Da haben wir schon eine Mulde gelegt. Hallo. Und durch die Schieder haben sie es auch gewittelt. So, das ist noch ein kleines, das ist das erste Ei. Der ist noch nicht so doll. Nochmal sind sie ein bisschen größer. So sind sie nochmal. Das lege ich jetzt da in die Mulde. Hat er ein Nest gemacht oder eine Mulde gemacht?
0: Was soll das Ei denn in so einer Mulde?
1: So, das legen wir jetzt da hin. Da gehört es ja hin. Bloß die blöden Hennen, die trudeln das immer wieder raus. Und die Gefahr ist natürlich auch hier, dass ein Besucher lange Finger macht, ne? Wenn das so dicht am Weg ist. Aber das hat der Hahn sich da ausgesucht, das Nest.
0: Bei den Nandus ist Eierbrüten Männersache. Das Legen ist aber immer noch traditionell geregelt. Da muss die Henne ran.
1: Der legt jetzt ungefähr 10 bis 12 Eier. Also bei 3 Hennen ist das hier schnell voll. Die legen jeden Tag, jeden zweiten Tag ein Ei. Und das Rüttennest, das sind 4 Hennen. Kannst du dir vorstellen, in 3 Tagen sind da 8 Eier. Und dann fängt der Hahn gleich an zu brüten. Wir haben jetzt 2 Hähne. Der eine wird Tierbrüten, der andere da oben im Gehege irgendwo. Und die legen ungefähr jedes Jahr so 35.

0: Die Eier, jede Henne. Eine Menge. So viel kriegt er natürlich gar nicht unter, so viel wollen wir auch gar nicht haben, weil die Nandos sind ja nun nicht so selten. Die kriegt man an jede Ecke bald, bei jedem Geflügelzüchter.
1: Auch bei den Küken übernimmt Papa Hahn.
0: Der brütet jetzt, wenn das Gehege voll ist, 35 Tage und dann schlüpfen die Jungen. Und dann führt er sie hier durchs Gehege, blablabla, und dann fressen sie alles Mögliche, Steine, Gras, natürlich unser Futter auch. Aber die picken nach Aalen und fressen alles erstmal die ersten Tage.
1: So, genug Ei geguckt. Volker muss weiter. Ein Notfall ruft.
0: So, ich muss mal eben schnell weg die Gänse reinholen. Die sind ausgebrochen da, die beiden Öster. Na, Dudel, geh mal aus dem Weg hier.
1: Chillen, abhängen und futtern. Und das mit allem Mann. Das Leben könnte so schön sein, wenn nicht wieder so eine Tierärztin mit ihrem Köfferchen käme.
2: Ah, sind wir schon da? So, lass mal den Koffer erstmal hier. Und das Blasrohr auch, das kennen die nämlich. Hallo Dave! Na, wollen wir loslegen?
3: Hey, hallo. Ja, wie viel möchtest du denn drin haben?
2: Also möglichst immer zwei gleichzeitig.
3: Gut, okay, ich mach erstmal hier die Kette.
2: Mach
3: zu
2: mal einfach
3: und dann
2: zu, ja.
1: So, das war's wohl mit der Siesta.
2: Wir machen heute die Wiederholungsbehandlung von vor 10 Tagen. Also die hatten Milben an den Beinen. Die kriegen jetzt jeder einen Pfeil nochmal geschossen und dann sollte das auch fertig sein für dieses Jahr. Das ist ein Mittel gegen Krabbelviecher. Also gegen die Milben, die auf den Kamelen drauf waren. Die Großen, die brauchen schon mindestens 15 Milliliter, also die kriegen 3 Pfeile. Deshalb ist es auch ganz praktisch, wenn sie eingesperrt sind, weil sie spätestens nach dem ersten weg sind. Und der Kleine, das ist das Baby vom letzten Jahr, der kriegt nur einen. Der ist noch nicht so groß.
1: Tut das eigentlich weh mit der Spritze in den Popo?
2: Ja, es ist nicht so angenehm, stehen die eigentlich nicht so drauf. So.
3: Also ich bleib hier vorne noch stehen, dass man das hier nicht rausrennt. Den machst du zuerst, oder?
2: Ja, wenn er so stehen bleibt, mache ich ihn zuerst.
1: Nie hat man mal seine Ruhe. Horch, was kommt von draußen rein? Wird wohl Christina Speckkamp sein. Mit einem neuen Polarfuchs-Spielzeug.
4: Na ihr, seid ihr schon ganz gespannt, wa? Was ist jetzt passiert? Für die Polarfüchse haben wir ein bisschen Hundefutter, was wir gleich in den Ball tun werden. Ja, einfach ein bisschen Beschäftigung für die und mal schauen, ob sie überhaupt auf den Ball reagieren. Das sollte man ja auch tun. Sally, guck mal. Oh, was ist jetzt passiert, hä? Komm mal mit. Willst du mal so gucken? Erstmal. Ja, schon gespannt? Oh, guck mal. Wollt ihr erstmal einen haben, damit ihr wisst, worum es geht? Guck mal da. Oh, das ist gut, ne? Du auch ein Pepper? Ja, ne? Lecker. Ich hoffe, ihr versteht das gleich mit dem Ball.
1: Nö, Sally versteht das mit dem Spiel noch nicht so richtig. Warum gibt's das Leckerli denn nicht einfach so?
4: So, jetzt haben wir das nämlich nur so ein Viertel auf. Jetzt lasse ich sie einfach mal dran riechen, damit sie wissen, dass da was drin ist. Guckt ihr das? Guck mal nach. Ja, geh mal dran.
1: Dieses blaue, runde Ding ist doch total unpraktisch.
4: Na, ein bisschen bewegen den Ball, müsst ihr. Na, nicht drauf machen. Nee, das ist eine total blöde Idee.
5: Sally ist da ganz extrem. Also, die, auch wenn ich nur mein Kehrblech da hinlege oder so, hinrennen und sofort markieren. Meins.
4: Komm her! Komm her! Sally, komm her! Guck mal. Nee, ist das nicht so?
5: Ich vermute mal, wenn man ihnen jetzt ein bisschen mehr Zeit gibt, auch, dann würden sie es irgendwann rausbekommen. Aber für sie ist es jetzt nur ein Ball, wo was Leckeres drin ist, aber sie sind auch halt aufgeregt. So, dann kriegt er jetzt das richtige Essen, wa? So.
1: Ja, warum denn nicht gleich so?
4: Komm mal hier, ich hab auch noch was Leckeres. Komm mal hier. Ja. Komm hier. Guck mal da. Oh, das ist gut, ne? Komm hier, Sally. Sally! Komm hier. Guck mal. Das ist gut, ne? Ja? Oh. So, dann macht's gut. Viel Spaß noch mit eurem Ball.
1: Von wegen. Der bleibt einfach links liegen.
0: Geh jetzt ran. Oh, alter Geier, du.

0: Die Gänse sind los. Volker ist schon wieder richtig sauer.
1: Die sollen da wieder rein. Die sind durch die Büsche irgendwie rausgekommen. Bloß, die kannst du nicht steuern, die Blüten. Die laufen immer hinter vollen weg. Ich krieg die nicht allein. Ich muss Andy gleich anrufen wahrscheinlich. Normalerweise ist es einfach, Gänse zu steuern, aber die beiden nicht. Die laufen da vor allem weg. So, hinter. Los, rein. Guck mal, siehst du, sie sollen da hin und die laufen genau entgegensetzen. Los, zurück. Los. Oh, die macht mich wahnsinnig. Guck mal, die wollen mich ärgern. Siehst du das? Jetzt laufen sie hinter mir her. So, wir haben gewonnen. Ja, komm mit, komm. Mist hier. Das ist Brutzeit, dann sind die so blöd. Guck mal, die wissen genau, wenn ich komme, dann laufen sie wieder weg, die Öster. Sag mal, du bist ja wohl blöd, blöde Gans, du. In die andere Richtung, ihr Blöden. Oh! So, jetzt rufe ich Andy an. Ist mir lustig. Bin ja wahnsinnig.
0: Volker gibt auf und ruft Verstärkung zur Fangmission.
1: Die beiden sind ein bisschen extrem doof. Andy, komm mal auf den Tigerrasen. Bring mal eine Hake mit oder irgendwas. Die beiden blöden Blässgänse sind draußen. Krieg ich alleine rein. Jo, bis gleich, ciao. Wo wollen die jetzt hin? Bleibt ihr hier? Da geht's nicht durch. Weiter, weiter, weiter, weiter, weiter, weiter, los. Weiter, weiter, weiter, weiter, weiter. Weiter, weiter. Sag mal, gehst jetzt mal in die andere Richtung, blöde Kuh. Die wollen immer in die andere Richtung. Andere Richtung, da, weiter, los. So, mit der Hake ein bisschen hüten. So, und jetzt geht ihr rein. Blödes Volk. Rein, rein, rein, rein. Gehst du? Andere Richtung. Rüber. So, hier. So, oh. Sag mal, die kriegst du alleine nicht reingehütet, die alten Öster. Die rennt einfach in die andere Richtung. Da kannst du gar nichts gegen machen.
0: So. Schade, schon vorbei.
1: Sehr schön. Mein Gott, das habe ich noch nie so schwer gehabt mit.
0: Nicht in die Luft gehen.
1: Das ist ganz extrem. Immer in die andere Richtung von denen, die sie sollten. Gänse, so.
0: Och, Volker, nun hab dich mal nicht so. Ein bisschen Spaß muss sein. Schnell noch den letzten Bissen runterwürgen, bevor Adriane ihre Pfeile für die Milbenkur lädt.
2: Kopfgarnzelle, geht da bloß raus.
3: Hau ab da.
2: Geh mal raus, du bist blatt nachher.
3: Du bist jetzt nicht dran.
2: Esmeralda, ganz fein.
3: Na, ist ja losgegangen. Siehst du da was von der anderen Seite?
2: Ich sehe von hier nichts. Er zieht ihn sich bestimmt gleich raus. Okay. Der ist auf jeden Fall gut losgegangen.
3: Jo. Nö, jetzt hast du es auch gemerkt, ne?
2: Ja, das tut weh.
3: Oh, das war doof.
2: Ist ja gut, Mantis. Vorsicht, Mantis. Auf, dass ich dich... Mach die Haare einfach weg.
3: Schon coole Geräusche weg. Drauf, der Decke. Bleib mal stehen, Süße.
2: Wenn sie nicht stehen bleibt, kann ich, dann hole ich sonst ein Brötchen.
3: Ja, Bestechung ist immer ganz gut.
2: Ah, jetzt steht sie ja ganz gut, oder?
3: Ich sehe noch mal nichts, ja, mit blöden Balken vom Korb. Nee, ich möchte nicht in einen Pelz da vorne schießen, Süße. Gefällt mir nicht. Und auch nicht in deine Nase. Hau mal ab.
2: Im Notfall, genau, kannst du Mantis rauslassen, wenn er möchte. Esmeralda, guck mal hier. Kannst du sie so treffen?
3: Ja, genau, gib dir mal ein Brötchen.
2: Ganz fein, dicke.
3: Das war der andere Pfeil, oder?
2: Ja,
3: der
2: ist nicht losgegangen. Ich glaube, das war Pfeil auf
3: Pfeil. Ich glaube, ich habe genau den anderen getroffen.
0: Adriane muss noch mal nachladen.
2: Oh, das war doch gut.
0: Ja. Geschafft.
2: Der ist auch losgegangen.
3: Ja.
0: Auch der letzte Pfeil hat sein Ziel gefunden.
3: Na,
2: hey Esmeralda, du hast alles überstanden.
0: Jetzt reicht's wirklich. Bloß schnell raus aus der Box.
2: Esmeralda, los. Fein.
0: Polarfüchse und Ballspiele, da treffen zwei Welten aufeinander. Dabei hat das blaue Ding doch ein lecker Innenleben.
3: Da ist noch was drin, ne? Rappelt noch.

0: Endlich. Geht doch. 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
1: Ah, guck mal. Jetzt geht er. Oh, er hat's verstanden. Und jetzt natürlich bestimmt auch alles auf einmal rausgefallen. Hey, super, Pepper. Hä? Jetzt haben wir es raus und jetzt, wenn wir uns nochmal reinlegen würden, dann ging es wahrscheinlich auch schneller. Auch wenn er jetzt leer ist, haben sie halt immer noch trotzdem Spaß dran, weil sie einfach nur mitspielen können, gell? Durch Gegendrollen ist ja auch alles neu und beschäftigt. Und dann hat der eine den Ball, dann will der andere wieder den Ball, wie bei kleinen Kindern natürlich auch. Und von daher lassen wir den jetzt die Nacht über drin, haben noch ein bisschen Spaß und dann nehmen wir ihn wieder raus und irgendwann kommt er halt wieder neu rein. Spannend, ne? Und, so. Jetzt wird's vergraben und wir finden es nie mehr wieder. Zack und weg. Wahrscheinlich wird er jetzt auch erstmal ein bisschen eingegraben. So. Ergriffen und weg. Jetzt kann ich auch gehen. Ne? Ja, wunderbar.
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0: Die Drohnensichtung in Hannover beschäftigt uns heute nochmal. Die Sonnenfinsternis und der anstehende Schulstart. Schön, dass Sie eingeschaltet haben. Ganz herzlich willkommen. Es ist der letzte Ferientag. Heute Abend heißt es für Schülerinnen und Schüler in Niedersachsen wieder Wecker stellen, früh ins Bett. Morgen geht die Schule wieder los. Alltag also. Zu diesem Alltag werden auch im neuen Schuljahr Probleme gehören. Fehlende Lehrkräfte, fehlender Unterricht. Aufgaben gibt es also nicht nur für die Schüler, sondern auch für die Kultusministerin.
1: Frische Farbe für die Klassenräume. Der letzte Feinschliff, bevor es morgen wieder losgeht. In der IGS Roderbruch in Hannover wird alles für den Schuljahresstart vorbereitet und letzte Hand an den Stundenplan gelegt. Die Unterrichtsversorgung bleibt überall der Knackpunkt, auch in diesem Jahr wieder. Dabei geht die Bildungsministerin zuversichtlich ins neue Schuljahr. Das Land habe die Bemühungen zur Einstellung von Lehrkräften intensiviert und weitere Stellen geschaffen.
2: Hätte ich Ihnen zu Beginn der Legislaturperiode gesagt oder auf irgendeinem Wahlplakat geschrieben, dass wir 5.600 Stellen schaffen und besetzen wollen, hätten Sie alle gesagt, das glauben wir im Leben nicht. Insofern ist das wirklich sehr beachtlich, dass wir das geschafft haben.
1: Und trotzdem, weil gleichzeitig die Zahl der Kinder gestiegen ist, ist die Unterrichtsversorgung eben immer noch nicht besser. Es reicht nicht, sagt auch die CDU.
3: Das, was im Moment passiert, ist ein Mindestmaß. Man versucht, die schlechte Unterrichtsversorgung, die in Niedersachsen da ist, einfach zu stabilisieren. Wir werden nicht besser und das wird sich in diesem Schuljahr leider auch nicht ändern.
1: Kritik kommt auch vom Landesschülerrat.
4: Wir haben jetzt die Zahlen für ganz Niedersachsen gehört, aber es gibt doch regionale Schwankungen. Und gerade natürlich in der ländlichen Region gibt es oftmals weniger Lehrkräfte an Schulen. Und es geht vor allen Dingen schulformspezifisch zu. Also gerade Oberschulen, Realschulen, Hauptschulen haben oft schlechtere Zahlen, gerade bei Personal.
1: In der IGS Roderbruch steht der Stundenplan fürs Erste. Nun muss nur noch der Staub und Schmutz der letzten Wochen weg. Dann kann es hier wieder losgehen.
0: Ja, und für rund 80.000 Kinder in Niedersachsen geht es am Samstag zum allerersten Mal in die Schule. Die Einschulung ist für die Kids und die Eltern ein großer Schritt und ein teurer. Schulranzen, Bücher, Schultüte, das kostet nicht wenig und stellt einkommensschwache Familien vor große Herausforderungen. Dazu kommt, dass die Einschulung auch immer größer gefeiert wird und nicht jeder kann sich das leisten.
5: An Schulranzen sind nur noch Restbestände vorrätig in diesem Sozialkaufhaus in Hannover.

0: 3 Tage vor Schulstart haben die meisten Familien schon alles besorgt. Und die Nachfrage war hoch dieses Jahr. Hierher kommen Familien, die nach erschwinglichen Preisen suchen.
1: Die gucken sich natürlich um und sind dann auch oft geschockt, was eine Erstausstattung für ein Schulkind kosten kann. Denn mit Büchern und Blöcken und allem, was dazu kommt, sind das ganz schnell einige 100 Euro, 500, 600 Euro mindestens. Und die versuchen natürlich auch da zu sparen, wo es geht.
0: Um all das zu bezahlen, können einkommensschwache Familien pro Schuljahr 195 Euro vom Bund bekommen, aus dem Bildungs- und Teilhabepaket. Nur, heißt es von der Diakonie, gerade zur Einschulung deckt das die Kosten nicht ab. Den Zuschuss aber einfach zu erhöhen, das reiche nicht aus.
2: Wir haben die konkrete Situation, dass es eine Reihe von Menschen gibt, die wären berechtigt, Leistungen aus dem Bildungs- und Teilhabepaket in Anspruch zu nehmen. Sie beantragen sie aber aus unterschiedlichen Gründen nicht. Wir sind deshalb nach wie vor der Meinung, es muss eine Kindergrundsicherung geben, die diesen ganzen Antragsaufwand vermeidet.
0: Eine Kindergrundsicherung, die verschiedene Sozialleistungen bündelt, ist aber politisch nicht in Aussicht. Dann sollten zumindest Schulbücher und Arbeitshefte kostenfrei sein, fordert der Kinderschutzbund. Doch diese Lernmittelfreiheit gilt in Niedersachsen seit 2005 nicht mehr.
3: Das Bundeskabinett will den Geheimdiensten deutlich mehr Macht geben. Sie sollen Informationen besser sammeln und speichern und bei bestimmten Fällen auch selbst aktiv eingreifen dürfen. Der heute beschlossene Gesetzentwurf wird stark kritisiert, aber er soll Deutschland handlungsfähiger machen, etwa bei hybriden Angriffen. Und um einen solchen könnte es sich auch gehandelt haben, bei der Drohnensichtung am Flughafen Hannover.
4: Heute am Flughafen, der neue Polizeihubschrauber geht in den Dienst. Der soll unter anderem bei Vermisstensuchen, Hochwasser und Waldbränden unterstützen. Eigentlich ging es aber hier heute darum. Die Drohnensichtung auf dem Gelände in der Nacht zu Dienstag. Innenministerin Daniela Behrens kritisiert nun, dass der Bund keine eigene Drohnenabwehr für Hannover vorsieht.
5: Hannover ist im Norden der einzige Flughafen, der auch Nachtflugbetrieb hat. Es ist eine wichtige strategische Drehscheibe. Und deswegen werden wir mit dem Bund sehr nachträglich im Gespräch sein, damit wir auch hier diese Lücke schließen. Wir sind am Ball, wir kümmern uns, wir dürfen uns davon nicht einschüchtern lassen.
4: Der Flugverkehr hatte gestern in Hannover zeitweise stillgestanden. Start- und Landebahnen über 2 Stunden immer wieder gesperrt. 6 Abflüge seien deshalb verspätet gewesen. Gemischte Gefühle unter den Reisenden.
6: Man hat es ja schon mal länger gehört gehabt in Hamburg und in Leipzig, dass das da vorgekommen ist. Aber man rechnet natürlich nicht damit.
7: Man macht sich schon Gedanken. Gerade wenn man im Urlaub ist, kommt man wieder zurück.
8: Ich würde weiterhin in den Urlaub fliegen, von allen deutschen Flughäfen wie jetzt auch.
4: Am Flughafen wurde die Drohne mehrfach gesichtet, konnte aber laut eines Spiegelberichts mit technischen Geräten der Bundespolizei und Flugsicherung nicht geortet werden.
3: Vertiefen wir das Thema mit Ralf Heinicke von der Bundeswehr-Universität Hamburg. Schön, dass Sie Zeit für uns haben. Herr Heinicke, eine Frage, die man sich schon so ein bisschen stellt. Warum ist es so schwer, Drohnen technisch aufzuspüren oder ist es nur in Deutschland so schwer?
9: Nein, es ist technisch gesehen generell sehr schwer. Sie brauchen unterschiedlichste Sensoren, sie brauchen Radare, sie brauchen Kamera, sie brauchen Funkdetektoren und all das müssen sie funktionieren, um letztendlich ein richtiges Lagebild zu bekommen.
3: Jetzt haben Sie eine Abfangdrohne entwickelt, die kann quasi illegale Drohnen in der Luft abschleppen. Wissen Sie, ob sowas zum Einsatz kommen kann in Hannover, auch am Flughafen?
9: Nein, ich weiß nicht, wo die Drohnen stationiert sind. Also die Bundespolizei verfügt über einige. Einige Landespolizeien haben eine solche Drohne und auch die Bundeswehr verfügt über solche Drohnen. Wo die stationiert sind, weiß ich leider nicht.
3: Aber was genau kann diese Abfangdrohne dann?
9: Ja, diese Abfangdrohne ist vollautomatisiert. Sie hat eine Bodenstation mit einem Radar, das detektiert letztendlich, da ist eine Drohne im Luftraum und dann wird abgeglichen, darf die da sein oder ist es eine unautorisierte? Und dann startet die Drohne vollautomatisiert, kriegt die Richtung, wo sie hinfliegen muss und sie hat dann eigene Sensoren an Bord, ein Radar, LIDAR, Kamera und fliegt dann praktisch zu der anderen Drohne, hat sie in den eigenen Sensoren, geht dann in eine Beobachtungsposition. Und wenn der Operator am Boden die Erlaubnis gibt, dann greift die Drohne, die unerlaubte Drohne an und bewirft sie mit einem Netz und erfasst die unerlaubte Drohne. bringt sie dann weg und kann sie an einem vordefinierten Punkt sicher ablegen.
3: Ganz kurz noch, bräuchten wir das nicht umfassend in Deutschland?
9: Ja, wenn man so die Nachrichten verfolgt, wird die Bedrohung immer größer. Wir bräuchten sowas an Flughäfen, vielleicht auch an kritischer Infrastruktur. Aber es muss ein Mix aus verschiedenen Aktoriken sein. Da können auch Jammer und sowas dabei sein. Aber es muss ein Mix sein und es muss aufeinander abgestimmt sein.
3: Sagt Ralf Heinecke. Ganz herzlichen Dank.
9: Gerne.
3: Kinder heutzutage bewegen sich zu wenig. Der Vorwurf kommt oftmals von älteren Generationen. Und die Krankenkasse KKH untermauert ihn jetzt mit aktuellen Zahlen. Immer mehr Kinder leiden unter einer Bewegungsstörung. Mehr in den Kurznachrichten.
10: So eine Motorik ist für immer mehr Kinder nicht selbstverständlich. Gut 3% der schulpflichtigen Kinder und Jugendlichen hatte laut KKH 2024 eine diagnostizierte Bewegungsstörung. Die Tendenz zu der neurologischen Erkrankung mit krankhaft zu viel oder zu wenig Bewegung steigt. Der Anteil lag 32% höher als noch 10 Jahre zuvor. Ein gestiegener Medienkonsum ist laut Krankenversicherung ein Grund, genauso wie fehlende Spielmöglichkeiten in Wohngebieten. In Osnabrück brennt seit dem Nachmittag eine Fleischfabrik. Das Feuer ist in einer Produktionshalle ausgebrochen. Rund 100 Menschen wurden evakuiert, darunter Mitarbeiter der Fleischfabrik und einer benachbarten Firma. Über verletzte Personen gibt es bislang keine Informationen. Die Stadt Osnabrück warnt die Bevölkerung vor dem Großbrand und bittet Anwohner, zu Hause zu bleiben und Fenster und Türen zu schließen, sowie die Zufahrtswege für die Einsatzkräfte freizuhalten. Wie es zu dem Feuer kommen konnte, ist aktuell noch unklar. Polizei, Rettungsdienst und Feuerwehr sind vor Ort. Die Löscharbeiten dauern an.
3: Manchmal gibt es sie im Leben, die Full-Circle-Moments, Momente, in denen sich ein Kreis schließt. Daniel Thüner aus Osnabrück musste in der Schulzeit Sozialstunden leisten bei der Tafel. Jetzt, viele Jahre, einige Jobs und ein Stück Leben später, arbeitet er hauptberuflich für die Tafel.
11: Diese Kisten können einen enormen Wert haben, das weiß Daniel Thüner. Er stellt diese bei der Tafel in Osnabrück zusammen. Es sind Lebensmittel für Menschen, die Hilfe brauchen.
12: Es erfüllt mich so sehr, dass ich glücklich abends einschlafe, mit einem guten Gefühl zur Arbeit komme.
11: Dass er einmal hier landet und glücklich ist, das hätte er als Kind wohl nicht gedacht. Fotos von früher zeigen ihn, als er und seine Mutter selbst auf die Hilfe der Tafel angewiesen waren.
12: Ich selber war in dem Moment dann nicht als Kunde da, sondern meine Mutter hat quasi für uns als Familie dort eingekauft. Einfach, weil ich selber auch den Charme hatte, weil was ist, wenn meine Freunde mich dort sehen? Was ist, wenn Person XY mich dort sieht?
11: Als Jugendlicher musste er bei der Tafel Sozialstunden ableisten. Grund waren seine Fehlzeiten in der Schule. Er hat Verkäufer gelernt, in der Logistik gearbeitet, dann im Gerüstbau. Nichts hat ihn wirklich erfüllt. Dann kam er über Umwege zurück zur Tafel. Als ein Eurojobber zum Aufstocken angefangen, arbeitet der 34-Jährige seit 2 Jahren festangestellt in der Koordination für die Kindertafel.
12: Mit dem Gewissen, dass man etwas Gutes tut, Kindern ein Essen geben, erfüllt es mich mit Glück, Freude und das Gefühl ist nicht bezahlbar.
11: Nach Jahren der Orientierungslosigkeit scheint er das Richtige gefunden zu haben. Vielleicht braucht es manchmal Umwege, bis man das findet, was einen wirklich erfüllt.
3: In circa einer Stunde geht es los. Dann wird die Sonne Stück für Stück verschwinden. Nicht komplett, aber in weiten Teilen. Über uns wird eine partielle Sonnenfinsternis zu sehen sein. Die letzte vollständige Sonnenfinsternis, die gab es 1999. Und so sah das damals aus. Kaum jemand wollte sich das Spektakel entgehen lassen. Mit professionellem Augenschutz. Manche haben aber auch auf riskantere Varianten gesetzt. Marke Eigenbau oder Schweißerglas mit Stärke 15. Einige Arbeitgeber haben sogar extra die Mittagspause verschoben, wie VW in Stöcken. Es ging aber auch anders.
13: Also wir dürfen schon, wenn wir unsere Zeituhr abschalten, natürlich vor die Tür gehen und uns das angucken. Das habe ich vorhin auch schon selber gemacht.
14: Es ist einmalig, sowas zu erleben, das mal mitzumachen und zu sehen. Ne?
15: Dieses ist schon schön.
3: Also große Aufregung damals, aber auch heute. Viele wollen sich das Ereignis anschauen. An manchen Orten gibt es Veranstaltungen oder gemeinsames Sonnenfinsternis gucken. Zum Beispiel an einem Gymnasium in Osnabrück. Und dort ist mein Kollege Jan Niestegge. Jan, was ist bei euch geplant?
16: Ja, ganz schön viel. 300 Schülerinnen, Schüler, Lehrkräfte, Eltern sind alle hier und alle gut ausgerüstet.

0: ausgerüstet hier mit solchen Brillen. Das ist allerdings nicht alles, denn heute am Nachmittag wurde fleißig gebastelt. Und zwar nicht nur solche Brillen, denn wenn man einfach so in die Sonne schaut, dann ist das natürlich schädlich, sondern auch extra Brillen für die Kameras und für die Smartphones, denn auch die Technik leidet darunter, wenn man direkt in die Sonne blickt. Ja, das hat gut geklappt und generell hat auch die Planung sehr gut geklappt. Wetter spielt mit und bei mir ist Mareike Meyer. Sie ist Mitorganisatorin und heute ist ja letzter Ferientag. Trotzdem seid ihr alle hier. Warum?
1: Ja, wegen der Sonnenfinsternis, weil das wird sicherlich ein großes Spektakel. So eine Sonnenfinsternis gibt es nicht oft. Und gleichzeitig diese tolle Gemeinschaft hier. Es sind unfassbar viele Menschen hier. Wir haben schon 100 Brillen mehr verkauft als erwartet. Und es wollen immer mehr Leute auch noch mehr Brillen haben. Also wirklich, es läuft richtig gut. Und wir sind sehr gespannt, wie das nachher auch wird dann mit der Sonnenfinsternis.
0: Ja, Thema Brille, das ist ein gutes Stichwort. Man konnte die ja kaum noch kaufen. Wie habt ihr das denn gemacht?
1: Unser Lehrer Herr Kahnt hatte noch Brillen liegen von der letzten Sonnenfinsternis und der hatte ganz viel im Voraus schon eingekauft und der hat uns ungefähr 300 Brillen gegeben, die wir weiterverkaufen können. Ja, die sind jetzt alle weg und immer noch wollen ganz viele Leute Brillen haben, aber immerhin 300 Leute konnten wir ausstatten mit Brillen.
0: 300 Brillen, alle weg, das heißt, hier läuft alles nach Plan, das Wetter ist super und wir freuen uns sehr auf die partielle Sonnenfinsternis in Osnabrück.
2: Ja, wir wünschen euch natürlich viel Spaß und allen, die gucken. Und Jan, danke schön. Du hast es gerade schon verraten, Jan, das Wetter spielt heute auch mit. Wir schauen auf die Aussichten. Das Satellitenbild zeigt dann hoch über Mitteleuropa, das uns heute sonniges und trockenes Sommerwetter beschert hat und etwas wärmere Luft. Meist wolkenfreier Himmel heute, also in der Nacht sternenklar. Nur selten ziehen dünne Wolken durch, dabei Tiefstwerte von 7 Grad. Morgen scheint die Sonne von früh bis spät nahezu ungestört. Meist werden 27 bis 34 Grad erreicht. Am Freitag sonnig, trocken und bei bis zu 37 Grad weiterhin hohe Waldbrandgefahr. Am Samstag kommen Schauer und Gewitter auf. Bei schwülheißen 34 Grad, Sonntag dann Regenschauer, deutlich kühler. Ja, und wenn heute um 19.30 Uhr Hallo Niedersachsen startet, dann ist die partielle Sonnenfinsternis schon in vollem Gange. Und deswegen gibt es in der Sendung auch einen Livestream der Sonnenfinsternis. Wenn Sie also keine Brille mehr bekommen haben, verpassen Sie das Ereignis trotzdem nicht. Also einschalten und ich sage bis morgen.
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8: Wer weiß, was hier unten läuft? Wenn ich so eine Gasleitung erwische, ist das Wochenende nicht mehr nach.
9: Hey, krass ab, krass ab.
10: Stopp, Louis, stopp.
11: Wenn da 1 Zentimeter oder 3 Zentimeter, die entscheiden schon, ob die Brücke dann nachher in die Richtung oder in die Richtung kippt. Ne?
8: Ich habe gehört, die ganzen Mieter, die werden hier aus den, die müssen aus den Wohnungen raus. Ne?
11: Aber ich werde jetzt, guck mal, jetzt mal ohne Scheiß, ich werde hier auch 2 Tage brauchen, um schon eine Planung machen.
4: Hier muss sie durch, die neue Sternbrücke. Ihr Ziel? Das Zentrum des Hamburger Stadtteiles Altona. Für den Transport wird die gesamte Straßenbreite benötigt. Deswegen müssen erst einmal alle Laternen, Ampeln und Verkehrsschilder weg.
8: Wollen wir den nächsten oder nicht? Der nächste auch? An der Brücke ja, ne?
4: Manche der Laternenmasten wurden vor Jahren irgendwie einbetoniert. Marek und sein Team wissen nicht, was sie erwartet.
12: Eigentlich ist es ja nur die Innenfläche.
8: Ja. Also wenn man an die Schrauben nur rankommt, will ich ihn rausbrechen. Ne?
12: Ja.
8: Aber erst mal an die Schrauben kommen.
4: Einfach absägen wäre einfacher. Aber am Ende müssen die Masten wieder genau an ihren alten Platz.
8: Das hier ist so eine Stahlplatte, die ist nur auf 15 cm dick.

0: weil hier wahrscheinlich sehr viele Leitungen laufen, ganz weit an der Oberfläche. Da hat aber einer komischerweise Beton drauf gemacht, wo die Schrauben, wenn die kriegen, wir da ein bisschen länger dran arbeiten.
1: Ben, Vorsicht!
2: Insgesamt entfernt das Team mehrere Dutzend Laternenmasten und Straßenschilder. 86 Bäume sind schon vorher gefällt worden. Mit 24 Metern Breite nimmt die neue Sternbrücke bei dem späteren Transport die gesamte Straße ein. Zwischen Brücke und den Häusern wird nur noch eine Handbreit Platz sein.
0: Es ist leider nicht genormt, die sind immer anders.
2: Das Team ist auf diese Arbeiten spezialisiert. Hier in Hamburg ist jeder Mast, jede Lampe anders befestigt. Immer wieder muss Marek seine Werkzeuge wechseln. Schon beim Abbau wird die Lage jedes Pfahls und jedes Schildes genau dokumentiert, um sie später wieder einzubauen. Die Arbeitsbedingungen sind ideal, unter Vollsperrung. Sonst müssen sie oft im fließenden Verkehr arbeiten, was viel gefährlicher ist.
0: So, siehst du, das sind unsere guten Arbeitskollegen hier von mir. Die sind am Wühlen hier im Schatten. Das ist ein Mast mit Fundament. Den Fundament bauen wir aber zum Glück nicht ab. Also ist das eine ganz schnelle Nummer. Der muss nur abgeschraubt werden, erledigt. Die Fundamente bleiben drin, weil sie wahrscheinlich wieder verwendet werden. Aber für die Statik hier, weil diese Riesenbrücke hier durchfährt, ist das auch nicht schlimm, wenn die jetzt drin bleiben. Sogar vorteilhaft, würde ich sagen. Natürlich. Wir müssen nur die Seite aufmachen, dann kannst du auch ran. Wenn du rankommst. Also hier muss man nichts sagen, das ist total eingespieltes Team. Jeder weiß, was er zu tun hat. Das ist hier der Macher, unser Krausi.
2: Mit 170 Millionen Euro ist auch dieses öffentliche Projekt teurer als ursprünglich geplant.
0: Diese Masten gehen nicht in Schrott, soweit ich weiß. Ne? Die werden wiederverwendet. Die sind ja gar nicht so alt, von 2019.
2: Noch 8 Tage, dann soll die neue Sternbrücke hier durch. Voraussetzung dafür ist eine absolut ebene Straße. Bergauf oder gar schräg wäre mit dem Strahlkoloss nicht zu schaffen.
3: Das hast du nichts mit zu tun. Wir, also deswegen würde ich gucken, dass wir hier erstmal. Dass wir erstmal unsere Autos hier wegnehmen, hier eine Rolle Schließ auslegen.
4: Ja.
3: Und dann können wir da schon mal gleich drauf kippen. Ja? Wollen wir das so machen?
2: Thomas Prochnow muss mit seinen Männern die Straße für den Megatransport präparieren.
3: Wir bauen erstmal auch nur halbseitig.
4: Ja.
3: Also nur, dass wir auch erstmal, und dann füllen wir nur immer Schichten, dünne Schichten, so dass immer ein LKW.
4: Okay.
3: Weil Aufgabe muss ja sein, dass ihr hier immer noch rein.
4: Genau, rein und raus.
5: Pass auf, genau. Ihr wart seit letztes Jahr März hier. Ihr habt Zeit genug.
6: Schafft den weg hier. Schafft den weg.
2: Noch ist das Team von Thorsten Kremser nicht mit der Brückenmontage fertig und muss die Baustelle weiter anfahren können.
6: Weil das ist ja nicht mal so eben gemacht, habe ich gesagt, jeden Tag. Die müssen ja richtig Gas geben hier, dass das dann wirklich für einen Verschub dann alles fertig ist. Das muss ja alles weg, das muss ja alles eingeebnet werden. Der Gehweg da, das muss alles eingeebnet werden. Das muss fast eine glatte Oberfläche sein, ne?
2: Damit der Straßenbelag nicht beschädigt wird, kommt als erstes ein Vlies darauf.
3: Erstmal bis zur Kante ran, ne? Bis zum Bordstein. Nur, dass wir hier dann schon mal kippen können, ne? Messer und dann aufgeschnitten.
2: Eigentlich muss das Team eine komplett neue Trasse auf die vorhandene Straße bauen. Mit allem, was dazugehört.
3: Und.
2: Das Spezialvlies ist zwar nicht ganz so teuer wie ein Teppichboden.
5: Da klappen wir es einmal um. Ja.
2: Doch am Ende werden es 12.000 Quadratmeter sein.
5: Ja, zum Flicken, weißt du, was ich meine? Ja, Millimeter nicht, aber das Zeug ist ja nicht ganz billig. Warum willst du einen Meter überlappen, wenn du bloß 40 oder 50 Zentimeter brauchst? Ne? Bei der Länge der Straße geht das dann schon ins Geld. Ne? Aber gut, jetzt haben wir Anfang, jetzt können die kippen und wir holen den anderen Bagger noch hierher. So.
2: Selbst das Aufschütten des Dammes ist Ingenieursaufgabe. Das Allerwichtigste? Am Ende darf die 3.700 Tonnen schwere Brücke plus die Transportfahrzeuge nicht einen Millimeter verrutschen.
3: Weißt du, was das ist jetzt für eine Kante?
4: Ja, ja. Unten die Kante.
3: Unten die Kante.
4: Unten die Kante.
3: Unten die Kante. Das ist hier unten, bis hier wird, bis hier fällt der Schotter. Wie hoch bin ich hier? Ein Meter oder wie hoch bin ich hier?
4: 1,25.
3: Das
4: ist dann im Prinzip der Punkt hier in der Mitte.

0: So, also hier irgendwo eins, bist du bei 1,25 Meter. Das wäre. Oh. Das wäre hier.
1: Nee, von hier, Thomas. 1,20 Meter. Das ist doppelt so viel, wie bei einer ganz neuen Straße als Unterbau verwendet wird. Das heißt, 12.000 Tonnen Schotter müssen aufgeschüttet werden. Mehr als 500 Lkw-Ladungen. Tag und Nacht fahren die Laster dafür nach Altona, immer durch die Wohngebiete der Stadt. Der Lärmpegel für die Anwohner ist gewaltig.
2: Jetzt machen wir erstmal die erste Lage Mineral rein, damit die Lkw selber drauf fahren können. Die wird abgewalzt und dann marschieren wir hier die Straße hoch und packen uns erstmal 2000 Tonnen hin, damit wir dann die andere Seite auch mit verfüllen können. Wie gesagt, lagenweise. Wir können ja nicht in einem Meter auffüllen, das verdichtest du ja nicht bis unten hin. Ja? Du hast ja hier, musst ja hier irgendeinen Wert haben, weil die ja hier mit 4000 Tonnen über die Straße wollen. Das ist schon nicht wenig. Ne?
1: Dutzende Lkw, zahlreiche Bagger. Thomas Prochnow versucht, den Überblick zu behalten.
0: Jetzt ist es relativ hektisch, weil wir ja jetzt erstmal sehen müssen, dass wir die LKWs alle eingebaut kriegen. Wie man vor uns sieht, stehen da noch überall PKWs. Die müssen wir jetzt zusehen, dass wir die alle mal zur Seite kriegen, damit wir jetzt weiter arbeiten können. Wir kriegen heute 1500 Tonnen von dem Material. Ja, das ist halt ein ganz enger Zeitplan und da müssen wir sehen, dass wir da dranbleiben. Ne? Jörg, dann müssen wir gleich erstmal Sven da runter, dass der erstmal mit Vlies ausrollt. Ne?
1: Langsam spielt sich zwischen Lkw und Baggern ein Rhythmus ein. Es geht zügig voran. Wenn nichts Unvorhergesehenes dazwischen kommt, können sie den Zeitplan halten.
0: Hast du Lappen hier? Nee, ne?
2: Ja.
1: An einem der Bagger läuft irgendetwas aus. Hoffentlich kein Hydrauliköl.
0: Warte mal!
3: Kommt das hier raus, Jörg?
4: Hier unten?
3: Nee, wo kommt das denn raus?
0: Jonny, hast du keine Werkzeugkiste?
4: Ja. Hier, muss ich sehen.
0: Hier, nee, der bewegt sich hier, Jörg. Hier, guck mal, hier unten, als wenn das am Zylinder wäre.
1: Das Team versucht, den Fehler selbst zu beheben.
2: Gut. Cut. Wir probieren es mal, wenn es noch ein bisschen undicht ist bei Anschlag, dann rufen wir den Schlauchdienst. Wir können aber weiterarbeiten, weil kein Öl rausläuft. Ne?
1: Noch 2 Wochen, bis die Schutzschicht fertig sein muss. Kippen, verteilen, planieren. Und wieder von vorne. Tagelang. Für den Transport müssen alle Zugverbindungen Richtung Norden gekappt werden. Am besten so spät wie möglich. Die Strecke ist ein Nadelöhr. Deswegen wären Verzögerungen eine Katastrophe. Jetzt kommt die Feinarbeit. Die 12.000 Tonnen Schotter werden in Form gebracht. Doch überall stehen Handwerkerfahrzeuge. Auf den letzten Metern sind noch viele Restarbeiten zu erledigen.
0: Da muss frei sein. Weg, ja? Alles weg. Wo ist Chef von euch? Wo ist euer Meister, Chef?
5: Offen.
0: Ja, runterkommen in hier. Weil sonst, wir schieben das sonst so mit dem Radlader in die Seite rein. Diese Fläche ist hier gesperrt. Ne? Alles sprichst du ab und dann interessiert es keine Sau. Ne? Wahnsinn. Aber das kriegen wir hin.
1: Überall auf der Straße liegt Material herum.
0: Müsst ihr die Dinger noch anschrauben, oder?
6: Ja, hab ich vorher.
0: Ja?
6: Ja. Okay. Die hab ich schon sortiert. Weißt du?
0: Ach so.
6: Oh, ich dachte, da kommt keiner.
0: Ah, da drinnen hast du doch genug Platz.
1: Florian Osterroth soll mit seinem Gräder aus dem Schotterberg eine gerade Fläche machen.
0: Der Florian, das ist einer der besten Straßenbauer, die es in Deutschland gibt. Als Lehrling schon ist er schon Deutschlands bester Straßenbauer geworden. Und deswegen haben wir uns den auch geholt, weil hier kommt es wirklich auf Präzision an. Ne? Wenn da 1 Zentimeter oder 3 Zentimeter, die entscheiden schon, ob die Brücke dann nachher in die Richtung oder in die Richtung kippt. Ne? Also deswegen nehmen wir das auch so ernst. Denn, ne? Dann gehen wir ja erstmal einmal gucken, wo noch was raufen muss oder nicht raufen muss. Die Eisen nehmen sie jetzt alles weg, die olle Karre kommt weg. Hast du einen Kubota-Schlüssel noch? Nee, ne?
7: Hier wieder 10 runter, also das passt.
0: Gut, dann kommen die Massen, dann müssten die Massen.
7: Ja, hier wird ein Berg drin sein, das schiebe ich dann.
0: Ja, das schieben wir dann hier runter.

0: Ja. Die Massen, das müsste dann ja alles so im Groben passen. Denn.
1: Ja, die Vermessungsstation macht eine Genauigkeit von 3 mm. Und umso weiter es weggeht, also nachher irgendwo bei 200, 300 Meter, kann das vielleicht auch mal in Richtung Zentimeter gehen, aber nachher das Planum wird plus minus 5 bis 8 mm sein. Ich schiebe sowieso jetzt erstmal 2, 3 Bahnen, ja. Kontrolliere dann nochmal einmal und dann
0: machen wir das.
2: 12.000 Quadratmeter Schotterfläche. Das ist fast so groß wie 2 Fußballfelder. Sie sollen so eingeebnet werden, dass das Gefälle nur wenige Millimeter beträgt. Selbst die modernste Satellitennavigation ist dafür zu ungenau. Florian Osteroth hat sich ein eigenes Peilsystem aufgebaut und misst immer wieder nach. Von seiner Arbeit hängt ab, ob die Brücke pünktlich und vor allem sicher am Ziel ankommt.
0: Ja, weil hier, guck, hier so soll es dann geplant sein. Hier kommt die Stahlplatte jetzt.
1: Ja.
0: Und dann kommt jetzt hier Vlies. Und dann, guck mal, dann bist du ja hier. Hier bist du jetzt bei. Hier bist du jetzt hier bei plus 10.
1: Ja.
0: Ne? Dann kommt das hier. Kommt hier noch so ein Ende rauf und dann. Ich glaube, da kommen wir auch schon ziemlich bis hier unten.
1: Genau.
0: Ne?
2: Ganz routiniert sorgt Florian für eine präzise Piste. Bahn für Bahn, immer 4 Meter breit. Trotzdem würden die schweren Spezialtransporter für die Brücke hier noch einsinken wie in Butter. Für die 500 Meter Transportstraße fehlt zu guter Letzt noch ein wichtiger Schritt. Die Fläche muss mit stabilen Stahlplatten ausgelegt werden.
0: Also insgesamt legen wir diese Fläche im ersten Step bis runter zur Brücke.
3: Okay.
0: Dann die räumen jetzt, wenn du das hier verlegt hast,
3: ja,
0: räumen die ihre ganze Mülle, den Müllhaufen da weg.
3: Okay.
0: Wir müssen da noch mit denen gleich reden. Da müssen wir mal sprechen. Du sollst die Platten aufnehmen, die alten,
3: ja,
0: und wir verlegen unsere.
2: Es geht um die gesamte Fläche, aber nicht mit Dutzenden LKW. Andreas Horstmann legt mit seinem Kranwagen ganz alleine Platte für Platte aus, weil er es kann. Es ist übersichtlicher geworden. Immer wieder muss er auf seinen Kran abladen, wieder runter, LKW versetzen und neue Platten holen. Mehr als 20 Stück auf einmal passen nicht drauf. Jede Stahlplatte wiegt mehr als eine Tonne. Überlappend verlegt heißt das am Ende 1300 Platten für eine stabile Straße aus Stahl.
0: Ja.
4: Hier kommt am
0: Drück doch nicht überall mit dem Finger auf.
4: Entschuldigung. Wenn die Firma Mammut kommt am 16.
0: Da trinken sie nur Kaffee, hatten
4: wir. Genau, da ist nur so ein bisschen Einrichtung. Aber ab 17. wollen die mehr oder weniger aufrüsten.
2: Die neue Sternbrücke ist fertig, die Transportstraße präpariert. Die Zeitreserven sind allerdings aufgebraucht. In einer Woche muss der Transport starten. Sozusagen im letzten Augenblick wird die alte Sternbrücke abgerissen, über die bis vor wenigen Tagen noch täglich rund 1000 Fern- und S-Bahn-Züge fuhren.
5: Ich zieh weg.
2: Der Plan? Den 100 Jahre alten Stahlkörper in 6 Segmente zerschneiden.
5: Lassen. Lässt du die anderen Schenkel runter? Jo. Hier, wo gehst du mit dran? Jo.
2: Dustin Reynolds soll mit seiner Mannschaft das fast Unmögliche schaffen. 6 Tage hat das Team für den Rückbau kalkuliert. Nur 3 hat ihnen die Bahn zugestanden.
5: Und das fährt dann schon an einem. Ja, also, wir sind mit fast 4 Bauleitern hier, 2 Projektleitern, aber diese ganze Umgebung, das zerrt dann am Ende des Tages wirklich.
2: Am Boden müssen die bis zu 150 Tonnen schweren Teilstücke noch einmal für den Transport zerkleinert werden.
5: Warte, halt fest. Los, zieh vorne.
2: Doch das Verladen auf die LKW klappt nicht. Die verwinkelten Stahlsegmente verrutschen beim Anheben.
5: Okay. Hey, lass ab.
6: Stopp, Louis.

0: Stopp, wenn wir hier anfangen aufzusetzen, ne? Wir setzen auf und dann kippen wir um.
1: Deswegen.
0: Ist egal.
1: Deswegen, mach runter.
0: Hä?
1: Mach runter.
0: Ja?
1: Das Problem ist nicht die Tonne. Das Problem ist, es hängt zu schief. Im Notfall müssen wir das abmachen und dann müssen wir die Hauptträger abbrennen. Ja. Weil wir kriegen das hier niemals sonst gerade gezogen. Das heißt, wir machen da ab.
2: Könnt ihr, wenn ihr brennt, nochmal Löcher machen, links, rechts, dann können wir damit...
1: Wir brennen jetzt das ganze Ding in kleine Teile, die Außenteile, und klappen dann diese Außenwand quasi da ab.
3: Nach 5 Stunden liegt das erste Segment noch immer am Boden. Eigentlich sollte es längst zerteilt und abtransportiert sein. Immer wieder fressen sich die 3000 Grad heißen Flammen der Schneidbrenner durch den alten Stahl. Das Team gibt alles, doch der Zeitplan gerät in Gefahr.
1: Ja, manchmal kann man nicht alles planen. Der Altbestand, der lässt sich halt nicht in jedem einzelnen Step nachweisen, weil es früher nicht genug Bestandspläne gab, einfach zu dieser Brücke. Und da müssen wir manchmal ein bisschen improvisieren.
3: Auch Stunden später, immer noch kein Erfolg. Immer wieder tauchen neue Streben auf, die getrennt werden müssen. Die alte Sternbrücke scheint sich zu

0: Am späten Abend greift Dustin Reynolds zu drastischen Maßnahmen. Er setzt alles auf eine Karte und zieht sämtliche Schweißer der Baustelle zusammen, um der Traditionsbrücke zu Leibe zu rücken.
1: Das ist 100-jährige Geschichte, die wir hier abreißen, ne? Und die Brücke gibt gerade ein bisschen Widerstand, aber wir haben die passende Lösung jetzt und der Zeitplan ist gehalten.
0: Dann endlich, nach 6 Stunden, löst sich das erste Teil vom Rest der Brücke und kann verladen werden. Ziel ist ein Zwischenlager am Rande Hamburgs. Die Stadt möchte die Teile womöglich wiederverwenden, auch wenn man mit dem maroden Stahl eigentlich nicht mehr viel anfangen kann.
2: Wie steht's? Weiter runter, oder?
3: Ja, kann auf eine Tonne kann er runter.
0: Dustin Reynolds ist erleichtert. Die Anspannung löst sich. Die Erfahrung des holprigen Starts hilft beim Rest der Abrissarbeiten. Noch 5 Tage, dann soll hier schon die neue Brücke stehen. Stück für Stück weicht die alte Sternbrücke, die verglichen mit ihrer Nachfolgerin fast schon filigran wirkt. Noch 1 Tag bis zum spektakulären Transport. Mittlerweile bringt ein Spezialteam aus den Niederlanden seine Schwerlastfahrzeuge unter der Brücke in Stellung. Für die Profis sind die 3.700 Tonnen Last eher ein kleiner Auftrag, auch wenn es einer der größten Transporte dieser Art mitten durch eine Großstadt ist. Letzte Anweisungen von Teamchef Lars de Haas.
4: Bald geht es los. Guckt, wo ihr hintretet und passt auf euch gegenseitig auf. Irgendwelche Fragen? In 10, 15 Minuten geht es los. Dann starten wir die Maschinen. Die Brücke liegt auf den Spezialfahrzeugen, den sogenannten SPMT. Er hat die Macht. Mit seinem Steuerpult lenkt er die insgesamt 1088 Räder, angetrieben per Hydraulik und 360 Grad drehbar. Langsam tastet sich das Team vor und testet, ob Transportwagen und Brücke auch so reagieren wie vorher berechnet. Und vor allem, ob die Straße stabil genug ist. Zusammen mit den Spezialtransportern bewegen sich weit mehr als 4000 Tonnen auf dem künstlichen Damm. Wenn alles funktioniert, werden nicht viele Worte gewechselt. Es ist ein unwirkliches Bild, dieser Koloss mitten in der Großstadt.
5: Läuft!

0: Bei allem Hightech. Kontrolliert wird mit einer ganz normalen Wasserwaage. Viele Hamburger nutzen die Mittagspause für einen Blick auf den XXL-Transport.
1: Man sieht ein Stück der Brücke, das letzte Ende sozusagen. Und da man da ja als Amateur nicht rein darf, fotografiere ich ja durch den Bauzaun durch.
0: Das Verrücken vom Bauplatz der Brücke auf die eigentliche Transportstraße dauert ganze 30 Minuten. Am Ende wird noch einmal präzise eingeparkt. Der erste Schritt ist geglückt. Hautnah an den Zuschauern und den Häusern. Hier ist noch jede Menge Platz. Die wirklich engen Stellen kommen erst noch.
2: Diego, dann bist du heute. Alles hier noch, alles weg. Das steht.
3: Morgen fährt er noch weiter rüber, ne?
2: 40 cm hast du von der dichtesten Stelle, ne?
0: Es ist die letzte Gelegenheit für Schaulustige, so nah an das Geschehen zu kommen. Sobald die Brücke unterwegs ist, wird alles abgesperrt.
2: Ja. Er muss weg bis morgen früh. Ja. Nein, ist okay. Wenn ihr denn soweit seid, dann mit die kleine Stapel das weg. Und dann lasse ich von hier mit die kleine Stapel das weg. Noch 2 Meter hier.
0: Okay. Wer sagt das? Der nächste Morgen. Ein letzter Check. Die Räder. Ist auch kein Leck in der Hydraulik? Die Aggregate werden betankt. Gedränge an der Absperrung. Es ist fast wie beim Popkonzert. Das Projekt hatte im Vorfeld aufgrund der Ausmaße der neuen Brücke viel Kritik einstecken müssen. Heute scheint es fast nur Fans zu geben. Der Anblick fasziniert die Menschen. Über das Wie und Wo kursieren mitunter abenteuerliche Gerüchte.
4: Ich habe irgendwie gehört, es kommt Hubschrauber. Ja, aber
5: das habe ich nicht gehört.
4: Ja, das war vielleicht irgendwie auch fake.
6: Uns wurde gerade erzählt, es kommt Panzer.
4: Das haben wir gehört. Nee, aber ich finde, es ist wirklich echt ein richtiges Spektakel. Also das sieht man ja echt nicht alle Tage, dass da eine Brücke durch Hamburg fährt.
7: Und ich muss an die Pharaonen denken. Wenn die das gesehen hätten, die würden ja schier umkippen und denken, wir hätten Gotteskräfte und könnten in einer wahnsinnigen Geschwindigkeit so ein Riesenbauwerk bewegen.
0: Mit 1 Zentimeter pro Sekunde geht es Richtung Zielort. Weil jetzt weder Polizei noch Feuerwehr die Häuser am Rande erreichen, wurden die Bewohner gebeten, ihre Wohnungen zu verlassen. Doch viele sind zu Hause geblieben für ein wahrscheinlich einmaliges Erlebnis. Nach nur 50 Metern ist überraschend Schluss. Mitten im Halteverbot. 2 Stapel Stahlplatten stehen zu dicht am Fahrweg. Außerdem muss die Trasse noch einmal nachgebessert werden. Lars der Haas verordnet seiner Crew eine längere Pause, sonst würde sie am Ende gegen Arbeitszeitregeln verstoßen. Erst abends geht es weiter. Mittlerweile herrscht entlang der Transportstraße Volksfeststimmung. Immer wieder Applaus und viel Begeisterung für das Brückenteam. So viele Zaungäste sind die Niederländer nicht gewohnt. Manche nutzen die Gelegenheit, um noch einmal zu protestieren. Die Brücke wird den Charakter des Viertels zweifellos verändern. Ohne weitere Unterbrechung fährt die neue Sternbrücke dem ersten planmäßigen Stopp entgegen. Die engste Stelle. Gerade einmal 30 cm Platz zur Häuserwand. Ab jetzt wird es noch einmal knifflig. Die 108 Meter lange Konstruktion muss an ihrem Zielort eine kleine Kurve fahren und dann auf die Endposition gedreht werden. Viele Schaulustige harren mittlerweile seit Stunden aus.

0: Am Rande feiern die Zuschauer bei Bier und Döner. Sogar ein DJ legt auf. Das letzte Manöver. Noch einmal 20 Meter vorziehen, dann werden die 1088 Räder mit einer Joystick-Bewegung gedreht. Alles passt, auch wenn zwei der 278 Achsen doch noch über das Ziel hinausgeschossen sind. Eindrehen in Richtung Endposition. Nach 20 Stunden hat die neue Sternbrücke ihr Ziel erreicht. In wenigen Wochen wird sie ihren Dienst aufnehmen und wie ihre Vorgängerin täglich die Last von fast 1000 Zügen auf ihrem Weg durch Hamburg und nach Skandinavien tragen. Mindestens 100 Jahre lang. So die Planung.
1: Die junge Generation will nicht arbeiten, hängt nur am Handy und hat keine Lust auf Verantwortung. Klischee oder Wirklichkeit, Dr. Steffi Burkhardt?
2: Vieles Klischee, vieles kommuniziert auf der Symptomebene. Ja. Und ich würde es gerne mal auf die Ursachenebene gehen.
1: Das machen wir, dazu haben wir auch Zeit heute. Du musst es auch vor allem wissen, was tatsächlich Klischee ist und was Wirklichkeit. Zum einen bist du selbst erst 40 und damit ja auch gehörst du noch zu den Jungen. Und weil du Experten bist auf dem Gebiet der Generationenforschung. Und damit Sie, liebe Zuschauerinnen, das auch werden, bleiben Sie dran. Dr. Steffi Burkhardt, jetzt bei das.
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1: Guten Abend, schön, dass Sie dabei sind. Wer sind die Jungen? Was treibt sie um? Was treibt sie an? Was wünschen sie sich? Und warum haben so viele von ihnen das Gefühl, dass diese Welt, in die sie da gerade hineinwachsen, nicht die ist, in der sie leben wollen? Heute, am 12. August, ist der Internationale Tag der Jugend. Anlass für uns, mit einer jungen Expertin über die junge Generation zu sprechen. Und deshalb freuen wir uns, dass Dr. Steffi Burkhardt heute hier ist. Sie ist Generationenexpertin, Zukunftsforscherin und Keynote-Speakerin und schlichtweg eine Stimme ihrer Generation. Dr. Steffi Burkhardt, herzlich willkommen. Schön, dass du da bist.
2: Danke, ich freue mich auch.
1: Duzen, siezen, haben wir uns geeinigt. Duzen ist dir beides genau. Recht. Ich finde auch, es fühlt sich irgendwie besser an. Wenn wir hören, Internationaler Tag der Jugend, was bedeutet der für dich? Ist das nur ein Titel oder ist der wichtig?
2: Das ist natürlich schon ein sehr wichtiger Tag, vor allem, weil wir wissen, international gesehen, vor allem in den Industrienationen, ist die Jugend in der Minderheit. Und da hat man natürlich schon oft das Gefühl, es wird viel über sie geredet, anstatt mit ihnen zu reden oder sie selbst zu Wort kommen zu lassen, sie selbst an den Tisch mitzusetzen, wenn es um wichtige Entscheidungen geht. Und das ist natürlich so ein Tag besonders wichtig und wertvoll, um auch wieder der Mehrheit in unserer Gesellschaft, junge Menschen auch wirklich in den Fokus zu rücken.
1: Was sind denn die Themen, über die wir heute sprechen müssen, weil das einfach die Themen sind, die Jugend beschäftigt?
2: Ich glaube, es gibt ganz unterschiedliche Themenschwerpunkte, aber ich beobachte, dass sehr viele in der Bevölkerung sich darüber gar nicht im Klaren sind, dass wir wirklich in einer 7-Generationen-Phänomen-Gesellschaft angekommen sind.
1: Heißt?
2: Was bedeutet, wir haben die Wirtschaftswundervertreter bis runter zur Generation Alpha, von denen hört man ja manchmal schon. Das sind die, die jetzt 16 und jünger sind und die seit diesem Jahr Neugeborenen ist schon die Generation Beta. Das heißt also, wir haben die Wirtschaftswundervertreter, die Babyboomer, über die spricht man ja auch viel, weil die natürlich jetzt die Kohorten sind, die geburtenstark sind und jetzt in die Rente gehen. Wir haben die Generation X, dann meine Generation, du hast ja schon mein Alter genannt, ich gehöre zur Y-Vertreter-Generation.
1: Ich zu X.
2: Du zu X, genau. Und dann haben wir die Generation Z und Alpha. Das sind dann die, wo man sagen kann, das ist die Jugend, über die wir heute sprechen. Und was ich ganz oft beobachte, ist, dass natürlich aufgrund der Tatsache, dass diese Generationen in unterschiedlichen Zeiten aufgewachsen sind, ja auch unterschiedlich geprägt sind, in unterschiedlichen Gewohnheiten funktionieren, unterschiedliche Glaubenssätze vertreten. Und da kommt es zu Spannungen. Ja. Und dann kommen solche Aussagen zustande, wie junge Menschen sind frech, faul und fordernd, wollen nicht mehr arbeiten. Und ich sage, naja, das sind aber Diskussionen auf der Symptomebene. Wir müssen uns doch mal die Ursachen angucken. Warum ist es denn wirklich so? Und was bewegt eigentlich heute die jungen Menschen? Und was macht auch ein Internet mit den jungen Menschen? Was macht jetzt ein neues KI? Zeitalter mit den jungen Menschen. Und da sind wir natürlich auf ganz verschiedenen Ebenen.
1: Aber das Schöne ist, wir haben heute Zeit, genau diese Ebenen mal genauer zu betrachten. Und das machen wir jetzt.

0: Aber erst das Aktuelle und das bringt Dunkel ins Licht. Heute können Sie nämlich eine Sonnenfinsternis beobachten, wenn auch nur eine partielle. Alicia Elling berichtet.
1: Kopf in Nacken, nicht lang schnacken, sondern staunen. In etwa einer halben Stunde wird sich der Mond zwischen Erde und Sonne schieben. Eine partielle, also teilweise Sonnenfinsternis. Die Sonne wird von uns aus bis zu 85% bedeckt sein, recht viel. Das Naturspektakel ist selten, weil drei Himmelskörper genau richtig zueinander stehen müssen. Absolut sehenswert, aber bitte nicht mit bloßem Auge.
2: Wenn Sie mit beiden Augen in die Sonne schauen, kann es sein, dass Sie hinterher nicht mehr lesen können und dass das auch so bleibt. Es gibt keine wirklich effektive Therapie dagegen.
1: Also Spezialbrille aufsetzen, eine normale Sonnenbrille reicht nicht. Nichts von der Sonne wird man heute über Teilen Grönlands, Islands und Spaniens sehen. Hier, wo der schwarze Punkt wandert, wird eine totale Sonnenfinsternis zu sehen sein. Beinahe zappenduster. Die letzte totale Sonnenfinsternis hierzulande ist 27 Jahre her. So sah es am 11. August 99 aus, ganz in norddeutscher Manier.
3: Im Moment sehe ich gar nichts, die Wolken sind davor, leider. Aber vorher war das schon sehr schön.
4: Nur so ein Strich, ganz klein. Und sieht schön aus einfach.
1: Damals gab es Spezialbrillen en masse. Dieses Mal sind sie Mangelware. Nicht nur hierzulande, auch in London standen heute Menschen bis zuletzt Schlange. Wer leer ausging, kann noch basteln.
5: Einfach einen Karton nehmen, ein Stückchen Alufolie rein, in diese Alufolie ein Loch stechen und dann gucken, das Ganze in die Sonne halten, unten ein Blatt Papier als Projektionsfläche und auf diesem Blatt Papier kann ich alles gefahrlos anschauen.
1: Auch der Sensor des Handys kann kaputt gehen. Besser nur schnell oder durch Spezialbrillen fotografieren. Die schönsten Fotos des Nordens werden auf ndr.de geteilt. Außerdem gibt es ab 7:15 einen Livestream. Dann beginnt das Spektakel. Je nach Standort ist der Höhepunkt der partiellen Sonnenfinsternis dann kurz nach 20 Uhr. Bis zur nächsten totalen Sonnenfinsternis muss der Norden übrigens noch warten. Sie kommt bei uns am 7. Oktober 2135.
0: Der Höhepunkt kurz nach 20 Uhr, das heißt, Sie können noch ganz in Ruhe das schauen und verpassen nichts. Was den Norden heute beschäftigt und freut, das verrät uns Bianca Zawadiak.
6: Es klingt wie eine Szene aus dem Tatort. In der Nähe von Glücksburg in Schleswig-Holstein hat ein Jäger den Torso eines Mannes entdeckt, eingewickelt in Plastikfolie. Die Identität des Opfers unklar, aber durch die Art des Fundes geht die Polizei von einem Gewaltverbrechen aus. Die Leiche wurde bereits gestern Nachmittag in einem Waldstück nahe der Flensburger Förde gefunden. Heute hat die Polizei dort nach weiteren Spuren gesucht. Sie ruft auch die Bevölkerung nach Hinweisen auf. Diese könnten sogar Tage oder Wochen lang alt und dennoch von Bedeutung sein. Ein LKW krachte heute früh auf der A1 in eine Baustelle, kippte um. Der Fahrer wurde dabei schwer verletzt. Die Anfahrt der Einsatzkräfte war wegen der Baustelle und des Staus schwierig. Auch vor Ort war die Befreiung des Verletzten kompliziert.
7: Bedeutet, es wurde eine Öffnung über die Frontscheibe geschaffen. Der Patient wurde herausgezogen, ja, und anschließend an den Rettungsdienst übergeben.
6: Für die, die in den Stau gelangen, eine Geduldsprobe. Die A1 war heute zwischen dem Dreieck Stur und Wildhausen Nord in beide Richtungen den ganzen Tag voll gesperrt.

0: Ja, Wahnsinnsleistung und ich glaube, du kannst es nur zu gut nachvollziehen, denn du warst ja auch Leistungssportlerin, rhythmische Sportgymnastik. Wie lange hast du das gemacht?
1: Und über 10 Jahre. Ja. Genau, ich bin mit 4 Jahren bin ich gestartet damals und war auf jeden Fall eine große Leidenschaft von mir. Und ja, da habe ich natürlich auch gelernt, meine Persönlichkeit zu entwickeln, was es heißt, Ziele zu erreichen, anzugehen.
0: Also prägt dich bis heute, auch
1: prägt
0: in der Karriere.
1: Definitiv, ja, ja.
0: Die Generationenforscherin Dr. Steffi Burkhardt ist heute unser Gast und Laura Neumeister, ebenfalls Generation Y, Generation Y, stellt sie vor.
2: Sie sind vernetzt, sind politisch.
3: Dieser Wahlkampf ist ganz ehrlich in Sachen Klima eine Shitshow.
2: Und sie sind jung. Aber sie haben oft keine Lobby. Die Gen Y, sie und Alpha. Einfach gesagt, die jungen Menschen. Seit 2015 macht sich Generationenexpertin Dr. Steffi Burkhardt für sie stark.
4: Es ist eine Herzensangelegenheit, junge Menschen Mut zu machen, im Leben das zu tun, was sie wirklich erfüllt und was ihnen Freude bereitet.
2: Als Speakerin und Autorin liefert sie Impulse an die Entscheidungstragenden aus Wirtschaft, Verwaltung und Politik.
5: Dafür braucht es Experimentierräume und das wird ein absoluter Gamechanger in allen Branchen, in allen Unternehmen sein.
2: Weiß, was es braucht, damit die Generationen nicht konkurrieren, sondern zukünftig an einem Strang ziehen.
4: Wir müssen das volle Potenzial des Talentpools ausschöpfen.
2: Generation und Zukunftsforscherin Dr. Steffi Burkhardt.
0: Sehr engagiert, Steffi Burkhardt, auf der Bühne und natürlich auch im Job bei uns. Wir haben gerade gehört, Talente voll ausschöpfen, Potenzial voll ausschöpfen, total wichtig. Wird es denn auch gemacht?
1: Ja, das ist eine ganz spannende Frage. Das ist ja auch so ein bisschen der Kern dessen, warum ich eigentlich heute tue, was ich tue. Weil als ich damals bei Bayer eingestiegen bin, war mein erster Job, habe ich eben gemerkt, dass es Unterschiede gibt zwischen Menschen, die motiviert und glücklich zur Arbeit gehen und Leistung abrufen und denen, die eben eher ausbrennen. Und ich bin auch total motiviert damals in meinen Job eingestiegen und bin nach 2 Jahren frustriert bei Bayer ausgestiegen, bin dann zu einem Startup gewechselt und habe eben gemerkt, dass viele Menschen und Organisationen sich eben immer noch an imaginären Handläufen festhalten. Mhm. Was heißt Stechosystem, Anwesenheitspflicht, ja, 8-Stunden-Taktung, der Chef sagt, was zu tun ist und so weiter und so fort. Und da habe ich angefangen, mich mit den Themen zu beschäftigen, ganz intensiv, und habe gemerkt, am Ende interessiert mich eigentlich schon immer die biopsychosoziale Gesundheit von Organisationen, von Teams und von Menschen. Und das hat natürlich auch ganz stark mit Führung zu tun, mit Kultur zu tun, mit generationenübergreifender Zusammenarbeit. Und eben auch damit, dass wir jetzt gerade sehen, dass die jungen Menschen ja den Status quo sehr stark hinterfragen in der Wirtschaft, in der Politik, in der Gesellschaft. Und das nächste Thema ist jetzt auch das Thema Bildung. Und ich finde es auch gut so, denn wir brauchen das, denn wir merken, dass alte Denkmodelle eben nicht mehr greifen und die gerade die Spielregeln in der Welt sich so dermaßen verändern, dass wir junge Menschen brauchen, die natürlich auch hier ganz stark Dinge hinterfragen und neue Fragen stellen.
0: Also im Grunde geht es darum, was für ein Umfeld brauchen junge Menschen, damit sie Bestleistung bringen.
1: Genau, was für ein Umfeld brauchen die, aber auch was treibt junge Menschen an, und da sehen wir natürlich auch heute Unterschiede zu früher. Früher hat Status ausgereicht, um Menschen anzutreiben, damit konnte man Unternehmen groß machen, sie internationalisieren. Heute wissen wir, das greift bei jungen Menschen nicht, sie nur irgendwie mit Geld zu locken, zumal wir natürlich heute auch in einer anderen Situation sind. Kann ich auch noch gleich was dazu sagen, aber wir sehen, junge Menschen wollen ganz stark auch wissen, was ist der positive Impact, der Beitrag dessen, was wir da tagtäglich leisten mit der Arbeit in die Gesellschaft oder in die Welt da draußen. Aber auch ja, das Wir-Gefühl ist ihnen extrem wichtig, weil wir ja leider auch bei den jungen Menschen eine vereinsamte Generation im physischen Raum haben. Sie sind digital hoch vernetzt, aber in der physischen Welt sehen wir die zunehmende Vereinsamung. Und wenn das natürlich zunimmt, dann sehen wir eine unglaubliche Sehnsucht nach Verbundenheit, nach Zugehörigkeit. Und damit müssen Unternehmen auch deutlich mehr darauf einzahlen, dass sie ja, dieses Wir-Gefühl, diese Community stärken, auch bei den jungen Menschen generationenübergreifend. Und natürlich ist eine ganz große Frage für junge Menschen auch das Thema der Weiterentwicklung. Also wenn wir heute sehen, dass ein KI-Agent alle 7 Monate seine Fähigkeiten verdoppelt, dann können wir daraus eigentlich auch ableiten, was das für einen massiven Einfluss in der Zukunft haben wird auf junge Menschen und ihre Jobs. Und Jobs werden sich verändern und junge Menschen müssen am Ball bleiben. Und wir wissen, eine der wichtigsten Zukunftskompetenzen für junge Menschen ist die Frage nach Employability. Was bedeutet, schaffe ich es 50 Jahre in meiner Erwerbsbiografie, die ich als junger Mensch vor mir habe, also mindestens 50 Jahre, schaffe ich es da überhaupt konstant, in diesem Arbeitsmarkt, der so geprägt ist von diesen unglaublichen Veränderungen, immer irgendwie am Ball zu bleiben? Und dafür muss ich natürlich als Arbeitgeber, als Unternehmen auch genau darauf einzahlen, dass das Thema Weiterentwicklung auch nochmal ganz anders angegangen wird. Viel tiefgründiger, als die Unternehmen das heute sehen. Denn wenn die Geschwindigkeit dieses technologischen Fortschritts so enorm ist, auch der KI-Entwicklungen, dann werden die Hochschulen und Universitäten mit der Anpassung ihrer Curricula nicht hinterherkommen. Was bedeutet, bei der Agenda der Unternehmen muss das Thema Weiterentwicklung ganz oben stehen. Das heißt, die Investitionen in das Humankapital müssen einfach deutlich höher sein. Man sagt, auf jeden investierten Dollar oder Euro in KI müsste man eigentlich 3 Euro oder 3 Dollar in das Human Capital investieren. Weil Erfolg in der Zukunft wird diese smarte Kombination ausmachen zwischen dem Menschen und eben auch der künstlichen Intelligenz.
0: Kann man sich natürlich fragen, ist es mehr Fluch oder Segen? Also macht das den jungen Menschen Angst, weil sie sagen, wer braucht mich noch, wenn die so viel schneller ist, die KI, als ich? Und kann ich da überhaupt mithalten? Das ist ja auch frustrierend. Oder ist es anspornend für die jungen Leute, dass sie sagen, toll, mit der künstlichen Intelligenz kann ich auch vielleicht meine Fähigkeiten noch besser machen?
1: Also ich glaube, das sollten wir den jungen Menschen eigentlich mehr mitgeben, diese Experimentierfreude, dass sie die Neugier an den Tag legen, Dinge auszuprobieren. Denn es gab noch nie eine Zeit, wo so viele Chancen und Möglichkeiten bestanden, Dinge zu verwirklichen, auch durchaus selbst zu verwirklichen. Wir werden eine Gründerzeit-Renaissance jetzt erleben, weil natürlich durch KI ganz andere Möglichkeiten bestehen, eigene Unternehmen aufzubauen, wo ich mir ein digitales Team aufbaue. Ich glaube aber, diese German Angst, die wir natürlich auch medial ganz oft verbreiten, genau, diese deutsche Angst, die ist so stark ausgeprägt, dass das natürlich sich auch für junge Menschen auch überträgt. Und man muss wissen, dass in den Medien sehr stark eine KI-Apokalypse gespielt wird.
0: Heißt?
1: Bewusst. Das heißt also, dieser Untergang von wegen
0: alles ist schlecht.
1: Alles ist schlecht, alle Jobs werden irgendwie wegfallen. Natürlich sehen wir jetzt gerade bei jungen Menschen Krisen, die sind ernst zu nehmen. Aber ich glaube, A, muss da Politik auch mehr tun, aber B, müssen wir gesamtgesellschaftlich einfach auch mehr über Entwicklungen diskutieren, die da auch vor uns liegen. Und wenn ich über die Krisen spreche, dann sehen wir ganz stark bei den jungen Menschen natürlich auch diese sogenannte Entry-Level-White-Collar-Jobs-Crisis. Was heißt? Bedeutet, die Akademiker, Akademikerinnen, also alle, die jetzt einen Hochschul- und Universitätsabschluss anstreben, sehen wir ja, dass KI da schon am ehesten Jobs angreifen kann oder denen den Einstieg erschwert. Denn Einstiegsjobs, wo ich vielleicht Analysen durchführe, wo ich Rechercheaufgaben übernehme, wo ich Excel-Tabellen erstellen soll, die werden natürlich jetzt automatisiert durch KI.
0: Du hast Kinder, die sind jetzt noch klein, aber würdest du eher, wenn sie schon etwas größer werden, sagen, lernt ein gutes Handwerk, weil ein Schreiner oder ein Installateur oder kann man nicht so schnell ersetzen wie vielleicht ein Rechtsanwalt. So ist es ja wohl, dass da die KI mittlerweile schon sehr weit ist auf dem Bereich in Jura, dass da die Leute echt zittern müssen. Ne?
1: Genau, wobei ich sagen würde, einen Rechtsanwalt wird die KI vermutlich nicht ersetzen, denn wir brauchen die Urteilsfähigkeit, wir brauchen die Komplexität des Wissens, was ein Rechtsanwalt sich schon erarbeitet hat über sein Erfahrungswissen, um die KI dann überhaupt steuern und beaufsichtigen zu können. Und der Unterschied ist eben jetzt gerade bei den Einstiegsjobs, dass das ja meistens die Aufgaben sind, die jetzt über KI abgenommen werden können, wie eben diese Recherchearbeit und so weiter und so fort. Und was jetzt das große Problem ist, was daraus eben entsteht, ist eine sogenannte Bildungskrise. Denn das Versprechen, das Bildungsversprechen an die jungen Menschen, mach Abitur, geh studieren und du hast einen sicheren Job fürs Leben, das greift einfach bei den jungen Menschen nicht mehr. Das bedeutet, dieses Narrativ eben der letzten 30 Jahre funktioniert für diese jungen Menschen nicht mehr. Und deswegen hinterfragen die natürlich schon, was soll ich denn studieren? Muss ich überhaupt noch ein Studium durchlaufen? Und ich habe schon vor Jahren gesagt, wenn Bildung nicht aufpasst, werden sie die Deutungshoheit über Bildung verlieren, weil dann auf einmal große Player auf den Markt kommen, die den Bereich der Bildung übernehmen werden. Jetzt zu deiner Frage auch noch zurück. Also ich würde meinen Kindern schon sagen, es geht darum zu gucken, was kann eben die KI nicht übernehmen. Und da geht es auch stark um Mensch-zu-Mensch-Interaktionen, wo wir die Menschen ganz stark in der Zukunft brauchen. Aber eben auch neue Möglichkeiten. Also neben der KI jetzt in Bezug auf akademische Fähigkeiten wird es ja noch die Physical AI geben. Das heißt also die KI, die lernt, physische Räume zu verstehen. Und wenn wir das dann noch verzahnen mit der humanoiden Robotik, die ja kommen wird, dann haben wir eben eigentlich eine neue Spezies, die wir uns gestalten, nämlich eine neue Intelligenz, die ja intelligenter sein wird, als wir selbst sind in manchen Bereichen, plus, dass wir ihnen noch Körper dazugeben. So, und dann ist natürlich die Frage, was bedeutet das eben auch fürs Handwerk, für Friseurberuf und so weiter. Und da werden sich natürlich Jobprofile verändern. Es werden auch Jobs wegfallen. Aber es werden immer wieder auch neue Jobprofile entstehen. Und das Ganze mitzuentwickeln, ist ja eine ganz tolle Möglichkeit heute auch für junge Generationen. Wir müssen ihnen das nur irgendwie auch vermitteln, dass am Ende alles gut wird.
0: Also es gibt viel Veränderung, aber es gibt auch jede Menge Chancen. Es gibt ja politische Themen, bei denen haben die Jungen eindeutig so das Gefühl, die Politik und die älteren Generationen, die haben es verbockt. Und sie, die Jungen, müssen jetzt die Zeche zahlen. Und das ist beim Thema Rente so, bei der Wehrpflicht, beim Klimaschutz, beim Geld für Bildung, du hast es gerade angesprochen. Und die Liste ist da sehr lang. Jasmin Engin hat darüber mit jungen Menschen gesprochen.
6: Aus meiner Sicht ist unsere Gesellschaft in vielen Dimensionen ungerecht. Gerade was die Verhältnisse zwischen jungen und alten Menschen angeht.
7: Wenn ich das richtig verstehe, dann sehen sowohl die CDU als auch die SPD ihre Kernwählerschaft in den Menschen, die entweder jetzt gerade die Rente beziehen oder bald unter den Rentenbeziehern sein könnten.
8: Schlecht für die Demokratie, wenn ein Teil der Bevölkerung sich nicht gehört fühlt, findet Baro Vicenta Ragabat, 27. Die Juristin, Klimaaktivistin und Greenpeace-Sprecherin war Sachverständige im Bundesjugendkuratorium.
6: Das fängt damit an, dass Infrastrukturen des Aufwachsens, also Schulen, Kitas oder andere Räume, strukturell und massiv unterfinanziert und zu schlecht ausgestattet sind. Das geht damit weiter, dass Zukunftsthemen wie zum Beispiel Klimaschutz ganz oft vernachlässigt werden, weil man mit ihnen, vielleicht auch aufgrund der demografischen Struktur Deutschlands, nicht unbedingt Wahlen gewinnt.
8: Die Jugendklimaproteste bekamen viel Aufmerksamkeit, aber erreichten politisch wenig. Klimaziele werden verfehlt, konkrete Maßnahmen verschoben. Wie nötig ein neuer Generationenvertrag wäre, zeigt sich besonders deutlich bei der Rente. Vor 50 Jahren kamen 3,5 Beitragszahler auf einen Rentner. Heute sind es gut zwei. Um Lasten fair zu verteilen, müssten alle länger arbeiten und Ansprüche dämpfen. Emily Hösslinger, 26, Ökonomin. Sie will Älteren nichts wegnehmen, aber weiß, dass das System nur hält, wenn alle es mittragen.
7: Dafür, dass es jetzt weniger Erwerbstätige gibt, dafür können natürlich die Jungen nichts. Und auch dafür, dass das in der Zukunft erstmal so weitergehen wird. Und gleichzeitig liegt aber die Finanzierungsverantwortung ja bei den Jungen, also bei meiner Generation und den anderen Generationen, die da noch kommen. Obwohl wir ja gar nicht dafür verantwortlich sind, dass es von uns leider gar nicht so viele gibt.
8: Auch Baro Gabbard sieht sich als Teil einer Generation, die Verantwortung übernehmen will. Für eine Debatte auf Augenhöhe und mehr Generationengerechtigkeit.
6: Ob beim Klimaschutz, bei Bildung, bei der Rente oder bei der Wehrpflicht, ich wünsche mir von der Politik in jeder zukunftsrelevanten Frage, dass die Menschen, die die Frage betrifft, also junge Menschen, die erwartungsgemäß viel Zukunft vor sich haben, hinreichend einbezogen werden, dass sie gefragt werden, was sie dazu denken, dass verstanden werden will, was ihre Bedürfnisse sind und dass sie als das anerkannt werden, was sie sind, nämlich die ExpertInnen ihrer eigenen Lebenswirklichkeiten.
0: Die junge Generation fühlt sich nicht gehört, nicht gesehen, nicht berücksichtigt, nicht gewertschätzt. Ist das was Neues oder war das nicht immer so, dass die Jungen gedacht haben, die Alten sehen uns nicht?
1: Ich glaube, so eine Frage kann sicherlich auch für deine Generation du beantworten. Ich denke mal, das war schon immer so. Ja. Was natürlich jetzt der Unterschied ist, ist, dass diese jungen Generationen wirklich in der Minderheit sind. Sie sind aber qualitativ sehr wichtige Generationen. Mhm. Sie sitzen aber in den ganzen Diskussionen und Entscheidungen nicht mit am Tisch. Also wenn wir uns eben auch die Bundesregierung angucken, dann fehlen uns da auch junge Talente. Auch ältere Talente, habe ich manchmal das Gefühl, fehlen uns. Aber es fehlen uns auch die jungen Talente. Und 5% Abgeordnete sind heute unter 30, also gehören zur Generation Z. Das ist einfach ein bisschen zu wenig, wenn es ja auch um zukunftsrelevante Fragen geht. Mhm. Und manchmal wünscht man sich natürlich da auch eine Zukunftsvision für junge Menschen. Auch die Frage, wo wollen wir uns hinbewegen? So dieser German Drive oder der German Dream, zu sagen, wir haben eine Aufbruchsstimmung. Und da kritisiere ich schon auch immer, dass wir ein absolutes Leadership-Kompetenzproblem in der Politik haben. Mhm. Wir haben kein Leadership.
0: Also keine Führung, kein Management.
1: Nicht Management, sondern Führung in Form von, dass jemand ist, der die Menschen auch inspiriert, der eben auch sowas aufzeigt wie eine Zukunftsvision, wo wir uns alle hinbewegen, wo junge Menschen auch wieder motiviert sind. Denn Die Belange der jungen Menschen werden derzeit überhaupt nicht ernst genommen. Im Gegenteil, die sollen jetzt diese enormen Lasten tragen. Und ein ganz großes Problem ist diese derzeitige Cost of Living Crisis. Also was bedeutet, die Lebensunterhaltungskosten sind immens bei den jungen Menschen. Wir können sagen, die Generation Z, die jüngsten davon, ist die erste Kindergeneration, der es wieder schlechter gehen wird als in Generationen zuvor, finanziell auch gesehen. Mhm. Wenn man sich das anguckt, kann man sagen, 2024 war das erste Jahr, wo junge Menschen aus Berufseinsteigende 25% weniger Geld am Ende des Monats zur Verfügung hatten, als die Elterngeneration zur damals gleichen Zeit, inflationsbereinigt gesehen. Und das bedeutet, wir haben heute eine

0: Situation in einer solchen Wohlstandsgesellschaft, wo junge Menschen sich kein Eigentum mehr leisten können, keine zwei Kinder mehr leisten können, nicht mehr zweimal im Jahr, wie es früher mal üblich war, dazu noch in Urlaub fahren und irgendwie noch Geld zu sparen. Und wenn wir das nicht schaffen, ist das eigentlich ein Armutszeugnis. Und wenn wir uns jetzt die Lasten angucken, dann können wir sagen, diese Cost of Living Crisis, wann wird die denn enden für junge Menschen? Denn die müssen natürlich jetzt diese Lasten ja ihr Leben lang dann mittragen.
1: Wozu führt das? Führt das zu einer Resignation oder dazu, dass die jungen Leute sagen, okay, dann müssen wir die Politik eben selbst mitbestimmen und uns engagieren und Verantwortung tragen.
0: Es gibt zwei Wege, die man beobachten kann. Auf der einen Seite mahne ich immer an, dass wir Entwicklungen sehen wie diese sogenannte End of Ambition Crisis, was bedeutet, wir verlieren junge Menschen am Arbeitsmarkt, weil eben diese Leistungsversprechen, Wohlstandsversprechen bei ihnen nicht mehr greifen. Also sie können durch Arbeit eben sich diese menschlichen Bedürfnisse in unserer Gesellschaft nicht mehr leisten. Und dann verlieren wir sie am Arbeitsmarkt, weil dann die Frage ist, naja, wozu soll ich mich denn überhaupt da noch engagieren. Es gibt aber auch auf der anderen Seite bei den jungen Menschen das Besondere, dass sie die Deutungshoheit über das Internet haben und eben auch soziale Medien. Und sie nutzen diese digitale Konnektivität als ihr Machtinstrument, um die Themen, die sie nach vorne bringen wollen, die sie in den Diskurs bringen wollen, wo sie auch Unternehmen mit unter Druck setzen und gesellschaftliche Normen verändern wollen, das durchaus umsetzen können. Und da sehen wir internationale sogenannte Mikrobewegungen, die aufkommen, die sehr interessant sind. Ob es jetzt Fridays for Future ist ein sehr bekanntes Phänomen, was man erlebt hat, aber auch in Nepal im letzten Jahr, wo man gesehen hat, dass die Generation Z sogar die Regierung gestürzt hat, weil sie eben gesehen haben, dass es diese Nepo-Kids gibt, was bedeutet, dass da junge, wohlhabende Kinder sind von wohlhabenden Familien, wohlhabenden Politikern, die ganz andere Chancen und Möglichkeiten haben. Und da haben sie sich dann eben auf die Straßen begeben, weil natürlich die Regierung auf der anderen Seite ein Social-Media-Verbot ausgesprochen hat. Und dann haben sie sich zusammengetan über eine Plattform und haben die Regierung dadurch gestürzt. Es gab eine Protestwelle in 2025 in weiteren 10 anderen Ländern. Wenn wir jetzt gucken, was in der Ukraine gerade war mit dem jungen Verteidigungsminister, hatten wir so ein Phänomen erlebt. In Indien jetzt gerade haben wir so ein Phänomen erlebt. Also wir sehen international solche aufkommende Mikrobewegungen. Die werden einen enormen Einfluss mit sich bringen in der Zukunft. Das kann sich die Politik heute noch gar nicht vorstellen. Und da sage ich immer, die sind eine politisch hoch engagierte Generation, aber eben nicht mehr klassisch parteienpolitisch.
1: Das hat man ja auch bei der letzten Wahl gesehen, dass viele junge Leute der Wahl ferngeblieben sind, nicht gewählt haben und dann, wenn sie gewählt haben, stark die Ränder, also die extremen Ränder gewählt haben, rechts wie links. Wie deutest du das?
0: Ja, wenn man sich natürlich heute auch die Mitte anguckt, ist natürlich schon die Frage, nehmen Sie die jungen Menschen wirklich ernst? Und das tun sie nicht. Und das merken junge Menschen, sie sind frustriert. Wir haben es ja gerade im Einspieler auch gesehen. Was noch ein weiteres Phänomen dazu kommt, ist natürlich diese absolute bipolare Logik der Medien, die aufgekommen ist und diese digitale Fragmentierung von Medien und Medienkanäle.
1: Heißt?
0: Was heißt, also ein Elon Musk hat seinen eigenen Kanal über X, Donald Trump hat seinen Kanal, alle Podcasts haben ihren Kanal. Also wir haben sehr viele Teilöffentlichkeiten, die nebeneinander existieren. Und Politik schafft es ja auch nicht mehr, irgendwie dafür zu sorgen, dass sie Debatten und Diskussionen steuern. Und was wir natürlich auch dazu kommend noch sehen, ist, dass die polarisierenden Extreme rechts und links eine Kommunikation an den Tag legen, die sehr stark verkürzt kommunizieren können, aber auch sehr auf Empörung und Drohungen und Konflikt aus sind.
1: Und die Kanäle nutzen wie TikTok oder Instagram, die die jungen Leute auch nutzen.
0: Ja, und das auf den Kanälen. Und das wiederum ist aber etwas, was die Plattformen natürlich besonders gerne mögen, wenn man solche Extreme anspricht, also auf niederen Instinkte der Menschen eingeht. Dann das wiederum erhöht eine Reichweite. Das heißt, eine politische Mitte, die nie so kurz und so prägnant und so provokativ auch formulieren kann, die schafft das eben auch gar nicht, diese Reichweite zu erzielen. Das ist ein riesiges Problem, denn wenn wir diese sogenannte Aufmerksamkeitsökonomie, die ja dahinter steckt durch die Tech-Industrie. Wenn wir die nicht irgendwie ändern, dann werden junge Menschen noch extremer. Aber nicht, weil sie an sich extremer werden und keine Demokratie wünschen, sondern es dem Umfeld geschuldet, nämlich den Algorithmen und eben diesen Plattformen, die das Ganze natürlich ganz stark in den letzten Jahren so befeuert haben.
1: Stichwort Demokratie, was du gerade angesprochen hast. Wie stark sind diese Werte unserer Demokratie noch verankert bei den jungen Leuten? Wie wichtig finden Sie Demokratie?
0: Also meiner Meinung nach sind die Werte extrem wichtig. Aber sie können derzeit eben unserer Politik nicht folgen.

0: weil sie sich dort nicht aufgehoben und auch nicht verstanden fühlen. Wir haben es ja eben gesehen. Und das kann natürlich unsere Demokratie auch gefährden, wenn die Entwicklungen so weitergehen, wie sie jetzt gerade auch laufen.
1: Was ist typisch für die verschiedenen Generationen? Wie schaut die Generation Boomer, X, Y, Z, also X, Y oder Z, auf ein und dasselbe Ereignis? Peachy, das ist eine Influencerin aus Berlin. Sie macht sich als Comedienne auch im Internet liebevoll und sehr erfolgreich lustig über Klischees.
2: Ina Reni Alexandrov aus Berlin hat es dank verschiedener Rollen in kürzester Zeit zu großem Social-Media-Ruhm gebracht.
3: Für die Claudia Stahl-Transformation braucht man nur die Locken und dann einen hellen Blazer.
2: Rolle 1, Claudia Stahl, Vorgesetzte Generation X.
3: Dann sind wir dabei.
2: Als Peachy spielt Ina Frauen unterschiedlicher Generationen, die im Arbeitsalltag aufeinandertreffen. Emily ist beispielsweise Generation Z.
4: Fühle ich irgendwie nicht jetzt gerade. Bin ich ehrlich.
2: Und achtet in diesem Universum sehr auf ihre Work-Life-Balance. Liebevoll mit allen alterstypischen Klischees ausgestattete Figuren.
5: Das hier ist die Ute, das ist mein Boomer-Charakter.
6: Ich würde versuchen, beim Metzger meines Vertrauens noch ein Batzen Fleisch zu bestellen. Da können wir dann einen kleinen pfiffigen Mad-Eagle draus bauen.
5: Claudia Stahl, der Generation X-Charakter.
7: Komm, ganzen Unfug kannst du für dich behalten, gibt keinen Urlaub, ne? Wir sind unterbesetzt.
5: Hier haben wir Laura, das ist der Millennial-Charakter.
8: Wenn ich mal so richtig in mein Herz reinhöre, sehe ich da auch einfach so ein ganz großes, authentisches Fickzeug.
5: Das ist Emily, das ist unser Gen Z-Charakter.
9: Weißt du, ich bin da wirklich in den Dialog mit meinem Nervensystem gegangen. Und das hat mir gesagt, Emily, es ist Zeit, dich wieder zu spüren.
2: Ein Riesenerfolg. Mehr als 280.000 Follower hat sie in kürzester Zeit gewinnen können.
5: Ich war ja viele, viele Jahre in absoluter Erfolglosigkeit unterwegs auf Instagram. Und ich hatte natürlich überhaupt nicht damit gerechnet, dass ich mal in die Nähe solcher Zahlen komme.
2: Mit der Zeit davor, meint sie, ein Studium der Wirtschaftspsychologie in London, schließt Ina mit dem Master ab, verdingt sich als Straßenmusikerin und wird, zurück in Deutschland, schnell erfolgreich, als Adel Tawil auf sie aufmerksam wird.
5: Ja, wir waren 2020 noch mit Adel auf Arena-Tour durch ganz Deutschland, Österreich, Schweiz. Und dann kam Corona. Dementsprechend lag dann die ganze Selbstständigkeit auch alles brach. Deswegen habe ich dann gesagt, okay, ich mache jetzt einfach mal Instagram.
2: Inas Mutter ist eine erfolgreiche Managerin in der Automobilbranche und nicht ganz unschuldig an Inas Format.
5: Ehrlich gesagt, bei mir zu Hause war immer so ein bisschen, wurde sich immer ein bisschen über meine Generation lustig gemacht, dass wir morgens zu spät aufstehen und das ganze Klischee-Gerede sozusagen. Und ich glaube, da wollte ich mal eine Gegenperspektive machen.
2: Noch ist bei Peachy alles selbst und handgemacht, eine One-Woman-Show.
5: Ich baue mir im Grunde immer relativ rudimentär ein kleines Setup. Und zum Beispiel so. Et voilà. This is where the magic happens.
9: Wie darf ich dich nennen?
7: Sie.
9: Sie?
7: Siezen.
9: Siezen, wow.
7: Gottes Willen, Sie sollen mich siezen.
5: Ich möchte mich bewusst nicht beteiligen bei dem Generationen-Bashing, sondern ich möchte auf eine, ja, irgendwie auf eine liebevolle Weise darauf schauen. Und natürlich mit einem humoristischen Blick auch. Weil ich glaube, dass Humor einer der besten Schlüssel ist, um gegenseitig mehr Toleranz irgendwie füreinander zu schaffen.
2: Als nächstes ist ein Langformat ihrer Comedy-Reihe geplant. Es läuft gut für Ina alias Peachy.
1: Ja, bringt das was, wenn man eben ein bisschen entspannter und auch mit Humor auf die Klischees und auf die unterschiedlichen Generationen schaut? Was meinst du?
0: Ich glaube schon, denn es sind ja wirklich so diese kognitiven Verzerrungen, sagt man in der Verhaltensökonomie, die da aufeinandertreffen. Was ganz klassisch schon immer der Fall war, dass die Jungen über die Alten was denken und die Alten was über die Jungen denken. Aber im Grunde gab es eigentlich noch nie eine Zeit, wo Jung und Alt sich so gut verstanden hat, muss man sagen. Also wo Jungen gerne auf den Älteren lernen und mittlerweile mittlerweile ja auch umgekehrt. Nur ist dann immer die Frage, diese ganzen Systeme, ob die nicht irgendwann an ihre Grenzen stößen. Und da sind wir natürlich jetzt mittlerweile angekommen.
1: Und wo auch die Jungen in dieser Zeit, ist ja auch eigentlich neu, sehr lange, sehr gerne mit ihren Eltern zusammen sind, mit denen in Urlaub fahren und befreundet sind. Also das hat sich ja doch verändert.

0: ändert, wenn man überlegt, wie wir, meine Generation, früher uns abgrenzen wollten und mit 17 oder 18 versucht haben, sofort irgendwie das Weite zu suchen.
1: Genau, kann man sicherlich auch sagen. Damit kann man aber auch in Verbindung bringen, dass natürlich für junge Menschen Wohnraum so teuer geworden ist, dass sie es sich gar nicht leisten können, irgendwie direkt nach dem Abitur auszuziehen, sondern die dann noch teilweise bis 30 bei ihren Eltern wohnen, um einfach da auch bestimmte Kosten zu sparen. Also es gibt, wir sind heute in einer Welt angekommen, die einfach so komplex geworden ist und mir sind diese Diskussionen teilweise einfach zu oberflächlich und da müssen wir viel tiefer reingehen, auch in den Unternehmen. Ich meine, das ist jetzt ein Beispiel, wenn ich meinen Vater fragen würde, was er glaubt, was die für einen Job hat, er würde das gar nicht verstehen. Und diese Influencer,
0: dass man damit Geld verdienen kann.
1: Dass man damit Geld verdienen kann und auch richtig gutes Geld verdienen kann und dass daraus neue Dinge entstehen können. Und das ist ja sozusagen ein Creator-Kit, nennt man das. Also die jungen Menschen, die im digitalen Raum sich verwirklichen, dort auch Produktempfehlungen aussprechen, da ihre Selbstständigkeit aufbauen. Und das gehört einfach zur heutigen Zeit, im Zeitalter von Internet und Social Media dazu. Natürlich wird KI auch da wieder einiges verändern. Mhm. Aber da sieht man natürlich schon, dass da manchmal auch totale Welten aufeinander prallen, weil dann alt auch nicht unbedingt immer so versteht, was machen die Jungen denn eigentlich da. Jetzt haben wir aber auch gehört, die Mutter kommt ja aus einem Automobilkonzern und ich glaube, in den Unternehmen ist es auch sehr wichtig, dass man sich mehr die Zeit nimmt, gemeinsam in einen echten Dialog zu kommen. Denn das sind ja viele Spannungen, weil das heißt, die Jungen kommen grundsätzlich montags nicht zur Arbeit oder wollen nur 4 Tage die Woche arbeiten. Und die Jungen sagen dann, aber die Alten halten ja nur irgendwie an ihren ganzen Gewohnheiten fest. Und wenn man dann mal gemeinsam in einen echten Dialog kommt, dann merkt man eben schon, dass das ja schon bereichernd ist, dass da verschiedene Perspektiven aufeinandertreffen und dass es sehr wohl wichtig ist, dass wir den Status quo hinterfragen. Was natürlich Ältere weniger tun, das wissen wir natürlich, Ältere halten ja lieber gerne an einem Status quo fest. Das ist einfach so, das liegt in unserem Naturell. Und da ist es wichtig, dass man in Austausch kommt.
0: Es gibt erstaunlich viele junge Leute, die Deutschland den Rücken kehren. Die sagen, ich glaube gar nicht mehr an dieses Land. Ich glaube, es gibt woanders viel mehr Chancen für mich. Es gab noch nie so viele tatsächlich junge Leute, die ausgewandert sind.
1: Genau, ist ein riesiges Problem.
0: Wie bewertest du die Entwicklung?
1: Ja. Also ein Signal, das sehr ernstzunehmend ist, aber ich habe nicht das Gefühl, dass es ernst genommen wird. Im Gegenteil, haben wir auch die Aussage von Herrn Lauterbach ja mitbekommen. Der sagt, solche jungen Menschen brauchen wir gar nicht, die irgendwie auswandern, weil sie über Deutschland auch irgendwo schimpfen oder Dinge kritisieren, die sie eigentlich zu Recht kritisieren. Denn wir sind ja in einer demografischen Entwicklung, wo wir sagen können, wir sind in einer demografischen Krise angekommen. Wir sind in einem absoluten War for Talents, einem Kampf um Talente, um gute Köpfe. Und gerade junge, gute Köpfe wandern aus.
0: Mhm. Viele Akademiker?
1: Viele Akademiker wandern aus. Ein riesiges Problem, denn unsere Demografie, demografische Entwicklung zeigt uns ja, Deutschland ist nicht nur eine alternde Gesellschaft, also die einzig wachsende Kohorte sind die über 60-Jährigen. Das muss man überhaupt erstmal verstehen. Mhm. Sondern jetzt sind wir auch gleichzeitig schrumpfend.
0: Und diese Schrumpfenden müssen die, die wachsen, bezahlen.
1: Das ist das eine, ist ein großes Thema. Aber wenn wir dann auch auf den Arbeitsmarkt gucken, ist natürlich dann auch die Frage,
0: wer soll es machen?
1: Wer soll es machen? Und das ist ja auch das, wo ich schon sehr lange sage, wer es nicht schafft, ausreichend Talente für sich zu gewinnen als Unternehmen, wird ausgebremst sein in der Performance, im Wachstum und im Gewinn. Mhm. Gut, KI wird da natürlich die Spielregeln auch wieder ein Stück weit verändern. Aber jetzt sind wir ja nicht nur im Kampf um Talente der einzelnen Unternehmen und der einzelnen fachlichen Betriebe, sondern im Wettbewerb der Talente der Regionen und auch der Länder angekommen. Und wenn wir uns global angucken, wie die demografische Entwicklung aussieht, dann könnte man sagen, naja, in 100 Jahren gibt es vielleicht gar keinen Südkoreaner mehr. Aufgrund dieser demografischen Entwicklung, weil wir haben eine Geburtenrate bei uns in Deutschland bei 1,3 Kindern. Wir müssten aber eigentlich bei 2,1 liegen, dass wir Wachstum in der Gesellschaft haben.
0: Wie schauen denn dann die jungen Menschen jetzt auf die Migration? Sagen die, toll, da sind ganz viele, wir sind dann mehr, dann schaffen wir das gemeinsam. Oder sagen die, unser Kuchen wird schon kleiner und jetzt müssen wir noch was davon abgeben?
1: Der Kuchen wird kleiner, sagst du jetzt vermutlich in Bezug auf künstliche Intelligenz. Naja, wir müssen, glaube ich, viel häufiger genau solche Themen auch mal ansprechen. In der Politik hört man ja derzeit wieder nur Haushaltslöcher. Wie können wir da wieder irgendwie das Thema Rente diskutieren, Haltelinie dies und das und tralala. Aber diese zukunftsrelevanten Themen und dass Demografie ein echter Megatrend ist und ein Krisenthema ist und wir uns damit beschäftigen müssen und jungen Menschen auch verdeutlichen müssen, dass nicht Migration ein Thema ist und auch da nicht so viel Zuwachs kommen würde, um die Jobs wegzunehmen, das müssen wir überhaupt erstmal verdeutlichen, aber das passiert einfach nicht. Mhm. Und dann sehen wir natürlich auch schon teilweise bei jungen Menschen, wer eben

0: eben auch in die Ränder tendiert. Und da sehen wir ja junge Frauen eher Richtung Linken und die jungen Männer Richtung AfD, die Rechten. Und da ist ein großes Thema eben das Migrationsthema. Aber man muss keine Angst haben, dass Migranten die Jobs wegnehmen, sondern die Angst muss darin bestehen, dass man sich nicht mit KI-Entwicklungen derzeit auseinandersetzt. Denn wenn ich nicht auf dieses smarte Zusammenspiel mit künstlicher Intelligenz setze, dann werde ich immer von denen überholt, die genau das nämlich tun. Denn die Effizienzsteigerung und die Produktivitätssteigerung, die entsteht, wenn ich mit der KI interagiere, ist so enorm. Also da kann ich heute schon ganze Teams eigentlich dadurch ersetzen. Und wenn ich da nicht mitlaufe, dann werde ich das Problem haben. So, und wir führen einfach zu wenige Diskussionen, teils die falschen Diskussionen. Und das wünsche ich mir eben auch von Medien durchaus, dass wir stärker diese relevanten Themen ansprechen, kommunizieren, in Dialoge treten, um junge Menschen auch die Angst vor der Zukunft zu nehmen. Denn es gab noch nie so viel Angst wie heute bei jungen Menschen. Und meiner Meinung nach ist die überhaupt nicht berechtigt. Klar, die Cost of Living Crisis, ein riesiges Problem.
1: Also, dass man sich das Leben nicht mehr leisten kann.
0: Und dass wir einen Krieg haben auf unserem Kontinent und so weiter, das sind schon schlimme Probleme. Aber wenn es um den Arbeitsmarkt geht und die Zukunft geht, dann ist das total spannend, wenn man sich intensiv damit beschäftigt.
1: Zumal es ja genug zu tun gibt, wie du auch sagst. Ja, genau. Wir haben jetzt viel über Unterschiede zwischen Jungen und Alten gesprochen. Es gibt aber auch Gemeinsamkeiten und Orte, die für beide passen. Und der Dorfkuck Grüne Kranz im ostholsteinischen Pansdorf ist so ein Ort. Sabrina Pfeiffer hat sich die Kultkneipe angeschaut.
2: Ein Abschied, ein Neuanfang. Ricarda Glaser übernimmt den Krug zum Grünen Kranz von Elke Magnussen. Jetzt fragen sich einige Stammgäste, bleibt der Kultdorfkrug von Pansdorf das, was er immer war? Punkt 17 Uhr füllt sich der Kranz, wie die Pansdorfer ihren Dorfkrug in Ostholstein nennen. Seit Generationen ist er Treffpunkt für Jung und Alt. Als die damalige Wirtin plötzlich vor 12 Jahren verstirbt, übernimmt Kassiererin Elke kurzerhand, ohne Gastroerfahrung.
3: Das wird auch sofort toll angenommen. Also das Dorf ist einfach hier so eine Gemeinschaft.
2: Seitdem stemmt die 61-Jährige den Kranz mit Unterstützung ihres Lebenspartners. Doch gesundheitlich wird die Arbeit immer belastender.
3: Irgendwann wird man müde. Irgendwann ist es so, oh, ich kann das nicht mehr. Man hat kein Privatleben mehr. Man kann nicht zu Geburtstagen, man kann nicht zu Hochzeiten, man kann an den Wochenenden zu keinem Konzert. Man muss auch dafür geschaffen sein. Na, das darf man auch nicht vergessen.
2: Ricarda ist genauso jemand. Die 34-Jährige hat jahrelang in Hotels, Bars und Diskotheken gearbeitet.
4: Sehr zum Wohl.
2: Und scheut sich nicht davor, einen Job zu übernehmen, den viele junge Menschen nicht mehr machen möchten.
5: Es ist auch wahnsinnig traurig, dass das überall ausstirbt. Also, dass der Krug hier so lange Bestand hat, das ist Wahnsinn. Ich bin mit 18 schon hierher gekommen. Ich kenne das durch meine Familie schon. Mein Papa ist hierher gekommen, meine Opas, Onkel, Tanten, mein großer Bruder. Und klar wurde ich dann auch irgendwann mal mitgeschleppt.
2: Seit 1747 hat der Krug zum Grünen Kranz eine Schankerlaubnis. Bis heute kommen hier Menschen zwischen 18 und 80 Jahren zusammen.
6: Wir treffen uns ja mindestens einmal die Woche sowieso zum Kartenspielen hier mit Jörgi. Den habe ich auch hier kennengelernt. Mittlerweile ein bisschen wie mein Opa. Der hat uns auch zu seinem 69. Geburtstag eingeladen. Also das ist einfach familiär.
2: Gespielt wird mit personalisierten Spielkarten im Kranzdesign. Und auch modisch ist das Kranzlogo gefragt. Viona gönnt sich heute ein Original.
7: Eigentlich bin ich fast jede Woche hier, immer samstags mit meiner besten Freundin. Man lernt viele Leute kennen, ältere, jüngere. Es ist einfach schön, dass sowas noch existiert. Ich würde schon auf jeden Fall eher hierher gehen als im Club.
5: Hier hat man halt auch noch Respekt vor den Älteren. Aber auch die Älteren haben vor den Jüngeren Respekt, was man ja auch nicht so oft hat. Und das ist einfach ein Miteinander, was immer harmoniert. Jeder wird mal irgendwie zurechtgewiesen, aber dann wird wieder zusammen gelacht. Und ein Handschlag drauf und dann war es das auch wieder.
2: Die meisten haben eh die Ruhe weg. Allen voran Stammgast Corny. Seinen Spitznamen verdankt er seinem Lieblingsgetränk. Korn mit Brause. Und das trinkt er schon seit
8: 49 Jahre und ein paar Tage.
5: So hat jeder seine Eigenheiten hier, ne? Das ist wirklich. Und das muss man auch erstmal drauf haben. Elke weiß das ja schon alles.
2: Elkes Insider-Tipps gibt sie gerne weiter. Und so ganz loslassen kann sie eh noch nicht.
3: wenn ich jetzt noch 2 Tage die Woche hier bin und ich kann sie damit unterstützen, ist es alles toll. Das ist nachher ihr Baby und dann ist es auch alles in Ordnung.
2: Die meisten wünschen sich nur eins, dass alles so bleibt, wie es ist.
4: Ich kann doch nicht plötzlich...

0: umdrehen, dann ist tote Hose hier. Ist so. So wie es ist. Da kommen die Leute auch wieder.
1: Das ist auch so ein Herz aus Pansdorf. Also ich glaube, ich kann dafür viele sprechen, dass es auch eine Art Zuhause ist. Ja.
2: Für viele ist der Dorfkrug eben mehr als nur irgendeine Kneipe.
3: Ja, hier läuft's mit dem Miteinander, aber was, Steffi, muss passieren, damit es auch gesamtgesellschaftlich funktioniert und damit die Jungen nicht die Zeche zahlen?
4: Genau, ich glaube, das war nochmal ein schönes Beispiel dafür, zu sehen, dass es ja zwischen Jung und Alt gut funktioniert. Aber diese Systeme müssen sich verändern, anpassen, was Rente betrifft, was Wohnen betrifft. Also das kann einfach nicht weiterlaufen, das umlagefinanzierte System. Das funktioniert so nicht. Da brauchen wir neue Lösungen. Es gäbe auch Lösungen. Die Frage ist nur, wann hat die Politik endlich Mut, hier zu handeln? Und wenn wir uns das angucken, dann sehen wir, dass derzeit unfassbar viel Geld finanziert wird. So viel Geld seit der Entstehung des Feuers und der Entdeckung des Feuers. Das gab es in der Menschheitsgeschichte nicht. Die Investitionen der Unternehmen, aber auch die Verschuldung der Staaten ist so immens. Aber das Geld kommt einfach nicht bei den jungen Menschen an, dort, wo es ankommen müsste. Denn es geht ja eben auch um eine sichere Zukunft für junge Menschen. Es geht um Vermögensaufbau, um Rentenabsicherung und so weiter und so fort. Und das wünsche ich mir, dass das endlich auch mal verstanden wird.
3: Ich danke dir. Ich danke dir total, dass du hier bist, hier warst und uns das so gut erklärt hast, wie es im Moment läuft oder nicht läuft zwischen Jung und Alt. Morgen kommt Robert Dahl von Karls Erlebnisdorf, ein Unternehmer, und der sagt uns mal, wie er das vielleicht aus der wirtschaftlichen Sicht sieht. Freue mich drauf, und jetzt geht's weiter mit dem Landesprogramm und später dann die Sonnenfinsternis, die partielle. Tschüss.
5: Moin und guten Abend. Wir sind bereit für Hallo Niedersachsen mit allem Wichtigen von heute. Und natürlich sind wir gespannt auch auf die partielle Sonnenfinsternis. Gibt's ja nicht alle Tage, dass der Mond uns das Tageslicht nimmt. Wolkenfreie Sicht macht es möglich, dass ganz viele, hoffentlich mit Schutzbrille, gerade nach oben schauen. Kurz nach 20 Uhr soll die Sonne ja am meisten verdeckt sein. Die letzte vollständige Sonnenfinsternis liegt schon etwas zurück. 1999 hat Niedersachsen verfolgt, wie es für einen kurzen Moment ziemlich zappenduster wurde. Das war ein echtes Happening. Und wir haben damals berichtet, dass sogar VW in Hannover die Mittagspause verschoben hat, damit alle das Spektakel miterleben können.
6: Also wir dürfen schon, wenn wir unsere Zeituhr abschalten, natürlich vor die Tür gehen und uns das angucken. Das habe ich vorhin auch schon selber gemacht.
7: Es ist einmalig, sowas zu erleben und das mal mitzumachen und zu sehen. Ne?
8: Das ist schon schön.
5: Ja, und hier im Hintergrund sehen Sie jetzt das Signal der Universität Göttingen. Da ist live zu sehen, wie sich der Mond ganz langsam voranschiebt. Das blenden wir auch gleich weiter ein. Erstmal gehen wir aber live raus, um es ein bisschen mitzuerleben. Jan Niestegge meldet sich von einer Schule in Osnabrück mit hunderten Interessierten, die das Spektakel verfolgen. Jan, wie steht's denn da um den Schutz der Augen?
9: Ja, Jan, es steht sehr gut um den Schutz. Und zwar haben wir hier ganz viele Brillen. Und das ist nicht das Einzige, was wir haben. Denn es wurde schon am Nachmittag kräftig und fleißig gebastelt, damit nicht nur die Augen geschützt sind, sondern auch die Geräte. Das heißt Smartphones und Kameras, Ferngläser, all das, damit man damit auch in die Sonne schauen kann, beziehungsweise die partielle Sonnenfinsternis sehen kann. Denn ohne, da leiden die Geräte ganz schön drunter, genauso wie die Augen natürlich auch. Und wir freuen uns sehr darauf, dass wir heute sein können. Denn in Osnabrück ist die partielle Sonnenfinsternis so gut zu sehen wie sonst nirgendwo in Niedersachsen. 86,91%. Das heißt, so viel wird abgedeckt vom Mond. Und das ist auch ein Grund, Marike Meyer, das ist ein Grund, warum ihr Schüler das heute geplant habt. Wie sehr freut ihr euch auf diesen Tag, trotz Ferien?
10: Wir freuen uns trotzdem sehr darauf, weil es total cool ist, das zu sehen. Das geht ja schon ein bisschen los. Ich habe es mir gerade selbst schon mal angeschaut. Das ist total beeindruckend. Das kann man total gut sehen. Der Himmel ist wolkenfrei. Es macht richtig Spaß. Und gleichzeitig ist es eine gute Sache für unsere Abikasse. Da also zwei gute Sachen vereint. Das macht uns richtig Spaß hier.
9: Wie viel Vorbereitung war es denn?
10: Also wir als Jahrgang haben vor allem die letzte Woche sehr viel Energie und Zeit da reingesteckt und dort immer wieder Einkäufe getätigt, die Planung weitergeführt und so weiter. Ich weiß gar nicht, wie viele Stunden das letzten Endes waren, aber es war schon ordentlich Arbeit.
9: Marike, vielen lieben Dank. Und jetzt kommen wir zu dem Nächsten, zum Initiator, Michael Kuhn. Und ja, jetzt müssen Sie mal einmal sagen, wir haben hier 300 Brillen. Und wo kommen die her?
11: Ja, diese Brillen, die haben wir schon frühzeitig besorgt, in weiser Voraussicht eben halt für dieses Event, noch lange bevor alle anderen jetzt kurzfristig so eine Brille haben wollten. Deswegen war

0: waren wir gewappnet und völlig relaxed, dass auch noch mehrere Leute kommen wollten. Wir waren gut gerüstet und hatten genug Brillen.
1: Herr Kahnt, vielen lieben Dank. Und ich habe gehört, einige kommen auch noch von 1999, da wo es die letzte totale Sonnenfinsternis gab. Stimmt das?
0: Nein,
1: das
0: stimmt nicht.
1: Stimmt nicht? Dann erzählen Ihre Schüler und Schülerinnen irgendwas. Okay. Wie froh sind Sie denn, dass heute so viele Schülerinnen und Schüler denn wirklich da sind?
0: Ja, das ist ja hervorragend. Wir haben überhaupt nicht mit so vielen Leuten gerechnet. Wir haben gedacht, naja, vielleicht kommen so 100, 150 Leute. Jetzt sind sich 300 angemeldet. Wir hatten noch 100 Brillen in Reserve. Die sind jetzt auch alle weg. Also ich vermute, dass jetzt inzwischen 400 Leute mindestens hier sind.
1: Und ganz kurz, morgen beginnt ja dann die Schule. Wird dann noch ein bisschen Auszeit gemacht? Weil wir haben ja heute einen langen Abend.
0: Das stimmt, aber ich denke, 9 Uhr, das kann man gut verschmerzen. Nein, wir starten morgen ganz normal in den Tag, aber mit guter Laune und mit schönen Eindrücken von diesem Abend. Damit kann man ja auch ganz schön in den Schultag gehen.
1: Vielen lieben Dank, darauf freuen wir uns sehr. Und es läuft hier in Osnabrück ein schönes Ereignis.
2: Danke, Janis. Ja, volle Hütte am Gymnasium in Osnabrück. Und wir haben jetzt hier das Live-Signal der Sonnenfinsternis aus Göttingen. Da verpassen Sie nichts. Und wenn Ihnen Schnappschuss gelingt, bisschen vorsichtig mit dem Handy, dann gerne her damit. Am besten schicken Sie das über die NDR Niedersachsen-App. Die gibt's für alle Handys kostenlos. Gar nicht spaßig war ein Himmelsereignis am Flughafen Hannover. Drohnenalarm gestern in den frühen Morgenstunden. Die gute Nachricht ist, dass es wohl keine akute Gefahr wie bei der Sprengstoffdrohne in Leipzig war. Aber die schlechte Nachricht, es konnte überhaupt nichts über diese Drohne wirklich festgestellt werden. Genaue Ortung oder technische Abwehr? Fehlanzeige. Und so muss sich die Innenministerin heute Fragen gefallen lassen.
3: Heute am Flughafen. Der neue Polizeihubschrauber geht in den Dienst. Der soll unter anderem bei Vermisstensuchen, Hochwasser und Waldbränden unterstützen. Eigentlich ging es aber hier heute darum. Die Drohnensichtung auf dem Gelände in der Nacht zu Dienstag. Innenministerin Daniela Behrens kritisiert nun, dass der Bund keine eigene Drohnenabwehr für Hannover vorsieht.
4: Hannover ist im Norden der einzige Flughafen, der auch Nachtflugbetrieb hat. Es ist eine wichtige strategische Drehscheibe. Und deswegen werden wir mit dem Bund sehr nachträglich im Gespräch sein, damit wir auch hier diese Lücke schließen. Wir sind am Ball, wir kümmern uns, wir dürfen uns davon nicht einschüchtern lassen.
3: Der Flugverkehr hatte gestern in Hannover zeitweise stillgestanden. Start- und Landebahnen über 2 Stunden immer wieder gesperrt. 6 Abflüge seien deshalb verspätet gewesen. Gemischte Gefühle unter den Reisenden.
5: Man hat es ja schon mal länger gehört gehabt in Hamburg und in Leipzig, dass das da vorgekommen ist. Aber man rechnet natürlich nicht damit.
6: Man macht sich schon Gedanken. Gerade wenn man im Urlaub ist, kommt man wieder zurück.
7: Ich würde weiterhin in den Urlaub fliegen, von allen deutschen Flughäfen wie jetzt auch.
3: Am Flughafen wurde die Drohne mehrfach gesichtet, konnte aber laut eines Spiegelberichts mit technischen Geräten der Bundespolizei und Flugsicherung nicht geortet werden.
2: Was tun gegen Drohnenattacken? Unter anderem entwickelt die Bundeswehr Abwehrtechnik dafür. Darüber kann ich sprechen mit Ralf Heinecke von der Universität der Bundeswehr in Hamburg. Herr Heinecke, Hannover steht noch weitgehend ohne Ausrüstung gegen Drohnen da. Sind wir aus Ihrer Sicht nicht so weit, wie wir sein könnten?
8: Ja, sicherlich könnten wir weiter sein. Wir brauchen einen Mix aus verschiedenen Sensoren, Radar, Kamera, Funkdetektoren, Mobilfunkdetektoren, um dann letztlich ein Lagebild zu bekommen, wo ist eine Drohne und ist es eine Drohne, die da nicht sein darf.
2: Sie haben ja eine Drohne entwickelt, die auch schon im Einsatz ist. Die kann quasi Drohnen mit einem Netz einfangen. Es hat den Vorteil, dass nichts zu Boden stürzt. Wie weit ist das schon einsatzfähig und wie funktioniert das?
8: Ja, also die Drohne ist einsatzfähig. Es gibt eine Ausgründung aus der Universität. Und ja, die Drohne ist nichts anderes als eine vollautomatisierte Drohne, die mit Sensoren an die gegnerische Drohne herangeführt wird, diese dann mit versucht, mit dem Netz einzufangen und sicher an einen vordefinierten Landeplatz zu bringen.
2: Wenn es so ein Modell gibt, was einsatzbereit ist, bräuchte es das nicht an jedem internationalen Flughafen, also auch in Hannover?
8: Ja, es bräuchte einen Mix an Aktorik. Dazu gehört dann auch eine Abfangdrohne, weil es letztendlich das einzige Mittel ist, um eine andere Drohne mechanisch zu erfassen und praktisch aus dem Luftraum zu entfernen.
2: Sagt der Drohnenexperte Ralf Heinecke von der Universität der Bundeswehr in Hamburg. Vielen Dank für das Gespräch.
8: Gerne.
2: Und damit nochmal zum

0: Thema des Tages heute Abend ist Sonnenfinsternis. Wir haben das Live-Signal aus Göttingen eingeblendet. Und es ist der letzte Ferienabend. Das Risiko für schlechte Laune in vielen Familien steigt damit. Da kann es ja schon mal mufflig zugehen, weil morgen früh wieder der Wecker klingelt. Kultusministerin Hamburg war heute bei der Pressekonferenz zum neuen Schuljahr um gute Laune bemüht. Gleichzeitig bleiben Lücken im Bildungssystem.
1: Frische Farbe für die Klassenräume. Der letzte Feinschliff, bevor es morgen wieder losgeht. In der IGS Roderbruch in Hannover wird alles für den Schuljahresstart vorbereitet. Und unten in der Schulverwaltung puzzeln Frank Weinberg und sein Team am Stundenplan herum, bauen letzte Änderungen ein. Eine Herausforderung bei 3.300 Stunden Unterricht pro Woche, die verteilt und mit Lehrkräften verlässlich besetzt werden müssen, auch wenn einzelne mal ausfallen.
2: Nur diese Ressourcen, auch die stehen der Schule gar nicht zur Verfügung. Sie sind nicht als Zusatzlehrer dann da irgendwie heute noch mit vorhanden, sondern das bedeutet immer, dass eine Mehrarbeit dann existent sein muss, die dann tagtäglich eben auch aufploppt. An einem normalen Schultag sind es ungefähr 10 bis 12 Personen, die sich pro Tag hier krank melden. Und der Unterricht von denen muss dann eben mitgeführt werden.
1: Die Unterrichtsversorgung bleibt der Knackpunkt, auch in diesem Jahr wieder. Dabei geht die Bildungsministerin zuversichtlich ins neue Schuljahr. Sie habe ihre Hausaufgaben gemacht. Das Land habe die Bemühungen zur Einstellung von Lehrkräften intensiviert und weitere Stellen geschaffen.
3: Hätte ich Ihnen zu Beginn der Legislaturperiode gesagt oder auf irgendeinem Wahlplakat geschrieben, dass wir 5.600 Stellen schaffen und besetzen wollen, hätten Sie alle gesagt, das glauben wir im Leben nicht. Insofern ist das wirklich sehr beachtlich, dass wir das geschafft haben.
1: Und trotzdem, weil gleichzeitig die Zahl der Kinder gestiegen ist, ist die Unterrichtsversorgung eben immer noch nicht besser. Es reicht nicht, sagt auch die CDU.
4: Man müsste natürlich strukturell daran arbeiten, dass die Lehrkräfte, die man im Einsatz hat, sich auch wirklich auf Unterricht konzentrieren können, dass sie das machen, wofür sie ausgebildet worden sind. Es gehen immer noch sehr viele Stunden in unterrichtsferne Aufgaben, in Verwaltung, in Administration, Abrechnung von Klassenfahrten. Ganz viele Beispiele, wo Lehrkräfte einfach für Aufgaben eingesetzt werden, die mit dem Unterricht vielleicht gar nichts zu tun haben, weil sie eingesetzt werden müssen.
1: Kritik kommt auch von den Eltern und den Schülervertretungen selbst.
5: Wir haben jetzt die Zahlen für ganz Niedersachsen gehört, aber es gibt doch regionale Schwankungen. Und gerade natürlich in der ländlichen Region gibt es oftmals weniger Lehrkräfte an Schulen. Und es geht vor allen Dingen schulformspezifisch zu. Also gerade Oberschulen, Realschulen, Hauptschulen haben oft schlechtere Zahlen, gerade bei Personal.
6: Die reinen Zahlen sagen ja noch nichts aus, sondern wir müssen einfach dranbleiben und schauen, dass wir sehen, was kommt wirklich an und was sind wirklich wirksame Maßnahmen.
1: Denn es gibt noch weitere Neuerungen im kommenden Schuljahr. Ab Klasse 7 aufwärts stattet das Land Schülerinnen und Schüler nun flächendeckend mit Tablets aus. Und die Basiskompetenzen in den Grundschulen werden ausgebaut.
3: Ab diesem Schuljahr haben Grundschulen 3 zusätzliche Stunden für die Stärkung von Lesen, Schreiben und Rechnen, aber auch von Sozialkompetenzen. Und unser klares Ziel ist damit, die Basis für die Kinder besser zu legen und ihnen dann auch einen erfolgreicheren Bildungsverlauf zu geben.
1: Jetzt muss nur noch der Staub und Schmutz der letzten Wochen weg. Dann kann es für all die Mädchen und Jungen hier wieder losgehen.
0: Soweit der Blick in die Schulen. Schauen wir mal auf die Elternhäuser. So eine Sammelbestellung aller Stifte, Hefte und Blöcke fürs Schuljahr, die kann schnell über 100 Euro kosten. Wenn dazu dann noch die Startausrüstung mit Schulranzen und Etui kommt, ist das für Haushalte mit wenig Geld kaum noch zu stemmen. Darauf weisen Sozialverbände heute hin.
7: Eine Erstausstattung für Schulkinder kostet mehrere hundert Euro. Für einkommensschwache Familien stellt der Staat 195 Euro bereit. Zu wenig für die Einschulungskosten, kritisiert die Diakonie. Zum einen müsse der Zuschuss erhöht werden, doch auch die Hürden bei der Antragsstellung seien zu hoch.
8: Wir sind deshalb nach wie vor der Meinung, es muss eine Kindergrundsicherung geben, die diesen ganzen Antragsaufwand vermeidet.
7: Eine Kindergrundsicherung, die verschiedene Sozialleistungen bündelt, ist politisch nicht in Aussicht. Der Kinderschutzbund fordert zumindest kostenfreie Schulbücher und Arbeitshefte. Doch diese Lernmittelfreiheit wurde in Niedersachsen 2005 abgeschafft. In Osnabrück brennt seit dem Nachmittag eine Fleischfabrik. Das Feuer ist in einer Produktionshalle ausgebrochen. Mehr als 100 Menschen wurden evakuiert, darunter Mitarbeiter der Fleischfabrik und einer benachbarten Firma. Über verletzte Personen gibt es bislang keine Informationen. Die Stadt Osnabrück warnt die Bevölkerung vor dem Großbrand und bittet Anwohner, zu Hause zu bleiben und Fenster und Türen zu schließen, sowie die Zufahrtswege für die Einsatzkräfte freizuhalten. Wie es zu dem Feuer kommen konnte, ist aktuell noch unklar. Polizei

0: Wert haben. Das weiß Daniel Thüner. Er stellt diese bei der Tafel in Osnabrück zusammen. Es sind Lebensmittel für Menschen, die Hilfe brauchen.
1: Es erfüllt mich so sehr, dass ich glücklich abends einschlafe, mit einem guten Gefühl zur Arbeit komme und weiß, ich bewege etwas. Vielleicht nicht auf der ganzen Welt, aber zumindest hier in der Region.
0: Dass er einmal hier landet und glücklich ist, das hätte er als Kind wohl nicht gedacht. Fotos von früher zeigen ihn, als er und seine Mutter selbst auf die Hilfe der Tafel angewiesen waren. Das Leben war geprägt von Mangel.
2: Ich selber war in dem Moment dann nicht als Kunde da, sondern meine Mutter hat quasi für uns als Familie dort eingekauft. Einfach weil ich selber auch den Charme hatte, weil was ist, wenn meine Freunde mich dort sehen? Was ist, wenn Person XY mich dort sieht? Einfach die Angst, dann auch abgestempelt zu werden.
0: Dann fing er dort an zu arbeiten. Zunächst unfreiwillig, denn nach eigener Aussage wurde er zu Sozialstunden verdonnert. Grund, seine unentschuldigten Fehlzeiten in der Schule.
2: Siebte, achte Klasse haben sich meine Eltern geschieden. Und dann ging es noch weiter bergab. Und es war schwer, Fuß zu fassen in der Welt. Einfach, man hatte kein Ziel vor den Augen. Man wusste nicht genau, wer ist man, was möchte man sein, wo wird der Weg hinführen, wird man es herausschaffen, wird man eines Tages selber stärker sein.
0: Er hat Verkäufer gelernt, in der Logistik gearbeitet, dann im Gerüstbau. So richtig wohl hat er sich nirgendwo gefühlt. Dann kam er über Umwege dorthin, wo er früher seine Sozialstunden ableisten musste, zur Tafel.
2: So, Mama, ich habe die nächsten Kunden für uns mitgebracht.
3: Guten Tag. Ja, guten Tag.
0: Als 1-Euro-Jobber hat er angefangen. Nun ist der 34-Jährige festangestellt und koordiniert seit 2 Jahren die Kindertafel. Seine Mutter Sieglinde ist mittlerweile seine Kollegin.
4: Es fühlt sich sehr gut an und ich bin auch stolz auf meinen Sohn, dass er so viel hier macht und alles. Also richtig stolz.
0: Daniels Fokus gilt der Kindertafel. Mit seinem Kollegen Thomas geht er die Bestellungen durch und stellt Lebensmittel beispielsweise für Schulen oder Jugendtreffs bereit.
2: Es ist sehr anstrengend auf Dauer. Es zieht Kräfte. Aber mit dem Gewissen, dass man etwas Gutes tut, Kindern ein Essen geben, erfüllt es mich mit Glück, Freude und das Gefühl ist nicht bezahlbar.
0: Nach Jahren der Orientierungslosigkeit scheint er das Richtige gefunden zu haben. Vielleicht braucht es manchmal Umwege, bis man das findet, was einen wirklich erfüllt.
5: Tja, und ohne Umweg ist der Mond dabei, sich vor die Sonne zu schieben. Ich gucke gerade noch mal auf das Live-Signal, was wir gerade einblenden, damit Sie nichts verpassen. Für unsere Sommerserie diese Woche radelt ja mein Kollege Jupp Wüsten durch den wilden, wilden Westen. Naja, wie wild der wirklich ist, das rauszufinden. Darum geht's auch bei der Tour entlang der Grenze von Niedersachsen zum Nachbarland Niederlande. Heute kommt aber nicht nur Jupps Fahrrad zum Einsatz.
6: Ganz schön vielfältig, diese Grenze, die eigentlich keine mehr ist. Oder doch? Jedenfalls tut sich eine ganze Menge zwischen Bentheim und dem Dollard. Und hier möchte ich heute hin, in die kleine, feine Stadt Kuhforden. Ab Dezember sollen hier nämlich wieder Personenzüge von und nach Deutschland fahren. Begleitet werde ich von Joachim Behrens, dem Chef der Bentheimer Eisenbahn. Er hat sich eine kleine Überraschung ausgedacht. Wir reisen zwar mit Fahrrädern, allerdings auf einer alten Dresine von Emlichheim Richtung Grenze. Auha.
7: Und das sollen wir jetzt 9 Kilometer machen? Okay, jetzt rollt er.
8: Oh, das Tempo ist ja auch gut. Ne?
7: Ja.
8: Haben wir noch ein bisschen Wind dabei.
7: Wie schnell können wir denn damit?
8: Ja, so schnell wie wir kommen. Ne? Also irgendwann setzt die Physik uns dann ein Ende. Ne?
6: Schneller als mit dem Fahrrad sind wir nicht unbedingt, aber so eine Dresine schont auf jeden Fall die Beinmuskulatur.
8: Aber früher wurden auch die Bauarbeiter damit auf den Baustellen hin und her gefahren.
7: Ja.
6: Diese Strecke wird ab und an noch für den Güterverkehr genutzt. Für den Personenverkehr war er jahrzehntelang stillgelegt. Viele Akteure aus der Region, und zwar aus Deutschland und den Niederlanden, haben sich lange dafür eingesetzt, dass zum Jahresende Bentheim und Kuhforden wieder verbunden sind. In bequemen, klimatisierten Zügen.
8: Wollen wir gleich mal.
7: Kleines Trinkholz. Auf jeden Fall.
8: Schlauch dann doch ganz schön.

0: Der letzte Halt vor der Grenze, Bahnhof Lahrwald. Auch der wird noch renoviert.
1: 1939, als die Nazis die Niederlande überfallen haben, ist der gesamte Eisenbahnverkehr eingestellt worden.
0: Die Dimensionen dieses Projektes sind also für die Region enorm. Rund 90 Jahre nach diesen Aufnahmen kommt wieder Leben auf die Strecke. Die Hoffnungen sind jedenfalls sehr groß.
1: In den ersten Jahren werden wir mehr Personen, Fahrgäste von den Niederlanden nach Deutschland haben, als von Deutschland in die Niederlande.
2: Ach, warum?
1: Weil die Niederländer sind schon seit vielen Jahren viel stärker fokussiert auf den öffentlichen Personennahverkehr mit Bus und Bahn, als wir das in Deutschland kennen. Mhm. Und deswegen glauben wir, dass die Niederländer auch den deutschen Arbeitsmarkt, aber auch das Einkaufen in Deutschland auf der Schiene nutzen werden.
0: Für uns ist aber abrupt Ende mit der Draisinenfahrt. Ein Bagger versperrt die Strecke. Also die letzten 3 Kilometer wie gewohnt mit dem Rad ins niederländische Coevorden. Gut 35.000 Einwohner und viel Historie. Stadträtin Sandra Katerberg führt uns durch die Stadt. Sogar das kanadische Vancouver sei von einem Coevordener gegründet worden. Ich bin beeindruckt.
2: Das ist ja toll. Ich dachte, das wäre ein Gerücht, aber das stimmt wirklich.
3: Nee, das ist wirklich wahr.
1: Vancouver. Vancouver.
2: Ja. Toll.
3: Ja, eigentlich ist Coevorden eine Weltstadt.
2: Ja, natürlich.
0: Und die Weltstadt Coevorden hofft ab Dezember auf viele Besucher aus Deutschland. Sie baut sogar neue Gleise und einen Bahnsteig für Züge aus Bentheim.
4: Es ist echt etwas sehr Besonderes, dass nach 90 Jahren wieder Menschen mit dem Zug über die Grenze kommen. Da fühlt man die Verbindung zwischen beiden Ländern, die es zwar schon gibt, auch durch die Städtepartnerschaft zwischen Coevorden und Nordhorn. Wir sind schon mit dem Stadtrat und einem kleinen Zug über die Grenze gefahren. Und da fühlt man, dass es etwas Besonderes ist, was wir hier im Dezember erleben dürfen.
0: Und dieser Tag soll richtig groß gefeiert werden, also so richtig groß. Man munkelt sogar, dass der niederländische König und der deutsche Bundespräsident nach Coevorden kommen. Erstmal geht es für mich morgen weiter in ein Dorf, das zu den schönsten der Welt gezählt wird. Mehr verrate ich jetzt noch nicht.
5: Unterwegs ist auch Jared die Barber mit einem 100 Jahre alten Reiseführer im Norden unterwegs. Immer auf der Suche nach Menschen und ihren Geschichten. Seine Zeitreise, die führt ihn natürlich auch nach Niedersachsen. Im Harz spürt Jared dem Wirken von Adolf Just nach, der die heilende Kraft der Natur groß rausgebracht hat.
6: Feuchtfröhlicher Herrenspaß oder angesagtes Fitnessprogramm vor knapp 100 Jahren? Und wo genau fand dieses Naturschauspiel statt?
7: Jungborn. Heilanstalt Jungborn. Das klingt doch gut. Im Eckartal. Da muss ich hin.
6: Mein Weg zur Heilanstalt führt mich tief in den Harz, zwischen Ilsenburg und Bad Harzburg. Hier hat der Gründer des Jungborn, Adolf Just, einen Trend gesetzt. Denn die Wellnessanlage wurde in den 20ern eine der beliebtesten Naturheilanstalten. Was das Besondere am Jungborn war und welcher berühmte Schriftsteller hier seine Schreibblockade überwand, das erfahre ich von Axel Jordan, dem Vorsitzenden des Jungborn e.V.
7: Was war denn die Idee dahinter? Weil ich meine, die Natur ist jetzt hier, ist alles perfekt. Was war so der Impuls?
8: Ja, der Impuls kam sicherlich durch die eigene Krankengeschichte vom damaligen Gründer, dem Adolf Just. Er hatte eine leichte Nervenschwäche und hat das versucht, halt selbst zu kurieren und hat sich gesagt, er muss sein Leben umstellen. Das Credo war ja, kehr zur Natur zurück. Er war damals Buchhändler und Teilhaber einer großen Buchhandlung, hatte da natürlich Zugang zu Schriften von den alten Naturheilkundigen wie Priestnitz und Kneipp und Schroth. Und aus diesem Wissensschatz hat er sich sein eigenes Konzept zusammengebaut. Das ist das richtige Leben für den Menschen. Das möchte ich auch anderen gerne anbieten. Und so kam es dann eben auch zur Gründung des Jungborn.
6: Zu Spitzenzeiten erholen sich hier 350 Kurgäste gleichzeitig. Vom damaligen Wellnessparadies, so groß wie 10 Fußballfelder, sind heute nur noch ein Modell, ein paar Hütten und Erinnerungen an Promi-Gäste übrig. Ja, Marika Röck, Hans Albers und ein weltberühmter Schriftsteller spannten hier mal so richtig aus.
8: Ja, das ist ganz klassisch ein typisches Lichtlufthäuschen. Von diesen Lichtlufthäuschen gab es mehrere, verteilt

0: der ganzen Fläche. In dieser Hütte, vor der wir stehen, war der Kurgast Franz Kafka untergebracht 1912.
1: Guck mal, da steht auch Tagebuch Franz Kafka, Jungborn 1912. Montag, 8. Juli. Mein Haus heißt Ruth. Praktisch eingerichtet. 4 Luken, 4 Fenster, eine Tür. Nur in der Ferne spielen sie Fußball. Die Vögel singen stark. Einige Nackte liegen still vor meiner Tür. Alles, bis auf mich, ohne Schwimmhosen. 11. Juli. Hier und da bekomme ich leichte, oberflächliche Übelkeiten, wenn ich, meistens allerdings in einiger Entfernung, diese gänzlich Nackten langsam zwischen den Bäumen sich vorbeibewegen sehe. Ihr Laufen macht es nicht besser. Auch alte Herren, die nackt über Heuhaufen springen, gefallen mir nicht.
2: Trotz aller oberflächlichen Übelkeit, der Aufenthalt im Jungborn tat Kafka offenbar gut. Wenige Monate später veröffentlichte er sein erstes Buch. Damals wie heute sorgt allein schon die schöne Lage dafür, dass man im Jungborn so richtig zur Ruhe kommt.
3: 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Wir kommen zu einer großen Würdigung für einen großen Sportler. Basketball-Nationalspieler Dennis Schröder, der wird zum Ehrenbürger der Stadt Braunschweig ernannt. Als Kapitän der deutschen Mannschaft hat er ja furios das Team zum Europameistertitel geführt, nachdem die Deutschen mit Schröder bereits Weltmeister wurden. Und heute nun der Festakt für den 32-Jährigen in seiner Heimatstadt Braunschweig. Dort nahm er die Ehrenbürgerurkunde entgegen. Oberbürgermeister Kornblum hatte den Basketballstar als Sohn und glänzenden Botschafter der Stadt bezeichnet. Schröder hält weiter Kontakt nach Braunschweig.
4: Jetzt hier in Braunschweig stehen zu dürfen und Ehrenbürger zu werden, ist special. Hier hat alles angefangen. Ich werde immer wieder hier zurückkehren. Ich werde immer denken und daran glauben, dass Braunschweig die beste Stadt der Welt ist. Auch wenn Leute darüber lachen. Aber es ist so, wie es ist. Für mich und meine Familie ist Braunschweig was Besonderes und es wird immer besonders bleiben.
3: Glückwunsch an Dennis Schröder. Und statt des Sonnenfinsternissignals, da gibt es ein technisches Problem, haben wir jetzt ein Wetterbild. Und das ist mit einem Binnenschiff hoffentlich genug Wasser unterm Kiel. Die MS Ella schippert auch Besucher über den Nordgeorgsfeen-Kanal. Heike Elstner-Hibben schickt uns schon mal dieses einladende Bild dazu. Danke nach Upplengen. Ja, tolles Ereignis, was Sie natürlich auch vor der Tür genießen können. Die Sonnenfinsternis, dazu jetzt noch die Wetteraussichten mit Claudia Kleinert. Was will man mehr? Alles Gute und tschüss.
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6: Guten Abend und herzlich willkommen zum Wetter für Niedersachsen. Es war heute Morgen in manchen Regionen zumindest richtig kühl. So zum Beispiel Dörpen. Gerade mal mit 5 Grad sind wir heute Morgen gestartet. Dann aber ging es steil bergauf auf heute Nachmittag, dann sogar 28 Grad, also 27,5 Grad. Und die nächsten Tage kommt sogar noch wärmere Luft zu uns. Auf dem Satellitenfilm sieht man sehr schön kaum eine Wolke über Mitteleuropa. Im Laufe des Tages entwickelten sich dann mal ein paar Quellwolken. Bei uns aber blieb es überwiegend wolkenlos, bis auf so ein paar Schleierwolken. Und südwestlich von uns, da liegt im Moment die große Hitze. Nordwestlich von uns ein Tiefdruckgebiet. Und dieses Tief, das wird uns dann auch Richtung Wochenende Schauer und Gewitter und deutlich niedrigere Temperaturen bringen. Jetzt aber bekommen wir erstmal die Hitze aus Südwesten. Bordeaux heute 40 Grad, in Meppen 29, 40 werden es bei uns nicht. Aber es geht doch noch mal deutlich über die 30 Grad. Jetzt in der Nacht haben wir es dazu auch nur mit wenigen Schleierwolken zu tun. Die Temperaturen gehen in der Nacht wieder zurück auf Werte von rund 15, 16 Grad an der Küste und in der Nähe der Küste bis zu 7 Grad in Göttingen. Morgen Vormittag starten wir verbreitet mit viel Sonnenschein. Auch am Nachmittag bleibt es sonnig. Dazu gibt es höchstens mal Schleierwolken. Durch die scheint die Sonne durch. Und die Temperaturen gehen dann morgen schon rauf auf Werte von 27 bis 31, Lingen sogar 34. Grad, also vor allem nach Südwesten wird es am heißesten. Der Wind dazu ist überwiegend schwach unterwegs. Er kommt aus östlichen bis südöstlichen Richtungen, im Mittel gerade mal Windstärke 3. Dann folgt noch mal ein noch etwas heißerer Freitag. Höchstwerte bis zu 37 Grad, Sonne von früh bis spät, damit auch weiterhin steigende und sehr hohe Waldbrandgefahr. Im Laufe des Sonnabends kommen dann aus Nordwesten Schauer und Gewitter auf. Das heißt, im Südosten werden es noch mal an die 36 Grad.

0: Grad sein. Nach Nordwesten hin kühlt es sich hinter den Schauern und Gewittern deutlich ab. Da dann meist nur noch so 26 bis maximal 30 Grad. Deswegen hier im Mittel 34. Am Sonntag trüb, immer mal wieder regnet es bei Werten um 21 Grad.
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6: Guten Abend, ich begrüße Sie zur Tagesschau. Ein Himmelsspektakel fesselt zur Stunde Millionen Menschen in Europa. Für wenige Minuten verdunkelt sich die Sonne, der Tag wird zur Nacht, zuerst in Island. Auch in Deutschland verfolgen die Menschen aktuell die Sonnenfinsternis. Bei uns kommt es jedoch nur zu einer teilweisen Verdunkelung. Dennoch ist die Begeisterung groß. Die Schutzbrillen waren heute bereits vielerorts ausverkauft. Bei uns ist vor allem im Süden von der Sonnenfinsternis viel zu sehen. Und so läuft das Naturschauspiel ab. Erde, Mond und Sonne liegen heute exakt auf einer Linie. In Teilen Europas verdeckt der Mond das Sonnenlicht. Wo sein Kernschatten die Erdoberfläche trifft, ist die Sonne total verdunkelt. Im größeren Halbschatten strahlt, wie in Deutschland, noch etwas Licht seitlich am Mond vorbei. Der Kernschatten zieht seit etwa 19 Uhr in einem schmalen Streifen über Grönland, Island, die Iberische Halbinsel und die Balearen. Dort ist der Andrang entsprechend groß.
7: Die einen probieren schon mal die Brillen aus, andere legen frühzeitig ihr Handtuch ab. Im Hafen von Soyer machen sich die ersten schon früh morgens bereit für die Finsternis.
8: Und wir sind seit 8 Uhr früh hier und ich warte auf meine Familie, die müsste jetzt auch bald runterkommen für das große Ereignis.
7: Am Strand von La Palma läuft der Urlaubsalltag zwischen Sonnenzone und Partymeile. Hier suchen manche noch ihr Plätzchen für den Abend.
9: Also laut Internet so ein bisschen geforscht, ne? Und Playa de Palma und Palma selber soll gut sichtbar sein.
10: Vielleicht bei unserem Hotel gibt es so eine Skybar, da kann man es gut sehen, wenn man weit oben ist, glaube ich.
7: Freie Sicht, gewusst wo. Ein Astronom ist ganz Mallorca abgefahren. Ich habe 35 Punkte gefunden, an der Küste und im Landesinneren, wo man die Finsternis ohne Probleme sehen kann. Ausnahmezustand für die Sicherheitskräfte. Zehntausende wollen gleichzeitig an dieselben Orte. Dazu die Hitze und hohe Waldbrandgefahr. Wichtig ist es, Fahrzeuge in den extra dafür ausgewiesenen Zonen zu parken und aufzupassen, dass man keine Feuer in den Wäldern anfacht. Auf dem Meer kein Brandrisiko und freie Sicht. Glücklich, wer eine Bootstour ergattert hat und rechtzeitig den Hafen verlässt. Wir wollen den Menschenmassen entkommen und etwa 3 Meilen aufs Meer rausfahren, um dort die Finsternis zu erleben. Der Strand von Soyer wird von Stunde zu Stunde voller, während von der Sonne jetzt immer weniger zu sehen ist.
6: Dann gehen wir noch mal zu Christina Böker auf Mallorca. Was sieht man denn jetzt bei Ihnen und wie ist die Stimmung?
11: Ja, hier ist sowas wie internationale Volksfeststimmung. Hier haben sich wirklich den ganzen Tag über die Leute versammelt am Strand, manche mit riesigen Objektiven, um wirklich die besten Fotos zu machen. Und die sehen jetzt auch schon, was die Sonne hat sich schon, die Sonne ist schon so ein bisschen leicht bedeckt und alle tauschen sich hier permanent drüber aus, ob sie schon mal eine Sonnenfinsternis gesehen haben, wie sie das beste Foto erhaschen. Und jetzt hoffen natürlich alle, dass das hier wirklich ein guter Platz ist. Und wir wurden auch den ganzen Tag über hier immer wieder gefragt, warum wir genau hier stehen. Und wir haben einen gewissen Wissensvorsprung uns gestern erarbeitet, weil wir um 8:30 Uhr, wenn die Sonne dann wirklich gar nicht mehr zu sehen ist und es dunkel werden würde hier, haben wir das

0: getestet und gesehen, dass wir am richtigen Platz sind. Jetzt hoffen wir nur, dass sich nicht heute noch Wolken davor schieben. Denn vorgestern ist es passiert, dass es um die Uhrzeit bewölkt war. Aber ich habe Hoffnung, dass es klappt.
1: Dankeschön, Christina Böker, für die Eindrücke auf Mallorca. Und wenn Sie die Sonnenfinsternis weiterverfolgen wollen, empfehlen wir den Livestream auf tagesschau.de, auch auf unseren Social-Media-Kanälen. Und in der ARD-Mediathek gibt es gleich nach dieser Tagesschau Live-Bilder, Schalten und vertiefende Informationen. Der Bundesnachrichtendienst in Deutschland untersteht dem Kanzleramt, der Verfassungsschutz dem Innenministerium. Diese Nachrichtendienste dürfen bisher Informationen sammeln, sie aufbereiten und auswerten. Direkt auf akute Bedrohungen reagieren und eingreifen dürfen sie nicht. Das will die Bundesregierung nun ändern. Hintergrund ist eine veränderte Bedrohungslage in Deutschland. Mit Drohnen an Flughäfen, Hackerangriffen, Spionage und Sabotage. Dagegen sollen die Dienste in Zukunft aktiv vorgehen können. Aus der Opposition kommt Kritik.
2: Hackerangriffe auf politische Akteure, Brandsätze in DHL-Paketen und nicht zuletzt der Drohnenvorfall vergangene Woche am Flughafen Leipzig-Halle. Für die Sicherheitsbehörden sind all das Beispiele für eine ernsthafte Bedrohungslage. Dafür will die Bundesregierung Verfassungsschutz und Bundesnachrichtendienst nun besser rüsten.
3: Wir sind einfach zu sehr davon abhängig, dass uns die Nachrichtendienste anderer Länder unterstützen. Und diese Hilfe ist in zu vielen Bereichen eine Einbahnstraße im Moment.
2: Erstmals sollen die Dienste nicht mehr nur Informationen sammeln, sondern in besonderen Gefährdungslagen aktiv eingreifen dürfen.
4: Gerade in einer Zeit, wo wir hohe Bedrohungslagen auch durch Maßnahmen haben, die im Bereich von Angriffen mit Explosionsstoffen zu sehen sind, ist es zwingend notwendig, dass auch die Dienste in der Lage sind, diese Explosionsstoffe rechtzeitig zu entschärfen, auszutauschen, auch zu manipulieren.
2: Außerdem sollen sie Cyberangriffe ins Nichts umleiten dürfen, Server von Hackern zerstören oder potenzielle Attentäter mit Fehlinformationen versorgen, damit deren Pläne schieflaufen. Insbesondere mit Blick auf den Verfassungsschutz gibt es Zweifel, ob das vor dem Bundesverfassungsgericht standhält.
5: Das sind natürlich Maßnahmen, die klassischerweise die Gefahrenabwehrbehörden, also die Polizeien, durchführen. Und ob das der Verfassungsschutz auch darf nach dem Grundgesetz, das ist nicht ganz klar, denn er ist eben eine Informationssammelstelle.
2: Kritik kommt von der AfD.
6: Hier soll vorsätzlich die Grenze verwischt werden zwischen verdeckter geheimdienstlicher Aufklärung und operativem polizeilichen Eingriff.
2: Für den Bundesnachrichtendienst gelten etwas andere Regeln, weil er im Ausland tätig ist. Eine Grenze bleibt aber auch für ihn. Gezielte Tötungen sind nicht erlaubt.
1: Ein Beispiel dafür, dass sich die Bedrohungslage in Deutschland verändert, sind Desinformationskampagnen aus dem Ausland. So bestätigte das Bundesamt für Verfassungsschutz heute, dass es Versuche gibt, die Landtagswahlen im September zu manipulieren. In sozialen Medien werden Videos veröffentlicht, in denen erfundene Vorwürfe über Korruption, Sexualstraftaten oder Suchtprobleme von Kandidatinnen oder Kandidaten formuliert werden. Die Spur führt offenbar nach Russland.
7: Leonie Brunkalla will für die Grünen in den Landtag von Sachsen-Anhalt. Mitten im Wahlkampf erfährt sie, im Netz kursiert ein gefälschtes Video von ihr.
8: Ich dachte so, okay, es ist irgendein Deepfake-Nacktvideo von mir aufgetaucht. Ich bin eine junge Frau, ich stehe in der Öffentlichkeit. Das war mein erster Gedanke.
7: Zusammengeschnitten sind Bilder von ihrem Instagram-Account. Dazu die falsche Behauptung, sie habe Gelder veruntreut. Um die 200 solcher Videos sind aufgetaucht, in denen Politiker diffamiert werden. Vor allem aus Bundesländern, in denen Wahlen anstehen. Julia Smirnova forscht zu Desinformation.
9: Bei dieser Kampagne werden zahlreiche gefälschte Videos erstellt. Sie tragen Logos etablierter Medien, wie zum Beispiel Spiegel oder Welt oder Tagesschau.
7: Die Expertin vermutet hinter den Videos eine russische Einflusskampagne.
9: Momentan hofft die russische Führung offensichtlich darauf, dass ein Erfolg der AfD bei den Landtagswahlen und schlechte Ergebnisse anderer Parteien möglicherweise auch zu einer Regierungskrise in Deutschland führen können.
7: Bisher erreicht die Kampagne wenige Menschen, doch sie beschäftigt Redaktionen. Die Journalistin Alice Echtermann vermutet, das ist einkalkuliert.
10: So absurd die Nachricht auch sein mag, sie wird ja dann in dem Moment, wo man sie widerlegt, trotzdem noch mal wiederholt, trotzdem noch mal weiterverbreitet.
7: Von all dem will sich Leonie Broncalla im Wahlkampf nicht ablenken lassen. Sie konzentriert sich auf die Wahl.

0: Wahl in Sachsen-Anhalt in knapp 4 Wochen.
1: 10 € vom Staat jeden Monat für jedes Kind von 6 bis 18. Mit der sogenannten Frühstartrente sollen junge Menschen Vermögen fürs Alter aufbauen können, so die Idee der Bundesregierung. Eingezahlt wird in ein Depot. Eltern und Großeltern sollen freiwillig aufstocken können. Ausgezahlt wird nicht vor Vollendung des 65. Lebensjahres. Das Kabinett hat die Pläne heute beschlossen. Nun ist der Bundestag gefragt.
2: Was würden diese Kinder des Sportcamps der Füchse Berlin mit 10 € Geschenk vom Staat machen? Vielleicht Eis kaufen? Die Antwort gibt ihnen Finanzminister Klingbeil. Das Geld soll gespart und am Kapitalmarkt angelegt werden.
3: Die haben sich gefreut, dass der Finanzminister gesagt hat, er bringt Geld für sie mit. Als ich dann gesagt habe, ich habe es nicht in der Tasche, sondern ihr kriegt es auf dem Depot, waren sie ein bisschen enttäuscht, haben gefragt, ob ich einen Goldbarren nächstes Mal noch mitbringen könnte.
2: Mit dem Gesetz soll jedes Kind zwischen 6 und 18 Jahren jeden Monat 10 € vom Staat für die private Altersvorsorge bekommen. Entweder die Eltern legen privat ein Kinderdepot an, zahlen es ein und stocken monatlich auf, oder sie tun das nicht, dann legt der Staat die 10 € am Aktienmarkt an. Das geförderte Kapital bekommen die Kinder erst im Rentenalter und der staatliche Zuschuss ist nur für Kinder vorgesehen, die ab 2020 geboren sind. Zum Renteneintritt könnten die Kinder je nach Entwicklung am Aktienmarkt ein Vermögen von geschätzten 25.000 € oder mehr haben. Ein staatlicher Zuschuss per Gießkanne, kritisieren Experten.
4: Das bedeutet halt, dass man auch solche Familien unterstützt, die durchaus auch selber privat vorsorgen könnten. Und da sollte man eigentlich sagen, naja, das ist nicht Aufgabe des Staates, so etwas zu unterstützen.
2: Auch die Grünen und die Linke sehen das Instrument kritisch.
5: Sie versucht da, Kinder an Aktien ranzuführen. Und wir halten es für völlig falsche Idee, dass Kinder lernen, an Aktienmärkten zu spekulieren.
6: Ein kleiner Schritt in die richtige Richtung, aber der kann natürlich nicht darüber hinwegtäuschen, dass Lars Klingbeil und der Rest der Koalition ansonsten keinen Plan für die Alterssicherung haben.
2: Die Frühstartrente soll rückwirkend ab 01.01.2026 gelten.
1: Miete, Lebensmittel, Lernunterlagen. Ohne BAföG könnten sich viele junge Menschen ein Studium nicht leisten. Doch auch mit der staatlichen Hilfe wird es oft eng. Denn während die Lebenshaltungskosten massiv gestiegen sind, blieb das BAföG unverändert. Bis jetzt. Nach langen Diskussionen hat das Kabinett nun eine Erhöhung auf den Weg gebracht.
7: Selina Poppenberg studiert im 6. Semester molekulare Biotechnologie. Gerade macht sie ihre Bachelorprüfung. Im Moment bekommt sie 521 € BAföG fürs Wohnen und Leben. Sie pendelt jeden Tag zur Uni. Denn eine eigene Wohnung direkt an ihrem Studienort Dresden kann sie sich nicht leisten.
8: Zu sagen, okay, ich suche mir jetzt eine Wohnung, die ich bezahlen kann, wo ich auch irgendwie ein bisschen Komfort habe, das war für mich einfach keine wirkliche Option.
7: Derzeit erhalten BAföG-Bezieher im Schnitt 682 €, abhängig von ihrer Wohnsituation und dem Einkommen der Eltern. Das Bundeskabinett hat heute beschlossen, das BAföG zu erhöhen. Die Wohnkostenpauschale soll von monatlich 380 auf 440 € steigen, aber erst ab April 2027. Ebenso soll der Grundbedarf in 2 Stufen angehoben werden, von bisher maximal 475 € auf 503 € zum Wintersemester 2027/28 und zum Sommersemester 2029 auf 563 €. Das entspricht dem Niveau der aktuellen Grundsicherung. Eine Erhöhung, die zu spät komme und zu gering ausfalle, kritisiert die Studierendenvertretung.
9: Das ist definitiv viel zu wenig. Das ist unter dem Existenzminimum. Dadurch sind 2/3 der Studierenden gezwungen, jetzt schon neben dem 40-Stunden Vollzeitstudium arbeiten zu gehen. Da muss auf jeden Fall dringend was gemacht werden.
7: Selina Poppenberg will noch unbedingt ihren Master machen. Wenn die BAföG-Erhöhung 2029 abgeschlossen ist, könnte sie mit ihrem Studium schon fertig sein.
1: 180 Kilo Verpackungsmüll. So viel produziert jeder EU-Bürger pro Jahr. Damit dieser Müllberg kleiner wird, gibt es in der EU nun neue Regeln. Im ersten Schritt dürfen bestimmte Chemikalien in Verpackungen nur noch in geringen Mengen verwendet werden. Das soll die Recyclingquote erhöhen. Auch bei der Größe von Verpackungen soll sich etwas ändern, allerdings noch nicht sofort.
10: Hier in der Papierfabrik Palm in Aalen machen sie aus Altpapier neues Rohpapier für Wellpappe.

0: Problem. Im Altpapier finden sich immer wieder Dinge, die nicht hineingehören. Unter anderem Verbundstoffe, wie bei solchen Bechern. Die sind zwar aus Papier, aber meist mit Kunststoff beschichtet, um wasserdicht zu sein.
1: Rein optisch können Sie das teilweise erkennen, wenn es mal glitzert, wenn Sie Folien erkennen etc., also Oberflächenbeschichtungen. Ja, aber Sie können die natürlich hier nicht trennen.
0: Was gehört in welche Tonne? Die EU will nicht nur das Recyceln, sondern auch das Sortieren erleichtern. Sie schreibt deshalb vor, dass Verpackungen ab 2028 eindeutig gekennzeichnet werden. Weitere Neuerungen zum Beispiel: Ab sofort gelten in Lebensmittelverpackungen europaweite Grenzwerte für Chemikalien der Stoffgruppe PFAS, sogenannte Ewigkeitschemikalien. Und ab 2030 müssen alle Verpackungen möglichst material- und platzsparend sein und zumindest 70% recycelbar. Für die Industrie heißt das, das Recycling schon beim Herstellen der Verpackung noch besser mitzudenken. Auch diese Soßentöpfchen bestehen aus zwei Materialien. Der Maschinenbauer Optima in Schwäbisch Hall aber hat ein Verfahren entwickelt, das die Wiederverwertung vereinfacht.
2: Wir verbinden Papierfasern mit kunststofffreien Beschichtungen, zum Beispiel als hauchdünnes Laminat, die sich dann in der Recyclinganlage sehr gut lösen können und damit auch die Verpackungsrichtlinien erfüllen.
0: Industrieverbände kritisieren Kosten und bürokratischen Aufwand. Dem Maschinenbau aber könnten die neuen Vorschriften neue Geschäfte bescheren.
3: Und nun die Wettervorhersage für morgen, Donnerstag, den 13. August.
4: Von Südwesten breitet sich wieder zunehmend heiße bis sehr heiße Luft aus. Nach Sonnenuntergang folgt eine klare Nacht. Die Sternschnuppen der Perseiden werden gut zu sehen sein. Morgen wird es von früh bis spät verbreitet sonnig. Ein paar dünne oder lockere Wolken gibt es vor allem in Ostseenähe. Im Südwesten kühlt es heute Nacht teilweise nicht unter 20, in den Tälern des Erzgebirges bis auf 6 Grad ab. Morgen an den Küsten 24 bis 28, sonst um oder über 30, im Südwesten bis zu 37 Grad. Am Freitag geht es sonnig, trocken und heiß weiter. Auch der Samstag beginnt meist sonnig, später folgen von Westen häufiger Wolken und einzelne Schauer oder Gewitter. Sonntag kann es regional auch mal länger regnen.
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Es sind über 60 Grad am Boden. Vielen Tieren ist das zu heiß. Nur wahre Hitzespezialisten halten diese Temperaturen aus. Ihre Heimat ist ein Vulkanhügel am Oberrhein, der Kaiserstuhl. Doch im Frühling ist es echten Sonnenanbetern hier noch nicht warm genug. Sie müssen sich aufheizen, um richtig durchzustarten. Wie leben und überleben sie an einem so heißen Ort?

Im April gewinnt die Sonne Tag für Tag an Kraft. 6 Monate hat der Smaragdeidechsenmann schlafend im Erdbau verbracht.

Jetzt muss er dringend ins Warme, um seinen Körper rasch auf Betriebstemperatur zu bringen. Denn für die Eidechsen in der Rehböschung beginnt die wichtigste Zeit des Jahres. Die ersten Paare haben sich bereits gefunden. Der Echsenmann ist spät dran. Zu spät? Sind alle Weibchen schon vergeben? Immer der Zunge nach. So nimmt er ihre Fährte auf. Dieses Weibchen ist tatsächlich noch allein. Das ist die Chance. Zwar gehört der Paarungsbiss zum Ritual, aber er geht es viel zu heftig an. So will sie einfach nicht. Er muss dringend seine Strategie ändern. Smaragdeidechsen, Gottesanbeterinnen und viele andere Sonnenfreunde haben sich vor 8000 Jahren in einer besonders warmen Zeit am Oberrhein angesiedelt. Als es wieder kälter wurde, strandeten sie wie Schiffbrüchige auf der Wärmeinsel Kaiserstuhl. Nur hier blieb es damals warm genug für ihre Bedürfnisse. Aber warum? Der Grund ist die ganz besondere Lage des Kaiserstuhls. Die Hügelkette ragt zwischen Schwarzwald und Vogesen aus der Rheinebene. Ihr bewaldeter Hauptkamm hat die Form eines Hufeisens, das sich nach Westen hin öffnet. Aus dem Süden strömt warme Luft vom Mittelmeer, oft ungehindert in das Rheintal, und trifft dort auf den Kaiserstuhl. Dazu kommt, dass Wolken vom Atlantik ihre Regenfracht meist schon an den nahen Vogesengipfeln entladen. Beides führt dazu, dass der Kaiserstuhl zu den sonnigsten und heißesten Orten Deutschlands zählt. An Lösswänden staut sich die Hitze ganz besonders. Trotzdem leben hier auch Tiere, die Wärme nicht mögen. Die jungen Rotfüchse haben im Löss einen kühlen Bau, den sie nun verlassen. Jetzt im Frühling klettern die Temperaturen nicht so hoch und sie können die Sonne genießen. Vier Wochen sind sie alt und haben immer Hunger. Ein Welpe ist etwas größer geraten als seine drei Geschwister. Diesen Vorteil will er nutzen, um immer der Erste beim Fressen zu sein. Deshalb muss er jetzt die Rangfolge klären. Ein leichter Biss in die Kehle heißt in der Fuchssprache: Ich bin der Boss. Geschwister Nummer 1 hat das schnell begriffen. Nummer 2 unterwirft sich gleich freiwillig.

Nummer 3 muckt auf. Die kleine Schwester will sich nicht alles gefallen lassen. Vergebens. Auch diese Runde geht an den Großen. Die Sonne werden die Welpen bald kaum noch sehen. In 2 Wochen kommen sie nur noch in der Dämmerung oder nachts aus dem Bau. Tagsüber wird es ihnen dann viel zu warm. Manche aber mögen's heiß. Jahr für Jahr kommen mehr Bienenfresser an den Kaiserstuhl. Vor 30 Jahren waren sie hier ausgestorben. Heute brüten am Kaiserstuhl über 600 Paare. Bienenfresser sind Gewinner der Klimaerwärmung. Statt sie zu fressen, hat der Bienenfresser Wichtigeres mit der Hornisse vor. Sie soll das Brautgeschenk sein. Wird das Weibchen es annehmen? Nur dann werden die beiden ein Paar. Lautstark preist er sich und sein Geschenk an. Der Bund ist besiegelt. Für diese Saison. Jetzt muss sich das Männchen als Insektenjäger beweisen. Im sonnenverwöhnten Kaiserstuhl findet es reichlich Beute. Den unverdaulichen Chitinpanzer spucken die Vögel einfach wieder aus. Die schwerste und heikelste Aufgabe steht dem Bienenfresser noch bevor. Er muss eine Brutröhre in die Lösswand meißeln. Und das über 1 Meter tief. Nur dann schützt sie die Jungen ausreichend vor Feinden und Hitze. Die Wahl der richtigen Stelle ist entscheidend. Verhindert am Ende eine Wurzel den Weiterbau, waren 10 Tage harter Arbeit völlig umsonst. Und die Hitze des Sommers kommt immer näher. Nirgendwo in Deutschland leben so viele Bienenfresser wie am Kaiserstuhl und seiner Umgebung. Und das liegt nicht nur am Klima. Seit über 2000 Jahren bauen Winzer an dem Vulkanberg Wein an. Die Winzer sorgen dafür, dass sich keine Bäume ausbreiten. Denn die Reben sollen nicht im Schatten stehen. So entstand ein riesiges Mosaik aus sonnigen Lebensräumen. Für Wärmeliebhaber wie die Schwertlilie. Oder das große Windröschen. Von Einheimischen Kaiserstuhlanemone genannt.

Heute verzichten viele Winzer auf Insektengifte. So können sich die Böschungen in ein Paradies für Insekten entwickeln. Und die wiederum ernähren Bienenfresser und Smaragdeidechsen. Der Kaiserstuhl bietet den Insekten allerdings noch mehr als reiche Nektarquellen. Der mächtigste Hohlweg Deutschlands hat sich hier 13 Meter tief in den Lössmantel geschnitten. Entstanden ist er durch Fuhrwerke, die tiefe Spuren in das weiche Sediment gegraben haben. Regen spülte dann den Gesteinsstaub weg. Am Morgen ist es ruhig in der Lösswand. Ihre Bewohner sind noch starr von der Kälte der Nacht. Mit steigender Sonne aber erwacht sie. Die Stadt der Bienen

100 Quadratkilometern Fläche bietet der Kaiserstuhl über 300 Wildbienenarten eine Heimat. Mehr leben fast nirgendwo sonst in Deutschland. In den Böschungen sammeln sie Nektar und Pollen. Nahrung für ihre Larven in den Brutkammern am Hohlweg. Erst im nächsten Frühjahr werden junge Bienen aus der Lösswand schlüpfen. Diese Besucherin führt etwas im Schilde. Die Goldwespe sucht ein fremdes Nest, in das sie ihre Eier legen kann. Als Parasit. Doch die Brutröhren sind gut bewacht. Aber nicht alle. Der Nachbar kann nur zuschauen. Eier abgelegt, Mission erfüllt. Auch im nächsten Jahr wird es in der Lösswand seltene Goldwespen geben. Wenn es schattig wird im Hohlweg, verstummt das Bienenkonzert. Manchmal für immer, wenn der Wald die Hohlwege überwuchert und in Dunkelheit und Kälte hüllt. Die kühle Nacht hindurch haben die Fuchseltern gejagt. Die Welpen sind ständig hungrig. Doch gleich geht die Sonne auf und die Temperaturen steigen. Davor muss die Jagd beendet sein. Mit dem typischen Mäusesprung versucht die Mutter, eine letzte Beute zu ergattern. Sie ist durch die Räude geschwächt. Die Krankheit wird von Milben auf der Haut verursacht und endet oft tödlich. Trotzdem kümmert sie sich unermüdlich um ihre Welpen. Doch die Gefahr ist groß, dass sie die Räude auf die Kinder überträgt. Der Vater legt die erbeuteten Wühlmäuse für die Jungen am Bau ab. Einen Jagdversuch hat er noch. Dann zieht er sich in sein Tagesversteck zurück. Wird es für Nachtschwärmer wie die Füchse zu warm, ist es für wahre Sonnenanbeter noch lange nicht warm genug. Insekten müssen jetzt schnellstens auf Betriebstemperatur kommen. Dabei verfolgen sie verschiedene Strategien. Der Schmetterlingshaft lässt die Körperflüssigkeit in den Flügeladern von der Sonne aufheizen. Sie verteilt sich dann im Körper. Durch Zittern erzeugt der Schachbrettfalter in seiner Flugmuskulatur aktiv zusätzlich Wärme. Die Bläulinge haben sich schon am Abend so ausgerichtet, dass sie die Morgensonne auf voller Breitseite trifft. Ihre Flügel werden so zu Sonnenkollektoren. Klappen Sie die Flügel dann auch noch auf, verwandeln Sie sich in Mini-Parabolspiegel und reflektieren die Sonnenstrahlen auf den Körper.

Der Schachbrettfalter hat es geschafft. Auf Betriebstemperatur erwärmt, kann er jetzt seine Energiereserven wieder auffüllen. Praktisch, wenn man gleich auf der Tankstelle übernachtet. Nach und nach starten alle in den Tag. Dank der Wärme am Kaiserstuhl.

Auch der Smaragdeidechsenmann ist bereits aufgewärmt und in höchster Aufregung. Wird dieses Weibchen ihn akzeptieren? Bloß keinen Fehler machen und genau auf seine Signale achten. Strampeln heißt, hau ab. Dieser Annäherungsversuch ist zwecklos. Und dann taucht auch noch ein Rivale auf. Das lässt sich der Erstbewerber nicht gefallen. Er zwingt den anderen vor den Augen des Weibchens zum Entscheidungskampf.

Der Sieger probiert es nun anders. Er folgt streng dem Ritual und packt das Weibchen erst einmal nur am Schwanz. So kann sie nicht fliehen und sich vielleicht an ihn gewöhnen. Der Rivale muss sich mit der Rolle des Zuschauers begnügen. Der Smaragdeidechsenmann hat seine Partnerin von sich überzeugt. Zur Paarung muss er sich bei ihr an der Flanke festbeißen und eine ziemliche Verrenkung vollziehen. Damit sie sich nicht auch mit anderen paart, wird er sie noch 10 Tage lang bewachen. Währenddessen reifen im Bauch des Weibchens die Eier, unterstützt von ausgiebigen Sonnenbädern. Das Weibchen legt sie tief im Boden ab. Doch selbst hier droht Gefahr. Wird die Hitze zu groß, trocknen die Eier aus. Bei den Bienenfressern sind die Bauarbeiten schon weit fortgeschritten. Das Männchen hat eine gute Stelle.

Wenn es aus der Röhre guckt, zeigt es der Partnerin, ich bin fertig. Für sie das Signal, die Brutkammer genauestens in Augenschein zu nehmen. Ist sie mit seiner Arbeit zufrieden? Auf jeden Fall braucht er noch ein Geschenk.

Mit der Paarung nimmt sie auch die Bruthöhle an. Wenn alles gut geht, schlüpfen in 4 Wochen junge Bienenfresser in der Lösswand. Mitten in der Hitze des Hochsommers. Schon klettern die Temperaturen immer höher. Der Stoffwechsel der Echsen läuft jetzt auf Hochtouren. Ihr Körper verlangt nach neuem Brennstoff. Sie können nur überleben, wenn sie viel zu fressen finden. So ein fettes Heupferd käme gerade recht. Doch auf der Blüte des Kugellauchs ist es unerreichbar.

Auch die junge Echse hat Hunger und Durst. Die Schmetterlingsraupe ist eine leichte Beute, reicht aber nicht. Die Sichelschrecke könnte die Echse retten. Aber die Kleine ist unerfahren. Trotzdem gibt sie nicht auf. Der Fang war entscheidend. Für die Eidechse ist die Nahrung zugleich die einzige Wasserquelle. Es hat schon wochenlang nicht mehr geregnet. Mit den Jagderfolgen wächst auch die Echse und fährt regelrecht aus der Haut. Denn ihr Schuppenkleid wächst nicht mit und wird durch ein neues ersetzt. Der Vorteil des starren Panzers, er schützt vor Austrocknung. So ist die Echse gut gegen Hitze gerüstet. Schon bei der Entstehung des Kaiserstuhls ging es heiß her, wie sein Kern aus Vulkangestein zeigt. Ein Prozess, der sich heute zum Beispiel noch auf Island beobachten lässt. Vor 20 Millionen Jahren brach am Oberrhein ein ähnlicher Vulkan aus. Zwei Millionen Jahre lang war er aktiv und vermutlich über 1000 Meter hoch. Durch Erosion schrumpfte er zu einer Vulkanruine, die heute nur noch wenige hundert Meter aus der Rheinebene ragt. Auf das Gestein lagerten sich später die Lössschichten ab, in die heute so viele Tiere ihre Wohnhöhlen bauen. Von der großen Fuchsfamilie sind nur ein junger Rüde und eine seiner Schwestern übrig geblieben. Vergebens halten er und sie Ausschau nach den Eltern. Die Jungfüchse müssen von nun an selbst Mäuse fangen. Das erfordert hartes Training. Spielerisch üben sie, auf den Hinterbeinen das Gleichgewicht zu halten. Wichtig beim Mäusesprung. Eine Wurzel dient als Attrappe für den entscheidenden Tötungsbiss. Mit einem Stein übt die Füchsin, Vorräte zu vergraben. Doch der Bauch bleibt leer. Die jungen Füchse brauchen dringend etwas Richtiges zwischen die Zähne, sonst verhungern sie. Aber jagen in der Hitze? Unmöglich. Am Vormittag steigen die Temperaturen rasant im Zentrum des Kaiserstuhls. Mit 68 Grad hält der Badberg bislang den Rekord als heißester Ort Deutschlands, gemessen am Boden. Wer hier nicht macht, dass er wegkommt, wird in dem Glutofen gebacken. Die Zebraschnecke hat die Nacht auf der Erde verbracht und muss nun schleunigst in höhere Lagen. Doch Schnelligkeit zählt nicht zu ihren Stärken. Jeder Zentimeter weiter weg vom Boden bedeutet mehr Sicherheit. Nach langen 3 Minuten hat sie es vorerst geschafft und saugt sich an einem Grashalm fest, wie ihre Artgenossen. Die wenigen Zentimeter, die sie nun über dem Boden hängt, sind entscheidend. Hier ist es über 20 Grad kühler. Auch die Feldwespen geraten.

Die Wespen verwandeln sich in lebende Ventilatoren. Mit ihren Flügeln fächeln sie dem Nest frische Luft zu. Die letzte Feuchtigkeit der Nacht verdunstet so rascher und kühlt die Waben ab. Dank dieses Tricks werden die Larven nicht von der Sonne gegrillt und können in 3 Wochen nach der Verpuppung als gesunde Wespen schlüpfen.

Die Zebraschnecken haben sich inzwischen mit getrocknetem Schleim an den Halm geklebt und ihr Gehäuse versiegelt. So verlieren sie kaum Wasser. Weit genug von der Todeszone am Boden entfernt, können sie im Trockenschlaf wochenlange Hitze überdauern. Inzwischen ist es auch der Smaragdeidechse draußen zu warm. Tief im Boden drohen die Jungen in den Eiern zu vertrocknen. Sie brauchen dringend einen starken Regen, der die Erde durchfeuchtet.

Wegen der Klimaerwärmung regnet es auch am Kaiserstuhl im Sommer immer seltener. Bevor nur ein Tropfen fällt, lösen sich die Wolken auch dieses Mal wieder auf. Die Trockenheit beherrscht den Kaiserstuhl. Doch viele Tiere wissen, wo es Rettung gibt. Am Fuß des Bartbergs sprudelt eine Quelle aus dem Felsen, die trotz der Dürre nicht versiegt. Der kleine Bach wird zur lebensrettenden Oase. Auch Bienen und Wespen müssen regelmäßig trinken. Mit dem Wasser nehmen sie zudem wichtige Salze auf. Vögel wie Singdrossel und Stieglitz würden ohne die Quelle kaum ein paar Tage hier überstehen. Und wenn man schon mal da ist? Jeder Gast hat seinen eigenen Badestil. Das Rotkehlchen scheint eher der Typ stiller Genießer zu sein. Sein Junges geht mit weitaus mehr Elan zur Sache. Scheint ansteckend zu sein. Der Buntspecht zeigt sich zunächst zögerlich. Doch das kühle Wasser ist unwiderstehlich. Die Stare sind die Partylöwen im Spaßbad am Bartberg. Wahre Hitzespezialisten können völlig aufs Baden verzichten. Selbst in glühender

Mittagshitze füttern die Bienenfresser unermüdlich ihre Jungen mit Insekten. Wasser nehmen sie nur mit der Nahrung auf. Die Sonne setzt dem Jungen zu. Aber bei der Fütterung will es unbedingt den Platz in der ersten Reihe behalten. Wie alle Vögel hat das Küken keine Schweißdrüsen und kann sich nur auf eine Art kühlen. Die Blutgefäße im Gaumen weiten sich und geben überschüssige Wärme ab. Durch Hecheln verstärken die Vögel das. Und plötzlich bringen die Eltern keine Beute mehr zum Nest. Sie wollen die Jungen so herauslocken. Ausgerechnet in der größten Hitze. Das erste Mal auf einem dünnen Ast. Ein schwieriger Balanceakt. Das Geschwister zögert noch. Der Altvogel lockt mit einer besonders fetten Wespe. Die Familie ist vereint. Bald verlässt sie den Kaiserstuhl und fliegt zurück nach Afrika. Selbst für die Trockenrasen, eine perfekt angepasste Pflanzengemeinschaft, wird die Dürre im Sommer zu groß. Nur eine Pflanze beginnt jetzt erst zu blühen. Die Goldaster. Sie dient einem der gefährlichsten Räuber der Insektenwelt als Ansitz. Der Gottesanbeterin. Eine Wachsschicht auf ihrem Körper verhindert, dass die Jägerin austrocknet. Ihr Bauch ist voller unbefruchteter Eier. Das lockt einen paarungsbereiten Mann an. Aber wie verhindert er, dass die ewig Hungrige ihn als Beute betrachtet? Auf jeden Fall von hinten nähern, möglichst unbemerkt. Aber so weit kommt er nicht.

Binnen Sekunden ist er kopflos. Ein weiterer Interessent verfolgt das Drama. Nach der Mahlzeit reinigt die Jägerin ihre Fangarme. Das ist seine Chance.

Trotz aller Vorsicht landet er in ihren Fängen. Doch plötzlich erkennt sie, wer er wirklich ist. Ein Partner statt Beute. Mit den Fühlern betrillert er ihren Körper und zeigt ihr damit seine Absichten. Die Paarung kann nun viele Stunden dauern. Lange kam die Gottesanbeterin nur auf Wärmeinseln vor, wie dem Kaiserstuhl. Jetzt erweitert sie ihr Verbreitungsgebiet Jahr für Jahr gen Norden. Eine Gewinnerin der Klimakrise.

Erst bei Sonnenuntergang sinken die Temperaturen deutlich und lassen die heißblütigen Fangschrecken erstarren, oft bis zum nächsten Morgen.

Die Füchse dagegen werden jetzt wieder munter und haben einen Riesenhunger. Der junge Rüde muss jagen. Er hat es geschafft und seine erste Wühlmaus gefangen. Im Spiel tötet er sie gleich noch einmal, als lebenswichtige Übung. Die Schwester will beteiligt werden, doch das ist allein seine Maus.

Die Füchsin muss selber für sich sorgen. Der Mäusesprung, der Meistertrick ihrer Art, zahlt sich aus. Auch bei ihr. Bald werden sich die Geschwister trennen, sich Partner suchen und vielleicht schon in einem Jahr selbst Junge aufziehen. Ein Stockwerk tiefer in der Lösswand schlüpfen Mitte August die jungen Eidechsen. Die Dürre haben sie überstanden. Zu ihrem Glück hatte die Mutter die Höhle entlang einer Lehmschicht gebaut, die Feuchtigkeit besser speichert als reiner Löss. Sollten die Sommer noch heißer und trockener werden, geraten die Smaragdeidechsen in Not. Vertrocknen die Eier, sterben selbst diese Hitzespezialisten in wenigen Jahren am Kaiserstuhl aus. Seinen Platz an der Sonne muss das Echsenbaby ganz alleine suchen. Findet es keinen, wird es sterben. Der Morgen ist kühl. Die Mutter kümmert sich nicht um ihre 12 Jungen. Die zieht es in die oberen Stockwerke. Weg vom schattigen Boden. Das Echsenkind ist ein Nachzügler. Die besten Sonnenplätze haben die Geschwister schon belegt. Hier ist es schön warm, aber gefährlich. Es fehlt an Deckung vor dem Todfeind, den Turmfalken. Hier ist es sicherer, aber stundenlang Klimmzüge machen?

So aber lässt es sich schön abhängen. Die kleinen Echsen tanken so viel Sonne wie möglich. In 4 Wochen, wenn der Herbst beginnt, werden sie sich in die Lösswände zurückziehen und dort die kühle Zeit verschlafen. Im April wird die Sonne sie wieder herauslocken in den Kaiserstuhl, in die Hitze des Oberrheins.

0: Meine Damen und Herren, herzlich willkommen bei den Zeitreisen. Aber meine Zeit als Ihr Reisebegleiter, die ist vorbei. Ich gebe nämlich ab an meinen wunderbaren Kollegen Jared Dibaba, ein Norddeutscher durch und durch.
1: Moin zusammen. Hubertus, vielen Dank, ja, für diese lieben Worte. Aber einen Gefallen musst du mir noch tun. Bitte sag es noch einmal.
0: Sie werden es nicht bereuen.
1: Ach, wie schön.
2: Jareds Zeitreisen. Ich freue mich drauf. Und das nicht nur wegen der historischen Geschichten, die mich kreuz und quer durch den Norden führen. Nein, sondern auch wegen der vielen Begegnungen mit der Lü von Ostfriesland bis Tonharz, von Rügen bis nach Flensburg. Ich starte meine Zeitreise mal direkt vor meiner eigenen Haustür in Hamburg-Övelgönne. Wie praktisch. Ein idyllisches Fleckchen Hamburg, direkt gegenüber vom Containerhafen. Aber hier soll es früher erstaunlich wild hergegangen sein. Die Kirchengemeinde Othmarschen beschwert sich 1928, die Zuchtlosigkeit des öffentlichen Lebens machte sich im Sommer wieder sehr stark am Strand in Övelgönne bemerkbar. So, dass es für anständige Menschen zum Teil fast unmöglich ist, sich dort aufzuhalten. Besonders in der Dunkelheit herrscht dort ein starkes, unsittliches Treiben. Oha. Ob sowas auch in meinem Reiseführer erwähnt wird?
3: Ich bin heute unterwegs mit Krögers Führer durch die Elbgegend aus dem Jahr 1900. Kommen Sie mit mir mit auf eine Zeitreise durch Hamburg-Övelgönne.
2: Im Kröger wird Övelgönne als mustergültiges Örtchen beschrieben.
3: Das alte Fischer- und Lotsendorf Övelgönne. Ein freundliches Idyll von Schlichtheit und peinlichster Sauberkeit. Wir betreten den Ort beim Fährhaus. Vor uns die Övelgönner Reede. Das Fährhaus ist noch da. Sauber ist es hier auf jeden Fall. Und da vorne ist die Reede. Also heute der Museumshafen. Stolz schaukeln sich die zahlreichen Lustjachten, ja, Sie hören richtig, und die vielen hunderte Mietsboote, zahlreiche Ewer und holländische Kuffs auf den Wellen, am Strande, die zahlreichen Badekarren und an den schönen Sommertagen tausende und abertausende Kinder, welche sich im Sande und Wasser rumtummeln und vergnügen.
2: Ganz schön vollgepackt der Strand. Vielleicht war ja alleine das schon in den Augen der Kirchengemeinde unsittlich.
3: Heutzutage ist es so, dass der Strand erst um die Ecke beginnt. Früher, wie wir hier auf der Karte sehen, war hier schon ordentlich was los. Hier tobte das Leben.
2: Aber Zuchtlosigkeit ist das ja wohl nicht. Vielleicht finde ich in meinem Reiseführer doch noch Hinweise darauf.
3: Hinter Acht geht der Mühlenweg ab, der Zugang zu der früher auf der Höhe stehenden Windmühle. Und hier ist immer noch die Nummer 8. In 125 Jahren hat sich hier nichts geändert. Und da vorne geht der Mühlenweg los. Mal gucken, ob da noch Spuren von der Windmühle zu sehen sind.
2: Die Windmühle thronte früher hoch über Övelgönne. Heute gibt's leider noch nicht mal irgendwelche Reste.
3: Keine Spur. Von 9 ab geht der Weg wieder am Ufer und so erhöht weiter, dass man von hier an den schönsten Überblick über den Strom gewinnt. Nur auf einem schmalen Pfade passierbar dringt hierher weder Fabrik noch Wagengeräusch, nur munterer Vogelgesang und das Geräusch der Wasserwogen dringt in diese idyllische Ruhe und das Tuten der Dampfschiffe tönt da rein und vollendet die Harmonie.
2: Ja, die Reiseführerautoren konnten früher hemmungslos schwärmen. Aber zu Krögers Zeiten um 1900 war das hier wohl auch so idyllisch? Wild wurde es wohl erst in den 1920er Jahren. Mal sehen, wo damals hier die Ausflugslokale waren und heute vielleicht noch existieren.
3: So, jetzt habe ich mal eine Pause verdient. Auf Hamburgisch sagt man Pfofftein und das mache ich hier in der Strandbilde. Die kennen fast alle hier, steht aber natürlich nicht im Kröger von 1900, denn die Strandbilde gibt es erst seit den 70ern.
2: Die Strandperle hatte Vorläufer. Gaststätte Lührs und Milchhalle hießen die. Waren die sowas wie der Bierkönig auf Mallorca, also das Epizentrum enthemmter Feierei? Und wie hat sich der Lotsenort Övelgönne zum Touri-Hotspot Övelgönne entwickelt? Das erzählt mir Viktoria Urmersbach vom Geschichtsverein Ottensen.
3: Was bedeutet Övelgönne, weißt du das?
4: Ja, das soll irgendwie übel gegönnt heißen, aber du bist ja der Platzschnacker.
3: Ja, aber du bist ja die Historikerin.
4: Ja,
3: Övel ist übel. Ja, genau. Also ich hätte es mir auch so erklärt.
4: Ja, die Ottenser, die sollen ein bisschen neidisch gewesen sein, haben dann immer so geschnackt, übel gegönnt da von da unten.
3: So ein bisschen missgünstig. Ja,
4: ja, genau, weil hier war auch ganz schön gut Geld zu machen. Im Zuge der Industrialisierung im 19. Jahrhundert gab es einfach immer mehr gute Jobs hier. Die Schiffe, die nach Hamburg reinfahren wollten, die mussten erst mal einen kleinen Stopp machen. Und dann wurden die über den Hamburger Sand, so hieß das, gelotst. Ne, damit die nicht auf Grund liefen.
3: Alles
4: und manche haben auch dann schon hier gelöscht, ihre Getreideladung abgeladen. Und
3: hier schon in Övelgönne?
4: Ja, in Neumühlen da.
3: Mhm. Deswegen heißt es ja Neumühlen. Ah, Mensch!
4: Die neue Mühle.
3: Ich wohne so lange hier, jetzt komme ich endlich drauf. Und die Mühle habe ich da vorne ja auch gesucht, die es ja nicht mehr gibt.
4: Nur noch auf den alten Karten.
3: Ja. Und ab wann wurde das hier dann als Urlaub und Ausflugsort genutzt?
4: Ja, erst war es so ein kleiner Ausflugsort, ne, für die Altonaer, die hier oberhalb wohnten und dann am Wochenende hierher kamen, aber auch für wohlhabendere Leute. Aber das war nicht unbedingt so ein mondäner Badeort wie jetzt an der Ostsee. Das war, hier war mehr los einfach, viel mehr Trubel. Es gab auch ein Fährhaus mit einer riesigen Terrasse mit Tanzpavillon, aber es gab auch kleine Buden, wo es Tomaten mit Salz und Pfeffer gab. Ganz unterschiedlich. Es gab, glaube ich, für alle was. Und Anfang des 20. Jahrhunderts wurde das dann auch immer voller hier.
3: Von wo sind die Leute gekommen?
4: Das waren wohlhabende Altonaer oder auch aus ganz Hamburg. Und wenn man aber von dort aus nach Föhr wollte, zum Beispiel an ein echtes Seebad, dann

0: betrachtet.
1: Manche haben hier sozusagen zur Untermiete gewohnt, in den Häusern oder in den Gartenhäusern, in den Nebenhäusern, in der Nachbarschaft. Also vielleicht waren das Kapitänsfamilien, Schiffbauer oder auch die Gastronomen selbst, die dann noch mal ein paar Zimmer vermietet haben.
0: Wie fanden die Leute, die hier gewohnt haben, dass hier auf einmal so ein Andrang war, dass Leute hier das zu ihrem Ausflugsziel gemacht haben?
1: Wer damit Geld verdienen konnte, fand das wahrscheinlich ganz gut, aber alle anderen weniger. Und wenn man hier oberhalb wohnte und am Wochenende dann so richtig der Krach hochschwappte, dann gab es schon Beschwerden. Es war so eine Art Ballermannisierung vielleicht.
0: Ballermannisierung des Övelgönner Strandes. Nee, das geht nicht.
2: Doch trotz aller Recherchen, mehr als den Beschwerdebrief, ließ sich über die Ballermannisierung in Övelgönne nicht herausfinden. Aber der Brief zeigt, in der Frühzeit des Reisens war touristische Überfüllung schon ein Thema. Tja, und warum macht man eigentlich Urlaub? Diese Frage interessiert mich. In meinem Lieblingsantiquariat finde ich eine Begründung, die schon ganz ähnlich klingt wie heutzutage.
0: Internationales illustriertes Reisealbum. Je schwieriger die Berufsarbeit, je größer die Anforderungen des zermürbenden Kampfes ums Dasein, je schlechter und verdorbener die Luft der Großstädte, umso lebhafter ist das Bedürfnis, gründlich auszuspannen und sich einem freien Naturleben hinzugeben, in einer Natur, die geeignet ist, Geist und Körperkräfte in kurzer Zeit auf die alte Leistungsfähigkeit zu bringen. Tja, geht ja auch nicht Erholung um der Erholung wegen als Selbstzweck. Aber heute ist ja auch nicht anders. Wir machen Yoga, halten uns fit, machen Wellness. Firmen bieten das sogar an, damit wir ordentlich abliefern im Job.
2: Aber es gab damals auch schon Menschen, die wirklich zurück zu einem freien Naturleben wollten. Und das mit möglichst nackter Haut.
0: Die FKK-Bewegung. Die gab es schon bereits in den 20ern. Und sogar noch früher.
2: Zum Beispiel der Verein für naturgemäße Gesundheitspflege von 1899 in Schwerin. Mit John Travolta-Pose in Lendenschurz und das im sittenstrengen Kaiserreich. Alles im Dienste der Gesundheit. Licht, Luft und Sonnenbäder und dazu ordentlich Bewegung sollten Körper und Geist reinigen. Im Schweriner Verein für Gesundheitspflege war man fast nackt, aber mit Halbschuhen unterwegs. Nicht jedoch diese Herren beim Nacktjoggen auf einer Wiese woanders im Norden. Und was ist das im selben Film aus den 1930ern? Feuchtfröhlicher Herrenspaß oder angesagtes Fitnessprogramm vor knapp 100 Jahren? Und wo genau fand dieses Naturschauspiel statt? Auf zur nächsten Zeitreise!
0: Jungborn. Heilanstalt Jungborn. Das klingt doch gut. Im Eckartal, da muss ich hin.
2: Mein Weg zur Heilanstalt führt mich tief in den Harz, zwischen Ilsenburg und Bad Harzburg.

0: Hier hat der Gründer des Jungborn, Adolf Just, einen Trend gesetzt. Denn die Wellnessanlage wurde in den 20ern eine der beliebtesten Naturheilanstalten. Was das Besondere am Jungborn war und welcher berühmte Schriftsteller hier seine Schreibblockade überwand, das erfahre ich von Axel Jordan, dem Vorsitzenden des Jungborn e.V.
1: Jetzt habe ich auch gerade gesehen, da ist der Damenpark, da hinten ist der Herrenpark. Ist das so ein Safe Space, wie man heute so schön sagt, für die Damen, damit da keine Männer da reinlaufen?
2: Ja, richtig. Also man muss sich vorstellen, das war ja schon vor langer Zeit hier die größte Naturheilanstalt Deutschlands, 1896 schon gegründet. Und damals waren natürlich noch die Frauen von den Männern getrennt, als sie nackt hier sich in der Natur aufhielten.
1: Was war denn die Idee dahinter? Weil ich meine, die Natur ist jetzt hier, ist alles perfekt. Was war so der Impuls?
2: Ja, der Impuls kam sicherlich durch die eigene Krankengeschichte vom damaligen Gründer, dem Adolf Just. Er hatte eine leichte Nervenschwäche und hat das versucht, halt selbst zu kurieren und hat sich gesagt, er muss sein Leben umstellen. Das Credo war ja, kehr zur Natur zurück. Er war damals Buchhändler und Teilhaber einer großen Buchhandlung, hatte da natürlich Zugang zu Schriften von den alten Naturheilkundigen wie Priestnitz.

0: und Kneipp und Schroth. Und aus diesem Wissensschatz hat er sich sein eigenes Konzept zusammengebaut. Das ist das richtige Leben für den Menschen. Das möchte ich auch anderen gerne anbieten. Und so kam es dann eben auch zur Gründung des Jungborn.
1: Das Konzept von Adolf Just hatte als Hauptbestandteile die Elemente Licht, Luft, Wasser und Erde. Und natürlich auch eine gesunde Ernährung. Sieht man schön am Menü des Jungborn. Pilzpudding, Tutti Frutti, Spargelsuppe. Vegetarisch war damals schon in.
0: Es wurde extra Obst und Gemüse angepflanzt, es gab viele Obstbäume. Das diente natürlich zur Versorgung der Kurgäste. Auch hatten die Kurgäste Gelegenheit, sich dort mitzubewegen, einfach mitmachen, in der Natur sein, Kontakt haben mit der Natur. Das war die einfache Lebensweise, die hier angesagt war. Viele haben es gemerkt, wenn ich mich anders ernähre, fühle ich mich natürlich auch anders. Aber es gab natürlich auch noch eine Ausweichmöglichkeit, Landgasthaus Eckerkrug. Da gab es auch mal ein Kotelett und ein Schnitzel. So konnte man ein bisschen schummeln, genau. Und hatte dann auch mal die Möglichkeit, ein Stück Fleisch zu essen. Ja.
1: Adolf Just wird die Leitung des immer größer werdenden Jungborn bald zu viel. Ab 1918 erforscht er alles rund um Heilerde. In Wasser verrührt und getrunken soll sie bei Sodbrennen, auf die Haut geschmiert, gegen Pickel helfen. Adolf Justs Bruder Rudolf führt den Jungborn erfolgreich weiter. Zu Spitzenzeiten erholen sich hier 350 Kurgäste gleichzeitig. Vom damaligen Wellnessparadies, so groß wie 10 Fußballfelder, sind heute nur noch ein Modell, ein paar Hütten und Erinnerungen an Promi-Gäste übrig. Ja, Marika Röck, Hans Albers und ein weltberühmter Schriftsteller spannten hier mal so richtig aus.
0: Ja, das ist ganz klassisch ein typisches Lichtlufthäuschen. Von diesen Lichtlufthäuschen gab es mehrere, verteilt auf der ganzen Fläche. Mehrere hundert Stück.
2: Klar, Lichtlufthäuschen, auch da steckt bestimmt eine Idee hinter, oder?
0: Ja, sicherlich. Die Häuschen waren sehr einfach gebaut. Also ein einfaches Bretterhäuschen mit viel Lichteinlässen. Also vielen großen Fenstern und extra Luftklappen, sodass immer frische Waldluft in dieses Häuschen hinein konnte. In dieser Hütte, vor der wir stehen, war der Kurgast Franz Kafka untergebracht, 1912.
2: Guck mal, da steht auch Tagebuch Franz Kafka, Jungborn, 1912. Montag, 8. Juli. Mein Haus heißt Ruth. Praktisch eingerichtet. 4 Luken, 4 Fenster, eine Tür. Nur in der Ferne spielen sie Fußball. Die Vögel singen stark. Einige Nackte liegen still vor meiner Tür. Alles, bis auf mich, ohne Schwimmhosen. 11. Juli. Hier und da bekomme ich leichte, oberflächliche Übelkeiten, wenn ich, meistens allerdings in einiger Entfernung, diese gänzlich Nackten langsam zwischen den Bäumen sich vorbeibewegen sehe. Ihr Laufen macht es nicht besser. Auch alte Herren, die nackt über Heuhaufen springen, gefallen mir nicht.
1: Trotz aller oberflächlichen Übelkeit, der Aufenthalt im Jungborn tat Kafka offenbar gut. Wenige Monate später veröffentlichte er sein erstes Buch. Damals wie heute sorgt allein schon die schöne Lage dafür, dass man im Jungborn so richtig zur Ruhe kommt. Das Besondere an meinen Zeitreisen ist ja, ich streife kreuz und quer durch den Norden, immer auf historischen Spuren, die ich in alten Reiseführern, auf Postkarten oder in Filmen finde. Und wenn so eine Spur dann noch was mit Plattdeutsch zu tun hat, dann nichts wie hin. So wie bei diesem Zeitungsartikel. Da steht, dass es in Flensburg ein ganz besonderes Plattdeutsch gegeben haben soll. Petu. Seltsamer Name. Und noch seltsamer, Petu wurde vor allem von den sogenannten Petu-Tanten gesprochen. Wer war das denn? Und wie klang das? Ich höre mich mal um in Flensburg. Vielleicht gibt's ja noch jemanden, der diese Sprache kennt.
2: Kannst du Petu?
3: Ich weiß nicht, was das ist.
2: Nein!
3: Sorry.
2: Wie lange wohnst du schon in Flensburg?
3: Gar nicht.
2: Dann kann ich das verstehen.
4: Nicht denn der hier wohnt?
2: Ja, moin!
4: Moin!
2: Was für ein lässiger Typ. Kannst du Petu?
4: Mir ist Petu nicht, dir ist Petu kein Begriff.
2: Wo kommst du her?
4: Aus Plön.
2: Aus der Weltstadt Plön. Ja. Und wie lange lebst du hier in Flensburg?
4: Seit 11 Jahren.
5: Und du weißt nicht, was Petu ist?
4: Nein.
5: Also ich habe es auch noch nie gehört. Ich habe nur davon gehört.
3: Okay. Ach, bist du auf der Suche danach?
5: Ja, genau.
3: Ah. Wow. Ja, okay.
5: Und ich dachte, vielleicht kennt ihr das.
3: Nee, gar nicht. Aber gut, davon mal gehört zu haben.
1: Schade. Da muss ich wohl weitersuchen. Aber ich sag mal so, was gibt's Schöneres, als an so einem schönen, sonnigen Morgen durch Flensburger Straßen und Höfe zu streifen?
6: Nun sagen Sie doch bloß, was soll das tun? Gucken hier in die Fenster und fummeln alles an und so.
2: Was reden Sie für eine Sprache mit mir?
6: Das ist uns Flensburger Stadtsprache. Das wird auch Petu genannt. Das kommt von den Petu-Tanten. Also nicht die Sprache, aber der Name.
2: Und sind Sie eine Petu-Tante?
6: Ja, akkurat.
2: Akkurat, was heißt das?
6: Akkurat auf
2: Akkurat.
6: Ja.
2: Guck mal, auf Plattdeutsch sagen wir akkrat.
6: Akkrat, das ist so ähnlich. Guck mal, und Sprache ist ja auch eine Mischung aus Plattdänisch, Plattdeutsch, Hochdeutsch und Dänisch.
2: So, habt ihr alles miteinander vermengeliert, so zu sagen, ja?
6: Ja, zusammenmengeliert, sagen wir.
2: Sagt ihr das auch?
6: Ja.
2: Das gibt's ja nicht.
6: Ja, doch.
2: Haben wir was gemeinsam?
6: Ja, da können wir ja mal einen ordentlichen Mund voll Schnack kriegen, ne?
2: Ist das eine Sprache oder ist das eine Mundart, ein Dialekt?
6: Eine Stadtsprache, die gibt das schon.
2: Ja.
6: Seit dem Mittelalter.
2: Sind Sie mit Petu auf die Welt gekommen?
6: Sozusagen, ich bin Flensburger Dern, ja.
2: Ach, das ist ja schön.
6: Ich schnack meist jeden ein so, aber das merkt ja keinen ein, weil wir alle so schnacken tun. Wir sagen sollen und Sünde.
2: Was ist Sünde?
6: Sünde ist schade, tut mir leid. Wenn ein hinschnüffeln tut, also hinfallen. Das hat nichts mit der Sünde zu tun. Das kommt von Dänischen.
2: Schön. Können Sie mir das beibringen?
6: Ja, sagten's. Das mache ich gerne.
2: Ach, komm mal, wieder eine Sprache dazu.
6: Ja.
2: Da kommt, dann lernen wir ein bisschen Petu.
6: Wir sollen immer alles. Wenn ich sage, ich soll in Urlaub, heißt das nicht, ich muss, sondern ich möchte oder ich werde.
2: Wir sollen. Wie sage ich dann, wie geht's?
6: Sind Sie gut zu Pass?
2: Oh, wie schön.
6: Ja.
2: Sind Sie gut zu Pass?
6: Ja,
2: bin ich. Das probieren wir jetzt mal, ja? Also ich komme an und ich sage Moin.
6: Moin, Bester. Schön und sehen Sie von Natur, ne?
2: Ja, und sind Sie gut zu Pass?
6: Ja, allerbest.
2: Allerbest, sag ich auch mal so gerne. Ach, guck mal, wir passen gut zusammen.
6: Ja.
1: Na, Volltreffer. Ich habe nicht nur jemanden getroffen, der Petu spricht, sondern auch eine Original-Petu-Tante. Hilke Rudolph führt hier in Flensburg als Petu-Tante durch die Stadt. Sie ist eine Frau vom Fach, denn sie hat Frisistik studiert, also friesische Sprache und Kultur. Und sie lotst mich an Bord des Original-Petu-Tantendampfers Alexandra.
2: Was sind denn die Petu-Tanten für
6: Menschen? Also Petu-Tanten, das ist ganz einfach. Petu-Tanten sind Damen, was immer Petu fahren. Ja, du bist so schön angeschaut.
2: Ja, super.
6: Ne?
2: Die immer Petu fahren.
6: Also,
2: was ist denn Petu?
6: Petu fahren ist, wenn er mit Schiff, also so einen alten Dampfer hier, die schöne Förde rauf und runter fährt. Und es gab ein Petu-Karte. Das war eine Dauerkarte von 1886 an. Die hieß vornehm französisch Partout-Karte. Und die Flensburger sagten dann Petu-Karte.
2: Partout, Dauerkarte, weil man immer damit fahren kann.
6: Ja, und die Petu-Tanten waren ja so ein bisschen gut betuchte Damen. Zu Hause waren Hausmädchen, Mann bei die Arbeit, Kinder schon groß. Und dann fuhren sie jeden Tag los.
2: Mit welchen Dampfern sind die denn so gefahren?
6: Also es gab fast 200 Dampfers auf der Förde.
1: Die Legende besagt, dass die Tanten kurzerhand auch ihre Schirme drohend zückten, um Leute von Petu-Stammplätzen zu verjagen. Kann man sich bei den Damen hier lebhaft vorstellen.
6: Das ist mein Platz, sie sitzen auf. Oh.
2: Das war sozusagen das Revier der Petu-Tanten.
6: Akkurat.
2: Akkurat.
6: So
2: ist es denn eine reine Sprechsprache oder wird sie auch geschrieben?
6: Wird auch geschrieben.
2: Also wo kann man denn Petu lesen?
6: Doch, Gerti Molzen hat ganz viel geschrieben. Dann gab es ja auch unseren Röttger, was Brüssel heißen tut, ne?
2: Ja.
6: Werner schnackt ja eigentlich auch Petu. Ist ja ein Flensburger einer, ne?
2: Hast du ein Beispiel? Welche Wörter hat er verwendet?
6: Ja, oh, haua, haua, ha.
2: Das ist Petu?
6: Ja, und wie? Das ist eins unserer Lieblingswörter. Vor allem, das kann dann so schön dehnen, ne? Je nachdem, wie schlimm das alles ist.
2: Wird Petu aussterben oder überleben?
6: Überleben.
2: Da wird noch viel Wasser hier die Elbe runterfließen, ne?
6: Das ist nicht die Elbe, das ist die Flensburger Förde, mein Bester. Oh, haua, haua, haua. Also das, da kann ich ja so gar nicht gegen an. Das stößt mir ja richtig auf hier. Also, Beste.
2: Ah.
6: Flensburger Förde, eins der schönsten Segelreviere Europas.
2: Ich weiß.
6: Immerhin. Ne?
1: Da hab ich ja noch mal Glück gehabt, dass Petu-Tante Hilke Rudolf nicht gleich den Schirm gezückt hat. Ich will mehr wissen über Petu in Werner Comics, stöbere nach in meinem Lieblingsantiquariat und stoße dabei auf einen seltsamen Comic. The Katzenjammerkids, erschienen ab 1897 in den USA. Die sprechen ein seltsames Kauderwelsch aus Deutsch und Englisch. Der Grund? Katzenjammer-Erfinder Rudolf Dirks kommt aus Dithmarschen, aus Heide. 1877 geboren, wanderte Dirks mit seinen Eltern und Geschwistern in die USA aus. Als Teenager beginnt er in den 1890ern mit dem Comiczeichnen und wird schnell bekannt. Die Verleger reißen sich um seine lustigen Katzenjammer-Kids. Niemand kennt sich mit Dirks besser aus als Tim Eckhorst, auch Comiczeichner und auch aus Heide. Wir treffen uns im Heimatmuseum Lüttenheid in, natürlich, Heide.
2: Wie stolz ist man eigentlich hier in Heide auf ihn?
7: Ich hoffe sehr. Ich glaube, das ist ein Thema, was noch so ein bisschen durchsickern muss. Die Katzenjammer-Kids sind in Deutschland nicht so bekannt. Die sind in Deutschland fast gar nicht erschienen. Das heißt, man hantiert hier jetzt mit so einem Thema, was man den Leuten näher bringen möchte, was sie aber noch überhaupt nicht kennen, was aber schon einfach ein paar Jahre auf dem Buckel hat. Ne?
2: Wie entstand die Idee der Katzenjammer-Kids?
7: Es ist natürlich so ein bisschen, dass man, wenn man jetzt Max und Moritz kennt, sagt, boah, da finde ich hier schon Dinge drin wieder. Und Max und Moritz,
2: ich würde sagen,
7: kannte er auch, ganz offensichtlich. Und da hat man sich dann gedacht, in den USA, Mensch, das ist so ein erfolgreiches Ding, war also auch in den USA schon veröffentlicht, Wilhelm Busch. Das heißt, Max und Moritz kannte man auch dort. Und dass man aber einen Comicstrip aus solchen Lausbubengeschichten macht, das ist das eigentlich Neue.
2: Und die Namen sind jetzt ja auch nicht so weit weg, ne?
7: Hans und Fritz ist schon
2: dicht an Max und Moritz. Ja. Just wait, when the old mama pig wakes up. Oh my, oh my. Oder hier, Pigs, Pigs, Donner und Blitzen. All is Pigs. Was ist das für eine Sprache? Ist ja weder Hochdeutsch noch Plattdeutsch.
7: Nee, das hat er so ein bisschen von hier mitgebracht, ne, dass der mit 7 Jahren ausgewandert. Und dann hat er nachher im eigenen Haushalt so ein Kauderwelsch, Deutsch und Englisch. Seine Eltern konnten das nicht so gut mit dem Englisch. Und dann hat er natürlich geguckt, wie sprechen die hier in Amerika und wie sprechen die Eltern. Da kam dann ungefähr das bei raus. Und das hat er offensichtlich auch als witzig empfunden, weil er irgendwann gesagt hat, ja, bei uns zu Hause hat man so gesprochen.
2: Das gibt's ja heute auch, ne? Dass Kinder von Eltern, die eine internationale Geschichte haben, sich über das Deutsch der Eltern lustig machen,
7: ja,
2: und da sogar Comedy drüber machen. Also so muss man das bei ihm auch verstehen. Wann hat er angefangen zu zeichnen?
7: So die ersten Arbeiten, wo man weiß, die wurden veröffentlicht, ist schon mit 16 Jahren. Das heißt, der hat also als er 16 war, schon wirklich Geld für seine Arbeiten gekriegt und in Zeitungen veröffentlicht. Der hat eigentlich dieses Medium ganz zu Anfang mitgeprägt,
2: ja,
7: durch seine Ideen, ja.
1: Was heißt hier geprägt? Rudolf Dirks hat viele Elemente des modernen Comics als erster eingesetzt, wenn nicht gar erfunden. Sprech- und Denkblasen, Geschwindigkeitslinien, Schmerzenssterne und Fluchsymbole. Heutzutage hätte er wahrscheinlich auch noch die Emojis erfunden.
2: Was sehen wir hier? Hat das auch was damit zu tun?
7: Ja, das ist Merchandise. Genauso wie heute und auch schon relativ früh, als Mickey Mouse und sowas war, haben die gesagt, ja, das können wir ja noch weiter vermarkten. Und dann gibt es Figuren, Zeichentrickfilme natürlich. Und da hinten haben wir noch ein besonderes Exemplar, das ist eine Steifpuppe.
2: Was haben wir da unten für einen Comic?
7: Ja, das ist dann ein Comicheft, so klassisch, ne? Wie man Comichefte kennt. Die konnte man dann am Kiosk kaufen. Eigentlich kommen die Comics eben aus den Zeitungen. Und dann haben sich findige Leute gedacht, wir haben ja diese ganzen Comics immer veröffentlicht, Woche für Woche. Die schnibbeln wir jetzt noch mal anders zusammen, montieren die einzelnen Bilder um, machen ein Comicheft daraus. Dann können wir das nämlich noch mal verkaufen. Also einmal die Zeitungskäufer Erwachsene und dann an den Kiosk die Käufer, die Kinder.
1: Au, hauaha. Das Comicheft ist nur eine schnöde Zweitverwertung. Hätte ich nicht gedacht.
2: Wie zeichnest du denn eigentlich? Zeichnest du auf Papier mit Tinte oder mittlerweile auch digital?
7: Viel digital so, aber ansonsten, wenn ich jetzt freie Arbeiten mache, dann schon sehr gerne auf Papier, da man das Finger schmutzig machen und so, das gehört ja schon dazu.
2: Ich habe schon einen Titel für den Comic. Ich kann mir schon mit so einer deutsch-englischen Sprechblase vorstellen, so The Captain ist total erschrocken.
1: Dass ich heute noch so eine schöne Zeichnung von mir bekomme, das macht mich ein bisschen stolz. Aber ich hätte auch nicht gedacht, dass hier in Heide der Erfinder des Comics geboren wurde. Ganz schön plitsch, der Rudolf Dirks. Wäre seine Familie hier in Dithmarschen geblieben, er hätte wohl kaum Karriere als Comic-Erfinder gemacht. Denn auf dem platten Land brauchte es früher andere Typen. Allerdings auch mit reichlich Erfindergeist. So wie in Ostfriesland. in West-Rauderfehn, meinem nächsten Zeitreisenziel. Ich habe einen Film entdeckt mit Aufnahmen aus den 1920ern, der genau hier spielt. Der Fehntjer Markt mit Affen und Bockwurst, Karussell und Schiffsschaukel. Oder auch Familienaufnahmen in einigen Szenen ähnlich wie heute. Es wird gealbert und gelacht. Der Film stammt vom Auktionator Heiko Arten, der direkt auch die Hauptschlagader Rauderfehns gefilmt hat. Den Kanal an der Straße unten Ende. Bis heute das Zentrum von West-Rauderfehn. Damals allerdings noch sehr geruhsam. Autos gab es kaum im Gegensatz zu heute.
5: Das ist hier ein Kanal, der gehört zu Ostfriesland genauso wie Ostfriesentee und Plattdeutsch. Und die Kanäle spielen eine ganz wichtige Rolle bei der Erschließung Ostfrieslands.
1: Große Feen und Meinersfeen, Augustfeen und Idafeen. Gefühlt jeder zweite Ort endet hier auf Feen. Entstanden meist im 17. Jahrhundert an Kanälen, die damals durchs Land gezogen wurden, um Torf abzubauen und abzutransportieren. Wie wichtig die Kanäle hier in Ostfriesland sind und wie hart das Leben damals war, das kann man hier an jeder Straßenecke erfahren.
5: Die Kanäle hier, ja. Welche Bedeutung haben die hier im Ort gehabt für die Menschen?
8: Ja, dies war ja eine sogenannte Feensiedlung. Das ist der Hauptfeenkanal hier, das Unnenende. Und der fließt ja dann letzten Endes in die Leder und dann von der Leder in die Enz und von der Enz in die Nordsee. Und die Wieken, also gehen hier links rein, die sind ungefähr 2-3 Kilometer lang, die gehen ins Moor. Und da wurde rechts und links dann entsprechend abgetorft und dann gebaut. Die Kanäle waren ja für den Transport des Torfes. Der Torf wurde abgetorft, getrocknet und dann nach Leer kompostiert und dort verkauft als Heizmaterial und eingetauscht für Lebensmittel dazu. Das war damals die Moorkolonisierung. Ne? Das war schon harte Arbeit, ne? Torfkolonisierung.
9: Ne? Wenn das schon mal hier ist, von meinem Blumenladenpark, dann möchte ich doch auch ein paar Blumen überreichen.
5: Oh nee! Hast du extra für mich Blumen rüberbrennen?
9: Ja, das ist ein Fähnchen Blumengruß. Ich hab guckt, Bikin von Malt hier, von uns.
5: Ach, da gibt das ja nicht. Insa, vielen Dank.
9: Ne?
5: Guck mal, das sind die aus Friesen.
9: Ja, voll Pläsier, ne?
5: Ja, vielen Dank. Pläsier die Augen und hol die fuchtig.
9: Simsock.
5: Tschüss.
1: Ostfriesland wurde von Kolonisten erschlossen. Und hier in West-Rauderfehn weiß man sogar, wer sich 1766 zum Gesellschaftsverband der Entrepreneurs des Rauderfehns zusammengeschlossen hat. Unter den Gründern ein Rudolf Heinrich Karl von Glahn. Von ihm soll es hier noch Nachfahren geben. Der Name ist eher selten in Ostfriesland. Vielleicht habe ich ja Glück. Ich gucke einfach mal im Internet.
5: Oh, guck mal. Menard von Glahn wohnt mit seiner Frau Carina zusammen. Ganz in der Nähe. Mal gucken, ob ich Glück habe. Ja, moin. Ja, Jared die Baba hier. Hochdeutsch, Plattdeutsch, Menard. Genau. Ja, da bin ich. Ich will mal vorbeikicken. Bacon schnacken über den was auch immer. Rudolf von Glahn, genau. Ja. Ja, allerbest. Ja, okay. Ich komm vorbei. Danke. Passt.
1: Da bin ich ja mal gespannt, auf was für einem Anwesen die von Glahns zu hausen. Ich meine, die sind die Gründer des ganzen Ortes.
5: Der Menard von Glahn ist der was weiß ich wie viel Urs, Enkel von Rudolf von Glahn. Also ein Nachfahre dieser Torfdynastie. Ich hoffe, ich bin anständig angezogen für den.
1: Hier irgendwo muss die Adresse sein. Ob er das ist da hinten? Der Herr von Glahn?
5: Moin!
0: Moin!
5: Menard!
0: Richtig!
5: Volltreffer. Sag ich mal, du bist ja ein Urenkel von
2: Rudolf von Glahn.
10: Ja,
2: in welcher Generation ist das?
10: Das ist schon ein paar Jahre her, 250 Jahre.
2: Was hat er denn genau gemacht? Was war seine Berufsbezeichnung?
10: Er war auf der Burg

0: Dickhausen, Jurist und Amtsmann. Er war für die Gebietseinteilung hier zuständig. Hier war ja früher überhaupt nichts. Diese ganzen Dörfer sind erst in seiner Zeit entstanden. Dieses Gebiet hier oben war nutzlos. Es war Moor, da konnte man nichts mit anfangen. Aber hier war Torf. Und Torf war als Brennstoff unverzichtbar zu der Zeit. Somit haben die den Torf hier abgebaut.
1: Rudolf von Glahn und seine Moorkompanie werben Kolonisten an. Diese bauen den Torf ab und verwandeln das Moor in eine Landschaft, auf der endlich auch Landwirtschaft betrieben werden kann. Sie alle lockt das Versprechen auf ein besseres Leben.
0: Ihr könnt ein Haus dort bauen und bekommt 5 bis 10 Hektar Land auf Erbpacht. Das heißt, sie waren Herr auf eigener Scholle, natürlich nur bedingt. Aber das war schon Anreiz genug zu sagen, wir nehmen dieses harte, beschwerliche Leben in Kauf und gehen ins Moor.
1: Torf, das schwarze Gold Ostfrieslands. Und die von Glahns mit eigener Burg und Straße. Wie wichtig ist der von Glahn-Clan heute noch?
2: Wenn man das so alles so verfolgt, könnte man ja denken, ihr seid die Ewings von Ostfriesland.
0: Ja, das wäre was. Das wäre was. Also Öl ist hier leider nicht gefunden worden.
2: Aber Torf.
0: Aber Torf, ja. Aber der hat ja als Brennstoff weitestgehend ausgedient.
2: Ja.
0: Und somit ist von dem Ganzen eigentlich nichts übergeblieben.
2: Ich kann jetzt sagen, ich kenne einen echten von Glahn.
0: Kann er.
1: Vom ostfriesischen Acker ist es nicht weit nach Bremen, dem nächsten Ziel meiner Zeitreise. Da wollte ich schon lange mal wieder hin, denn hier habe ich Kaffeekaufmann gelernt. Und meine erste Station hier hat dann auch direkt was mit einem Kaufmann zu tun.
2: In diesem Reiseführer durch Bremen aus dem Jahr 1914 wird das Einkaufshaus Schlotte so richtig abgefeiert. Die Firma genießt den Ruf strengster Realität. Also wenn wir in Norden sagen, das ist reell, dann heißt das, die sind anständig, die führen ihr Geschäft richtig gut. Ja, das Einkaufshaus Schlotte steht hier leider nicht mehr, es wurde im Krieg komplett zerstört. Übrigens, dieses Buch haben wir von der Familie Brandt aus Oschersleben zugeschickt bekommen. Und wenn Sie noch einen alten Reiseführer zu Hause haben, schicken Sie uns den gerne zu. Wir freuen uns sehr darüber.
1: Aber die Schlottes haben an anderer Stelle Spuren in Bremen hinterlassen. Denn Fritz Schlotte war Anfang des 20. Jahrhunderts eine ganz große Nummer im Bremer Sport. Und Hans-Joachim Wallenhorst, Archivar des SV Werder Bremen, kann mir bestens erklären, warum Fritz Schlotte so legendär ist.
3: Fritz Schlotte war ein unglaublich aktiver Sportfunktionär. Der hat an allen möglichen Sportarten und Vereinen mitgearbeitet und er wollte Tennis spielen.
2: Ja. Und das war ja damals ja noch viel elitärer, als es heute ist.
3: Ja, klar. Und Fritz Schlotte wollte gerne in den Club zur Fahr und das hat man ihm nicht erlaubt.
2: Warum nicht?
3: Weil er zwar ein Kaufhaus hatte in der Obernstraße, auch ein sehr beliebtes Kaufhaus. Aber das wurde nicht wirklich als Kaufhaus akzeptiert von den entscheidenden Leuten.
1: Muss man sich mal vorstellen. Schlotte ist Chef eines Luxuskaufhauses, aber für die Bremer Kaufleute immer noch nicht fein genug. Denn Kaufleute handeln nur en gros und mit anderen Kaufleuten. So ein popeliges Geschäft mit Verkaufstresen und hergelaufener Kundschaft, das ist in ihren Augen minderwertig. Aber Fritz Schlotte lässt sich nicht aufhalten und gründet den Bremer Tennisclub von 1912 e.V.
2: Das heißt, man hat ihm den Zutritt verwehrt?
3: Genau. Und dann hat er einfach selber einen Tennisverein gegründet und gesagt, wenn die mich nicht wollen, dann versuche ich das mal so rum. Das zeigt die Art, wie er immer so agiert hat. Also das muss klappen. Da strengen wir uns jetzt für an. Das muss klappen, schaffen wir.
2: Hemdsärmlich, wie man
3: so ist das.
1: Auch beim SV Werder ist Schlotte schwer gefragt. Fußball wird nach dem Ersten Weltkrieg professioneller. Jetzt gibt es Tribünen, Stadien und es kostet Eintritt. Sparfüchse steigen aufs Rad. Statt 16 Mitgliedern bei Vereinsgründung gibt es nun über 1000 Werderaner. Die ehrenamtlich tätige Vereinsführung bekommt den Laden nicht mehr unter Kontrolle und entschließt sich zu einer verzweifelten Maßnahme.
3: Es gab in der Werder-Geschichte mal eine Phase, ein Jahr, von Januar 24 bis Januar 25, die wurde hinterher genannt die Diktatur Schlotte. Und Diktatur stand auch tatsächlich so in den Vereinsnachrichten. Die waren ja alle humanistisch gebildet und in dem antiken Rom gab es den Ausdruck Diktatur für eine Notstandsregierung, die zeitlich befristet war, ein halbes Jahr, und dann läuft der Laden wieder normal.

0: Gesellschaftlich und politisch ist eine Diktatur immer etwas Schreckliches. Auch beim SV Werder hieß Diktatur, Mitglieder und Vorstand hatten nichts zu sagen. Zwei Vorsitzende, Fritz Schlotte und ein Dr. Bayer, bekamen für ein Jahr unbeschränkte Regierungsgewalt, um so die früheren Glanzzeiten unseres Vereins wieder zu erreichen. Und nie vergessend, was eines Werderaners würdig ist.
1: In der Zeit hat Werder zum zweiten Mal einen professionellen Trainer eingestellt und hat das gesamte Erscheinungsbild des Vereins modernisiert. Und das hat in der Weise Spuren hinterlassen, dass das Logo, was jeder heute mit Werder verbindet, das ist in der Zeit entstanden.
2: Wie sah das wie denn vorher aus, oder das Logo?
1: Ja, ganz anders. Es fängt an mit einem unglaublich verschnörkelten FVW. Das kann man ja kaum...
2: Sehr verschnörkelt.
1: Sehr verschnörkelt.
2: Also mit viel guten Willen F. Ja. Das würde ich so als V und dann nochmal als W, das V ja. und W miteinander verschnörkeln. Ne?
1: Das gilt für dies hier auch. Das geht dann schon so eher in Richtung Familienwappen oder sowas. Und das gilt auch noch für das letzte Fußballverein Werder-Logo, dieses hier. Und dann kommt der entscheidende Impuls. Und der hat etwas damit zu tun, dass der Fußball und der Sport allgemein nach dem Ersten Weltkrieg einfach für Modernität und Aufschwung und Spannung und Optimismus auch stand. Ein ganz klares Logo, wo das W, ne, zentrales Motiv ist, noch in einem Oval. Und der nächste Schritt, 1929, das ist das, was das Werder W heute noch ist, die Raute. Das steht für Modernität, das steht für Klarheit. Ich finde das Ding genial. Willy Lemke, als er sich beworben hat als Geschäftsführer, hat gesagt, wir müssen das Logo ändern.
2: Oh,
1: er hat alles durchgekriegt, aber das nicht.
0: Nach einem Jahr im Januar 1925 gab Diktator Fritz Schlotte seine Macht wieder an den SV Werder zurück. Wenn der Bundesligist heute ein Tor schießt, hört man den Jubel mit Glück bis hierher, bis in den Bürgerpark. Durch den Park führt mich ein Reiseführer von 1910, den ich als Nachdruck gefunden habe. Bin gespannt, ob man mit dem Ding heute noch gut zurechtkommt.
2: Hier steht zum Beispiel, eine weitere Sehenswürdigkeit, die von keinem Fremden zu besuchen vergessen werden darf, ist der Bürgerpark mit seinen vielen herrlichen Waldpartien. Wir treten bis an den Hollersee heran, hinter dem sich das im Barockstil ausgeführte Parkhaus erhebt. Früher hieß es Parkhaus, heute heißt es Parkhotel. 1890 wurde es errichtet für die Nordwestdeutsche Gewerbe- und Industrieausstellung, als Festsaal konzipiert. Dann gab es 1907 ein Feuer, da wurde es zerstört und auch nach dem Zweiten Weltkrieg. Aber dann wurde es errichtet und so steht es da in seiner vollen Pracht. Michael Jackson, Robbie Williams, Udo Jürgens, Siegfried und Roy und auch ich habe da schon mal übernachtet.
0: Das Parkhaus hat alles überlebt. Und auch sonst kommt man mit dem Führer von 1910 auch heute noch prima zurecht. Der Markusbrunnen plätschert vor sich hin, auf der Hollerbank lässt sich ausgiebig chillen, am Emmersee steht die Emmerbank und auch in den Tiergehegen suhlen sich die Schweinchen. So wie früher zu Zeiten meines Reiseführers. Aber wo sind denn die Kängurus hin, die es hier mal gegeben hat? Muss ich gleich Tim Großmann fragen, den Chef des Bürgerparks. Wir sprechen an Bord der Marie. Genau solche Holzboote sind auch schon früher durch die Kanäle hier geschippert. Tim Großmann erzählt erstmal, was das Besondere an Bremens zentralem Park ist.
3: Wir sind ein Bürgerpark. Viele ältere Parkanlagen haben ja meist einen historischen Hintergrund. Das heißt, das waren aristokratische Parkanlagen, die natürlich nicht der Öffentlichkeit zugänglich waren. Und der Park für die Bremer Bevölkerung, bei vielen, es ist Teil des Lebens. Also wir hören da immer wieder ganz berührende und lustige Geschichten mit älteren Herrschaften, die dann sagen, auf der Bank da vorne unter dem Baum, da hat mein Mann mich zum ersten Mal geküsst und solche Sachen. Also man wächst mit dem Park auf, er ist Teil des Lebens.
0: Und wenn man hier so entlang schippert, kann man verstehen, warum die Leute aus Bremen ihren Park so lieben. Unsere Bootsfahrt endet bei der Meierei. Und genau hier in der Nähe sollen auch die Kängurus untergebracht worden sein.
2: Nördlich von diesem Etablissement befindet sich das Vogelhaus mit den verschiedensten Tierarten wie Straußen, Affen, Vogelseltenheiten und andere mehr und das Kängurugehege. War das hier drin?
3: Teilweise, ja. unten unter der Veranda in den Remisen, die jetzt hier so schön verbrettert sind. Da hat es also Vogelkäfige gegeben und auch einige andere Tiere. Es hat aber auch noch Gehege hier drumherum gegeben, das Gebäude. Und da wurden dann gerne exotische Tiere ausgestellt, wie man das zu der Zeit so gemacht hat, die halt Bremer Kaufleute von ihren weltweiten Reisen mitgebracht haben.
4: Haben die Winter überlebt hier?
3: Das hat wohl eine ganze Zeit auch ganz gut funktioniert. Heute geht das natürlich nicht mehr, weil man denen keine vernünftigen Lebensbedingungen bieten
4: kann. Auf keinen Fall.
3: Ja. Aber damals gehörte das so zum festen Parkrepertoire.
4: Und das Haus wurde dann gebaut als kleine Haltung für die Tiere? Oder was war die Idee, hier so ein Haus gegenüber von der Meierei zu bauen?
3: Eigentlich nicht. Das ist ein ganz untypisches Gebäude. Das ist ein sogenanntes Staffagegebäude. Eigentlich dient es nur dazu, dass die Gäste im Meiereigarten einen schönen Blick über den See haben und einen schönen Blickpunkt hinter dem See. Staffagegebäude kann man daran erkennen, es ist nur ein Zimmer tief. Das heißt, es ist gar nicht
4: das so ein schmales Gebäude. Genau. Ja? So ein bisschen wie so eine Filmkulisse.
3: Ja, genau sowas.
4: Ja. Na? Erfüllt seinen Zweck.
3: Nur zur Optik sozusagen.
0: Aber die Meierei hier, die versorgt auch heute noch die Leute im Park mit Leckereien. Genau wie damals.
4: Die Meierei, ein im Schweizer Stil gehaltenes Gebäude, dient als Restauration für Parkbesucher, die sich hier in großer Zahl zu Fuß, zu Pferde, auf Stahlrossen und im Wagen täglich zu versammeln pflegen. Die Speisekarte ist eine reichhaltige. Jede Bestellung kann von der Stadt aus durchs Telefon gemacht werden. Auf den Terrassen und den Veranden an der Vorderseite des Gebäudes fesselt uns einer der interessantesten Rundblicke, die im Park geboten werden.
0: Bestellung per Telefon, ganz schön fortschrittlich die Meierei damals. Und der Blick, von dem mein Reiseführer so schwärmt, der ist auch heute mindestens genauso schön. Nächstes Mal bei Jarets Zeitreisen. Ich entdecke Anrüchiges im Bremer Staatsarchiv. Knatter mit einem Motorrad von 1928 durchs Lauenburger Land.
5: Gemütlich.
0: Und jage mit Seenotrettern auf die Greifswalder Eu.
6: Tja, und da ist hier schon wieder vorbei, die partielle Sonnenfinsternis. Aber überall im Norden haben Menschen sich das Naturschauspiel angesehen. Wir zeigen Ihnen die spektakulärsten Bilder und die schönsten Orte, an denen unsere Reporterinnen und Reporter gewesen sind. Jetzt gleich hier bei NDR Info.

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1: Einen schönen guten Abend, hier ist NDR Info mit den Nachrichten für den Norden. Ganz herzlich willkommen. Die Sonne macht uns ja derzeit mit Trockenheit und Hitzewellen nicht nur Freude, aber heute zeigte sich unser Heimatstern wieder mal von seiner faszinierenden Seite mit einer teilweisen Sonnenfinsternis. Bei uns im Norden ging es los. Ab circa 6:45 schob sich der Mond Stück für Stück vor die Sonne. Einen guten Blick hatten zum Beispiel Schaulustige in Neumünster. Aber auch in Paris, wo das Spektakel ein bisschen später als in Deutschland anfing. In Spanien hatte der Mond die Sonne am Abend sogar kurz vollständig verdeckt. Ja, aber auch bei uns im Norden zog es die Menschen nach draußen. Bei größtenteils wolkenlosem Himmel konnten sie mit der richtigen Ausrüstung beobachten, wie Sonne, Erde und Mond langsam auf eine Linie einschwenken, bis die Sonne fast gar nicht mehr zu sehen war. Wir haben das hier im Zeitreffer mal ein bisschen beschleunigt. Und unsere Reporter waren hautnah mit dabei, an den spektakulärsten Orten, um die Sonne verschwinden zu sehen.
2: Hier in Osnabrück am Graf-Stauffenberg-Gymnasium hat es insgesamt 300 Schaulustige gegeben und darunter 200 Schülerinnen und Schüler. Das ist wichtig zu erwähnen, denn heute ist der letzte Ferientag in Niedersachsen. Und dennoch waren die Schülerinnen und Schüler allesamt hier, um dieses Highlight zu begutachten. Hat sich auch gelohnt, denn es gab noch Physikunterricht, es wurde noch gebastelt, unter anderem Brillen und so weiter. Und am Ende folgte dann das absolute Highlight, die partielle Sonnenfinsternis hier in Osnabrück. Ein schönes Ende der Ferien.
3: Hier auf dem Dach des Planetariums in Hamburg ist wohl einer der exklusivsten Orte, um dieses Schauspiel heute in Hamburg mitzuerleben. Denn wegen der Enge hier durften nur 12 Leute drauf. Die wurden vorher ausgelost und sind jetzt natürlich glücklich, das von dieser Perspektive aus mitzuerleben. Und hier im Planetarium geht es auch noch weiter, die ganze Nacht. Denn ein Perseidensturm wird erwartet und damit ein Feuerwerk von Sternschnuppen.
4: Hier in Neumünster bei der Sternwarte, da war der Andrang heute Abend tatsächlich riesig. Mehrere hundert Menschen haben hier heute Abend gemeinsam in den Himmel geschaut. Die Sternwarte, die hat auch tatsächlich heute nach längerer Zeit, nach Brandschutzarbeiten überhaupt erst wieder geöffnet und hatte auch noch ein niegelnagelneues Teleskop am Start. Aber auch hier draußen auf dem Feld gab es eben viele kleinere Teleskope. Da haben viele Menschen so eine Art Public Viewing gemacht und ich hatte auch wirklich den Eindruck, dass dieses gemeinsame Sehen, Staunen, Erleben hier den Charme des Ganzen eben auch ausgemacht hat.
5: Ja, hier in Schwerin in der Sternwarte haben 50 Leute die Sonnenfinsternis beobachtet. Genau 20.06 Uhr, das Maximum von 85%. Viele auch durch den Coudet-Refraktor, ein Zeiss-Teleskop von 1962. Die Stimmung war gespannt, es war aufregend, aber ohne laut zu sein dabei. Und das war wirklich ein besonderes Erlebnis. Viele junge Leute, die hier waren, Kinder, die mitgenommen wurden, werden die nächste Sonnenfinsternis 2081 nochmal erleben. Für andere wie mich war es wohl das letzte Mal.
1: Die Abrissarbeiten in Hamburg-Altona sind abgeschlossen. Und da, wo das akut einsturzgefährdete Hinterhaus in der Holzenstraße stand, da liegt gestern noch ein Berg Bauschutt, vermischt mit dem Besitz der Bewohner. Aber noch immer warten die Mieter der angrenzenden Häuser auf die Entscheidung, ob zumindest sie wieder in ihre Wohnungen können. Und auch die Frage, ob der Vermieter zur Verantwortung gezogen wird, ist immer noch ungeklärt.
6: Die Zimmertüren sind noch da, aber sie führen ins Nichts. Das Treppenhaus jetzt ohne Fußboden, dafür aber mit Ausblick. Von den Habseligkeiten der Bewohnerinnen und Bewohner bleibt nur ein großer Schuttberg, der jetzt abtransportiert werden muss.
7: Ich habe gesehen, wie die Waschmaschine und Kühlschrank so wirklich wie nichts so zerquetscht wurden. Der Baggerfahrer hat einen Koffer von uns auch extra rausgenommen und retten können. In dem Koffer selbst war leider tatsächlich auch nichts drin, was ich so richtig dringend gebraucht habe, aber ein paar Fotos. Also es ist symbolisch. Alles, was ich hatte in der Küche, in dem Zimmer, ist verloren gegangen.
6: Die Hausgemeinschaft und auch die Bewohner der evakuierten Nachbarhäuser warten jetzt auf eine Einschätzung vom Statiker dazu, ob und wann sie in ihre Wohnungen zurück können. Das Bezirksamt teilt auf Anfrage mit, man werde die Ergebnisse dieser Prüfung sorgsam bewerten und danach weitere Entscheidungen treffen. Solange wie das Haus unbewohnbar ist, haben die Mieter Experten zufolge Anspruch auf Mietminderung, auf Übernahme der Kosten von Hotelzimmer oder Ersatzwohnung und auf Schadensersatz für verlorene Gegenstände. Der Eigentümer müsse zudem für Mehrkosten aufkommen, etwa für die Verpflegung außer Haus.
0: Das ist

0: wichtig, dass natürlich alle betroffenen Personen das gut dokumentieren, Rechnungen aufbewahren, das Ganze auch mit Listen übersichtlich gestalten. Aber die Forderung ist trotzdem auch an den Eigentümer, jetzt bei so einer schlimmen Tragödie unbürokratisch im Grunde genommen Schadensersatz zu leisten.
1: Etwas Hilfe erhalten die Bewohner schon jetzt von Nachbarn.
2: Ich habe mal gefragt, wie man unterstützen kann, weil da gibt es ja viele Möglichkeiten. Und jetzt habe ich ein paar Tipps bekommen.
3: Ich habe noch ganz neue Kleider, die ich nicht brauche. Die würde ich gerne abgeben, wenn die gebraucht werden. Ich habe noch Kinderklamotten, ich habe noch Spielzeug.
1: Zusammenhalt unter Nachbarn, auch in der Hausgemeinschaft selbst.
4: Was seitdem entstanden ist, seitdem wir evakuiert sind, das ist unbeschreiblich. Wir halten so gut zusammen, wir unterstützen uns gegenseitig, auch durch schwere Zeiten, wenn es einer Person mal nicht gut geht. Wir organisieren uns, wir organisieren Kundgebungen, wir machen den juristischen Weg zusammen. Also das ist wirklich der Wahnsinn.
1: Wie es für die Hausgemeinschaft jetzt weitergeht, das ist noch offen.
5: Es bestand wohl zwar keine akute Gefahr wie bei der Sprengstoffdrohne in Leipzig, aber trotzdem, die Drohnensichtung gestern am frühen Morgen am Flughafen Hannover, die kann das Gefühl der Unsicherheit weiter schüren. Bislang ist immer noch nicht klar, wer für den stundenlangen Drohnenüberflug verantwortlich ist und auch nicht, warum die Sicherheitsbehörden diese nicht orten konnten. Wir haben uns am Flughafen Hannover heute mal umgehört, wie die Menschen dort darüber denken.
6: Am Dienstagmorgen vor Sonnenaufgang stand der Flughafen Hannover wegen einer Drohnensichtung zeitweise still. Über 2 Stunden waren Start- und Landebahn sowie der Luftraum immer wieder gesperrt. Reisende, die heute hier aus dem Urlaub ankommen, haben dazu gemischte Gefühle.
7: Man macht sich schon Gedanken. Gerade wenn man im Urlaub ist, kommt man wieder zurück. Ist der Flughafen wieder offen, wenn er denn gesperrt war und.
8: Man verfolgt schon die Medien heutzutage ein bisschen genauer. Aber mein Sicherheitsgefühl ist diesbezüglich nicht eingeschränkt, muss ich ehrlich sagen. Ich würde weiterhin in den Urlaub fliegen, von allen deutschen Flughäfen, wie jetzt auch.
9: Das macht schon was mit dem Sicherheitsgefühl, dass man dann merkt, wir werden nicht so gut beschützt, wie wir vielleicht geschützt werden müssten und wie wir geschützt werden könnten.
6: Doch wie lässt sich der Flughafen schützen? Niedersachsens Innenministerin Behrens verweist auf den Bund.
10: Es gibt in der Bundesrepublik eine ganz klare Zuständigkeit. Die Bundespolizei ist für die Flughäfen und für die Hauptbahnhöfe zuständig. Und deswegen erwarte ich natürlich vom Bund bzw. der Bundespolizei, dass man den Flughafen Hannover mit in das Drohnenabwehrkonzept reinnimmt. Hannover ist im Norden der einzige Flughafen, der auch Nachtflugbetrieb hat. Es ist eine wichtige strategische Drehscheibe. Und deswegen werden wir mit dem Bund sehr nachdrücklich im Gespräch sein, damit wir auch hier diese Lücke schließen.
6: Ein mulmiges Gefühl bräuchten Fluggäste aber nicht haben, so Niedersachsens Innenministerin. Die Politik sei am Ball und würde sich um den nötigen Schutz kümmern. Allerdings dürfe man sich nicht einschüchtern lassen.
5: Diese hybride Bedrohung durch solche Drohnenflüge, durch Hackerangriffe oder auch durch Desinformationskampagnen, die beschäftigt uns ja schon seit Jahren. Die Bundesregierung hat daher heute eine Reform der Nachrichtendienste auf den Weg gebracht. Die soll die Dienste wehrhafter machen. Und da fragen wir doch mal Kerstin Dausen in Berlin. Hätte diese Reform so eine Drohnenattacke wie in Leipzig oder bei uns in Hannover verhindern können?
11: Sagen wir mal so, durch die Reform der Nachrichtendienste, also Bundesamt für Verfassungsschutz und Bundesnachrichtendienst, kann zumindest die Chance steigen, dass ein solcher Angriff vorher erkannt, möglicherweise sogar verhindert werden kann. Bisher ist es ja so, dass die Nachrichtendienste nur Informationen sammeln, analysieren und auswerten dürfen. Künftig sollen sie mehr dürfen, eine Art Zeitenwende im Bereich der Nachrichtendienste, denn sie sollen künftig erstmals auch operativ tätig werden können. Im Falle einer solchen Drohnenattacke würde das bedeuten, dass der BND sich in das IT-System dieser Drohnenfabrik einhacken darf, um es dort zu sabotieren. Das darf er bislang nicht. Damit wäre auch schon eine Gefahrenabwehr erfolgt durch den BND. Eine Gefahrenabwehr ist aber klassische Polizeiarbeit. Und hier setzt die Kritik der Opposition an, die sagt, es gibt aus gutem Grund in Deutschland ein Trennungsgebot zwischen Geheimdiensten und Polizei. Erbe der Nazizeit, Stichwort Gestapo, geheime Staatspolizei. Und dieses Trennungsgebot würde dadurch verwischt, sagt die Opposition und hält das Ganze in diesen Punkten auch nicht für verfassungsgemäß.
5: Kerstin Dausen, vielen Dank dafür nach Berlin. Seit heute Nachmittag verdunkelt eine riesige Rauchwolke den Himmel über Osnabrück. Grund dafür ist ein Feuer, das im Nordwesten der Stadt in einer Fleischfabrik ausgebrochen ist. Die Behörden evakuierten daher mehrere Gebäude.
12: Auch am Abend schlagen noch Flammen aus der Produktionshalle am Hafen in Osnabrück. Mehr als 100 Beschäftigte der Fleischfabrik und einer angrenzenden Schokoladenfabrik hatten die Hallen räumen müssen. Bisher gibt es nach Angaben der Polizei keine Hinweise auf Verletzte. Anwohner sollten aber weiterhin Fenster und Türen geschlossen halten. Die Stadt bittet darum, das Brandgebiet im Nordwesten Osnabrücks zu umfahren. Warum das Feuer ausgebrochen ist, sollen Brandschutzermittler klären. Vorher muss aber geprüft werden, ob Gebäude einsturzgefährdet sind. In einem Wald in Glücksburg hat ein Jäger gestern Nachmittag Teile einer Leiche entdeckt, verpackt in einer Plastikfolie. Heute suchten mehr als 40 Ermittler nach Spuren. Polizei und Staatsanwaltschaft gehen von einem Gewaltverbrechen aus.
13: Wir sind auf die Mithilfe von Zeuginnen und Zeugen angewiesen, die hier in diesem Waldstück oder der Umgebung verdächtige Personen oder Fahrzeuge innerhalb der letzten Tage oder sogar Wochen gemacht haben.
12: Die Identität des Toten ist noch nicht geklärt. Rechtsmediziner sollten den Rumpf der Leiche heute obduzieren. Kopf, Beine und Arme fehlen. Eine Mordkommission ermittelt.
5: Man kann den Jungen aus Braunschweig rausholen, aber Braunschweig nicht aus dem Jungen. So in etwa lässt sich die Verbindung von Basketballstar Dennis Schröder zu seiner Heimatstadt zusammenfassen. Seit fast genau 13 Jahren spielt Schröder jetzt in der NBA, der besten Liga der Welt. Aber immer wieder zog es ihn zurück zu uns in den Norden, wo seine Karriere damals begann. Und das hat seine Heimat ihm jetzt gedankt mit der Ehrenbürgerschaft. Braunschweigs Oberbürgermeister Thorsten Kornblum hatte den NBA-Spieler für die Auszeichnung vorgeschlagen und durfte dem Welt- und Europameister heute die Ehrenbürgerurkunde mit einem Festakt übergeben. Den Eintrag ins Goldene Buch gab es obendrauf und dahinter ließ Schröder sein Lebensmotto Always believe in your dreams. Glaub immer an deine Träume.
14: Hier hat alles angefangen. Ich werde immer wieder hier zurückkehren. Ich werde immer denken und daran glauben, dass Braunschweig die beste Stadt der Welt ist. Auch wenn Leute darüber lachen, aber es ist so, wie es ist. Für mich und meine Familie ist Braunschweig was Besonderes und es wird immer besonders bleiben.
5: Und auch er ist ein Star aus dem Norden und er könnte gestern am späten Abend das Rennen seines Lebens gelaufen sein. Der Hamburger Owen Unser holte bei der Leichtathletik-EM in Großbritannien Bronze im 100-Meter-Lauf als erster deutscher Medaillengewinner seit 40 Jahren auf dieser Distanz. Es könnte aber auch sein, dass das Rennen seines Lebens zum Desaster seiner Karriere wird. Denn die nationale Anti-Doping-Agentur fordert eine Sperre für Unser, weil er eine Kontrolle verweigert haben soll. Und dann wäre die Medaille auf einmal wieder weg.
15: Deutschlands schnellster.

0: Ganz aktuell noch eine glänzende Sportmeldung aus dem Norden. Der gebürtige Eckernförder Johannes Liebmann hat bei der Schwimm-Europameisterschaft in Paris über 800 Meter Freistil Gold gewonnen. Und das Wetter, das wird auch wieder rekordverdächtig. Morgen Vormittag wird es vor allem sonnig, nur hier und da sind ein paar Wolken zu sehen. Die Höchsttemperaturen steigen auf 28 bis 35 Grad. Auch der Donnerstagnachmittag wird sonnig und zumeist wenig wolkig. Der Wind weht dabei schwach aus südöstlichen Richtungen. Am Freitag gibt es dann ab und zu Wolken, sonst wieder viel Sonne bei 33 bis 37 Grad. Der Samstag sieht ähnlich aus bei 28 bis 34 Grad. Und das war der Tag bei uns im Norden. Ich wünsche Ihnen noch einen schönen Abend. Bis morgen, wenn Sie mögen. Tschüss.
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0: Guten Morgen.
1: Oh.
0: Habe ich was verpasst? Steht eine Sonnenfinsternis an.
2: Hyperaktives Kind, wenig Schlaf, müde Augen. Naja, nicht nur die Augen.
1: Ja, und Lars und ich haben gestern unseren Hochzeitstag nachgefeiert. Es gab Drinks mit Schirmchen. Davor kann ich nur warnen. Aber ansonsten...
0: Danke, keine Details. Sonst wäre ich nur neidisch. Apropos, Frau von Bredel noch nicht da?
1: Nein. Nein, ich glaube, die war gestern mit Herrn Seebacher aus. Soll ich sie anrufen?
0: Nein, das können wir Ihnen doch. Oder zumindest können wir so tun.
1: Ja.

0: Schlafen. Warum hat denn der Wecker nicht geklingelt?
1: Weil ich ihn ausgestellt habe.
0: Warum?
1: Weil ich mit dir frühstücken möchte.
0: Was willst du?
1: Das habe ich dir doch gesagt. Frühstücken.
0: Nein, ich meine, was willst du hier?
1: Ich bereite eine Ausstellung vor.
0: Von mir? Was willst du von mir?
1: Ja, keine Ahnung. Ich mache keine Pläne. Ich genieße den Augenblick. Solltest du auch mal probieren?
0: Gut, dann probiere ich meiner Kanzlei anzurufen, ob die mich brauchen.
2: Nein, nein, Sie bleiben schön da, wo Sie sind. Hier liegt ja überhaupt nichts an. Genießen Sie es. Nehmen Sie einfach mal einen Tag frei.
0: Danke.
2: Ich muss Schluss machen.
0: Warum müssen Sie Schluss machen, wenn nichts anliegt?
2: Meine Ex-Frau ist im Anmarsch und das bedeutet nie was Gutes.
0: Welche? Ah, ist ja auch egal. Viel Glück. Was möchtest du denn frühstücken?
2: Was habe ich falsch gemacht?
3: Warum glaubst du, dass du was falsch gemacht hast?
2: Oder ist was mit unserem Sohn? Ich meine, bist du wohl kaum vorbeigekommen, um mich zu sehen?
3: Nein, mit Victor ist alles okay. Obwohl, es geht doch irgendwie um ihn.
2: Wollen wir einen Kaffee trinken gehen und du formulierst das ein bisschen weniger kryptisch?
3: Ich habe leider keine Zeit. Aber ich wollte dich nur wissen lassen, dass sich in meinem Leben in nächster Zeit einiges ändern wird. Und mir wäre wichtig, dass du dich mehr um Victor kümmerst.
2: Was meinst du denn damit?
3: Na, sei einfach mehr da für ihn. Er soll wissen, dass es nicht nur mich in meinem Leben gibt, sondern auch dich.
4: Entschuldigen Sie.
2: Was ist?
4: Da wartet eine potenzielle Mandantin. Ich muss sowieso los. Ich bin noch verabredet. Hab einen schönen Tag.
5: Tschüss.
6: Du bist so süß. Bist du ein ganz feiner.
2: Hallo. Guten Tag. Gellert, was kann ich für Sie tun?
6: Ich hätte gern meinen Hund wieder.
7: Entschuldigung, das ist nicht Ihr Hund, das ist unser Hund.
6: Den meine ich doch nicht.
2: Ja, am besten, Sie kommen jetzt erstmal mit.

0: Ich und mein Freund, wir haben uns getrennt.
1: Das tut mir leid.
0: Mir nicht. Er hat mir immer wieder versprochen, dass er endlich seinen Hintern hochbekommt und was aus seinem Leben macht. Aber er ist einfach faul und geht immer den Weg des geringsten Widerstandes.
1: Also daran können wir sicher nichts ändern.
0: Ach so, ja, darum geht's auch gar nicht. Er hat unseren Hund mitgenommen und das ist eigentlich meiner.
1: Sie sagten unseren Hund, das hört sich an, als ob er Ihnen beiden gehören würde.
0: Ja, aber er kann ihn doch nicht einfach mitnehmen. Also, da muss es doch ein Gesetz geben oder eine Art Sorgerechtsregelung.
1: Da muss ich Sie leider enttäuschen. Egal, wie sehr Sie ihn lieben, ein Hund ist rechtlich betrachtet eine Sache. Entschuldige, Teddy.
0: Ja, aber doch nicht Pauline. Pauline war Teil der Hausgemeinschaft. Wir haben uns mit ihr sogar besser verstanden als untereinander.
1: Tja, sowas gibt es. Aber ich sehe nicht ein, wie ich Ihnen dabei helfen kann.
0: Können Sie nicht wenigstens mal mit ihm reden? Vielleicht nützt das schon was, wenn ein Anwalt da auftaucht. Hier, da finden Sie ihn. Bruno Hellmich.
1: Große Hafenrundfahrt mit Bruno Hellmich.
2: Große Hafenrundfahrt. Warum soll ausgerechnet ich dahin?
3: Weil ich's Ihnen sage. Ich meine, so läuft das nun mal zwischen Angestellten und Ihren Vorgesetzten.
2: Dann schicken Sie doch Gudrun.
3: Das ist keine Aufgabe für einen Anwalt, aber trotzdem verlangt sie ein gewisses Fingerspitzengefühl.
4: Ich versuche gerade, Ihre Handabdrücke von dieser Scheibe runterzukriegen. Dazu braucht man sehr wohl Fingerspitzengefühl.
5: Kanzlei Brede und Gellert, guten Tag.
4: Ich frage mich, warum Sie da überhaupt hinpacken müssen, wenn Sie da rausgehen.
3: Weil ich nie sicher bin, wo die Scheibe ist. Sie putzen so gut, dass man das nicht mehr erkennen kann.
5: Herr Gellert.
4: Netter Versuch.
5: Herr Gellert.
3: Was ist?
5: Die Polizei. Es geht um Ihre Frau, Ex-Frau.
3: Gellert?
6: Also, Herr Gellert, ich weiß, es ist Ihre Ex-Frau. Sie werden uns also ziemlich die Hölle heiß machen. Aber die Beweislage ist erdrückend. Um 10 Uhr heute Morgen ist ein Notruf eingegangen. Er kam von Ihrer Ex-Frau. Sie hat angegeben, dass sie sich in der Wohnung eines gewissen Ralf Bose befindet und dass da etwas Schreckliches vorgefallen ist. Sie klang sehr hysterisch. Die Beamten sind hin und haben sie weinend neben der Leiche eines Mannes vorgefunden, dem irgendjemand den Schädel eingeschlagen hat. Ihr Kleid war voller Blut.
1: Na Moment, können wir das mal kurz zurückspulen? Der Tote war der Freund meiner Ex-Frau. Soweit bin ich mitgekommen. Warum soll sie das getan haben?
6: Weil sie herausgefunden hat, dass dieser Ralf Bose, den sie so sehr liebt, ein vorbestrafter Heiratsschwindler war. Ich vermute, dass er ihre Ex-Frau auch schon um Geld erleichtert hat. Aber das wissen wir nicht so genau. Sie redet nicht mit uns. Aber das kriegen wir schon raus. Wir haben die Tatwaffe. Ein metallener Kerzenständer, auf dem sich die Fingerabdrücke ihrer Ex-Frau befinden.
7: Gestern Abend war doch noch alles gut. Wie kann er nicht einfach tot sein?
1: Was ist heute Morgen passiert?
7: Ich war mit Ralf verabredet. Ich bin hingefahren, nachdem ich bei dir war. Ich hab die Tür aufgeschlossen, bin rein. Und da lag auf dem Boden im Wohnzimmer.
1: Die Polizei sagt, es war Blut an deiner Kleidung.
7: Ja, ich wollte ihm helfen,

0: Ich dachte, er ist bewusstlos. Warum hält die Polizei mich hier fest?
1: Es ist nicht nur das Blut an deiner Kleidung. Deine Fingerabdrücke sind auf der Tatwaffe. Ein Kerzenständer.
0: Ja, da lag er drauf. Ich hab den weggezogen. Ich dachte, es muss ihm noch wehtun. Ich hab nicht begriffen, dass er tot ist.
1: Du warst am Morgen bei mir und hast mich gebeten, für unseren Sohn da zu sein, weil sich in deinem Leben was ändert. Wie hast du das gemeint?
0: Etwa, dass ich vorhab, Ralf umzubringen, um hier zu landen? Glaubst du das etwa? Ich hab ihn geliebt. Wir wollten heiraten. Es war alles geplant. Ich war glücklich. Aber ich hatte Angst, dass Victor sich ausgestoßen fühlt. Deswegen wollte ich, dass du dich mehr um ihn kümmerst. Ich hätte Ralf nie was antun können. Wie kommen die auf die Idee?
1: Sie haben dir nichts gesagt.
0: Was nicht gesagt?
1: Dein Freund war ein aktenkundiger Heiratsschwindler. Kommissar Hansen hat mir seine Akte gezeigt. Er ist vor einiger Zeit wegen mehrfachen Betrugs zu einer Gefängnisstrafe verurteilt worden. Und es war nicht die erste Verurteilung. Die Polizei glaubt, dass du das herausgefunden hast und es deshalb zum Streit zwischen euch kam.
0: Nein, wir hatten keinen Streit. Und egal, was dieser Kommissar dir gezeigt hat, das mit uns war echt.

0: Das ist doch herrlich.
1: Für eine frische Luft wird überschätzt. Wie läuft das mit dem Muttersein?
0: Ist anstrengend. Gerd hatte zwar gemeint, dass Pflegekinder Probleme machen, aber ich habe da so an Autoritätskram und Aggressionen gedacht. Damit habe ich nicht gerechnet. Die wird einfach nicht müde. Die hält uns wach bis in die Puppen. Sind Sie Bruno Hellmich?
2: Ja. Wieso?
1: Guten Tag, Meckel.
2: Hey.
0: Olas.
2: Moin.
1: Wir sind von der Kanzlei Brede und Gellert. Ihre Ex-Freundin war bei uns. Wegen des Hundes.
2: Es war ja klar, dass sie nicht so einfach aufgibt.
0: Was soll das heißen?
2: Ja, was soll das heißen? Offensichtlich versucht sie mir eins auszuwischen.
1: Und warum? Weil sie betrogen haben?
2: Was soll das denn jetzt? Sag mal, brennst du oder was? Nein, natürlich nicht.
1: So natürlich ist das nicht. Männer tun sowas.
2: Ja, Frauen tun sowas auch. Aber das ist nicht unser Problem. Also ich weiß nicht, was Heidrun Ihnen erzählt hat, aber ich bin das nicht, der Sie verlassen hat. Sie hat das beendet. Jetzt gibt sie mir die Schuld dafür.
1: Sagen Sie mal, fahren wir etwa los?
2: Sicher. Wir fahren jede Stunde und zwar pünktlich. Ich dachte, das wäre klar. Könnt ihr unterwegs noch ein bisschen schnacken, ne?
1: Ja.
3: So, meine Damen und Herren, es kann losgehen. Herzlich willkommen auf unserer großen Hafenrundfahrt. Mein Name ist Bruno. Wir schauen jetzt um die Elbe lang. Und dann fahren wir zurück in die Hafen.
4: Sie war es nicht.
5: Ich bin jetzt nicht wirklich überrascht, dass Sie mir das sagen. Aber das hilft uns auch nicht weiter.
4: Helfen Sie mir, das zu beweisen. Jetzt gehen wir davon aus, dass das alles stimmt, was sie mir gesagt hat. Da muss doch jemand anderer der Täter sein.
5: Aber wer?
4: Wenn dieser Bose wegen Heiratsschwindel verurteilt wurde, dann muss es doch Geschädigte geben. Aber wer ist das?
5: Das kann ich Ihnen doch nicht einfach so sagen.
4: Ich krieg's doch sowieso raus.
5: Hören Sie zu. Ich werde weiter in alle Richtungen ermitteln. Aber ich bin nicht Herr des Verfahrens. Das ist der Staatsanwalt. Und wenn der erfährt, dass ich den Anwalt der Beschuldigten mit Informationen versorge, die er dann bei Gericht gegen uns verwenden kann, dann kriege ich richtig Ärger. Aber wie Sie ja schon sagen, Sie kriegen es ja ohnehin raus. Hm? Die will ich gar nicht erst wissen.

0: Heidrun hat sich nie um Pauline gekümmert. Das war immer meine Aufgabe. War ja klar, weil ich nicht so einen wichtigen Job habe.
1: Ihre Ex-Freundin hat gesagt, dass Sie ihr den Hund geschenkt haben.
0: Ja, das wollte ich auch. Aber dann haben die im Tierheim gesagt, Tiere sind keine Geschenke. Das habe ich natürlich ernst genommen. War also unser Hund. Nur, dass ich hier immer mit ihr Gassi gehen musste oder sie mit zur Arbeit nehmen muss. Sie hat mir ein Ultimatum gestellt. Gesagt, wenn ich keinen neuen Job suche, ja, dann macht sie halt Schluss. Und mir gefällt sie draußen. Pauline auch. Ne? Die gefällt's auch hier draußen, ne?
1: Wären Sie damit einverstanden, wenn Sie sich bei uns in der Kanzlei mit Ihrer Ex-Freundin treffen, um die Sache zu klären? Also so eine Art Mediation.
0: Von mir aus?
2: Gut. Sehr gut.
0: Was ist denn mit Ihrer Kollegin los?
3: Zu viele Drinks mit Schirmchen drin.
2: Ey.
0: Oh. Da sollte man auch lieber die Finger von lassen, ne?
2: Guter Tipp.
4: Ich wollte nur mal sehen, wie es hier so läuft. Das ist ja seltsam.
5: Ja, offensichtlich ist so wenig zu tun, dass Sie den Laden dicht gemacht haben. Hey, komm, zeig mir was von der Stadt.
4: Was denn?
5: Hier, du kennst mein Motto. Kirche von außen, Kneipen von innen. Schnauze.
4: Es ist Mittag.
5: Nein, das heißt früher Nachmittag und das ist die ideale Zeit. Da sind die Kneipen auch nicht so voll. Oder? Ich kann dir natürlich auch den Platz zeigen, wo meine Ausstellung stattfindet.
4: Ja, das wäre mir viel lieber. Obwohl, noch lieber wäre es mir, wenn ich wüsste, was hier los ist.
5: Dein Kollege hat gesagt, du sollst dir einen Tag frei nehmen. Die werden sich schon melden, wenn sie dich brauchen.
4: Meinst du?
5: Ja, klar, komm.
4: Teddy, komm!
3: Er scheint ja echt an seinem Hund zu hängen.
1: Na, da geht's nicht um den Hund, der hängt immer noch an seiner Ex-Freundin. Sie an ihm, die sind noch immer nicht miteinander fertig.
3: Und du glaubst, eine Mediation bringt die wieder zusammen?
1: Zumindest reden die dann wieder miteinander.
3: Machen wir jetzt Eheberatung?
1: Gut, Hund. Wir helfen den Hilflosen und die beiden brauchen Hilfe, das ist mal sicher.
3: Na gut, dann mache ich mich mal wieder ran. Zu ermitteln gibt's da ja wohl nicht viel.
1: Du könntest ins Tierheim gehen und rausfinden, ob der Mann gesagt hat, für wen der Hund ist.
3: Ach nee, danke. Das muss nicht sein. Apropos, wo ist eigentlich unser Hund? Teddy? Teddy?
1: Die Chefin war da. Wahrscheinlich hat sie ihn mitgenommen.
3: Du kannst riechen, dass die hier war?
1: Ja, Sandelholzparfüm. Antiallergen, alkoholfrei, vegan.
3: Das kannst du alles riechen?
1: Naja, nur das Sandelholz. Den Rest hat sie mir lang und breit erklärt.
3: Okay. Ah, aber ich glaube, du hast recht. Die Leine ist weg. Selbst wenn Teddy in der Lage wäre, aufzuschließen und abzuhauen, die würde er ja wohl nicht mitnehmen.
1: Ja, siehst du, hast ja doch was ermittelt.
6: Ich brauche Sie beide. Sie haben Maya heute Morgen doch gesehen. Sieht so jemand aus, der auf dem Weg ist, jemanden umzubringen. Eben. Könnte also eine der Frauen sein, die er auch betrogen hat. Der Tote, ein vorbestrafter Heiratsschwindler. Habe ich das nicht erwähnt? Ralf Bose, 45, gut aussehend, sportlich, sicher eloquent. Aber die für uns wirklich wichtigen Informationen stehen in seiner Strafakte. Und die hat Hansen.
3: Och, kommt schon, Leute. Gerd kann das nicht immer machen.
6: Hansen hat mir indirekt zu verstehen gegeben, dass es ihn nicht stört, wenn wir uns die Informationen besorgen, solange wir sie nicht direkt von ihm bekommen.
3: Na gut, ich guck mal, was da geht.
1: Vielleicht hat Ihre Ex-Frau ja am Morgen erfahren, dass er ein Heiratsschwindler ist. Es kam zum Streit und sie ist ausgerastet.
6: Ich kann mir keine Situation vorstellen, in der Maya ausrastet. Ich war mit der Frau verheiratet und das können Sie mir glauben. Wenn überhaupt, dann war ich es, der aus der Haut gefahren ist. Maya tendiert dazu, bei Streit immer ruhiger zu werden. Das kann einen in den Wahnsinn treiben.
1: Wir sollten die Chefin anrufen.
6: Nein, im Moment kann sie nichts für uns tun.
3: Haben Sie beide Stress miteinander?
6: Nein. Ich muss jetzt erstmal meinen Sohn anrufen und mir irgendwas ausdenken. Victor ist auf Klassenreise. Der wird sich wundern, dass sich seine Mutter nicht mehr bei ihm meldet.
3: Ich gehe mal zu Gerd.
1: Ja.

0: Da sind noch drei Frauen. Und eine davon hat sich umgebracht.
1: Wir müssen wissen, ob es unter Umständen einen Verwandten oder einen Freund gibt, der den Tod der Frau rächen wollte.
0: Da kümmere ich mich drum.
1: Und wir müssen mit den beiden anderen Frauen reden.
2: Das hat doch die Polizei sicher schon gemacht.
1: Trotzdem.
0: Wir sollten auch noch mal das restliche Umfeld von diesem Typen überprüfen. Ich meine, einmal Betrüger, immer Betrüger. Vielleicht hat er noch ganz jemand anderen über den Tisch gezogen.
1: Ja, ich werde noch mal mit meiner Ex reden. Vielleicht fällt er dazu irgendwas ein.
2: Was mit den Hundebesitzern? Soll ich den absagen?
1: Na, machen Sie einen Termin für morgen, haben wir es vom Hals. Im Zweifelsfall müssen Sie sich drum kümmern.
2: Ich? Ich darf gar keine Rechtsberatung geben, Herr Geller.
1: Na ja, das Ganze ist weniger ein rechtliches Problem. Sie haben doch gerade eine Trennung hinter sich und da einiges unternommen.
2: Ja.
1: Und es hat funktioniert.
2: Oh ja.
1: Na, sehen Sie, geben Sie Ihre Erfahrungen weiter und bringen Sie die Streithähne dazu, tatsächlich sowas wie eine Besuchsregelung aufzusetzen.
2: Okay, mache ich.

0: Hey. Ich hätte was Anständiges zum Anziehen mitgebracht. Wie geht's dir?
1: Nicht so gut. Hast du mit Victor gesprochen?
0: Ja. Ich habe ihm gesagt, dass du schlimm erkältet bist und dich meldest, wenn es dir wieder besser geht.
1: Hat das geglaubt?
0: Hey, ich bin Anwalt. Also wenn wir was können, dann lügen.
1: Damit hat alles angefangen. Mit Victor.
0: Ja.
1: Er ist so groß geworden. Macht komplett sein eigenes Ding. Aber ich habe gemerkt, dass er manchmal tagelang nicht weggegangen ist, weil er mich nicht alleine lassen wollte. So eine Mutter wollte ich nie werden. Gibt's irgendwas Neues? Irgendeine Idee, wer Ralf umgebracht hat?
0: Ja, so eine Art von Idee. Hat er dir was von seinen Geschäften erzählt?
1: Nichts Genaues.
0: Aber du hast ihm doch Geld dafür gegeben.
1: Ja, weil ich ihn geliebt habe und weil ich ihm helfen wollte.
0: Aber was hattest du für einen Eindruck?
1: Er wollte weg. Er hat in den letzten 3 Wochen immer wieder davon gesprochen. Er hat immer wieder gesagt, lasst uns von hier weggehen. Weit weg, hat er immer wieder gesagt. Er war unruhig.
0: Dann bist du deshalb gestern in die Kanzlei gekommen. Hattest du vor, mit ihm wegzugehen?
1: Nein. Sowas würde ich nie machen.

0: Was ist denn hier los? Warum haben Sie mir nicht gesagt, dass es hier eine Krise gibt? Geht's denn Ihrer Ex-Frau?
1: Nicht so gut. Schlimm genug, dass der Mann gestorben ist, den sie geliebt hat. Jetzt muss sie auch noch erfahren, dass er ein Betrüger ist und wird beschuldigt, ihn umgebracht zu haben.
0: Und Sie sind nicht auf die Idee gekommen, mich mal um Hilfe zu bitten?
1: Doch. Aber ich habe mich dagegen entschieden.
0: Warum?
1: Ich hatte den Eindruck, dass Sie die Arbeit schon eine ganze Weile benutzen, um sich vor dem Leben zu verstecken. Ihr ehemaliger Hippie scheint der Einzige zu sein, der Sie da rausreißt. Dachte, das wäre gut, wenn ich Ihnen nicht gleich wieder einen Vorwand liefere, um sich in die Arbeit zu stürzen.
0: Wäre aber vielleicht besser.
1: Wieso?
0: Es entsteht da gerade sowas wie Hoffnung. Und Hoffnungen werden ja gerne mal enttäuscht, nur dass man das mit zunehmendem Alter immer schlechter wegsteckt. Außerdem hätte ich gerne eine Ausrede, warum ich nicht mit zu dieser Vernissage muss.
1: Warum das?
0: Hab's ja nicht so mit moderner Kunst.
1: Wo ist denn das Problem? Ich meine, der hat doch damals auch schon gemalt, wo sie noch zusammen waren.
0: Das war aber was anderes. Das ist eine Ewigkeit her und hat er so gemalt. Und musste ich mich nicht daneben stellen und sagen, ob ich das Bild gut finde.
1: Außerdem waren sie wahrscheinlich die ganze Zeit bekifft. Und fanden alle schön, solange es nur bunt genug war.
0: Ja, da sage ich jetzt mal nichts zu. Aber ganz im Ernst, das ist ja wirklich so eine Sache mit der modernen Kunst. Das ist ja schon sehr beliebig. So wie eine Verabredung unter Eingeweihten, was man nun gerade gut zu finden hat. Und was ist denn, wenn mir das nicht gefällt? Ich kann ja nicht so gut lügen und ich will ihn auch nicht verletzen.
1: Das ist so ganz einfach. Stellen Sie sich einfach vor das Bild und atmen einmal tief ein und aus und sagen, also sowas habe ich noch nie gesehen. Oder Sie zitieren Brutto Strauß und sagen, das ist eine bewundernswürdige Ausstellung, vielleicht eine für die moderne Kunst, vielleicht eine Jahrhundertausstellung, falls nichts Umwerfendes mehr passiert in diesem Jahrhundert.
0: Soll ich Ihnen wirklich nicht helfen?
1: Nein, nicht nötig. Ich schreie schon, wenn ich Unterstützung brauche. Aber Sie könnten sich tatsächlich schon mal einlesen.
0: Ja.
1: Steht bald zur Verhandlung an.
0: Mhm.

0: kann Ihnen nur sagen, was ich auch der Polizei gesagt habe. Ich bin froh, dass er tot ist. Aber ich habe ihn nicht umgebracht.
1: Tut mir leid, aber ich muss das fragen. Haben Sie ein Alibi? Ich erfahre es sowieso von der Polizei. Wir arbeiten eng zusammen.
0: Nein. Ich habe beschlossen, allein zu bleiben, bevor ich noch mal so eine Enttäuschung hinnehmen muss. Die Verletzung war größer, als ich das beschreiben kann. Wären wir zusammengeblieben und es hätte nicht geklappt, damit kommt man klar, aber so? Ich hatte das Gefühl, lächerlich gemacht worden zu sein und habe mich abgeschottet von allem.
1: Das waren so besondere Sondermann. Sind so eine kluge Frau.
0: Sie kennen mich doch gar nicht.
1: Das stimmt. Warum sind Sie denn auf den reingefallen?
0: Es ist so ein billiger Trick, wenn man sich kennenlernt. Dann versucht man, dem anderen zu gefallen. Man passt sich an, behauptet, dass man die gleichen Dinge mag wie der andere. Aber nach ein paar Dates beginnt man sich da zu schützen, den eigenen Bereich abzustecken. Leute wie Ralf tun das nicht. Sie spüren, was die Frau vor ihnen will und was sie braucht. Und das geben sie ihr, ohne sich um ihre eigenen Interessen zu kümmern. Sie wissen ja, dass sie in ein paar Monaten wieder weg sind.
1: Haben Sie verfolgt, was Bose getan hat, nachdem er aus dem Gefängnis entlassen wurde?
0: Nein. Ich habe versucht, diesen Teil meines Lebens auszublenden. Ich verstehe, dass Sie versuchen, Ihrer Mandantin zu helfen, aber bei mir suchen Sie an der falschen Stelle.
1: Na, das könnten Sie auch sagen, wenn Sie was mit dem Tod von Bose zu tun hätten.
0: Kann sein. Aber dazu hätte ich diesen Mann ja noch mal treffen müssen.

0: Pauline, sitz.
1: Ja, hallo. Dann komm mal her. Hallo, mein Schatz.
2: Tag.
0: Tag.
1: Herr Hellmich, schön, dass Sie kommen konnten.
0: Hallo.
1: Ja gut, dann würde ich sagen, setzen wir uns erstmal.
0: Ja.
1: Teddy,

0: Entschuldigung, aber darum geht es jetzt doch gar nicht. Also, ich war im Tierheim, ja? Ohne dich.
1: Ja, weil ich einen Job habe.
0: Ich habe auch einen Job.
1: So würde ich das nicht nennen.
0: Ich habe Paulina ausgesucht, ja? Also, ich habe auch die Gebühr bezahlt. Also, das macht ja theoretisch, rein rechtlich sogar, macht das Pauline zu meinem Hund, zu meinem Eigentum, oder nicht? Oder nicht?
2: Ja.
0: Ha, siehst du?
2: Theoretisch schon, aber wenn sie hinterher verschenkt haben, dann...
0: Tiere sind keine Geschenke.
1: Ach, was haben die dir gesagt? Du plapperst doch alles nur nach. Als du nach Hause gekommen bist, hast du gesagt, dass du sie für mich geholt hast.
0: Nein. Als ich nach Hause gekommen bin, warst du gar nicht da. Du hast wieder irgendwelche Überstunden geschoben. Ich bin dann wach geworden, als du nach Hause und ins Bett gekommen bist. Da habe ich es dir dann gesagt.
1: Aha, sehen Sie, er hat's gesagt. Das bedeutet ja wohl, dass der Hund mir gehört.
3: Ja, natürlich. Das kann ich verstehen. Aber für uns, Frau Haupt, ist jedes noch so kleine Detail wichtig. Und deshalb...
4: Meine Schwester hat sich immer für was Besseres gehalten. Stimmt, sie hat gut verdient. Besser als ich. Aber sie war eigentlich immer einsam, weil die Leute sie für hochnäsig gehalten haben. Dann kam dieser Typ und hat ihr genau das vorgemacht. Dass sie was Besonderes ist für ihn. Und dann hat er sie sitzen lassen. Sie hat nicht mehr zurückgefunden in ihr Leben. Hat sich umgebracht. Sie hat ein Zitat von Kleist hinterlassen. Die Wahrheit ist,
5: dass mir auf Erden nicht zu helfen war.
4: Ich hätte nicht erwartet, dass der Kerl schon wieder raus ist aus dem Knast. Für das, was er meiner Schwester angetan hat, da hätte der mehr verdient gehabt.
6: Schönen Tag noch.
4: Ja.
0: Selbst wenn ich dir den Hund geschenkt hätte, was du sowieso nicht beweisen kannst, ja, dann kann man so eine Schenkung nämlich auch rückgängig machen. Stimmt doch, oder?
2: Hm?
0: Habe ich nämlich nachgelesen.
1: Ach, du kannst lesen. Hab bei deinen Stellenangeboten wohl nie so gut.
0: Ja, weil ich mit dem zufrieden bin, was ich hab, Mann. Was ich bin. Im Gegensatz zu dir bin ich nämlich glücklich. War ich. Bist du irgendwann angefangen hast, an mir rumzumäkeln?
1: Verdammt, Bruno, ich habe nie an dir rumgemäkelt. Alles, was ich jemals wollte, war dir zu sagen, dass irgendwann der Punkt in deinem Leben kommen wird, in dem du in deiner Komfortzone nicht mehr glücklich bist. Aber dann ist es zu spät.
0: Ja, toll, jetzt sind wir wieder bei deinem Lieblingsthema, oder was? Ja? Wie schaffen wir es alle, Karriere zu machen, wenn das Leben an uns vorbeirauscht? Hier geht's jetzt aber um eine angebliche Schenkung. Ja, kann man das zurücknehmen?
2: Ja, wenn sogenannter grober Undank vorliegt, aber die Details...
0: Ja, also wenn das kein grober Undank ist, ja?
1: Grober Undank?
0: Ja, wenn einen jemand, den man liebt. Ja. Ein Ultimatum stellt, dass man ein ganzes Leben umkrempeln
7: Hallo.
0: Soll.
7: Hallo? Euer Hund ist gerade raus, als ich rein bin. Ich vermute, dem war hier die Stimmung zu schlecht.
1: Sie ist bestimmt sonst nach Hause zu mir.
0: Moment, das ist... Das ist ein Trick, das hast du doch extra gemacht.
1: Ja, genau. Ich habe der Putze gesagt, sie soll mal die Tür offen lassen, damit unser Hund abhauen kann.
7: Es heißt Reinigungsfachkraft. Und ich arbeite hier als Ermittlerin. Und so wie ihr euch gerade behagt habt, wenn ich Hund wäre, wäre ich auch abgehauen.
1: Ja, ich fahre nach Hause und gucke, ob sie da ist.
0: Ich komm mit.
1: Vergiss es.
0: Versuch ihn nur aufzuhalten.
7: Ist aber nicht so gut gelaufen, deine Mediation.
2: Hast du noch mehr so kluge Kommentare?
7: Entschuldigung.

0: Danke dir.
1: Alles gut?
0: Mhm. Hab nur gerade an die Kanzlei gedacht.
1: Mhm.
0: Weißt du, es ist ja schon nett von meinem Kollegen, dass er mir mal ein bisschen freie Zeit gönnt. Aber irgendwie fühle ich mich auch ausgesperrt. Jetzt hat er die Probleme mit seiner Ex-Frau, die steckt in Schwierigkeiten. Da würde ich ihm ja normalerweise helfen.
1: Du, ich bin sehr froh, mit dir zusammen zu sein, aber wenn du arbeiten musst, dann...
0: Schon okay. Das ist so ein Reflex bei mir.
1: Und wieso schleppst du dieses Ding mit dir rum?
0: Ich habe gedacht, vielleicht finde ich da ein tolles Zitat, mit dem ich bei deiner Vernissage glänzen kann.
1: Du brauchst doch keine Zitate, um zu glänzen.
0: Ich wollte mich informieren. Ich habe da überhaupt keine Ahnung von moderner Kunst. Das ist mir alles so fremd.
1: Kunst. Kunst, was ist denn Kunst? Kunst entsteht zwischen dir und dem Objekt, das du ansiehst.
0: Und wenn da jetzt mal nichts entsteht, was ist dann?
1: Ja, dann hast du Pech gehabt. Aber ja. Kannst du dir vorstellen, dass dir zum Beispiel ein Wein nicht schmeckt?
0: Ja, das kann ich.
1: Na, aber dann erzählt dir jemand, was für eine besondere Traube das ist und wie sensationell der Jahrgang ist. Und dann plötzlich schmeckt er dir.
0: Nein, er nicht. Er nicht.
2: Jasmin, Sie müssen was für mich rauskriegen. Bose war vorbestraft. Dann hat er vor einiger Zeit 3 Frauen um hohe Summen betrogen. Einer der Frauen hat sich sogar das Leben genommen. Dann kam er wegen Betrug wieder ins Gefängnis, aber nicht für lange Zeit. Die Frage ist also, wieso kam der mit so einer geringen Strafe davon?
3: Vielleicht gucken Sie sich das mal an.
2: Reiseunterlagen, Tickets. Der wollte verschwinden.
3: Weil er bedroht wurde.
2: Wo sind das her?
3: Aus seiner Wohnung.
2: Oh, sind Sie irre? Das ist ein Tatort.
3: Würde hier vielleicht mal jemand Danke sagen, statt mich immer anzupumpen, wenn ich mal was Wichtiges rausfinde?
2: Gerne, wenn Sie nicht immer so einen Mist bauen würden, um an diese Sachen zu kommen.
4: Hey! Das reicht. Oder wollt ihr, dass Teddy auch noch wegläuft?
2: Jetzt sagen Sie mir bitte, dass Sie diese Sachen an Ihrem Platz in der Wohnung gelassen haben. Sonst sind Sie nämlich als Beweismittel nichts mehr wert.
3: Glauben Sie, das weiß ich nicht? Ich bin doch nicht blöde.
2: Das Thema möchte ich jetzt lieber nicht vertiefen. Die Frage ist, wer hat ihm diese Drohung geschickt?
3: Vielleicht sollten wir uns doch noch mal das Umfeld der Opfer ansehen. Vielleicht war da jemand nicht damit einverstanden, dass er so eine geringe Haftstrafe bekommt.
4: Vielleicht hat es aber auch was damit zu tun. Er hat einen Deal mit der Staatsanwaltschaft gemacht. Was ist?
5: Paulinchen ist nicht bei mir.
6: Bei mir leider auch nicht.
4: Teddy, komm! Komm her.
5: Hier, der hat Paulinchen gehört. Vielleicht.
4: Teddy?
7: Teddy, riech.
4: Nein, du sollst ihn nicht auffressen. Du sollst den Hund finden, den man gehört. Also jetzt. Gib her, aus. Riech und such. Riech und such. Teddy?
6: Also, Entschuldigung, riech. Aber. Glauben Sie wirklich, dass er das versteht?
4: Haben Sie etwa einen besseren Vorschlag?
6: Nein.
4: Na also, Teddy, wo ist das nette Hundefräulein? Such! Ich bin ein Kleckspilz.
8: Vielen Dank. Ja, das bringt uns weiter. Ja.
3: Danke, das hilft uns sehr. Wir sehen uns später. Bis dann.
2: Wie Sie gesagt haben, einmal Betrüger, immer Betrüger. Bose hat in der U-Haft den Zellengenossen ausgehorcht und verraten.
3: Habe ich auch gerade rausgefunden. Der Typ ist vor 2 Wochen aus der Haft entlassen worden.
2: Wir müssen wissen, wo er wohnt.
3: Hier die Adresse. Ganz legal beschafft. Soll ich mal hin und mit ihm reden?
2: Nein, wenn Hansen uns schon so unterstützt, dann machen wir einmal was richtig und sagen ihm, was wir haben.
3: Aber das ist doch das Problem. Wir haben doch gar nichts. Das ist doch nur eine Theorie. Damit kriegt doch die Polizei keinen Durchsuchungsbeschluss. Da bleiben die auf dem Dienstweg. Die laden den als Zeugen vor. Und wenn sie dabei auf nichts stoßen, geht er nach Hause und beseitigt die Beweise.
2: Was für Beweise?
3: Weiß ich ja noch nicht. Muss ich erst finden.
2: Sie sind ja nur froh, dass die Chefin nicht da ist und Sie daran hindert, über die Stränge zu schlagen.
3: Das ist nur halb richtig. Ich bin nicht froh, dass die Chefin nicht da ist. Aber das mit dem über die Stränge schlagen...

0: Also entweder ist er nicht da oder stocktaub.
1: Vielleicht ist die Tür ja auch offen. Da könnten wir einfach reingehen. Juristisch gesehen wäre das doch dann kein Einbruch, oder?
0: Nein, Hausfriedensbruch. Aber nur, wenn Sie keine Einbruchspuren hinterlassen. Hören Sie auf damit!
1: Ich hinterlasse keine Spuren. Außerdem sind Sie derjenige, der die Türen eintritt.
0: Aber ich bin auch der, der nachher den Ärger mit Frau von Brede bekommt. Schon vergessen? Illegalitätsdiät. Keine krummen Sachen mehr.
1: Ja, und keine Ergebnisse. Super. Upsala. Ist tatsächlich offen. Ich hatte das im Gefühl.
0: Gudrun, das ist nicht komisch.
1: Ich bin auch nicht hier, um mich zu amüsieren. Aber Sie können ja gerne draußen Schmiere stehen. Rufen Sie mich auf dem Handy an, wenn einer kommt.

0: Guck mal, das wäre doch vielleicht ganz schön, oder? Und dann hätte ich noch dieses hier. Oder? Was meinst du? Was hältst du von dem? Das Blaue vielleicht? Guck mal.
1: Ich bin sicher, das ist Tim Jenler von den Second aus.
0: Oh. Was sagst du?
2: Isa, wenn du keine Lust hast, dahin zu gehen, kein Problem.
0: Ich hab Lust. Ich hab nur ein bisschen Angst, dass mir deine Bilder nicht gefallen.
2: Hey, das sind keine neuen Bilder. Die sind mehr als 20 Jahre alt. Aus der Zeit, nachdem wir zusammen waren. Also quasi aus dem letzten Jahrhundert. Sogar aus dem letzten Jahrtausend.
0: Das hört sich ja furchtbar an.
2: Ich hab selber keinen Bezug mehr zu den Sachen. Ja, aber der Galerist meinte, dass die Leute, die meine neuen Bilder mögen, sich dafür interessieren, wie ich mal angefangen habe. Aber mir ist es offen gestanden ziemlich egal, wie die irgendjemand findet. Für mich ist das eine schöne Gelegenheit, mit dir einen Abend zu verbringen.
0: Hm, gut.
2: Natürlich gibt es einen Laudator und du wirst endlich aus berufenem Mund erfahren, wie bedeutsam ich bin. Aber es geht ja nicht um die Bilder. Habe ich recht?
0: Ja. Hast du recht. Es geht mir um mich und es geht mir um dich. Was passiert denn, wenn die Ausstellung vorbei ist? Verschwindest du dann wieder bei Nacht und Nebel?
2: Ich würde das Blaue nehmen.
3: Entschuldigung.
4: Okay.
3: Sorry, Jenny.

0: Gudrun?
1: Sind Sie verrückt, mich so zu erschrecken?
0: Das war nicht meine Absicht.
2: Ich dachte, Sie wollten draußen aufpassen.
0: Na, ich dachte, es ist vielleicht besser, wenn ich auf Sie aufpasse. Wie ich sehe, sind Sie fündig geworden.

0: Sie sind gefährlich. Und ich meine jetzt nicht diesen Kampfsportkram, den Sie da drauf haben.
1: Klappe!
2: Du hältst die Klappe. Hier glaubt man sowieso nichts.
3: Henny, ruhig. Komm, sitz. Sitz.
4: Lass mich raten. Eine Großschlachterei.
3: Ja, Teddy, hier sind jede Menge Hunde. Aber wir suchen nicht irgendeinen Hund.
4: Hey.
3: Ich hoffe, Sie haben die Botschaft verstanden. Ich meine, dass sie ausgerechnet hierher kommt. Das ist hier so eine Art Alcatraz für Hunde, ne? Das ist wie beim doppelten Lottchen. Pauline möchte sich nicht zwischen ihnen entscheiden müssen. Sie will zu ihnen beiden. Also denken Sie sich irgendeine Besuchsregelung aus. Und wer weiß, vielleicht hilft Ihnen beiden das ja auch, wieder ein bisschen miteinander klarzukommen. Und das mit der Liebe, das ist manchmal nicht so einfach. Muss man sich ein bisschen anstrengen. Sich was einfallen lassen. Du brauchst gar nicht so zu gucken. Das war meine erste Mediation. Da kann man ruhig ein bisschen auf die Pütze hauen.
5: Herr Holzer hat Ihre Aussage widersprochen.
0: Klar tut er das.
6: Ich bin niemals wieder raus und dich krieg ich!
5: Und was bitte ist das?
0: Oh, da müsste ich jetzt raten.
5: Ja, dann raten Sie mal.
0: Dieser Holzer, der wurde von unserem Mordopfer im Knast verpfiffen. Wenn Holzer vorgehabt hätte, ihn zu drohen, hätte vielleicht zu dieser Methode gegriffen. Drohbriefe. Ist zwar ein bisschen oldschool.
5: Wir haben nichts in der Art bei dem Opfer gefunden.
7: Dann haben Ihre Beamten vielleicht nur oberflächlich gesucht?
5: Ganz sicher nicht.
7: Ja, dann kann ich auch nur raten.
5: Ja, dann raten Sie mal sehr genau. Und ich hoffe nicht, dass mich das zu einem erbrochenen Polizeisiegel führt.
7: Ganz sicher nicht. Ich bin Profi.
5: Sie sind gefährlich.
0: Das ist meine Rede.
8: Herr Hansen, schauen Sie mal bitte.
0: Es würde mich sehr wundern, wenn das Blut auf diesem T-Shirt nicht vom Opfer stammt. Ich denke, Sie haben Ihren Täter.
5: Ausnahmsweise bin ich ja auch glücklich damit. Wenn auch nicht unbedingt mit Ihren Methoden.
7: Das ist die Geschichte meines Lebens.

0: danke schön. Okay.
1: Herr Seebacher?
0: Oh, ja.
2: Foto.
0: So, warte. Mhm.
1: Danke. Vielen Dank.
2: Gerne.
0: Okay. Sehr gerne. Dankeschön.
2: Danke. Auf einen sehr schönen Abend.
0: Ah, Herr Hansen.
3: Frau von Brede.
0: Waren Sie denn hier?
3: Herr Seebacher.
2: Schönen Abend.
3: Hauptkommissar Hansen, Kripo Hamburg. Sie können leider nicht rein.
2: Wieso bitte? Das denn?
3: Ihre Bilder werden für eine kriminaltechnische Untersuchung beschlagnahmt.
2: Na.
3: Werden morgen früh abgeholt. Solange darf niemand die Galerie betreten.
0: Was denn für eine kriminaltechnische Untersuchung?
3: Ihnen wird vorgeworfen, Bilder gefälscht zu haben.
2: Das ist ein Scherz.
3: Nein, ganz und gar nicht.
0: Aber was ist passiert?
4: Eine Vorladung vor das Anwaltsgericht.
5: Das wird ein Spaß. Und wenn es vorbei ist, war es das mit Ihrer Kanzlei.
6: Oh. Das ist doch lächerlich.
0: Was hat denn das jetzt mit unserem Fall zu tun?
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0: Ihre Ausstellung muss aufgrund polizeilicher Ermittlungen geschlossen bleiben, Herr Seebacher. Ihnen wird vorgeworfen, in der Zeit von 1995 bis 97 Gemälde des Künstlers A.P. Grote gefälscht und verkauft zu haben.
1: Herr Hansen, erstens entbehrt der Vorwurf jeder Grundlage. Und zweitens verstehe ich nicht, warum man die Bilder aus seiner aktuellen Ausstellung beschlagnahmt. Die haben ja nun damit gar nichts zu tun.
0: Nach Aussage der Spezialisten wohl doch.
2: Wieso?
0: Diese Bilder stammen aus derselben Zeit.
2: Ja, und?
0: Die Forensiker wollen untersuchen, ob bei diesen Bildern dieselben Materialien verwendet wurden wie bei den gefälschten Gemälden. Oder ob sich da eine ähnliche Handschrift feststellen lässt. Herr Seebacher, möchten Sie zum jetzigen Zeitpunkt irgendwas zu den Vorwürfen sagen?
1: Nein, das möchte er ganz sicher nicht. Was hast du damit zu tun?
3: Grote war nicht nur einer der bekanntesten Maler der Gegenwart. Er war auch Professor an der Kunsthochschule.
1: Und?
3: Und? Ich war sein Assistent.
1: Du hast unterrichtet? Das kann man gar nicht vorstellen.
3: Ja, er hat hauptsächlich gemalt und ich habe die Vorlesungen gehalten. Damals habe ich den Mann verehrt.
1: Was hat denn das jetzt mit unserem Fall zu tun?
3: Grote ist überraschend an Krebs erkrankt, ist gestorben, hatte keine Angehörigen, hat sein Geld einer Stiftung vermacht, hat in sein Testament bestimmt, dass ich die noch vorhandenen Bilder verkaufen soll und 20% vom Erlös der Werke für mich sind.
1: Was hast du mit den Verkäufen verdient?
3: Viel. Sehr viel.
1: Dann haben wir jetzt ein Problem.
4: Gut, inzwischen wissen wir mehr. Ein Sammler hat den Verdacht geäußert, dass etwas mit den letzten Werken von Grote nicht stimmt.
2: Ja, das waren die Bilder, die er gemalt hat, nachdem er seine Krebsdiagnose bekommen hat. Und es ist ja bekannt, dass das Einfluss auf seinen Stil hatte.
4: Das kann sein, aber der Gutachter behauptet jetzt, dass die Abweichungen so stark sind, dass zwingend davon ausgegangen werden muss, dass die später aufgefundenen Werke nicht von A.P. Grote stammen.
5: Was heißt das, später aufgefunden?
6: Davon handelt wahrscheinlich auch dieser Artikel hier von damals. Sensationeller Bilderfund.
2: Es wurde von der Presse aufgebauscht. A.P. hatte noch ein zweites Atelier, von dem niemand wusste.
1: Und von daher stammen die Bilder, die angeblich gefälscht sind?
3: Ja, aber es war eindeutig sein Atelier und es waren ganz eindeutig seine Bilder.
4: Ja, aber dieser Fund hat bedeutet, dass die Stiftung und Sie erheblich mehr mit dem Verkauf verdient haben, als ursprünglich erwartet war.
3: Was wollen Sie damit andeuten?
6: Ich denke, was Herr Gellert damit sagen will, ist, dass das böswillig betrachtet ziemlich verdächtig aussehen könnte.
3: Verstehe ich nicht.
1: Robert, sei doch nicht so naiv. Mein Grote ist gestorben, du hast geerbt. Plötzlich tauchen eine Menge Bilder auf, die dein Erbe vervielfachen.
4: Sie waren ja damals als Maler selbst nicht so besonders erfolgreich. Haben nebenbei Geld als Grafiker für Videospiele verdient, haben dann aber eine eigene Spielefirma gegründet.
3: Ja?
4: Ja?
3: Ja!
4: Ja.
3: Und?
4: Und?
3: Ja, mit Geld aus der Erbschaft.
4: Ach.
3: Was soll das hier werden?
1: Herr Gellert versucht nur klarzumachen, wie ein Staatsanwalt das präsentieren würde, wenn es zu einem Gerichtsverfahren kommen würde. Bei einem Betrugsverfahren richtet sich das Strafmaß immer nach der Höhe des Schadens. Und der ist in diesem Fall sehr hoch.
4: Dazu kommt, dass die Sammler, denen Sie die Bilder verkauft haben, zivilrechtlich gegen Sie vorgehen können. Dabei könnte man als Schaden durchaus den Wert zugrunde legen, den die Bilder heute hätten, wenn sie echt wären.
3: Aber sie sind echt!
4: Ach, kommen Sie! Maler leben doch nicht im Vakuum. Leute besuchen Sie, sehen, was Sie malen. Wie ist es denn eigentlich mit diesen Bildern, die da später aufgetaucht sind? Kannte die jemand?
3: Nein, nicht mal ich. A.P. hatte sich zurückgezogen in sein zweites Atelier. Ich habe ihn kaum noch gesehen, weil ich damit beschäftigt war, seine Arbeit an der Uni zu machen. Und er hat sonst niemanden an sich herangelassen. Ist das klar?
1: Ich würde sagen, wir warten jetzt erstmal die Untersuchung der Bilder ab. Gudrun. Lassen Sie mal Ihre privaten Kontakte spielen, damit wir möglichst schnell erfahren, was die Kriminaltechnik herausgefunden haben. Und Jasmin?

0: Wir brauchen einen sehr erfahrenen Gutachter, der ein Gegengutachten erstellt, was beweist, dass die Bilder vielleicht doch von Grote sind.
1: Ja. Ja?
2: Muss mal raus.
0: Was?
3: Ich weiß, Sie werden das jetzt nicht gerne hören, aber Ihr Ex-Mann erzählt uns nicht die ganze Wahrheit.
0: Sie glauben doch nicht, dass der die Bilder gefälscht hat.
3: Gudrun, ich würde gern vermeiden, dass Frau von Brede da ins offene Messer läuft.
4: Was heißt das?
3: Ich möchte, dass Sie ihn überprüfen. Ich weiß, es ist ewig her, aber versuchen Sie, so viel wie möglich über ihn rauszufinden.
0: Was verschweigst du mir?
5: Ich weiß nicht, was du meinst.
0: Mein Kollege meint, dass du uns was verschweigst. Und ich denke, er hat recht.
5: Ich habe keine Bilder gefälscht. Und wenn du das denkst, dann sollte ich mich vielleicht von jemand anders vertreten lassen.
0: Das ist die klassische Reaktion eines Mandanten, der lügt.
5: Ich lüge nicht. Es war keine besonders schöne Zeit für mich. Und ich werde nicht gern daran erinnert.

0: Was ist los?
1: Herr Gellert?
2: Ja?
1: Sie sollten sich das mal ansehen.
2: Oh, das ist gar nicht gut.
3: Holen Sie mal Frau von Brede rein.
1: Ja.
0: Erklärt mir mal jemand, was hier los ist.
4: Frau von Brede?
1: So, bitte kommen.
4: Was ist passiert?
3: Eine Vorladung vor das Anwaltsgericht.
0: Ach du Scheiße.
3: Hätte sich besser ausdrücken können, ist ja klar. Wem wir das zu verdanken haben?
4: Rottmann.
5: Rottmann? Wer ist denn Rottmann?
4: Das ist ein Anwaltskollege, mit dem wir uns vor längerer Zeit angelegt haben. Jetzt versucht er uns was anzuhängen.
5: Schlimm?
4: Ja. Wenn es ganz schlecht läuft, dann droht uns der Ausschluss aus der Anwaltschaft. Das wäre das Ende der Kanzlei.
3: Ich würde zu gern wissen, wo Rottmann zu Mittag ist.
6: Wer kommt denn da? Was wollen Sie denn hier?
3: Da fällt mir eine Menge ein. Dieses leckere Essen auf Ihrem Hemd verteilen, zum Beispiel.
1: Herr Rottmann, vorrangig würden wir gerne wissen, ob Sie uns bei der Anwaltskammer angeschwärzt haben.
3: Und warum?
6: Ja, aber die Frage müsste doch eher lauten, warum erst jetzt?
3: Sind Sie sicher, dass das nicht nach hinten losgeht?
6: Also bei dem, was Sie auf dem Kerbholz haben? Nein, das wird ein Spaß. Und wenn es vorbei ist, war es das mit Ihrer Kanzlei.
1: Und warum jetzt?
6: Das kann ich Ihnen gerne sagen. 10 ganze Seiten über die Gefahren eines ganz bestimmten Antibiotikums. Mit Details, die nur Sie und Ihr früherer Mandant wissen können. Das ist doch auf Ihrem kriminellen Mist gewachsen. Und schadet zudem meinem Mandanten auch noch im Nachhinein.
3: Na dann viel Spaß, wenn Sie versuchen, uns das nachzuweisen. Journalisten geben Ihre Quelle nicht preis.
1: Außerdem könnten Sie da zivilrechtlich vorgehen. Aber das ist ja kein Fall fürs Anwaltsgericht.
6: Also das mag ja sein, aber es ist ein guter Anlass, mal Ihre Methoden ans Tageslicht zu bringen. Abgesehen davon bin ich überzeugt, dass die Anwaltskammer längst über die Praktiken Ihrer Kanzlei informiert ist. Also mit meiner Beschwerde renne ich offene Türen ein.
3: Also wenn Sie sich so aufregen, sollten Sie nicht auch noch fett essen, sonst ist der Herzinfarkt vorprogrammiert. Und zu viel Salz sollten Sie auch vermeiden, das treibt den Blutdruck in die Höhe. Ups.
6: Ups.
3: Entschuldigung, aber Sie waren ja eh gerade fertig, oder?
1: Herr Rottmann.
6: Auf Wiedersehen.
3: Wiedersehen.
1: Hey, ich meine, was war das denn jetzt? Wollten Sie sich mal austoben oder was? Wir haben doch mit dem Artikel gar nichts zu tun und unser ehemaliger Mandant mit Sicherheit auch nicht.
3: Das weiß Rottmann nicht und er soll es auch nicht wissen. Er soll sich aufregen, denn wer sich aufregt, macht Fehler.
1: Aber Salz verschütten bringt Unglück.
7: Ich habe hier die Besetzung des Anwaltsgerichts. Vorsitzender ist Harald Minte, Stellvertreterin Hildegard Mahler, Schriftführer Boris von Heilbronn.
3: Das ist nicht gut. Mit Minte habe ich mich mal angelegt.
4: Haben Sie dem auch Salz aufs Essen gestreut, ja? Also nee. Die Mahler, die kenne ich, die ist, glaube ich, ganz in Ordnung. Den kenne ich nicht.
7: Außerdem gibt es eine erste Analyse der beschlagnahmten Bilder.
4: So schnell?
7: Ja, die Sache ist bereits bei der Presse durchgesickert. Und ich denke mal, Hansen will nicht dastehen wie der letzte Trottel, wenn am Ende doch nichts vorliegt.
3: Und?
7: Naja, es wurden zumindest zum Teil die gleichen Farbpigmente verwendet. Und es gab auch noch andere Übereinstimmungen.

0: Ja, dann werde ich nachher mal mit Robert reden. Als wenn eine Krise nicht reichen
1: würde. Apropos Krise. Ihre Mandanten sind da.
0: Wer?
1: Die FKKler.
0: Bitte lass sie angezogen sein. So, wir haben hier ein Ordnungsgeldbescheid, den Sie bekommen haben, weil Sie nackt auf einem Bauernhof herumgelaufen sind.
2: Ja.
0: Und zwar wegen Hausfriedensbruch und Belästigung der Allgemeinheit.
3: So ist das nicht ganz richtig.
2: Nee, nee, nee. Wir waren nackt, waren dann auf dem Land. Das machen wir regelmäßig. Aber diesmal haben wir den richtigen Weg verpasst. Das haben wir aber alles Ihrer Sekretärin am Telefon schon gesagt.
3: Wir verstehen nicht, warum man dafür überhaupt besondere Wege benutzen muss. Wie kann was strafbar sein, das natürlich ist? Ich meine, das ist die Art, wie wir geboren werden.
0: Seien Sie mir nicht böse. Aber wenn wir geboren werden, dann sind wir nicht stubenrein, dann schreiben wir den ganzen Tag rum, dann stecken wir alles in den Mund. Wenn es ein Finger ist, beißen wir zu.
4: Meine Kollegin will damit sagen, dass wir uns weiterentwickeln und bestimmte gesellschaftliche Regeln befolgen, wenn wir älter werden. Dazu gehört, in fast allen Kulturen der Welt nicht nackt rumzulaufen.
0: Ich sehe hier gerade, dass Sie Ihre Strafe nicht bezahlt haben.
2: Nö. Nö, warum auch? Wir haben nichts falsch gemacht. Wir hätten Geld bekommen müssen.
3: Der Hund von dem Bauern hat meinen Mann gebissen.
2: Was? Ja, kann ich Ihnen zeigen.
0: Ich glaube Ihnen das unbesehen.
3: Wir sind auf dem Nacktwanderweg gegangen, da ist nichts Falsches dran.
4: Ach, der Bauernhof gehörte wohl kaum dazu.
2: Naja, auf einmal waren da keine Schilder mehr. Irgendwer reißt die immer ab. Wir haben schon beschwert, aber die Stadt, die weigert sich, da feste Schilder anzubringen.
0: Ja, aber Sie hätten ja einfach eine Hose anziehen können.
3: Sie verstehen das nicht. Das ist unsere Art zu leben.
0: Ja, aber ich verstehe, dass Sie sich dadurch in Schwierigkeiten gebracht haben.
4: Also wenn Sie der Meinung waren, dass Sie die Strafe nicht verdient haben, dann hätten Sie doch einfach einen Widerspruch einlegen müssen.
0: Ja, und so haben Sie diese Widerspruchsfrist, die haben Sie jetzt verstreichen lassen. So, und jetzt kommt es natürlich zum Gerichtsverfahren. In 3 Tagen?
2: Ja, wir haben das einfach nicht ernst genommen.
3: Was machen wir denn jetzt?
4: Was wir am liebsten machen, wir gehen zum Gegenangriff über. Wir teilen dem Bauern mit, dass wir ihn wegen des Hundebisses verklagen. Und gehen am besten gleich gegen die ganze Gemeinde vor, die die fehlenden Schilder zu verantworten hat. Auf jeden Fall brauchen wir Zeugen, die ihre Aussage bestätigen.
2: Ja, kein Problem. Ja, wir waren ja nicht die Einzigen, die da unterwegs waren. Hier, heute 17 Uhr ist Grillfest bei uns im Verein. Können Sie gerne kommen, da sind die alle da.
4: Bei Frau von Brede sind Sie am besten aufgehoben.
0: Herr Gellert?
4: Ich muss mich entschuldigen.
2: Kommen Sie einfach, wie Gott Sie geschaffen hat.
4: Sie wirken auf mich wie jemand, der was rausgefunden hat und darauf brennt, sein Wissen loszuwerden.
5: Ja, genau. Also, der Freund der Chefin hat früher nicht alleine gelebt. Der hatte eine Lebensgefährtin. Das war wohl was Ernstes und ist nicht so schön auseinandergegangen. Wenn der damals massenhaft Bilder gefälscht hat, dann muss die das mitbekommen haben.
4: Wie kommen Sie eigentlich immer an solche Infos?
5: Mein Mann hat mir verraten, wo Seebacher früher gemeldet war. Ich bin dahin und habe eine Nachbarin getroffen, die da heute noch lebt. Einer vom Typ, ich interessiere mich brennend für das Schicksal meiner Mitmenschen. Also, die ehemalige Lebensgefährtin heißt Antje Siebert und arbeitet heute an einem Gymnasium in Altona. Da wohnt die.

0: Lassen Sie mich ran. Ein spätberufener Vater, der glaubt, dass sein Kind ein Picasso ist, der von mir nicht gerecht beurteilt wird. Es sind Ferien. Und ich habe keine Lust, auch während der Ferien noch mit Eltern zu reden. Und vor allem nicht bei mir zu Hause.
1: Gellert, ich bin Anwalt.
0: Schicken die Hubschrauber-Eltern jetzt schon Anwälte?
1: Ich vertrete Robert Seebacher. Der Name sagt Ihnen noch was.
0: Kommen Sie rein.
2: Entschuldigen Sie bitte das Missverständnis, aber ich habe im Moment ziemlich viel Ärger mit Eltern, die glauben, dass ich ihren Kindern den Notendurchschnitt verderbe, weil ich ihre Kunstwerke nicht individuell genug bewerte. Möchten Sie auch ein Glas?
1: Nein, danke. Aber wenn Sie einen Kaffee hätten?
2: Kein Problem, macht die Maschine. Mit Zucker?
1: Ja, gerne.
0: Wie kann ich Ihnen helfen?
1: Herr Seebacher hat im Moment Probleme. Aber das haben Sie ja sicher schon gehört.
0: Nein.
1: Ihm wird vorgeworfen, dass er die Bilder seines Mentors A.P. Grote gefälscht haben soll.
0: Das ist doch lächerlich.
1: Das freut mich, dass Sie das sagen.

0: Oh. Frau von Brede, schön, dass Sie da sind.
1: Ich freue mich auch.
2: Ja, kommen Sie rein.
0: Schatz!
3: Hallo, hallo!
1: Ich weiß nicht, ob ich Ihnen da wirklich helfen kann. Ich habe Robert damals nicht viel gesehen. Meistens an der Uni gearbeitet oder er hat gemalt, wenn er überhaupt dazu gekommen ist.
3: Aber Sie hätten doch trotzdem mitbekommen müssen, wenn er systematisch Bilder gefälscht hätte.
1: Natürlich hätte ich das. Aber das hat er nicht getan.
3: Würden Sie das auch vor Gericht aussagen, wenn es dazu kommen sollte?
1: Ich weiß nicht, ob das Robert recht wäre.
3: Wieso?
1: Wir haben uns seit damals nicht mehr gesehen. Und wir haben uns nicht wirklich als Freunde getrennt.
3: Also wenn ich die Art, wie Sie über ihn reden, mit der, wie meine Verflossenen über mich geredet haben, vergleiche, muss ich sagen, dass er dabei sehr gut wegkommt. Außerdem geht es für ihn um seine Existenz. Da nimmt man jede Hilfe an.
4: Naja, das kann einem doch keiner erklären. Ne? Die Menschen schauen sich Filme an, die vor Gewalt nur so strotzen. Da sagt keiner was. Ne? Aber wenn ein paar Nackte durch die Gegend spazieren, ist das ein Riesenproblem.
5: Ja, das habe ich verstanden. Die Botschaft ist angekommen. Oh, danke schön. Mir geht es ja jetzt hauptsächlich um die Beschilderung des Wanderweges. Können Sie denn bestätigen, dass die Schilder mutwillig entfernt worden sind?
4: Ja, das kann ich bestätigen. Also wir haben die Schilder von uns auch immer wieder aufgestellt. Aber irgendwann hat der Verein auch kein Geld mehr.
5: Ja, klar. Mit welchem Argument hat denn die Stadt das Anbringen von festen Schildern abgelehnt?
4: Petra?
6: Angeblich, weil die Schilder die Landschaft verschandeln.
7: Naja. In Wirklichkeit meinen die aber, dass wir es sind, die die Landschaft verschandeln.
8: Ist sehr lecker, die Wurst.
4: Kartoffelsalat?
8: Oh ja, gerne. Dankeschön.

0: Na, wie war es bei den Nacktschnecken?
1: Das wollen Sie gar nicht wissen.
0: Ich habe jetzt die Akte. Es gibt diverse Vorwürfe, die von Rottmann erhoben werden. Aber der zentrale Vorwurf der Staatsanwaltschaft ist, dass wir bei unserem Antibiotika-Fall die Patientenakten von Dr. Hartwig gestohlen haben. Angeblich gibt es Zeugen dafür.
1: Ja, toll. Ganz toll.
2: Apropos Zeugen, ich habe ein bisschen recherchiert. Ihr Freund Robert, der hat zu der Zeit, als er Pekrote gestorben ist, mit einer Frau in Hamburg zusammengelebt. Antje Siebert.
1: Ja. So was soll ja vorkommen.
3: Wundert Sie es nicht, dass er die Frau mit keinem Wort erwähnt hat?
1: Ach, Sie meinen, das wäre vielleicht eine gute Entlastungszeugin für uns. Ja, das stimmt. Dann müssten wir sie mal suchen und mit ihr reden. Aber das würde ich gerne vorher mit Robert abklären.
3: Ist leider zu spät. Ich war vorhin bei ihr. Ich habe mich mit ihr unterhalten.
1: Das ist jetzt nicht Ihr Ernst, oder? Ich meine, warum haben Sie nicht mit mir gesprochen?
3: Kommen Sie, der hat doch nicht aus Versehen nichts von der Frau erzählt. Der hat die bewusst verschwiegen. Irgendwas stimmt da nicht. Seine Ex hat mich übrigens auch angelogen. Als ich sie gefragt habe, ob sie als Entlastungszeugin für ihn aussagen würde, hat sie sofort zugestimmt. Nur angemerkt, dass es ihm vielleicht nicht recht sein könnte.
1: Und was meinen Sie damit?
3: Nur, dass sie die Entlastungszeugin ist, die sich später als Bumerang herausstellt, weil sie sich in Widersprüche verwickelt, dass ihren Freund eher schadet.
1: Aber das wäre doch nur ein Problem, wenn er schuldig wäre.
3: Ja, vielleicht sollten wir das nicht völlig ausschließen.
1: Haben Sie das vielleicht bei Ihrer Ex-Frau getan?
3: Nein.
1: So, eben.
3: Das ist ein gutes Stichwort. Ich muss los. Ich bin verabredet. Maya und ich, wir sind uns wieder näher gekommen.
1: Wie schön.
3: Ja, und am Wochenende kommt Viktor von seiner Klassenreise zurück. Wir wissen noch gar nicht genau, wie wir es ihm erklären sollen.
1: Ja, der freut sich, da bin ich sicher.
3: Sperren Sie ab!
1: Ja. Sag mal. Gibt's einen Grund, warum du diese Antje Siebert nie erwähnt hast?
4: Was soll das? Schnüffelst du mir hinterher?
1: Nein, ich meine, wir haben nur jemanden gesucht, der in der Zeit mit dir zusammen war und der dich vielleicht entlasten könnte. Ist doch nicht schlimm, oder?
4: Tut mir leid. Ich war noch dabei, den Tod von AP zu verarbeiten, als ich per Zufall auf ein paar Hinweise gestoßen bin. Und ich habe dann nachgehakt und es hat sich herausgestellt, dass Antje schon seit Jahren ein Verhältnis mit einem anderen Mann hatte.
1: Ich hätte gedacht, dass du souveräner mit sowas umgehen würdest.
4: Es waren nicht die 70er und das war nicht irgendein Seitensprung oder One-Night-Stand. Sie hat mich über Jahre belogen und betrogen, um das geheim zu halten. Also, wir haben uns getrennt und seitdem nicht mehr wiedergesehen. Und ich möchte auch, dass das so bleibt.

0: Das ist totaler Quatsch. Niemand hat mich dabei gesehen, wie ich am Computer in dieser Arztpraxis war.
1: Die Sprechstundenhilfe behauptet was anderes.
2: Ja, dann lügt sie.
1: Da wir aber die Patienteninformationen haben und nicht erklären können, wie wir da dran gekommen sind, werden die ihr eher glauben als uns.
0: Ein Kaffee?
1: Danke. Solange wir unsere Zulassung noch haben, kümmern wir uns natürlich um unsere Mandanten. So seltsam sie auch immer sein mögen. Gudrun, Sie kriegen mal raus, wer immer die Schilder von diesen Nacktwanderwegen entfernt.
0: Nacktwanderweg?
1: Ja, das ist ja nur auf dem Land. Da wird ja irgendeiner mal was beobachtet haben. Und Jasmin, Sie reden mal bitte mit unserem Mandanten im Antibiotika-Fall, ob der mit der Presse über den Fall geredet hat.
2: Da gab es doch eine Schweigeklausel.
1: Ja, aber da ist irgendwie was durchgesickert.
3: Guten Morgen.
2: Morgen.
3: Also wenn Sie schon dabei sind, habe ich noch einen anderen Auftrag. Vor ein paar Wochen, da gab es doch diesen Artikel über uns in der Zeitung, wo man uns als Rotlichtkanzlei bezeichnet hat. Ich will einen Journalisten treffen, der das geschrieben hat.
0: Ja, ich ihn auch, mitten auf die Nase.
1: Gut, Ruhn.
0: Mach ich.
1: Können wir mal reden? Wir gehen in mein Büro.
2: Ich habe doch gesagt, es ist nicht gut, wenn er uns was hinter ihrem Rücken machen lässt.
1: Ich möchte jetzt nicht ins Detail gehen. Aber Robert will nicht, dass diese Frau aussagt.
4: Tja, was will ich sagen? Ist seine Beerdigung.
1: Jasmin hat einen Gutachter gefunden. Angeblicher Grote-Spezialist. Aber das wird uns vor Gericht auch nichts nützen, denn die Richter, die wollen ja immer Sachbeweise. Und dass die Bilder mit derselben Farbe gemalt worden sind wie die von Robert, macht die Sache auch nicht besser.
4: Was machen wir stattdessen?
1: Ich weiß es nicht. Wir müssten beweisen können, dass diese später gefundenen Bilder aus dem zweiten Atelier von Grote sind. Aber wie soll man das denn machen nach so einer langen Zeit? Ist aber unsere einzige Chance. Vielleicht findet man ja einen Briefboten oder so jemand, der da mal drin war in diesem zweiten Atelier und die Grote da gesehen hat, mit den Bildern
4: gut,
1: zusammen. Und
4: ich setz Gudrun drauf an.
5: Ja. Schnürchen zahlt ihr.
6: Moin.

0: Sag mal, was soll das hier eigentlich? Moin. Was soll das, mir so ein Wisch ins Haus zu schicken und mir zu drohen? Von wegen Körperverletzung. Das war Notwehr. Die sind nackt über meinen Hof gelaufen. Ja, meine Lütten haben sich zu Tode erschrocken.
1: Ich nehme an, Sie sind Herr Holter?
0: Ja, das können Sie gerne annehmen.
1: Oh.
0: Moin.
1: Moin. Unsere Mandanten haben sich verlaufen, weil die Beschilderung gefehlt hat.
2: Ja, und auch wenn die nackt waren, darf ich nicht gleich einen Hund auf die hetzen.
0: Ich hab den doch nicht auf die gehetzt, hä? Die sind unbefugt auf mein Gelände, haben einfach das Tor aufgemacht. Ja, das ist ein großes Schild, hä? Ja, Betreten verboten und Vorsicht, bissiger Hund. Selber schuld.
1: Ja, das können Sie ja dann alles vor Gericht erzählen.
0: Ich hab keine Zeit, auf dem Gericht rumzulegen. Oder wollen Sie etwa auf meine Tiere aufpassen?
2: Das war wohl Ihre Entscheidung, unsere Mandanten anzuzeigen. Da werden Sie wohl die Zeit nehmen müssen. Fürs Gericht.
0: Na, ich hoffe, die werden ordentlich verknackt, hä? Sowas gehört verboten. Moin.
1: Oh, ja. Vielen Gut, Dank.
3: Ron, wir haben noch was für Sie.
1: Ja, wir brauchen Zeugen von damals, die uns sagen können, was sich in dem zweiten Atelier von Grote abgespielt hat.
4: Okay, was soll ich jetzt machen? Den Nacktwanderweg oder das Atelier?
2: Ich dachte, Multitasken gehört zu Ihren herausragenden Fähigkeiten. Na gut, dann machen Sie das mit den Schildern. Ich kümmere mich um das Atelier.
1: Ich kümmere mich um den Gutachter.
5: Bitte schön.
1: Danke.
6: Hallo.
5: Hallo.
6: Okay,
5: hi.
7: Hallo. Tagchen.
5: Moin.
7: Sie sind angerufen.
5: Kanzlei Brede und Gellert.
7: Sie sind ein bisschen anders drauf als Ihre Chefin, hm?
5: Sie meinen, ich sag mal so. Ich werde jetzt nicht gleich von Riesenschlangen träumen, nur weil ich sie so gesehen habe.
7: Tja, der war gut. Was kann ich für Sie tun?
5: Dieser Nacktwanderweg. Können Sie mir auf der Karte zeigen, wo der...
7: Auf der Karte ist der nicht drauf. Ich kann mit Ihnen dahin fahren und Ihnen zeigen, wo das ist.
5: Okay.
7: Aber mein Wagen ist derzeit in der Werkstatt.
5: Ich könnte Sie mit meinem Roller mitnehmen.
7: Gerne.
5: Aber nicht so.
7: Ich weiß. Ich muss einen Helm aufsetzen, hm? Ich zieh mich an und komm gleich, okay?
5: Okay.
7: Bis gleich.
5: Moin.
8: Hallo.
5: Hallo.
2: Hallo.
5: Hey. Sie schon wieder.
2: Ja, wie oft die von Frauen schon so begrüßt wurde, es ist ein Jammer.
9: Kommen Sie rein.
2: Muss nicht sein. Ich habe Ihre Telefonnummer nicht. Sonst hätte ich angerufen. Ich wollte Sie fragen, ob Sie morgen zu uns in die Kanzlei kommen können, um 10. Wir würden gerne mit Ihnen eine mögliche Aussage absprechen.
9: Also ich kann, wenn Sie denken, dass das wirklich hilft.
2: Ja, also das wäre schon sehr gut.
1: Mhm, ja. Morgen um 10. Ja. Okay, sage ich Ihnen. Ja, tschüss. Ach, Robert, mein Kollege Gellert will, dass du morgen in die Kanzlei kommst, damit wir die Strategie besprechen.
10: Mhm, klar, kein Problem.
1: Also, weißt du, ich habe das Gefühl, seit diese Ermittlungen angefangen haben, da führen wir nur noch Anwalt- und Mandantengespräche.
10: Ich bin so glücklich, dass du meine Anwältin bist.
1: Ja?
10: Mhm.
1: Naja, dann könnten wir ja vielleicht allmählich auch mal wieder über was anderes reden.
10: Wir könnten, wenn es dir gefallen würde, natürlich das Reden auch ganz lassen.
1: Oh!
10: Sofa oder Bett?
1: Bett.
11: Und ich habe mit dem Journalisten gesprochen, der diesen bescheuerten Rotlichtartikel geschrieben hat. Er heißt Thomas Nocke und er ist bereit, Sie heute Mittag zu treffen.
3: Jo, danke.
11: Und? Treffer versenkt. Ich habe gedacht, bevor ich da lange rumfrage, bitte ich den Chef vom FKK-Verein, einfach neue Schilder aufzuhängen und warte, was passiert.
3: Und ist was passiert?
11: Oh ja, sobald es dunkel war. Aber für meine Kamera war es noch hell genug. Mir sind ein paar sehr interessante Nachtaufnahmen gelungen.
1: Nacktaufnahmen?
3: Nachtaufnahmen.
1: Ah, da bin ich aber froh. Ich habe so Bilder im Kopf, die würde ich gerne loswerden.
3: Na, schau mal an.
1: Man sieht ja gar nichts. Ah, Jasmin, dann bitten Sie doch mal Herrn Holter heute Nachmittag unter einem Vorwand in die Kanzlei.
12: Um 15 Uhr haben Sie Ihre Verhandlung beim Anwaltsgericht, ne?
1: Mhm. Ja.
10: Guten Morgen.
1: Hallo.
10: Ich habe was für dich dabei. Komm mal mit.
1: Was denn?
3: Geht's jetzt bitte in mein Büro, wie besprochen.
1: Ja.
10: Ja,
1: zeig mal. Zeig, zeig, zeig, zeig, zeig.
2: Frau Siebert.
1: Guten Morgen.
2: Guten Morgen. Kommen Sie rein. Das ist meine Partnerin, Frau von Brede, Herr Seebacher.
10: Was soll das?

0: Was macht sie denn hier?
1: Ja, das würde ich auch gern wissen.
2: Herr Seebacher, warten Sie. Sie sind unser Mandant und unsere Aufgabe ist es, Sie möglichst gut zu vertreten.
0: Hast du?
1: Nein.
2: Sie hat mir nichts erzählt. Ich habe es selbst herausgefunden. Und noch mehr. Soll ich es Frau von Brede sagen? Oder machen Sie es?
0: Nein, das mache ich schon selber. Okay, also. Sie hat mich mit AP betrogen, während ich die Seminare für ihn gegeben habe. Und das zweite Atelier war ihr Liebesnest. Ja, und dann musste ich auch noch den Nachlass für ihn regeln. War von ihm wahrscheinlich als eine Art Wiedergutmachung gedacht. Eine schlimmere Strafe hätte er sich nicht ausdenken können.
1: Und dann hast du die Bilder gefälscht, um dich posthum an ihm zu rächen?
0: Das habe ich nicht gemacht.
3: Sie haben ja keine Ahnung. Und du auch nicht. Du hast mich kein einziges Mal gefragt, was das zwischen AP und mir war. Du hast mich so schnell weggejagt, dass ich nie eine Chance hatte, dir irgendetwas zu erklären.
0: Es gibt nichts zu erklären.
3: Ich war nur noch Luft für dich. Du hast mich überhaupt nicht mehr wahrgenommen. AP hat mich gebraucht.
0: Ich will das alles nicht hören.
3: Doch! Das hörst du dir jetzt an. AP hatte schon Probleme, bevor er seine Krebsdiagnose bekam. Er steckte in einer Krise, hatte überhaupt keine Ideen mehr und es wurde immer schlimmer. Dann hat sein Galerist noch Druck gemacht. Und ja, und irgendwann bat er mich zum Malen. Hat nur noch signiert. Dann hat er sich gewundert, dass Menschen ein Heidengeld bezahlt haben für Bilder, die er nicht mal gemalt hat. Aber ich konnte ja nicht die ganze Zeit weg sein. Also habe ich in unserem Atelier gemalt. Du warst ja eh nicht da.
4: Und Sie haben gedacht, das kommt nie raus? Ich meine, Sie haben doch zum Teil Roberts Farben benutzt.
3: Ich war naiv. Ich habe gedacht, die Therapie schlägt an und irgendwann fängt er wieder an zu malen. Nach seinem Tod hätte ich die Bilder wegschaffen sollen. Aber da hat Robert Briefe von AP und mir gefunden und mich rausgeschmissen.
0: Zu Recht.
3: Und irgendwann habe ich gedacht, er hätte wahrscheinlich gewollt, dass du das Geld der Bilder kriegst. Es war seine Art, sich bei dir zu entschuldigen.
4: Ich rate Ihnen, zur Polizei zu gehen und sich zu stellen. Da Sie ja die Bilder mit Grotes Einverständnis gemalt haben und nichts vom Erlös bekommen haben, könnte die Sache für Sie glimpflich ausgehen. Außerdem stellt sich die Frage, ob es sich hierbei überhaupt um Fälschungen handelt. Dass Maler ihre Assistenten einen Teil ihrer Bilder haben malen lassen, das war ja jahrhundertelang normal.
2: Und da die Bilder nicht von Ihnen signiert wurden, entfällt der Vorwurf der Urkundenfälschung.
3: Würden Sie mich verteidigen?
4: Das hängt davon ab, inwieweit wir die Vorwürfe vom Tisch bekommen und ob Robert damit einverstanden ist.

0: Ja, dann würde ich sagen, fahren wir zur Polizei und klären das.
1: Ich kann nicht mit. Ich muss mich mit dem Journalisten treffen.
2: Heute Nachmittag, 15 Uhr, Anwaltskammer.
1: Ich bin da. Wiedersehen.
0: Ja, dann fahren wir jetzt mal.

0: Robert und Sie, Sie sind ein Paar?
1: Vor 2 Stunden hätte ich noch ja gesagt.
0: Robert und ich, das ist längst Geschichte.
1: Ist das so?
0: Ich gehe jetzt sowieso ins Gefängnis.
1: Nein, das werde ich verhindern.
0: Sie wollen mir wirklich helfen? Warum?
1: Gute Frage.
2: Ich fasse zusammen. Dem Beklagten wird vorgeworfen, sich illegal Daten von ihrem Prozessgegner, einem Arzt, beschafft zu haben. Unabhängig von den strafrechtlichen Konsequenzen.
1: Entschuldigung.
2: Frau von Brede, schön, dass Sie doch noch einen Weg hierher gefunden haben.
1: Tut mir leid.
2: Unabhängig von den strafrechtlichen Konsequenzen, die das haben wird, ist ein solches Verhalten unvereinbar mit den ethischen Grundsätzen der Anwaltschaft. Darüber hinaus gibt es weitere Vorwürfe, die die Arbeit der Kanzlei sehr negativ beleuchten. Da ein Großteil dieser Vorwürfe von Anwalt Rottmann vorgetragen wurde, würden wir ihn gern als unseren ersten Zeugen haben.
3: Moin.
1: Moin.
3: Jo, Sie haben ja am Telefon gesagt, dass wir die Anzeige wegen Körperverletzung vom Tisch kriegen. Weiß zwar nicht, warum wir das nicht direkt am Telefon geklärt haben,
4: aber jetzt bin ich ja da.
3: Na, dein Matau, hä? Mein Hof macht sich nicht von alleine. Also, wie läuft das jetzt?
5: Das läuft so, Herr Holter. Sie ziehen Ihre Anzeige zurück und übernehmen alle bisher anfallenden Kosten, einschließlich unserer Rechnung. Und wir verzichten unsererseits auf eine Anzeige wegen Körperverletzung.
3: Wegen so einem Quatsch holen Sie mich hierher? Warum sollte ich denn das machen? Also für so einen Blödsinn habe ich keine Zeit.
6: Ja, aber gestern Nacht hatten Sie schon Zeit, auf dem Nacktwanderweg rumzulaufen und die Schilder abzubauen, oder?
3: Wie kommen Sie denn auf sowas?
5: Möchten Sie einen Kaffee und sich das in Ruhe ansehen?
3: Milch, 2 Zucker.
7: Tja, und das ist ja nur die Spitze des Eisbergs. Es gibt durchaus diverse andere Dinge, die ich nur andeuten kann, denn in manchen Fällen gibt es eine Verschwiegenheitsvereinbarung und im Gegensatz zu meinen Kollegen fühle ich mich daran auch gebunden. Es gab also nicht nur die Entwendung der Daten von Dr. Hartwigs Computer, es gab diverse andere Einbrüche bis hin zum erwähnten Mandantenverrat. Und der führte hin bis zu körperlicher Gewalt gegen Antragsgegner.
8: Aha. Möchten Sie dazu Stellung nehmen?
9: Ja, das möchten wir. Wir hatten zum Beispiel einen Mandanten, der versucht hat, sich auf unsere Kosten zu bereichern, indem er uns erpresst hat. Und der Kollege Rottmann hat damals als Mittäter mitgewirkt und war sogar noch empört, als es uns gelungen ist, den Erpresser loszuwerden.
7: Entschuldigung, also dieser Darstellung.
9: Ja. Und seitdem ist der Kollege Rottmann ständig damit beschäftigt, uns zu schaden.
10: Ja. Er überwacht uns mit Mitteln, die wir derzeit intensiv beleuchten, weil sie nach unserer Überzeugung strafbar sind.
9: Ja, das geht so vor sich. Er versucht herauszufinden, wen wir vertreten, geht dann zu unserem Prozessgegner und sagt, dass bei uns mit unlauteren Methoden zu rechnen sei und dass man deshalb ihn beauftragen solle, was leider auch in manchen Fällen gelungen ist.
10: So auch in dem vorliegenden Fall, wo es um ein Antibiotikum mit äußerst gefährlichen Nebenwirkungen ging. Flurtaxifan.
8: Sie haben das verhandelt. Aha. Ich habe gleich eine Rundmail an all meine Bekannten geschrieben, das auf keinen Fall mehr anzuhören. Und auch nicht mehr zu Ärzten zu gehen, die das noch verschreiben.
7: Es mag ja sein, dass das Medikament bedenklich ist, aber das Ganze endete ja nun mit einem Vergleich. Und der beinhaltete, nicht an die Öffentlichkeit zu gehen.
8: Das betrachten Sie als ethisch?
7: Das habe ich doch gar nicht zu bewerten. Das war der Wunsch meines Mandanten. Aber natürlich haben sich die werten Kollegen nicht daran gehalten und sind mit ihrem Mandanten, nachdem sie das Geld kassiert haben, an die Presse getreten.
2: Das ist nicht Gegenstand unseres Verfahrens. Wenn die Anwälte sich nicht an die Vereinbarung gehalten haben, können sie dagegen auf dem Weg einer Zivilklage vorgehen. Hier geht es vor allem um das Ausspähen privater, äußerst sensibler Daten. Gut, wenn es keine weiteren Fragen an Herrn Rottmann gibt?
1: Nein.
2: Dr. Minte? Dann würden wir nun gerne die Zeugin Celik hören.

0: Ja, aber was soll's?
1: Zahle ich halt die blöden Schilder.
2: Herr Holter, darum geht's doch überhaupt nicht. Wegen der fehlenden Schilder haben sich die Nacktwanderer verlaufen. Und das hat doch überhaupt erst zu diesem Vorfall.

0: Vorfall geführt.
1: Ja, aber das gibt dir noch lange nicht das Recht, so nackig einfach so auf meinen Hof zu kommen. Ja, nicht nur, dass die Lüden das gesehen haben. Im Sommer habe ich Urlaubsgäste. Die rennen mir doch jetzt weg.
2: Das ist ein gutes Stichwort. Sie haben gesagt, dass es an Ihrem Zaun ein Tor gibt, auf dem Betreten verboten steht und eine Warnung vor dem Hund.
0: Ja, und wir haben im Internet eine ganze Reihe von Fotos gefunden, mit denen Sie für Ihren Hof werben.
2: Und da gibt es kein Tor und da steht auch nichts dran. Das heißt, sowohl das Tor als auch die Warnhinweise wurden nach dem Vorfall angebracht.
0: Und das würde vor Gericht gar nicht gut aussehen. Und wenn es da erst mal landet, müssen Sie nicht nur die Gerichtskosten zahlen. So eine Falschaussage ist strafbar.
1: Das Internet ist echt Schiete.
0: Die haben zwei Leute in unsere Praxis geschickt. Die eine hat einen Riesenstreit angezettelt, während die andere an unserem Computer war.
3: Das haben Sie gesehen?
0: Ja.
4: Und warum haben Sie dann unsere angebliche Mitarbeiterin nicht zur Rede gestellt?
0: Ich wusste ja nicht, was die da macht.
5: Wir haben vor, eine Augenzeugin vorzuladen, die den Streit beobachtet hat und bezeugen kann, dass niemand an ihrem Computer war. Aber Sie wissen ja sicher, dass Sie sich auch bei einem Gericht wie diesem hier strafbar machen, wenn Sie die Unwahrheit sagen.
6: Also das geht jetzt entschieden zu weit. Der Kollege bedrängt die arme Zeugin.
3: Sie sind selbst als Zeuge hier, Herr Rottmann. Frau Tschelik, wir wüssten gern, ob Sie denn nun gesehen haben, dass eine Mitarbeiterin der Kanzlei an Ihren Rechner gegangen ist.
0: Nee, richtig gesehen habe ich es nicht. Aber sie muss ja dran gewesen sein. Woher hätte sie sonst die ganzen Daten gehabt?
5: Hat Ihnen jemand gesagt, dass Sie das aussagen sollen?
0: Ja.
4: Wer denn?
0: Er meinte, ich muss es machen, um meinem Chef zu helfen.
5: Das ist kein Einzelfall. Wir haben hier die eidesstattliche Aussage eines Journalisten, der zugibt, von Herrn Rottmann ganz bewusst mit falschen Informationen versorgt worden zu sein, in der Absicht, unserer Kanzlei zu schaden.
4: Und wir haben die eidesstattliche Aussage des Herausgebers des Magazins, das über das Antibiotikum berichtet hat, dass Sie unabhängig von uns auf die Geschichte gestoßen sind.
5: Und die eidesstattliche Erklärung unserer damaligen Mandanten, dass Sie sich an die Verschwiegenheitsvereinbarung gehalten haben.
7: Herr Geller, diese Vereinbarung ist nicht Gegenstand dieses Verfahrens.
4: Ja, aber der Vorwurf steht ja im Raum, um uns zu diskreditieren. Und er ist falsch, wie alle Vorwürfe, die unser Kollege Rottmann hier erhoben hat, falsch sind. Und mir stellt sich ja wirklich die Frage, ob hier die Richtigen vor Gericht zitiert wurden.
0: Wo bleiben die denn? Die FKKler.
8: Huhu.
9: Hallo.
8: Danke.
9: Wir wollten uns persönlich bedanken. Wir haben eben erfahren, dass die Anzeige gegen uns zurückgezogen wurde.
8: Und dass Bauer Holter sogar ihre Rechnung übernimmt. Danke. Und weil wir schon nichts zahlen müssen, wollten wir uns auf andere Weise erkenntlich zeigen.
10: Mhm. Was ist das?
9: Das ist eine Einladung. Zum Sommerfest vom Verein.
8: Das ist ganz toll. Da wird gegrillt. Es gibt eine Liveband, selbstgebackenen Kuchen, eine Hüpfburg.
9: Alles nackt können Sie sich ja überlegen. Hä? Geht natürlich auch für die Chefs.
8: Ja.
10: Wir werden es ausrichten.
8: Danke. Vielen, vielen, vielen Dank.
9: Tschüss.
8: Tschüss.

0: Das Gericht verzichtet darauf, eine Strafe über Ihre Kanzlei zu verhängen. Obwohl die Frage offen geblieben ist, wie Sie an die Patientendaten gekommen sind, die Sie im damaligen Verfahren präsentiert haben. Ihre Kanzlei steht im Ruf, sich sehr für Ihre Mandanten einzusetzen. Und dabei auch, ich nenne es jetzt mal, unkonventionelle Methoden anzuwenden. Ich kann Ihnen nur raten, den Bogen nicht zu überspannen. Sonst geht das beim nächsten Mal hier nicht so gut aus. Wir werden uns aber gesondert mit Ihrem Verhalten in dieser Sache befassen müssen.
1: Mit meinem?
0: Vielleicht hatten Sie ja ganz zu Beginn der Angelegenheit noch einen legitimen Grund, gegen die Kanzlei Brede und Gellert eingenommen zu sein. Aber die Mittel, die Sie dann des Weiteren gewählt haben, um das zu verfolgen, die verdienen es, überprüft zu werden.
1: Natürlich.
0: Damit ist die Verhandlung geschlossen.

0: Das war doch mal wieder schön.
1: Ja.
2: Naja, schon, aber eben nur Wanderstiefel und Rucksäcke.
3: Oh Gott, das wäre nichts für mich.
4: Hallo.
3: Hallo, und?
4: Ja, alles okay, wir sind nur im Geschäft.
0: Und Rottmann musste ordentlich einstecken.
4: Ja,
3: schön. Apropos gute Nachrichten, die Willings waren vorhin hier.
0: Willings?
3: Die FKKler.
2: Wir sind eingeladen zum Nacktgrillen.
4: Nacktgrillen?
3: Mit Nacktband.
2: Dem Schlagzeuger können da ganz schlimme Dinge passieren.
0: Also ich finde, wir sollten da alle unbedingt nackt hingehen. Aber vorher sollten wir erstmal auf unsere diversen Siege anstoßen. Bekleidet.
4: Ohne mich diesmal. Ich habe noch was zu erledigen.
5: Was machst du denn da?
4: Ich packe deine Sachen.
5: Wieso das denn?
4: Robert, ich habe gesehen, wie du sie angeschaut hast. Und egal, was da heute zwischen euch ist, du solltest das für dich klären. Ich bin nicht gut darin, zweite Wahl zu sein.
5: Das bist du nicht.
4: Es reicht, wenn ich mich so fühle.
5: Deswegen meinst du, du musst für mich backen?

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Dies sind Bilder aus Leni Riefenstahls Filmen Olympia und Triumph des Willens. Gedreht im Auftrag der NSDAP. Bilder, die Filmgeschichte geschrieben haben.

0: Naja, ich war bei Die Blauen Licht, mein erster Film, hab den gemacht, war ganz in dieser Welt. Und ich die Szene meinem Freund Karl Mayer, dem berühmten Dramaturgen, vorführte, wie ich da kletter.
1: Ja.
0: Hat er gesagt, wenn das... Ich weiß eben nicht, ob damals schon das Wort Nazis gab. Also mir ist so, als wenn er sagte, wenn die Braunen,
1: ja,
0: die Nationalsozialisten,
1: das würde was
0: sie sehen sagen. Würden, würden sie ihr Idol sein. Jetzt muss ich ihm etwas sagen, ich schalte mal ab. Wo haben wir aufgehört?
1: 32.
0: Ja, eben. Von Hitler ist mir überhaupt zum ersten Mal an mein Ohr gekommen, Anfang 32.
1: Da hat man schon längst Nazis gesagt.
0: Ja?
1: Ja, ja.
0: Ja? Ich muss das mal ein Taschentuch reinsetzen. Und dann war diese Versammlung in Berlin. Und als er dann seine ersten Worte sprach, meine Volksgenossen, da ist was ganz Merkwürdiges in mir vorgegangen. Ich zitterte am ganzen Körper, ich wurde schweißbedeckt, ja. Und ich war irgendwie wie durch einen Magnetismus eingefangen worden.

Auch ihre Filme sind Teil des Nachlasses. Darunter viele Ausschnitte, die in den Werken nicht verwendet wurden. Manches in diesem Nachlass erscheint zufällig, anderes sehr genau sortiert, vielleicht sogar arrangiert. Damit etwas erinnert werden kann, muss anderes vergessen werden.

0: Sie haben gesagt naiv. Das Stichwort naiv ist vorhin gefallen.
1: Habe ich naiv gesagt?
0: Ja.
1: Na, ich möchte eher sagen, unerfahren, möchte ich es besser sagen, auf dem Gebiet.
0: Politisch meinen Sie jetzt?
1: Das ganz bestimmt, ja. Das ganz bestimmt. Es ist, die Politik ist das Gegenteil von dem, was mich mein ganzes Leben lang erfüllt hat und fasziniert hat.
0: Was ist das Gegenteil von Politik, Frau
1: Regner? Kunst. Ich glaube, das ist Kunst für mich. Das Befassen mit Dingen, wo man ganz eindringen muss in die Dinge. Und wenn man als Künstler stark empfindet, und ich glaube, ich bin so geboren, dann lebt man so stark und so intensiv und so leidenschaftlich, dass man sich für die realen Dinge gar keinen Platz da ist, dafür zu interessieren.
0: Also, dass Kunst und Politik eine Wechselwirkung eingehen können, das glauben Sie nicht, bis heute nicht?

0: Jetzt kommt gleich wieder etwas Interessantes. Das ist die Wirkung der Fahrstuhlaufnahme. Und jetzt schwenkt die Kamera auf die eine Seite und dann schwenkt die Kamera auf die andere Seite. Und diese beiden Einstellungen ergeben die Form eines Kreises und wirken dadurch sehr gewaltig. Hier überschneiden sich die Fahnenreihen. Das sind die Fahnen vom Stahlhelm. Dam, dam, dam. Ganz genau nach der Marschmusik. Interessant.
1: Super, war die schönste Szene des Tages. Super, oder?
2: So that when you made Travel the World, you made it for Hitler?
3: Oh no, never I would say this. I have got the order to do this and I have made my duty, yes, so good as I was able. If Roosevelt give me the order and I must make a film about the planes, I would do my best. The same would be if I get the order of Stalin to make something. In the moment, I have the camera, the cameraman, the sound and everything, yes? I see the work, yes?
2: Yes.

befiehlt uns, sondern wir befehlen dem Staate. Nicht der Staat hat uns geschaffen, sondern wir schaffen uns.

0: ein Führer. Sie sind Deutschland. Wenn Sie handeln, handelt die Nation. Wenn Sie richten, richtet das Volk.
1: Sie haben mich auch gefragt, ob der Film eine Botschaft hatte. Als ich den Film geschnitten habe, habe ich schon herausgefunden, dass da eine gewisse Botschaft drin ist. Die können Sie im Film finden.
0: Sie waren uns der Garant des Sieges.
1: Vor allem die Kongressreden von Hess, wo er sagt, Hitler ist uns der Garant des Friedens. Friede, Friede. Und das ist im Film immer der Fall. Andere politische Motive oder Ziele sind nicht erwähnt. Es ist nicht von Antisemitismus die Rede, es ist nicht von der Rassenlehre die Rede, nur von Arbeit und Frieden.
2: Ein Volk, das nicht auf die Reinheit seiner Rasse hält, geht zugrunde.

0: Aber ist es nicht so, dass ein Künstler, der Filme macht, eine enorme Breitenwirkung hat?
1: Ja.
0: Und hat so ein Künstler dann nicht auch eine ganz besondere Verantwortung?
1: Ja, welche sollte ich denn haben? Es war doch damals so, dass 90% von Hitler begeistert waren. Also eine Widerstandskämpferin, meinen Sie, hätte ich sein sollen, aber das waren nur sehr wenige. Und sollte ich zu diesen wenigen gehören, oder wie meinen Sie das?

0: Meine beiden Gäste sind zwei ältere Damen, kann man wohl sagen. Beide in den 70ern. Eine von ihnen werden Sie wahrscheinlich kennen, oder die meisten von Ihnen, das ist Leni Riefenstahl. Neben Frau Riefenstahl sitzt jemand, den, glaube ich, nur ganz wenige Leute kennen können. Das ist Elfriede Kretschmer. Frau Kretschmer, wir wissen, dass Frau Riefenstahl Filme gemacht hat. Was haben Sie gemacht?
1: Ich habe gearbeitet. Ich bin Arbeiter.
0: Und haben Sie sich politisch engagiert in der Zeit?
1: Oh ja, sehr. Ich konnte nicht Ja sagen zu dem. Ich konnte das nicht. Meine Erziehung, mein Glaube an ein anderes Deutschland, als wir die 12 Jahre geworden sind. Ich habe Glück gehabt. Ich war immer, wie man sagt, eine deutsche Frau. Ich war blond, blauäugig und so weiter. Aber was die Männer erlebt haben, zumindest in Hamburg, ich kann nur von Hamburg sprechen. In KZ Fuhlsbüttel und in Neuengamme.
0: Wann haben Sie zum ersten Mal, da Sie aus derselben Generation kommen, Sie und Frau Riefenstahl, wann haben Sie zum ersten Mal den Namen Riefenstahl gehört?
1: Na, eigentlich wohl durch den Film Blaues Licht, den Sie gemacht haben, der mich sehr von der Technik her fasziniert hat. Und später die anderen Filme, wo ich eigentlich recht betrübt war, dass eine Frau Filme gemacht hat, die doch gegen die ganze Menschheit war. Und ich muss heute immer wieder behaupten, dass keiner, zumindest keiner, der in der Großstadt wohnt, sagen kann, er hat nicht gewusst, was los war. Wir waren ja schon Menschen um 30 herum. Wir haben doch gewusst, was wir machen. Aber wie kommt man dann dazu, solche Filme zu drehen, die meiner Meinung nach waren es Rattenfängerfilme, wenn ich das sagen darf. Nein, das könnte ich nie in meinem Leben verantworten. Nein.
2: Ich habe nie einen Dokumentarfilm machen wollen. Es ist an mich herangetragen worden und ich habe...
0: Von wem?
2: Es ist zu, der, von Hitler. Hitler Nein. hat...
1: Dann hätte ich ihn abgelehnt.
2: Ja, Sie hätten, aber es hätte ihn niemand abgelehnt. Damals war die ganze Welt von Hitler begeistert. Damals hat Herr Churchill hat ein Jahr nachdem gesagt, ich beneide Deutschland um seinen Führer. Und ich habe auf dem Parteitag die ganzen Diplomaten gesehen. Sie haben Hitler den Hof gemacht. Ich habe das in meinem Film gar nicht aufgenommen.
3: Wir machen Ihnen ja auch
2: keinen Vorwurf. Meine, nein, weil die Frau sagt, sie hätte das nicht gemacht. Damals waren die ganzen Botschafter vertreten.
1: Die Botschafter. Und
2: Deutschland
1: war
2: legal anerkannt.
1: Die Welt für mich.
2: Nein, aber die ganze Presse. Ich habe damals nicht voraussehen können und viele Millionen andere auch nicht, was einmal geschehen würde. Und das muss man einmal glauben. Man kann nicht immer... Ich wäre glücklich, in Ihrer Lage gewesen zu sein heute, wenn ich das erlebt hätte. Ich wäre glücklich, wenn ich das erlebt hätte. Denn ich könnte heute sagen, ich habe das geliebt, ich wusste davon. Aber es ist ja viel schwerer heute für die Menschen zu sagen, wenn sie es nicht gewusst haben, ich habe es nicht gewusst, weil man ihnen nicht glaubt. Man glaubt ihnen ja nicht. Und das ist sehr schwer, glauben Sie mir, das ist unheimlich schwer.

Leni Riefenstahl erhält nach der Talkshow hunderte von Briefen und Anrufen. Ein nicht enden wollendes Echo, das sie akribisch archiviert.

0: Ja, ich möchte Ihnen nur sagen, dass ich laut der Sendung am Samstagabend Frau Riefenstahl sehr bewundere. Ihre ganze Haltung hat uns sehr, sehr imponiert. Dankeschön.
1: Hallo.
2: Liebe Frau Riefenstahl, und lassen Sie sich von diesen Schweinen à la Rosenbauer nicht unterkriegen. Am Schluss wird die Gerechtigkeit siegen.
3: Da werden Sie sicherlich auch schon eine ganze Menge von Reaktionen drauf gehört.
1: Menge? Eine Welle, wie ich sie noch nie im Leben hatte.
3: Ja.
1: Die Briefe, die ich bekomme, das wird immer mehr.

0: Also einen Moment, Mom, ich muss meinen Mitarbeiter rufen.
1: Horst! Horst!
2: Bleib hier, Horst, bei mir bitte.
0: Der Horst, mein Mitarbeiter, das ist ein Schüler von mir und der,
3: ja,
0: der hat das auf Band geschaltet. Wir haben schon so viele Kassetten.
4: Redner, ich bin ein Mitarbeiter von Dorimisch.
5: Ja, also ich habe einen Leserbrief geschrieben, in dem ich mich wörtlich ausgedrückt habe. Es war beschämend anzusehen, wie Frau Riefenstahl im Stich gelassen von ihrem ebenso hilflosen wie grobklotzigen Talkmaster zum Agitationsobjekt einer gehässigen Polit-Oma wurde.
4: Ja, das haben Sie aber gut formuliert.
5: Ich bin ja vom Beruf Drehbuchautorin und schreibe fürs Fernsehen, für Tatort.

0: Auf den Fotos dieser Jahre taucht immer häufiger ein Mann auf. Horst Kettner. Er ist 40 Jahre jünger als Riefenstahl. Ihre Geschichte beginnt 1967. Seitdem teilen sie Arbeit und Leben.
1: Wir haben überhaupt nicht das Alter empfunden, jung oder alt. Wir haben uns immer gleich älter gefühlt.
2: Und dann vor allem muss man so sagen, wenn du sagst 40 Jahre, einer muss immer nachgeben. Ja? Das bin ich dann.

0: Ende der 1970er Jahre ziehen Riefenstahl und Kettner in ein geräumiges Haus in der Nähe des Starnberger Sees. Von hier aus führt Riefenstahl zusammen mit zahlreichen Unterstützern den Kampf um die Deutung ihrer Biografie.
1: Riefenstahl?
2: Ich möchte Ihnen nur Folgendes mal sagen. Sie haben gar keine Veranlassung, nervös zu sein. Sie haben eine Leistung hinter sich gebracht in Ihrem Leben, ja?
1: Ja, aber die Presse, die zieht das ja herab, die würdigt das gar nicht, ja?
2: Nein, nein, schauen Sie, legen Sie nicht allzu viel Wert auf diese Schmutzpresse, ja?
3: Es ist Folgendes, Frau Riefenstahl, ich bin Redakteur hier bei der Abendzeitung in München.
1: Bei der Abendzeitung in München? Na, das wird doch nur wieder eine Sache, die eine Schmutzsuppe.
4: Nur zu Ihrer Information, Sie sehen, wie die Zeitung auch,
2: ja,
4: die Bildzeitung, die eigentlich rechts steht, nicht?
2: Ja, ja, aber die ist mehr auf jüdischen Kosten.
4: Nämlich Springer, ne?
2: Und ja, ja.
4: Tel Aviv große Häuser gebaut, ne?
2: Genau, genau.
1: Die Bildzeitung, die hat geschrieben in dem Bericht Rattenfingerfilme.

0: Möge die helle Flamme unserer Begeisterung niemals zum Erlöschen kommen. Sie allein gibt auch der schöpferischen Kunst einer modernen politischen Propaganda Licht und Wärme.
1: Das Zeitalter eines überspitzten jüdischen Intellektualismus ist nun zu Ende. Und der Durchbruch der deutschen Revolution hat auf dem deutschen Weg wieder die Gasse freigemacht.
2: In einem kühnen und grandiosen Schwung haben wir die Feinde des Landes zu Paaren getrieben.
0: Sie sollen sich hüten. Einmal

0: mit Goebbels eine ganz große Sache gewesen. Er war wahnsinnig, weil er hat sein Leben fast riskiert, um mich zu bekommen.
1: Abenteuerliche
0: Sachen, die ich mit dem Goebbels erlebt habe, wie er aus dem Zarathustra vorgelesen hat, wie er vor mir gekniet hat, was er alles probiert hat, um mich zu kriegen, wie er mit einem Auto mit mir weggefahren ist, nachts mit meinem Wagen, wo wir umgekippt sind.
1: In einem schlechten Film?
0: Ja, übrigens muss ich nicht vergessen, dass zweimal, einmal auch später, wie er der Minister war, in seiner Wohnung, wo er mich also mit Gewalt haben wollte.
2: Kamera läuft?
0: Goebbels wollte mich unbedingt haben als Frau, er wollte mich zu seiner Geliebten machen und so weiter. Und er war ganz und gar nicht mein Typ. Ich hatte gar keine Zuneigung zu ihm. Und Hitler hatte ja keine Ahnung, was sich vorher abgespielt hat mit Dr. Goebbels. Die ganzen Affären, die er mit mir gehabt hat.
2: Darf ich Sie ganz kurz mal korrigieren? Ja. Sie haben jetzt eine unglückliche Formulierung benutzt. Ja. Die ganzen Affären, die Goebbels mit mir gehabt hat, das ist missverständlich. Machen wir das nochmal, bitte. Wenn man Goebbels Tagebücher aus der Zeit von Anfang 33 liest, hat man den Eindruck, dass sie bei Hitler und bei ihm zu Hause ein- und ausgingen wie gute Bekannte.
0: Das ist reine Fantasie. Das gibt es nicht. Ich kenne die Bemerkung in seinem Tagebuch.
2: Davon ist nie die Rede. Mal ungefähr, dass sie bei ihm zu Besuch sind, dass er mit ihm im Kino war.
0: Das kann auch nicht stimmen. Das zählen Sie mal nach. Ich war niemals 10 Mal mit denen zusammen. Das stimmt nicht. Da müssen Sie das schon genauer nachgucken, Herr Müller. Das wollen wir abbrechen, denn das stimmt nicht. Also, wenn Sie das wollen, dann gehen wir jede Eintragung durch, was da war. Aber von gesellschaftlich, dann hätte ich zumindest einmal bei Ihnen privat eingeladen werden müssen.
2: Zum Beispiel.
0: War ich nie.
2: Waren Sie nicht? Nein.
0: Ich war nicht einmal. Auch nicht in Schwanwerder, wo alle da waren. Ich war nicht eingeladen. Ich war nicht mal eingeladen. Ich bin so aufgeregt.
2: Ja, können wir mal eine Pause machen?
0: Was Sie da gesagt haben, das ist ja unglaublich.
2: Ja, ich kann es Ihnen zeigen.
0: Sie können es mir zeigen. Bitte zeigen Sie mir, wo das drin steht, dass ich gesellschaftlich da ein- und ausgegangen bin.
2: Gut. Machen wir Stopp.
0: Rosti, ich muss dagegen mich. Ich kann sein. Das darf nicht gedreht werden. Da mache ich überhaupt nicht mehr mit, wenn sowas gedreht wird. Wenn ich außerhalb deiner Arbeiten hier drehe und mich aufrege. Da mache ich überhaupt nicht mehr mit.
2: Ich kann Ihnen das ja
0: Das geht
2: zeigen.
0: Nicht.
2: Wir haben doch ein Gespräch.
0: Nein, das Gespräch könnt ihr aufnehmen, aber nicht, was ich hinterher, wo ich abgebrochen habe.
2: Ja, aber dann haben wir ja schon wieder weiter, haben Sie wieder
0: hingesetzt. Nein, da habe ich nicht, weil habe ich privat mit Ihnen gesprochen.
2: Das war aber nicht
0: Glauben Sie, von der Kamera werde ich Ihnen das sagen?
2: Nein, was Sie sagen, beweisen Sie mir das. Und
0: ja,
2: so.
0: Nein. Aber
2: dann ist es halt wieder weiter.
0: Nein,
2: dann ist es wieder später.
0: Nein, alles von da bis aus.
3: Wenn das so kommen wir nicht weiter.
0: Nein, es tut mir leid. Ich lasse mich nicht vergewaltigen.
3: Du wirst jetzt nur die abreißen.
0: Nimm dir das weg, bis das vernichtet.

0: Ich habe gestern in der Abendzeitung gelesen, das Interview mit Ihnen.
1: Yeah.
0: Und da haben Sie gesagt, dass Sie Ihre Memoiren schreiben wollen.
1: Yeah.
0: Und das wäre ein Riesenerfolg. Aber das sollten Sie schon machen, das dauert lange.
1: Ja, ich weiß. Aber ich habe ja alles erlebt. Es ist ja alles in meinem Körper, in meinem Gehirn geschrieben, ja?
2: Mehr als 10 Jahre arbeitet Riefenstahl an ihren Memoiren. Seite um Seite ringt sie darum, wie sie erinnert werden möchte. Die Gewalterfahrung mit Goebbels ist nur eine von mehreren, die sie in den Entwürfen ihrer Memoiren beschreibt.

Ohne es mir eingestehen zu wollen, hatten sich meine Gefühle für Otto Freudsheim, den Tennisspieler, immer stärker vertieft. Ich erfuhr, dass er mich in seine Wohnung im Tiergarten zum Tee einladen würde. Er legte eine Grammophonplatte auf. Widerstandslos ließ ich mich aus dem Sessel ziehen. Wie hypnotisiert tanzte ich mit ihm. Er riss mir fast die Kleider vom Leib und versuchte mit beinahe brutaler Gewalt, mich in Besitz zu nehmen. In meinen Körper eindringend, dass ich vor Schmerzen schrie. Die Begegnung mit Otto Freudsheim beschreibt Riefenstahl in den verschiedenen Stadien des Schreibprozesses immer gleich. Andere Episoden variiert sie, als ob

Mein Vater sagte oft, schade, dass du nicht ein Junge geworden bist. Ich war gerade 5 und sollte schwimmen lernen, als mein Vater mir aus Schilf eine Schwimmweste bastelte und mich mit ihr ins Wasser warf. Die Sekunden des Ertrinkens kann ich noch heute, die Gedanken, bevor ich im Wasser das Bewusstsein verlor, empfand ich den Tod durch Ertrinken gar nicht so schlimm. Bald wurde ich eine gute Schwimmerin.

0: Parallel zum Schreiben nimmt sie Gespräche mit ihrem Verleger und anderen auf Band auf.
1: Wir haben als Kinder geklaut.
2: Ja.
1: Und dann habe ich einmal in einem Kolonialwarengeschäft heimlich mir eine Tafel Schokolade genommen. Und mein Vater hat mich halb totgeschlagen. Also der hat einen Bügeler was gehabt. Der hat mich also irrsinnig geschlagen. Da hat er mich ungefähr 12 Stunden in einen Klosettraum eingesperrt. Ja? Ich habe aber noch nicht eingesehen, dass ich Unrecht hatte. Ja? Stellen Sie sich das mal vor.
2: Ja. Moment.
0: In den veröffentlichten Memoiren kommen diese Passagen nicht vor. Auch in späteren Interviews wird sie darüber nicht sprechen.

0: Meine Mutti hat in meinem Leben die Erfüllung ihres Lebens gesehen.
1: Das heißt, die Mutter war auch ehrgeizig. Sie hatte das auch die Lust, selber eine Rolle zu spielen. Mhm. Und im Grunde, wenn man das jetzt mal so herum sagen soll, sind sie ja die Tochter einer Eislaufmutter. Ich darf sie mal wieder provozieren.
0: Eislaufmutter, die ist nie Eis gelaufen.
1: Nein. Die
0: Ach so, Karriere
1: junger Mädchen wird ja sehr häufig bestimmt durch Mütter, die versuchen, das, was sie selbst für sich erstrebt haben.
0: Ja, und die auch gesagt hat, du darfst es nicht aufgeben, Leni, du musst das durchstehen, du musst

Riefenstahl arbeitet ab Mitte der 1920er Jahre mit Arnold Fanck, dem Regisseur erfolgreicher Bergfilme. Sie, die zuvor noch nie gespielt hat, fordert von ihm die Hauptrolle ein. Sie dreht unter Extrembedingungen.

Einmal stürzt sie am Seil 15 Meter in eine Gletscherspalte und setzt sich bei minus 20 Grad Erfrierungen aus. Riefenstahl als einzige Frau unter Männern, die allesamt Veteranen des Ersten Weltkriegs sind.

Ernst Udet schreibt 1933 in seinen Memoiren: Die Generation, der ich angehöre, ist durch den Krieg geformt worden. Die Schwachen sind daran zerbrochen. In uns anderen aber ist der Lebenswille härter und stärker geworden. Wir sind Soldaten ohne Fahne gewesen. Der Führer gab sie uns zurück.

0: deutsche Mädchen, in euch all das aufnehmen.
1: Der Führer der deutschen Jugend hat das Wort.
0: Wir wollen, dass dieses Volk einst nicht verweichlicht wird, sondern dass es hart sein kann. Und ihr müsst euch in der Jugend dafür stehlen. Ihr müsst lernen, Entbehrungen auf euch zu nehmen. Wir werden vergehen, aber in euch wird Deutschland weiterleben. Und wenn von uns nichts mehr übrig sein wird, dann werden wir die Fahne, die wir einst aus dem Nichts hochgezogen haben, in euren Fäusten halten müssen.

0: Können Sie sich erinnern, das erste Mal, dass Sie Speer persönlich getroffen haben?
1: Das war eben einen Tag vor dem Parteitag, irgendwo da auf einer
0: Wiese. Auf dem Gelände?
1: Auf dem Gelände. Das war also 1933. Mhm. Und ich sagte, ganz egal, ob der nur Nationalsozialist ist oder ob der ein Jude ist oder was, dieser Mann ist eine große Persönlichkeit. Ja? Und wir haben uns sofort auf dieser Wellenlänge verbunden, die mit Kunst und mit unserem Beruf zu tun hat. Wir waren beide irgendwie ähnlich. Starker Wille, idealistisch, bereit, Opfer zu bringen und kompromisslos zu sein.
2: Albert Speer war als Architekt für die bauliche Gestaltung des Reichsparteitags verantwortlich. 1942 ernannte ihn Hitler zum Reichsminister für Bewaffnung und Munition. Speer verantwortete die massenhafte Beschäftigung von KZ-Insassen und Zwangsarbeitern in der Rüstungsindustrie. Hunderttausende bezahlten die menschenunwürdigen Arbeitsbedingungen mit ihrem Leben. Im Nürnberger Kriegsverbrecherprozess wird Speer zu 20 Jahren Haft verurteilt. 1966 kommt er frei. In der Haft beginnt er seine Memoiren zu schreiben. Sie werden ein Welterfolg.
1: Als dann der Tag kam, der vorher frei kam, da habe ich gesagt, ach, es ist mir ganz gut gegangen. Hat es also bewusst unterspielt. Ich habe gedacht, mein Gott, wie ist das nur möglich? Ja?
3: Albert, weißt du, wo ich mal deinen Rat bräuchte, bevor ich meine Memoiren abschließe? Ratschläge für den Vertrag.
4: Memoiren, ja, da kann ich dir helfen.
3: Weißt du, dass ich da nicht reinfliege, nicht?
4: Hast du denn jemanden, der...
3: Ach, jeder, fast jeder, wo ich will.
4: Aber da gerade, wie will man sagen?
3: Ja, na, ich meine, es ist eigentlich fast jeder große Verlag auch, die warten ja alle drauf.

0: Ich habe immer gekämpft, als wenn es um mein Leben ging. Das ist durchgesetzt.
1: Riefenstahl bekommt für ihren Film Olympia vom Reichspropagandaministerium ein Budget, das das Werk zum bis dahin teuersten Dokumentarfilmprojekt werden lässt.

wenn sie besessen sind in ihrer Arbeit, dann geht auch eine gewisse Ausstrahlung und Kraft von ihnen aus, die die Leute überzeugt.

war ja sehr vieles damals Neuland. Da habe ich schon vorher einiges entwickeln lassen. Da habe ich monatelang vorher trainiert, weil ich gesehen habe, nur so kann ich von der Wochenschau-Reportage wegkommen. Nur so kann es ein lebendiger Film werden.

0: Dann habe ich den Kameraleuten ihrem Können entsprechend und ihrer Fähigkeit entsprechend eingesetzt. Und jeder wollte den anderen übertreffen. Es war ein sportlicher Ehrgeiz, so gut wie möglich zu arbeiten.
1: Im Weitsprung hat sich der Kampf zu einer Entscheidung zwischen dem deutschen Lutz Long und dem schnellsten Läufer der Welt, Jesse Owens, zugespitzt.

0: 1,6 Meter. Neuer Weltrekord.
1: Die Entscheidung im 100-Meter-Lauf. Owens.
2: Warum Jesse Owens?
3: Also Jesse Owens ist mir aufgefallen, es war zum ersten Mal, dass ich überhaupt Schwarze sah. Mhm. Und ich war also elektrisiert.
2: Ja, warum?
3: Ja, sie waren sehr gut gewachsen und dann bewegten die sich so wie Raubkatzen.
2: Ja.
4: Fertig.
3: Es ist mir auch gar nicht bei den Spielen so bewusst geworden, welche Sonderstellung er einnimmt. Das habe ich erst nachher beim Schnittmaterial gemerkt.
5: Madame, je suis heureux de vous interviewer pour Pathé Journal. Attendez, stop. À l'invitation de la Tobis Verra.
6: Ah non, mais va t'asseoir.
5: Madame, je pense que votre film sera certainement un succès car il est attendu à Paris par tout le monde.
6: Merci beaucoup.
5: C'est bon.

0: Ich habe mehrere Filme gesehen, die Sie gemacht haben. Mich hat das immer sehr fasziniert, wie Sie das kameratechnisch und so für damalige Zeit soll es ja sensationell gewesen sein, was Sie gemacht haben. Nur in diesem Olympiafilm, es wurden immer so schöne, edel gestaltete Menschen gezeigt.
1: Ich habe sie gezeigt.
0: Ich habe mir mal selbst die Frage gestellt, hätten Sie auch einen Film über Behinderte gemacht?
1: Nein.
0: Hätte das Sie interessiert?
1: Nein.
2: Warum nicht?
0: Das ist nicht sehr ästhetisch fürs Auge.
1: Das ist nicht mein Beruf.
2: Das ist, deswegen sage ich, wenn Sie dann sagen, ich mache keine Dokumentation, dann akzeptiert.
1: Bei der Olympiade konnte ich mir das ja gar nicht aussuchen. Da hatte ich 30 Kameraleute, jeder hat etwas gefilmt und das ist im Film drin. Das war so. Da ist nichts gestellt, da ist nichts nachgemacht. Ich habe weder die Menschen verändert, noch habe ich sie anders angezogen, noch habe ich sie gestellt. Das, was Sie in dem Film sehen, ist von 30 verschiedenen Kameraleuten, die an ganz verschiedenen Plätzen standen, gefilmt worden und zwar so realistisch, wie es war. Natürlich, ich habe gerade nicht aufgenommen, oder der Kameramann nicht, denn ich habe es ja nicht alles aufnehmen können. Ich habe nur gesagt, wo man steht ungefähr, wie sich der Jesse Owens den Hintern wischt oder so etwas. Das war natürlich, haben die nicht aufgenommen. Die haben lieber aufgenommen, wie er sich konzentriert auf den Start. Das ist ja auch eine Olympiade. Und bei der Olympiade ist ja das Typische, dass jeder gerade der Beste sein wird. Das ist bei jeder Olympiade so. Und nicht nur bei der deutschen Olympiade so. Das ist in Montreal und das ist in Rom und das ist in Japan, das ist immer dasselbe. Also was man mir da immer anhängen will mit dem Olympiafilm, dass ich den schön gemacht habe, ist mir ein Rätsel. Die Athleten sehen nun einmal etwas trainierter aus wie der Mann mit dem dicken Bauch. Dafür kann ich doch aber nicht. Ich habe sie ja nicht gezaubert, ja?

0: Es fehlten vom Prolog noch die Aufnahmen der Menschen. Ja? Und haben wir als Platz ausgedacht, das Meer an der Kurischen Nehrung, weil wir da Himmel und Ruhe im Hintergrund hatten. Die Gestaltung des Prologs hatte sich Zielke übergelassen. Mhm. Dieser geniale Filmgestalter, ja, der nicht mit normalen, sagen wir mal, Menschen gemessen werden konnte. Also seine Ideen und auch sein Handeln musste man gefasst sein, dass er da Sachen macht, die man kontrollieren musste. Ich hatte schon Aufnahmen gesehen, die Zielke gemacht hat, die waren also fabelhaft, so stilisiert, also durch Gegenlicht und die Körper nur so halb belichtet und sehr schön. Wir haben das gemeinsam dann gemacht, diese etwas schwierige Aufnahme, die Verwandlung in Zeitlupe, wird er ja langsam lebendig, der Diskuswerfer von Myro,
1: ja.
0: Langsam, dass wenn die Statue Leben bekommt. Mhm.

Willi Zielke arbeitet bis zur Erschöpfung. Kurz nach dem Dreh bricht er zusammen und wird wegen einer angeblichen Psychose in eine geschlossene Anstalt eingewiesen.

Im August 1937 wird er aufgrund eines Gesetzes zur Verhütung erbkranken Nachwuchses zwangssterilisiert. Riefenstahl wird regelmäßig über seinen Zustand informiert, unternimmt aber nichts.

0: Was das griechische Schönheitsideal unsterblich sein lässt, ist die wundervolle Verbindung herrlichster körperlicher Schönheit in strahlendem Geist und edelster Seele. Auch dies ist im Interesse der Nation, dass sich die schönsten Körper finden und so mithelfen, dem Volkstum neue Schönheit zu schenken. Adolf Hitler, Mein Kampf.
1: Erinnern Sie sich noch an die Premiere?
2: Ja, ganz genau.
1: Erzählen Sie mal.
2: Kurz davor wurde mir gesagt, der Film kann nicht aufgeführt werden. Und als Grund wurde mir angegeben, der Anschluss an Österreich, ja? Mhm.

0: Viele der Länder, deren Vertreter hier ihren Arm zum Gruß erheben, werden wenige Jahre später Opfer von Hitlers Expansionspolitik. Im März 1938 marschieren deutsche Truppen in Österreich ein. Hitler nennt es den Anschluss. Auf den Straßen jubeln ihm Hunderttausende zu. Riefenstahl fährt ihm nach Innsbruck nach.
1: Das war unglaublich. Wir waren ganz strahlend begeistert noch von ihrem Erfolg. Ich habe gesagt, verzeihen Sie mir, mein Führer, dass ich Sie hier spreche, aber ich bin so tief betroffen, dass meine Premiere verschoben wurde. Und plötzlich fällt mir ein, ich sage, es gäbe einen Termin, der gut wäre, Ihr Geburtstag. Und da guckt er mich an und sagt zu mir, ja, aber da habe ich doch so viel Paraden und so viel Verpflichtungen. Ich sage, dann wissen Sie was, das ist gar keine so schlechte Idee. Machen wir es an meinem Geburtstag.

Während ihrer mehrwöchigen Premierentour für Olympia schreibt sie an Hitler: Mein Führer, wie kein anderer Mensch verstehen Sie es, anderen Freude zu bereiten. Als ich hier am Lido zur Filmbiennale ankam, fand ich als erstes Ihre herrlichen Rosen und das Geburtstagstelegramm vor. Ich konnte es gar nicht fassen, dass Sie bei Ihrer wahnsinnigen Arbeit auch nur eine Minute an mich denken konnten.

Die Propaganda für Deutschland ist viel größer, als ich je gedacht habe. Und bei ihren Bildern, mein Führer, wird immer geklatscht. Sogar in Finnland. Ich reise noch nach Oslo, England und Amerika. Ich bin so glücklich, dass sie mich nicht ganz vergessen haben. Und bin immer in Gedanken, ihre treue Leni Riefenstahl.

0: Mein Leben wäre schöner gewesen, wenn ich gestorben wäre auf dem Höhepunkt meines Schaffens. Das war ganz genau, bis der Krieg ausbrach, bis zum 1. September 1939. Bis dahin war mein Leben ein ständiger Aufstieg.
1: Riefenstahl erhält in den ersten Kriegstagen aus der Reichskanzlei den Auftrag, den Feldzug der Wehrmacht in Polen auf Film festzuhalten. Kurz nach ihrer Ankunft holt sie das Kriegsgeschehen ein.

Riefenstahl verlässt Konskir. Einige Wochen später lässt sie sich von ihrer Tätigkeit als Kriegsberichterstatterin entbinden. Kein Jahr später beginnt sie mit den Dreharbeiten für Tiefland. Ihr letztes großes Filmprojekt für das Regime. Basierend auf einer von Hitlers Lieblingsopern. Riefenstahl hat das Drehbuch geschrieben, führt Regie und spielt die Hauptrolle.

Am Set lernt sie Peter Jakob kennen. SA-Mitglied und Major der Gebirgsjäger. Laut seiner Wehrmachtsakte ein zupackender, überzeugter Nationalsozialist. Sie heiraten 1944. Gemeinsam gehen sie durch das letzte Kriegsjahr.

Das letzte Gespräch mit Hitler im Krieg, 1944. Da erinnere ich mich nur, dass er meinem Mann hatte die Hand gegeben und kaum beachtet hat. Da hat er monologisch gesprochen, fast eine Stunde. Das war über England und über Mussolini und über Italien. Und da hat er noch fest geglaubt, dass er den Krieg gewinnt. Also, und das war das letzte Mal, wo ich ihn gesehen habe. Ja.

Wir hörten durch das Radio, dass Hitler sich, dass Hitler tot ist. Meine ganze Vergangenheit stand vor mir auf, die Eindrücke, die ich früher von diesem Mann gehabt hatte, und dass das vorbei ist, ich war also zerstört.

Bilder vom Dreh von Tiefland. Riefenstahl hat er für 50 Sinti und Roma als Komparsen aus einem Internierungslager angefordert. Darunter viele Kinder.

In den Folgejahren werden viele der Filmkomparsen nach Auschwitz deportiert und dort ermordet. Riefenstahl wird nach dem Krieg behaupten, alle Komparsen gesund und munter wiedergetroffen zu haben.

Riefenstahl muss sich 1949 einem sogenannten Säuberungsverfahren unterziehen, in dem ihre Verstrickung in das NS-Regime untersucht werden soll. Die Kammer kommt zu folgendem Ergebnis. In formaler Beziehung steht fest, dass Frau Leni Riefenstahl, geboren am 22.08.1902, weder Mitglied der NSDAP noch einer ihrer Gliederungen war. Für die NSDAP Propaganda zu treiben, lag ihr gänzlich fern. Die Übernahme der beiden Filmaufträge, Parteitag und Olympiafilm, zeugt nicht vom Gegenteil. Die Betroffene wird in die Gruppe der Mitläufer eingereiht. Folgende Sühnemaßnahmen werden auferlegt. Die Betroffene ist nicht wählbar. Die Entscheidung der Spruchkammer vom Dezember 1949 kommt einem Freispruch gleich. 3 Jahre später holt Riefenstahl die Vergangenheit wieder ein.

Die Zeitschrift Revue konfrontiert sie mit neuen Vorwürfen. Leni Riefenstahl ist aber in Wirklichkeit eine der wenigen deutschen Frauen, die von den furchtbaren Verbrechen nicht nur gewusst, sondern sie mit eigenen Augen angesehen haben.

0: Sache da drin. Das war während der polnischen Feldzug. Mhm. Also an dem 10. September 1939 ist Leni Riefenstahl in das Büro von Generalmajor Langhäuser reingegangen, in dieses Büro. Sie hatte 22 Juden erschossen gesehen.
1: Nein, das ist alles nicht wahr.
0: Darf ich nur die Satz
1: verweilen? Sehen Sie, wie das unglaublich ist.
0: Warten Sie. Und sagte, dass sie nicht ihre Arbeit weitermachen könnte mit ihrem Filmstar.
1: Alles gelogen.
0: Wenn so Scheußlichkeiten...
1: Ich habe keine Scheußlichkeiten überhaupt gesehen. Ja, das ist gar nicht wahr.

0: Im Nachlass findet sich auch der Brief eines Adjutanten. Geschrieben 1952 an ihren inzwischen geschiedenen Mann Peter Jakob. Der Adjutant beschreibt darin den Hergang der Ereignisse in Konskie. Nach einem Bericht, der dem Armeeoberkommando 10 vorlag, soll ihre Gattin, wahrscheinlich mit Bezug auf eine zu drehende Szene vom Marktplatz, gesagt haben: Aber die Juden müssen da weg. Das hätte jeder andere auch gesagt, denn ein Haufen von arbeitenden Menschen in einer Grube, umgeben von mehr oder weniger disziplinierten deutschen Soldaten, ist kein Hintergrund für Filmaufnahmen. Ein Gefreiter hat diese Äußerungen weitergegeben und nun klang es bereits so: Die Juden weg. Durch diese Äußerung veranlasst und einige nicht dahin gehörende Fußtritte versuchten einige Polen zu flüchten. Und dann wurde geschossen. Stimmt diese Aussage, dann hat die Regieanweisung von Riefenstahl den Tod der Juden in Konskie mit ausgelöst.
1: Frau Riefenstahl, wir sollten jetzt entscheiden, ob Sie zu etwas anderem Stellung nehmen wollen, damit Sie nicht das Gefühl haben, hier sei über Sie Gericht gesessen worden.
2: Ich bin hier und mache das, was von mir verlangt wird.
1: Was wird von Ihnen verlangt?
2: Ja, was Sie möchten. Ist Antworten, fragen Sie mich, ich antworte, soll ich nicht sprechen, spreche ich nicht. Was Sie möchten. Ich bin ja nicht in dem Sinne frei. Also.
1: Dass wir, Frau Kretschmer, Herr Kiesewetter, ich und andere Leute, nicht immer der Meinung sein können, die Sie vertreten. Das müssen Sie verstehen.
2: Ja, Sie wissen ja gar nicht, was ich für eine Meinung vertrete. Ich wurde hier noch gar nicht danach gefragt.
1: Darf ich Sie jetzt fragen?
2: Ich kann dazu nur das eine sagen, dass die Menschen, die im Dritten Reich gelebt haben, es die Menschen, die so viel mitgemacht haben und die Gelegenheit hatten, von diesen Dingen zu erfahren, dass ich diese Menschen verstehe, wenn sie heute mit dieser Verbitterung auf diese Zeit reagieren. Dass es aber viele Menschen gegeben hat, und dazu gehöre ich auch, die es von der positiven Seite nur gesehen haben und die erst, als es bekannt wurde, als ich im Gefängnis war, als der Krieg zu Ende war, von diesen fürchterlichen Verbrechen hörte, eine Welt zusammenbrach, eine solche Erschütterung erlebte, dass wir und ich glaube andere Menschen auch niemals mehr davon gesund werden können und genesen können. Und darum ist es für mich, bin ich immer diesen Talkshows ausgewichen. Es ist die erste, zu der ich dann nach langem Zögern Ja gesagt habe, weil diese Wunden noch lange, lange nicht vernarbt sind.

0: Die Frau, darf ich Ihnen mal etwas sagen? Ja. Ich wusste bis Kriegsende auch nichts von den Vergasungen in Auschwitz.
1: Ja, aber das ist ja historisch schon ziemlich aufgeklärt.
0: Nun steht aber Hitler heute als einer der größten politischen Verbrecher der Weltgeschichte
1: da. Ja, das weiß doch jeder, das muss man nicht extra noch sagen.
0: Ja, das
1: hat mich auch niemand gefragt danach.
0: Das erwartet
1: man. Einen Moment mal, das hat mich ja keiner gefragt.
2: Frau Riefenthal, ich habe den Hitler auch gekannt. Ich habe 7 Mal mit ihm zu Abend gegessen. Also, ich habe ihn zwar verdonnert, weil er diese Vergasungen gehabt hat.
1: Und das haben Sie alles vorher gewusst? Und durch wen haben Sie das erfahren, dass er die Vergasung macht?
2: Oh, das habe ich gewusst.
1: Von wem denn?
2: Also die Reichsfilmkammer, die bekam alle 14 Tage ein Geheimschreiben.
1: Ja.
2: Mein Mann brachte diese Geheimbriefe dann über Nacht mit nach Haus. Und da habe ich es gelesen.
1: Können Sie sich denn noch erinnern, wann Sie das erste Mal es schriftlich in Händen hatten, dass die Gasöfen gebaut worden sind? Das wäre doch eine historische Bedeutung, die noch kein Mensch bis jetzt rausgekriegt hat. Denn da wären Sie der einzige Mensch bis jetzt in der Welt, der das hätte. Das wäre ja fabelhaft überhaupt. Wenn man diese Unterlagen besitzt, aus dem das Datum hervorgeht oder die Zeit und wie die Menschen verbrannt worden sind, das finde ich ungeheuerlich.
2: Ja, vergast, nicht?
1: Ich meine eben, vergast oder verbrannt oder was immer geschehen ist.

0: Und läuft?
1: Okay. Q1 die zweite.
2: Im Rostocker Stadtteil Lichtenhagen kommt es 4 Tage lang zu massiven fremdenfeindlichen Ausschreitungen. Die Anwohner applaudieren, Polizei und Politik schauen weg.
3: Was empfinden Sie, wenn Sie solche Bilder heute sehen?
4: Schrecklich. Ich finde es schrecklich. Wie kann man nur gegen Frauen und wehrlose Kinder so vorgehen?
3: Weckt das nicht Erinnerungen? Bilder dieser Art, das hatten wir doch in Deutschland schon einmal.
4: Nein, das habe ich nie erlebt in Deutschland. Das hat es nicht gegeben. In Deutschland gab es die schlimmen Sachen nach dem Krieg, aber diese Sachen hat es in Deutschland überhaupt nicht gegeben, habe ich nie gesehen.
3: Glauben Sie, dass...
4: Nein, das, passen Sie auf, ja. ich möchte nicht in solche politische Sache hineinkommen. Denn dann heißt es, das ist eine politische, ich möchte nicht dazu stellen...
3: Ja, aber dann können Sie doch aber, das sagen,
4: nein, dann bin ich wieder eine Neonazi. Wenn ich das sage, bin ich wieder gestempelt als Neonazi. Das ist eben so leider heute. Aber, darum kann man die Wahrheit nicht sagen. Man kann sie nicht sagen, dann sind sie hingerichtet. Sie werden hingerichtet, wenn Sie die Wahrheit sagen. Es ist ja alles gelogen.

0: Es ist schrecklich, was da gelogen und geschwindelt wird, was man alles erfindet.
1: Nie ist ein antisemitisches Wort oder gegen irgendeinen Juden über meine Lippen gekommen. Nie.
2: Ich habe Ihnen das doch eben gesagt, dass ich nie in dem Lager war. Und ich kann Ihnen doch das nur als einmal sagen. So ein Donnerwetter.
3: Kamera läuft.
4: Aufnahme!
0: Über 50 Prozesse habe ich hier geführt. Hier sind die Fakten. Meistens handelte es sich um Rufmord.
5: Man hat doch auch behauptet, dass Sie Zigeuner aus dem KZ als Statisten benutzt haben für Tiefland.
0: Ja, das ist die allerübelste Lüge, die es überhaupt gibt. Da werde ich ganz wild, wenn ich das höre. Einen Moment. Nun, ich klage, weil ich diffamiert wurde. Und wenn Sie diffamiert werden, sehr schwer, werden Sie vielleicht auch klagen. Ja. Ich will nicht sagen, dass Zigeuner unbedingt lügen müssen. Da muss man mehr sehen, wem man mehr ein Meinheit zutraut. Mir oder den Zigeunern, ja?
1: Diese ganze Geschichte hat mich so belastet. Und dann verlasse ich für längere Zeit auf Monate Deutschland. Und werde Deutschland wahrscheinlich nur noch besuchsweise herkommen. Ja.

0: Riefenstahl auf einer Expedition 1964-65 in den Sudan.
1: Ich sage, ich spreche jetzt, was es ist. Natu spielt verschiedene Melodien auf der Gitarre.

0: Über die Jahre wird sie immer wieder zum Volk der Nuba zurückkehren. Oftmals für viele Monate. Hier fragt sie keiner nach ihrer Vergangenheit.
1: Ein Bericht für Sunday Times. Die Überschrift: Warum habe ich monatelang bei einem afrikanischen Urvolk gelebt und diese Aufnahmen gemacht? Wenn ich über diese Frage intensiv nachdenke, dann müsste ich sagen, dass diese Arbeit die logische Entwicklung meiner ganzen beruflichen Tätigkeit ist. Bei allen Filmen, die ich bisher gemacht habe, hat mich immer besonders die Schönheit des Objekts gefesselt. Ganz besonders die Harmonie, die ausgestrahlt wird, wenn sich äußere Schönheit mit der inneren Schönheit verbindet.

0: Und das war dann 68, 69, wo das erste Mal der Horst mit dabei war, wo wir also schon einen Wagen hatten. Da war alles viel einfacher schon. Meine Schlafstelle, da habe ich monatelang gelebt. Und dort, so unglaublich es klingt, war ich sehr glücklich. Da bin ich mit den Kindern und den Frauen, denn den ersten Kontakt, den ich hatte, war über die Kinder. Da habe ich einen kleinen Kinderringkampf veranstaltet.
1: Wieso ist der Sport Schuster?
0: Ja, weil Schuster mir einiges gespendet hat. So. Zwei Zelte und so ein paar Sachen. Und da haben die mir das mitgegeben.
2: Riefenstahl auf ihrer vierten Expedition. Zur Finanzierung der Reise nutzt sie die Unterstützung zahlreicher deutscher Unternehmen. Im Gegenzug überlässt sie den Firmen die Fotos zur freien Verfügung.
0: Und das war 2 Jahre nach meinem ersten Besuch. Da haben sie mich auf die Schultern genommen und Leni, Leni, Leni gerufen. Die Kinder bekamen dann meinen Namen. Es wurde ein Berg getauft mit Monte Leni. Ich wäre am liebsten für immer dort geblieben.

0: Quando
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0: arriva!

0: schön, Albert.
1: Der Mensch, ne?
0: Sag mal, was macht denn dein Haus im Allgäu?
1: Ah, du, das fahren wir jetzt gerade wieder hin.
0: Ach, wo ist das schon fertig?
1: Ja.
0: Mensch. Ja, sage mal, in welchen Zeiten bist du denn da, dass ich mal da anrufen kann?
1: Telefonnummer ist natürlich nur das Allerintimsten von allen Intim. Dazu gehörst du
0: ja. Ja, danke. Ja, so, Albert, du pass mal auf. Ich wollte nur wissen, was bekommst du bezahlt?
1: Das kommt ganz drauf an. Also ich normalerweise BBC, wenn ich da so eine Stunde mit denen zu tun habe, sind dann ein paar hundert Mark.
0: Ach, denk mal an. Also bei mir ist es so, unter 5.000 Mark bei kleinen Sachen mache ich es gar nicht, nicht. Und 10.000, also Kanada hat mir schon vor 10 Jahren 10.000 gezahlt, ja?

0: Sag mal, Ella, ist das nicht wie in Deutschland, dass wenn so Sendungen kommen, dass die Fernsehzeitschriften bringen Werbung?
1: Ja, und da steht das drauf, was ich der Lene gesagt habe. Die Filmerin der Nazi-Zeit.

0: Außerdem bin ich gefährdet, denn in der Schweiz sind so viel Anti-Nazi, wenn ich da hinkomme zu einer Show und werde schon als Nazi-Dings angekündigt. Du kannst dir vorstellen, wie das ist.
1: Ja.
2: Hallo?
1: Guten Tag,
3: für die Schweizer Fernsehen
1: kennen. Ja, einen Moment bitte.
2: Okay.
3: Claude
0: Torrafanta. Wissen Sie, Herr Claude, Sie wissen nicht, wie man mich immer wieder aufs Kreuz gelegt hat. Ich bin jedes Mal im Fernsehen also mitverantwortlich gemacht worden für die Gräuel, für die Konzentrationslager, für die Verbrechen. Das ist immer geschehen. Wenn man irgendwie das Wort Holocaust verwenden würde, dann würde ich abbrechen, ja?
1: Ja.
0: Ich kann es einfach nicht.
1: Frau Riefenstahl, es ist nur Archiv.
0: Ich, das
1: was
0: ist doch
1: ich
0: eine
1: Schande.
0: Ich bin doch nicht verantwortlich für das, was geschehen ist.
1: Das
0: warum
1: ist

0: Ihre Mitarbeiterin hat Ihnen schon zwei Kissen auf den Stuhl gebaut.
1: So. Alles schon schön vorbereitet.
2: Genau. Ja. Ich halte den Stuhl fest.
0: So halten wir es ein bisschen fest, dass Sie es gut treffen.
2: Ja. So.
0: Sie sagen, wie Sie es am bequemsten haben, gell? Das ist so gut für Sie.
1: Wo ist die Kamera?
0: Die Kamera ist hier. Schauen Sie, die Kamera ist hier.
2: Und wir sprechen.
0: Ja, meine Hand, das ist die Kamera.
2: Ja, und Sie sprechen mal. Zu mir eigentlich.
1: Ich spreche zu Ihnen.
2: Genau, wir unterhalten uns, dann öffnen wir das Bild rechts ein ganz klein bisschen.
3: Ist der Spiegel vor dir?
1: So, ich will sehen, ob ich überhaupt was sehen kann. Ich muss mich ganz weit weglegen, damit sich die Augen gewöhnen. Ich sehe es sogar. Die Linie ist hier, die muss weg. Die sollte weg, sagen wir es.
0: Ja, dann machen wir die Box auf die andere Seite.
1: Das ist, dass die Linie nicht zu sehen ist.
2: Geh mal hier vorbei, ich führe den Kabel mal mit rüber.
0: Geht schon, geht schon. Machst du ein bisschen höher?
2: Ja.
1: Das wäre gut, wenn von dort das Licht ginge.
2: Das können wir machen.
0: So, jetzt bin ich mit dem Licht praktisch in Achse Kamera, Frau Riefenstahl.
3: Ja. Ich nehme das mal ab.
2: Kannst du ja mitdrehen.
1: Ach, ich.
2: Lass einfach los.
1: Man kann nicht mehr abdecken, nicht? Das Uhrlicht.

Jahrzehnte nach der Arbeit an das blaue Licht kehrt Riefenstahl an den Wasserfall zurück. Es sind die letzten von Horst Kettner mit ihr in den Bergen gedrehten Bilder. Sie erzählen davon, wie sie erinnert werden möchte. Und was dafür vergessen werden soll.

0: Regenstürme?
1: Nun, jetzt einmal wortwörtlich. Wenn ich das ganze Getue heute sehe, dann frage ich mich, wer ist eigentlich ehrlich und ehrlicher als eine Lene Riefenstahl, es jemals war? Die kleine Frau, die da das Schönste von Menschen dargestellt hat und nicht die Krüppel, die hat man verdammt und verurteilt und verfolgt. Das ist der Saustall in diesem Scheißstaat und darum verurteile ich ihn.

0: man muss eine gewisse Abklärung über diese ganze chaotische Zeit jetzt haben. Und man muss sich klar sein, dass dieses Chaos ja kommen musste.
1: Ja,
0: das wird vielleicht nicht so lange dauern, aber es wird noch zwei Generationen dauern.
1: Ja.
0: Und dann werden wir wieder zur Moral und zu Anstand und zur Sitte zurück.
1: Ja, und das deutsche Volk hat ja die Anlage dafür.

0: regiert nur Geld? Wollen wir nicht.
1: Eigentlich brauchen wir mal jemanden, der wirklich hart durchgreift.
2: Ja.
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14: Meine Damen und Herren, es ist wieder soweit. Meyer Burkhardts Zeitreise.
15: In dieser Folge lasse ich die meisten meiner alten Reiseführer mal zu Hause. Denn es gibt so viele alte Filme, Fotos und Postkarten, in denen spannende Geschichten stecken. Es geht von der Ostsee über Hamburg bis nach Niedersachsen und Mecklenburg. Ich bin zu Gast bei einem Chor mit einem strengen Chorleiter.
14: Ihr Spitzname ist der Schleifer.
16: Ja.
15: Und finde sexy Fotowettbewerbe in Niendorf.
17: Ausgelobt waren 300 Mark für das schönste Sommerfoto.
14: Begleiten Sie mich, wenn es wieder heißt Meyer Burkhardts Zeitreisen. Sie werden es nicht bereuen.
15: Startpunkt meiner Zeitreise ist Niendorf an der Ostsee. Denn ich habe alte Strandfotos und Postkarten bekommen, darunter eine Gruppe Menschen, die als Auswanderer posiert. Kurios. Die Rückseite der Karte verrät mir den Fotografen. Fotohaus Otto von Thun, Ostseebad Niendorf. Und tatsächlich mache ich einen Urenkel des Fotografen ausfindig, Gunnar von der Geest. Ich treffe ihn am Ort der Aufnahme, am Strand von Niendorf.
14: War er ein ausgebildeter Fotograf?
17: Ja, der war in der Tat also als Fotograf ausgebildet, ist dann von Hamburg hier an die See gezogen. Ja. Weil es denn so langsam losging, auch mit dem Tourismus. Und da hat er sich gedacht, das ist eine Chance, wenn denn die sogenannten Sommerfrischler, die Städter, ja, hier an die See hochfahren. Da lohnt es sich, die abzulichten, möglicherweise schon am Anfang des Urlaubs. Dann werden die Bilder entwickelt, sehr kostspielig. Und wenn die Leute nach Hause

0: fahren, dann kriegen Sie die Fotos als Souvenir mit nach Haus.
1: Ein Urlaubsfoto war also durchaus auch ein Statussymbol.
0: Das war ein Statussymbol und das war auch ein Zeichen, dass man so ein bisschen zu dieser Freizeiturlaubskultur so dazugehört. Also ja. Gerade in den goldenen 20er Jahren, da ging das ja los, dass hier richtige Inszenierung dran fanden.
2: Und zur Inszenierung gehört wohl auch dazu, dass der Herr ganz rechts komplett mit Hemd, Schlips und langer Hose ins Wasser steigen musste. Vielleicht hatte der seine Badesachen vergessen.
0: Das waren Badegesellschaften, ja. So nannten die sich.
1: Ja.
0: Die haben sich denn formiert. Manches Mal waren da 50 Leute auf dem Foto drauf. Hatte er natürlich einen Hintergrund. Je mehr Leute drauf sind, desto mehr haben auch potenziell ein Foto bestellt. Das war relativ teuer zu der Zeit. Das war nicht so 9 Cent online bestellen. Das kostete durchaus eine Mark. Und Durchschnittsgehalt war so etwa eines Hafenarbeiters 60 Mark im Monat.
2: Um möglichst viele Fotos zu verkaufen, gruppierte Otto von Thun also möglichst viele Menschen auf ein Bild. Sehr geschickt, auch wenn die Themen der Fotos nicht immer ganz klar sind.
1: Das war zum Beispiel so ein Motiv, was er zusammengestellt hat. Ne?
0: Genau, eine Badegesellschaft. Warum man dem kleinen Kind jetzt die Champagnerflasche gegeben hat, erschließt sich mir nicht.
1: Das war wahrscheinlich ein kleiner Franzose. Ein kleiner Franzose. Auch hier zum Beispiel auch toll.
0: Da sieht man auch, da wird jetzt schon die Bademode etwas kürzer.
1: Ja.
0: Bis 1910 war es auf jeden Fall kniebedeckt. Mitte der 20er durfte man schon etwas mehr zeigen.
1: Nivea-Creme.
0: Ja. Das ist die Nivea Schwimmtube. Da gab es einen Fotowettbewerb. Ausgelobt waren 300 Mark für den Besten.
1: Was viel
0: sozusagen, ist. Was enorm viel war. 200 Mark für den Zweiten. Und die Leute haben sich eben auf diesen Nivea-Tuben fotografieren lassen. Und das war für meinen Urgroßvater natürlich auch noch wieder ein Geschäft.
2: Neben Badegesellschaften knipste Otto von Thun aber auch ganz normale Postkarten und Ansichten von Niendorf. Aber mal kurz zurück zum kuriosen Auswandererfoto.
0: Viele wollten natürlich in die USA.
1: Ja, ja.
0: Die hatten vielleicht nicht das Kleingeld dafür. Und die haben das dann eben hier mal nachgestellt. Lustige Badegesellschaft auch wieder, kniefrei.
1: Und was ist das für ein Foto?
0: Das
1: hier
0: ist jetzt das einzige Foto, auf dem meinem Urgroßvater mal zu sehen ist. Das ist immer so das Schicksal der Fotografen. Ja. Die stehen immer hinter der Kamera.
1: Es gab noch keine Selfies. Sie haben ein bisschen Ähnlichkeit. Wir haben ein bisschen Ähnlichkeit.
0: Ganz bisschen.
1: Ja.
2: So war das in Zeiten vor dem Selfie. Da schießt man als Fotograf tausende Fotos und von einem selbst bleibt nur ein einziges Gruppenfoto für die Nachwelt. Weiter geht meine Zeitreise nach Travemünde in eines der ältesten deutschen Seebäder. Ab 1802 genießen hier zunächst Adlige die Seeluft, aber schon bald auch Bürgerliche und sogar Menschen vom Land. Sehr zum Ärger von, tja, von wem eigentlich? Nicht rauszukriegen, wer 1844 anonym die folgenden Zeilen schrieb.
1: Travemünde ist im weiten Umkreis das Rendezvous aller Vergnügungslustigen geworden und lauert wie eine listige Spinne im Mittelpunkt des Netzes. Da kommen die guten, blondgelockten, blauäugigen Landpastorentöchter Holsteins mit ihren weißen Kleidchen und mit den mächtigen Federhüten und wollen doch auch mal im Bade sein. Da kommen die bunten, drallen, vierkantigen Wirtschafterinnen aus Mecklenburg herbeigeschwärmt und haben zartfarbige Glaseehandschuhe über die dicken, arbeitsgewohnten Hände gepresst und tragen große seidene Schleifen. Überall ist Wonne, Lust und Vergnügen. Ehemänner, die eine Woche lang am staubigen Aktentisch oder im dunklen Kontor saßen, statten ihren Gattinnen Besuch im Bade ab. Sie essen frische Krabben und delikate Dorsche in Buttersoße und erkundigen sich nebenbei nach dem Gesundheitszustand der Herren, deren Hysterie hier Gottlob allmählich verschwindet. Am Sonntagabend ebben diese Fluten wieder und am Montag ist es in der Travemünder Badewelt stiller aber auch fashionabler.
2: Tja, heute motzt man anonym auf Social Media. Im 19. Jahrhundert darf man als Zeitungskolumnist Dampf ablassen. Ab den 1880ern kommen Urlauber immer noch steif und korrekt gekleidet, aber inzwischen mit dem Zug nach Travemünde Strand. An diesem Bahnhof wird Service ganz groß geschrieben. Damit niemand seinen Zug verpasst, prangen die Abfahrtzeiten seit 1889 so groß am Bahnhofsturm, dass man sie vom Strand aus lesen kann. Bis heute. Es geht hier also auch ohne Bahnnavigator auf dem Handy. Vorausgesetzt, man ist zum Baden in Travemünde. War aber nicht jeder, denn lange gab es hier eine Verheißung, die schillernder war als Ostseewasser in der Sonne. Geld, möglicherweise sogar sehr viel Geld. Hier im ehemaligen Kurhaus war eine der ältesten Spielbanken Deutschlands. Die Startausrüstung hatten freundlicherweise französische Truppen 1813 bei ihrem überhasteten Aufbruch zurückgelassen. Einen fein gearbeiteten hölzernen Roulette-Kessel. Und schon ging's los mit dem Casinobetrieb, aber nur bis 1872. Denn im frisch gegründeten Deutschen Reich ist erstmal Schluss mit lustig und dem Glücksspiel allgemein. Casinos werden verboten. Travemünde bleibt aber weiterhin ein Hotspot für berühmte Persönlichkeiten. Thomas Mann verbringt hier als Kind glückliche Tage. Der Maler Edvard Munch erholt sich und malt Fischerhäuschen. Franz Kafka stapft durch den Sand und schreibt am 27. Juli 1914 in sein Tagebuch: Fahrt nach Travemünde. Nachmittag im Sand, durch die nackten Füße als unanständig aufgefallen. In der Allee vor dem Kurhaus gesessen und der Tafelmusik zugehört. Unanständig. Weil man damals ja keine nackte Haut zeigte. Und das Kurhaus, welches Franz Kafka meint, das ist das 1914 gerade frisch fertig gewordene Kurhaus hier an der Kaiserallee.
1: Thomas Mann kehrte noch einmal nach Travemünde zurück.
2: Und zwar im Jahr 1953, wie man an dem Schriftzug Casino erkennen kann.
1: Da rollte die Kugel wieder, aber wie?
2: Denn ab 1949 ist Glücksspiel wieder erlaubt. Travemünde wird zum Monte Carlo des Nordens. Die Liste der prominenten Gäste ist lang. Kirk Douglas und Sophia Loren, Lale Andersen und Marlene Dietrich, sie alle machen Travemünde zum angesagten Hotspot. Im Nachtclub La Belle Époque wird wild gefeiert. Auf der Bühne Josephine Baker, Vico Toriani und die Kessler-Zwillinge. Ein nobler Nachtschuppen also. Die mondäne Atmosphäre klingt bis heute im Grand Hotel Atlantik nach. Übrigens, das Casino Travemünde war Sperrzone für alle Travemünder. Sie sollten nicht ihr Geld verspielen. Dieses Verbot galt bis 1978, 2012 war die Casinozeit dann endgültig vorbei. Jetzt locken nicht mehr Poker, Blackjack und Roulette, sondern in Anführungszeichen nur noch Sonne, Sand und Meer. Beim Stöbern in Filmarchiven ist es immer wieder überraschend, wie viele regionale Wochenschauen und kleine Dokus es schon in den 20er Jahren gibt. Einer dieser Filme führt mich zum Leuchtturm in Kiel-Holtenau. Denn der Film zeigt Impressionen aus dem Kieler Leben von vor 100 Jahren. Absolut beeindruckend die Bilder aus dem Eiswinter 1929. Der Film zeigt die zugefrorene Ostsee vor Kiel. Wochenlange Temperaturen von unter minus 20 Grad ließen im Norden das Leben erstarren. Der Februar 1929 war in Europa der kälteste des ganzen Jahrhunderts. Der Nord-Ostsee-Kanal war zugefroren, die Ostsee mit einer dicken Eisschicht bedeckt. Allein vor Kiel stecken 137 Schiffe fest. Die eingeschlossenen Besatzungen müssen aus der Luft versorgt werden. Und wenn Schiffe wochenlang festgefroren sind, haben natürlich auch Lotsen nichts zu tun. Aber Ideen haben sie. Eine aus dem Eiswinter 1929, die hallt bis heute nach. Wie es dazu kam, erklärt mir der ehemalige Lotse und Oberknurrhahn Frank Gülzow.
3: Also die Lotsen waren also zur Untätigkeit verurteilt und verdienten kein Geld. Sie saßen, warteten auf Wetterbesserung, diskutierten den Ernst der Lage, rauchten ihr Pfeifchen, tranken ihren Grog vermutlich. Ja. Dann kamen sie eben auf die Idee, lasst uns doch mal ein Shanty singen. Und ja, das gipfelte in der Gründung des Lotsengesangvereins Knurrhahn.
1: Warum haben Sie sich Knurrhahn genannt?
3: Der Knurrhahn ist ein Fisch, der in der Lage ist, Geräusche auszustoßen.
1: Ich verstehe.
3: Kann man natürlich nicht als Gesang bezeichnen. Aber ich finde, die Gründerväter haben da durchaus Humor und vielleicht sogar ein wenig Selbstironie bewiesen.
1: Ist eigentlich ein Shanty und ein Seasong dasselbe?
3: Also da unterscheiden wir ganz klar. Shanties sind Arbeitslieder, die aus der Seefahrt kommen.
1: Ja.
3: Die sogenannten Seemannslieder sind Unterhaltungsmusik, die über die Seefahrt erzählt.
1: Ich verstehe.
2: So, das hätten wir jetzt geklärt. Dann bin ich jetzt mal gespannt, was mir heute beim Knurrhahnabend geboten wird. Treffpunkt wie immer seit 1929 das Restaurant Fördeblick. Der Knurrhahnabend, eine Institution mit festen Ritualen und ich darf dabei sein.
4: Donnerstagabend, Knurrhahnabend. Ich begrüße 24 Knurrhähne und wir beginnen mit einer kräftigen Besan-Show.

0: an Land und gave three boos. Oh,
1: wow, was für ein Orkan der Stimmen. Ich bin schwer beeindruckt und will die Männer nicht auf dem Trockenen sitzen lassen.
2: Ich habe ja gehört, dass es immer üblich ist, dass man einen Schnaps ausgibt. Zum Wohl.
1: Klönen und Gemeinschaft stehen am Knurrhahnabend im Mittelpunkt. Aber dass die Männer so beeindruckend schmettern, das ist auch das Verdienst von Chorleiter Dr. Michael Petzenburg. Der führt bei den Proben ein strenges Regiment, was ihm einen Spitznamen eingebracht hat.
2: Ihr Spitzname ist der Schleifer.
3: Ja.
2: Also Sie sind quasi der Felix Magath, der Chorleiter.
3: Ja.
2: Wie ist es zu diesem Spitznamen gekommen?
3: Die Chorsänger haben am Anfang haben sie sehr gestutzt.
2: Ja.
3: Als ich dann 40
2: war, glaube ich,
3: genau zu arbeiten.
2: Ja.
3: Und inzwischen gibt es, also es ist für mich eine große Ehre, dass ein 90-Jähriger, der schon 50 Jahre im Chor ist, mir neulich gesagt hat, seitdem du Chorleiter bist, macht mir das so einen Riesenspaß, ich möchte nie aufhören.
2: Ja.
3: Das ist das größte Lob, was man sich erarbeiten kann. Und das hat mich sehr gerührt, muss ich sagen.
1: 10 CDs haben die Knurrhähne schon aufgenommen, um die Tradition der Shanties und Sea-Songs lebendig zu halten. Und sie sind der einzige Shanty-Chor, der zur Primetime auf der Hauptbühne der Kieler Woche auftreten darf. Die Knurrhähne, vor fast 100 Jahren gegründet, weil Seeleute festsaßen. Auch bei meiner nächsten Zeitreisestation in Hamburg beginnt alles damit, dass Seeleute bleiben. Allerdings für immer auf St. Pauli, ein fast vergessenes Kapitel Hamburger Geschichte.
2: Die große Freiheit, bekannt durch den Hans-Albers-Film Die große Freiheit Nummer 7, aber natürlich auch eine Stätte wilden Nachtlebens. Aber mein satirischer Reiseführer, was nicht im Baedeker steht, berichtet in den 30er Jahren Erstaunliches. Die große Freiheit zeigt ein buntes Völkergemisch. Weiße und Farbige drängen sich in der engen Straße, aber besonders sind es die Chinesen, die manchem Lokal durch ihre lächelnde Schweigsamkeit einen Stich ins Unheimliche geben. Das Ballhaus Chengqing ist der hauptsächliche Treffpunkt der Asiaten und gleichzeitig ein Magnet für Neugierige aus

0: allen Gesellschaftsschichten. Und hier auf der großen Freiheit, nähe Schmuckstraße, war das Ballhaus Chongqing. Aber woher kamen die Chinesen? Wo lebten sie? Auch andere Quellen berichten von ihrer Existenz. Der Heimatdichter Ludwig Jürgens berichtet, die Schmuckstraße ist als China-Viertel von St. Pauli geheimnisvoll und rätselhaft wie das große Mutterland im fernen Osten. Und das Geheimnis dieser schmalen, schmalen, stillen Seitenstraße ist vielleicht das größte Rätsel von St. Pauli.
1: So heißt es 1930 in der Broschüre St. Pauli, Bilder aus einer fröhlichen Welt, über die chinesische Community.
0: Die Schmuckstraße war das Chinatown von Hamburg. Bis weit in die 40er Jahre lebten die meisten Chinesen Hamburgs hier.
1: Nur noch eine Gedenktafel erinnert daran, dass die Gestapo der Nazis diese chinesische Gemeinschaft im Zweiten Weltkrieg zerstörte. Einer, der sich mit diesem Kapitel der Hamburger Stadtgeschichte intensiv beschäftigt hat, das ist der Historiker Dr. Lars Amenda. Er erklärt mir, warum sich vor allem Gaststätten hier ansiedelten.
2: Dank der Hamburger Polizei wissen wir, dass genau seit 1919 aus englischen Hafenstädten chinesische Seeleute hierher nach Hamburg, St. Pauli kamen, um eine eigene Gaststätte, ein eigenes Lokal zu erwerben. Also es war eine wirtschaftliche Chance, es hatte sich irgendwie rumgesprochen. Und die Inflation spielte damals eine ganz große Rolle, die ja 1923 ihren absoluten Höhepunkt erreichte. Deshalb war das für Chinesen, die aus England kamen und die britische Pfund hatten, hier möglich, eine Gaststätte zu erwerben.
0: Auf der einen Seite hatten die Chinesen viele Jobs und hatten damit ja Berührung mit Auftraggebern, Arbeitgebern, Kunden, Restaurantgästen. Auf der anderen Seite heißt es immer, es sei eine völlig abgeschlossene Welt gewesen. Was stimmt?
2: Es war nicht komplett abgeschlossen, das wissen wir. Das lag auch allein schon daran, dass es nur männliche Chinesen waren. Also es gab fast keine einzige Chinesin bis Mitte des 20. Jahrhunderts. Ah. Das führte dann dazu, dass auch etliche deutsch-chinesische Paare zueinander fanden.
0: Ja. Genau.
2: Und insofern allein deshalb war das schon nicht komplett abgeschlossen. Allerdings die Lokale in der Schmuckstraße, die richteten sich vor allem an die chinesischen Seeleute, die ja nach wie vor in den Hafen kamen.
0: Ja.
2: Wenn die Landgang hatten mit 20, 30, 40 Crewmitgliedern, dann sind die sofort hier in die Schmuckstraße gegangen, um auch ein, zwei Wochen sich auszuruhen, Spiele zu spielen, aber eben auch natürlich heimische Gerichte der kantonesischen Küche auch dann zu genießen.
1: Eines der Restaurants war in der Schmuckstraße 9. Heute ist hier das Büro für die Kiez-Touren von Olivia Jones. Als Erinnerung an die chinesische Vergangenheit hat man einige Fotos und chinesische Lampions aufgehängt. Und ein Foto zeigt eine fröhliche Runde von chinesischen Herren und deutschen Damen. Wo haben Sie sich hier auf St. Pauli getroffen?
2: Das war nämlich das Tanzlehrinstitut Bertel in der Talstraße, also direkt.
0: Wir müssen das mal auf der Zunge uns zergehen lassen. Das Tanzlehrinstitut.
2: Ein Institut.
0: Ein Lehrinstitut. Und da trafen sich der chinesische Mann.
2: Da wurden Tanzstunden gegeben, auch klassische Musik. Ja. Es war ein Ort des Kontaktes, in dem sich auch mehrere deutsche Frauen und chinesische Männer kennengelernt haben beim Tanze.
1: Und tatsächlich gibt es noch jemanden, der sich an das Leben in Chinatown und das Tanzlehrinstitut Bertel aus eigener Anschauung erinnert. Der Sohn des Betreibers, Hermann Bertel, heute stolze 94 Jahre alt. Chinatown, das war für ihn vor allem ein ganz bestimmtes Geräusch.
3: Ha. Wenn die Steine auf den Tisch schütteten, das fand ich ganz toll.
1: Das Klappern der Mahjong-Steine als Zeitreise in die Kindheit.
0: Welche Erinnerungen haben Sie an diese Tanzschule?
3: An die Tanzschule vor allen Dingen, dass ich in der Pause immer, da war ich 4 Jahre alt wahrscheinlich, in den Saal gehen konnte und getanzt habe. Und hinterher mit einem Hut bin ich rumgegangen und habe eingesammelt. Wenn ich mich nicht irre, ist das hier ein Foto mit Chinesen noch drauf. 7 oder 8 Chinesen habe ich mal geguckt. Und das sind einfach nur so die Tanzschüler hier. Man kann da den Saal sehen. Und so sah das vorher aus.
0: Ah ja, wie schön.
3: Die Tanzschule. Tanzlehrinstitut.
1: In Hermann Bertels Sammlung finde ich ein Notizbuch seiner

0: Vaters. Darin hat er Zahlen notiert, aber auch ein paar deutsch-chinesische Vokabeln in einer einfachen Lautschrift. Ni Kufunga, du Geiziger. Goki, guten Abend. Ho Fai Lo, schön amüsieren. Was steckt dahinter?
1: Ja, das sind jetzt zwei Dinge. Einmal zielen die auf die Tanzschule und ja, auf die Besucher in dieser Tanzschule. Die wollten ganz gerne Frauen kennenlernen, deutsche Frauen. Und zum anderen eine Reihe von Zahlen. Und ja, diese Zahlen, ja, das sind Maße für Hosen und für Jacken und so weiter, wo er als Schneider gearbeitet hatte. Und das zeigt, dass er, nachdem er die Tanzschule schließen musste, hat er auch noch Kontakt mit Chinesen gehabt.
0: 1936 musste Hermann Bertels Vater die Tanzschule schließen. Das deutsch-chinesische Treiben war den Nazis ein Dorn im Auge. Hermann Bertel Senior kehrt zu seinem ersten Beruf der Schneiderei zurück. Und so kommt es, dass auf den alten Fotos alle Chinesen immer höchst elegante Anzüge tragen. Jetzt nehme ich Sie mit auf eine kleine Zeitreise in die Geschichte der Werbefilme. Und nicht nur große Firmen wie hier Dr. Oetker, sondern auch innovative Einzelunternehmer setzten in den 1920ern auf diese damals neue Werbeform. Einer dieser Unternehmer, Heinrich Notdurft in Celle. In seinem Werbefilm von 1920 zeigt er sehr schön den Wandel der Zeiten. Lange Haare waren in der Kaiserzeit ein Muss für jede Dame. Jetzt aber in den wilden 20ern heißt es, die alten Zöpfe müssen ab. Heinrich Notdurft heißt der Friseur im Film. Und hier in der Westzeller Torstraße 8 hat er seinen Salon gehabt. Zumindest verkündet das die Eröffnungsanzeige. Durch langjährige Tätigkeit in ersten Geschäften glaube ich in der Lage zu sein, wirklich etwas Vollendetes zu bieten. Um geneigten Zuspruch bittend empfiehlt sich hochachtungsvoll Heinrich Notdurft. Na ja, moderne Zeiten klingen etwas anders. Und warum Herrenfriseur, wenn im Film doch eine Frau aufmerksam bedient wird? In der Westzeller Torstraße 8 auf jeden Fall keine Spur mehr. Die nächste Anzeige führt in die Kanzleistraße 8 zum Spezialdamensalon H-Notdurft. Aber auch hier nichts mehr zu sehen, außer dem leeren Salon eines erfolglosen Berufskollegen. Oder hat die Schuhfabrik Heinrich Notdurft was mit dem Salon zu tun? Die soll in der Mauernstraße gewesen sein, aber auch hier nix. Bei so vielen Notdurfts in Celle, da muss es doch einen Nachfahren in der Stadt geben. Und tatsächlich, er heißt zwar nicht Heinrich, aber verwandt ist er trotzdem. Dirk Notdurft. Hier war das Geschäft Ihres Großvaters.
2: Meines Urgroßvaters.
0: Ihres Urgroßvaters.
2: Richtig, genau. Also mein Urgroßvater war tatsächlich Schuhmacher in einer eigenen Werkstatt, ja, in der Mauernstraße 43.
0: Ja, das war meine Hoffnung.
2: Genau, das war aber der Urgroßvater. Ja.
0: So, und da der Großvater war der
2: Friseur,
0: der sehr innovative Werbemaßnahmen.
2: Ganz genau. Der hatte sein Geschäft 1919 aufgemacht in, ja, der Westzeller Torstraße 8 und war dann in der Kanzleistraße und war bis zum Rentenalter tatsächlich sehr aktiv. Das ist mein Opa, ganz genau. Und da sieht man letzten Endes dann auch, wie das Geschäft sich präsentiert hat.
0: Genau, die Dekoration. Genau.
2: Ja.
0: Wie alt war der Großvater damals, als das entstand? So Ende 20, 30, schätze ich?
2: Ja, er ist 1891 geboren, also, ja, das schätzungsweise so in die 20er.
0: Genau. Ja, man, die schönen Haare, die er, ja, abschneidet. Man, ja. Es blutet einem über das Herz. Ist das jetzt auf dem Weg zum Bubikopf?
2: Auf dem Weg zur Wasserwelle.
0: Zur Wasserwelle.
2: Also ein Haarschnitt ist natürlich damit verknüpft. Aber
0: ach so, Wasserwelle und Bubikopf schließen sich aus.
2: Es ergänzt sich letztendlich.
0: Genau. Ah, genau. Hier, jetzt
2: da
0: ist die
2: sieht
0: Dame.
2: Man jetzt, sie hat einen Bubikopf sozusagen, aber eine Welle denn auch da drin. Und das ist die sogenannte Wasserwelle.
0: Oh, sie bemüht, genau, sich um einen lasziven,
2: ja,
0: Blick.
2: Ja, das war damals sehr, sehr modern in der Zeit, Anfang der 20er.
0: Also die Kurzhaarfrisur war im Grunde auch Emanzipation. Ne?
2: Absolut, genau.
0: Genau.
2: Da hat mein Vater noch mal letzten Endes raufgeschrieben, worum es denn ging.
0: Ach, das ist die Originalschrift Ihres
2: Vaters. Meines Vaters, genau. Ja. Thema

0: gestoßen bin ich durch eine Zeitungsnotiz vom 5. Februar 1926. Es werden Filmaufnahmen angekündigt. Wie wir hören, veranstalten die Lichtspiele, das ist das örtliche Kino in Nienburg, unter freundlicher Mitwirkung der Stadtkapelle ein Promenadenkonzert am Kriegerdenkmal, bei welcher Gelegenheit die Promenierenden gefilmt werden. Und offenbar haben es alle Nienburger mitbekommen, denn am Kriegerdenkmal ist bei den Dreharbeiten die Hölle los. Die Nienburger Tageszeitung Die Harke berichtet atemlos von wilden Szenen. Junge Leute, die sich besonders hervortun wollten, hatten sich ein Auto genommen, mit dem sie immer wieder den friedlichen Strom der wogenden Promenade in Aufregung brachten. Und auch die Damen der Stadt hatten sich besonders hübsch gemacht. Oder, wie es im Artikel heißt, sie zeigen die beste Seite der besseren Hälfte. Der organisierte Flashmob war also ein voller Erfolg und Marketing at its best. Denn veranstaltet wurde die Sause ja vom Chef der Lichtspiele, Willi Gehrke. Sein Kino und die ebenfalls von ihm betriebene Drogerie werden natürlich prominent im fertigen Film gefeatured. Und die Wertschöpfungskette ist komplett, als dann keine drei Wochen nach den Aufnahmen der Film von Nienburg in Gehrkes Kino den Lichtspielen läuft. In diesem Fall nur für Erwachsene, was aber nicht so sehr am Nienburg-Film, sondern am Hauptfilm dieses Kinotages lag. Seine Frau, die Unbekannte. Das Kino gibt es nicht mehr. Das Haus von 1912, das steht noch. Der Film ist für uns heute ein einmaliger Blick in das Leben einer norddeutschen Kleinstadt 1926. Natürlich werden vor allem Geschäfte entlang der Einkaufsmeile Lange Straße gezeigt. Bei Eisenwaren Cordes lässt sich die Dame des Hauses die heißesten neuen Kohleöfen zeigen. Von den zahlreichen abgefilmten Geschäften existieren Bettenhauschild und Wäsche Heidmann bis heute. Die historischen Fassaden jedoch sind moderneren, nicht immer schöneren gewichen. Neben Geschäften sehen wir Schiffsverkehr mit Klappschornstein auf der Weser, verrauchte Billardspelunken und, heute undenkbar, Handwerks- und Fabrikbetriebe in bester Einkaufslage. Die Kupferschmiede in der Werkstatt von Georg Drünkler etwa in vollem Arbeitseinsatz. Aber von den zahlreichen Produktionsstätten mitten in der Stadt keine Spur mehr. Natürlich darf in so einem Stadtfilm auch das Rathaus nicht fehlen. Das lässt sich der damalige Bürgermeister Johannes Stahn samt Hund nicht entgehen. Medienrummel vor meiner Tür, da sag ich doch mal guten Tag. Scheint eine wichtige Persönlichkeit gewesen zu sein, der Herr Stahn. Stadtarchivarin Patricia Berger kann mir mehr über das prominent auftretende Stadtoberhaupt erzählen und die Frage klären, ob Nienburg damals ein wichtiges Jubiläum verpennt hat.
1: Der Film ist 1926 veröffentlicht worden. 1925 wurde Nienburg an der Weser 900 Jahre alt. Also er kam ein Jahr zu spät. Warum?
2: Also der Film ist nicht von der Stadt beauftragt worden, ja, muss man auch dazu sagen. Das heißt, die hätten vielleicht 25 gar keinen gedreht wegen dem Geld.
1: Ach, verstehe, das Geld war schon weg. Mhm. Ja.
2: Und deswegen 26 haben Firmen angefragt.
1: Ich verstehe.
2: Ob sie filmen dürfen. Und da haben sogar drei angefragt.
1: Ja.
2: Zwei aus Berlin und eine Firma aus Magdeburg. Der Bürgermeister hat dann eine Notiz hingeschrieben, habe den Polizeipräsidenten von Magdeburg gefragt.
1: Ja.
2: Der hat gesagt, die Firma ist nichts Nachteiliges zu berichten.
1: Wir sind doch jetzt in dem Haus hier.
2: Genau. Nein. Das ist Herr Stahn. Der war 38 Jahre Bürgermeister.
1: Donnerwetter.
2: Also der wusste, was er getan hat.
1: Ja. Bürgermeister Stahn, der hier so medienwirksam das Rathaus verlässt, um im Film vorzukommen, hat er noch mehr getan, um nicht der Vergessenheit anheimzufallen? Also ich weiß nur eins, ich weiß, dass er schon zu Lebzeiten dafür gesorgt hat, dass eine Straße nach ihm benannt ist.
2: Stimmt.
1: Das ist einigermaßen, also das... Die Chuzpe musste er erst mal haben. Das wäre heute Spiegelgeschichte.
2: Aber das hat er ja nicht gemacht, sondern das ist ihm angetragen worden. Ja.

0: zu ehren.
1: Ja, ich stehe zur Verfügung. Ja, komm, erzähl doch nichts. Das hat er gegen seinen erbitterten Widerstand ist das passiert. Nein, und was gibt es noch etwas, wo man sagen kann?
0: Ja, er ist auch auf einem Triptychon verewigt. Also ein Porträt von ihm.
1: Auf einem Triptychon?
0: Ja, und das gucken wir uns jetzt an.
1: Er ist auf einem Triptychon?
0: Ja.
1: Als Bürgermeister?
0: Als Bürgermeister.
1: Donnerwetter, Donnerwetter.
0: Das ganze Ding ist ein Aufbau.
1: Verstehe.
0: Wiederaufbau der Stadt Nienburg. Ne?
2: Ja. Mit dem Aufbau sind die zahlreichen Neubauten in der Amtszeit Stahns von 1892 bis 1930 gemeint.
1: Ist das Herr Stahn?
0: Das ist Herr Stahn. Er hier im weißen Kittel. Das sind alles reale Personen. Also die gibt es alle. Sind alles Porträts.
2: Na gut, wer 38 Jahre Bürgermeister ist, der darf sich auch mal auf einem dreiteiligen XXL-Ölschinken malen lassen. Ein verstecktes Highlight hier in Nienburg an der Weser. Wenn eine Stadt schon Werbung für sich machen kann, dann kann das ein ganzer Landkreis erst recht. Mit einem sogenannten Kulturfilm, der dem Kinopublikum direkt einen ganzen Landkreis präsentiert. Genau so einen Film habe ich entdeckt. Die Heide stirbt. Von 1931 aus dem Landkreis Zeven. Der Film zeigt in 90 Minuten das Leben in der Heide. Ein Leben geprägt von Arbeit. Was uns heute seltsam und auch ein wenig unhygienisch anmutet, ist dann der Feierabend in der offenen Wohnküche im typischen niedersächsischen Bauernhaus, dem sogenannten Flat. Kühe mampfen ihr Heu, während der Herr des Hauses die Zeitung studiert und unterm Dach die Speckschwarten reifen. Am Feuer wird geklönt und die Männer des Hauses stricken Socken für den Winter. Der Kreis Zeven hat den Film damals 1931 in Auftrag gegeben. Und natürlich wurde ein Ausschuss dafür gebildet. Gedreht wurde unter anderem in Schesel und Sittensen. Finde ich die Drehorte wieder? Ich fange mal in Sittensen mit der Suche an. Die schöne Wassermühle aus dem Film, die steht auch heute noch. Genau wie der Hof hier hinter dem Zaun, nur die Bäume sind doch ganz schön gewachsen seit 1931. Ziemlich prominent und nicht zu verfehlen die St. Dionysius-Kirche. Hier wird geheiratet und die Hochzeitsgesellschaft zieht mit ernster Miene aus der Kirche. Sieht ja eher aus wie ein Trauerzug. Na, dann schaue ich mal in Schesel nach, ob hier die Stimmung vielleicht besser ist. Auch hier wird geheiratet und gefeiert. Man hat sichtbar mehr Spaß dabei. Könnte vielleicht am ausgeschenkten Schnaps liegen. Und nicht nur die Stimmung ist hier in Schesel eine andere. Auch bei den Trachten gibt es kleine, feine Unterschiede. Welche das genau sind, kläre ich in Schesel mit Trachtenexpertin Erika Jaschinski und Archivar Sönke Kusicki. Und dass ausgerechnet hier in Schesel gedreht wurde, das ist kein Zufall. Hier ist nämlich der Geburtsort der modernen Heimatpflege.
1: Hier in Schesel ist ja das erste Heimat- und Trachtenfest überhaupt gefeiert worden. Richtig?
3: Genau. Ein Trachtenfest war es, das hier 1904 abgehalten wurde. Ja. Von den Städtern rundherum initiiert, aus Hamburg und Bremen. Ja, wir waren da in Zeiten von Industrialisierung, Urbanisierung. Ja, man hat etwas sehnsüchtig in den ländlichen Raum geguckt, hat es auch ein Stück weit idealisiert. Hat dann Schesel zwischen Hamburg und Bremen gelegen, hatte auch einen Bahnanschluss. Ja. Man konnte es gut erreichen. Das war auch ja so eine Initialzündung für die Schesler, dass hier das Trachtenwesen in Zukunft, in der Zeit danach, dann weiter erhalten wurde und bis heute noch eine Tradition darstellt.
1: Woran erkennst du denn, ob eine Frau aus Schesel oder aus Sittensen kommt?
4: Man erkennt das ganz klar an den Trachten. Aber was noch viel markanter ist, das ist natürlich die Brautkrone. In Sittensen, naja, sie ist doch recht klein, aber hübsch.
1: Ja.
4: Die Schesler, die haben natürlich immer eigentlich bei vielen, vielen Sachen immer etwas mehr. Und die Brautkrone, in Sittensinn sagt man dann, Mensch, du schaffst bloß nicht von Sittens nur Scheiße hin heiraten. Dann musst du schon, wenn du heiraten, das den ganzen Tag die im Kipp um den Kopf hin. Und so groß war die auch, fast wie so ein Bienenkorb so groß.
1: Also das heißt, heirate bloß keinen Mann aus Schäsel, weil dann musst du den ganzen Tag diese große Krone auf dem Kopf
4: ganz
1: haben.
4: Ganz genau so.
1: In diesem Film gibt es den sogenannten Schreittanz.
4: Ja.
1: Die gucken alle recht ernst.
4: Ja, das ist ganz was Feierliches.
1: Ja.
4: Die anverwandten Frauen stehen da, haben einen Silberleuchter mit einer brennenden Kerze. Die hat man zu ganz bestimmten Festen und Feierlichkeiten eigentlich nur angezündet. Ah. Zur Hochzeit, ja, und zur Beerdigung.
2: Schreittänze, besondere Kerzenleuchter und traditionelle Trachten. Alles 1931 noch voll en vogue in der Heide? Hm, nicht ganz. Unser Heimatfilm schummelt ein wenig.
3: Man hat versucht, eine Zeit einzufangen mit der Kamera, ja, die es so eigentlich gar nicht mehr gab. Es gibt Zeitungsartikel, wo ja, die Leute in Zeven, im Kreis Zeven aufgerufen wurden, sich zu melden. Ja. Wer kann noch tanzen? Wer hat noch eine, ja, Tracht? Wer kann an den Filmaufnahmen teilnehmen, ja, die Heide stirbt?
2: Man hat also versucht, eine Lebenswelt zu zeigen, die es so 1931 schon gar nicht mehr gab. Schon damals also die Illusion der vermeintlich guten alten Zeit, die dieser Film schafft. Auf meinen Zeitreisen in die Kaiserzeit und die 1920er Jahre stoße ich immer wieder auf Plakate, Postkarten und Anzeigen für Zirkusse. Damals war die Blütezeit des Wanderzirkus und des fahrenden Volkes. Umso erstaunlicher dieses Dokument. Eine Zuzugsbescheinigung, also Anmeldung, einer Zirkusfamilie, den Malmströms, hier in Güstrow 1917. Aber ziehen Zirkusfamilien nicht von einem Ort zum anderen? Das will ich genauer wissen. Gibt es in der Stadt noch Spuren der Malmströms? Jenseits des Stadtgrabens, nicht weit von der Altstadt, werde ich fündig. Und es gibt sogar ein Museum. Das kleine Familienmuseum zeigt Anzeigen, Plakate, Kostüme und Requisiten aus der Zirkusgeschichte. Thorsten Malmström erzählt vom oft gefährlichen Leben seiner Artistenfamilie und erklärt, warum ein Zirkus sesshaft wird.
1: Das ist ja für einen Zirkus eigentlich ungewöhnlich.
5: Es ging um die Sesshaftigkeit in der Winterzeit.
1: Verstehe.
5: Weil irgendwann muss ja ein Zirkus überwintern.
1: Ja.
5: Das war hier ideal. Das war ein Ackerbürger Grundstück früher. Ja. Das hieß Wohnhaus, Hof, Scheune, Garten. Und ja, dann war das mal in einem geheizten, schönen, geschlossenen, ja, Raum über die Winterzeit.
1: Wer war der Urvater Ihrer Familie?
5: Den Urvater nennen wir Wilhelm Kolter. Der hatte vier Töchter und eine dieser Töchter hat einen Karl Oskar Malmström geheiratet.
1: Ja.
5: Und so ist die Verbindung Kolter-Malmström entstanden.
2: Die bekannteste Nummer von Wilhelm Kolter war der lustige Taubenhändler. Ein Plakat von 1838 kündigt seinen Auftritt auf dem Schlossplatz von Güstrow an.
5: Das war sein Trick praktisch, mit diesen Täubchen in der Schubkarre da hochzulaufen. So.
1: Diese Darstellung wird auf folgende Art ausgeführt. Kolter wird mit einem Schiebkarren auf dem Rücken einen Korb tragend, worin sich Tauben befinden, das hohe Seil besteigen und während des Herunterkommens zum Vergnügen des Publikums den Tauben die Freiheit schenken. Die außerordentliche Darstellung wird gewiss einen imposanten Anblick gewähren.
5: Man sieht ja das auch hier an der Leistung, ne? Mhm. Er hält sich an der Karre fest. Normalerweise trägt man Balancierstangen, um das, ja, auszugleichen.
1: Ja.
5: War ja Irrsinn.
2: Vor allem, wenn man bedenkt, dass diese gefährlichen Nummern ohne Netz ausgeführt wurden. Nicht nur auf Seil und Trapez, auch als Kraftathleten gingen die Malmströms immer voll ins Risiko. So auch Thorstens Großvater Willi Malmström.
5: Ja, der Großvater war ein Kraftathlet. Das war zu der Zeit, so um die Jahre 1910, 1917, 20 war das im Türkgücüsü. Ja. Also Hufeisen verbiegen, Ketten sprengen, aber da wurde nichts getalkt. Das war richtig echte Kraft. Ja. Und der hat wirklich Hufeisen zerbogen. Das war vorher nicht angesägt, sondern das war richtig und da war Kraftmensch. Und mit solch einer Darbietung ist er leider auch später zu Tode gekommen.
6: Ja, was ist passiert?
5: Er hat sich also einen Trick in seiner Manege